0: 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Der Chemiepark Bitterfeld-Wolfen erweitert seine Geschäftsführung. Seit dem 1. August gehört Max Johannes Fuhr zur Führungsspitze. Gemeinsam mit Kai-Uwe Krauel und Patrice Heine soll er den Standort weiterentwickeln mit Blick auf das internationale Geschäft.
1: Der Chemiepark Bitterfeld-Wolfen erweitert seine Geschäftsführung. Seit dem 1. August gehört Max Jonas Fuhr zur Führungsspitze. Gemeinsam mit Kai-Uwe Krauel und Patrice Heine soll er den Standort weiterentwickeln, vor allem international. Fuhr kennt den Chemiepark seit vielen Jahren. 2015 kam er ins Unternehmen, arbeitete unter anderem im Beteiligungsmanagement, in der Standortentwicklung und in der internationalen Vermarktung. Zuletzt war er kaufmännisch Leiter und Prokurist.
2: Also ich bin von Hause aus BWLer, habe war ein bisschen vielleicht untypisch da schon den Schwerpunkt Energiewirtschaft gelegt, bin also immer in der Fähr- und Entsorgungsbranche unterwegs gewesen, habe noch einen Masterabschluss in Energieökonomie und bin seit 2008 berufstätig, wie gesagt, erst bei einer Beratung, dann bei einem Energieversorger im Ruhrgebiet, da auch schon Teil quasi der großen Gelsenwasserwelt und bin seit 2015 in der Chemiepark Bitterfeld-Wolfen GmbH. Ich war dann parallel von den Jahren 2016 bis 2018 Mitglied der Geschäftsführung und Technologie- und Gründerzentrum Bitterfeld-Wolfen, habe mich da quasi schon mit der Standortentwicklung mit Fokus auf junge Unternehmen, Startups und Co. mit beschäftigt und habe dann 2019 innerhalb der Chemieparkgesellschaft Procura erhalten und da dann die Leitung des kaufmännischen Bereichs übernommen und in der selben Zeit dann für die PD Energy, eine Müllverbrennungsanlage bei uns, ebenfalls Procura und kaufmännische Leitung, und zu dem Zeitpunkt haben wir angefangen, die Anlage für die Klärschaumrecycling Bitterfeld-Wolfen, also KSR, in der Größenordnung 85 Millionen Euro zu bauen und auch dort kaufmännische Leitung und Procura übernommen. Mit der Anlage sind wir seit 2021, 2022 in Betrieb.
1: Für Fuhr geht es jetzt vor allem darum, neue Unternehmen und Investoren für den Standort zu gewinnen. Dafür gibt es im Chemiepark noch Entwicklungsmöglichkeiten.
2: Wir haben grundsätzlich eine Fläche von 1200 Hektar, die wir hier abdecken, sind da also flächenmäßig eigentlich eine der größeren Chemiestandorte in Europa, der größte offene Chemiestandort, wie wir gerne so sagen. Wir haben noch um und bei 90 Hektar frei, in der Größe und in verschiedenen Formen, irgendwo zwischen einem halben Hektar und 10, 12, 13 Hektar zusammenhängt. Und dann haben wir nochmal den Luxus, dass wir uns dann anlassbezogen verschiedene Varianten und Optionen heraussuchen. Wen sehen wir? Grundsätzlich erstmal alle. Wir versuchen aber natürlich jetzt schon strategisch gezielt zu selektieren, anzusprechen und ein Stück weit auch auszuwählen, wer passt denn am besten zu uns. Ich hatte gerade schon mal ja zwei Schlagworte genannt. Also wir sind von der Historie her in Elektrochemie und ein Anorganikstandort, und entlang dieser Kette und Spezialchemie und entlang dieser Kette haben wir ja in den letzten 5 Jahren schon Ansiedlungen und Erweiterungen gesehen. Und das würden die so ungefähr unter dem Schlagwort Advanced Materials, also Spezialmaterialien für Hightech-Anwendungen, sei das jetzt eben halt Batteriematerialien oder eben halt für die Halbleiterindustrie oder für die Solarindustrie oder eben halt für spezielle medizinische Anwendungen. Ich hatte ja vorhin mal Campo Amargo erwähnt, ein Berliner Unternehmen, die da tatsächlich dann mal in der Organik unterwegs sind und Oligonukleotide

0: für die Diagnostik herstellen. Aber das ist so die Zielrichtung. Wir gucken uns Unternehmen an, die in diesem Bereich unterwegs sind. Und gleichzeitig gucken wir natürlich eben halt auch auf, was sind überhaupt Wachstumschancen in den entsprechenden Industrienischen. Was sind da die Wachstumstreiber für die Unternehmen? Und gleichzeitig eben halt auch ein Stück weit überhaupt Wertschöpfung für den Standort, wie eben halt auch für Land und Europa. Da sehen wir tatsächlich eben halt auch eine Möglichkeit unter dem Stichwort resiliente Wertschöpfungsketten, dass da dann eben halt entsprechend Kapazitäten in Produktionskapazitäten in Deutschland wieder aufgebaut werden.
1: Wie viele Flächen noch zur Verfügung stehen und welche Bereiche künftig entwickelt werden sollen, ist ein wichtiger Teil der Wachstumsstrategie. Denn neue Ansiedlungen können nicht nur zusätzliche Arbeitsplätze schaffen, sondern auch bestehende Unternehmen und Strukturen am Standort stärken. Doch freie Flächen alleine reichen nicht. Unternehmen müssen gezielt angesprochen werden. Und genau hier setzt FOURS neue Aufgabe an.
0: In der erfolgreichen Projektumsetzung ist das am Ende immer eine Teamveranstaltung. Das mache ich nicht alleine, sondern das machen wir hier jetzt eben halt gemeinsam in der Geschäftsführung, aber natürlich eben halt mit ganz vielen Kolleginnen und Kollegen aus den Fachbereichen. Ähnlich wie das eben halt auf Investorenseite auch ist, da macht es ja auch in der Regel nicht einer. Wir haben festgestellt, dass es in der insbesondere im internationalen Umfeld in der Erstansprache. Also wichtig ist ja quasi, Sie müssen genau dieses Zeitfenster finden, wo ein Unternehmen sich mit der Frage beschäftigt, irgendwie, wo stelle ich denn jetzt irgendwo auf dieser Welt eine Chemieanlage hin und warum soll das Deutschland sein? Und wenn ja da, warum ausgerechnet Bitterfeld-Wolfen? Und das ist dann da war ja dann ja in der Regel über Investitionen in 2- oder 3-stelliger Millionenhöhe sprechen, normalerweise dann schon Chefsache. Und da geht es dann im Wesentlichen eigentlich um zwei Punkte. Das eine ist eben, man braucht Augenhöhe in der Ansprache, in der Erstansprache, gerade wenn man sich eben halt noch nicht persönlich irgendwie kennt, damit eben halt der Investor das Gegenüber auch das Gefühl hat, okay, da ist jetzt erstmal dieselbe Flughöhe. Und auf der anderen Seite geht es dann eben halt auch um Verbindlichkeit. Kann denn ein Max Fuhr eben halt überhaupt im Namen der Standortgesellschaft Verhandlungen führen, Ansprachen tätigen, im Zweifelsfall auch Dinge zusagen und versichern. Man hat ja dann sonst mal ein bisschen die Sorge vor dem Vertriebler, der einem das Blaue vom Himmel erzählt und am Ende des Tages ist es doch irgendwie ganz anders. Also die zwei Punkte, Augenhöhe und Verbindlichkeit.
1: Der Chemiepark will dabei nicht nur regional, sondern auch international neue Partner und Investoren gewinnen. Bitterfeld-Wolfen steht dabei im Wettbewerb mit anderen Industriestandorten. Entscheidend sind deshalb die vorhandenen Flächen, die Infrastruktur und die gewachsenen Strukturen. Mit der Erweiterung der Geschäftsführung bekommt FOUR nun mehr Verantwortung und Handlungsspielraum. Sein Ziel: den Standort weiterentwickeln, neue Ansiedlungen ermöglichen und Bitterfeld-Wolfen international noch stärker zu positionieren. Für den Chemiepark geht es damit um langfristiges Wachstum aus freien Flächen, neuen Kontakten und gezielter Akquisition sollen konkrete Investitionen und neue Perspektiven für den Standort entstehen.
2: Nach bisherigem polizeilichen Erkenntnisstand befuhr eine 90-jährige Opel-Fahrerin am 25. August um 8.45 Uhr in Wittenberg die Berliner Straße aus Richtung Juristenstraße kommend in Richtung Berliner Chaussee. Dabei hielt sie an der Ampel an der Kreuzung Lutherstraße an und beabsichtigte, nach rechts in diese abzubiegen. Beim Abbiegevorgang kollidierte sie mit einer 87-jährigen und einer 60-jährigen Fußgängerin, welche die Lutherstraße an der Lichtzeichenanlage überquerten. Die 87-Jährige wurde schwer und die 60-Jährige leicht verletzt. Zudem entstand ein Sachschaden. Der FC Grün-Weiß Pisteritz lud am 22. August zum Sichtungsturnier der D-Jugend ein. Viele prominente Teams entsandten ihre Nachwuchsmannschaften nach Pisteritz, um daran teilzunehmen. Es wurde ein abwechslungsreicher Nachmittag mit viel Fußballunterhaltung geboten.
3: Großen Trubel gab es am 22. August im Volkspark Pisteritz. Zahlreiche Nachwuchsfußballer aus der Region und darüber hinaus zeigten hier ihr Können. Der FC Grün-Weiß-Piesteritz hatte zu einem Sichtungsturnier der D-Jugend eingeladen und die Resonanz war ziemlich beeindruckend.
4: Heute ist ein großer Nachwuchsvergleich organisiert worden von unseren D-Jugend-Trainern. Die haben ihre Kontakte spielen lassen und große Clubmannschaften akquiriert, dass sie hier nach Wittenberg kommen. Ja, regional sind die Clubmannschaften vom FCM und vom HFC hier. Auch die, wir hatten ja letzte Woche ein Qualifikationsturnier aus den regionalen Teams. Da haben sich Bitterfeld-Wolfen und FC Halle-Neustadt durchgesetzt. Und natürlich unsere Mannschaften, zwei Vertretungen von Grün-Weiß-Piesteritz, sind vorhanden. Aber das Besondere an der ganzen Sache sind natürlich die überregionalen Teams, die man alle aus dem Fernsehen kennt. Sogar Rostock, St. Pauli sind gekommen, haben sie den Weg auf sich genommen, um ja, hier sich zu vergleichen mit den Talenten, sagen wir mal, der großen Mannschaften aus Ostdeutschland. Und das ist ja ziemlich beeindruckend.
3: Für die Zuschauer vor Ort gab es jede Menge unterhaltsamen Jugendfußball zu sehen. Für die teilnehmenden Teams aus der Region bot der Wettbewerb eine besondere Möglichkeit, sich mit Größen aus dem deutschen Jugendfußball zu messen.
5: Wir haben tatsächlich von den Spielern schon sehr viel Aufregung gehabt, vor allen Dingen gegen Clubmannschaften, die sie selber gerne verfolgen und ein bisschen Fan von den ganzen Mannschaften sind. Deswegen ist das da immer was Besonderes für die Kinder zu spielen. Das merkt man, wie aufgeregt sie dabei sind, wie stolz sie dabei sind. Und genau das nehmen wir mit für die Kinder. Für alle anderen ist es natürlich ebenfalls so, wenn Eltern dabei sind, wenn die ganzen Erwachsenen dabei sind, was echt toll ist, wo sie dann stolz auf ihre Kinder sind. Es gab tatsächlich in den Spielen sehr positive Momente, wo wir ein gutes Zusammenspiel aus dem Zentrum her über die Außen in die Spitze gespielt haben, wo wir auch zum Torerfolg kamen, war sehr gut rausgespielt, wo ich sehr zufrieden war, weil wir es erst 3-4 Mal besprochen haben, die Spieler sehr gut umsetzen konnten. Wenn wir in den positiven Momenten bleiben, auch mit beiden Mannschaften, mit den Kinderzahlen, die wir haben, überraschten uns besonders einen Torhüter bei uns hinten drin, der sehr, sehr viele Paraden hat. Und viele Spieler, die jetzt schon über ihre Grenzen drüber gehen, wo sie sich echt weiterentwickeln. Genau das ist das Ziel, was wir hier verfolgen. Dass Spieler an ihre Grenzen geführt werden und über Gewinnen und Verlieren sich verbessern im Fußball.
6: Also wir sind bis jetzt erstmal sehr zufrieden, dass wir überhaupt hier starten durften. Und bis jetzt läuft das Turnier sehr gut für uns. Also wir hatten bis jetzt 3 Spiele, eins verloren, unglücklich durch ein Eigentor. Das zweite Spiel haben wir 0-0 gespielt und das dritte Spiel haben wir gerade gewonnen. Na, also es ist komplett zufriedenstellend bis jetzt. Und die Möglichkeit gegen die Mannschaften von Hertha BSC, St. Pauli und so weiter hat man nicht jeden Tag. Na, und dann, deshalb ist es für die Kinder natürlich ein Riesen-Event. Na, eine Chance, mal gegen solche Mannschaften zu spielen. Na.
3: Für die Teams standen die Ergebnisse und Platzierungen nicht im Vordergrund. So ging es mehr darum, dass die Kinder die Möglichkeit bekommen, sich mit starken Gegnern zu messen, mutig Fußball zu spielen, eigene Lösungen zu finden, Fehler machen zu dürfen und daraus zu lernen. Die Ergebnisse des Leistungsvergleichs blieben daher auch bewusst intern. Die Veranstalter waren abschließend äußerst zufrieden mit dem Turnier.
4: Sehr professionell, wie das abgelaufen ist und sehr, ja, einfach zufriedenstellend. Ich glaube, ich habe jetzt noch nichts Negatives von den Gästen gehört. Die Kinder haben Spaß, bieten guten Fußball, das Wetter spielt mit. Also bisher ist es fantastisch.
3: Der FC Grün-Weiß-Piesteritz bedankte sich nach dem Leistungsvergleich noch einmal bei allen Vereinshelfern, die vor, während und nach dem Turnier im Einsatz waren. Ob bei Auf- und Abbau, an den Verkaufsständen, bei der Versorgung, auf und neben den Plätzen oder bei den vielen organisatorischen Aufgaben im Hintergrund. Ohne diesen Einsatz wäre der Leistungsvergleich in dieser Form nicht möglich gewesen.
2: Wie die Stadt Landsberg informiert, ist ab dem 1. September 2026 für einen Besuch des Einwohnermeldeamtes während der regulären Öffnungszeiten des Amtes keine vorherige Terminvereinbarung mehr erforderlich. Bürger können das Einwohnermeldeamt künftig innerhalb der Öffnungszeiten ohne Termin aufsuchen. Bereits vereinbarte Termine bleiben selbstverständlich bestehen und können wie geplant wahrgenommen werden. Und das waren sie, die aktuellen Nachrichten hier bei RBB Aktuell. Jetzt folgt noch das Wetter sowie die Meldungen aus der Region. Bis dahin haben Sie dann eine schöne Zeit und auf Wiedersehen.
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11: Der Samstag wird stürmisch. Frühs und nachts ist Regen zu erwarten. Größtenteils bleibt der Himmel aber nur bewölkt. Es ist eine Maximaltemperatur von 25 Grad Celsius zu erwarten. Und Achtung, Böen von bis zu 46 Stundenkilometern kommen aus dem Südwesten.
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18: Für die Handballer steht die neue Saison bereits in den Startlöchern. Wer es bis dahin kaum erwarten konnte, kam beim Kühnauer Handballcup auf seine Kosten. Am 22. August wurde in der Anhalt Arena in Dessau-Roßlau spannender Handball geboten. Neben dem ausrichtenden regionalen Verein der SG Kühnau waren auch zwei überregional bekannte Vereine am Start.
19: Der Kühnau Cup ist ja immer der Beginn oder das Einläuten der neuen Handballsaison. Auch in diesem Jahr ist es wieder so, dass wir diesen Kühnau Cup vor den ersten Punktspieltag gelegt haben. Und dabei ist es beim Kühnau Cup immer so, dass wir sehr oft auswärtige Mannschaften, also nicht aus unserem Spielbezirk Anhalt bzw. aus Sachsen-Anhalt nur haben, sondern in diesem Jahr ist eine Mannschaft aus Berlin zu Gast, der VfL Spandau, und auch aus Leipzig, also aus Sachsen, DHFK Leipzig, ist mit ihrer dritten Mannschaft hier auch vertreten beim Kühnau Cup.
18: Für die Mannschaften bot das Turnier einen guten Leistungsvergleich und die Möglichkeit, sich unter Wettkampfbedingungen auf die kommende Saison einzuspielen. Teilnehmen konnten Mannschaften ab der Verbandsliga. Um 10 Uhr fiel der Startschuss und die Zuschauer konnten sich auf spannende Begegnungen freuen.
19: Wir haben uns aufgrund dieser drei Mannschaften dazu entschieden, dass wir eine Doppelrunde spielen. Das heißt also einmal jeder gegen jeden. Dann gibt es eine Mittagspause und danach machen wir nochmal die Runde, damit dann auch die Anzahl der Spiele sind bei der Spielzeit runtergegangen auf 2x15 Minuten, weil eine Mannschaft muss ja immer zweimal hintereinander spielen, natürlich mit einer kurzen Pause zwischendurch. Aber ich denke, damit ist auch der Tag dann entsprechend wie geplant ausgefüllt.
18: Um 12 Uhr traf beispielsweise die VfV Spandau auf die SG Kühnau. In einer ausgeglichenen Partie lieferten sich beide Mannschaften ein spannendes Hin und Her. Nach der regulären Spielzeit stand es 14:14. Nach einer kurzen Pause ging es für die Kühnauer gegen den SC DHFK Leipzig weiter. In dieser Partie musste sich Kühnau mit 13:20 geschlagen geben. Für alle drei Mannschaften war das Turnier dennoch eine gute Gelegenheit, kurz vor dem Saisonstart den aktuellen Leistungsstand zu testen und wichtige Spielpraxis zu sammeln. Ursprünglich war der Kühnauer Handballcup jedoch mit mehr Mannschaften geplant.
19: Also wir hatten diesen Kühnau Cup geplant mit 5 Mannschaften, also ein 5er-Turnier, das wären dann 10 Spiele gewesen. Wir hatten auch diese 5 Mannschaften, war noch eine Mannschaft aus Berlin, Blau-Weiß Berlin, die mussten aber oder haben schon vor längerer Zeit eigentlich abgesagt. Und der TSV Wevensleben, der hat gestern Abend abgesagt oder gestern Vormittag abgesagt. Und dann ist es natürlich schwierig, in der Kürze Mannschaften im Männerbereich zusammenzubekommen, weil jeder plant ja seine Vorbereitung.
18: Am Ende sicherte die SG Kühnau mit 2 Punkten den 3. Platz. Mit 4 Punkten folgte das Team aus Leipzig auf Rang 2. Den Turniersieg holte sich die VfV Spandau mit 6 Punkten. Einen Pokal gab es dabei für alle 3 Mannschaften. Gefeiert wurden am Ende also nicht nur die Platzierungen, sondern vor allem ein erfolgreiches Turnier und eine gute Vorbereitung auf die neue Saison. Für die Mannschaften wird es bereits Anfang September ernst. Die SG Kühnau startet auswärts gegen den SV Eintracht Gommern in die Saison 2026/27. Das erste Heimspiel findet am 12. September um 18 Uhr in der Sporthalle der Friedensschule gegen den HC Borgenland statt.
20: Es gibt mal wieder was zu feiern. Nach langem, mühsamen, ehrenamtlichen Engagement zahlreicher Bewohner und Spendenaktionen ist der neue Sanitärtag des WSC Friedersdorf fast fertiggestellt. Zur Feier des Tages veranstaltete der Verein am 21.08.2026 um 18 Uhr ein Richtfest, welches von dem Bürgermeister begleitet wurde. Viele begeisterte Vereinsmitglieder trafen sich dort, um den neuen Teil ihres Vereines zu betrachten.
21: Wir sind heute auf dem Vereinsgelände vom WSC Friedersdorf und heute werden wir hier für unseren Ersatzneubau für das Sanitärgebäude das Richtfest feiern. Wir haben vor 2 Jahren Liedervördermittel bewilligt bekommen und aus diesen Geldern konnten wir dann diesen Neubau finanzieren, beziehungsweise wir sind nur Pächter auf dem Gelände, Bauherr und auch Bauträger ist die Gemeinde Mulde-Stausee. Wir hatten das Gebäude, was hier vorher stand, das ist ja ein Ersatzneubau, war 50 Jahre alt, die Toiletten kaputt, die Duschen kaputt, der Putz bröckelte von den Wänden, wir hatten massive Risse und sind natürlich heute froh und stolz, dass wir jetzt hier erstmal den Rohbau stehen haben, heute Richtfest feiern dürfen und hoffentlich dann im nächsten Jahr dann auch das Sanitärgebäude eröffnen dürfen.
20: Das Fest markiert sowohl die sich auszuzahlenden Mühen der ehrenamtlichen Arbeiter als auch den Anfang eines neuen Kapitels für den WSC Friedersdorf. Mit dem Richtfest ist beim neuen Sanitärtag in Muldenstein ein wichtiger Meilenstein erreicht. Das Projekt ist derzeit das einzige größere Bauvorhaben vor Ort und soll künftig für eine zeitgemäße Ausstattung und bessere Bedingungen sorgen. Nach dem bisherigen Bauvorschritt geht es nun an die nächsten Arbeiten, bevor dieser fertiggestellt und genutzt werden kann. Für die Verantwortlichen ist das Richtfest deshalb nicht nur ein Anlass zum Feiern, sondern auch ein wichtiger Schritt mit Blick auf die weitere Entwicklung des Projektes. Wie die bisherigen Arbeiten gelaufen sind und was das nun genau für den Verein bedeutet, erklärt uns Bürgermeister Ferit Giebler.
22: Ja, mein Name ist Ferit Giebler, ich bin der Bürgermeister der Gemeinde Mulde-Stausee und die Gemeinde Mulde-Stausee ist Verpächter dieses Geländes und gleichzeitig sind wir Bauherr für das Vorhaben, was hier im Hintergrund ist. Ja, das Gebäude ist nicht mehr instand zu setzen. Das sind alte Tagebau-Baracken, die aus der Tagebauzeit herrühren. Der Verein hat die damals übernommen, deswegen musste jetzt hart angesetzt werden. Wir haben einen Teil abgerissen und neu bauen müssen. Und um da hinzukommen, mussten wir erstmal Geld auftreiben, haben uns um Fördermittel bemüht und mit starker Unterstützung der Öffentlichkeit und des Vereins den Eigenanteil, den wir hier brauchen, das sind 125.000 Euro. Na, das löste mir aus, dass wir hier einen Schritt weiterkommen, denn vor 2-3 Jahren hatten wir noch keine Vision, wie wir das eigentlich schaffen sollen, weil wir eben eine kleine Gemeinde sind, auch nicht so viel Geld haben. Und mit den Fördermitteln und dem großen Engagement der Vereinsmitglieder hier wirklich 125.000 Euro aufzutreiben, dass man das anschieben kann, das ist überwältigend gewesen. Wir haben ja auch prominente Unterstützung gehabt von Matze Knob, der hat hier bei einer Veranstaltung unterstützt. Und das löst Freude und Demut aus, weil jetzt sehen wir endlich so 1,5 Jahre später, warum wir das gemacht haben, wofür es sich gelohnt hat. Man kann das Haus anfassen, man kann es sehen und man sieht, es geht den Schritt weiter.

0: Hallo und herzlich willkommen zur neuesten Ausgabe von RBW Aktuell. Wer gerne mit dem Fahrrad unterwegs ist, kann dabei helfen, die touristischen Radwege in der Welterberegion Anhalt-Dessau-Wittenberg zu verbessern. So informiert die Stadt Gräfenhainichen auf ihrer Internetseite. Ob Schäden am Weg, verschmutzte oder verdrehte Wegweiser, fehlende Beschilderungen oder Hinweise zur touristischen Infrastruktur. Jede Beobachtung ist wertvoll. 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Zudem fließen die Rückmeldungen in die Weiterentwicklung des radtouristischen Angebots ein. 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Der Chemiepark Bitterfeld-Wolfen erweitert seine Geschäftsführung. Seit dem 1. August gehört Max Johannes Fuhr zur Führungsspitze. Gemeinsam mit Kai-Uwe Krauel und Patrice Heine soll er den Standort weiterentwickeln mit Blick auf das internationale Geschäft.
1: Der Chemiepark Bitterfeld-Wolfen erweitert seine Geschäftsführung. Seit dem 1. August gehört Max Jonas Fuhr zur Führungsspitze. Gemeinsam mit Kai-Uwe Krauel und Patrice Heine soll er den Standort weiterentwickeln, vor allem international. Fuhr kennt den Chemiepark seit vielen Jahren. 2015 kam er ins Unternehmen, arbeitete unter anderem im Beteiligungsmanagement, in der Standortentwicklung und in der internationalen Vermarktung. Zuletzt war er kaufmännisch Leiter und Prokurist.
2: Also ich bin von Hause aus BWLer, habe war ein bisschen vielleicht untypisch da schon den Schwerpunkt Energiewirtschaft gelegt, bin also immer in der Fähr- und Entsorgungsbranche unterwegs gewesen, habe noch einen Masterabschluss in Energieökonomie und bin seit 2008 berufstätig. Wie gesagt, erst bei einer Beratung, dann bei einem Energieversorger im Ruhrgebiet. Da auch schon Teil quasi der großen Gelsenwasserwelt und bin seit 2015 in der Chemiepark Bitterfeld-Wolfen GmbH. Ich war dann parallel von den Jahren 2016 bis 2018 Mitglied der Geschäftsführung im Technologie- und Gründerzentrum Bitterfeld-Wolfen, habe mich da quasi schon mit der Standortentwicklung mit Fokus auf jungen Unternehmen, Startups und Co. Mit beschäftigt und habe dann 2019 innerhalb der Chemieparkgesellschaft Procura erhalten und da dann die Leitung des kaufmännischen Bereichs übernommen und in der selben Zeit dann für die PD Energy, eine Müllverbrennungsanlage bei uns, ebenfalls Procura und kaufmännische Leitung. Und zu dem Zeitpunkt haben wir angefangen, die Anlage für die Klärscham Recycling Bitterfeld-Wolfen, also KSR, in der Größenordnung 85 Millionen Euro zu bauen und auch dort kaufmännische Leitung und Procura übernommen. Mit der Anlage sind wir seit 2021, 2022 im Betrieb.
1: Für Fuhr geht es jetzt vor allem darum, neue Unternehmen und Investoren für den Standort zu gewinnen. Dafür gibt es im Chemiepark noch Entwicklungsmöglichkeiten.
2: Wir haben grundsätzlich eine Fläche von 1200 Hektar, die wir hier abdecken, sind da also flächenmäßig eigentlich eine der größeren Chemiestandorte in Europa, der größte offene Chemiestandort, wie wir gerne so sagen. Wir haben noch um und bei 90 Hektar frei, in der Größe und in verschiedenen Formen, irgendwo zwischen einem halben Hektar und 10, 12, 13 Hektar zusammenhängt. Und dann haben wir nochmal den Luxus, dass wir uns dann anlassbezogen verschiedene Varianten und Optionen heraussuchen. Wen sehen wir? Grundsätzlich erstmal alle. Wir versuchen aber natürlich jetzt schon strategisch gezielt zu selektieren, anzusprechen und ein Stück weit auch auszuwählen, wer passt denn am besten zu uns. Ich hatte gerade schon mal ja zwei Schlagworte genannt. Also wir sind von der Historie her in Elektrochemie und ein Anorganikstandort und entlang dieser Kette und Spezialchemie und entlang dieser Kette haben wir ja in den letzten 5 Jahren schon Ansiedlungen und Erweiterungen gesehen. Und das würden die so ungefähr unter dem Schlagwort Advanced Materials, also Spezialmaterialien für Hightech-Anwendungen, sei das jetzt eben halt Batteriematerialien oder eben halt für die Halbleiterindustrie oder für die Solarindustrie oder eben halt für spezielle medizinische Anwendungen. Ich hatte ja vorhin mal Campo Amargo erwähnt, ein Berliner Unternehmen, die da tatsächlich dann mal in der Organik unterwegs sind und Oligonukleotide für die Diagnostik herstellen. Aber das ist so die Zielrichtung. Wir gucken uns Unternehmen an, die in diesem Bereich unterwegs sind, und gleichzeitig gucken wir natürlich eben halt auch auf, was sind überhaupt Wachstumschancen in den entsprechenden Industrienischen, was sind da die Wachstumstreiber für die Unternehmen, und gleichzeitig eben halt auch ein Stück weit überhaupt Wertschöpfung für den Standort, wie eben halt auch für Land und Europa. Da sehen wir tatsächlich eben halt auch eine Möglichkeit unter dem Stichwort resiliente Wertschöpfungsketten, dass da dann eben halt entsprechend Kapazitäten in Produktionskapazitäten in Deutschland wieder aufgebaut werden.
1: Wie viele Flächen noch zur Verfügung stehen und welche Bereiche künftig entwickelt werden sollen, ist ein wichtiger Teil der Wachstumsstrategie. Denn neue Ansiedlungen können nicht nur zusätzliche Arbeitsplätze schaffen, sondern auch bestehende Unternehmen und Strukturen am Standort stärken. Doch freie Flächen alleine reichen nicht. Unternehmen müssen gezielt angesprochen werden. Und genau hier setzt FOR's neue Aufgabe an.
2: In der erfolgreichen Projektumsetzung ist das am Ende immer eine Teamveranstaltung. Das mache ich nicht alleine, sondern das machen wir hier jetzt eben halt gemeinsam in der Geschäftsführung, aber natürlich eben halt mit ganz vielen Kolleginnen und Kollegen aus den Fachbereichen. Ähnlich wie das eben halt auf Investorenseite auch ist, da macht es ja auch in der Regel nicht einer. Wir haben festgestellt, dass es in der insbesondere im internationalen Umfeld in der Erstansprache. Also wichtig ist ja quasi, Sie müssen genau dieses Zeitfenster finden, wo ein Unternehmen sich mit der Frage beschäftigt, irgendwie, wo stelle ich denn jetzt irgendwo auf dieser Welt eine Chemieanlage hin und warum soll das Deutschland sein? Und wenn ja da, warum ausgerechnet Bitterfeld-Wolfen? Und das ist dann da wir ja dann ja in der Regel über Investitionen in 2- oder 3-stelliger Millionenhöhe sprechen, normalerweise dann schon Chefsache. Und da geht es dann im Wesentlichen eigentlich um 2 Punkte. Das eine ist eben, man braucht Augenhöhe in der Ansprache, in der Erstansprache, gerade wenn man sich eben halt noch nicht persönlich irgendwie kennt, damit eben halt der Investor das Gegenüber auch das Gefühl hat, okay, da ist jetzt erstmal dieselbe Flughöhe. Und auf der anderen Seite geht es dann eben halt auch um Verbindlichkeit. Kann denn ein Max Fuhr eben halt überhaupt im Namen der Standortgesellschaft hier Verhandlungen führen, Ansprachen tätigen, im Zweifelsfall ja auch Dinge zusagen und versichern. Man hat ja dann sonst mal ein bisschen die Sorge vor dem Vertriebler, der einem das Blaue vom Himmel erzählt, und am Ende des Tages ist es doch irgendwie ganz anders. Also die 2 Punkte, Augenhöhe und Verbindlichkeit.
1: Der Chemiepark will dabei nicht nur regional, sondern auch international neue Partner und Investoren gewinnen. Bitterfeld-Wolfen steht dabei im Wettbewerb mit anderen Industriestandorten. Entscheidend sind deshalb die vorhandenen Flächen, die Infrastruktur und die gewachsenen Strukturen. Mit der Erweiterung der Geschäftsführung bekommt FOR nun mehr Verantwortung und Handlungsspielraum. Sein Ziel: den Standort weiterentwickeln, neue Ansiedlungen ermöglichen und Bitterfeld-Wolfen international noch stärker zu positionieren. Für den Chemiepark geht es damit um langfristiges Wachstum aus freien Flächen, neuen Kontakten und gezielter Akquisition sollen konkrete Investitionen und neue Perspektiven für den Standort entstehen.
0: Nach bisherigem polizeilichen Erkenntnisstand befuhr eine 90-jährige Opel-Fahrerin am 25. August um 8.45 Uhr in Wittenberg die Berliner Straße aus Richtung Juristenstraße kommend in Richtung Berliner Chaussee. Dabei hielt sie an der Ampel an der Kreuzung Lutherstraße an und beabsichtigte, nach rechts in diese abzubiegen. Beim Abbiegevorgang kollidierte sie mit einer 87-jährigen und einer 60-jährigen Fußgängerin, welche die Lutherstraße an der Lichtzeichenanlage überquerten. Die 87-Jährige wurde schwer und die 60-Jährige leicht verletzt. Zudem entstand ein Sachschaden. Der FC Grün-Weiß Pisteritz lud am 22. August zum Sichtungsturnier der D-Jugend ein. Viele prominente Teams entsandten ihre Nachwuchsmannschaften nach Pisteritz, um daran teilzunehmen. Es wurde ein abwechslungsreicher Nachmittag mit viel Fußballunterhaltung geboten.
1: Großen Trubel gab es am 22. August im Volkspark Pisteritz. Zahlreiche Nachwuchsfußballer aus der Region und darüber hinaus zeigten hier ihr Können. Der FC Grün-Weiß Pisteritz hatte zu einem Sichtungsturnier der D-Jugend eingeladen und die Resonanz war ziemlich beeindruckend.
3: Heute ist ein großer Nachwuchsvergleich organisiert worden von unseren D-Jugend-Trainern. Die haben ihre Kontakte spielen lassen und große Clubmannschaften akquiriert, dass sie hier nach Wittenberg kommen. Ja, regional sind die Clubmannschaften vom FCM und vom HFC hier. Wir hatten ja letzte Woche ein Qualifikationsturnier aus den regionalen Teams. Da haben sich Bitterfeld-Wolfen und FC Halle-Neustadt durchgesetzt. Und natürlich unsere Mannschaften, zwei Vertretungen von Grün-Weiß Pisteritz, sind vorhanden. Aber das Besondere an der ganzen Sache sind natürlich die überregionalen Teams, die man alle aus dem Fernsehen kennt. Sogar aus dem Norden, Rostock, St. Pauli sind gekommen, haben sie den Weg auf sich genommen, um ja, hier sich zu vergleichen mit den Talenten, sagen wir mal, der großen Mannschaften aus Ostdeutschland. Und das ist ja ziemlich beeindruckend.
1: Für die Zuschauer vor Ort gab es jede Menge unterhaltsamen Jugendfußball zu sehen. Für die teilnehmenden Teams aus der Region bot der Wettbewerb eine besondere Möglichkeit, sich mit Größen aus dem deutschen Jugendfußball zu messen.
4: Wir haben tatsächlich von den Spielern schon sehr viel Aufregung gehabt, vor allen Dingen gegen Clubmannschaften, die sie selber gerne verfolgen und ein bisschen Fan von den ganzen Mannschaften sind. Deswegen ist das da immer was Besonderes für die Kinder zu spielen. Das merkt man, wie aufgeregt sie dabei sind, wie stolz sie dabei sind. Und genau das nehmen wir mit für die Kinder. Für alle anderen ist es natürlich ebenfalls so, wenn Eltern dabei sind, wenn die ganzen Erwachsenen dabei sind, was echt toll ist, wo sie dann stolz auf ihre Kinder sind. Es gab tatsächlich in den Spielen sehr positive Momente, wo wir ein gutes Zusammenspiel aus dem Zentrum her über die Außen in die Spitze gespielt haben, wo wir auch zum Torerfolg kamen, war sehr gut rausgespielt, wo ich sehr zufrieden war, weil wir es erst 3-4 Mal besprochen haben, die Spieler sehr gut umsetzen konnten. Wenn wir in den positiven Momenten bleiben, auch mit beiden Mannschaften, mit den Kinderzahlen, die wir haben, überraschten uns besonders ein Torhüter bei uns hinten drin, der sehr, sehr viele Paraden hat. Und viele Spieler, die jetzt schon über ihre Grenzen drüber gehen, wo sie sich echt weiterentwickeln. Genau das ist das Ziel, was wir hier verfolgen. Dass Spieler an ihre Grenzen geführt werden und über Gewinnen und Verlieren sich verbessern im Fußball.
5: Also wir sind bis jetzt erstmal sehr zufrieden, dass wir überhaupt hier starten durften. Und bis jetzt läuft das Turnier sehr gut für uns. Also wir hatten bis jetzt 3 Spiele, eins verloren, unglücklich durch ein Eigentor. Das zweite Spiel haben wir 0-0 gespielt und das dritte Spiel haben wir gerade gewonnen. Na, also es ist komplett zufriedenstellend bis jetzt. Und die Möglichkeit gegen die Mannschaften von Hertha BSC, St. Pauli und so weiter hat man nicht jeden Tag. Na, und dann, deshalb ist es für die Kinder natürlich ein Riesen-Event. Na, eine Chance, mal gegen solche Mannschaften zu spielen. Ja.
1: Für die Teams standen die Ergebnisse und Platzierungen nicht im Vordergrund. So ging es mehr darum, dass die Kinder die Möglichkeit bekommen, sich mit starken Gegnern zu messen, mutig Fußball zu spielen, eigene Lösungen zu finden, Fehler machen zu dürfen und daraus zu lernen. Die Ergebnisse des Leistungsvergleichs blieben daher auch bewusst intern. Die Veranstalter waren abschließend äußerst zufrieden mit dem Turnier.
3: Sehr professionell, wie das abgelaufen ist und sehr, ja, einfach zufriedenstellend. Ich glaube, ich habe jetzt noch nichts Negatives von den Gästen gehört. Die Kinder haben Spaß, bieten guten Fußball, das Wetter spielt mit. Also bisher ist es fantastisch.
1: Der FC Grün-Weiß Pisteritz bedankte sich nach dem Leistungsvergleich noch einmal bei allen Vereinshelfern, die vor, während und nach dem Turnier im Einsatz waren. Ob bei Auf- und Abbau, an den Verkaufsständen, bei der Versorgung, auf und neben den Plätzen oder bei den vielen organisatorischen Aufgaben im Hintergrund. Ohne diesen Einsatz wäre der Leistungsvergleich in dieser Form nicht möglich gewesen.
0: Wie die Stadt Landsberg informiert, ist ab dem 1. September 2026 für einen Besuch des Einwohnermeldeamtes während der regulären Öffnungszeiten des Amtes keine vorherige Terminvereinbarung mehr erforderlich. Bürger können das Einwohnermeldeamt künftig innerhalb der Öffnungszeiten ohne Termin aufsuchen. Bereits vereinbarte Termine bleiben selbstverständlich bestehen und können wie geplant wahrgenommen werden. Und das waren sie, die aktuellen Nachrichten hier bei RBB Aktuell. Jetzt folgt noch das Wetter sowie die Meldungen aus der Region.

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4: Der Samstag wird stürmisch. Frühs und nachts ist Regen zu erwarten. Größtenteils bleibt der Himmel aber nur bewölkt. Es ist eine Maximaltemperatur von 25 Grad Celsius zu erwarten. Und Achtung, Böen von bis zu 46 Stundenkilometern kommen aus dem Südwesten.
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2: Für die Handballer steht die neue Saison bereits in den Startlöchern. Wer es bis dahin kaum erwarten konnte, kam beim Kühnauer Handballcup auf seine Kosten. Am 22. August wurde in der Anhalt-Arena in Dessau-Roßlau spannender Handball geboten. Neben dem ausrichtenden regionalen Verein der SG Kühnau waren auch zwei überregional bekannte Vereine am Start.
3: Der Kühnau Cup ist ja immer der Beginn oder das Einläuten der neuen Handballsaison. Auch in diesem Jahr ist es wieder so, dass wir diesen Kühnau Cup vor den ersten Punktspieltag gelegt haben. Und dabei ist es beim Kühnau Cup immer so, dass wir sehr oft auswärtige Mannschaften, also nicht aus unserem Spielbezirk Anhalt bzw. aus Sachsen-Anhalt nur haben, sondern in diesem Jahr ist eine Mannschaft aus Berlin zu Gast, der VfL Spandau, und auch aus Leipzig, also aus Sachsen, DFK Leipzig, ist mit ihrer dritten Mannschaft hier auch vertreten beim Kühnau Cup.
2: Für die Mannschaften bot das Turnier einen guten Leistungsvergleich und die Möglichkeit, sich unter Wettkampfbedingungen auf die kommende Saison einzuspielen. Teilnehmen konnten Mannschaften ab der Verbandsliga. Um 10 Uhr fiel der Startschuss und die Zuschauer konnten sich auf spannende Begegnungen freuen.
3: Wir haben uns aufgrund dieser drei Mannschaften dazu entschieden, dass wir eine Doppelrunde spielen. Das heißt also einmal jeder gegen jeden. Dann gibt es eine Mittagspause und danach machen wir nochmal die Runde, damit dann auch die Anzahl der Spiele sind bei der Spielzeit runtergegangen auf 2x15 Minuten, weil eine Mannschaft muss ja immer zweimal hintereinander spielen, natürlich mit einer kurzen Pause zwischendurch. Aber ich denke, damit ist auch der Tag dann entsprechend wie geplant ausgefüllt.
2: Um 12 Uhr traf beispielsweise die VfV Spandau auf die SG Kühnau. In einer ausgeglichenen Partie lieferten sich beide Mannschaften ein spannendes Hin und Her. Nach der regulären Spielzeit stand es 14:14. Nach einer kurzen Pause ging es für die Kühnauer gegen den SC DHFK Leipzig weiter. In dieser Partie musste sich Kühnau mit 13:20 geschlagen geben. Für alle drei Mannschaften war das Turnier dennoch eine gute Gelegenheit, kurz vor dem Saisonstart den aktuellen Leistungsstand zu testen und wichtige Spielpraxis zu sammeln. Ursprünglich war der Kühnauer Handballcup jedoch mit mehr Mannschaften geplant.
3: Also wir hatten diesen Kühnau Cup geplant mit 5 Mannschaften, also ein 5er-Turnier, das wären dann 10 Spiele gewesen. Wir hatten auch diese 5 Mannschaften, war noch eine Mannschaft aus Berlin, Blau-Weiß Berlin, die mussten aber oder haben schon vor längerer Zeit eigentlich abgesagt. Und der TSV Wevensleben, der hat gestern Abend abgesagt oder gestern Vormittag abgesagt. Und dann ist es natürlich schwierig, in der Kürze Mannschaften im Männerbereich zusammenzubekommen, weil jeder plant ja seine Vorbereitung.
2: Am Ende sicherte die SG Kühnau mit 2 Punkten den 3. Platz. Mit 4 Punkten folgte das Team aus Leipzig auf Rang 2. Den Turniersieg holte sich die VfV Spandau mit 6 Punkten. Einen Pokal gab es dabei für alle drei Mannschaften. Gefeiert wurden am Ende also nicht nur die Platzierungen, sondern vor allem ein erfolgreiches Turnier und eine gute Vorbereitung auf die neue Saison. Für die Mannschaften wird es bereits Anfang September ernst. Die SG Kühnau startet auswärts gegen den SV Eintracht Gommern in die Saison 2026/27. Das erste Heimspiel findet am 12. September

0: 18 Uhr in der Sporthalle der Friedensschule gegen den HC Borgenland statt.
1: Es gibt mal wieder was zu feiern. Nach langen, mühsamen, ehrenamtlichen Engagement zahlreicher Bewohner und Spendenaktionen ist der neue Sanitärtag des WSC Friedersdorf fast fertiggestellt. Zur Feier des Tages veranstaltete der Verein am 21.08.2026 um 18 Uhr ein Richtfest, welches von dem Bürgermeister begleitet wurde. Viele begeisterte Vereinsmitglieder trafen sich dort, um den neuen Teil ihres Vereines zu betrachten.
2: Wir sind heute auf dem Vereinsgelände vom WSC Friedersdorf und heute werden wir hier für unseren Ersatzneubau für das Sanitärgebäude das Richtfest feiern. Wir haben vor 2 Jahren Liedervördermittel bewilligt bekommen und aus diesen Geldern konnten wir dann diesen Neubau finanzieren. Beziehungsweise wir sind nur Pächter auf dem Gelände, Bauherr und auch Bauträger ist die Gemeinde Mulde-Stausee. Wir hatten das Gebäude, was hier vorher stand, das ist ja ein Ersatzneubau, war 50 Jahre alt. Die Toiletten kaputt, die Duschen kaputt, der Putz bröckelte von den Wänden, wir hatten massive Risse und sind natürlich heute froh und stolz, dass wir jetzt hier erstmal den Rohbau stehen haben, heute Richtfest feiern dürfen und hoffentlich dann im nächsten Jahr dann auch das Sanitärgebäude eröffnen dürfen.
1: Das Fest markiert sowohl die sich auszuzahlenden Mühen der ehrenamtlichen Arbeiter als auch den Anfang eines neuen Kapitels für den WSC Friedersdorf. Mit dem Richtfest ist beim neuen Sanitärtag in Muldenstein ein wichtiger Meilenstein erreicht. Das Projekt ist derzeit das einzige größere Bauvorhaben vor Ort und soll künftig für eine zeitgemäße Ausstattung und bessere Bedingungen sorgen. Nach dem bisherigen Bauvorschritt geht es nun an die nächsten Arbeiten, bevor dieser fertiggestellt und genutzt werden kann. Für die Verantwortlichen ist das Richtfest deshalb nicht nur ein Anlass zum Feiern, sondern auch ein wichtiger Schritt mit Blick auf die weitere Entwicklung des Projektes. Wie die bisherigen Arbeiten gelaufen sind und was das nun genau für den Verein bedeutet, erklärt uns Bürgermeister Ferit Giebler.
3: Ja, mein Name ist Ferit Giebler, ich bin der Bürgermeister der Gemeinde Mulde-Stausee und die Gemeinde Mulde-Stausee ist Verpächter dieses Geländes und gleichzeitig sind wir Bauherr für das Vorhaben, was hier im Hintergrund ist. Ja, das Gebäude ist nicht mehr instand zu setzen. Das sind alte Tagebaubaracken, die aus der Tagebauzeit herrühren. Der Verein hat die damals übernommen, deswegen musste jetzt hart angesetzt werden. Wir haben einen Teil abgerissen und neu bauen müssen. Und um da hinzukommen, mussten wir erstmal Geld auftreiben, haben uns um Fördermittel bemüht und mit starker Unterstützung der Öffentlichkeit und des Vereins den Eigenanteil, den wir hier brauchen, das sind 125.000 Euro. Na, das löste mir aus, dass wir hier einen Schritt weiterkommen, denn vor 2, 3 Jahren hatten wir noch keine Vision, wie wir das eigentlich schaffen sollen, weil wir eben eine kleine Gemeinde sind, auch nicht so viel Geld haben. Und mit den Fördermitteln und dem großen Engagement der Vereinsmitglieder hier wirklich 125.000 Euro aufzutreiben, dass man das anschieben kann, das ist überwältigend gewesen. Wir haben ja auch prominente Unterstützung gehabt von Matze Knob, der hat hier bei einer Veranstaltung unterstützt. Und das löst Freude und Demut aus, weil jetzt sehen wir endlich, so 1,5 Jahre später, warum wir das gemacht haben, wofür es sich gelohnt hat. Man kann das Haus anfassen, man kann es sehen und man sieht, es geht den Schritt weiter.

0: Hallo und herzlich willkommen zur neuesten Ausgabe von RBW Aktuell. Wer gerne mit dem Fahrrad unterwegs ist, kann dabei helfen, die touristischen Radwege in der Welterberegion Anhalt-Dessau-Wittenberg zu verbessern. So informiert die Stadt Gräfenhainichen auf ihrer Internetseite. Ob Schäden am Weg, verschmutzte oder verdrehte Wegweiser, fehlende Beschilderungen oder Hinweise zur touristischen Infrastruktur. Jede Beobachtung ist wertvoll. Auch Tipps und Empfehlungen können gemeldet werden. Die Hinweise werden vom Tourismusverband Welterberegion Anhalt-Dessau-Wittenberg gesammelt und an die zuständigen Kommunen, Landkreise oder das Land Sachsen-Anhalt weitergeleitet. Zudem fließen die Rückmeldungen in die Weiterentwicklung des radtouristischen Angebots ein. Weitere Informationen und das ausfüllbare Formular gibt es auf www.anhalt-dessau-wittenberg.de/radwege-detektive. Der Chemiepark Bitterfeld-Wolfen erweitert seine Geschäftsführung. Seit dem 1. August gehört Max Johannes Fuhr zur Führungsspitze. Gemeinsam mit Kai-Uwe Krauel und Patrice Heine soll er den Standort weiterentwickeln mit Blick auf das internationale Geschäft.
1: Der Chemiepark Bitterfeld-Wolfen erweitert seine Geschäftsführung. Seit dem 1. August gehört Max Jonas Fuhr zur Führungsspitze. Gemeinsam mit Kai-Uwe Krauel und Patrice Heine soll er den Standort weiterentwickeln, vor allem international. Fuhr kennt den Chemiepark seit vielen Jahren. 2015 kam er ins Unternehmen, arbeitete unter anderem im Beteiligungsmanagement, in der Standortentwicklung und in der internationalen Vermarktung. Zuletzt war er kaufmännisch Leiter und Prokurist.
2: Also ich bin von Hause aus BWLer, habe war ein bisschen vielleicht untypisch da schon den Schwerpunkt Energiewirtschaft gelegt, bin also immer in der Fähr- und Entsorgungsbranche unterwegs gewesen, habe noch einen Masterabschluss in Energieökonomie und bin seit 2008 berufstätig. Wie gesagt, erst bei einer Beratung, dann bei einem Energieversorger im Ruhrgebiet. Da auch schon Teil quasi der großen Gelsenwasserwelt und bin seit 2015 in der Chemiepark Bitterfeld-Wolfen GmbH. Ich war dann parallel von den Jahren 2016 bis 2018 Mitglied der Geschäftsführung und Technologie- und Gründerzentrum. Bitterfeld-Wolfen habe mich da quasi schon mit der Standortentwicklung mit Fokus auf jungen Unternehmen, Startups und Co. Mit beschäftigt und habe dann 2019 innerhalb der Chemieparkgesellschaft Procura erhalten und da dann die Leitung des kaufmännischen Bereichs übernommen und in der selben Zeit dann für die PD Energy, eine Müllverbrennungsanlage bei uns, ebenfalls Procura und kaufmännische Leitung, und zu dem Zeitpunkt haben wir angefangen, die Anlage für die Klärscham Recycling Bitterfeld-Wolfen, also KSR, in der Größenordnung 85 Millionen Euro zu bauen und auch dort kaufmännische Leitung und Procura übernommen. Mit der Anlage sind wir seit 2021, 2022 in Betrieb.
1: Für Fuhr geht es jetzt vor allem darum, neue Unternehmen und Investoren für den Standort zu gewinnen. Dafür gibt es im Chemiepark noch Entwicklungsmöglichkeiten.
2: Wir haben grundsätzlich eine Fläche von 1200 Hektar, die wir hier abdecken, sind da also flächenmäßig eigentlich eine der größeren Chemiestandorte in Europa, der größte offene Chemiestandort, wie wir gerne so sagen. Wir haben noch um und bei 90 Hektar frei, in der Größe und in verschiedenen Formen, irgendwo zwischen einem halben Hektar und 10, 12, 13 Hektar zusammenhängt. Und dann haben wir nochmal den Luxus, dass wir uns dann anlassbezogen verschiedene Varianten und Optionen heraussuchen. Wen sehen wir? Grundsätzlich erstmal alle. Wir versuchen aber natürlich jetzt schon strategisch gezielt zu selektieren, anzusprechen und ein Stück weit auch auszuwählen, wer passt denn am besten zu uns. Ich hatte gerade schon mal ja zwei Schlagworte genannt. Also wir sind von der Historie her in Elektrochemie und ein Anorganikstandort, und entlang dieser Kette und Spezialchemie und

0: Entlang dieser Kette haben wir ja in den letzten 5 Jahren schon Ansiedlungen und Erweiterungen gesehen. Und das würden die so ungefähr unter dem Schlagwort Advanced Materials, also Spezialmaterialien für Hightech-Anwendungen, sei das jetzt eben halt Batteriematerialien oder eben halt für die Halbleiterindustrie oder für die Solarindustrie oder eben halt für spezielle medizinische Anwendungen. Ich hatte ja vorhin mal Campo Amargo erwähnt, ein Berliner Unternehmen, die da tatsächlich dann mal in der Organik unterwegs sind und Oligonukleotide für die Diagnostik herstellen. Aber das ist so die Zielrichtung. Wir gucken uns Unternehmen an, die in diesem Bereich unterwegs sind. Und gleichzeitig gucken wir natürlich eben halt auch auf, was sind überhaupt Wachstumschancen in den entsprechenden Industrienischen. Was sind da die Wachstumstreiber für die Unternehmen? Und gleichzeitig eben halt auch ein Stück weit überhaupt Wertschöpfung für den Standort, wie eben halt auch für Land und Europa. Da sehen wir tatsächlich eben halt auch eine Möglichkeit unter dem Stichwort resiliente Wertschöpfungsketten, dass da dann eben halt entsprechend Kapazitäten in Produktionskapazitäten in Deutschland wieder aufgebaut werden.
1: Wie viele Flächen noch zur Verfügung stehen und welche Bereiche künftig entwickelt werden sollen, ist ein wichtiger Teil der Wachstumsstrategie. Denn neue Ansiedlungen können nicht nur zusätzliche Arbeitsplätze schaffen, sondern auch bestehende Unternehmen und Strukturen am Standort stärken. Doch freie Flächen alleine reichen nicht. Unternehmen müssen gezielt angesprochen werden. Und genau hier setzt FOHRs neue Aufgabe an.
0: In der erfolgreichen Projektumsetzung ist das am Ende immer eine Teamveranstaltung. Das mache ich nicht alleine, sondern das machen wir hier jetzt eben halt gemeinsam in der Geschäftsführung, aber natürlich eben halt mit ganz vielen Kolleginnen und Kollegen aus Fachbereichen. Ähnlich wie das eben halt auf Investorenseite auch ist, da macht es ja auch in der Regel nicht einer. Wir haben festgestellt, dass es insbesondere im internationalen Umfeld in der Erstansprache, also wichtig ist ja quasi, Sie müssen genau dieses Zeitfenster finden, wo ein Unternehmen sich mit der Frage beschäftigt, irgendwie, wo stelle ich denn jetzt irgendwo auf dieser Welt eine Chemieanlage hin und warum soll das Deutschland sein? Und wenn ja, da, warum ausgerechnet Bitterfeld Wolfen? Und das ist dann da war ja dann ja in der Regel über Investitionen in zwei- oder dreistelliger Millionenhöhe sprechen, normalerweise dann schon Chefsache. Und da geht es dann im Wesentlichen eigentlich um zwei Punkte. Das eine ist eben, man braucht Augenhöhe in der Ansprache, in der Erstansprache, gerade wenn man sich eben halt noch nicht persönlich irgendwie kennt, damit eben halt der Investor das Gegenüber auch das Gefühl hat, okay, da ist jetzt erstmal ja, dieselbe Flughöhe. Und auf der anderen Seite geht es dann eben halt auch um Verbindlichkeit. Kann denn ein Max Fuhr eben halt überhaupt im Namen der Standortgesellschaft hier Verhandlungen führen, Ansprachen tätigen, im Zweifelsfall ja auch Dinge zusagen und versichern. Man hat ja dann sonst immer ein bisschen die Sorge vor dem Vertriebler, der einem das Blaue vom Himmel erzählt und am Ende des Tages ist es doch irgendwie ganz anders. Also die zwei Punkte, Augenhöhe und Verbindlichkeit.
1: Der Chemiepark will dabei nicht nur regional, sondern auch international neue Partner und Investoren gewinnen. Bitterfeld-Wolfen steht dabei im Wettbewerb mit anderen Industriestandorten. Entscheidend sind deshalb die vorhandenen Flächen, die Infrastruktur und die gewachsenen Strukturen. Mit der Erweiterung der Geschäftsführung bekommt FOHR nun mehr Verantwortung und Handlungsspielraum. Sein Ziel: den Standort weiterentwickeln, neue Ansiedlungen ermöglichen und Bitterfeld-Wolfen international noch stärker zu positionieren. Für den Chemiepark geht es damit um langfristiges Wachstum aus freien Flächen, neuen Kontakten und gezielter Akquisition sollen konkrete Investitionen und neue Perspektiven für den Standort entstehen.
2: Nach bisherigem polizeilichen Erkenntnisstand befuhr eine 90-jährige Opel-Fahrerin am 25. August um 8.45 Uhr in Wittenberg die Berliner Straße aus Richtung Juristenstraße kommend in Richtung Berliner Chaussee. Dabei hielt sie an der Ampel an der Kreuzung Lutherstraße an und beabsichtigte, nach rechts in diese abzubiegen. Beim Abbiegevorgang kollidierte sie mit einer 87-jährigen und einer 60-jährigen Fußgängerin, welche die Lutherstraße an der Lichtzeichenanlage überquerten. Die 87-Jährige wurde schwer

0: er und die 60-Jährige leicht verletzt. Zudem entstand ein Sachschaden. Der FC Grün-Weiß Piesteritz lud am 22. August zum Sichtungsturnier der D-Jugend ein. Viele prominente Teams entsandten ihre Nachwuchsmannschaften nach Piesteritz, um daran teilzunehmen. Es wurde ein abwechslungsreicher Nachmittag mit viel Fußballunterhaltung geboten.
1: Großen Trubel gab es am 22. August im Volkspark Piesteritz. Zahlreiche Nachwuchsfußballer aus der Region und darüber hinaus zeigten hier ihr Können. Der FC Grün-Weiß Piesteritz hatte zu einem Sichtungsturnier der D-Jugend eingeladen und die Resonanz war ziemlich beeindruckend.
2: Heute ist ein großer Nachwuchsvergleich organisiert worden von unseren D-Jugend-Trainern. Die haben ihre Kontakte spielen lassen und große Clubmannschaften akquiriert, dass sie hier nach Wittenberg kommen. Ja, regional sind die Clubmannschaften vom FCM und vom HFC. Hier auch wir hatten ja letzte Woche ein Qualifikationsturnier aus den regionalen Teams. Da haben sich Bitterfeld, Wolfen und FC Halle Neustadt durchgesetzt. Und natürlich unsere Mannschaften, zwei Vertretungen von Grün-Weiß Piesteritz, sind vorhanden. Aber das Besondere an der ganzen Sache sind natürlich die überregionalen Teams, die man alle aus dem Fernsehen kennt. Sogar aus dem Norden, Rostock, St. Pauli sind gekommen, haben sie den Weg auf sich genommen, um ja, hier sich zu vergleichen mit den Talenten, sagen wir mal, der großen Mannschaften aus Ostdeutschland. Und das ist ja ziemlich beeindruckend.
1: Für die Zuschauer vor Ort gab es jede Menge unterhaltsamen Jugendfußball zu sehen. Für die teilnehmenden Teams aus der Region bot der Wettbewerb eine besondere Möglichkeit, sich mit Größen aus dem deutschen Jugendfußball zu messen.
3: Wir haben tatsächlich von den Spielern schon sehr viel Aufregung gehabt, vor allen Dingen gegen Clubmannschaften, die sie selber gerne verfolgen und ein bisschen Fan von den ganzen Mannschaften sind. Deswegen ist das da immer was Besonderes für die Kinder zu spielen. Das merkt man, wie aufgeregt sie dabei sind, wie stolz sie dabei sind. Und genau das nehmen wir mit für die Kinder. Für alle anderen ist es natürlich ebenfalls so, wenn Eltern dabei sind, wenn die ganzen Erwachsenen dabei sind, was echt toll ist, wo sie dann stolz auf ihre Kinder sind. Es gab tatsächlich in den Spielen sehr positive Momente, wo wir ein gutes Zusammenspiel aus dem Zentrum her über die Außen in die Spitze gespielt haben, wo wir auch zum Torerfolg kamen, war sehr gut rausgespielt, wo ich sehr zufrieden war, weil wir es erst 3-4 Mal besprochen haben, die Spieler sehr gut umsetzen konnten. Wenn wir in den positiven Momenten bleiben, auch mit beiden Mannschaften, mit den Kinderzahlen, die wir haben, überraschten uns besonders ein Torhüter bei uns hinten drin, der sehr, sehr viele Paraden hat. Und viele Spieler, die jetzt schon über ihre Grenzen drüber gehen, wo sie sich echt weiterentwickeln. Genau das ist das Ziel, was wir hier verfolgen. Dass Spieler an ihre Grenzen geführt werden und über Gewinnen und Verlieren sich verbessern im Fußball.
4: Also wir sind bis jetzt erstmal sehr zufrieden, dass wir überhaupt hier starten durften. Und bis jetzt läuft das Turnier sehr gut für uns. Also wir hatten bis jetzt 3 Spiele, 1 verloren, unglücklich durch ein Eigentor. Das zweite Spiel haben wir 0-0 gespielt und das dritte Spiel haben wir gerade gewonnen. Also es ist komplett zufriedenstellend bis jetzt. Und die Möglichkeit gegen die Mannschaften von Hertha BSC, St. Pauli und so weiter hat man nicht jeden Tag. Ne? Und dann, deshalb ist es für die Kinder natürlich ein Riesen-Event. Ne? Eine Chance, mal gegen solche Mannschaften zu spielen. Ne?
1: Für die Teams standen die Ergebnisse und Platzierungen nicht im Vordergrund. So ging es mehr darum, dass die Kinder die Möglichkeit bekommen, sich mit starken Gegnern zu messen, mutig Fußball zu spielen, eigene Lösungen zu finden, Fehler machen zu dürfen und daraus zu lernen. Die Ergebnisse des Leistungsvergleichs blieben daher auch bewusst intern. Die Veranstalter waren abschließend äußerst zufrieden mit dem Turnier.
2: Sehr professionell, wie das abgelaufen ist und sehr, ja, einfach zufriedenstellend. Ich glaube, ich habe jetzt noch nichts Negatives von den Gästen gehört. Die Kinder haben Spaß, bieten guten Fußball, das Wetter spielt mit. Also bisher ist es fantastisch.
1: Der FC Grün-Weiß Piesteritz bedankte sich nach dem Leistungsvergleich noch einmal bei allen Vereinshelfern, die vor, während und nach dem Turnier im Einsatz waren. Ob bei Auf- und Abbau, an den Verkaufsständen, bei der Versorgung, auf und neben den Plätzen oder bei den vielen organisatorischen Aufgaben im Hintergrund. Ohne diesen Einsatz wäre der Leistungsvergleich in dieser Form nicht möglich gewesen.
0: Wie die Stadt Landsberg informiert, ist ab dem 1. September 2026 für einen Besuch des Einwohnermeldeamtes während der regulären Öffnungszeiten des Amtes keine vorherige Terminvereinbarung mehr erforderlich. Bürger können das Einwohnermeldeamt künftig innerhalb der Öffnungszeiten ohne Termin aufsuchen. Bereits vereinbarte Termine bleiben selbstverständlich bestehen und können wie geplant wahrgenommen werden. Und das waren sie, die aktuellen Nachrichten hier bei RBB Aktuell. Jetzt folgt noch das Wetter sowie die Meldungen aus der Region. Bis dahin haben Sie dann eine schöne Zeit und auf Wiedersehen.
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8: Der Samstag wird stürmisch. Frühs und nachts ist Regen zu erwarten. Größtenteils bleibt der Himmel aber nur bewölkt. Es ist eine Maximaltemperatur von 25 Grad Celsius zu erwarten. Und Achtung, Böen von bis zu 46 Stundenkilometern kommen aus dem Südwesten.
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15: Für die Handballer steht die neue Saison bereits in den Startlöchern. Wer es bis dahin kaum erwarten konnte, kam beim Kühnauer Handballcup auf seine Kosten. Am 22. August wurde in der Anhalt Arena in Dessau-Roßlau spannender Handball geboten. Neben dem ausrichtenden regionalen Verein der SG Kühnau waren auch zwei überregional bekannte Vereine am Start.
16: Der Kühnau Cup ist ja immer der Beginn oder das Einläuten der neuen Handballsaison. Auch in diesem Jahr ist es wieder so, dass wir diesen Kühnau Cup vor den ersten Punktspieltag gelegt haben. Und dabei ist es beim Kühnau Cup immer so, dass wir sehr oft auswärtige Mannschaften, also nicht aus unserem Spielbezirk Anhalt bzw. aus Sachsen-Anhalt nur haben, sondern in diesem Jahr ist eine Mannschaft aus Berlin zu Gast, der VfL Spandau, und auch aus Leipzig, also aus Sachsen, DFK Leipzig, ist mit ihrer dritten Mannschaft hier auch vertreten beim Kühnau Cup.
15: Für die Mannschaften bot das Turnier einen guten Leistungsvergleich und die Möglichkeit, sich unter Wettkampfbedingungen auf die kommende Saison einzuspielen. Teilnehmen konnten Mannschaften ab der Verbandsliga. Um 10 Uhr fiel der Startschuss und die Zuschauer konnten sich auf spannende Begegnungen freuen.
16: Wir haben uns aufgrund dieser drei Mannschaften dazu entschieden, dass wir eine Doppelrunde spielen. Das heißt also einmal jeder gegen jeden. Dann gibt es eine Mittagspause und danach machen wir nochmal die Runde, damit dann auch die Anzahl der Spiele sind bei der Spielzeit runtergegangen auf 2x15 Minuten, weil eine Mannschaft muss ja immer zweimal hintereinander spielen, natürlich mit einer kurzen Pause zwischendurch. Aber ich denke, damit ist auch der Tag dann entsprechend wie geplant ausgefüllt.
15: Um 12 Uhr traf beispielsweise die VfV Spandau auf die SG Kühnau. In einer ausgeglichenen Partie lieferten sich beide Mannschaften ein spannendes Hin und Her. Nach der regulären Spielzeit stand es 14:14. Nach einer kurzen Pause ging es für die Kühnauer gegen den SC DHFK Leipzig weiter. In dieser Partie musste sich Kühnau mit 13:20 geschlagen geben. Für alle drei Mannschaften war das Turnier dennoch eine gute Gelegenheit, kurz vor dem Saisonstart den aktuellen Leistungsstand zu testen und wichtige Spielpraxis zu sammeln. Ursprünglich war der Kühnauer Handballcup jedoch mit mehr Mannschaften geplant.
16: Also wir hatten diesen Kühner Cup geplant mit 5 Mannschaften, also ein 5er-Turnier, das wären dann 10 Spiele gewesen. Wir hatten auch diese 5 Mannschaften, war noch eine Mannschaft aus Berlin, Blau-Weiß Berlin, die mussten aber oder haben schon vor längerer Zeit eigentlich abgesagt. Und der TSV Wevensleben, der hat gestern Abend abgesagt oder gestern Vormittag abgesagt. Und dann ist es natürlich schwierig, in der Kürze Mannschaften im Männerbereich zusammenzubekommen, weil jeder plant ja seine Vorbereitung.
15: Am Ende sicherte die SG Kühnau mit 2 Punkten den 3. Platz. Mit 4 Punkten folgte das Team aus Leipzig auf Rang 2. Den Turniersieg holte sich die VfV Spandau mit 6 Punkten. Einen Pokal gab es dabei für alle 3 Mannschaften. Gefeiert wurden am Ende also nicht nur die Platzierungen, sondern vor allem ein erfolgreiches Turnier und eine gute Vorbereitung auf die neue Saison. Für die Mannschaften wird es bereits Anfang September ernst. Die SG Kühnau startet auswärts gegen den SV Eintracht Gommern in die Saison 2026/27. Das erste Heimspiel findet am 12. September um 18 Uhr in der Sporthalle der Friedensschule gegen den HC Borgenland statt.
17: Es gibt mal wieder was zu feiern. Nach langem, mühsamen, ehrenamtlichen Engagement zahlreicher Bewohner- und Spendenaktionen ist der neue Sanitärtag des WSC Friedersdorf fast fertiggestellt. Zur Feier des Tages veranstaltete der Verein am 21.08.2026 um 18 Uhr ein Richtfest, welches von dem Bürgermeister begleitet wurde. Viele begeisterte Vereinsmitglieder trafen sich dort, um den neuen Teil ihres Vereines zu betrachten.
18: Wir sind heute auf dem Vereinsgelände vom WSC Friedersdorf und heute werden wir hier für unseren Ersatzneubau für das Sanitärgebäude das Richtfest feiern. Wir haben vor 2 Jahren Liedervördermittel bewilligt bekommen und aus diesen Geldern konnten wir dann diesen Neubau finanzieren. Beziehungsweise wir sind nur Pächter auf dem Gelände, Bauherr und auch Bauträger ist die Gemeinde Mulde-Stausee. Wir hatten das Gebäude, was hier vorher stand, das ist ja ein Ersatzneubau, war 50 Jahre alt. Die Toiletten kaputt, die Duschen kaputt, der Putz bröckelte von den Wänden, wir hatten massive Risse und sind natürlich heute froh und stolz, dass wir jetzt hier erstmal den Rohbau stehen haben, heute Richtfest feiern dürfen und hoffentlich dann im nächsten Jahr dann auch das Sanitärgebäude eröffnen dürfen.
17: Das Fest markiert sowohl die sich auszuzahlenden Mühen der ehrenamtlichen Arbeiter als auch den Anfang eines neuen Kapitels für den WSC Friedersdorf. Mit dem Richtfest ist beim neuen Sanitärtag in Muldenstein ein wichtiger Meilenstein erreicht. Das Projekt ist derzeit das einzige größere Bauvorhaben vor Ort und soll künftig für eine zeitgemäße Ausstattung und bessere Bedingungen sorgen. Nach dem bisherigen Bauvorschritt geht es nun an die nächsten Arbeiten, bevor dieser fertiggestellt und genutzt werden kann. Für die Verantwortlichen ist das Richtfest deshalb nicht nur ein Anlass zum Feiern, sondern auch ein wichtiger Schritt mit Blick auf die weitere Entwicklung des Projektes. Wie die bisherigen Arbeiten gelaufen sind und was das nun genau für den Verein bedeutet, erklärt uns Bürgermeister Ferit Giebler.
19: Ja, mein Name ist Ferit Giebler, ich bin der Bürgermeister der Gemeinde Mulde-Stausee und die Gemeinde Mulde-Stausee ist Verpächter dieses Geländes und gleichzeitig sind wir Bauherr für das Vorhaben, was hier im Hintergrund ist. Ja, das Gebäude ist nicht mehr instand zu setzen. Das sind alte Tagebau-Baracken, die aus der Tagebauzeit herrühren. Der Verein hat die damals übernommen, deswegen musste jetzt hart angesetzt werden. Wir haben einen Teil abgerissen und neu bauen müssen. Und um da hinzukommen, mussten wir erstmal Geld auftreiben, haben uns um Fördermittel bemüht und mit starker Unterstützung der Öffentlichkeit und des Vereins den Eigenanteil, den wir hier brauchen, das sind 125.000 Euro. Na, das löste mir aus, dass wir hier einen Schritt weiterkommen, denn vor 2-3 Jahren hatten wir noch keine Vision, wie wir das eigentlich schaffen sollen, weil wir eben eine kleine Gemeinde sind, auch nicht so viel Geld haben. Und mit den Fördermitteln und dem großen Engagement der Vereinsmitglieder hier wirklich 125.000 Euro aufzutreiben, dass man das anschieben kann, das ist überwältigend gewesen. Wir haben ja auch prominente Unterstützung gehabt von Matze Knob, der hat hier bei einer Veranstaltung unterstützt. Und das löst Freude und Demut aus, weil jetzt sehen wir endlich, so 1,5 Jahre später, warum wir das gemacht haben, wofür es sich gelohnt hat. Man kann das Haus anfassen, man kann es sehen und man sieht, es geht den Schritt weiter.

0: Hallo und herzlich willkommen zur neuesten Ausgabe von RBW Aktuell. Wer gerne mit dem Fahrrad unterwegs ist, kann dabei helfen, die touristischen Radwege in der Welterbe-Region Anhalt-Dessau-Wittenberg zu verbessern. So informiert die Stadt Gräfenhainichen auf ihrer Internetseite. Ob Schäden am Weg, verschmutzte oder verdrehte Wegweiser, fehlende Beschilderungen oder Hinweise zur touristischen Infrastruktur. Jede Beobachtung ist wertvoll. Auch Tipps und Empfehlungen können gemeldet werden. Die Hinweise werden vom Tourismusverband Welterbe-Region Anhalt-Dessau-Wittenberg gesammelt und an die zuständigen Kommunen, Landkreise oder das Land Sachsen-Anhalt weitergeleitet. Zudem fließen die Rückmeldungen in die Weiterentwicklung des radtouristischen Angebots ein. Weitere Informationen und das ausfüllbare Formular gibt es auf www.anhalt-dessau-wittenberg.de/radwege-detektive. Der Chemiepark Bitterfeld-Wolfen erweitert seine Geschäftsführung. Seit dem 1. August gehört Max Johannes Fuhr zur Führungsspitze. Gemeinsam mit Kai-Uwe Krauel und Patrice Heine soll er den Standort weiterentwickeln mit Blick auf das internationale Geschäft.
1: Der Chemiepark Bitterfeld-Wolfen erweitert seine Geschäftsführung. Seit dem 1. August gehört Max Jonas Fuhr zur Führungsspitze. Gemeinsam mit Kai-Uwe Krauel und Patrice Heine soll er den Standort weiterentwickeln, vor allem international. Fuhr kennt den Chemiepark seit vielen Jahren. 2015 kam er ins Unternehmen, arbeitete unter anderem im Beteiligungsmanagement, in der Standortentwicklung und in der internationalen Vermarktung. Zuletzt war er kaufmännisch Leiter und Prokurist.
2: Also ich bin von Hause aus BWLer, habe mal ein bisschen vielleicht untypisch da schon den Schwerpunkt Energiewirtschaft gelegt, bin also immer in der Fähr- und Entsorgungsbranche unterwegs gewesen, habe noch einen Masterabschluss in Energieökonomie und bin seit 2008 berufstätig. Wie gesagt, erst bei einer Beratung, dann bei einem Energieversorger im Ruhrgebiet. Da auch schon Teil quasi der großen Gelsenwasserwelt und bin seit 2015 in der Chemiepark Bitterfeld-Wolfen GmbH. Ich war dann parallel von den Jahren 2016 bis 2018 Mitglied der Geschäftsführung und Technologie- und Gründerzentrum Bitterfeld-Wolfen, habe mich da quasi schon mit der Standortentwicklung mit Fokus auf jungen Unternehmen, Startups und Co. mit beschäftigt und habe dann 2019 innerhalb der Chemieparkgesellschaft Pokura erhalten und da dann die Leitung des kaufmännischen Bereichs übernommen und in der selben Zeit dann für die PD Energy, eine Müllverbrennungsanlage bei uns, ebenfalls Pokura und kaufmännische Leitung, und zu dem Zeitpunkt haben wir angefangen, die Anlage für die Klärschamrecycling Bitterfeld-Wolfen, also KSR, in der Größenordnung 85 Millionen Euro zu bauen und auch dort kaufmännische Leitung und Prokura übernommen. Mit der Anlage sind wir seit 2021, 2022 in Betrieb.
1: Für Fuhr geht es jetzt vor allem darum, neue Unternehmen und Investoren für den Standort zu gewinnen. Dafür gibt es im Chemiepark noch Entwicklungsmöglichkeiten.
2: Wir haben grundsätzlich eine Fläche von 1200 Hektar, die wir hier abdecken, sind da also flächenmäßig eigentlich eine der größeren Chemiestandorte in Europa, der größte offene Chemiestandort, wie wir gerne so sagen. Wir haben noch um und bei 90 Hektar frei, in der Größe und in verschiedenen Formen, irgendwo zwischen einem halben Hektar und 10, 12, 13 Hektar zusammenhängt. Und dann haben wir nochmal den Luxus, dass wir uns dann anlassbezogen verschiedene Varianten und Optionen heraussuchen. Wen sehen wir? Grundsätzlich erstmal alle. Wir versuchen aber natürlich jetzt schon strategisch gezielt zu selektieren, anzusprechen und ein Stück weit auch auszuwählen, wer passt denn am besten zu uns. Ich hatte gerade schon mal ja zwei Schlagworte genannt. Also wir sind von der Historie her in Elektrochemie und ein Anorganikstandort, und entlang dieser Kette und Spezialchemie und entlang

0: Entlang dieser Kette haben wir ja in den letzten 5 Jahren schon Ansiedlungen und Erweiterungen gesehen. Und das würden die so ungefähr unter dem Schlagwort Advanced Materials, also Spezialmaterialien für Hightech-Anwendungen, sei das jetzt eben halt Batteriematerialien oder eben halt für die Halbleiterindustrie oder für die Solarindustrie oder eben halt für spezielle medizinische Anwendungen. Ich hatte ja vorhin mal Campo Amargo erwähnt, ein Berliner Unternehmen, die da tatsächlich dann mal in der Organik unterwegs sind und Oligonukleotide für die Diagnostik herstellen. Aber das ist so die Zielrichtung. Wir gucken uns Unternehmen an, die in diesem Bereich unterwegs sind, und gleichzeitig gucken wir natürlich eben halt auch auf, was sind überhaupt Wachstumschancen in den entsprechenden Industrienischen. Was sind da die Wachstumstreiber für die Unternehmen, und gleichzeitig eben halt auch ein Stück weit überhaupt Wertschöpfung für den Standort, wie eben halt auch für Land und Europa. Da sehen wir tatsächlich eben halt auch eine Möglichkeit unter dem Stichwort resiliente Wertschöpfungsketten, dass da dann eben halt entsprechend Kapazitäten in Produktionskapazitäten in Deutschland wieder aufgebaut werden.
1: Wie viele Flächen noch zur Verfügung stehen und welche Bereiche künftig entwickelt werden sollen, ist ein wichtiger Teil der Wachstumsstrategie. Denn neue Ansiedlungen können nicht nur zusätzliche Arbeitsplätze schaffen, sondern auch bestehende Unternehmen und Strukturen am Standort stärken. Doch freie Flächen alleine reichen nicht. Unternehmen müssen gezielt angesprochen werden. Und genau hier setzt FOHRs neue Aufgabe an.
0: In der erfolgreichen Projektumsetzung ist das am Ende immer eine Teamveranstaltung. Das mache ich nicht alleine, sondern das machen wir hier jetzt eben halt gemeinsam in der Geschäftsführung, aber natürlich eben halt mit ganz vielen Kolleginnen und Kollegen aus den Fachbereichen. Ähnlich wie das eben halt auf Investorenseite auch ist, da macht es ja auch in der Regel nicht einer. Wir haben festgestellt, dass es insbesondere im internationalen Umfeld in der Erstansprache, also wichtig ist ja quasi, Sie müssen genau dieses Zeitfenster finden, wo ein Unternehmen sich mit der Frage beschäftigt, irgendwie, wo stelle ich denn jetzt irgendwo auf dieser Welt eine Chemieanlage hin und warum soll das Deutschland sein? Und wenn ja da, warum ausgerechnet Bitterfeld Wolfen? Und das ist dann da war ja dann ja in der Regel über Investitionen in 2 oder 3-stelliger Millionenhöhe sprechen, normalerweise dann schon Chefsache. Und da geht es dann im Wesentlichen eigentlich um 2 Punkte. Das eine ist eben, man braucht Augenhöhe in der Ansprache, in der Erstansprache, gerade wenn man sich eben halt noch nicht persönlich irgendwie kennt, damit eben halt der Investor das Gegenüber auch das Gefühl hat, okay, da ist jetzt erstmal dieselbe Flughöhe. Und auf der anderen Seite geht es dann eben halt auch um Verbindlichkeit. Kann denn ein Max Fuhr eben halt überhaupt im Namen der Standortgesellschaft hier Verhandlungen führen, Ansprachen tätigen, im Zweifelsfall ja auch Dinge zusagen und versichern. Man hat ja dann sonst mal ein bisschen die Sorge vor dem Vertriebler, der einem das Blaue vom Himmel erzählt, und am Ende des Tages ist es doch irgendwie ganz anders. Also die 2 Punkte, Augenhöhe und Verbindlichkeit.
1: Der Chemiepark will dabei nicht nur regional, sondern auch international neue Partner und Investoren gewinnen. Bitterfeld-Wolfen steht dabei im Wettbewerb mit anderen Industriestandorten. Entscheidend sind deshalb die vorhandenen Flächen, die Infrastruktur und die gewachsenen Strukturen. Mit der Erweiterung der Geschäftsführung bekommt FOHR nun mehr Verantwortung und Handlungsspielraum. Sein Ziel: den Standort weiterentwickeln, neue Ansiedlungen ermöglichen und Bitterfeld-Wolfen international noch stärker zu positionieren. Für den Chemiepark geht es damit um langfristiges Wachstum aus freien Flächen, neuen Kontakten und gezielter Akquisition sollen konkrete Investitionen und neue Perspektiven für den Standort entstehen.
2: Nach bisherigem polizeilichen Erkenntnisstand befuhr eine 90-jährige Opel-Fahrerin am 25. August um 8:45 Uhr in Wittenberg die Berliner Straße aus Richtung Juristenstraße kommend in Richtung Berliner Chaussee. Dabei hielt sie an der Ampel an der Kreuzung Lutherstraße an und beabsichtigte, nach rechts in diese abzubiegen. Beim Abbiegevorgang kollidierte sie mit einer 87-jährigen und einer 60-jährigen Fußgängerin, welche die Lutherstraße an der Lichtzeichenanlage überquerten. Die 87-Jährige wurde schwer und die 60-Jährige leicht verletzt. Zudem entstand ein Sachschaden. Der FC Grün-Weiß Pisteritz lud am 22. August zum Sichtungsturnier der D-Jugend ein. Viele prominente Teams entsandten ihre Nachwuchsmannschaften nach Pisteritz, um daran teilzunehmen. Es wurde ein abwechslungsreicher Nachmittag mit viel Fußballunterhaltung geboten.
3: Großen Trubel gab es am 22. August im Volkspark Pisteritz. Zahlreiche Nachwuchsfußballer aus der Region und darüber hinaus zeigten hier ihr Können. Der FC Grün-Weiß Pisteritz hatte zu einem Sichtungsturnier der D-Jugend eingeladen und die Resonanz war ziemlich beeindruckend.
4: Heute ist ein großer Nachwuchsvergleich organisiert worden von unseren D-Jugend-Trainern. Die haben ihre Kontakte spielen lassen und große Clubmannschaften akquiriert, dass sie hier nach Wittenberg kommen. Ja, regional sind die Clubmannschaften vom FCM und vom HFC hier. Auch wir hatten ja letzte Woche ein Qualifikationsturnier aus den regionalen Teams. Da haben sich Bitterfeld, Wolfen und FC Halle Neustadt durchgesetzt. Und natürlich unsere Mannschaften, zwei Vertretungen von Grün-Weiß Pisteritz, sind vorhanden. Aber das Besondere an der ganzen Sache sind natürlich die überregionalen Teams, die man alle aus dem Fernsehen kennt. Sogar Rostock, St. Pauli sind gekommen, haben sie den Weg auf sich genommen, um ja, hier sich zu vergleichen mit den Talenten, sagen wir mal, der großen Mannschaften aus Ostdeutschland. Und das ist ja ziemlich beeindruckend.
3: Für die Zuschauer vor Ort gab es jede Menge unterhaltsamen Jugendfußball zu sehen. Für die teilnehmenden Teams aus der Region bot der Wettbewerb eine besondere Möglichkeit, sich mit Größen aus dem deutschen Jugendfußball zu messen.
5: Wir haben tatsächlich von den Spielern schon sehr viel Aufregung gehabt, vor allen Dingen gegen Clubmannschaften, die sie selber gerne verfolgen und ein bisschen Fan von den ganzen Mannschaften sind. Deswegen ist das da immer was Besonderes für die Kinder zu spielen. Das merkt man, wie aufgeregt sie dabei sind, wie stolz sie dabei sind. Und genau das nehmen wir mit für die Kinder. Für alle anderen ist es natürlich ebenfalls so, wenn Eltern dabei sind, wenn die ganzen Erwachsenen dabei sind, was echt toll ist, wo sie dann stolz auf ihre Kinder sind. Es gab tatsächlich in den Spielen sehr positive Momente, wo wir ein gutes Zusammenspiel aus dem Zentrum her über die Außen in die Spitze gespielt haben, wo wir auch zum Torerfolg kamen, war sehr gut rausgespielt, wo ich sehr zufrieden war, weil wir es erst 3-4 Mal besprochen haben, die Spieler sehr gut umsetzen konnten. Wenn wir in den positiven Momenten bleiben, auch mit beiden Mannschaften, mit den Kinderzahlen, die wir haben, überraschten uns besonders ein Torhüter bei uns hinten drin, der sehr, sehr viele Paraden hat. Und viele Spieler, die jetzt schon über ihre Grenzen drüber gehen, wo sie sich echt weiterentwickeln. Genau das ist das Ziel, was wir hier verfolgen. Dass Spieler an ihre Grenzen geführt werden und über Gewinnen und Verlieren sich verbessern im Fußball.
6: Also wir sind bis jetzt erstmal sehr zufrieden, dass wir überhaupt hier starten durften. Und bis jetzt läuft das Turnier sehr gut für uns. Also wir hatten bis jetzt 3 Spiele, eins verloren, unglücklich durch ein Eigentor. Das zweite Spiel haben wir 0-0 gespielt und das dritte Spiel haben wir gerade gewonnen. Na, also es ist komplett zufriedenstellend bis jetzt. Und die Möglichkeit gegen die Mannschaften von Hertha BSC, St. Pauli und so weiter hat man nicht jeden Tag. Na, und dann, deshalb ist es für die Kinder natürlich ein Riesen-Event. Na, eine Chance, mal gegen solche Mannschaften zu spielen. Na.
3: Für die Teams standen die Ergebnisse und Platzierungen nicht im Vordergrund. So ging es mehr darum, dass die Kinder die Möglichkeit bekommen, sich mit starken Gegnern zu messen, mutig Fußball zu spielen, eigene Lösungen zu finden, Fehler machen zu dürfen und daraus zu lernen. Die Ergebnisse des Leistungsvergleichs blieben daher auch bewusst intern. Die Veranstalter waren abschließend äußerst zufrieden mit dem Turnier.
4: Sehr professionell, wie das abgelaufen ist und sehr, ja, einfach zufriedenstellend. Ich glaube, ich habe jetzt noch nichts Negatives von den Gästen gehört. Die Kinder haben Spaß, bieten guten Fußball, das Wetter spielt mit. Also bisher ist es fantastisch.
3: Der FC Grün-Weiß Pisteritz bedankte sich nach dem Leistungsvergleich noch einmal bei allen Vereinshelfern, die vor, während und nach dem Turnier im Einsatz waren. Ob bei Auf- und Abbau, an den Verkaufsständen, bei der Versorgung, auf und neben den Plätzen oder bei den vielen organisatorischen Aufgaben im Hintergrund. Ohne diesen Einsatz wäre der Leistungsvergleich in dieser Form nicht möglich.

0: möglich gewesen.
1: Wie die Stadt Landsberg informiert, ist ab dem 1. September 2026 für einen Besuch des Einwohnermeldeamtes während der regulären Öffnungszeiten des Amtes keine vorherige Terminvereinbarung mehr erforderlich. Bürger können das Einwohnermeldeamt künftig innerhalb der Öffnungszeiten ohne Termin aufsuchen. Bereits vereinbarte Termine bleiben selbstverständlich bestehen und können wie geplant wahrgenommen werden. Und das waren Sie, die aktuellen Nachrichten hier bei RBB Aktuell. Jetzt folgt noch das Wetter sowie die Meldungen aus der Region. Bis dahin haben Sie dann eine schöne Zeit und auf Wiedersehen.
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3: Der Samstag wird stürmisch. Frühs und nachts ist Regen zu erwarten. Größtenteils bleibt der Himmel aber nur bewölkt. Es ist eine Maximaltemperatur von 25 Grad Celsius zu erwarten. Und Achtung, Böen von bis zu 46 Stundenkilometern kommen aus dem Südwesten.
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1: Für die Handballer steht die neue Saison bereits in den Startlöchern. Wer es bis dahin kaum erwarten konnte, kam beim Kühnauer Handballcup auf seine Kosten. Am 22. August wurde in der Anhalt-Arena in Dessau-Roßlau spannender Handball geboten. Neben dem ausrichtenden regionalen Verein der SG Kühnau waren auch zwei überregional bekannte Vereine am Start.
2: Der Kühnau Cup ist ja immer der Beginn oder das Einläuten der neuen Handballsaison. Auch in diesem Jahr ist es wieder so, dass wir diesen Kühnau Cup vor den ersten Punktspieltag gelegt haben. Und dabei ist es beim Kühnau Cup immer so, dass wir sehr oft auswärtige Mannschaften, also nicht aus unserem Spielbezirk Anhalt bzw. aus Sachsen-Anhalt nur haben, sondern in diesem Jahr ist eine Mannschaft aus Berlin zu Gast, der VfL Spandau, und auch aus Leipzig, also aus Sachsen, DHFK Leipzig, ist mit ihrer dritten Mannschaft hier auch vertreten beim Kühnau Cup.
1: Für die Mannschaften bot das Turnier einen guten Leistungsvergleich und die Möglichkeit, sich unter Wettkampfbedingungen auf die kommende Saison einzuspielen. Teilnehmen konnten Mannschaften ab der Verbandsliga. Um 10 Uhr fiel der Startschuss und die Zuschauer konnten sich auf spannende Begegnungen freuen.
2: Wir haben uns aufgrund dieser drei Mannschaften dazu entschieden, dass wir eine Doppelrunde spielen. Das heißt also einmal jeder gegen jeden. Dann gibt es eine Mittagspause und danach machen wir nochmal die Runde, damit dann auch die Anzahl der Spiele sind bei der Spielzeit runtergegangen auf 2x15 Minuten, weil eine Mannschaft muss ja immer zweimal hintereinander spielen, natürlich mit einer kurzen Pause zwischendurch. Aber ich denke, damit ist auch der Tag dann entsprechend wie geplant ausgefüllt.
1: Um 12 Uhr traf beispielsweise die VfV Spandau auf die SG Kühnau. In einer ausgeglichenen Partie lieferten sich beide Mannschaften ein spannendes Hin und Her. Nach der regulären Spielzeit stand es 14:14. Nach einer kurzen Pause ging es für die Kühnauer gegen den SC DHFK Leipzig weiter. In dieser Partie musste sich Kühnau mit 13:20 geschlagen geben. Für alle drei Mannschaften war das Turnier dennoch eine gute Gelegenheit, kurz vor dem Saisonstart den aktuellen Leistungsstand zu testen und wichtige Spielpraxis zu sammeln. Ursprünglich war der Kühnauer Handballcup jedoch mit mehr Mannschaften geplant.
2: Also wir hatten diesen Kühnau Cup geplant mit 5 Mannschaften, also ein 5er-Turnier, das wären dann 10 Spiele gewesen. Wir hatten auch diese 5 Mannschaften, war noch eine Mannschaft aus Berlin, Blau-Weiß Berlin, die mussten aber oder haben schon vor längerer Zeit eigentlich abgesagt. Und der TSV Wevensleben, der hat gestern Vormittag abgesagt. Und dann ist es natürlich schwierig, in der Kürze Mannschaften im Männerbereich zusammenzubekommen, weil jeder plant ja seine Vorbereitung.
1: Am Ende sicherte die SG Kühnau mit 2 Punkten den 3. Platz. Mit 4 Punkten folgte das Team aus Leipzig auf Rang 2. Den Turniersieg holte sich die VfV Spandau mit 6 Punkten. Einen Pokal gab es dabei für alle drei Mannschaften. Gefeiert wurden am Ende also nicht nur die Platzierungen, sondern vor allem ein erfolgreiches Turnier und eine gute Vorbereitung auf die neue Saison. Für die Mannschaften wird es bereits Anfang September ernst. Die SG Kühnau startet auswärts gegen den SV Eintracht Gommern in die Saison 2026/27. Das erste Heimspiel findet am 12. September um 18 Uhr in der Sporthalle der Friedensschule gegen den HC Borgenland statt.
3: Es gibt mal wieder was zu feiern. Nach langen, mühsamen, ehrenamtlichen Engagement zahlreicher Bewohner und Spendenaktionen ist der neue Sanitärtag des WSC Friedersdorf fast fertiggestellt. Zur Feier des Tages veranstaltete der Verein am 21.08.2026 um 18 Uhr ein Richtfest, welches von dem Bürgermeister begleitet wurde. Viele begeisterte Vereinsmitglieder trafen sich dort, um den

0: neuen Teil ihres Vereines zu betrachten.
1: Wir sind heute auf dem Vereinsgelände vom WSC Friedersdorf und heute werden wir hier für unseren Ersatzneubau für das Sanitärgebäude das Richtfest feiern. Wir haben vor 2 Jahren Liedervördermittel bewilligt bekommen und aus diesen Geldern konnten wir dann diesen Neubau finanzieren. Beziehungsweise wir sind nur Pächter auf dem Gelände, Bauherr und auch Bauträger ist die Gemeinde Mulde-Stausee. Wir hatten das Gebäude, was hier vorher stand, das ist ja ein Ersatzneubau, war 50 Jahre alt. Die Toiletten kaputt, die Duschen kaputt, der Putz bröckelte von den Wänden. Wir hatten massive Risse und sind natürlich heute froh und stolz, dass wir jetzt hier erstmal den Rohbau stehen haben, heute Richtfest feiern dürfen und hoffentlich dann im nächsten Jahr dann auch das Sanitärgebäude eröffnen dürfen.
0: Das Fest markiert sowohl die sich auszuzahlenden Mühen der ehrenamtlichen Arbeiter als auch den Anfang eines neuen Kapitels für den WSC Friedersdorf. Mit dem Richtfest ist beim neuen Sanitärtag in Muldenstein ein wichtiger Meilenstein erreicht. Das Projekt ist derzeit das einzige größere Bauvorhaben vor Ort und soll künftig für eine zeitgemäße Ausstattung und bessere Bedingungen sorgen. Nach dem bisherigen Bauvorschritt geht es nun an die nächsten Arbeiten, bevor dieser fertiggestellt und genutzt werden kann. Für die Verantwortlichen ist das Richtfest deshalb nicht nur ein Anlass zum Feiern, sondern auch ein wichtiger Schritt mit Blick auf die weitere Entwicklung des Projektes. Wie die bisherigen Arbeiten gelaufen sind und was das nun genau für den Verein bedeutet, erklärt uns Bürgermeister Ferit Giebler.
2: Ja, mein Name ist Ferit Giebler, ich bin der Bürgermeister der Gemeinde Mulde-Stausee und die Gemeinde Mulde-Stausee ist Verpächter dieses Geländes und gleichzeitig sind wir Bauherr für das Vorhaben, was hier im Hintergrund ist. Ja, das Gebäude ist nicht mehr instand zu setzen. Das sind alte Tagebaubaracken, die aus der Tagebauzeit herrühren. Der Verein hat die damals übernommen, deswegen musste jetzt hart angesetzt werden. Wir haben einen Teil abgerissen und neu bauen müssen. Und um da hinzukommen, mussten wir erstmal Geld auftreiben, haben uns um Fördermittel bemüht und mit starker Unterstützung der Öffentlichkeit und des Vereins den Eigenanteil, den wir hier brauchen, das sind 125.000 Euro. Na, das löste mir aus, dass wir hier einen Schritt weiterkommen, denn vor 2, 3 Jahren hatten wir noch keine Vision, wie wir das eigentlich schaffen sollen, weil wir eben eine kleine Gemeinde sind, auch nicht so viel Geld haben. Und mit den Fördermitteln und dem großen Engagement der Vereinsmitglieder hier wirklich 125.000 Euro aufzutreiben, dass man das anschieben kann, das ist überwältigend gewesen. Wir haben ja auch prominente Unterstützung gehabt von Matze Knob, der hat hier bei einer Veranstaltung unterstützt. Und das löst Freude und Demut aus, weil jetzt sehen wir endlich, so 1,5 Jahre später, warum wir das gemacht haben, wofür es sich gelohnt hat. Man kann das Haus anfassen, man kann es sehen und man sieht, es geht den Schritt weiter.

0: Hallo und herzlich willkommen zur neuesten Ausgabe von RBW Aktuell. Wer gerne mit dem Fahrrad unterwegs ist, kann dabei helfen, die touristischen Radwege in der Welterberegion Anhalt-Dessau-Wittenberg zu verbessern. 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Ob Schäden am Weg, verschmutzte oder verdrehte Wegweiser, fehlende Beschilderungen oder Hinweise zur touristischen Infrastruktur. 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Auch Tipps und Empfehlungen können gemeldet werden. 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Der Chemiepark Bitterfeld-Wolfen erweitert seine Geschäftsführung. Seit dem 1. August gehört Max Johannes Fuhr zur Führungsspitze. Gemeinsam mit Kai-Uwe Krauel und Patrice Heine soll er den Standort weiterentwickeln mit Blick auf das internationale Geschäft.
1: Der Chemiepark Bitterfeld-Wolfen erweitert seine Geschäftsführung. Seit dem 1. August gehört Max Jonas Fuhr zur Führungsspitze. Gemeinsam mit Kai-Uwe Kraul und Patrice Heine soll er den Standort weiter

0: entwickeln, vor allem international. Fuhr kennt den Chemiepark seit vielen Jahren. 2015 kam er ins Unternehmen, arbeitete unter anderem im Beteiligungsmanagement, in der Standortentwicklung und in der internationalen Vermarktung. Zuletzt war er kaufmännisch Leiter und Prokurist.
1: Also ich bin von Hause aus BWLer, habe war ein bisschen vielleicht untypisch da schon den Schwerpunkt Energiewirtschaft gelegt, bin also immer in der Fähr- und Entsorgungsbranche unterwegs gewesen, habe noch einen Masterabschluss in Energieökonomie und bin seit 2008 berufstätig, wie gesagt, erst bei einer Beratung, dann bei einem Energieversorger im Ruhrgebiet, da auch schon Teil quasi der großen Gelsenwasserwelt und bin seit 2015 in der Chemiepark Bitterfeld-Wolfen GmbH. Ich war dann parallel von den Jahren 2016 bis 2018 Mitglied der Geschäftsführung im Technologie- und Gründerzentrum Bitterfeld-Wolfen, habe mich da quasi schon mit der Standortentwicklung mit Fokus auf junge Unternehmen, Startups und Co. Mit beschäftigt und habe dann 2019 innerhalb der Chemieparkgesellschaft Procura erhalten und da dann die Leitung des kaufmännischen Bereichs übernommen und in der selben Zeit dann für die PD Energy, eine Müllverbrennungsanlage bei uns, ebenfalls Procura und kaufmännische Leitung, und zu dem Zeitpunkt haben wir angefangen, die Anlage für die Klärscham Recycling Bitterfeld-Wolfen, also KSR, in der Größenordnung 85 Millionen Euro zu bauen und auch dort kaufmännische Leitung und Procura übernommen. Mit der Anlage sind wir seit 2021, 2022 im Betrieb.
0: Für Fuhr geht es jetzt vor allem darum, neue Unternehmen und Investoren für den Standort zu gewinnen. Dafür gibt es im Chemiepark noch Entwicklungsmöglichkeiten.
1: Wir haben grundsätzlich eine Fläche von 1200 Hektar, die wir hier abdecken, sind da also flächenmäßig eigentlich eine der größeren Chemiestandorte in Europa, der größte offene Chemiestandort, wie wir gerne so sagen. Wir haben noch um und bei 90 Hektar frei, in der Größe und in verschiedenen Formen, irgendwo zwischen einem halben Hektar und 10, 12, 13 Hektar zusammenhängt. Und dann haben wir nochmal den Luxus, dass wir uns dann anlassbezogen verschiedene Varianten und Optionen heraussuchen. Wen sehen wir? Grundsätzlich erstmal alle. Wir versuchen aber natürlich jetzt schon strategisch gezielt zu selektieren, anzusprechen und ein Stück weit auch auszuwählen, wer passt denn am besten zu uns. Ich hatte gerade schon mal ja zwei Schlagworte genannt. Also wir sind von der Historie in Elektrochemie und ein Anorganikstandort, und entlang dieser Kette und Spezialchemie und entlang dieser Kette haben wir ja in den letzten 5 Jahren schon Ansiedlungen und Erweiterungen gesehen, und das würden die so ungefähr unter dem Schlagwort Advanced Materials, also Spezialmaterialien für Hightech-Anwendungen, sei das jetzt eben halt Batteriematerialien oder eben halt für die Halbleiterindustrie oder für die Solarindustrie oder eben halt für spezielle medizinische Anwendungen. Ich hatte ja vorhin mal Campo Amargo erwähnt, ein Berliner Unternehmen, die da tatsächlich dann mal in der Organik unterwegs sind und Oligonukleotide für die Diagnostik herstellen. Aber das ist so die Zielrichtung. Wir gucken uns Unternehmen an, die in diesem Bereich unterwegs sind, und gleichzeitig gucken wir natürlich eben halt auch auf, was sind überhaupt Wachstumschancen in den entsprechenden Industrienischen, was sind da die Wachstumstreiber für die Unternehmen, und gleichzeitig eben halt auch ein Stück weit überhaupt Wertschöpfung für den Standort, wie eben halt auch für Land und Europa. Da sehen wir tatsächlich eben halt auch eine Möglichkeit unter dem Stichwort resiliente Wertschöpfungsketten, dass da dann eben halt entsprechend Kapazitäten in Produktionskapazitäten in Deutschland wieder aufgebaut werden.
0: Wie viele Flächen noch zur Verfügung stehen und welche Bereiche künftig entwickelt werden sollen, ist ein wichtiger Teil der Wachstumsstrategie. Denn neue Ansiedlungen können nicht nur zusätzliche Arbeitsplätze schaffen, sondern auch bestehende Unternehmen und Strukturen am Standort stärken. Doch Freie Flächen alleine reichen nicht. Unternehmen müssen gezielt angesprochen werden. Und genau hier setzt Force neue Aufgabe an.
1: In der erfolgreichen Projektumsetzung ist das am Ende immer eine Teamveranstaltung. Das mache ich nicht alleine, sondern das machen wir hier jetzt eben halt gemeinsam in der Geschäftsführung, aber natürlich eben halt mit ganz vielen Kolleginnen und Kollegen aus den Fachbereichen. Ähnlich wie das eben halt auf Investorenseite auch ist. Da macht es ja auch in der Regel nicht einer. Wir haben festgestellt, dass es in der insbesondere im internationalen Umfeld in der Erstansprache. Also wichtig ist ja quasi, Sie müssen genau dieses Zeitfenster finden, wo ein Unternehmen sich mit der Frage beschäftigt, irgendwie, wo stelle ich denn jetzt irgendwo auf dieser Welt eine Chemieanlage hin und warum soll das Deutschland sein? Und wenn ja da, warum ausgerechnet Bitterfeld-Wolfen? Und das ist dann da wir ja dann ja in der Regel über Investitionen in 2- oder 3-stelliger Millionenhöhe sprechen, normalerweise dann schon Chefsache. Und da geht es dann im Wesentlichen eigentlich um zwei Punkte. Das eine ist eben, man braucht Augenhöhe in der Ansprache, in der Erstansprache, gerade wenn man sich eben halt noch nicht persönlich irgendwie kennt, damit eben halt der Investor das Gegenüber auch das Gefühl hat, okay, da ist jetzt erstmal dieselbe Flughöhe. Und auf der anderen Seite geht es dann eben halt auch um Verbindlichkeit. Kann denn ein Max Fuhr eben halt überhaupt im Namen der Standortgesellschaft Verhandlungen führen, Ansprachen tätigen, im Zweifelsfall ja auch Dinge zusagen und versichern. Man hat ja dann sonst mal ein bisschen die Sorge vor dem Vertriebler, der einem das Blaue vom Himmel erzählt und am Ende des Tages ist es doch irgendwie ganz anders. Also die zwei Punkte, Augenhöhe und Verbindlichkeit.
0: Der Chemiepark will dabei nicht nur regional, sondern auch international neue Partner und Investoren gewinnen. Bitterfeld-Wolfen steht dabei im Wettbewerb mit anderen Industriestandorten. Entscheidend sind deshalb die vorhandenen Flächen, die Infrastruktur und die gewachsenen Strukturen. Mit der Erweiterung der Geschäftsführung bekommt Fuhr nun mehr Verantwortung und Handlungsspielraum. Sein Ziel: den Standort weiterentwickeln, neue Ansiedlungen ermöglichen und Bitterfeld-Wolfen international noch stärker zu positionieren. Für den Chemiepark geht es damit um langfristiges Wachstum aus freien Flächen, neuen Kontakten und gezielter Akquisition sollen konkrete Investitionen und neue Perspektiven für den Standort entstehen.
2: Nach bisherigem polizeilichen Erkenntnisstand befuhr eine 90-jährige Opel-Fahrerin am 25. August um 8.45 Uhr in Wittenberg die Berliner Straße aus Richtung Juristenstraße kommend in Richtung Berliner Chaussee. Dabei hielt sie an der Ampel an der Kreuzung Lutherstraße an und beabsichtigte, nach rechts in diese abzubiegen. Beim Abbiegevorgang kollidierte sie mit einer 87-jährigen und einer 60-jährigen Fußgängerin, welche die Lutherstraße an der Lichtzeichenanlage überquerten. Die 87-Jährige wurde schwer und die 60-Jährige leicht verletzt. Zudem entstand ein Sachschaden. Der FC Grün-Weiß Pisteritz lud am 22. August zum Sichtungsturnier der D-Jugend ein. Viele prominente Teams entsandten ihre Nachwuchsmannschaften nach Pisteritz, um daran teilzunehmen. Es wurde ein abwechslungsreicher Nachmittag mit viel Fußballunterhaltung geboten.
3: Großen Trubel gab es am 22. August im Volkspark Pisteritz. Zahlreiche Nachwuchsfußballer aus der Region und darüber hinaus zeigten hier ihr Können. Der FC Grün-Weiß Pisteritz hatte zu einem Sichtungsturnier der D-Jugend eingeladen und die Resonanz war ziemlich beeindruckend.
4: Heute ist ein großer Nachwuchsvergleich organisiert worden von unseren D-Jugendtrainern. Die haben ihre Kontakte spielen lassen und große Clubmannschaften akquiriert, dass sie hier nach Wittenberg kommen. Ja, regional sind die Clubmannschaften vom FCM und vom HFC hier. Wir hatten ja letzte Woche ein Qualifikationsturnier aus den regionalen Teams. Da haben sich Bitterfeld-Wolfen und FC Halle-Neustadt durchgesetzt. Und natürlich unsere Mannschaften, zwei Vertretungen von Grün-Weiß Pisteritz, sind vorhanden. Aber das Besondere an der ganzen Sache sind natürlich die überregionalen Teams, die man alle aus dem Fernsehen kennt. Sogar Rostock, St. Pauli sind gekommen, haben sie den Weg auf sich genommen, um ja, hier sich zu vergleichen mit den Talenten, sagen wir mal, der großen Mannschaften aus Ostdeutschland. Und das ist ja ziemlich beeindruckend.
3: Für die Zuschauer vor

0: Gab es jede Menge unterhaltsamen Jugendfußball zu sehen. Für die teilnehmenden Teams aus der Region bot der Wettbewerb eine besondere Möglichkeit, sich mit Größen aus dem deutschen Jugendfußball zu messen.
1: Wir haben tatsächlich von den Spielern schon sehr viel Aufregung gehabt, vor allen Dingen gegen Clubmannschaften, die sie selber gerne verfolgen und ein bisschen Fan von den ganzen Mannschaften sind. Deswegen ist das da immer was Besonderes für die Kinder zu spielen. Das merkt man, wie aufgeregt sie dabei sind, wie stolz sie dabei sind. Und genau das nehmen wir mit für die Kinder. Für alle anderen ist es natürlich ebenfalls so, wenn Eltern dabei sind, wenn die ganzen Erwachsenen dabei sind, was echt toll ist, wo sie dann stolz auf ihre Kinder sind. Es gab tatsächlich in den Spielen sehr positive Momente, wo wir ein gutes Zusammenspiel aus dem Zentrum her über die Außen in die Spitze gespielt haben, wo wir auch zum Torerfolg kamen, war sehr gut rausgespielt, wo ich sehr zufrieden war, weil wir es erst 3-4 Mal besprochen haben, die Spieler sehr gut umsetzen konnten. Wenn wir in den positiven Momenten bleiben, auch mit beiden Mannschaften, mit den Kinderzahlen, die wir haben, überraschten uns besonders einen Torhüter bei uns hinten drin, der sehr, sehr viele Paraden hat und viele Spieler, die jetzt schon über ihre Grenzen drüber gehen, wo sie sich echt weiterentwickeln. Genau das ist das Ziel, was wir hier verfolgen, dass Spieler an ihre Grenzen geführt werden und über Gewinnen und Verlieren sich verbessern im Fußball.
2: Also wir sind bis jetzt erstmal sehr zufrieden, dass wir überhaupt hier starten durften. Und bis jetzt läuft das Turnier sehr gut für uns. Also wir hatten bis jetzt 3 Spiele, eins verloren, unglücklich durch ein Eigentor. Das zweite Spiel haben wir 0-0 gespielt und das dritte Spiel haben wir gerade gewonnen. Na, also es ist komplett zufriedenstellend bis jetzt. Und die Möglichkeit gegen die Mannschaften von Hertha BSC, St. Pauli und so weiter hat man nicht jeden Tag. Na, und dann, deshalb ist es für die Kinder natürlich ein Riesen-Event. Na, eine Chance, mal gegen solche Mannschaften zu spielen. Ja.
0: Für die Teams standen die Ergebnisse und Platzierungen nicht im Vordergrund. So ging es mehr darum, dass die Kinder die Möglichkeit bekommen, sich mit starken Gegnern zu messen, mutig Fußball zu spielen, eigene Lösungen zu finden, Fehler machen zu dürfen und daraus zu lernen. Die Ergebnisse des Leistungsvergleichs blieben daher auch bewusst intern. Die Veranstalter waren abschließend äußerst zufrieden mit dem Turnier.
3: Sehr professionell, wie das abgelaufen ist und sehr, ja, einfach zufriedenstellend. Ich glaube, ich habe jetzt noch nichts Negatives von den Gästen gehört. Die Kinder haben Spaß, bieten guten Fußball, das Wetter spielt mit. Also bisher ist es fantastisch.
0: Der FC Grün-Weiß-Piesteritz bedankte sich nach dem Leistungsvergleich noch einmal bei allen Vereinshelfern, die vor, während und nach dem Turnier im Einsatz waren. Ob bei Auf- und Abbau, an den Verkaufsständen, bei der Versorgung, auf und neben den Plätzen oder bei den vielen organisatorischen Aufgaben im Hintergrund. Ohne diesen Einsatz wäre der Leistungsvergleich in dieser Form nicht möglich gewesen.
4: Wie die Stadt Landsberg informiert, ist ab dem 1. September 2026 für einen Besuch des Einwohnermeldeamtes während der regulären Öffnungszeiten des Amtes keine vorherige Terminvereinbarung mehr erforderlich. Bürger können das Einwohnermeldeamt künftig innerhalb der Öffnungszeiten ohne Termin aufsuchen. Bereits vereinbarte Termine bleiben selbstverständlich bestehen und können wie geplant wahrgenommen werden. Und das waren sie, die aktuellen Nachrichten hier bei RBB Aktuell. Jetzt folgt noch das Wetter sowie die Meldungen aus der Region. Bis dahin haben Sie dann eine schöne Zeit und auf Wiedersehen.
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3: Der Samstag wird stürmisch. Frühs und nachts ist Regen zu erwarten. Größtenteils bleibt der Himmel aber nur bewölkt. Es ist eine Maximaltemperatur von 25 Grad Celsius zu erwarten. Und Achtung, Böen von bis zu 46 Stundenkilometern kommen aus dem Südwesten.
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1: Für die Handballer steht die neue Saison bereits in den Startlöchern. Wer es bis dahin kaum erwarten konnte, kam beim Kühnauer Handballcup auf seine Kosten. Am 22. August wurde in der Anhalt-Arena in Dessau-Roßlau spannender Handball geboten. Neben dem ausrichtenden regionalen Verein der SG Kühnau waren auch zwei überregional bekannte Vereine am Start.
2: Der Kühnau Cup ist ja immer der Beginn oder das Einläuten der neuen Handballsaison. Auch in diesem Jahr ist es wieder so, dass wir diesen Kühnau Cup vor den ersten Punktspieltag gelegt haben. Und dabei ist es beim Kühnau Cup immer so, dass wir sehr oft auswärtige Mannschaften, also nicht aus unserem Spielbezirk Anhalt bzw. aus Sachsen-Anhalt nur haben, sondern in diesem Jahr ist eine Mannschaft aus Berlin zu Gast, der VfL Spandau, und auch aus Leipzig, also aus Sachsen, DHFK Leipzig, ist mit ihrer dritten Mannschaft hier auch vertreten beim Kühnau Cup.
1: Für die Mannschaften bot das Turnier einen guten Leistungsvergleich und die Möglichkeit, sich unter Wettkampfbedingungen auf die kommende Saison einzuspielen. Teilnehmen konnten Mannschaften ab der Verbandsliga. Um 10 Uhr fiel der Startschuss und die Zuschauer konnten sich auf spannende Begegnungen freuen.
2: Wir haben uns aufgrund dieser drei Mannschaften dazu entschieden, dass wir eine Doppelrunde spielen. Das heißt also einmal jeder gegen jeden. Dann gibt es eine Mittagspause und danach machen wir nochmal die Runde, damit dann auch die Anzahl der Spiele sind bei der Spielzeit runtergegangen auf 2x15 Minuten, weil eine Mannschaft muss ja immer zweimal hintereinander spielen, natürlich mit einer kurzen Pause zwischendurch. Aber ich denke, damit ist auch der Tag dann entsprechend wie geplant ausgefüllt.
1: Um 12 Uhr traf beispielsweise die VfV Spandau auf die SG Kühnau. In einer ausgeglichenen Partie lieferten sich beide Mannschaften ein spannendes Hin und Her. Nach der regulären Spielzeit stand es 14:14. Nach einer kurzen Pause ging es für die Kühnauer gegen den SC DHFK Leipzig weiter. In dieser Partie musste sich Kühnau mit 13:20 geschlagen geben. Für alle drei Mannschaften war das Turnier dennoch eine gute Gelegenheit, kurz vor dem Saisonstart den aktuellen Leistungsstand zu testen und wichtige Spielpraxis zu sammeln. Ursprünglich war der Kühnauer Handballcup jedoch mit mehr Mannschaften geplant.
2: Also wir hatten diesen Kühnau Cup geplant mit 5 Mannschaften, also ein 5er-Turnier, das wären dann 10 Spiele gewesen. Wir hatten auch diese 5 Mannschaften, war noch eine Mannschaft aus Berlin, Blau-Weiß Berlin, die mussten aber oder haben schon vor längerer Zeit eigentlich abgesagt. Und der TSV Wevensleben, der hat gestern Abend abgesagt oder gestern Vormittag abgesagt. Und dann ist es natürlich schwierig, in der Kürze Mannschaften im Männerbereich zusammenzubekommen, weil jeder plant ja seine Vorbereitung.
1: Am Ende sicherte die SG Kühnau mit 2 Punkten den 3. Platz. Mit 4 Punkten folgte das Team aus Leipzig auf Rang 2. Den Turniersieg holte sich die VfV Spandau mit 6 Punkten. Einen Pokal gab es dabei für alle drei Mannschaften. Gefeiert wurden am Ende also nicht nur die Platzierungen, sondern vor allem ein erfolgreiches Turnier und eine gute Vorbereitung auf die neue Saison. Für die Mannschaften wird es bereits Anfang September ernst. Die SG Kühnau startet auswärts gegen den SV Eintracht Gommern in die Saison 2026/27. Das erste Heimspiel findet am 12. September um 18 Uhr in der Sporthalle der Friedensschule gegen den HC Borgenland statt.
3: Es gibt mal wieder was zu feiern. Nach langem, mühsamen, ehrenamtlichen Engagement zahlreicher Bewohner und Spendenaktionen ist der neue Sanitärtag des WSC Friedersdorf fast fertiggestellt. Zur Feier des Tages veranstaltete der Verein am 21.08.2026 um 18 Uhr ein Richtfest, welches von dem Bürgermeister begleitet wurde. Viele begeisterte Vereinsmitglieder trafen sich dort, um den

0: neuen Teil ihres Vereines zu betrachten.
1: Wir sind heute auf dem Vereinsgelände vom WSC Friedersdorf und heute werden wir hier für unseren Ersatzneubau für das Sanitärgebäude das Richtfest feiern. Wir haben vor 2 Jahren Liedervördermittel bewilligt bekommen und aus diesen Geldern konnten wir dann diesen Neubau finanzieren, beziehungsweise wir sind nur Pächter auf dem Gelände, Bauherr und auch Bauträger ist die Gemeinde Mulde-Stausee. Wir hatten das Gebäude, was hier vorher stand, das ist ja ein Ersatzneubau, war 50 Jahre alt, die Toiletten kaputt, die Duschen kaputt, der Putz bröckelte von den Wänden, wir hatten massive Risse und sind natürlich heute froh und stolz, dass wir jetzt hier erstmal den Rohbau stehen haben, heute Richtfest feiern dürfen und hoffentlich dann im nächsten Jahr dann auch das Sanitärgebäude eröffnen dürfen.
0: Das Fest markiert sowohl die sich auszuzahlenden Mühen der ehrenamtlichen Arbeiter als auch den Anfang eines neuen Kapitels für den WSC Friedersdorf. Mit dem Richtfest ist beim neuen Sanitärtag in Muldenstein ein wichtiger Meilenstein erreicht. Das Projekt ist derzeit das einzige größere Bauvorhaben vor Ort und soll künftig für eine zeitgemäße Ausstattung und bessere Bedingungen sorgen. Nach dem bisherigen Bauvorschritt geht es nun an die nächsten Arbeiten, bevor dieser fertiggestellt und genutzt werden kann. Für die Verantwortlichen ist das Richtfest deshalb nicht nur ein Anlass zum Feiern, sondern auch ein wichtiger Schritt mit Blick auf die weitere Entwicklung des Projektes. Wie die bisherigen Arbeiten gelaufen sind und was das nun genau für den Verein bedeutet, erklärt uns Bürgermeister Ferit Giebler.
2: Ja, mein Name ist Ferit Giebler, ich bin der Bürgermeister der Gemeinde Mulde-Stausee und die Gemeinde Mulde-Stausee ist Verpächter dieses Geländes und gleichzeitig sind wir Bauherr für das Vorhaben, was hier im Hintergrund ist. Ja, das Gebäude ist nicht mehr instand zu setzen. Das sind alte Tagebau-Baracken, die aus der Tagebauzeit herrühren. Der Verein hat die damals übernommen, deswegen musste jetzt hart angesetzt werden. Wir haben einen Teil abgerissen und neu bauen müssen. Und um da hinzukommen, mussten wir erstmal Geld auftreiben, haben uns um Fördermittel bemüht und mit starker Unterstützung der Öffentlichkeit und des Vereins den Eigenanteil, den wir hier brauchen, das sind 125.000 Euro. Na, das löste mir aus, dass wir hier einen Schritt weiterkommen, denn vor 2, 3 Jahren hatten wir noch keine Vision, wie wir das eigentlich schaffen sollen, weil wir eben eine kleine Gemeinde sind, auch nicht so viel Geld haben. Und mit den Fördermitteln und dem großen Engagement der Vereinsmitglieder hier wirklich 125.000 Euro aufzutreiben, dass man das anschieben kann, das ist überwältigend gewesen. Wir haben ja auch prominente Unterstützung gehabt von Matze Knob, der hat hier bei einer Veranstaltung unterstützt. Und das löst Freude und Demut aus, weil jetzt sehen wir endlich so 1,5 Jahre später, warum wir das gemacht haben, wofür es sich gelohnt hat. Man kann das Haus anfassen, man kann es sehen und man sieht, es geht den Schritt weiter.

0: Hallo und herzlich willkommen zur neuesten Ausgabe von RBW Aktuell. Wer gerne mit dem Fahrrad unterwegs ist, kann dabei helfen, die touristischen Radwege in der Welterberegion Anhalt-Dessau-Wittenberg zu verbessern. So informiert die Stadt Gräfenhainichen auf ihrer Internetseite. Ob Schäden am Weg, verschmutzte oder verdrehte Wegweiser, fehlende Beschilderungen oder Hinweise zur touristischen Infrastruktur. Jede Beobachtung ist wertvoll. Auch Tipps und Empfehlungen können gemeldet werden. Die Hinweise werden vom Tourismusverband Welterberegion Anhalt-Dessau-Wittenberg gesammelt und an die zuständigen Kommunen, Landkreise oder das Land Sachsen-Anhalt weitergeleitet. 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Der Chemiepark Bitterfeld-Wolfen erweitert seine Geschäftsführung. Seit dem 1. August gehört Max Johannes Fuhr zur Führungsspitze. Gemeinsam mit Kai-Uwe Krauel und Patrice Heine soll er den Standort weiterentwickeln mit Blick auf das internationale Geschäft.
1: Der Chemiepark Bitterfeld-Wolfen erweitert seine Geschäftsführung. Seit dem 1. August gehört Max Jonas Fuhr zur Führungsspitze. Gemeinsam mit Kai-Uwe Krauel und Patrice Heine soll er den Standort weiter

0: entwickeln, vor allem international. Fuhr kennt den Chemiepark seit vielen Jahren. 2015 kam er ins Unternehmen, arbeitete unter anderem im Beteiligungsmanagement, in der Standortentwicklung und in der internationalen Vermarktung. Zuletzt war er kaufmännisch Leiter und Prokurist.
1: Also ich bin von Hause aus BWLer, habe mal ein bisschen vielleicht untypisch da schon den Schwerpunkt Energiewirtschaft gelegt, bin also immer in der Fähr- und Entsorgungsbranche unterwegs gewesen, habe noch einen Masterabschluss in Energieökonomie und bin seit 2008 berufstätig, wie gesagt, erst bei einer Beratung, dann bei einem Energieversorger im Ruhrgebiet, da auch schon Teil quasi der großen Gelsenwasserwelt und bin seit 2015 in der Chemiepark Bitterfeld-Wolfen GmbH. Ich war dann parallel von den Jahren 2016 bis 2018 Mitglied der Geschäftsführung und Technologie- und Gründerzentrum. Bitterfeld-Wolfen habe mich da quasi schon mit der Standortentwicklung mit Fokus auf jungen Unternehmen, Startups und Co. mit beschäftigt und habe dann 2019 innerhalb der Chemieparkgesellschaft Procura erhalten und da dann die Leitung des kaufmännischen Bereichs übernommen und in der selben Zeit dann für die PD Energy, eine Müllverbrennungsanlage bei uns, ebenfalls Procura und kaufmännische Leitung, und zu dem Zeitpunkt haben wir angefangen, die Anlage für die Klärscham-Recycling Bitterfeld-Wolfen, also KSR, in der Größenordnung 85 Millionen Euro zu bauen und auch dort kaufmännische Leitung und Procura übernommen. Mit der Anlage sind wir seit 2022 in Betrieb.
0: Für Fuhr geht es jetzt vor allem darum, neue Unternehmen und Investoren für den Standort zu gewinnen. Dafür gibt es im Chemiepark noch Entwicklungsmöglichkeiten.
1: Wir haben grundsätzlich eine Fläche von 1200 Hektar, die wir hier abdecken, sind da also flächenmäßig eigentlich eine der größeren Chemiestandorte in Europa, der größte offene Chemiestandort, wie wir gerne so sagen. Wir haben noch um und bei 90 Hektar frei, in der Größe und in verschiedenen Formen, irgendwo zwischen einem halben Hektar und 10, 12, 13 Hektar zusammenhängt. Und dann haben wir nochmal den Luxus, dass wir uns dann anlassbezogen verschiedene Varianten und Optionen heraussuchen. Wen sehen wir grundsätzlich erstmal alle? Wir versuchen aber natürlich jetzt schon strategisch gezielt zu selektieren, anzusprechen und ein Stück weit auch auszuwählen, wer passt denn am besten zu uns. Ich hatte gerade schon mal ja zwei Schlagworte genannt. Also wir sind von der Historie her in Elektrochemie und ein Anorganikstandort, und entlang dieser Kette und Spezialchemie und entlang dieser Kette haben wir ja in den letzten 5 Jahren schon Ansiedlungen und Erweiterungen gesehen, und das würden die so ungefähr unter dem Schlagwort Advanced Materials, also Spezialmaterialien für Hightech-Anwendungen, sei das jetzt eben halt Batteriematerialien oder eben halt für die Halbleiterindustrie oder für die Solarindustrie oder eben halt für spezielle medizinische Anwendungen. Ich hatte ja vorhin mal Campo Amargo erwähnt, ein Berliner Unternehmen, die da tatsächlich dann mal in der Organik unterwegs sind und Oligonukleotide für die Diagnostik herstellen. Aber das ist so die Zielrichtung. Wir gucken uns Unternehmen an, die in diesem Bereich unterwegs sind, und gleichzeitig gucken wir natürlich eben halt auch auf, was sind überhaupt Wachstumschancen in den entsprechenden Industrienischen. Was sind da die Wachstumstreiber für die Unternehmen und gleichzeitig eben halt auch ein Stück weit überhaupt Wertschöpfung für den Standort, wie eben halt auch für Land und Europa. Da sehen wir tatsächlich eben halt auch eine Möglichkeit unter dem Stichwort resiliente Wertschöpfungsketten, dass da dann eben halt entsprechend Kapazitäten in Produktionskapazitäten in Deutschland wieder aufgebaut werden.
0: Wie viele Flächen noch zur Verfügung stehen und welche Bereiche künftig entwickelt werden sollen, ist ein wichtiger Teil der Wachstumsstrategie. Denn neue Ansiedlungen können nicht nur zusätzliche Arbeitsplätze schaffen, sondern auch bestehende Unternehmen und Strukturen am Standort stärken. Doch Freie Flächen alleine reichen nicht. Unternehmen müssen gezielt angesprochen werden. Und genau hier setzt FORCE neue Aufgabe an.
1: In der erfolgreichen Projektumsetzung ist das am Ende immer eine Teamveranstaltung. Das mache ich nicht alleine, sondern das machen wir hier jetzt eben halt gemeinsam in der Geschäftsführung, aber natürlich eben halt mit ganz vielen Kolleginnen und Kollegen aus den Fachbereichen. Ähnlich wie das eben halt auf Investorenseite auch ist, da macht es ja auch in der Regel nicht einer. Wir haben festgestellt, dass es in der insbesondere im internationalen Umfeld in der Erstansprache. Also wichtig ist ja quasi, Sie müssen genau dieses Zeitfenster finden, wo ein Unternehmen sich mit der Frage beschäftigt, irgendwie, wo stelle ich denn jetzt irgendwo auf dieser Welt eine Chemieanlage hin und warum soll das Deutschland sein? Und wenn ja da, warum ausgerechnet Bitterfeld-Wolfen? Und das ist dann da war ja dann ja in der Regel über Investitionen in zwei- oder dreistelliger Millionenhöhe sprechen, normalerweise dann schon Chefsache. Und da geht es dann im Wesentlichen eigentlich um zwei Punkte. Das eine ist eben, man braucht Augenhöhe in der Ansprache, in der Erstansprache, gerade wenn man sich eben halt noch nicht persönlich irgendwie kennt, damit eben halt der Investor das Gegenüber auch das Gefühl hat, okay, da ist jetzt erstmal dieselbe Flughöhe. Und auf der anderen Seite geht es dann eben halt auch um Verbindlichkeit. Kann denn ein Max Fuhr eben halt überhaupt im Namen der Standortgesellschaft hier Verhandlungen führen, Ansprachen tätigen, im Zweifelsfall ja auch Dinge zusagen und versichern. Man hat ja dann sonst immer ein bisschen die Sorge vor dem Vertriebler, der einem das Blaue vom Himmel erzählt und am Ende des Tages ist es doch irgendwie ganz anders. Also die zwei Punkte, Augenhöhe und Verbindlichkeit.
0: Der Chemiepark will dabei nicht nur regional, sondern auch international neue Partner und Investoren gewinnen. Bitterfeld-Wolfen steht dabei im Wettbewerb mit anderen Industriestandorten. Entscheidend sind deshalb die vorhandenen Flächen, die Infrastruktur und die gewachsenen Strukturen. Mit der Erweiterung der Geschäftsführung bekommt FORCE nun mehr Verantwortung und Handlungsspielraum. Sein Ziel, den Standort weiterentwickeln, neue Ansiedlungen ermöglichen und Bitterfeld-Wolfen international noch stärker zu positionieren. Für den Chemiepark geht es damit um langfristiges Wachstum aus freien Flächen, neuen Kontakten und gezielter Akquisition sollen konkrete Investitionen und neue Perspektiven für den Standort entstehen.
2: Nach bisherigem polizeilichen Erkenntnisstand befuhr eine 90-jährige Opel-Fahrerin am 25. August um 8.45 Uhr in Wittenberg die Berliner Straße aus Richtung Juristenstraße kommend in Richtung Berliner Chaussee. Dabei hielt sie an der Ampel an der Kreuzung Lutherstraße an und beabsichtigte, nach rechts in diese abzubiegen. Beim Abbiegevorgang kollidierte sie mit einer 87-jährigen und einer 60-jährigen Fußgängerin, welche die Lutherstraße an der Lichtzeichenanlage überquerten. Die 87-Jährige wurde schwer und die 60-Jährige leicht verletzt. Zudem entstand ein Sachschaden. Der FC Grün-Weiß Pisteritz lud am 22. August zum Sichtungsturnier der D-Jugend ein. Viele prominente Teams entsandten ihre Nachwuchsmannschaften nach Pisteritz, um daran teilzunehmen. Es wurde ein abwechslungsreicher Nachmittag mit viel Fußballunterhaltung geboten.
3: Großen Trubel gab es am 22. August im Volkspark Pisteritz. Zahlreiche Nachwuchsfußballer aus der Region und darüber hinaus zeigten hier ihr Können. Der FC Grün-Weiß Pisteritz hatte zu einem Sichtungsturnier der D-Jugend eingeladen und die Resonanz war ziemlich beeindruckend.
4: Heute ist ein großer Nachwuchsvergleich organisiert worden von unseren D-Jugendtrainern. Die haben ihre Kontakte spielen lassen und große Clubmannschaften akquiriert, dass sie hier nach Wittenberg kommen. Ja, regional sind die Clubmannschaften vom FCM und vom HFC hier. Wir hatten ja letzte Woche ein Qualifikationsturnier aus den regionalen Teams. Da haben sich Bitterfeld-Wolfen und FC Halle-Neustadt durchgesetzt. Und natürlich unsere Mannschaften, zwei Vertretungen von Grün-Weiß Pisteritz, sind vorhanden. Aber das Besondere an der ganzen Sache sind natürlich die überregionalen Teams, die man alle aus dem Fernsehen kennt. Sogar aus dem Rostock, St. Pauli sind gekommen, haben sie den Weg auf sich genommen, um ja, hier sich zu vergleichen mit den Talenten, sagen wir mal, der großen Mannschaften aus Ostdeutschland. Und das ist ja ziemlich beeindruckend.
3: Für die Zuschauer vor Ort

0: gab es jede Menge unterhaltsamen Jugendfußball zu sehen. Für die teilnehmenden Teams aus der Region bot der Wettbewerb eine besondere Möglichkeit, sich mit Größen aus dem deutschen Jugendfußball zu messen.
1: Wir haben tatsächlich von den Spielern schon sehr viel Aufregung gehabt, vor allen Dingen gegen Clubmannschaften, die sie selber gerne verfolgen und ein bisschen Fan von den ganzen Mannschaften sind. Deswegen ist das da immer was Besonderes für die Kinder zu spielen. Das merkt man, wie aufgeregt sie dabei sind, wie stolz sie dabei sind. Und genau das nehmen wir mit für die Kinder. Für alle anderen ist es natürlich ebenfalls so, wenn Eltern dabei sind, wenn die ganzen Erwachsenen dabei sind, was echt toll ist, wo sie dann stolz auf ihre Kinder sind. Es gab tatsächlich in den Spielen sehr positive Momente, wo wir ein gutes Zusammenspiel aus dem Zentrum her über die Außen in die Spitze gespielt haben, wo wir auch zum Torerfolg kamen, war sehr gut rausgespielt, wo ich sehr zufrieden war, weil wir es erst 3-4 Mal besprochen haben, die Spieler sehr gut umsetzen konnten. Wenn wir in den positiven Momenten bleiben, auch mit beiden Mannschaften, mit den Kinderzahlen, die wir haben, überraschten uns besonders einen Torhüter bei uns hinten drin, der sehr, sehr viele Paraden hat und viele Spieler, die jetzt schon über ihre Grenzen drüber gehen, wo sie sich echt weiterentwickeln. Genau das ist das Ziel, was wir hier verfolgen, dass Spieler an ihre Grenzen geführt werden und über Gewinnen und Verlieren sich verbessern im Fußball.
2: Also wir sind bis jetzt erstmal sehr zufrieden, dass wir überhaupt hier starten durften und bis jetzt läuft das Turnier sehr gut für uns. Also wir hatten bis jetzt 3 Spiele, eins verloren, unglücklich durch ein Eigentor. Das zweite Spiel haben wir 0-0 gespielt und das dritte Spiel haben wir gerade gewonnen. Na, also es ist komplett zufriedenstellend bis jetzt. Und die Möglichkeit gegen die Mannschaften von Hertha BSC, St. Pauli und so weiter hat man nicht jeden Tag. Na, und dann, deshalb ist es für die Kinder natürlich ein Riesen-Event. Na, eine Chance, mal gegen solche Mannschaften zu spielen. Na.
0: Für die Teams standen die Ergebnisse und Platzierungen nicht im Vordergrund. So ging es mehr darum, dass die Kinder die Möglichkeit bekommen, sich mit starken Gegnern zu messen, mutig Fußball zu spielen, eigene Lösungen zu finden, Fehler machen zu dürfen und daraus zu lernen. Die Ergebnisse des Leistungsvergleichs blieben daher auch bewusst intern. Die Veranstalter waren abschließend äußerst zufrieden mit dem Turnier.
3: Sehr professionell, wie das abgelaufen ist und sehr, ja, einfach zufriedenstellend. Ich glaube, ich habe jetzt noch nichts Negatives von den Gästen gehört. Die Kinder haben Spaß, bieten guten Fußball, das Wetter spielt mit. Also bisher ist es fantastisch.
0: Der FC Grün-Weiß-Piesteritz bedankte sich nach dem Leistungsvergleich noch einmal bei allen Vereinshelfern, die vor, während und nach dem Turnier im Einsatz waren. Ob bei Auf- und Abbau, an den Verkaufsständen, bei der Versorgung, auf und neben den Plätzen oder bei den vielen organisatorischen Aufgaben im Hintergrund. Ohne diesen Einsatz wäre der Leistungsvergleich in dieser Form nicht möglich gewesen.
4: Wie die Stadt Landsberg informiert, ist ab dem 1. September 2026 für einen Besuch des Einwohnermeldeamtes während der regulären Öffnungszeiten des Amtes keine vorherige Terminvereinbarung mehr erforderlich. Bürger können das Einwohnermeldeamt künftig innerhalb der Öffnungszeiten ohne Termin aufsuchen. Bereits vereinbarte Termine bleiben selbstverständlich bestehen und können wie geplant wahrgenommen werden. Und das waren sie, die aktuellen Nachrichten hier bei RBB Aktuell. Jetzt folgt noch das Wetter sowie die Meldungen aus der Region. Bis dahin haben Sie dann eine schöne Zeit und auf Wiedersehen.
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2: Der Samstag wird stürmisch. Frühs und nachts ist Regen zu erwarten. Größtenteils bleibt der Himmel aber nur bewölkt. Es ist eine Maximaltemperatur von 25 Grad Celsius zu erwarten. Und Achtung, Böen von bis zu 46 Stundenkilometern kommen aus dem Südwesten.
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9: Für die Handballer steht die neue Saison bereits in den Startlöchern. Wer es bis dahin kaum erwarten konnte, kam beim Kühnauer Handballcup auf seine Kosten. Am 22. August wurde in der Anhalt-Arena in Dessau-Roßlau spannender Handball

0: geboten. Neben dem ausrichtenden regionalen Verein der SG Kühnau waren auch zwei überregional bekannte Vereine am Start.
1: Der Kühnau Cup ist ja immer der Beginn oder das Einläuten der neuen Handballsaison. Auch in diesem Jahr ist es wieder so, dass wir diesen Kühnau Cup vor den ersten Punktspieltag gelegt haben. Und dabei ist es beim Kühnau Cup immer so, dass wir sehr oft auswärtige Mannschaften, also nicht aus unserem Spielbezirk Anhalt bzw. aus Sachsen-Anhalt nur haben, sondern in diesem Jahr ist eine Mannschaft aus Berlin zu Gast, der VfL Spandau, und auch aus Leipzig, also aus Sachsen, DHFK Leipzig, ist mit ihrer dritten Mannschaft hier auch vertreten beim Kühnau Cup.
0: Für die Mannschaften bot das Turnier einen guten Leistungsvergleich und die Möglichkeit, sich unter Wettkampfbedingungen auf die kommende Saison einzuspielen. Teilnehmen konnten Mannschaften ab der Verbandsliga. Um 10 Uhr fiel der Startschuss und die Zuschauer konnten sich auf spannende Begegnungen freuen.
1: Wir haben uns aufgrund dieser drei Mannschaften dazu entschieden, dass wir eine Doppelrunde spielen. Das heißt also einmal jeder gegen jeden. Dann gibt es eine Mittagspause und danach machen wir nochmal die Runde, damit dann auch die Anzahl der Spiele sind bei der Spielzeit runtergegangen auf 2x15 Minuten, weil eine Mannschaft muss ja immer zweimal hintereinander spielen, natürlich mit einer kurzen Pause zwischendurch. Aber ich denke, damit ist auch der Tag dann entsprechend wie geplant ausgefüllt.
0: Um 12 Uhr traf beispielsweise die VfV Spandau auf die SG Kühnau. In einer ausgeglichenen Partie lieferten sich beide Mannschaften ein spannendes Hin und Her. Nach der regulären Spielzeit stand es 14:14. Nach einer kurzen Pause ging es für die Kühnauer gegen den SC DHFK Leipzig weiter. In dieser Partie musste sich Kühnau mit 13:20 geschlagen geben. Für alle drei Mannschaften war das Turnier dennoch eine gute Gelegenheit, kurz vor dem Saisonstart den aktuellen Leistungsstand zu testen und wichtige Spielpraxis zu sammeln. Ursprünglich war der Kühnauer Handballcup jedoch mit mehr Mannschaften geplant.
1: Also wir hatten diesen Kühnau Cup geplant mit 5 Mannschaften, also ein 5er-Turnier, das wären dann 10 Spiele gewesen. Wir hatten auch diese 5 Mannschaften, war noch eine Mannschaft aus Berlin, Blau-Weiß Berlin, die mussten aber oder haben schon vor längerer Zeit eigentlich abgesagt. Und der TSV Wevensleben, der hat gestern Vormittag abgesagt. Und dann ist es natürlich schwierig, in der Kürze Mannschaften im Männerbereich zusammenzubekommen, weil jeder plant ja seine Vorbereitung.
0: Am Ende sicherte die SG Kühnau mit 2 Punkten den 3. Platz. Mit 4 Punkten folgte das Team aus Leipzig auf Rang 2. Den Turniersieg holte sich die VfV Spandau mit 6 Punkten. Einen Pokal gab es dabei für alle drei Mannschaften. Gefeiert wurden am Ende also nicht nur die Platzierungen, sondern vor allem ein erfolgreiches Turnier und eine gute Vorbereitung auf die neue Saison. Für die Mannschaften wird es bereits Anfang September ernst. Die SG Kühnau startet auswärts gegen den SV Eintracht Gommern in die Saison 2026/27. Das erste Heimspiel findet am 12. September um 18 Uhr in der Sporthalle der Friedensschule gegen den HC Borgenland statt.
2: Es gibt mal wieder was zu feiern. Nach langem, mühsamen, ehrenamtlichen Engagement zahlreicher Bewohner und Spendenaktionen ist der neue Sanitärtag des WSC Friedersdorf fast fertiggestellt. Zur Feier des Tages veranstaltete der Verein am 21.08.2026 um 18 Uhr ein Richtfest, welches von dem Bürgermeister begleitet wurde. Viele begeisterte Vereinsmitglieder trafen sich dort, um den neuen Teil ihres Vereines zu betrachten.
3: Wir sind heute auf dem Vereinsgelände vom WSC Friedersdorf und heute werden wir hier für unseren Ersatzneubau für das Sanitärgebäude das Richtfest feiern. Wir haben vor 2 Jahren Liedermittel bewilligt bekommen Und aus diesen Geldern konnten wir dann diesen Neubau finanzieren. Beziehungsweise wir sind nur Pächter auf dem Gelände, Bauherr und auch Bauträger ist die Gemeinde Mulde-Stausee. Wir hatten das Gebäude, was hier vorher stand, das ist ja ein Ersatzneubau, war 50 Jahre alt. Die Toiletten kaputt, die Duschen kaputt, der Putz bröckelte von den Wänden. Wir hatten massive Risse und sind natürlich heute froh und stolz, dass wir jetzt hier erstmal den Rohbau stehen haben, heute Richtfest feiern dürfen und hoffentlich dann im nächsten Jahr dann auch das Sanitärgebäude eröffnen dürfen.
2: Das Fest markiert sowohl die sich auszuzahlenden Mühen der ehrenamtlichen Arbeiter als auch den Anfang eines neuen Kapitels für den WSC Friedersdorf. Mit dem Richtfest ist beim neuen Sanitärtag in Muldenstein ein wichtiger Meilenstein erreicht. Das Projekt ist derzeit das einzige größere Bauvorhaben vor Ort und soll künftig für eine zeitgemäße Ausstattung und bessere Bedingungen sorgen. Nach dem bisherigen Bauvorschritt geht es nun an die nächsten Arbeiten, bevor dieser fertiggestellt und genutzt werden kann. Für die Verantwortlichen ist das Richtfest deshalb nicht nur ein Anlass zum Feiern, sondern auch ein wichtiger Schritt mit Blick auf die weitere Entwicklung des Projektes. Wie die bisherigen Arbeiten gelaufen sind und was das nun genau für den Verein bedeutet, erklärt uns Bürgermeister Ferit Giebler.
4: Ja, mein Name ist Ferit Giebler, ich bin der Bürgermeister der Gemeinde Mulde-Stausee und die Gemeinde Mulde-Stausee ist Verpächter dieses Geländes und gleichzeitig sind wir Bauherr für das Vorhaben, was hier im Hintergrund ist. Ja, das Gebäude ist nicht mehr instand zu setzen. Das sind alte Tagebau-Baracken, die aus der Tagebauzeit herrühren. Der Verein hat die damals übernommen, deswegen musste jetzt hart angesetzt werden. Wir haben einen Teil abgerissen und neu bauen müssen. Und um da hinzukommen, mussten wir erstmal Geld auftreiben, haben uns um Fördermittel bemüht und mit starker Unterstützung der Öffentlichkeit und des Vereins den Eigenanteil, den wir hier brauchen, das sind 125.000 Euro. Ja, das löste mir aus, dass wir hier einen Schritt weiterkommen, denn vor 2-3 Jahren hatten wir noch keine Vision, wie wir das eigentlich schaffen sollen, weil wir eben eine kleine Gemeinde sind, auch nicht so viel Geld haben. Und mit den Fördermitteln und dem großen Engagement der Vereinsmitglieder hier wirklich 125.000 Euro aufzutreiben, dass man das anschieben kann, das ist überwältigend gewesen. Wir haben ja auch prominente Unterstützung gehabt von Matze Knob, der hat hier bei einer Veranstaltung unterstützt. Und das löst Freude und Demut aus, weil jetzt sehen wir endlich, so 1,5 Jahre später, warum wir das gemacht haben, wofür es sich gelohnt hat. Man kann das Haus anfassen, man kann es sehen und man sieht, es geht den Schritt weiter.

0: Hallo und herzlich willkommen zur neuesten Ausgabe von RBW Aktuell. Wer gerne mit dem Fahrrad unterwegs ist, kann dabei helfen, die touristischen Radwege in der Welterberegion Anhalt-Dessau-Wittenberg zu verbessern. So informiert die Stadt Gräfenhainichen auf ihrer Internetseite. Ob Schäden am Weg, verschmutzte oder verdrehte Wegweiser, fehlende Beschilderungen oder Hinweise zur touristischen Infrastruktur. Jede Beobachtung ist wertvoll. Auch Tipps und Empfehlungen können gemeldet werden. Die Hinweise werden vom Tourismusverband Welterbe-Region Anhalt-Dessau-Wittenberg gesammelt und an die zuständigen Kommunen, Landkreise oder das Land Sachsen-Anhalt weitergeleitet. Zudem fließen die Rückmeldungen in die Weiterentwicklung des radtouristischen Angebots ein. Weitere Informationen und das ausfüllbare Formular gibt es auf www.anhalt-dessau-wittenberg.de/radwege-detektive. Der Chemiepark Bitterfeld-Wolfen erweitert seine Geschäftsführung. Seit dem 1. August gehört Max Johannes Fuhr zur Führungsspitze. Gemeinsam mit Kai-Uwe Krauel und Patrice Heine soll er den Standort weiterentwickeln mit Blick auf das internationale Geschäft.
1: Der Chemiepark Bitterfeld-Wolfen erweitert seine Geschäftsführung. Seit dem 1. August gehört Max Jonas Fuhr zur Führungsspitze. Gemeinsam mit Kai-Uwe Krauel und Patrice Heine soll er den Standort weiterentwickeln, vor allem international. Fuhr kennt den Chemiepark seit vielen Jahren. 2015 kam er ins Unternehmen, arbeitete unter anderem im Beteiligungsmanagement, in der Standortentwicklung und in der internationalen Vermarktung. Zuletzt war er kaufmännisch Leiter und Prokurist.
2: Also ich bin von Hause aus BWLer, habe mal ein bisschen vielleicht untypisch da schon den Schwerpunkt Energiewirtschaft gelegt, bin also immer in der Fähr- und Entsorgungsbranche unterwegs gewesen, habe noch einen Masterabschluss in Energieökonomie und bin seit 2008 berufstätig. Wie gesagt, erst bei einer Beratung, dann bei einem Energieversorger im Ruhrgebiet. Da auch schon Teil quasi der großen Gelsenwasserwelt und bin seit 2015 in der Chemiepark Bitterfeld-Wolfen GmbH. Ich war dann parallel von den Jahren 2016 bis 2018 Mitglied der Geschäftsführung und Technologie- und Gründerzentrum. Bitterfeld-Wolfen habe mich da quasi schon mit der Standortentwicklung mit Fokus auf jungen Unternehmen, Startups und Co. Mit beschäftigt und habe dann 2019 innerhalb der Chemieparkgesellschaft Pokura erhalten und da dann die Leitung des kaufmännischen Bereichs übernommen und in der selben Zeit dann für die PD Energy, eine Müllverbrennungsanlage bei uns, ebenfalls Prokura und kaufmännische Leitung. Und zu dem Zeitpunkt haben wir angefangen, die Anlage für die Klärscham Recycling Bitterfeld-Wolfen, also KSR, in der Größenordnung 85 Millionen Euro zu bauen und auch dort kaufmännische Leitung und Prokura übernommen. Mit der Anlage sind wir seit 2021, 2022 im Betrieb.
1: Für Fuhr geht es jetzt vor allem darum, neue Unternehmen und Investoren für den Standort zu gewinnen. Dafür gibt es im Chemiepark noch Entwicklungsmöglichkeiten.
2: Wir haben grundsätzlich eine Fläche von 1200 Hektar, die wir hier abdecken, sind da also flächenmäßig eigentlich eine der größeren Chemiestandorte in Europa, der größte offene Chemiestandort, wie wir gerne so sagen. Wir haben noch um und bei 90 Hektar frei. In der Größe und in verschiedenen Formen, irgendwo zwischen einem halben Hektar und 10, 12, 13 Hektar zusammenhängt. Und dann haben wir nochmal den Luxus, dass wir uns dann anlassbezogen verschiedene Varianten und Optionen heraussuchen. Wen sehen wir? Grundsätzlich erstmal alle. Wir versuchen aber natürlich jetzt schon strategisch gezielt zu selektieren, anzusprechen und ein Stück weit auch auszuwählen, wer passt denn am besten zu uns. Ich hatte gerade schon mal ja zwei Schlagworte genannt. Also wir sind von der Historie her in Elektrochemie und ein Anorganikstandort und entlang dieser Kette und Spezialchemie und entlang dieser Kette haben wir ja in den letzten 5 Jahren schon Ansiedlungen und Erweiterungen gesehen. Und das würden die so ungefähr unter dem Schlagwort Advanced Materials, also Spezialmaterialien für Hightech-Anwendungen, sei das jetzt eben halt Batteriematerialien oder eben halt für die Halbleiterindustrie oder für die Solarindustrie oder eben halt für spezielle medizinische Anwendungen. Ich hatte ja vorhin mal Campo Amargo erwähnt, ein Berliner Unternehmen, die da tatsächlich dann mal in der Organik unterwegs sind und Oligonukleotide für die Diagnostik herstellen. Aber das ist so die Zielrichtung. Wir gucken uns Unternehmen an, die in diesem Bereich unterwegs sind, und gleichzeitig gucken wir natürlich eben halt auch auf, was sind überhaupt Wachstumschancen in den entsprechenden Industrienischen, was sind da die Wachstumstreiber für die Unternehmen, und gleichzeitig eben halt auch ein Stück weit überhaupt Wertschöpfung für den Standort, wie eben halt auch für Land und Europa. Da sehen wir tatsächlich eben halt auch eine Möglichkeit unter dem Stichwort resiliente Wertschöpfungsketten, dass da dann eben halt entsprechend Kapazitäten in Produktionskapazitäten in Deutschland wieder aufgebaut werden.
1: Wie viele Flächen noch zur Verfügung stehen und welche Bereiche künftig entwickelt werden sollen, ist ein wichtiger Teil der Wachstumsstrategie. Denn neue Ansiedlungen können nicht nur zusätzliche Arbeitsplätze schaffen, sondern auch bestehende Unternehmen und Strukturen am Standort stärken. Doch freie Flächen alleine reichen nicht. Unternehmen müssen gezielt angesprochen werden. Und genau hier setzt FOURS neue Aufgabe an.
2: In der erfolgreichen Projektumsetzung ist das am Ende immer eine Teamveranstaltung. Das mache ich nicht alleine, sondern das machen wir hier jetzt eben halt gemeinsam in der Geschäftsführung, aber natürlich eben halt mit ganz vielen Kolleginnen und Kollegen aus den Fachbereichen. Ähnlich wie das eben halt auf Investorenseite auch ist, da macht es ja auch in der Regel nicht einer. Wir haben festgestellt, dass es in der insbesondere im internationalen Umfeld in der Erstansprache. Also wichtig ist ja quasi, Sie müssen genau dieses Zeitfenster finden, wo ein Unternehmen sich mit der Frage beschäftigt, irgendwie, wo stelle ich denn jetzt irgendwo auf dieser Welt eine Chemieanlage hin und warum soll das Deutschland sein? Und wenn ja da, warum ausgerechnet Bitterfeld-Wolfen? Und das ist dann da wir ja dann ja in der Regel über Investitionen in 2- oder 3-stelliger Millionenhöhe sprechen, normalerweise dann schon Chefsache. Und da geht es dann im Wesentlichen eigentlich um 2 Punkte. Das eine ist eben, man braucht Augenhöhe in der Ansprache, in der Erstansprache, gerade wenn man sich eben halt noch nicht persönlich irgendwie kennt, damit eben halt der Investor das Gegenüber auch das Gefühl hat, okay, da ist jetzt erstmal dieselbe Flughöhe. Und auf der anderen Seite geht es dann eben halt auch um Verbindlichkeit. Kann denn ein Max Fuhr eben halt überhaupt im Namen der Standortgesellschaft hier Verhandlungen führen, Ansprachen tätigen, im Zweifelsfall ja auch Dinge zusagen und versichern. Man hat ja dann sonst mal ein bisschen die Sorge vor dem Vertriebler, der einem das Blaue vom Himmel erzählt, und am Ende des Tages ist es doch irgendwie ganz anders. Also die 2 Punkte, Augenhöhe und Verbindlichkeit.
1: Der Chemiepark will dabei nicht nur regional, sondern auch international neue Partner und Investoren gewinnen. Bitterfeld-Wolfen steht dabei im Wettbewerb mit anderen Industriestandorten. Entscheidend sind deshalb die vorhandenen Flächen, die Infrastruktur und die gewachsenen Strukturen. Mit der Erweiterung der Geschäftsführung bekommt FOUR nun mehr Verantwortung und Handlungsspielraum. Sein Ziel: den Standort weiterentwickeln, neue Ansiedlungen ermöglichen und Bitterfeld-Wolfen international noch stärker zu positionieren. Für den Chemiepark geht es damit um langfristiges Wachstum aus freien Flächen, neuen Kontakten und gezielter Akquisition sollen konkrete Investitionen und neue Perspektiven für den Standort entstehen.
0: Nach bisherigem polizeilichen Erkenntnisstand befuhr eine 90-jährige Opel-Fahrerin am 25. August um 8.45 Uhr in Wittenberg die Berliner Straße aus Richtung Juristenstraße kommend in Richtung Berliner Chaussee. Dabei hielt sie an der Ampel an der Kreuzung Lutherstraße an und beabsichtigte, nach rechts in diese abzubiegen. Beim Abbiegevorgang kollidierte sie mit einer 87-jährigen und einer 60-jährigen Fußgängerin, welche die Lutherstraße an der Lichtzeichenanlage überquerten. Die 87-Jährige wurde schwer und die 60-Jährige leicht verletzt. Zudem entstand ein Sachschaden. Der FC Grün-Weiß Pisteritz lud am 22. August zum Sichtungsturnier der D-Jugend ein. Viele prominente Teams entsandten ihre Nachwuchsmannschaften nach Pisteritz, um daran teilzunehmen. Es wurde ein abwechslungsreicher Nachmittag mit viel Fußballunterhaltung geboten.
1: Großen Trubel gab es am 22. August im Volkspark Pisteritz. Zahlreiche Nachwuchsfußballer aus der Region und darüber hinaus zeigten hier ihr Können. Der FC Grün-Weiß Pisteritz hatte zu einem Sichtungsturnier der D-Jugend eingeladen und die Resonanz war ziemlich beeindruckend.
3: Heute ist ein großer Nachwuchsvergleich organisiert worden von unseren D-Jugend-Trainern. Die haben ihre Kontakte spielen lassen und große Clubmannschaften akquiriert, dass sie hier nach Wittenberg kommen. Ja, regional sind die Clubmannschaften vom FCM und vom HFC hier. Wir hatten ja letzte Woche ein Qualifikationsturnier aus den regionalen Teams. Da haben sich Bitterfeld-Wolfen und FC Halle-Neustadt durchgesetzt. Und natürlich unsere Mannschaften, zwei Vertretungen von Grün-Weiß Pisteritz, sind vorhanden. Aber das Besondere an der ganzen Sache sind natürlich die überregionalen Teams, die man alle aus dem Fernsehen kennt. Sogar Rostock, St. Pauli sind gekommen, haben sie den Weg auf sich genommen, um ja, hier sich zu vergleichen mit den Talenten, sagen wir mal, der großen Mannschaften aus Ostdeutschland. Und das ist ja ziemlich beeindruckend.
1: Für die Zuschauer vor Ort gab es jede Menge unterhaltsamen Jugendfußball zu sehen. Für die teilnehmenden Teams aus der Region bot der Wettbewerb eine besondere Möglichkeit, sich mit Größen aus dem deutschen Jugendfußball zu messen.
4: Wir haben tatsächlich von den Spielern schon sehr viel Aufregung gehabt, vor allen Dingen gegen Clubmannschaften, die sie selber gerne verfolgen und ein bisschen Fan von den ganzen Mannschaften sind. Deswegen ist das da immer was Besonderes für die Kinder zu spielen. Das merkt man, wie aufgeregt sie dabei sind, wie stolz sie dabei sind. Und genau das nehmen wir mit für die Kinder. Für alle anderen ist es natürlich ebenfalls so, wenn Eltern dabei sind, wenn die ganzen Erwachsenen dabei sind, was echt toll ist, wo sie dann stolz auf ihre Kinder sind. Es gab tatsächlich in den Spielen sehr positive Momente, wo wir ein gutes Zusammenspiel aus dem Zentrum her über die Außen in die Spitze gespielt haben, wo wir auch zum Torerfolg kamen, war sehr gut rausgespielt, wo ich sehr zufrieden war, weil wir es erst 3-4 Mal besprochen haben, die Spieler sehr gut umsetzen konnten. Wenn wir in den positiven Momenten bleiben, auch mit beiden Mannschaften, mit den Kinderzahlen, die wir haben, überraschten uns besonders ein Torhüter bei uns hinten drin, der sehr, sehr viele Paraden hat. Und viele Spieler, die jetzt schon über ihre Grenzen drüber gehen, wo sie sich echt weiterentwickeln. Genau das ist das Ziel, was wir hier verfolgen. Dass Spieler an ihre Grenzen geführt werden und über Gewinnen und Verlieren sich verbessern im Fußball.
5: Also wir sind bis jetzt erstmal sehr zufrieden, dass wir überhaupt hier starten durften. Und bis jetzt läuft das Turnier sehr gut für uns. Also wir hatten bis jetzt 3 Spiele, eins verloren, unglücklich durch ein Eigentor. Das zweite Spiel haben wir 0-0 gespielt und das dritte Spiel haben wir gerade gewonnen. Na, also es ist komplett zufriedenstellend bis jetzt. Und die Möglichkeit gegen die Mannschaften von Hertha BSC, St. Pauli und so weiter hat man nicht jeden Tag. Na, und dann, deshalb ist es für die Kinder natürlich ein Riesen-Event. Na, eine Chance, mal gegen solche Mannschaften zu spielen. Ja.
1: Für die Teams standen die Ergebnisse und Platzierungen nicht im Vordergrund. So ging es mehr darum, dass die Kinder die Möglichkeit bekommen, sich mit starken Gegnern zu messen, mutig Fußball zu spielen, eigene Lösungen zu finden, Fehler machen zu dürfen und daraus zu lernen. Die Ergebnisse des Leistungsvergleichs blieben daher auch bewusst intern. Die Veranstalter waren abschließend äußerst zufrieden mit dem Turnier.
3: Sehr professionell, wie das abgelaufen ist und sehr, ja, einfach zufriedenstellend. Ich glaube, ich habe jetzt noch nichts Negatives von den Gästen gehört. Die Kinder haben Spaß, bieten guten Fußball, das Wetter spielt mit. Also bisher ist es fantastisch.
1: Der FC Grün-Weiß Pisteritz bedankte sich nach dem Leistungsvergleich noch einmal bei allen Vereinshelfern, die vor, während und nach dem Turnier im Einsatz waren. Ob bei Auf- und Abbau, an den Verkaufsständen, bei der Versorgung, auf und neben den Plätzen oder bei den vielen organisatorischen Aufgaben im Hintergrund. Ohne diesen Einsatz wäre der Leistungsvergleich in dieser Form nicht möglich gewesen.
0: Wie die Stadt Landsberg informiert, ist ab dem 1. September 2026 für einen Besuch des Einwohnermeldeamtes während der regulären Öffnungszeiten des Amtes keine vorherige Terminvereinbarung mehr erforderlich. Bürger können das Einwohnermeldeamt künftig innerhalb der Öffnungszeiten ohne Termin aufsuchen. Bereits vereinbarte Termine bleiben selbstverständlich bestehen und können wie geplant wahrgenommen werden. Und das waren sie, die aktuellen Nachrichten hier bei RBB Aktuell. Jetzt folgt noch das Wetter sowie die Meldungen aus der Region. Bis dahin haben Sie dann eine schöne Zeit und auf Wiedersehen.
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2: Der Samstag wird stürmisch. Frühs und nachts ist Regen zu erwarten. Größtenteils bleibt der Himmel aber nur bewölkt. Es ist eine Maximaltemperatur von 25 Grad Celsius zu erwarten. Und Achtung, Böen von bis zu 46 Stundenkilometern kommen aus dem Südwesten.
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9: Für die Handballer steht die neue Saison bereits in den Startlöchern. Wer es bis dahin kaum erwarten konnte, kam beim Kühnauer Handballcup auf seine Kosten. Am 22. August wurde in der Anhalt-Arena in Dessau-Roßlau spannender Handball

0: geboten. Neben dem ausrichtenden regionalen Verein der SG Kühnau waren auch zwei überregional bekannte Vereine am Start.
1: Der Kühnau Cup ist ja immer der Beginn oder das Einläuten der neuen Handballsaison. Auch in diesem Jahr ist es wieder so, dass wir diesen Kühnau Cup vor den ersten Punktspieltag gelegt haben. Und dabei ist es beim Kühnau Cup immer so, dass wir sehr oft auswärtige Mannschaften, also nicht aus unserem Spielbezirk Anhalt bzw. aus Sachsen-Anhalt nur haben, sondern in diesem Jahr ist eine Mannschaft aus Berlin zu Gast, der VfL Spandau, und auch aus Leipzig, also aus Sachsen, DHFK Leipzig, ist mit ihrer dritten Mannschaft hier auch vertreten beim Kühnau Cup.
0: Für die Mannschaften bot das Turnier einen guten Leistungsvergleich und die Möglichkeit, sich unter Wettkampfbedingungen auf die kommende Saison einzuspielen. Teilnehmen konnten Mannschaften ab der Verbandsliga. Um 10 Uhr fiel der Startschuss und die Zuschauer konnten sich auf spannende Begegnungen freuen.
1: Wir haben uns aufgrund dieser drei Mannschaften dazu entschieden, dass wir eine Doppelrunde spielen. Das heißt also einmal jeder gegen jeden. Dann gibt es eine Mittagspause und danach machen wir nochmal die Runde, damit dann auch die Anzahl der Spiele sind bei der Spielzeit runtergegangen auf 2x15 Minuten, weil eine Mannschaft muss ja immer zweimal hintereinander spielen, natürlich mit einer kurzen Pause zwischendurch. Aber ich denke, damit ist auch der Tag dann entsprechend wie geplant ausgefüllt.
0: Um 12 Uhr traf beispielsweise die VfV Spandau auf die SG Kühnau. In einer ausgeglichenen Partie lieferten sich beide Mannschaften ein spannendes Hin und Her. Nach der regulären Spielzeit stand es 14:14. Nach einer kurzen Pause ging es für die Kühnauer gegen den SC DHFK Leipzig weiter. In dieser Partie musste sich Kühnau mit 13:20 geschlagen geben. Für alle drei Mannschaften war das Turnier dennoch eine gute Gelegenheit, kurz vor dem Saisonstart den aktuellen Leistungsstand zu testen und wichtige Spielpraxis zu sammeln. Ursprünglich war der Kühnauer Handballcup jedoch mit mehr Mannschaften geplant.
1: Also wir hatten diesen Kühnau Cup geplant mit 5 Mannschaften, also ein 5er-Turnier, das wären dann 10 Spiele gewesen. Wir hatten auch diese 5 Mannschaften, war noch eine Mannschaft aus Berlin, Blau-Weiß Berlin, die mussten aber oder haben schon vor längerer Zeit eigentlich abgesagt. Und der TSV Wevensleben, der hat gestern Abend abgesagt oder gestern Vormittag abgesagt. Und dann ist es natürlich schwierig, in der Kürze Mannschaften im Männerbereich zusammenzubekommen, weil jeder plant ja seine Vorbereitung.
0: Am Ende sicherte die SG Kühnau mit 2 Punkten den 3. Platz. Mit 4 Punkten folgte das Team aus Leipzig auf Rang 2. Den Turniersieg holte sich die VfV Spandau mit 6 Punkten. Einen Pokal gab es dabei für alle drei Mannschaften. Gefeiert wurden am Ende also nicht nur die Platzierungen, sondern vor allem ein erfolgreiches Turnier und eine gute Vorbereitung auf die neue Saison. Für die Mannschaften wird es bereits Anfang September ernst. Die SG Kühnau startet auswärts gegen den SV Eintracht Gommern in die Saison 2026/27. Das erste Heimspiel findet am 12. September um 18 Uhr in der Sporthalle der Friedensschule gegen den HC Borgenland statt.
2: Es gibt mal wieder was zu feiern. Nach langen, mühsamen, ehrenamtlichen Engagement zahlreicher Bewohner und Spendenaktionen ist der neue Sanitärtag des WSC Friedersdorf fast fertiggestellt. Zur Feier des Tages veranstaltete der Verein am 21.08.2026 um 18 Uhr ein Richtfest, welches von dem Bürgermeister begleitet wurde. Viele begeisterte Vereinsmitglieder trafen sich dort, um den neuen Teil ihres Vereines zu betrachten.
3: Wir sind heute auf dem Vereinsgelände vom WSC Friedersdorf und heute werden wir hier für unseren Ersatzneubau für das Sanitärgebäude das Richtfest feiern. Wir haben vor 2 Jahren Liedervördermittel bewilligt bekommen und aus diesen Geldern konnten wir dann diesen Neubau finanzieren. Beziehungsweise wir sind nur Pächter auf dem Gelände, Bauherr und auch Bauträger ist die Gemeinde Mulde-Stausee. Wir hatten das Gebäude, was hier vorher stand, das ist ja ein Ersatzneubau, war 50 Jahre alt. Die Toiletten kaputt, die Duschen kaputt, der Putz bröckelte von den

0: Wir hatten massive Risse und sind natürlich heute froh und stolz, dass wir jetzt hier erstmal den Rohbau stehen haben, heute Richtfest feiern dürfen und hoffentlich dann im nächsten Jahr dann auch das Sanitärgebäude eröffnen dürfen.
1: Das Fest markiert sowohl die sich auszuzahlenden Mühen der ehrenamtlichen Arbeiter als auch den Anfang eines neuen Kapitels für den WSC Friedersdorf. Mit dem Richtfest ist beim neuen Sanitärtag in Muldenstein ein wichtiger Meilenstein erreicht. Das Projekt ist derzeit das einzige größere Bauvorhaben vor Ort und soll künftig für eine zeitgemäße Ausstattung und bessere Bedingungen sorgen. Nach dem bisherigen Bauvorschritt geht es nun an die nächsten Arbeiten, bevor dieser fertiggestellt und genutzt werden kann. Für die Verantwortlichen ist das Richtfest deshalb nicht nur ein Anlass zum Feiern, sondern auch ein wichtiger Schritt mit Blick auf die weitere Entwicklung des Projektes. Wie die bisherigen Arbeiten gelaufen sind und was das nun genau für den Verein bedeutet, erklärt uns Bürgermeister Ferit Giebler.
2: Ja, mein Name ist Ferit Giebler, ich bin der Bürgermeister der Gemeinde Muldestausee und die Gemeinde Muldestausee ist Verpächter dieses Geländes und gleichzeitig sind wir Bauherr für das Vorhaben, was hier im Hintergrund ist. Ja, das Gebäude ist nicht mehr instand zu setzen, das sind alte Tagebau-Baracken, die aus der Tagebauzeit herrühren. Der Verein hat die damals übernommen, deswegen musste jetzt hart angesetzt werden. Wir haben einen Teil abgerissen und neu bauen müssen. Und um da hinzukommen, mussten wir erstmal Geld auftreiben, haben uns um Fördermittel bemüht und mit starker Unterstützung der Öffentlichkeit und des Vereins den Eigenanteil, den wir hier brauchen, das sind 125.000 Euro. Na, das löste mir aus, dass wir hier einen Schritt weiterkommen. Denn vor 2-3 Jahren hatten wir noch keine Vision, wie wir das eigentlich schaffen sollen, weil wir eben eine kleine Gemeinde sind, auch nicht so viel Geld haben. Und mit den Fördermitteln und dem großen Engagement der Vereinsmitglieder hier wirklich 125.000 Euro aufzutreiben, dass man das anschieben kann, das ist überwältigend gewesen. Wir haben ja auch prominente Unterstützung gehabt von Matze Knob, der hat hier bei einer Veranstaltung unterstützt. Und das löst Freude und Demut aus, weil jetzt sehen wir endlich so 1,5 Jahre später, warum wir das gemacht haben, wofür es sich gelohnt hat. Man kann das Haus anfassen, man kann es sehen und man sieht, es geht den Schritt weiter.

0: Hallo und herzlich willkommen zur neuesten Ausgabe von RBW Aktuell. Wer gerne mit dem Fahrrad unterwegs ist, kann dabei helfen, die touristischen Radwege in der Welterberegion Anhalt-Dessau-Wittenberg zu verbessern. So informiert die Stadt Gräfenhainichen auf ihrer Internetseite. Ob Schäden am Weg, verschmutzte oder verdrehte Wegweiser, fehlende Beschilderungen oder Hinweise zur touristischen Infrastruktur. Jede Beobachtung ist wertvoll. Auch Tipps und Empfehlungen können gemeldet werden. Die Hinweise werden vom Tourismusverband Welterbe-Region Anhalt-Dessau-Wittenberg gesammelt und an die zuständigen Kommunen, Landkreise oder das Land Sachsen-Anhalt weitergeleitet. Zudem fließen die Rückmeldungen in die Weiterentwicklung des radtouristischen Angebots ein. Weitere Informationen und das ausfüllbare Formular gibt es auf www.anhalt-dessau-wittenberg.de/radwege-detektive. Der Chemiepark Bitterfeld-Wolfen erweitert seine Geschäftsführung. Seit dem 1. August gehört Max Johannes Fuhr zur Führungsspitze. Gemeinsam mit Kai-Uwe Krauel und Patrice Heine soll er den Standort weiterentwickeln mit Blick auf das internationale Geschäft.
1: Der Chemiepark Bitterfeld-Wolfen erweitert seine Geschäftsführung. Seit dem 1. August gehört Max Jonas Fuhr zur Führungsspitze. Gemeinsam mit Kai-Uwe Krauel und Patrice Heine soll er den Standort weiterentwickeln, vor allem international. Fuhr kennt den Chemiepark seit vielen Jahren. 2015 kam er ins Unternehmen, arbeitete unter anderem im Beteiligungsmanagement, in der Standortentwicklung und in der internationalen Vermarktung. Zuletzt war er kaufmännisch Leiter und Prokurist.
2: Also ich bin von Hause aus BWLer, habe mal ein bisschen vielleicht untypisch da schon den Schwerpunkt Energiewirtschaft gelegt, bin also immer in der Fair- und Entsorgungsbranche.

0: Branche unterwegs gewesen, habe noch einen Masterabschluss in Energieökonomie und bin seit 2008 berufstätig. Wie gesagt, erst bei einer Beratung, dann bei einem Energieversorger im Ruhrgebiet. Da auch schon Teil quasi der großen Gelsenwasserwelt und bin seit 2015 in der Chemiepark Bitterfeld-Wolfen GmbH. Ich war dann parallel von den Jahren 2016 bis 2018 Mitglied der Geschäftsführung und Technologie- und Gründerzentrum. Bitterfeld-Wolfen habe mich da quasi schon mit der Standortentwicklung mit Fokus auf junge Unternehmen, Startups und Co. mit beschäftigt und habe dann 2019 innerhalb der Chemieparkgesellschaft Procura erhalten und da dann die Leitung des kaufmännischen Bereichs übernommen und in der selben Zeit dann für die PD Energy eine Müllverbrennungsanlage bei uns ebenfalls Procura und kaufmännische Leitung und zu dem Zeitpunkt haben wir angefangen, die Anlage für die Klärscham Recycling Bitterfeld-Wolfen, also KSR, in der Größenordnung 85 Millionen Euro zu bauen und auch dort kaufmännische Leitung und Procura übernommen. Mit der Anlage sind wir seit 2021, 2022 in Betrieb.
1: Für FUHR geht es jetzt vor allem darum, neue Unternehmen und Investoren für den Standort zu gewinnen. Dafür gibt es im Chemiepark noch Entwicklungsmöglichkeiten.
0: Wir haben grundsätzlich eine Fläche von 1200 Hektar, die wir hier abdecken, sind da also flächenmäßig eigentlich eine der größeren Chemiestandorte in Europa, der größte offene Chemiestandort, wie wir gerne so sagen. Wir haben noch um und bei 90 Hektar frei, in der Größe und in verschiedenen Formen, irgendwo zwischen einem halben Hektar und 10, 12, 13 Hektar zusammenhängt. Und dann haben wir nochmal den Luxus, dass wir uns dann anlassbezogen verschiedene Varianten und Optionen heraussuchen. Wen sehen wir grundsätzlich erstmal alle? Wir versuchen aber natürlich jetzt schon strategisch gezielt zu selektieren, anzusprechen und ein Stück weit auch auszuwählen, wer passt denn am besten zu uns. Ich hatte gerade schon mal ja zwei Schlagworte genannt. Also wir sind von der Historie her in Elektrochemie und ein Anorganikstandort und entlang dieser Kette und Spezialchemie und entlang dieser Kette haben wir ja in den letzten 5 Jahren schon Ansiedlungen und Erweiterungen gesehen und das würden die so ungefähr unter dem Schlagwort Advanced Materials, also Spezialmaterialien für Hightech-Anwendungen, sei das jetzt eben halt Batteriematerialien oder eben halt für die Halbleiterindustrie oder für die Solarindustrie oder eben halt für spezielle medizinische Anwendungen. Ich hatte ja vorhin mal Campo Amargo erwähnt, ein Berliner Unternehmen, die da tatsächlich dann mal in der Organik unterwegs sind und Oligonukleotide für die Diagnostik herstellen. Aber das ist so die Zielrichtung. Wir gucken uns Unternehmen an, die in diesem Bereich unterwegs sind und gleichzeitig gucken wir natürlich eben halt auch auf, was sind überhaupt Wachstumschancen in den entsprechenden Industrienischen, was sind da die Wachstumstreiber für die Unternehmen und gleichzeitig eben halt auch ein Stück weit überhaupt Wertschöpfung für den Standort, wie eben halt auch für Land und Europa. Da sehen wir tatsächlich eben halt auch eine Möglichkeit unter dem Stichwort resiliente Wertschöpfungsketten, dass da dann eben halt entsprechend Kapazitäten in Produktionskapazitäten in Deutschland wieder aufgebaut werden.
1: Wie viele Flächen noch zur Verfügung stehen und welche Bereiche künftig entwickelt werden sollen, ist ein wichtiger Teil der Wachstumsstrategie. Denn neue Ansiedlungen können nicht nur zusätzliche Arbeitsplätze schaffen, sondern auch bestehende Unternehmen und Strukturen am Standort stärken. Doch freie Flächen alleine reichen nicht. Unternehmen müssen gezielt angesprochen werden. Und genau hier setzt FUHRs neue Aufgabe an.
0: In der erfolgreichen Projektumsetzung ist das am Ende immer eine Teamveranstaltung. Das mache ich nicht alleine, sondern das machen wir hier jetzt eben halt gemeinsam in der Geschäftsführung, aber natürlich eben halt mit ganz vielen Kolleginnen und Kollegen aus Fachbereichen. Ähnlich wie das eben halt auf Investorenseite auch ist, da macht es ja auch in der Regel nicht einer. Wir haben festgestellt, dass es insbesondere im internationalen Umfeld in der Erstansprache

0: Also wichtig ist ja quasi, Sie müssen genau dieses Zeitfenster finden, wo ein Unternehmen sich mit der Frage beschäftigt, irgendwie, wo stelle ich denn jetzt irgendwo auf dieser Welt eine Chemieanlage hin und warum soll das Deutschland sein? Und wenn ja da, warum ausgerechnet Bitterfeld-Wolfen? Und das ist dann da wir ja dann ja in der Regel über Investitionen in zwei- oder dreistelliger Millionenhöhe sprechen, normalerweise dann schon Chefsache. Und da geht es dann im Wesentlichen eigentlich um zwei Punkte. Das eine ist eben, man braucht Augenhöhe in der Ansprache, in der Erstansprache, gerade wenn man sich eben halt noch nicht persönlich irgendwie kennt, damit eben halt der Investor das Gegenüber auch das Gefühl hat, okay, da ist jetzt erstmal ja, dieselbe Flughöhe. Und auf der anderen Seite geht es dann eben halt auch um Verbindlichkeit. Kann denn ein Max Fuhr eben halt überhaupt im Namen der Standortgesellschaft hier Verhandlungen führen, Ansprachen tätigen, im Zweifelsfall ja auch Dinge zusagen und versichern. Man hat ja dann auch so ein bisschen die Sorge vor dem Vertriebler, der einem das Blaue vom Himmel erzählt und am Ende des Tages ist es doch irgendwie ganz anders. Also die zwei Punkte, Augenhöhe und Verbindlichkeit.
1: Der Chemiepark will dabei nicht nur regional, sondern auch international neue Partner und Investoren gewinnen. Bitterfeld-Wolfen steht dabei im Wettbewerb mit anderen Industriestandorten. Entscheidend sind deshalb die vorhandenen Flächen, die Infrastruktur und die gewachsenen Strukturen. Mit der Erweiterung der Geschäftsführung bekommt Fuhr nun mehr Verantwortung und Handlungsspielraum. Sein Ziel: den Standort weiterentwickeln, neue Ansiedlungen ermöglichen und Bitterfeld-Wolfen international noch stärker zu positionieren. Für den Chemiepark geht es damit um langfristiges Wachstum aus freien Flächen, neuen Kontakten und gezielter Akquisition sollen konkrete Investitionen und neue Perspektiven für den Standort entstehen.
2: Nach bisherigen polizeilichen Erkenntnisstand befuhr eine 90-jährige Opel-Fahrerin am 25. August um 8.45 Uhr in Wittenberg die Berliner Straße aus Richtung Juristenstraße kommend in Richtung Berliner Chaussee. Dabei hielt sie an der Ampel an der Kreuzung Lutherstraße an und beabsichtigte, nach rechts in diese abzubiegen. Beim Abbiegevorgang kollidierte sie mit einer 87-jährigen und einer 60-jährigen Fußgängerin, welche die Lutherstraße an der Lichtzeichenanlage überquerten. Die 87-Jährige wurde schwer und die 60-Jährige leicht verletzt. Zudem entstand ein Sachschaden. Der FC Grün-Weiß-Pisteritz lud am 22. August zum Sichtungsturnier der D-Jugend ein. Viele prominente Teams entsandten ihre Nachwuchsmannschaften nach Pisteritz, um daran teilzunehmen. Es wurde ein abwechslungsreicher Nachmittag mit viel Fußballunterhaltung geboten.
3: Großen Trubel gab es am 22. August im Volkspark Pisteritz. Zahlreiche Nachwuchsfußballer aus der Region und darüber hinaus zeigten hier ihr Können. Der FC Grün-Weiß Pisteritz hatte zu einem Sichtungsturnier der D-Jugend eingeladen und die Resonanz war ziemlich beeindruckend.
4: Heute ist ein großer Nachwuchsvergleich organisiert worden von unseren D-Jugendtrainern. Die haben ihre Kontakte spielen lassen und große Clubmannschaften akquiriert, dass sie hier nach Wittenberg kommen. Ja, regional sind die Clubmannschaften vom FCM und vom HFC hier. Wir hatten ja letzte Woche ein Qualifikationsturnier aus den regionalen Teams. Da haben sich Bitterfeld-Wolfen und FC Halle Neustadt durchgesetzt. Und natürlich unsere Mannschaften, zwei Vertretungen von Grün-Weiß-Pisteritz, sind vorhanden. Aber das Besondere an der ganzen Sache sind natürlich die überregionalen Teams, die man alle aus dem Fernsehen kennt. Sogar Rostock, St. Pauli sind gekommen, haben sie den Weg auf sich genommen, um ja, hier sich zu vergleichen mit den Talenten, sagen wir mal, der großen Mannschaften aus Ostdeutschland. Und das ist ja ziemlich beeindruckend.
3: Für die Zuschauer vor Ort gab es jede Menge unterhaltsamen Jugendfußball zu sehen. Für die teilnehmenden Teams aus der Region bot der Wettbewerb eine besondere Möglichkeit, sich mit Größen aus dem deutschen Jugendfußball zu messen.
5: Wir haben tatsächlich von den Spielern schon sehr viel Aufregung gehabt, vor allen Dingen gegen Clubmannschaften, die sie selber gerne verfolgen und ein bisschen Fan von den ganzen Mannschaften sind. Deswegen ist das da immer was Besonderes für die Kinder zu spielen. Das merkt man, wie aufgeregt sie dabei sind, wie stolz.

0: Pilze dabei sind. Und genau das nehmen wir mit für die Kinder. Für alle anderen ist es natürlich ebenfalls so, wenn Eltern dabei sind, wenn die ganzen Erwachsenen dabei sind, was echt toll ist, wo sie dann stolz auf ihre Kinder sind. Sie haben tatsächlich in den Spielen sehr positive Momente, wo wir ein gutes Zusammenspiel aus dem Zentrum her über die Außen in die Spitze gespielt haben, wo wir auch zum Torerfolg kamen, war sehr gut rausgespielt, wo ich sehr zufrieden war, weil wir es erst 3-4 Mal besprochen haben, die Spieler sehr gut umsetzen konnten. Wenn wir in den positiven Momenten bleiben, auch mit beiden Mannschaften, mit den Kinderzahlen, die wir haben, überraschten uns besonders ein Torhüter bei uns hinten drin, der sehr, sehr viele Paraden hat und viele Spieler, die jetzt schon über ihre Grenzen drüber gehen, wo sie sich echt weiterentwickeln. Genau das ist das Ziel, was wir hier verfolgen. Dass Spieler an ihre Grenzen geführt werden und über Gewinnen und Verlieren sich verbessern im Fußball.
1: Also wir sind bis jetzt erstmal sehr zufrieden, dass wir überhaupt hier starten durften. Und bis jetzt läuft das Turnier sehr gut für uns. Also wir hatten bis jetzt 3 Spiele, eins verloren, unglücklich durch ein Eigentor. Das zweite Spiel haben wir 0-0 gespielt und das dritte Spiel haben wir gerade gewonnen. Na, also es ist komplett zufriedenstellend bis jetzt. Und die Möglichkeit gegen die Mannschaften von Hertha BSC, St. Pauli und so weiter hat man nicht jeden Tag. Na, und dann, deshalb ist es für die Kinder natürlich ein Riesen-Event. Na, eine Chance, mal gegen solche Mannschaften zu spielen. Na.
2: Für die Teams standen die Ergebnisse und Platzierungen nicht im Vordergrund. So ging es mehr darum, dass die Kinder die Möglichkeit bekommen, sich mit starken Gegnern zu messen, mutig Fußball zu spielen, eigene Lösungen zu finden, Fehler machen zu dürfen und daraus zu lernen. Die Ergebnisse des Leistungsvergleichs blieben daher auch bewusst intern. Die Veranstalter waren abschließend äußerst zufrieden mit dem Turnier.
3: Sehr professionell, wie das abgelaufen ist und sehr, ja, einfach zufriedenstellend. Ich glaube, ich habe jetzt noch nichts Negatives von den Gästen gehört. Die Kinder haben Spaß, bieten guten Fußball, das Wetter spielt mit. Also bisher ist es fantastisch.
2: Der FC Grün-Weiß Piesteritz bedankte sich nach dem Leistungsvergleich noch einmal bei allen Vereinshelfern, die vor, während und nach dem Turnier im Einsatz waren. Ob bei Auf- und Abbau, an den Verkaufsständen, bei der Versorgung, auf und neben den Plätzen oder bei den vielen organisatorischen Aufgaben im Hintergrund. Ohne diesen Einsatz wäre der Leistungsvergleich in dieser Form nicht möglich gewesen.
4: Wie die Stadt Landsberg informiert, ist ab dem 1. September 2026 für einen Besuch des Einwohnermeldeamtes während der regulären Öffnungszeiten des Amtes keine vorherige Terminvereinbarung mehr erforderlich. Bürger können das Einwohnermeldeamt künftig innerhalb der Öffnungszeiten ohne Termin aufsuchen. Bereits vereinbarte Termine bleiben selbstverständlich bestehen und können wie geplant wahrgenommen werden. Und das waren sie, die aktuellen Nachrichten hier bei RBB Aktuell. Jetzt folgt noch das Wetter sowie die Meldungen aus der Region. Bis dahin haben Sie dann eine schöne Zeit und auf Wiedersehen.
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0: aber nur bewölkt. Es ist eine Maximaltemperatur von 25 Grad Celsius zu erwarten. Und Achtung, Böen von bis zu 46 Stundenkilometern kommen aus dem Südwesten.
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8: Für die Handballer steht die neue Saison bereits in den Startlöchern. Wer es bis dahin kaum erwarten konnte, kam beim Kühnauer Handballcup auf seine Kosten. Am 22. August wurde in der Anhalt-Arena in Dessau-Roßlau spannender Handball geboten. Neben dem ausrichtenden regionalen Verein der SG Kühnau waren auch zwei überregional bekannte Vereine am Start.
9: Der Kühnau Cup ist ja immer der Beginn oder das Einläuten der neuen Handballsaison. Auch in diesem Jahr ist es wieder so, dass wir diesen Kühnau Cup vor den ersten Punktspieltag gelegt haben. Und dabei ist es beim Kühnau Cup immer so, dass wir sehr oft auswärtige Mannschaften, also nicht aus unserem Spielbezirk Anhalt bzw. aus Sachsen

0: Einheit nur haben, sondern in diesem Jahr ist eine Mannschaft aus Berlin zu Gast, der VfL Spandau, und auch aus Leipzig, also aus Sachsen, DFK Leipzig, ist mit ihrer dritten Mannschaft hier auch vertreten beim Kühnau Cup.
1: Für die Mannschaften bot das Turnier einen guten Leistungsvergleich und die Möglichkeit, sich unter Wettkampfbedingungen auf die kommende Saison einzuspielen. Teilnehmen konnten Mannschaften ab der Verbandsliga. Um 10 Uhr fiel der Startschuss und die Zuschauer konnten sich auf spannende Begegnungen freuen.
0: Wir haben uns aufgrund dieser drei Mannschaften dazu entschieden, dass wir eine Doppelrunde spielen. Das heißt also einmal jeder gegen jeden. Dann gibt es eine Mittagspause und danach machen wir nochmal die Runde, damit dann auch die Anzahl der Spiele sind bei der Spielzeit runtergegangen auf 2x15 Minuten, weil eine Mannschaft muss ja immer zweimal hintereinander spielen, natürlich mit einer kurzen Pause zwischendurch. Aber ich denke, damit ist auch der Tag dann entsprechend wie geplant ausgefüllt.
1: Um 12 Uhr traf beispielsweise die VfV Spandau auf die SG Kühnau. In einer ausgeglichenen Partie lieferten sich beide Mannschaften ein spannendes Hin und Her. Nach der regulären Spielzeit stand es 14:14. Nach einer kurzen Pause ging es für die Kühnauer gegen den SC DHFK Leipzig weiter. In dieser Partie musste sich Kühnau mit 13:20 geschlagen geben. Für alle drei Mannschaften war das Turnier dennoch eine gute Gelegenheit, kurz vor dem Saisonstart den aktuellen Leistungsstand zu testen und wichtige Spielpraxis zu sammeln. Ursprünglich war der Kühnauer Handballcup jedoch mit mehr Mannschaften geplant.
0: Also wir hatten diesen Kühnau Cup geplant mit 5 Mannschaften, also ein 5er-Turnier, das wären dann 10 Spiele gewesen. Wir hatten auch diese 5 Mannschaften, war noch eine Mannschaft aus Berlin, Blau-Weiß Berlin, die mussten aber oder haben schon vor längerer Zeit eigentlich abgesagt. Und der TSV Wevensleben, der hat gestern Abend abgesagt oder gestern Vormittag abgesagt. Und dann ist es natürlich schwierig, in der Kürze Mannschaften im Männerbereich zusammenzubekommen, weil jeder plant ja seine Vorbereitung.
1: Am Ende sicherte die SG Kühnau mit 2 Punkten den 3. Platz. Mit 4 Punkten folgte das Team aus Leipzig auf Rang 2. Den Turniersieg holte sich die VfV Spandau mit 6 Punkten. Einen Pokal gab es dabei für alle drei Mannschaften. Gefeiert wurden am Ende also nicht nur die Platzierungen, sondern vor allem ein erfolgreiches Turnier und eine gute Vorbereitung auf die neue Saison. Für die Mannschaften wird es bereits Anfang September ernst. Die SG Kühnau startet auswärts gegen den SV Eintracht Gommern in die Saison 2026/27. Das erste Heimspiel findet am 12. September um 18 Uhr in der Sporthalle der Friedensschule gegen den HC Borgenland statt.
2: Es gibt mal wieder was zu feiern. Nach langem, mühsamen, ehrenamtlichen Engagement zahlreicher Bewohner und Spendenaktionen ist der neue Sanitärtag des WSC Friedersdorf fast fertiggestellt. Zur Feier des Tages veranstaltete der Verein am 21.08.2026 um 18 Uhr ein Richtfest, welches von dem Bürgermeister begleitet wurde. Viele begeisterte Vereinsmitglieder trafen sich dort, um den neuen Teil ihres Vereines zu betrachten.
3: Wir sind heute auf dem Vereinsgelände vom WSC Friedersdorf und heute werden wir hier für unseren Ersatzneubau für das Sanitärgebäude das Richtfest feiern. Wir haben vor 2 Jahren Liedervördermittel bewilligt bekommen und aus diesen Geldern konnten wir dann diesen Neubau finanzieren, beziehungsweise wir sind nur Pächter auf dem Gelände, Bauherr und auch Bauträger ist die Gemeinde Mulde-Stausee. Wir hatten das Gebäude, was hier vorher stand, das ist ja ein Ersatzneubau, war 50 Jahre alt, die Toiletten kaputt, die Duschen kaputt, der Putz bröckelte von den Wänden, wir hatten massive Risse und sind natürlich heute froh und stolz, dass wir jetzt hier erstmal den Rohbau stehen haben, heute Richtfest feiern dürfen und hoffentlich dann im nächsten Jahr dann auch das Sanitärgebäude eröffnen dürfen.
2: Das Fest markiert sowohl die sich auszuzahlenden Mühen der ehrenamtlichen Arbeiter als auch den Anfang eines neuen Kapitels für den WSC Friedersdorf. Mit dem Richtfest ist beim neuen Sanitärtag in Muldenstein ein wichtiger Meilenstein erreicht. Das Projekt ist derzeit das einzige größere Bauvorhaben vor Ort und soll künftig für eine zeitgemäße Ausstattung und bessere Bedingungen sorgen. Nach dem bisherigen Bauvorschritt geht es nun an die nächsten Arbeiten, bevor dieser fertiggestellt und genutzt werden kann. Für die Verantwortlichen ist das Richtfest deshalb nicht nur ein Anlass zum Feiern, sondern auch ein wichtiger Schritt mit Blick auf die weitere Entwicklung des Projektes. Wie die bisherigen Arbeiten gelaufen sind und was das nun genau für den Verein bedeutet, erklärt uns Bürgermeister Ferit Giebler.
4: Ja, mein Name ist Ferit Giebler, ich bin der Bürgermeister der Gemeinde Muldestausee und die Gemeinde Muldestausee ist Verpächter dieses Geländes und gleichzeitig sind wir Bauherr für das Vorhaben, was hier im Hintergrund ist. Ja, das Gebäude ist nicht mehr instand zu setzen. Das sind alte Tagebau-Baracken, die aus der Tagebauzeit herrühren. Der Verein hat die damals übernommen, deswegen musste jetzt hart angesetzt werden. Wir haben einen Teil abgerissen und neu bauen müssen. Und um da hinzukommen, mussten wir erstmal Geld auftreiben, haben uns um Fördermittel bemüht und mit starker Unterstützung der Öffentlichkeit und des Vereins den Eigenanteil, den wir hier brauchen, das sind 125.000 Euro. Na, das löste mir aus, dass wir hier einen Schritt weiterkommen, denn vor 2-3 Jahren hatten wir noch keine Vision, wie wir das eigentlich schaffen sollen, weil wir eben eine kleine Gemeinde sind, auch nicht so viel Geld haben. Und mit den Fördermitteln und dem großen Engagement der Vereinsmitglieder hier wirklich 125.000 Euro aufzutreiben, dass man das anschieben kann, das ist überwältigend gewesen. Wir haben ja auch prominente Unterstützung gehabt von Matze Knob, der hat hier bei einer Veranstaltung unterstützt. Und das löst Freude und Demut aus, weil jetzt sehen wir endlich so 1,5 Jahre später, warum wir das gemacht haben, wofür es sich gelohnt hat. Man kann das Haus anfassen, man kann es sehen und man sieht, es geht den Schritt weiter.

0: Hallo und herzlich willkommen zur neuesten Ausgabe von RBW Aktuell. Wer gerne mit dem Fahrrad unterwegs ist, kann dabei helfen, die touristischen Radwege in der Welterberegion Anhalt-Dessau-Wittenberg zu verbessern. So informiert die Stadt Gräfenhainichen auf ihrer Internetseite. Ob Schäden am Weg, verschmutzte oder verdrehte Wegweiser, fehlende Beschilderungen oder Hinweise zur touristischen Infrastruktur. Jede Beobachtung ist wertvoll. Auch Tipps und Empfehlungen können gemeldet werden. Die Hinweise werden vom Tourismusverband Welterberegion Anhalt-Dessau-Wittenberg gesammelt und an die zuständigen Kommunen, Landkreise oder das Land Sachsen-Anhalt weitergeleitet. Zudem fließen die Rückmeldungen in die Weiterentwicklung des radtouristischen Angebots ein. 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Der Chemiepark Bitterfeld-Wolfen erweitert seine Geschäftsführung. Seit dem 1. August gehört Max Johannes Fuhr zur Führungsspitze. Gemeinsam mit Kai-Uwe Krauel und Patrice Heine soll er den Standort weiterentwickeln mit Blick auf das internationale Geschäft.
1: Der Chemiepark Bitterfeld-Wolfen erweitert seine Geschäftsführung. Seit dem 1. August gehört Max Jonas Fuhr zur Führungsspitze. Gemeinsam mit Kai-Uwe Krauel und Patrice Heine soll er den Standort weiterentwickeln, vor allem international. Fuhr kennt den Chemiepark seit vielen Jahren. 2015 kam er ins Unternehmen, arbeitete unter anderem im Beteiligungsmanagement, in der Standortentwicklung und in der internationalen Vermarktung. Zuletzt war er kaufmännisch Leiter und Prokurist.
2: Also ich bin von Hause aus BWLer, habe war ein bisschen vielleicht untypisch da schon den Schwerpunkt Energiewirtschaft gelegt, bin also immer in der Fähr- und Entsorgungsbranche unterwegs gewesen, habe noch einen Masterabschluss in Energieökonomie und bin seit 2008 berufstätig, wie gesagt, erst bei einer Beratung, dann bei einem Energieversorger im Ruhrgebiet, da auch schon Teil quasi der großen Gelsenwasserwelt und bin seit 2015 in der Chemiepark Bitterfeld-Wolfen GmbH. Ich war dann parallel von den Jahren 2016 bis 2018 Mitglied der Geschäftsführung und Technologie- und Gründerzentrum Bitterfeld-Wolfen, habe mich da

0: quasi schon mit der Standortentwicklung, mit Fokus auf junge Unternehmen, Startups und Co. Mit beschäftigt und habe dann 2019 innerhalb der Chemieparkgesellschaft Pokora erhalten und da dann die Leitung des kaufmännischen Bereichs übernommen und in der selben Zeit dann für die PD Energy eine Müllverbrennungsanlage bei uns ebenfalls Pokora und kaufmännische Leitung und zu dem Zeitpunkt haben wir angefangen, die Anlage für die Klärscham Recycling Bitterfeld-Wolfen, also KSR, in der Größenordnung 85 Millionen Euro zu bauen und auch dort kaufmännische Leitung und Prokura übernommen. Mit der Anlage sind wir seit 2021, 2022 in Betrieb.
1: Für FUHR geht es jetzt vor allem darum, neue Unternehmen und Investoren für den Standort zu gewinnen. Dafür gibt es im Chemiepark noch Entwicklungsmöglichkeiten.
0: Wir haben grundsätzlich eine Fläche von 1200 Hektar, die wir hier abdecken, sind da also flächenmäßig eigentlich eine der größeren Chemiestandorte in Europa, der größte offene Chemiestandort, wie wir gerne so sagen. Wir haben noch um und bei 90 Hektar frei, in der Größe und in verschiedenen Formen, irgendwo zwischen einem halben Hektar und 10, 12, 13 Hektar zusammenhängt. Und dann haben wir nochmal den Luxus, dass wir uns dann anlassbezogen verschiedene Varianten und Optionen heraussuchen. Wen sehen wir grundsätzlich erstmal alle? Wir versuchen aber natürlich jetzt schon strategisch gezielt zu selektieren, anzusprechen und ein Stück weit auch auszuwählen, wer passt denn am besten zu uns. Ich hatte gerade schon mal ja zwei Schlagworte genannt. Also wir sind von der Historie her in Elektrochemie und ein Anorganikstandort und entlang dieser Kette und Spezialchemie und entlang dieser Kette haben wir ja in den letzten 5 Jahren schon Ansiedlungen und Erweiterungen gesehen. Und das würden die so ungefähr unter dem Schlagwort Advanced Materials, also Spezialmaterialien für Hightech-Anwendungen, sei das jetzt eben halt Batteriematerialien oder eben halt für die Halbleiterindustrie oder für die Solarindustrie oder eben halt für spezielle medizinische Anwendungen. Ich hatte ja vorhin mal Campo Amargo erwähnt, ein Berliner Unternehmen, die da tatsächlich dann mal in der Organik unterwegs sind und Oligonukleotide für die Diagnostik herstellen. Aber das ist so die Zielrichtung. Wir gucken uns Unternehmen an, die in diesem Bereich unterwegs sind und gleichzeitig gucken wir natürlich eben halt auch auf, was sind überhaupt Wachstumschancen in den entsprechenden Industrienischen, was sind da die Wachstumstreiber für die Unternehmen und gleichzeitig eben halt auch ein Stück weit überhaupt Wertschöpfung für den Standort, wie eben halt auch für Land und Europa. Da sehen wir tatsächlich eben halt auch eine Möglichkeit unter dem Stichwort resiliente Wertschöpfungsketten, dass da dann eben halt entsprechend Kapazitäten in Produktionskapazitäten in Deutschland wieder aufgebaut werden.
1: Wie viele Flächen noch zur Verfügung stehen und welche Bereiche künftig entwickelt werden sollen, ist ein wichtiger Teil der Wachstumsstrategie. Denn neue Ansiedlungen können nicht nur zusätzliche Arbeitsplätze schaffen, sondern auch bestehende Unternehmen und Strukturen am Standort stärken. Doch freie Flächen alleine reichen nicht. Unternehmen müssen gezielt angesprochen werden. Und genau hier setzt FUHRs neue Aufgabe an.
0: In der erfolgreichen Projektumsetzung ist das am Ende immer eine Teamveranstaltung. Das mache ich nicht alleine, sondern das machen wir hier jetzt eben halt gemeinsam in der Geschäftsführung, aber natürlich eben halt mit ganz vielen Kolleginnen und Kollegen aus Fachbereichen. Ähnlich wie das eben halt auf Investorenseite auch ist, da macht es ja auch in der Regel nicht einer. Wir haben festgestellt, dass es in der insbesondere im internationalen Umfeld in der Erstansprache. Also wichtig ist ja quasi, Sie müssen genau dieses Zeitfenster finden, wo ein Unternehmen sich mit der Frage beschäftigt, irgendwie, wo stelle ich denn jetzt irgendwo auf dieser Welt eine Chemieanlage hin und warum soll das Deutschland sein? Und wenn ja da, warum ausgerechnet Bitterfeld-Wolfen? Und das ist dann da war ja dann ja in der Regel über Investitionen in 2- oder 3-stelliger Millionenhöhe sprechen, normalerweise dann schon Chefsache. Und da geht es dann im Wesentlichen eigentlich um zwei Punkte. Das eine ist eben, man braucht Augenhöhe in der Ansprache, in der Erstansprache, gerade wenn man sich eben halt noch nicht persönlich irgendwie kennt, damit eben halt der Investor, das Gegenüber auch das Gefühl hat, okay, da ist jetzt erstmal dieselbe Flughöhe. Und auf der anderen Seite geht es dann eben halt auch um Verbindlichkeit. Kann denn ein Max Fuhr eben halt überhaupt im Namen der Standortgesellschaft hier Verhandlungen führen, Ansprachen tätigen, im Zweifelsfall ja auch Dinge zusagen und versichern. Man hat ja dann sonst immer ein bisschen die Sorge vor dem Vertriebler, der einem das Blaue vom Himmel erzählt, und am Ende des Tages ist es doch irgendwie ganz anders. Also die zwei Punkte, Augenhöhe und Verbindlichkeit.
1: Der Chemiepark will dabei nicht nur regional, sondern auch international neue Partner und Investoren gewinnen. Bitterfeld-Wolfen steht dabei im Wettbewerb mit anderen Industriestandorten. Entscheidend sind deshalb die vorhandenen Flächen, die Infrastruktur und die gewachsenen Strukturen. Mit der Erweiterung der Geschäftsführung bekommt Fuhr nun mehr Verantwortung und Handlungsspielraum. Sein Ziel: den Standort weiterentwickeln, neue Ansiedlungen ermöglichen und Bitterfeld-Wolfen international noch stärker zu positionieren. Für den Chemiepark geht es damit um langfristiges Wachstum aus freien Flächen, neuen Kontakten und gezielter Akquisition sollen konkrete Investitionen und neue Perspektiven für den Standort entstehen.
2: Nach bisherigem polizeilichen Erkenntnisstand befuhr eine 90-jährige Opel-Fahrerin am 25. August um 8.45 Uhr in Wittenberg die Berliner Straße aus Richtung Juristenstraße kommend in Richtung Berliner Chaussee. Dabei hielt sie an der Ampel an der Kreuzung Lutherstraße an und beabsichtigte, nach rechts in diese abzubiegen. Beim Abbiegevorgang kollidierte sie mit einer 87-jährigen und einer 60-jährigen Fußgängerin, welche die Lutherstraße an der Lichtzeichenanlage überquerten. Die 87-Jährige wurde schwer und die 60-Jährige leicht verletzt. Zudem entstand ein Sachschaden. Der FC Grün-Weiß Pisteritz lud am 22. August zum Sichtungsturnier der D-Jugend ein. Viele prominente Teams entsandten ihre Nachwuchsmannschaften nach Pisteritz, um daran teilzunehmen. Es wurde ein abwechslungsreicher Nachmittag mit viel Fußballunterhaltung geboten.
3: Großen Trubel gab es am 22. August im Volkspark Pisteritz. Zahlreiche Nachwuchsfußballer aus der Region und darüber hinaus zeigten hier ihr Können. Der FC Grün-Weiß Pisteritz hatte zu einem Sichtungsturnier der D-Jugend eingeladen und die Resonanz war ziemlich beeindruckend.
4: Heute ist ein großer Nachwuchsvergleich organisiert worden von unseren D-Jugend-Trainern. Die haben ihre Kontakte spielen lassen und große Clubmannschaften akquiriert, dass sie hier nach Wittenberg kommen. Ja, regional sind die Clubmannschaften vom FCM und vom HFC hier. Auch wir hatten ja letzte Woche ein Qualifikationsturnier aus den regionalen Teams. Da haben sich Bitterfeld-Wolfen und FC Halle-Neustadt durchgesetzt. Und natürlich unsere Mannschaften, zwei Vertretungen von Grün-Weiß Pisteritz, sind vorhanden. Aber das Besondere an der ganzen Sache sind natürlich die überregionalen Teams, die man alle aus dem Fernsehen kennt. Sogar Rostock, St. Pauli sind gekommen, haben sie den Weg auf sich genommen, um ja, hier sich zu vergleichen mit den Talenten, sagen wir mal, der großen Mannschaften aus Ostdeutschland. Und das ist ja ziemlich beeindruckend.
3: Für die Zuschauer vor Ort gab es jede Menge unterhaltsamen Jugendfußball zu sehen. Für die teilnehmenden Teams aus der Region bot der Wettbewerb eine besondere Möglichkeit, sich mit Größen aus dem deutschen Jugendfußball zu messen.
5: Wir haben tatsächlich von den Spielern schon sehr viel Aufregung gehabt, vor allen Dingen gegen Clubmannschaften, die sie selber gerne verfolgen und ein bisschen Fan von den ganzen Mannschaften sind. Deswegen ist das da immer was Besonderes für die Kinder zu spielen. Das merkt man, wie aufgeregt sie dabei sind, wie stolz sie dabei sind. Und genau das nehmen wir mit für die Kinder. Für alle anderen ist es natürlich ebenfalls so, wenn Eltern dabei sind, wenn die ganzen Erwachsenen dabei sind, was echt toll ist, wo sie dann stolz auf ihre Kinder sind. Es gab tatsächlich in den Spielen sehr positive Momente, wo wir ein gutes Zusammenspiel aus dem Zentrum her über die Außen in die Spitze gespielt haben, wo wir auch zum Torerfolg kamen, war sehr gut Rausspiel, wo ich sehr zufrieden war, weil wir es erst 3-4 Mal besprochen haben, die Spieler sehr gut umsetzen konnten. Wenn wir in den positiven Momenten bleiben, auch

0: mit beiden Mannschaften, mit den Kinderzahlen, die wir haben, überraschten uns besonders ein Torhüter bei uns hinten drin, der sehr, sehr viele Paraden hat. Und viele Spieler, die jetzt schon über ihre Grenzen drüber gehen, wo sie sich echt weiterentwickeln. Genau das ist das Ziel, was wir hier verfolgen. Dass Spieler an ihre Grenzen geführt werden und über Gewinnen und Verlieren sich verbessern im Fußball.
1: Also wir sind bis jetzt erstmal sehr zufrieden, dass wir überhaupt hier starten durften. Und bis jetzt läuft das Turnier sehr gut für uns. Also wir hatten bis jetzt 3 Spiele, 1 verloren, unglücklich durch ein Eigentor. Das zweite Spiel haben wir 0-0 gespielt und das dritte Spiel haben wir gerade gewonnen. Also es ist komplett zufriedenstellend bis jetzt. Die Möglichkeit gegen die Mannschaften von Hertha BSC, St. Pauli und so weiter hat man nicht jeden Tag. Und dann, deshalb ist es für die Kinder natürlich ein Riesen-Event. Eine Chance, mal gegen solche Mannschaften zu spielen.
2: Für die Teams standen die Ergebnisse und Platzierungen nicht im Vordergrund. So ging es mehr darum, dass die Kinder die Möglichkeit bekommen, sich mit starken Gegnern zu messen, mutig Fußball zu spielen, eigene Lösungen zu finden, Fehler machen zu dürfen und daraus zu lernen. Die Ergebnisse des Leistungsvergleichs blieben daher auch bewusst intern. Die Veranstalter waren abschließend äußerst zufrieden mit dem Turnier.
3: Sehr professionell, wie das abgelaufen ist und sehr, ja, einfach zufriedenstellend. Ich glaube, ich habe jetzt noch nichts Negatives von den Gästen gehört. Die Kinder haben Spaß, bieten guten Fußball, das Wetter spielt mit. Also bisher ist es fantastisch.
2: Der FC Grün-Weiß-Piesteritz bedankte sich nach dem Leistungsvergleich noch einmal bei allen Vereinshelfern, die vor, während und nach dem Turnier im Einsatz waren. Ob bei Auf- und Abbau, an den Verkaufsständen, bei der Versorgung, auf und neben den Plätzen oder bei den vielen organisatorischen Aufgaben im Hintergrund. Ohne diesen Einsatz wäre der Leistungsvergleich in dieser Form nicht möglich gewesen.
4: Wie die Stadt Landsberg informiert, ist ab dem 1. September 2026 für einen Besuch des Einwohnermeldeamtes während der regulären Öffnungszeiten des Amtes keine vorherige Terminvereinbarung mehr erforderlich. Bürger können das Einwohnermeldeamt künftig innerhalb der Öffnungszeiten ohne Termin aufsuchen. Bereits vereinbarte Termine bleiben selbstverständlich bestehen und können wie geplant wahrgenommen werden. Und das waren Sie, die aktuellen Nachrichten hier bei RBB Aktuell. Jetzt folgt noch das Wetter sowie die Meldungen aus der Region. Bis dahin haben Sie dann eine schöne Zeit und auf Wiedersehen.
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9: Der Samstag wird stürmisch. Frühs und nachts ist Regen zu erwarten. Größtenteils bleibt der Himmel

0: aber nur bewölkt. Es ist eine Maximaltemperatur von 25 Grad Celsius zu erwarten. Und Achtung, Böen von bis zu 46 Stundenkilometern kommen aus dem Südwesten.
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8: Für die Handballer steht die neue Saison bereits in den Startlöchern. Wer es bis dahin kaum erwarten konnte, kam beim Kühnauer Handballcup auf seine Kosten. Am 22. August wurde in der Anhalt Arena in Dessau-Roßlau spannender Handball geboten. Neben dem ausrichtenden regionalen Verein der SG Kühnau waren auch zwei überregional bekannte Vereine am Start.
9: Der Kühnau Cup ist ja immer der Beginn oder das Einläuten der neuen Handballsaison. Auch in diesem Jahr ist es wieder so, dass wir diesen Kühnau Cup vor den ersten Punktspieltag gelegt haben. Und dabei ist es beim Kühnau Cup immer so, dass wir sehr oft auswärtige Mannschaften, also nicht aus unserem Spielbezirk Anhalt bzw. aus Sachsen-Anhalt nur haben, sondern in diesem Jahr ist eine Mannschaft aus Berlin zu Gast, der VfL Spandau, und auch aus Leipzig, also aus Sachsen, DFK Leipzig, ist mit ihrer dritten Mannschaft hier auch vertreten beim Kühnau Cup.
8: Für die Mannschaften bot das Turnier einen guten Leistungsvergleich und die Möglichkeit, sich unter Wettkampfbedingungen auf die kommende Saison einzuspielen. Teilnehmen konnten Mannschaften ab der Verbandsliga. Um 10 Uhr fiel der Startschuss und die Zuschauer konnten sich auf spannende Begegnungen freuen.
9: Wir haben uns aufgrund dieser drei Mannschaften dazu entschieden, dass wir eine Doppelrunde spielen. Das heißt also einmal jeder gegen jeden. Dann gibt es eine Mittagspause und danach machen wir nochmal die Runde, damit dann auch die Anzahl der Spiele sind bei der Spielzeit runtergegangen auf 2x15 Minuten, weil eine Mannschaft muss ja immer zweimal hintereinander spielen, natürlich mit einer kurzen Pause zwischendurch. Aber ich denke, damit ist auch der Tag dann entsprechend wie geplant ausgefüllt.
8: Um 12 Uhr traf beispielsweise die VfV Spandau auf die SG Kühnau. In einer ausgeglichenen Partie lieferten sich beide Mannschaften ein spannendes Hin und Her. Nach der regulären Spielzeit stand es 14:14. Nach einer kurzen Pause ging es für die Kühnauer gegen den SC DHFK Leipzig weiter. In dieser Partie musste sich Kühnau mit 13:20 geschlagen geben. Für alle drei Mannschaften war das Turnier dennoch eine gute Gelegenheit, kurz vor dem Saisonstart den aktuellen Leistungsstand zu testen und wichtige Spielpraxis zu sammeln. Ursprünglich war der Kühnauer Handballcup jedoch mit mehr Mannschaften geplant.
9: Also wir hatten diesen Kühnau Cup geplant mit 5 Mannschaften, also ein 5er-Turnier, das wären dann 10 Spiele gewesen. Wir hatten auch diese 5 Mannschaften, war noch eine Mannschaft aus Berlin, Blau-Weiß Berlin, die mussten aber oder haben schon vor längerer Zeit eigentlich abgesagt. Und der TSV Wevensleben, der hat gestern Abend abgesagt oder gestern Vormittag abgesagt. Und dann ist es natürlich schwierig, in der Kürze Mannschaften im Männerbereich zusammenzubekommen, weil jeder plant ja seine Vorbereitung.
8: Am Ende sicherte die SG Kühnau mit 2 Punkten den 3. Platz. Mit 4 Punkten folgte das Team aus Leipzig auf Rang 2. Den Turniersieg holte sich die VfV Spandau mit 6 Punkten. Einen Pokal gab es dabei für alle drei Mannschaften. Gefeiert wurden am Ende also nicht nur die Platzierungen, sondern vor allem ein erfolgreiches Turnier und eine gute Vorbereitung auf die neue Saison. Für die Mannschaften wird es bereits Anfang September ernst. Die SG Kühnau startet auswärts gegen den SV Eintracht Gommern in die Saison 2026/27. Das erste Heimspiel findet am 12. September um 18 Uhr in der Sporthalle der Friedensschule gegen den HC Borgenland statt.
10: Es gibt mal wieder was zu feiern. Nach langen, mühsamen, ehrenamtlichen Engagement zahlreicher Bewohner und Spendenaktionen ist der neue Sanitärtag des WSC Friedersdorf fast fertiggestellt. Zur Feier des Tages veranstaltete der Verein am 21.08.2026 um 18 Uhr ein Richtfest, welches von dem Bürgermeister begleitet wurde. Viele begeisterte Vereinsmitglieder trafen sich dort, um den neuen Teil ihres Vereines zu betrachten.
11: Wir sind heute auf dem Vereinsgelände vom WSC Friedersdorf und heute werden wir hier für unseren Ersatzneubau für das Sanitärgebäude das Richtfest feiern. Wir haben vor 2 Jahren Liedervördermittel bewilligt bekommen und aus diesen Geldern konnten wir dann diesen Neubau finanzieren. Beziehungsweise wir sind nur Pächter auf dem Gelände, Bauherr und auch Bauträger aus der Gemeinde Mulde-Stausee. Wir hatten das Gebäude, was hier vorher stand, das ist ja ein Ersatzneubau, war 50 Jahre alt. Die Toiletten kaputt, die Duschen kaputt, der Putz bröckelte von den Wänden. Wir hatten massive Risse und sind natürlich heute froh und stolz, dass wir jetzt hier erstmal den Rohbau stehen haben, heute Richtfest feiern dürfen und hoffentlich dann im nächsten Jahr dann auch das Sanitärgebäude eröffnen dürfen.
10: Das Fest markiert sowohl die sich auszuzahlenden Mühen der ehrenamtlichen Arbeiter als auch den Anfang eines neuen Kapitels für den WSC Friedersdorf. Mit dem Richtfest ist beim neuen Sanitärtag in Muldenstein ein wichtiger Meilenstein erreicht. Das Projekt ist derzeit das einzige größere Bauvorhaben vor Ort und soll künftig für eine zeitgemäße Ausstattung und bessere Bedingungen sorgen. Nach dem bisherigen Bauvorschritt geht es nun an die nächsten Arbeiten, bevor dieser fertiggestellt und genutzt werden kann. Für die Verantwortlichen ist das Richtfest deshalb nicht nur ein Anlass zum Feiern, sondern auch ein wichtiger Schritt mit Blick auf die weitere Entwicklung des Projektes. Wie die bisherigen Arbeiten gelaufen sind und was das nun genau für den Verein bedeutet, erklärt uns Bürgermeister Ferit Giebler.
12: Ja, mein Name ist Ferit Giebler, ich bin der Bürgermeister der Gemeinde Muldestausee und die Gemeinde Muldestausee ist Verpächter dieses Geländes und gleichzeitig sind wir Bauherr für das Vorhaben, was hier im Hintergrund ist. Ja, das Gebäude ist nicht mehr instand zu setzen, das sind alte Tagebau-Baracken, die aus der Tagebauzeit herrühren. Der Verein hat die damals übernommen, deswegen musste jetzt hart angesetzt werden. Wir haben einen Teil abgerissen und neu bauen müssen. Und um da hinzukommen, mussten wir erstmal Geld auftreiben, haben uns um Fördermittel bemüht und mit starker Unterstützung der Öffentlichkeit und des Vereins den Eigenanteil, den wir hier brauchen, das sind 125.000 Euro. Na, das löste mir aus, dass wir hier einen Schritt weiterkommen, denn vor 2-3 Jahren hatten wir noch keine Vision, wie wir das eigentlich schaffen sollen, weil wir eben eine kleine Gemeinde sind, auch nicht so viel Geld haben. Und mit den Fördermitteln und dem großen Engagement der Vereinsmitglieder hier wirklich 125.000 Euro aufzutreiben, dass man das anschieben kann, das ist überwältigend gewesen. Wir haben ja auch prominente Unterstützung gehabt von Matze Knob, der hat hier bei einer Veranstaltung unterstützt. Und das löst Freude und Demut aus, weil jetzt sehen wir endlich so 1,5 Jahre später, warum wir das gemacht haben, wofür es sich gelohnt hat. Man kann das Haus anfassen, man kann es sehen und man sieht, es geht den Schritt weiter.

0: Hallo und herzlich willkommen zur neuesten Ausgabe von RBW Aktuell. Wer gerne mit dem Fahrrad unterwegs ist, kann dabei helfen, die touristischen Radwege in der Welterberegion Anhalt-Dessau-Wittenberg zu verbessern. So informiert die Stadt Gräfenhainichen auf ihrer Internetseite. Ob Schäden am Weg, verschmutzte oder verdrehte Wegweiser, fehlende Beschilderungen oder Hinweise zur touristischen Infrastruktur. Jede Beobachtung ist wertvoll. Auch Tipps und Empfehlungen können gemeldet werden. Die Hinweise werden vom Tourismusverband Welterberegion Anhalt-Dessau-Wittenberg gesammelt und an die zuständigen Kommunen, Landkreise oder das Land Sachsen-Anhalt weitergeleitet. Zudem fließen die Rückmeldungen in die Weiterentwicklung des radtouristischen Angebots ein. 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Der Chemiepark Bitterfeld-Wolfen erweitert seine Geschäftsführung. Seit dem 1. August gehört Max Johannes Fuhr zur Führungsspitze. Gemeinsam mit Kai-Uwe Krauel und Patrice Heine soll er den Standort weiterentwickeln mit Blick auf das internationale Geschäft.
1: Der Chemiepark Bitterfeld-Wolfen erweitert seine Geschäftsführung. Seit dem 1. August gehört Max Jonas Fuhr zur Führungsspitze. Gemeinsam mit Kai-Uwe Krauel und Patrice Heine soll er den Standort weiterentwickeln, vor allem international. Fuhr kennt den Chemiepark seit vielen Jahren. 2015 kam er ins Unternehmen, arbeitete unter anderem im Beteiligungsmanagement, in der Standortentwicklung und in der internationalen Vermarktung. Zuletzt war er kaufmännisch Leiter und Prokurist.
2: Also ich bin von Hause aus BWLer, habe war ein bisschen vielleicht untypisch da schon den Schwerpunkt Energiewirtschaft gelegt, bin also immer in der Fähr- und Entsorgungsbranche unterwegs gewesen, habe noch einen Masterabschluss in Energieökonomie und bin seit 2008 berufstätig. Wie gesagt, erst bei einer Beratung, dann bei einem Energieversorger im Ruhrgebiet. Da auch schon Teil quasi der großen Gelsenwasserwelt und bin seit 2015 in der Chemiepark Bitterfeld-Wolfen GmbH. Ich war dann parallel von den Jahren 2016 bis 2018 Mitglied der Geschäftsführung im Technologie- und Gründerzentrum. Bitterfeld-Wolfen habe mich da quasi schon mit der Standortentwicklung mit Fokus auf jungen Unternehmen, Startups und Co. mit beschäftigt und habe dann 2019 innerhalb der Chemieparkgesellschaft Procura erhalten und da dann die Leitung des kaufmännischen Bereichs übernommen und in der selben Zeit dann für die PD Energy, eine Müllverbrennungsanlage bei uns, eben ebenfalls Procura und kaufmännische Leitung, und zu dem Zeitpunkt haben wir angefangen, die Anlage für die Klärscham Recycling Bitterfeld-Wolfen, also KSR, in der Größenordnung 85 Millionen Euro zu bauen und auch dort kaufmännische Leitung und Procura übernommen. Mit der Anlage sind wir seit 2021, 2022 in Betrieb.
1: Für Fuhr geht es jetzt vor allem darum, neue Unternehmen und Investoren für den Standort zu gewinnen. Dafür gibt es im Chemiepark noch Entwicklungsmöglichkeiten.
2: Wir haben grundsätzlich eine Fläche von 1200 Hektar, die wir hier abdecken, sind da also flächenmäßig eigentlich eine der größeren Chemiestandorte in Europa, der größte offene Chemiestandort, wie wir gerne so sagen. Wir haben noch um und bei 90 Hektar frei, in der Größe und in verschiedenen Formen, irgendwo zwischen einem halben Hektar und 10, 12, 13 Hektar zusammenhängt. Und dann haben wir nochmal den Luxus, dass wir uns dann anlassbezogen verschiedene Varianten und Optionen heraussuchen. Wen sehen wir? Grundsätzlich erstmal alle. Wir versuchen aber natürlich jetzt schon strategisch gezielt zu selektieren, anzusprechen und ein Stück weit auch auszuwählen, wer passt denn am besten zu uns. Ich hatte gerade schon mal ja zwei Schlagworte genannt. Also wir sind von der Historie her in Elektrochemie und ein Anorganikstandort, und entlang dieser Kette und Spezialchemie und entlang dieser Kette haben wir ja in den letzten 5 Jahren schon Ansiedlungen und Erweiterungen gesehen. Und das würden die so ungefähr unter dem Schlagwort Advanced Materials, also Spezialmaterialien für Hightech-Anwendungen, sei das jetzt eben halt Batteriematerialien oder eben halt für die Halbleiterindustrie oder für die Solarindustrie oder eben halt für spezielle medizinische Anwendungen. Ich hatte ja vorhin mal Campo Amargo erwähnt, ein Berliner Unternehmen, die da tatsächlich dann mal in der Organik unterwegs sind und Oligonukleotide für die Diagnostik herstellen. Aber das ist so die Zielrichtung. Wir gucken uns Unternehmen an, die in diesem Bereich unterwegs sind, und gleichzeitig gucken wir natürlich eben halt auch auf, was sind überhaupt Wachstumschancen in den entsprechenden Industrienischen. Was sind da die Wachstumstreiber für die Unternehmen und gleichzeitig eben halt auch ein Stück weit überhaupt Wertschöpfung für den Standort, wie eben halt auch für Land und Europa. Da sehen wir tatsächlich eben halt auch eine Möglichkeit unter dem Stichwort resiliente Wertschöpfungsketten, dass da dann eben halt entsprechend Kapazitäten in Produktionskapazitäten in Deutschland wieder aufgebaut werden.
1: Wie viele Flächen noch zur Verfügung stehen und welche Bereiche künftig entwickelt werden sollen, ist ein wichtiger Teil der Wachstumsstrategie. Denn neue Ansiedlungen können nicht nur zusätzliche Arbeitsplätze schaffen, sondern auch bestehende Unternehmen und Strukturen am Standort stärken. Doch freie Flächen alleine reichen nicht. Unternehmen müssen gezielt angesprochen werden. Und genau hier setzt FORCE neue Aufgabe an.
2: In der erfolgreichen Projektumsetzung ist das am Ende immer eine Teamveranstaltung. Das mache ich nicht alleine, sondern das machen wir hier jetzt eben halt gemeinsam in der Geschäftsführung, aber natürlich eben halt mit ganz vielen Kolleginnen und Kollegen aus Fachbereichen. Ähnlich wie das eben halt auf Investorenseite auch ist, da macht es ja auch in der Regel nicht einer. Wir haben festgestellt, dass es in der insbesondere im internationalen Umfeld in der Erstansprache. Also wichtig ist ja quasi, Sie müssen genau dieses Zeitfenster finden, wo ein Unternehmen sich mit der Frage beschäftigt, irgendwie, wo stelle ich denn jetzt irgendwo auf dieser Welt eine Chemieanlage hin und warum soll das Deutschland sein? Und wenn ja, da, warum ausgerechnet Bitterfeld-Wolfen? Und das ist dann da war ja dann ja in der Regel über Investitionen in 2- oder 3-stelliger Millionenhöhe sprechen, normalerweise dann schon Chefsache. Und da geht es dann im Wesentlichen eigentlich um 2 Punkte. Das eine ist eben, man braucht Augenhöhe in der Ansprache, in der Erstansprache, gerade wenn man sich eben halt noch nicht persönlich irgendwie kennt, damit eben halt der Investor das Gegenüber auch das Gefühl hat, okay, da ist jetzt erstmal dieselbe Flughöhe. Und auf der anderen Seite geht es dann eben halt auch um Verbindlichkeit. Kann denn ein Max Fuhr eben halt überhaupt im Namen der Standortgesellschaft hier Verhandlungen führen, Ansprachen tätigen, im Zweifelsfall ja auch Dinge zusagen und versichern. Man hat ja dann sonst mal ein bisschen die Sorge vor dem Vertriebler, der einem das Blaue vom Himmel erzählt, und am Ende des Tages ist es doch irgendwie ganz anders. Also die 2 Punkte, Augenhöhe und Verbindlichkeit.
1: Der Chemiepark will dabei nicht nur regional, sondern auch international neue Partner und Investoren gewinnen. Bitterfeld-Wolfen steht dabei im Wettbewerb mit anderen Industriestandorten. Entscheidend sind deshalb die vorhandenen Flächen, die Infrastruktur und die gewachsenen Strukturen. Mit der Erweiterung der Geschäftsführung bekommt FORCE nun mehr Verantwortung und Handlungsspielraum. Sein Ziel: den Standort weiterentwickeln, neue Ansiedlungen ermöglichen und Bitterfeld-Wolfen international noch stärker zu positionieren. Für den Chemiepark geht es damit um langfristiges Wachstum aus freien Flächen, neuen Kontakten und gezielter Akquisition sollen konkrete Investitionen und neue Perspektiven für den Standort entstehen.
0: Nach bisherigem polizeilichen Erkenntnisstand befuhr eine 90-jährige Opel-Fahrerin am 25. August um 8.45 Uhr in Wittenberg die Berliner Straße aus Richtung Juristenstraße kommend in Richtung Berliner Chaussee. Dabei hielt sie an der Ampel an der Kreuzung Lutherstraße an und beabsichtigte, nach rechts in diese abzubiegen. Beim Abbiegevorgang kollidierte sie mit einer 87-jährigen und einer 60-jährigen Fußgängerin, welche die Lutherstraße an der Lichtzeichenanlage überquerten. Die 87-Jährige wurde schwer und die 60-Jährige leicht verletzt. Zudem entstand ein Sachschaden. Der FC Grün-Weiß Pisteritz lud am 22. August zum Sichtungsturnier der D-Jugend ein. Viele prominente Teams entsandten ihre Nachwuchsmannschaften nach Pisteritz, um daran teilzunehmen. Es wurde ein abwechslungsreicher Nachmittag mit viel Fußballunterhaltung geboten.
1: Großen Trubel gab es am 22. August im Volkspark Pisteritz. Zahlreiche Nachwuchsfußballer aus der Region und darüber hinaus zeigten hier ihr Können. Der FC Grün-Weiß Pisteritz hatte zu einem Sichtungsturnier der D-Jugend eingeladen und die Resonanz war ziemlich beeindruckend.
3: Heute ist ein großer Nachwuchsvergleich organisiert worden von unseren D-Jugend-Trainern. Die haben ihre Kontakte spielen lassen und große Clubmannschaften akquiriert, dass sie hier nach Wittenberg kommen. Ja, regional sind die Clubmannschaften vom FCM und vom HFC hier. Auch die, wir hatten ja letzte Woche ein Qualifikationsturnier aus den regionalen Teams. Da haben sich Bitterfeld-Wolfen und FC Halle Neustadt durchgesetzt. Und natürlich unsere Mannschaften, zwei Vertretungen von Grün-Weiß Pisteritz, sind vorhanden. Aber das Besondere an der ganzen Sache sind natürlich die überregionalen Teams, die man alle aus dem Fernsehen kennt. Sogar aus dem Norden, Rostock, St. Pauli sind gekommen, haben sie den Weg auf sich genommen, um ja, hier sich zu vergleichen mit den Talenten, sagen wir mal, der großen Mannschaften aus Ostdeutschland. Und das ist ja ziemlich beeindruckend.
1: Für die Zuschauer vor Ort gab es jede Menge unterhaltsamen Jugendfußball zu sehen. Für die teilnehmenden Teams aus der Region bot der Wettbewerb eine besondere Möglichkeit, sich mit Größen aus dem deutschen Jugendfußball zu messen.
4: Wir haben tatsächlich von den Spielern schon sehr viel Aufregung gehabt, vor allen Dingen gegen Clubmannschaften, die sie selber gerne verfolgen und ein bisschen Fan von den ganzen Mannschaften sind. Deswegen ist das da immer was Besonderes für die Kinder zu spielen. Das merkt man, wie aufgeregt sie dabei sind, wie stolz sie dabei sind. Und genau das nehmen wir mit für die Kinder. Für alle anderen ist es natürlich ebenfalls so, wenn Eltern dabei sind, wenn die ganzen Erwachsenen dabei sind, was echt toll ist, wo sie dann stolz auf ihre Kinder sind. Es gab tatsächlich in den Spielen sehr positive Momente, wo wir ein gutes Zusammenspiel aus dem Zentrum her über die Außen in die Spitze gespielt haben, wo wir auch zum Torerfolg kamen, war sehr gut rausgespielt, wo ich sehr zufrieden war, weil wir es erst 3-4 Mal besprochen haben, die Spieler sehr gut umsetzen konnten. Wenn wir in den positiven Momenten bleiben, auch mit beiden Mannschaften, mit den Kinderzahlen, die wir haben, überraschten uns besonders ein Torhüter bei uns hinten drin, der sehr, sehr viele Paraden hat. Und viele Spieler, die jetzt schon über ihre Grenzen drüber gehen, wo sie sich echt weiterentwickeln. Genau das ist das Ziel, was wir hier verfolgen. Dass Spieler an ihre Grenzen geführt werden und über Gewinnen und Verlieren sich verbessern im Fußball.
5: Also wir sind bis jetzt erstmal sehr zufrieden, dass wir überhaupt hier starten durften. Und bis jetzt läuft das Turnier sehr gut für uns. Also wir hatten bis jetzt 3 Spiele, eins verloren, unglücklich durch ein Eigentor. Das zweite Spiel haben wir 0-0 gespielt und das dritte Spiel haben wir gerade gewonnen. Na, also es ist komplett zufriedenstellend bis jetzt. Und die Möglichkeit gegen die Mannschaften von Hertha BSC, St. Pauli und so weiter hat man nicht jeden Tag. Na, und dann, deshalb ist es für die Kinder natürlich ein Riesen-Event. Na, eine Chance, mal gegen solche Mannschaften zu spielen. Na.
1: Für die Teams standen die Ergebnisse und Platzierungen nicht im Vordergrund. So ging es mehr darum, dass die Kinder die Möglichkeit bekommen, sich mit starken Gegnern zu messen, mutig Fußball zu spielen, eigene Lösungen zu finden, Fehler machen zu dürfen und daraus zu lernen. Die Ergebnisse des Leistungsvergleichs blieben daher auch bewusst intern. Die Veranstalter waren abschließend äußerst zufrieden mit dem Turnier.
3: Sehr professionell, wie das abgelaufen ist und sehr, ja, einfach zufriedenstellend. Ich glaube, ich habe jetzt noch nichts Negatives von den Gästen gehört. Die Kinder haben Spaß, bieten guten Fußball, das Wetter spielt mit. Also bisher ist es fantastisch.
1: Der FC Grün-Weiß Pisteritz bedankte sich nach dem Leistungsvergleich noch einmal bei allen Vereinshelfern, die vor, während und nach dem Turnier im Einsatz waren. Ob bei Auf- und Abbau, an den Verkaufsständen, bei der Versorgung, auf und neben den Plätzen oder bei den vielen organisatorischen Aufgaben im Hintergrund. Ohne diesen Einsatz wäre der Leistungsvergleich in dieser Form nicht möglich gewesen.
0: Wie die Stadt Landsberg informiert, ist ab dem 1. September 2026 für einen Besuch des Einwohnermeldeamtes während der regulären Öffnungszeiten des Amtes keine vorherige Terminvereinbarung mehr erforderlich. Bürger können das Einwohnermeldeamt künftig innerhalb der Öffnungszeiten ohne Termin aufsuchen. Bereits vereinbarte Termine bleiben selbstverständlich bestehen und können wie geplant wahrgenommen werden. Und das waren sie, die aktuellen Nachrichten hier bei RBB Aktuell. Jetzt folgt noch das Wetter sowie die Meldungen aus der Region. Bis dahin haben Sie dann eine schöne Zeit und auf Wiedersehen.
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8: Der Samstag wird stürmisch. Frühs und nachts ist Regen zu erwarten. Größtenteils bleibt der Himmel

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6: Für die Handballer steht die neue Saison bereits in den Startlöchern. Wer es bis dahin kaum erwarten konnte, kam beim Kühnauer Handballcup auf seine Kosten. Am 22. August wurde in der Anhalt Arena in Dessau-Roßlau spannender Handball geboten. Neben dem ausrichtenden regionalen Verein der SG Kühnau waren auch zwei überregional bekannte Vereine am Start.
7: Der Kühnau Cup ist ja immer der Beginn oder das Einläuten der neuen Handballsaison. Auch in diesem Jahr ist es wieder so, dass wir diesen Kühnau Cup vor den ersten Punktspieltag gelegt haben. Und dabei ist es beim Kühnau Cup immer so, dass wir sehr oft auswärtige Mannschaften, also nicht aus unserem Spielbezirk Anhalt bzw. aus Sachsen-Anhalt nur haben, sondern in diesem Jahr ist eine Mannschaft aus Berlin zu Gast, der VfL Spandau, und auch aus Leipzig, also aus Sachsen, DHFK Leipzig, ist mit ihrer dritten Mannschaft hier auch vertreten beim Kühnau Cup.
6: Für die Mannschaften bot das Turnier einen guten Leistungsvergleich und die Möglichkeit, sich unter Wettkampfbedingungen auf die kommende Saison einzuspielen. Teilnehmen konnten Mannschaften ab der Verbandsliga. Um 10 Uhr fiel der Startschuss und die Zuschauer konnten sich auf spannende Begegnungen

0: Hoffnungen freuen.
1: Wir haben uns aufgrund dieser drei Mannschaften dazu entschieden, dass wir eine Doppelrunde spielen. Das heißt also einmal jeder gegen jeden. Dann gibt es eine Mittagspause und danach machen wir nochmal die Runde, damit dann auch die Anzahl der Spiele sind bei der Spielzeit runtergegangen auf 2x15 Minuten, weil eine Mannschaft muss ja immer zweimal hintereinander spielen, natürlich mit einer kurzen Pause zwischendurch. Aber ich denke, damit ist auch der Tag dann entsprechend wie geplant ausgefüllt.
0: Um 12 Uhr traf beispielsweise die VfV Spandau auf die SG Kühnau. In einer ausgeglichenen Partie lieferten sich beide Mannschaften ein spannendes Hin und Her. Nach der regulären Spielzeit stand es 14:14. Nach einer kurzen Pause ging es für die Kühnauer gegen den SC DHFK Leipzig weiter. In dieser Partie musste sich Kühnau mit 13:20 geschlagen geben. Für alle drei Mannschaften war das Turnier dennoch eine gute Gelegenheit, kurz vor dem Saisonstart den aktuellen Leistungsstand zu testen und wichtige Spielpraxis zu sammeln. Ursprünglich war der Kühnauer Handballcup jedoch mit mehr Mannschaften geplant.
1: Also wir hatten diesen Kühnau Cup geplant mit 5 Mannschaften, also ein 5er-Turnier, das wären dann 10 Spiele gewesen. Wir hatten auch diese 5 Mannschaften, war noch eine Mannschaft aus Berlin, Blau-Weiß Berlin, die mussten aber oder haben schon vor längerer Zeit eigentlich abgesagt. Und der TSV Wevensleben, der hat gestern Abend abgesagt oder gestern Vormittag abgesagt. Und dann ist es natürlich schwierig, in der Kürze Mannschaften im Männerbereich zusammenzubekommen, weil jeder plant ja seine Vorbereitung.
0: Am Ende sicherte die SG Kühnau mit 2 Punkten den 3. Platz. Mit 4 Punkten folgte das Team aus Leipzig auf Rang 2. Den Turniersieg holte sich die VfV Spandau mit 6 Punkten. Einen Pokal gab es dabei für alle drei Mannschaften. Gefeiert wurden am Ende also nicht nur die Platzierungen, sondern vor allem ein erfolgreiches Turnier und eine gute Vorbereitung auf die neue Saison. Für die Mannschaften wird es bereits Anfang September ernst. Die SG Kühnau startet auswärts gegen den SV Eintracht Gommern in die Saison 2026/27. Das erste Heimspiel findet am 12. September um 18 Uhr in der Sporthalle der Friedensschule gegen den HC Borgenland statt.
2: Es gibt mal wieder was zu feiern. Nach langem, mühsamen, ehrenamtlichen Engagement zahlreicher Bewohner und Spendenaktionen ist der neue Sanitärtag des WSC Friedersdorf fast fertiggestellt. Zur Feier des Tages veranstaltete der Verein am 21.08.2026 um 18 Uhr ein Richtfest, welches von dem Bürgermeister begleitet wurde. Viele begeisterte Vereinsmitglieder trafen sich dort, um den neuen Teil ihres Vereines zu betrachten.
3: Wir sind heute auf dem Vereinsgelände vom WSC Friedersdorf und heute werden wir hier für unseren Ersatzneubau für das Sanitärgebäude das Richtfest feiern. Wir haben vor 2 Jahren Liederfördermittel bewilligt bekommen und aus diesen Geldern konnten wir dann diesen Neubau finanzieren, beziehungsweise wir sind nur Pächter auf dem Gelände, Bauherr und auch Bauträger ist die Gemeinde Mulde-Stausee. Wir hatten das Gebäude, was hier vorher stand, das ist ja ein Ersatzneubau, war 50 Jahre alt, die Toiletten kaputt, die Duschen kaputt, der Putz bröckelte von den Wänden, wir hatten massive Risse und sind natürlich heute froh und stolz, dass wir jetzt hier erstmal den Rohbau stehen haben, heute Richtfest feiern dürfen und hoffentlich dann im nächsten Jahr dann auch das Sanitärgebäude eröffnen dürfen.
2: Das Fest markiert sowohl die sich auszuzahlenden Mühen der ehrenamtlichen Arbeiter als auch den Anfang eines neuen Kapitels für den WSC Friedersdorf. Mit dem Richtfest ist beim neuen Sanitärtag in Muldenstein ein wichtiger Meilenstein erreicht. Das Projekt ist derzeit das einzige größere Bauvorhaben vor Ort und soll künftig für eine zeitgemäße Ausstattung und bessere Bedingungen sorgen. Nach dem bisherigen Bauvorschritt geht es nun an die nächsten Arbeiten, bevor dieser fertiggestellt und genutzt werden kann. Für die Verantwortlichen ist das Richtfest deshalb nicht nur ein Anlass zum Feiern, sondern auch ein wichtiger Schritt mit Blick auf die weitere Entwicklung des Projektes. Wie die bisherigen Arbeiten gelaufen sind und was das nun genau für den Verein bedeutet, erklärt uns Bürgermeister Ferit Giebler.
4: Ja, mein Name ist Ferit Giebler, ich bin der Bürgermeister der Gemeinde Mulde-Stausee und die Gemeinde Mulde-Stausee ist Verpächter dieses Geländes und gleichzeitig sind wir Bauherr für das Vorhaben, was hier im Hintergrund ist. Ja, das Gebäude ist nicht mehr instand zu setzen. Das sind alte Tagebaubaracken, die aus der Tagebauzeit herrühren. Der Verein hat die damals übernommen, deswegen musste jetzt hart angesetzt werden. Wir haben einen Teil abgerissen und neu bauen müssen. Und um da hinzukommen, mussten wir erstmal Geld auftreiben, haben uns um Fördermittel bemüht und mit starker Unterstützung der Öffentlichkeit und des Vereins den Eigenanteil, den wir hier brauchen, das sind 125.000 Euro. Na, das löste mir aus, dass wir hier einen Schritt weiterkommen. Denn vor 2-3 Jahren hatten wir noch keine Vision, wie wir das eigentlich schaffen sollen, weil wir eben eine kleine Gemeinde sind, auch nicht so viel Geld haben. Und mit den Fördermitteln und dem großen Engagement der Vereinsmitglieder hier wirklich 125.000 Euro aufzutreiben, dass man das anschieben kann, das ist überwältigend gewesen. Wir haben ja auch prominente Unterstützung gehabt von Matze Knob, der hat hier bei einer Veranstaltung unterstützt. Und das löst Freude und Demut aus, weil jetzt sehen wir endlich, so 1,5 Jahre später, warum wir das gemacht haben, wofür es sich gelohnt hat. Man kann das Haus anfassen, man kann es sehen und man sieht, es geht den Schritt weiter.

0: Hallo und herzlich willkommen zur neuesten Ausgabe von RBW Aktuell. Wer gerne mit dem Fahrrad unterwegs ist, kann dabei helfen, die touristischen Radwege in der Welterbe-Region Anhalt-Dessau-Wittenberg zu verbessern. So informiert die Stadt Gräfenhainichen auf ihrer Internetseite. Ob Schäden am Weg, verschmutzte oder verdrehte Wegweiser, fehlende Beschilderungen oder Hinweise zur touristischen Infrastruktur. Jede Beobachtung ist wertvoll. Auch Tipps und Empfehlungen können gemeldet werden. Die Hinweise werden vom Tourismusverband Welterbe-Region Anhalt-Dessau-Wittenberg gesammelt und an die zuständigen Kommunen, Landkreise oder das Land Sachsen-Anhalt weitergeleitet. Zudem fließen die Rückmeldungen in die Weiterentwicklung des radtouristischen Angebots ein. Weitere Informationen und das ausfüllbare Formular gibt es auf www.anhalt-dessau-wittenberg.de/radwege-detektive. Der Chemiepark Bitterfeld-Wolfen erweitert seine Geschäftsführung. Seit dem 1. August gehört Max Johannes Fuhr zur Führungsspitze. Gemeinsam mit Kai-Uwe Krauel und Patrice Heine soll er den Standort weiterentwickeln mit Blick auf das internationale Geschäft.
1: Der Chemiepark Bitterfeld-Wolfen erweitert seine Geschäftsführung. Seit dem 1. August gehört Max Jonas Fuhr zur Führungsspitze. Gemeinsam mit Kai-Uwe Krauel und Patrice Heine soll er den Standort weiterentwickeln, vor allem international. Fuhr kennt den Chemiepark seit vielen Jahren. 2015 kam er ins Unternehmen, arbeitete unter anderem im Beteiligungsmanagement, in der Standortentwicklung und in der internationalen Vermarktung. Zuletzt war er kaufmännisch Leiter und Prokurist.
2: Also ich bin von Hause aus BWLer, habe mal ein bisschen vielleicht untypisch da schon den Schwerpunkt Energiewirtschaft gelegt, bin also immer in der Fähr- und Entsorgungsbranche unterwegs gewesen, habe noch einen Masterabschluss in Energieökonomie und bin seit 2008 berufstätig. Wie gesagt, erst bei einer Beratung, dann bei einem Energieversorger im Ruhrgebiet. Da auch schon Teil quasi der großen Gelsenwasserwelt und bin seit 2015 in der Chemiepark Bitterfeld-Wolfen GmbH. Ich war dann parallel von den Jahren 2016 bis 2018 Mitglied der Geschäftsführung und Technologie- und Gründerzentrum. Bitterfeld-Wolfen habe mich da quasi schon mit der Standortentwicklung mit Fokus auf jungen Unternehmen, Startups und Co. mit beschäftigt und habe dann 2019 innerhalb der Chemieparkgesellschaft Pokura erhalten und da dann die Leitung des kaufmännischen Bereichs übernommen und in der selben Zeit dann für die PD Energy, eine Müllverbrennungsanlage bei uns, ebenfalls Pokura und kaufmännische Leitung. Und zu dem Zeitpunkt haben wir angefangen, die Anlage für die Klärscham Recycling Bitterfeld-Wolfen, also KSR, in der Größenordnung 85 Millionen Euro zu bauen und auch dort kaufmännische Leitung und Prokura übernommen. Mit der Anlage sind wir seit 2021, 2022 in Betrieb.
1: Für Fuhr geht es jetzt vor allem darum, neue Unternehmen und Investoren für den Standort zu gewinnen. Dafür gibt es im Chemiepark noch Entwicklungsmöglichkeiten.
2: Wir haben grundsätzlich eine Fläche von 1200 Hektar, die wir hier abdecken. Sind da also flächenmäßig eigentlich eine der größeren Chemiestandorte in Europa, der größte offene Chemiestandort, wie wir gerne so sagen. Wir haben noch um und bei 90 Hektar frei, in der Größe und in verschiedenen Formen, irgendwo zwischen einem halben Hektar und 10, 12, 13 Hektar zusammenhängt. Und dann haben wir nochmal den Luxus, dass wir uns dann anlassbezogen verschiedene Varianten und Optionen heraussuchen. Wen sehen wir? Grundsätzlich erstmal alle. Wir versuchen aber natürlich jetzt schon strategisch gezielt zu selektieren, anzusprechen und ein Stück weit auch auszuwählen, wer passt denn am besten zu uns. Ich hatte gerade schon mal ja zwei Schlagworte genannt. Also wir sind von der Historie her in Elektrochemie und ein Anorganikstandort und entlang dieser Kette und Spezialchemie und entlang dieser Kette haben wir ja in den letzten 5 Jahren schon Ansiedlungen und Erweiterungen gesehen. Und das würden die so ungefähr unter dem Schlagwort Advanced Materials, also Spezialmaterialien für Hightech-Anwendungen, sei das jetzt eben halt Batteriematerialien oder eben halt für die Halbleiterindustrie oder für die Solarindustrie oder eben halt für spezielle medizinische Anwendungen. Ich hatte ja vorhin mal Campo Amargo erwähnt, ein Berliner Unternehmen, die da tatsächlich dann mal in der Organik unterwegs sind und Oligonukleotide für die Diagnostik herstellen. Aber das ist so die Zielrichtung. Wir gucken uns Unternehmen an, die in diesem Bereich unterwegs sind, und gleichzeitig gucken wir natürlich eben halt auch auf, was sind überhaupt Wachstumschancen in den entsprechenden Industrienischen, was sind da die Wachstumstreiber für die Unternehmen, und gleichzeitig eben halt auch ein Stück weit überhaupt Wertschöpfung für den Standort, wie eben halt auch für Land und Europa. Da sehen wir tatsächlich eben halt auch eine Möglichkeit unter dem Stichwort resiliente Wertschöpfungsketten, dass da dann eben halt entsprechend Kapazitäten in Produktionskapazitäten in Deutschland wieder aufgebaut werden.
1: Wie viele Flächen noch zur Verfügung stehen und welche Bereiche künftig entwickelt werden sollen, ist ein wichtiger Teil der Wachstumsstrategie. Denn neue Ansiedlungen können nicht nur zusätzliche Arbeitsplätze schaffen, sondern auch bestehende Unternehmen und Strukturen am Standort stärken. Doch freie Flächen alleine reichen nicht. Unternehmen müssen gezielt angesprochen werden. Und genau hier setzt FOURS neue Aufgabe an.
2: In der erfolgreichen Projektumsetzung ist das am Ende immer eine Teamveranstaltung. Das mache ich nicht alleine, sondern das machen wir hier jetzt eben halt gemeinsam in der Geschäftsführung, aber natürlich eben halt mit ganz vielen Kolleginnen und Kollegen aus Fachbereichen. Ähnlich wie das eben halt auf Investorenseite auch ist. Da macht es ja auch in der Regel nicht einer. Wir haben festgestellt, dass es in der insbesondere im internationalen Umfeld in der Erstansprache. Also wichtig ist ja quasi, Sie müssen genau dieses Zeitfenster finden, wo ein Unternehmen sich mit der Frage beschäftigt, irgendwie, wo stelle ich denn jetzt irgendwo auf dieser Welt eine Chemieanlage hin und warum soll das Deutschland sein? Und wenn ja da, warum ausgerechnet Bitterfeld-Wolfen? Und das ist dann da wir ja dann ja in der Regel über Investitionen in 2- oder 3-stelliger Millionenhöhe sprechen, normalerweise dann schon Chefsache. Und da geht es dann im Wesentlichen eigentlich um 2 Punkte. Das eine ist eben, man braucht Augenhöhe in der Ansprache, in der Erstansprache, gerade wenn man sich eben halt noch nicht persönlich irgendwie kennt, damit eben halt der Investor das Gegenüber auch das Gefühl hat, okay, da ist jetzt erstmal dieselbe Flughöhe. Und auf der anderen Seite geht es dann eben halt auch um Verbindlichkeit. Kann denn ein Max Fuhr eben halt überhaupt im Namen der Standortgesellschaft Verhandlungen führen, Ansprachen tätigen, im Zweifelsfall ja auch Dinge zusagen und versichern. Man hat ja dann sonst immer ein bisschen die Sorge vor dem Vertriebler, der einem das Blaue vom Himmel erzählt, und am Ende des Tages ist es doch irgendwie ganz anders. Also die 2 Punkte, Augenhöhe und Verbindlichkeit.
1: Der Chemiepark will dabei nicht nur regional, sondern auch international neue Partner und Investoren gewinnen. Bitterfeld-Wolfen steht dabei im Wettbewerb mit anderen Industriestandorten. Entscheidend sind deshalb die vorhandenen Flächen, die Infrastruktur und die gewachsenen Strukturen. Mit der Erweiterung der Geschäftsführung bekommt FOUR nun mehr Verantwortung und Handlungsspielraum. Sein Ziel: den Standort weiterentwickeln, neue Ansiedlungen ermöglichen und Bitterfeld-Wolfen international noch stärker zu positionieren. Für den Chemiepark geht es damit um langfristiges Wachstum aus freien Flächen, neuen Kontakten und gezielter Akquisition sollen konkrete Investitionen und neue Perspektiven für den Standort entstehen.
0: Nach bisherigen polizeilichen Erkenntnisstand befuhr eine 90-jährige Opel-Fahrerin am 25. August um 8.45 Uhr in Wittenberg die Berliner Straße aus Richtung Juristenstraße kommend in Richtung Berliner Chaussee. Dabei hielt sie an der Ampel an der Kreuzung Lutherstraße an und beabsichtigte, nach rechts in diese abzubiegen. Beim Abbiegevorgang kollidierte sie mit einer 87-jährigen und einer 60-jährigen Fußgängerin, welche die Lutherstraße an der Lichtzeichenanlage überquerten. Die 87-Jährige wurde schwer und die 60-Jährige leicht verletzt. Zudem entstand ein Sachschaden. Der FC Grün-Weiß Pisteritz lud am 22. August zum Sichtungsturnier der D-Jugend ein. Viele prominente Teams entsandten ihre Nachwuchsmannschaften nach Pisteritz, um daran teilzunehmen. Es wurde ein abwechslungsreicher Nachmittag mit viel Fußballunterhaltung geboten.
1: Großen Trubel gab es am 22. August im Volkspark Pisteritz. Zahlreiche Nachwuchsfußballer aus der Region und darüber hinaus zeigten hier ihr Können. Der FC Grün-Weiß Pisteritz hatte zu einem Sichtungsturnier der D-Jugend eingeladen und die Resonanz war ziemlich beeindruckend.
3: Heute ist ein großer Nachwuchsvergleich organisiert worden von unseren D-Jugend-Trainern. Die haben ihre Kontakte spielen lassen und große Clubmannschaften akquiriert, dass sie hier nach Wittenberg kommen. Ja, regional sind die Clubmannschaften vom FCM und vom HFC. Hier auch wir hatten ja letzte Woche ein Qualifikationsturnier aus den regionalen Teams. Da haben sich Bitterfeld-Wolfen und FC Halle Neustadt durchgesetzt. Und natürlich unsere Mannschaften, zwei Vertretungen von Grün-Weiß Pisteritz, sind vorhanden. Aber das Besondere an der ganzen Sache sind natürlich die überregionalen Teams, die man alle aus dem Fernsehen kennt. Rostock, St. Pauli sind gekommen, haben sie den Weg auf sich genommen, um ja, hier sich zu vergleichen mit den Talenten, sagen wir mal, der großen Mannschaften aus Ostdeutschland. Und das ist ja ziemlich beeindruckend.
1: Für die Zuschauer vor Ort gab es jede Menge unterhaltsamen Jugendfußball zu sehen. Für die teilnehmenden Teams aus der Region bot der Wettbewerb eine besondere Möglichkeit, sich mit Größen aus dem deutschen Jugendfußball zu messen.
4: Wir haben tatsächlich von den Spielern schon sehr viel Aufregung gehabt, vor allen Dingen gegen Clubmannschaften, die sie selber gerne verfolgen und ein bisschen Fan von den ganzen Mannschaften sind. Deswegen ist das da immer was Besonderes für die Kinder zu spielen. Das merkt man, wie aufgeregt sie dabei sind, wie stolz sie dabei sind. Und genau das nehmen wir mit für die Kinder. Für alle anderen ist es natürlich ebenfalls so, wenn Eltern dabei sind, wenn die ganzen Erwachsenen dabei sind, was echt toll ist, wo sie dann stolz auf ihre Kinder sind. Es gab tatsächlich in den Spielen sehr positive Momente, wo wir ein gutes Zusammenspiel aus dem Zentrum her über die Außen in die Spitze gespielt haben, wo wir auch zum Torerfolg kamen, war sehr gut rausgespielt, wo ich sehr zufrieden war, weil wir es erst 3-4 Mal besprochen haben, die Spieler sehr gut umsetzen konnten. Wenn wir in den positiven Momenten bleiben, auch mit beiden Mannschaften, mit den Kinderzahlen, die wir haben, überraschten uns besonders einen Torhüter bei uns hinten drin, der sehr, sehr viele beraten hat. Und viele Spieler, die jetzt schon über ihre Grenzen drüber gehen, wo sie sich echt weiterentwickeln. Genau das ist das Ziel, was wir hier verfolgen. Dass Spieler an ihre Grenzen geführt werden und über Gewinnen und Verlieren sich verbessern im Fußball.
5: Also wir sind bis jetzt erstmal sehr zufrieden, dass wir überhaupt hier starten durften. Und bis jetzt läuft das Turnier sehr gut für uns. Also wir hatten bis jetzt 3 Spiele, eins verloren, unglücklich durch ein Eigentor. Das zweite Spiel haben wir 0-0 gespielt und das dritte Spiel haben wir gerade gewonnen. Na, also es ist komplett zufriedenstellend bis jetzt. Und die Möglichkeit gegen die Mannschaften von Hertha BSC, St. Pauli und so weiter hat man nicht jeden Tag. Na, und dann, deshalb ist es für die Kinder natürlich ein Riesen-Event. Na, eine Chance, mal gegen solche Mannschaften zu spielen. Ja.
1: Für die Teams standen die Ergebnisse und Platzierungen nicht im Vordergrund. So ging es mehr darum, dass die Kinder die Möglichkeit bekommen, sich mit starken Gegnern zu messen, mutig Fußball zu spielen, eigene Lösungen zu finden, Fehler machen zu dürfen und daraus zu lernen. Die Ergebnisse des Leistungsvergleichs blieben daher auch bewusst intern. Die Veranstalter waren abschließend äußerst zufrieden mit dem Turnier.
3: Sehr professionell, wie das abgelaufen ist und sehr, ja, einfach zufriedenstellend. Ich glaube, ich habe jetzt noch nichts Negatives von den Gästen gehört. Die Kinder haben Spaß, bieten guten Fußball, das Wetter spielt mit. Also bisher ist es fantastisch.
1: Der FC Grün-Weiß Pisteritz bedankte sich nach dem Leistungsvergleich noch einmal bei allen Vereinshelfern, die vor, während und nach dem Turnier im Einsatz waren. Ob bei Auf- und Abbau, an den Verkaufsständen, bei der Versorgung, auf und neben den Plätzen oder bei den vielen organisatorischen Aufgaben im Hintergrund. Ohne diesen Einsatz wäre der Leistungsvergleich in dieser Form nicht möglich gewesen.
0: Wie die Stadt Landsberg informiert, ist ab dem 1. September 2026 für einen Besuch des Einwohnermeldeamtes während der regulären Öffnungszeiten des Amtes keine vorherige Terminvereinbarung mehr erforderlich. Bürger können das Einwohnermeldeamt künftig innerhalb der Öffnungszeiten ohne Termin aufsuchen. Bereits vereinbarte Termine bleiben selbstverständlich bestehen und können wie geplant wahrgenommen werden. Und das waren sie, die aktuellen Nachrichten hier bei RBB Aktuell. Jetzt folgt noch das Wetter sowie die Meldungen aus der Region. Bis dahin haben Sie dann eine schöne Zeit und auf Wiedersehen.
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9: Der Samstag wird stürmisch. Frühs und nachts ist Regen zu erwarten. Größtenteils bleibt der Himmel aber nur bewölkt. Es ist eine Maximaltemperatur von 25 Grad Celsius zu erwarten. Und Achtung, Böen von bis zu 46 Stundenkilometern kommen aus dem Südwesten.
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6: Für die Handballer steht die neue Saison bereits in den Startlöchern. Wer es bis dahin kaum erwarten konnte, kam beim Kühnauer Handballcup auf seine Kosten. Am 22. August wurde in der Anhalt Arena in Dessau-Roßlau spannender Handball geboten. Neben dem ausrichtenden regionalen Verein der SG Kühnau waren auch zwei überregional bekannte Vereine am Start.
7: Der Kühnau Cup ist ja immer der Beginn oder das Einläuten der neuen Handballsaison. Auch in diesem Jahr ist es wieder so, dass wir diesen Kühnau Cup vor den ersten Punktspieltag gelegt haben. Und dabei ist es beim Kühnau Cup immer so, dass wir sehr oft auswärtige Mannschaften, also nicht aus unserem Spielbezirk Anhalt bzw. aus Sachsen-Anhalt nur haben, sondern in diesem Jahr ist eine Mannschaft aus Berlin zu Gast, der VfL Spandau, und auch aus Leipzig, also aus Sachsen, DHFK Leipzig, ist mit ihrer dritten Mannschaft hier auch vertreten beim Kühnau Cup.
6: Für die Mannschaften bot das Turnier einen guten Leistungsvergleich und die Möglichkeit, sich unter Wettkampfbedingungen auf die kommende Saison einzuspielen. Teilnehmen konnten Mannschaften ab der Verbandsliga. Um 10 Uhr fiel der Startschuss und die Zuschauer konnten sich auf spannende Begegnungen

0: freuen.
1: Wir haben uns aufgrund dieser drei Mannschaften dazu entschieden, dass wir eine Doppelrunde spielen. Das heißt also einmal jeder gegen jeden. Dann gibt es eine Mittagspause und danach machen wir nochmal die Runde, damit dann auch die Anzahl der Spiele sind bei der Spielzeit runtergegangen auf 2x15 Minuten, weil eine Mannschaft muss ja immer zweimal hintereinander spielen, natürlich mit einer kurzen Pause zwischendurch. Aber ich denke, damit ist auch der Tag dann entsprechend wie geplant ausgefüllt.
0: Um 12 Uhr traf beispielsweise die VfV Spandau auf die SG Kühnau. In einer ausgeglichenen Partie lieferten sich beide Mannschaften ein spannendes Hin und Her. Nach der regulären Spielzeit stand es 14:14. Nach einer kurzen Pause ging es für die Kühnauer gegen den SC DHFK Leipzig weiter. In dieser Partie musste sich Kühnau mit 13:20 geschlagen geben. Für alle drei Mannschaften war das Turnier dennoch eine gute Gelegenheit, kurz vor dem Saisonstart den aktuellen Leistungsstand zu testen und wichtige Spielpraxis zu sammeln. Ursprünglich war der Kühnauer Handballcup jedoch mit mehr Mannschaften geplant.
1: Also wir hatten diesen Kühnauer Cup geplant mit 5 Mannschaften, also ein 5er-Turnier, das wären dann 10 Spiele gewesen. Wir hatten auch diese 5 Mannschaften, war noch eine Mannschaft aus Berlin, Blau-Weiß Berlin, die mussten aber oder haben schon vor längerer Zeit eigentlich abgesagt. Und der TSV Wevensleben, der hat gestern Abend abgesagt oder gestern Vormittag abgesagt. Und dann ist es natürlich schwierig, in der Kürze Mannschaften im Männerbereich zusammenzubekommen, weil jeder plant ja seine Vorbereitung.
0: Am Ende sicherte die SG Kühnau mit 2 Punkten den 3. Platz. Mit 4 Punkten folgte das Team aus Leipzig auf Rang 2. Den Turniersieg holte sich die VfV Spandau mit 6 Punkten. Einen Pokal gab es dabei für alle drei Mannschaften. Gefeiert wurden am Ende also nicht nur die Platzierungen, sondern vor allem ein erfolgreiches Turnier und eine gute Vorbereitung auf die neue Saison. Für die Mannschaften wird es bereits Anfang September ernst. Die SG Kühnau startet auswärts gegen den SV Eintracht Gommern in die Saison 2026/27. Das erste Heimspiel findet am 12. September um 18 Uhr in der Sporthalle der Friedensschule gegen den HC Borgenland statt.
2: Es gibt mal wieder was zu feiern. Nach langem, mühsamem, ehrenamtlichen Engagement zahlreicher Bewohner und Spendenaktionen ist der neue Sanitärtag des WSC Friedersdorf fast fertiggestellt. Zur Feier des Tages veranstaltete der Verein am 21.08.2026 um 18 Uhr ein Richtfest, welches von dem Bürgermeister begleitet wurde. Viele begeisterte Vereinsmitglieder trafen sich dort, um den neuen Teil ihres Vereines zu betrachten.
3: Wir sind heute auf dem Vereinsgelände vom WSC Friedersdorf und heute werden wir hier für unseren Ersatzneubau für das Sanitärgebäude das Richtfest feiern. Wir haben vor 2 Jahren Liedervördermittel bewilligt bekommen und aus diesen Geldern konnten wir dann diesen Neubau finanzieren. Beziehungsweise wir sind nur Pächter auf dem Gelände, Bauherr und auch Bauträger ist die Gemeinde Mulde-Stausee. Wir hatten das Gebäude, was hier vorher stand, das ist ja ein Ersatzneubau, war 50 Jahre alt. Die Toiletten kaputt, die Duschen kaputt, der Putz bröckelte von den Wänden. Wir hatten massive Risse und sind natürlich heute froh und stolz, dass wir jetzt hier erstmal den Rohbau stehen haben, heute Richtfest feiern dürfen und hoffentlich dann im nächsten Jahr dann auch das Sanitärgebäude eröffnen dürfen.
2: Das Fest markiert sowohl die sich auszuzahlenden Mühen der ehrenamtlichen Arbeiter als auch den Anfang eines neuen Kapitels für den WSC Friedersdorf. Mit dem Richtfest ist beim neuen Sanitärtag in Muldenstein ein wichtiger Meilenstein erreicht. Das Projekt ist derzeit das einzige größere Bauvorhaben vor Ort und soll künftig für eine zeitgemäße Ausstattung und bessere Bedingungen sorgen. Nach dem bisherigen Bauvorschritt geht es nun an die nächsten Arbeiten, bevor dieser fertiggestellt und genutzt werden kann. Für die Verantwortlichen ist das Richtfest deshalb nicht nur ein Anlass zum Feiern, sondern auch ein wichtiger Schritt mit Blick auf die weitere Entwicklung des Projektes. Wie die bisherigen Arbeiten gelaufen sind und was das nun genau für den Verein bedeutet, erklärt uns Bürgermeister Ferit Giebler.
4: Ja, mein Name ist Ferit Giebler, ich bin der Bürgermeister der Gemeinde Mulde-Stausee und die Gemeinde Mulde-Stausee ist Verpächter dieses Geländes und gleichzeitig sind wir Bauherr für das Vorhaben, was hier im Hintergrund ist. Ja, das Gebäude ist nicht mehr instand zu setzen. Das sind alte Tagebaubaracken, die aus der Tagebauzeit herrühren. Der Verein hat die damals übernommen, deswegen musste jetzt hart angesetzt werden. Wir haben einen Teil abgerissen und neu bauen müssen. Und um da hinzukommen, mussten wir erstmal Geld auftreiben, haben uns um Fördermittel bemüht und mit starker Unterstützung der Öffentlichkeit und des Vereins den Eigenanteil, den wir hier brauchen, das sind 125.000 Euro. Na, das löste mir aus, dass wir hier einen Schritt weiterkommen. Denn vor 2-3 Jahren hatten wir noch keine Vision, wie wir das eigentlich schaffen sollen, weil wir eben eine kleine Gemeinde sind, auch nicht so viel Geld haben. Und mit den Fördermitteln und dem großen Engagement der Vereinsmitglieder hier wirklich 125.000 Euro aufzutreiben, dass man das anschieben kann, das ist überwältigend gewesen. Wir haben ja auch prominente Unterstützung gehabt von Matze Knob, der hat hier bei einer Veranstaltung unterstützt. Und das löst Freude und Demut aus, weil jetzt sehen wir endlich, so 1,5 Jahre später, warum wir das gemacht haben, wofür es sich gelohnt hat. Man kann das Haus anfassen, man kann es sehen und man sieht, es geht den Schritt weiter.

0: Hallo und herzlich willkommen zur neuesten Ausgabe von RBW Aktuell. Wer gerne mit dem Fahrrad unterwegs ist, kann dabei helfen, die touristischen Radwege in der Welterberegion Anhalt-Dessau-Wittenberg zu verbessern. So informiert die Stadt Gräfenhainichen auf ihrer Internetseite. Ob Schäden am Weg, verschmutzte oder verdrehte Wegweiser, fehlende Beschilderungen oder Hinweise zur touristischen Infrastruktur. Jede Beobachtung ist wertvoll. Auch Tipps und Empfehlungen können gemeldet werden. Die Hinweise werden vom Tourismusverband Welterbe-Region Anhalt-Dessau-Wittenberg gesammelt und an die zuständigen Kommunen, Landkreise oder das Land Sachsen-Anhalt weitergeleitet. Zudem fließen die Rückmeldungen in die Weiterentwicklung des radtouristischen Angebots ein. Weitere Informationen und das ausfüllbare Formular gibt es auf www.anhalt-dessau-wittenberg.de/radwege-detektive. Der Chemiepark Bitterfeld-Wolfen erweitert seine Geschäftsführung. Seit dem 1. August gehört Max Johannes Fuhr zur Führungsspitze. Gemeinsam mit Kai-Uwe Krauel und Patrice Heine soll er den Standort weiterentwickeln mit Blick auf das internationale Geschäft.
1: Der Chemiepark Bitterfeld-Wolfen erweitert seine Geschäftsführung. Seit dem 1. August gehört Max Jonas Fuhr zur Führungsspitze. Gemeinsam mit Kai-Uwe Krauel und Patrice Heine soll er den Standort weiterentwickeln, vor allem international. Fuhr kennt den Chemiepark seit vielen Jahren. 2015 kam er ins Unternehmen, arbeitete unter anderem im Beteiligungsmanagement, in der Standortentwicklung und in der internationalen Vermarktung. Zuletzt war er kaufmännisch Leiter und Prokurist.
2: Also ich bin von Hause aus BWLer, habe mal ein bisschen vielleicht untypisch da schon den Schwerpunkt Energiewirtschaft gelegt, bin also immer in der Fähr- und Entsorgungsbranche unterwegs gewesen, habe noch einen Masterabschluss in Energieökonomie und bin seit 2008 berufstätig. Wie gesagt, erst bei einer Beratung, dann bei einem Energieversorger im Ruhrgebiet. Da auch schon Teil quasi der großen Gelsenwasserwelt und bin seit 2015 in der Chemiepark Bitterfeld-Wolfen GmbH. Ich war dann parallel von den Jahren 2016 bis 2018 Mitglied der Geschäftsführung und Technologie- und Gründerzentrum. Bitterfeld-Wolfen habe mich da quasi schon mit der Standortentwicklung mit Fokus auf junge Unternehmen, Startups und Co. mit beschäftigt und habe dann 2019 innerhalb der Chemieparkgesellschaft Procura erhalten und da dann die Leitung des kaufmännischen Bereichs übernommen. Und in der selben Zeit dann für die PD Energy, eine Müllverbrennungsanlage bei uns, ebenfalls Procura und kaufmännische Leitung. Und zu dem Zeitpunkt haben wir angefangen, die Anlage für die Klärschaumrecycling Bitterfeld-Wolfen, also KSR, in der Größenordnung 85 Millionen Euro zu bauen und auch dort kaufmännische Leitung und Procura übernommen. Mit der Anlage sind wir seit 2022 in Betrieb.
1: Für Fuhr geht es jetzt vor allem darum, neue Unternehmen und Investoren für den Standort zu gewinnen. Dafür gibt es im Chemiepark noch Entwicklungsmöglichkeiten.
2: Wir haben grundsätzlich eine Fläche von 1200 Hektar, die wir hier abdecken, sind da also flächenmäßig eigentlich eine der größeren Chemiestandorte in Europa, der größte offene Chemiestandort, wie wir gerne so sagen. Wir haben noch um und bei 90 Hektar frei, in der Größe und in verschiedenen Formen, irgendwo zwischen einem halben Hektar und 10, 12, 13 Hektar zusammenhängt. Und dann haben wir nochmal den Luxus, dass wir uns dann anlassbezogen verschiedene Varianten und Optionen heraussuchen. Wen sehen wir? Grundsätzlich erstmal alle. Wir versuchen aber natürlich jetzt schon strategisch gezielt zu selektieren, anzusprechen und ein Stück weit auch auszuwählen, wer passt denn am besten zu uns. Ich hatte gerade schon mal ja zwei Schlagworte genannt. Also wir sind von der Historie in Elektrochemie und ein Anorganikstandort und entlang dieser Kette und Spezialchemie und entlang dieser Kette haben wir ja in den letzten 5 Jahren schon Ansiedlungen und Erweiterungen gesehen. Und das würden die so ungefähr unter dem Schlagwort Advanced Materials, also Spezialmaterialien für Hightech-Anwendungen, sei das jetzt eben halt Batteriematerialien oder eben halt für die Halbleiterindustrie oder für die Solarindustrie oder eben halt für spezielle medizinische Anwendungen. Ich hatte ja vorhin mal Campo Amargo erwähnt, ein Berliner Unternehmen, die da tatsächlich dann mal in der Organik unterwegs sind und Oligonukleotide für die Diagnostik herstellen. Aber das ist so die Zielrichtung. Wir gucken uns Unternehmen an, die in diesem Bereich unterwegs sind, und gleichzeitig gucken wir natürlich eben halt auch auf, was sind überhaupt Wachstumschancen in den entsprechenden Industrienischen, was sind da die Wachstumstreiber für die Unternehmen, und gleichzeitig eben halt auch ein Stück weit überhaupt Wertschöpfung für den Standort, wie eben halt auch für Land und Europa. Da sehen wir tatsächlich eben halt auch eine Möglichkeit unter dem Stichwort resiliente Wertschöpfungsketten, dass da dann eben halt entsprechend Kapazitäten in Produktionskapazitäten in Deutschland wieder aufgebaut werden.
1: Wie viele Flächen noch zur Verfügung stehen und welche Bereiche künftig entwickelt werden sollen, ist ein wichtiger Teil der Wachstumsstrategie. Denn neue Ansiedlungen können nicht nur zusätzliche Arbeitsplätze schaffen, sondern auch bestehende Unternehmen und Strukturen am Standort stärken. Doch freie Flächen alleine reichen nicht. Unternehmen müssen gezielt angesprochen werden. Und genau hier setzt FORCE neue Aufgabe an.
2: In der erfolgreichen Projektumsetzung ist das am Ende immer eine Teamveranstaltung. Das mache ich nicht alleine, sondern das machen wir hier jetzt eben halt gemeinsam in der Geschäftsführung, aber natürlich eben halt mit ganz vielen Kolleginnen und Kollegen aus den Fachbereichen. Ähnlich wie das eben halt auf Investorenseite auch ist, da macht es ja auch in der Regel nicht einer. Wir haben festgestellt, dass es in der insbesondere im internationalen Umfeld in der Erstansprache. Also wichtig ist ja quasi, Sie müssen genau dieses Zeitfenster finden, wo ein Unternehmen sich mit der Frage beschäftigt, irgendwie, wo stelle ich denn jetzt irgendwo auf dieser Welt eine Chemieanlage hin und warum soll das Deutschland sein? Und wenn ja da, warum ausgerechnet Bitterfeld-Wolfen? Und das ist dann in der Regel über Investitionen in 2- oder 3-stelliger Millionenhöhe sprechen, normalerweise dann schon Chefsache. Und da geht es dann im Wesentlichen eigentlich um 2 Punkte. Das eine ist eben, man braucht Augenhöhe in der Ansprache, in der Erstansprache, gerade wenn man sich eben halt noch nicht persönlich irgendwie kennt, damit eben halt der Investor das Gegenüber auch das Gefühl hat, okay, da ist jetzt erstmal dieselbe Flughöhe. Und auf der anderen Seite geht es dann eben halt auch um Verbindlichkeit. Kann denn ein Max Fuhr eben halt überhaupt im Namen der Standortgesellschaft Verhandlungen führen, Ansprachen tätigen, im Zweifelsfall ja auch Dinge zusagen und versichern. Man hat ja dann sonst mal ein bisschen die Sorge vor dem Vertriebler, der einem das Blaue vom Himmel erzählt, und am Ende des Tages ist es doch irgendwie ganz anders. Also die 2 Punkte, Augenhöhe und Verbindlichkeit.
1: Der Chemiepark will dabei nicht nur regional, sondern auch international neue Partner und Investoren gewinnen. Bitterfeld-Wolfen steht dabei im Wettbewerb mit anderen Industriestandorten. Entscheidend sind deshalb die vorhandenen Flächen, die Infrastruktur und die gewachsenen Strukturen. Mit der Erweiterung der Geschäftsführung bekommt FORCE nun mehr Verantwortung und Handlungsspielraum. Sein Ziel: den Standort weiterentwickeln, neue Ansiedlungen ermöglichen und Bitterfeld-Wolfen international noch stärker zu positionieren. Für den Chemiepark geht es damit um langfristiges Wachstum aus freien Flächen, neuen Kontakten und gezielter Akquisition sollen konkrete Investitionen und neue Perspektiven für den Standort entstehen.
0: Nach bisherigen polizeilichen Erkenntnisstand befuhr eine 90-jährige Opel-Fahrerin am 25. August um 8.45 Uhr in Wittenberg die Berliner Straße aus Richtung Juristenstraße kommend in Richtung Berliner Chaussee. Dabei hielt sie an der Ampel an der Kreuzung Lutherstraße an und beabsichtigte, nach rechts in diese abzubiegen. Beim Abbiegevorgang kollidierte sie mit einer 87-jährigen und einer 60-jährigen Fußgängerin, welche die Lutherstraße an der Lichtzeichenanlage überquerten. Die 87-Jährige wurde schwer und die 60-Jährige leicht verletzt. Zudem entstand ein Sachschaden. Der FC Grün-Weiß Pisteritz lud am 22. August zum Sichtungsturnier der D-Jugend ein. Viele prominente Teams entsandten ihre Nachwuchsmannschaften nach Pisteritz, um daran teilzunehmen. Es wurde ein abwechslungsreicher Nachmittag mit viel Fußballunterhaltung geboten.
1: Großen Trubel gab es am 22. August im Volkspark Pisteritz. Zahlreiche Nachwuchsfußballer aus der Region und darüber hinaus zeigten hier ihr Können. Der FC Grün-Weiß Pisteritz hatte zu einem Sichtungsturnier der D-Jugend eingeladen und die Resonanz war ziemlich beeindruckend.
3: Heute ist ein großer Nachwuchsvergleich organisiert worden von unseren D-Jugend-Trainern. Die haben ihre Kontakte spielen lassen und große Clubmannschaften akquiriert, dass sie hier nach Wittenberg kommen. Ja, regional sind die Clubmannschaften vom FCM und vom HFC hier. Auch wir hatten ja letzte Woche ein Qualifikationsturnier aus den regionalen Teams. Da haben sich Bitterfeld-Wolfen und FC Halle-Neustadt durchgesetzt. Und natürlich unsere Mannschaften, zwei Vertretungen von Grün-Weiß-Pisteritz, sind vorhanden. Aber das Besondere an der ganzen Sache sind natürlich die überregionalen Teams, die man alle aus dem Fernsehen kennt. Sogar Rostock, St. Pauli sind gekommen, haben sie den Weg auf sich genommen, um ja, hier sich zu vergleichen mit den Talenten, sagen wir mal, der großen Mannschaften aus Ostdeutschland. Und das ist ja ziemlich beeindruckend.
1: Für die Zuschauer vor Ort gab es jede Menge unterhaltsamen Jugendfußball zu sehen. Für die teilnehmenden Teams aus der Region bot der Wettbewerb eine besondere Möglichkeit, sich mit Größen aus dem deutschen Jugendfußball zu messen.
4: Wir haben tatsächlich von den Spielern schon sehr viel Aufregung gehabt, vor allen Dingen gegen Clubmannschaften, die sie selber gerne verfolgen und ein bisschen Fan von den ganzen Mannschaften sind. Deswegen ist das da immer was Besonderes für die Kinder zu spielen. Das merkt man, wie aufgeregt sie dabei sind, wie stolz sie dabei sind. Und genau das nehmen wir mit für die Kinder. Für alle anderen ist es natürlich ebenfalls so, wenn Eltern dabei sind, wenn die ganzen Erwachsenen dabei sind, was echt toll ist, wo sie dann stolz auf ihre Kinder sind. Es gab tatsächlich in den Spielen sehr positive Momente, wo wir ein gutes Zusammenspiel aus dem Zentrum her über die Außen in die Spitze gespielt haben, wo wir auch zum Torerfolg kamen, war sehr gut rausgespielt, wo ich sehr zufrieden war, weil wir es erst 3-4 Mal besprochen haben, die Spieler sehr gut umsetzen konnten. Wenn wir in den positiven Momenten bleiben, auch mit beiden Mannschaften, mit den Kinderzahlen, die wir haben, überraschten uns besonders einen Torhüter bei uns hinten drin, der sehr, sehr viele Paraden hat und viele Spieler, die jetzt schon über ihre Grenzen drüber gehen, wo sie sich echt weiterentwickeln. Genau das ist das Ziel, was wir hier verfolgen, dass Spieler an ihre Grenzen geführt werden und über Gewinnen und Verlieren sich verbessern im Fußball.
5: Also wir sind bis jetzt erstmal sehr zufrieden, dass wir überhaupt hier starten durften und bis jetzt läuft das Turnier sehr gut für uns. Also wir hatten bis jetzt 3 Spiele, 1 verloren, unglücklich durch ein Eigentor, das zweite Spiel haben wir 0-0 gespielt und das dritte Spiel haben wir gerade gewonnen. Na, also es ist komplett zufriedenstellend bis jetzt. Und die Möglichkeit gegen die Mannschaften von Hertha BSC, St. Pauli und so weiter hat man nicht jeden Tag. Na, und dann, deshalb ist es für die Kinder natürlich ein Riesen-Event, na, eine Chance, gegen solche Mannschaften zu spielen. Ja.
1: Für die Teams standen die Ergebnisse und Platzierungen nicht im Vordergrund. So ging es mehr darum, dass die Kinder die Möglichkeit bekommen, sich mit starken Gegnern zu messen, mutig Fußball zu spielen, eigene Lösungen zu finden, Fehler machen zu dürfen und daraus zu lernen. Die Ergebnisse des Leistungsvergleichs blieben daher auch bewusst intern. Die Veranstalter waren abschließend äußerst zufrieden mit dem Turnier.
3: Sehr professionell, wie das abgelaufen ist und sehr, ja, einfach zufriedenstellend. Ich glaube, ich habe jetzt noch nichts Negatives von den Gästen gehört. Die Kinder haben Spaß, bieten guten Fußball, das Wetter spielt mit. Also bisher ist es fantastisch.
1: Der FC Grün-Weiß Pisteritz bedankte sich nach dem Leistungsvergleich noch einmal bei allen Vereinshelfern, die vor, während und nach dem Turnier im Einsatz waren. Ob bei Auf- und Abbau, an den Verkaufsständen, bei der Versorgung, auf und neben den Plätzen oder bei den vielen organisatorischen Aufgaben im Hintergrund. Ohne diesen Einsatz wäre der Leistungsvergleich in dieser Form nicht möglich gewesen.
0: Wie die Stadt Landsberg informiert, ist ab dem 1. September 2026 für einen Besuch des Einwohnermeldeamtes während der regulären Öffnungszeiten des Amtes keine vorherige Terminvereinbarung mehr erforderlich. Bürger können das Einwohnermeldeamt künftig innerhalb der Öffnungszeiten ohne Termin aufsuchen. Bereits vereinbarte Termine bleiben selbstverständlich bestehen und können wie geplant wahrgenommen werden. Und das waren sie, die aktuellen Nachrichten hier bei RBB Aktuell. Jetzt folgt noch das Wetter sowie die Meldungen aus der Region. Bis dahin haben Sie dann eine schöne Zeit und auf Wiedersehen.
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8: Der Samstag wird stürmisch. Frühs und nachts ist Regen zu erwarten. Größtenteils bleibt der Himmel aber nur bewölkt. Es ist eine Maximaltemperatur von 25 Grad Celsius zu erwarten. Und Achtung, Böen von bis zu 46 Stundenkilometern kommen aus dem Südwesten.
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6: Für die Handballer steht die neue Saison bereits in den Startlöchern. Wer es bis dahin kaum erwarten konnte, kam beim Kühnauer Handballcup auf seine Kosten. Am 22. August wurde in der Anhalt-Arena in Dessau-Roßlau spannender Handball geboten. Neben dem ausrichtenden regionalen Verein der SG Kühnau waren auch zwei überregional bekannte Vereine am Start.
7: Der Kühnau Cup ist ja immer der Beginn oder das Einläuten der neuen Handballsaison. Auch in diesem Jahr ist es wieder so, dass wir diesen Kühnau Cup vor den ersten Punktspieltag gelegt haben. Und dabei ist es beim Kühnau Cup immer so, dass wir sehr oft auswärtige Mannschaften, also nicht aus unserem Spielbezirk Anhalt bzw. aus Sachsen-Anhalt nur haben, sondern in diesem Jahr ist eine Mannschaft aus Berlin zu Gast, der VfL Spandau, und auch aus Leipzig, also aus Sachsen, DFK Leipzig, ist mit ihrer dritten Mannschaft hier auch vertreten beim Kühnau Cup.
6: Für die Mannschaften bot das Turnier einen guten Leistungsvergleich und die Möglichkeit, sich unter Wettkampfbedingungen auf die kommende Saison einzuspielen. Teilnehmen konnten Mannschaften ab der Verbandsliga. Um 10 Uhr fiel der Startschuss und die Zuschauer konnten sich auf spannende Begegnungen freuen.
7: Wir haben uns aufgrund dieser drei Mannschaften dazu entschieden, dass wir eine Doppelrunde spielen. Das heißt also einmal jeder gegen jeden. Dann gibt es eine Mittagspause und danach machen wir nochmal die Runde, damit dann auch die Anzahl der Spiele sind bei der Spielzeit runtergegangen auf 2x15 Minuten, weil eine Mannschaft muss ja immer zweimal hintereinander spielen, natürlich mit einer kurzen Pause zwischendurch. Aber ich denke, damit ist auch der Tag dann entsprechend wie geplant ausgefüllt.
6: Um 12 Uhr traf beispielsweise die VfV Spandau auf die

0: SG Kühnau. In einer ausgeglichenen Partie lieferten sich beide Mannschaften ein spannendes Hin und Her. Nach der regulären Spielzeit stand es 14 zu 14. Nach einer kurzen Pause ging es für die Kühnauer gegen den SC DHFK Leipzig weiter. In dieser Partie musste sich Kühnau mit 13 zu 20 geschlagen geben. Für alle drei Mannschaften war das Turnier dennoch eine gute Gelegenheit, kurz vor dem Saisonstart den aktuellen Leistungsstand zu testen und wichtige Spielpraxis zu sammeln. Ursprünglich war der Kühnauer Handballcup jedoch mit mehr Mannschaften geplant.
1: Also wir hatten diesen Kühnau Cup geplant mit 5 Mannschaften, also ein 5er-Turnier, das wären dann 10 Spiele gewesen. Wir hatten auch diese 5 Mannschaften, war noch eine Mannschaft aus Berlin, Blau-Weiß Berlin, die mussten aber oder haben schon vor längerer Zeit eigentlich abgesagt. Und der TSV Wevensleben, der hat gestern Abend abgesagt oder gestern Vormittag abgesagt. Und dann ist es natürlich schwierig, in der Kürze Mannschaften im Männerbereich zusammenzubekommen, weil jeder plant ja seine Vorbereitung.
0: Am Ende sicherte die SG Kühnau mit 2 Punkten den 3. Platz. Mit 4 Punkten folgte das Team aus Leipzig auf Rang 2. Den Turniersieg holte sich die VfV Spandau mit 6 Punkten. Einen Pokal gab es dabei für alle drei Mannschaften. Gefeiert wurden am Ende also nicht nur die Platzierungen, sondern vor allem ein erfolgreiches Turnier und eine gute Vorbereitung auf die neue Saison. Für die Mannschaften wird es bereits Anfang September ernst. Die SG Kühnau startet auswärts gegen den SV Eintracht Gommern in die Saison 2026/27. Das erste Heimspiel findet am 12. September um 18 Uhr in der Sporthalle der Friedensschule gegen den HC Borgenland statt.
2: Es gibt mal wieder was zu feiern. Nach langen, mühsamen, ehrenamtlichen Engagement zahlreicher Bewohner und Spendenaktionen ist der neue Sanitärtag des WSC Friedersdorf fast fertiggestellt. Zur Feier des Tages veranstaltete der Verein am 21.08.2026 um 18 Uhr ein Richtfest, welches von dem Bürgermeister begleitet wurde. Viele begeisterte Vereinsmitglieder trafen sich dort, um den neuen Teil ihres Vereines zu betrachten.
3: Wir sind heute auf dem Vereinsgelände vom WSC Friedersdorf und heute werden wir hier für unseren Ersatzneubau für das Sanitärgebäude das Richtfest feiern. Wir haben vor 2 Jahren Liederfördermittel bewilligt bekommen und aus diesen Geldern konnten wir dann diesen Neubau finanzieren, beziehungsweise wir sind nur Pächter auf dem Gelände, Bauherr und auch Bauträger ist die Gemeinde Mulde-Stausee. Wir hatten das Gebäude, was hier vorher stand, das ist ja ein Ersatzneubau, war 50 Jahre alt, die Toiletten kaputt, die Duschen kaputt, der Putz bröckelte von den Wänden, wir hatten massive Risse und sind natürlich heute froh und stolz, dass wir jetzt hier erstmal den Rohbau stehen haben, heute Richtfest feiern dürfen und hoffentlich dann im nächsten Jahr dann auch das Sanitärgebäude eröffnen dürfen.
2: Das Fest markiert sowohl die sich auszuzahlenden Mühen der ehrenamtlichen Arbeiter als auch den Anfang eines neuen Kapitels für den WSC Friedersdorf. Mit dem Richtfest ist beim neuen Sanitärtag in Muldenstein ein wichtiger Meilenstein erreicht. Das Projekt ist derzeit das einzige größere Bauvorhaben vor Ort und soll künftig für eine zeitgemäße Ausstattung und bessere Bedingungen sorgen. Nach dem bisherigen Bauvorschritt geht es nun an die nächsten Arbeiten, bevor dieser fertiggestellt und genutzt werden kann. Für die Verantwortlichen ist das Richtfest deshalb nicht nur ein Anlass zum Feiern, sondern auch ein wichtiger Schritt mit Blick auf die weitere Entwicklung des Projektes. Wie die bisherigen Arbeiten gelaufen sind und was das nun genau für den Verein bedeutet, erklärt uns Bürgermeister Ferit Giebler.
4: Ja, mein Name ist Ferit Giebler, ich bin der Bürgermeister der Gemeinde Mulde-Stausee und die Gemeinde Mulde-Stausee ist Verpächter dieses Geländes und gleichzeitig sind wir Bauherr für das Vorhaben, was hier im Hintergrund ist. Ja, das Gebäude ist nicht mehr instand zu setzen. Das sind alte Tagebau-Baracken, die aus der Tagebauzeit herrühren. Der Verein hat die damals übernommen, deswegen musste jetzt hart angesetzt werden. Wir haben einen Teil abgerissen und neu bauen müssen. Und um da hinzukommen, mussten wir erstmal Geld auftreiben, haben uns um Fördermittel bemüht und mit starker Unterstützung der Öffentlichkeit und des Vereins den Eigenanteil, den wir hier brauchen, das sind 125.000 Euro. Na, das löste mir aus, dass wir hier einen Schritt weiterkommen, denn vor 2-3 Jahren hatten wir noch keine Vision, wie wir das eigentlich schaffen sollen, weil wir eben eine kleine Gemeinde sind, auch nicht so viel Geld haben. Und mit den Fördermitteln und dem großen Engagement der Vereinsmitglieder hier wirklich 125.000 Euro aufzutreiben, dass man das anschieben kann, das ist überwältigend gewesen. Wir haben ja auch prominente Unterstützung gehabt von Matze Knob, der hat hier bei einer Veranstaltung unterstützt. Und das löst Freude und Demut aus, weil jetzt sehen wir endlich so anderthalb Jahre später, warum wir das gemacht haben, wofür es sich gelohnt hat. Man kann das Haus anfassen, man kann es sehen und man sieht, es geht den Schritt weiter.

0: Hallo und herzlich willkommen zur neuesten Ausgabe von RBW Aktuell. 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So informiert die Stadt Gräfenhainichen auf ihrer Internetseite. 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Der Chemiepark Bitterfeld-Wolfen erweitert seine Geschäftsführung. Seit dem 1. August gehört Max Johannes Fuhr zur Führungsspitze. Gemeinsam mit Kai-Uwe Krauel und Patrice Heine soll er den Standort weiterentwickeln mit Blick auf das internationale Geschäft.
1: Der Chemiepark Bitterfeld-Wolfen erweitert seine Geschäftsführung. Seit dem 1. August gehört Max Jonas Fuhr zur Führungsspitze. Gemeinsam mit Kai-Uwe Krauel und Patrice Heine soll er den Standort weiterentwickeln, vor allem international. Fuhr kennt den Chemiepark seit vielen Jahren. 2015 kam er ins Unternehmen, arbeitete unter anderem im Beteiligungsmanagement, in der Standortentwicklung und in der internationalen Vermarktung. Zuletzt war er kaufmännisch Leiter und Prokurist.
2: Also ich bin von Hause aus BWLer, habe mal ein bisschen vielleicht untypisch da schon den Schwerpunkt Energiewirtschaft gelegt, bin also immer in der Fähr- und Entsorgungsbranche unterwegs gewesen, habe noch einen Masterabschluss in Energieökonomie und bin seit 2008 berufstätig. Wie gesagt, erst bei einer Beratung, dann bei einem Energieversorger im Ruhrgebiet. Da auch schon Teil quasi der großen Gelsenwasserwelt und bin seit 2015 in der Chemiepark Bitterfeld-Wolfen GmbH. Ich war dann parallel von den Jahren 2016 bis 2018 Mitglied der Geschäftsführung und Technologie- und Gründerzentrum Bitterfeld-Wolfen, habe mich da quasi schon mit der Standortentwicklung mit Fokus auf jungen Unternehmen, Startups und Co. mit beschäftigt und habe dann 2019 innerhalb der Chemieparkgesellschaft Pokora erhalten und da dann die Leitung des kaufmännischen Bereichs übernommen und in der selben Zeit dann für die PD Energy, eine Müllverbrennungsanlage bei uns, ebenfalls Pokora und kaufmännische Leitung, und zu dem Zeitpunkt haben wir angefangen, die Anlage für die Klärscham Recycling Bitterfeld-Wolfen, also KSR, in der Größenordnung 85 Millionen Euro zu bauen und auch dort kaufmännische Leitung und Prokura übernommen. Mit der Anlage sind wir seit 2021, 2022 in Betrieb.
1: Für Fuhr geht es jetzt vor allem darum, neue Unternehmen und Investoren für den Standort zu gewinnen. Dafür gibt es im Chemiepark noch Entwicklungsmöglichkeiten.
2: Wir haben grundsätzlich eine Fläche von 1200 Hektar, die wir hier abdecken, sind da also flächenmäßig eigentlich eine der größeren Chemiestandorte in Europa, der größte offene Chemiestandort, wie wir gerne so sagen. Wir haben noch um und bei 90 Hektar frei, in der Größe und in verschiedenen Formen, irgendwo zwischen einem halben Hektar und 10, 12, 13 Hektar zusammenhängt. Und dann haben wir nochmal den Luxus, dass wir uns dann anlassbezogen verschiedene Varianten und Optionen heraussuchen. Wen sehen wir? Grundsätzlich erstmal alle. Wir versuchen aber natürlich jetzt schon strategisch gezielt zu selektieren, anzusprechen und ein Stück weit auch auszuwählen, wer passt denn am besten zu uns. Ich hatte gerade schon mal ja zwei Schlagworte genannt. Also wir sind von der Historie her in Elektrochemie und ein Anorganikstandort, und entlang dieser Kette und Spezialchemie und entlang dieser Kette haben wir ja in den letzten 5 Jahren schon Ansiedlungen und Erweiterungen gesehen. Und das würden die so ungefähr unter dem Schlagwort Advanced Materials, also Spezialmaterialien für Hightech-Anwendungen, sei das jetzt eben halt Batteriematerialien oder eben halt für die Halbleiterindustrie oder für die Solarindustrie oder eben halt für spezielle medizinische Anwendungen. Ich hatte ja vorhin mal Campo Amargo erwähnt, ein Berliner Unternehmen, die da tatsächlich dann mal in der Organik unterwegs sind und Oligonukleotide für die Diagnostik herstellen. Aber das ist so die Zielrichtung. Wir gucken uns Unternehmen an, die in diesem Bereich unterwegs sind, und gleichzeitig gucken wir natürlich eben halt auch auf, was sind überhaupt Wachstumschancen in den entsprechenden Industrienischen, was sind da die Wachstumstreiber für die Unternehmen, und gleichzeitig eben halt auch ein Stück weit überhaupt Wertschöpfung für den Standort, wie eben halt auch für Land und Europa. Da sehen wir tatsächlich eben halt auch eine Möglichkeit unter dem Stichwort resiliente Wertschöpfungsketten, dass da dann eben halt entsprechend Kapazitäten in Produktionskapazitäten in Deutschland wieder aufgebaut werden.
1: Wie viele Flächen noch zur Verfügung stehen und welche Bereiche künftig entwickelt werden sollen, ist ein wichtiger Teil der Wachstumsstrategie. Denn neue Ansiedlungen können nicht nur zusätzliche Arbeitsplätze schaffen, sondern auch bestehende Unternehmen und Strukturen am Standort stärken. Doch freie Flächen alleine reichen nicht. Unternehmen müssen gezielt angesprochen werden. Und genau hier setzt FOR's neue Aufgabe an.
2: In der erfolgreichen Projektumsetzung ist das am Ende immer eine Teamveranstaltung. Das mache ich nicht alleine, sondern das machen wir hier jetzt eben halt gemeinsam in der Geschäftsführung, aber natürlich eben halt mit ganz vielen Kolleginnen und Kollegen aus Fachbereichen. Ähnlich wie das eben halt auf Investorenseite auch ist, da macht es ja auch in der Regel nicht einer. Wir haben festgestellt, dass es in der insbesondere im internationalen Umfeld in der Erstansprache. Also wichtig ist ja quasi, Sie müssen genau dieses Zeitfenster finden, wo ein Unternehmen sich mit der Frage beschäftigt, irgendwie, wo stelle ich denn jetzt irgendwo auf dieser Welt eine Chemieanlage hin und warum soll das Deutschland sein? Und wenn ja da, warum ausgerechnet Bitterfeld-Wolfen? Und das ist dann da wir ja dann ja in der Regel über Investitionen in 2- oder 3-stelliger Millionenhöhe sprechen, normalerweise dann schon Chefsache. Und da geht es dann im Wesentlichen eigentlich um 2 Punkte. Das eine ist eben, man braucht Augenhöhe in der Ansprache, in der Erstansprache, gerade wenn man sich eben halt noch nicht persönlich irgendwie kennt, damit eben halt der Investor das Gegenüber auch das Gefühl hat, okay, da ist jetzt erstmal dieselbe Flughöhe. Und auf der anderen Seite geht es dann eben halt auch um Verbindlichkeit. Kann denn ein Max Fuhr eben halt überhaupt im Namen der Standortgesellschaft hier Verhandlungen führen, Ansprachen tätigen, im Zweifelsfall ja auch Dinge zusagen und versichern. Man hat ja dann sonst mal ein bisschen die Sorge vor dem Vertriebler, der einem das Blaue vom Himmel erzählt, und am Ende des Tages ist es doch irgendwie ganz anders. Also die 2 Punkte, Augenhöhe und Verbindlichkeit.
1: Der Chemiepark will dabei nicht nur regional, sondern auch international neue Partner und Investoren gewinnen. Bitterfeld-Wolfen steht dabei im Wettbewerb mit anderen Industriestandorten. Entscheidend sind deshalb die vorhandenen Flächen, die Infrastruktur und die gewachsenen Strukturen. Mit der Erweiterung der Geschäftsführung bekommt FOR nun mehr Verantwortung und Handlungsspielraum. Sein Ziel: den Standort weiterentwickeln, neue Ansiedlungen ermöglichen und Bitterfeld-Wolfen international noch stärker zu positionieren. Für den Chemiepark geht es damit um lang

0: langfristiges Wachstum aus freien Flächen, neuen Kontakten und gezielter Akquisition sollen konkrete Investitionen und neue Perspektiven für den Standort entstehen.
1: Nach bisherigem polizeilichen Erkenntnisstand befuhr eine 90-jährige Opel-Fahrerin am 25. August um 8.45 Uhr in Wittenberg die Berliner Straße aus Richtung Juristenstraße kommend in Richtung Berliner Chaussee. Dabei hielt sie an der Ampel an der Kreuzung Lutherstraße an und beabsichtigte, nach rechts in diese abzubiegen. Beim Abbiegevorgang kollidierte sie mit einer 87-jährigen und einer 60-jährigen Fußgängerin, welche die Lutherstraße an der Lichtzeichenanlage überquerten. Die 87-Jährige wurde schwer und die 60-Jährige leicht verletzt. Zudem entstand ein Sachschaden. Der FC Grün-Weiß Pisteritz lud am 22. August zum Sichtungsturnier der D-Jugend ein. Viele prominente Teams entsandten ihre Nachwuchsmannschaften nach Pisteritz, um daran teilzunehmen. Es wurde ein abwechslungsreicher Nachmittag mit viel Fußballunterhaltung geboten.
2: Großen Trubel gab es am 22. August im Volkspark Pisteritz. Zahlreiche Nachwuchsfußballer aus der Region und darüber hinaus zeigten hier ihr Können. Der FC Grün-Weiß Pisteritz hatte zu einem Sichtungsturnier der D-Jugend eingeladen und die Resonanz war ziemlich beeindruckend.
3: Heute ist ein großer Nachwuchsvergleich organisiert worden von unseren D-Jugend-Trainern. Die haben ihre Kontakte spielen lassen und große Clubmannschaften akquiriert, dass sie hier nach Wittenberg kommen. Ja, regional sind die Clubmannschaften vom FCM und vom HFC hier. Auch wir hatten ja letzte Woche ein Qualifikationsturnier aus den regionalen Teams. Da haben sich Bitterfeld-Wolfen und FC Halle-Neustadt durchgesetzt. Und natürlich unsere Mannschaften, zwei Vertretungen von Grün-Weiß Pisteritz, sind vorhanden. Aber das Besondere an der ganzen Sache sind natürlich die überregionalen Teams, die man alle aus dem Fernsehen kennt. Sogar aus dem Norden, Rostock, St. Pauli sind gekommen, haben sie den Weg auf sich genommen, um ja, hier sich zu vergleichen mit den Talenten, sagen wir mal, der großen Mannschaften aus Ostdeutschland. Und das ist ja, ziemlich beeindruckend.
2: Für die Zuschauer vor Ort gab es jede Menge unterhaltsamen Jugendfußball zu sehen. Für die teilnehmenden Teams aus der Region bot der Wettbewerb eine besondere Möglichkeit, sich mit Größen aus dem deutschen Jugendfußball zu messen.
4: Wir haben tatsächlich von den Spielern schon sehr viel Aufregung gehabt, vor allen Dingen gegen Clubmannschaften, die sie selber gerne verfolgen und ein bisschen Fan von den ganzen Mannschaften sind. Deswegen ist das da immer was Besonderes für die Kinder zu spielen. Das merkt man, wie aufgeregt sie dabei sind, wie stolz sie dabei sind. Und genau das nehmen wir mit für die Kinder. Für alle anderen ist es natürlich ebenfalls so, wenn Eltern dabei sind, wenn die ganzen Erwachsenen dabei sind, was echt toll ist, wo sie dann stolz auf ihre Kinder sind. Es gab tatsächlich in den Spielen sehr positive Momente, wo wir ein gutes Zusammenspiel aus dem Zentrum her über die Außen in die Spitze gespielt haben, wo wir auch zum Torerfolg kamen, war sehr gut rausgespielt, wo ich sehr zufrieden war, weil wir es erst 3-4 Mal besprochen haben, die Spieler sehr gut umsetzen konnten. Wenn wir in den positiven Momenten bleiben, auch mit beiden Mannschaften, mit den Kinderzahlen, die wir haben, überraschten uns besonders ein Torhüter bei uns hinten drin, der sehr, sehr viele Paraden hat und viele Spieler, die jetzt schon über ihre Grenzen drüber gehen, wo sie sich echt weiterentwickeln. Genau das ist das Ziel, was wir hier verfolgen, dass Spieler an ihre Grenzen geführt werden und über Gewinnen und Verlieren sich verbessern im Fußball.
5: Also wir sind bis jetzt erstmal sehr zufrieden, dass wir überhaupt hier starten durften und bis jetzt läuft das Turnier sehr gut für uns. Also wir hatten bis jetzt 3 Spiele, 1 verloren, unglücklich durch ein Eigentor, das zweite Spiel haben wir 0-0 gespielt und das dritte Spiel haben wir gerade gewonnen. Na, also ist komplett zufriedenstellend bis jetzt. Und die Möglichkeit gegen die Mannschaften von Hertha BSC, St. Pauli und so weiter hat man nicht jeden Tag. Na, und dann, deshalb ist es für die Kinder natürlich ein Riesen-Event, na, eine Chance, mal gegen solche Mannschaften zu spielen. Ja.
2: Für die Teams standen die Ergebnisse und Platzierungen nicht im Vordergrund. So ging es mehr darum, dass die Kinder die Möglichkeit bekommen, sich mit starken Gegnern zu messen, mutig Fußball zu spielen, eigene Lösungen zu finden, Fehler machen zu dürfen und daraus zu lernen. Die Ergebnisse des Leistungsvergleichs blieben daher auch bewusst.

0: intern. Die Veranstalter waren abschließend äußerst zufrieden mit dem Turnier.
1: Sehr professionell, wie das abgelaufen ist und sehr, ja, einfach zufriedenstellend. Ich glaube, ich habe jetzt noch nichts Negatives von den Gästen gehört. Die Kinder haben Spaß, bieten guten Fußball, das Wetter spielt mit. Also bisher ist es fantastisch.
0: Der FC Grün-Weiß Piesteritz bedankte sich nach dem Leistungsvergleich noch einmal bei allen Vereinshelfern, die vor, während und nach dem Turnier im Einsatz waren. Ob bei Auf- und Abbau, an den Verkaufsständen, bei der Versorgung, auf und neben den Plätzen oder bei den vielen organisatorischen Aufgaben im Hintergrund. Ohne diesen Einsatz wäre der Leistungsvergleich in dieser Form nicht möglich gewesen.
2: Wie die Stadt Landsberg informiert, ist ab dem 1. September 2026 für einen Besuch des Einwohnermeldeamtes während der regulären Öffnungszeiten des Amtes keine vorherige Terminvereinbarung mehr erforderlich. Bürger können das Einwohnermeldeamt künftig innerhalb der Öffnungszeiten ohne Termin aufsuchen. Bereits vereinbarte Termine bleiben selbstverständlich bestehen und können wie geplant wahrgenommen werden. Und das waren sie, die aktuellen Nachrichten hier bei RBB Aktuell. Jetzt folgt noch das Wetter sowie die Meldungen aus der Region. Bis dahin haben Sie dann eine schöne Zeit und auf Wiedersehen.
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7: Der Samstag wird stürmisch. Frühs und nachts ist Regen zu erwarten. Größtenteils bleibt der Himmel aber nur bewölkt. Es ist eine Maximaltemperatur von 25 Grad Celsius zu erwarten. Und Achtung, Böen von bis zu 46 Stundenkilometern kommen aus dem Südwesten.
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6: Für die Handballer steht die neue Saison bereits in den Startlöchern. Wer es bis dahin kaum erwarten konnte, kam beim Kühnauer Handballcup auf seine Kosten. Am 22. August wurde in der Anhalt Arena in Dessau-Roßlau spannender Handball geboten. Neben dem ausrichtenden regionalen Verein der SG Kühnau waren auch zwei überregional bekannte Vereine am Start.
7: Der Kühnau Cup ist ja immer der Beginn oder das Einläuten der neuen Handballsaison. Auch in diesem Jahr ist es wieder so, dass wir diesen Kühnau Cup vor den ersten Punktspieltag gelegt haben. Und dabei ist es beim Kühnau Cup immer so, dass wir sehr oft auswärtige Mannschaften, also nicht aus unserem Spielbezirk Anhalt bzw. aus Sachsen-Anhalt nur haben, sondern in diesem Jahr ist eine Mannschaft aus Berlin zu Gast, der VfL Spandau, und auch aus Leipzig, also aus Sachsen, DHFK Leipzig, ist mit ihrer dritten Mannschaft hier auch vertreten beim Kühnau Cup.
6: Für die Mannschaften bot das Turnier einen guten Leistungsvergleich und die Möglichkeit, sich unter Wettkampfbedingungen auf die kommende Saison einzuspielen. Teilnehmen konnten Mannschaften ab der Verbandsliga. Um 10 Uhr fiel der Startschuss und die Zuschauer konnten sich auf spannende Begegnungen freuen.
7: Wir haben uns aufgrund dieser drei Mannschaften dazu entschieden, dass wir eine Doppelrunde spielen. Das heißt also einmal jeder gegen jeden. Dann gibt es eine Mittagspause und danach machen wir nochmal die Runde, damit dann auch die Anzahl der Spiele sind bei der Spielzeit runtergegangen auf 2x15 Minuten, weil eine Mannschaft muss ja immer zweimal hintereinander spielen, natürlich mit einer kurzen Pause zwischendurch. Aber ich denke, damit ist auch der Tag dann entsprechend wie geplant ausgefüllt.
6: Um 12 Uhr traf beispielsweise die VfV Spandau auf die

0: TSG Kühnau. In einer ausgeglichenen Partie lieferten sich beide Mannschaften ein spannendes Hin und Her. Nach der regulären Spielzeit stand es 14:14. Nach einer kurzen Pause ging es für die Kühnauer gegen den SC DHFK Leipzig weiter. In dieser Partie musste sich Kühnau mit 13:20 geschlagen geben. Für alle drei Mannschaften war das Turnier dennoch eine gute Gelegenheit, kurz vor dem Saisonstart den aktuellen Leistungsstand zu testen und wichtige Spielpraxis zu sammeln. Ursprünglich war der Kühnauer Handballcup jedoch mit mehr Mannschaften geplant.
1: Also wir hatten diesen Kühnau Cup geplant mit 5 Mannschaften, also ein 5er-Turnier, das wären dann 10 Spiele gewesen. Wir hatten auch diese 5 Mannschaften, war noch eine Mannschaft aus Berlin, Blau-Weiß Berlin, die mussten aber oder haben schon vor längerer Zeit eigentlich abgesagt. Und der TSV Wevensleben, der hat gestern Abend abgesagt oder gestern Vormittag abgesagt. Und dann ist es natürlich schwierig, in der Kürze Mannschaften im Männerbereich zusammenzubekommen, weil jeder plant ja seine Vorbereitung.
0: Am Ende sicherte die SG Kühnau mit 2 Punkten den 3. Platz. Mit 4 Punkten folgte das Team aus Leipzig auf Rang 2. Den Turniersieg holte sich die VfV Spandau mit 6 Punkten. Einen Pokal gab es dabei für alle drei Mannschaften. Gefeiert wurden am Ende also nicht nur die Platzierungen, sondern vor allem ein erfolgreiches Turnier und eine gute Vorbereitung auf die neue Saison. Für die Mannschaften wird es bereits Anfang September ernst. Die SG Kühnau startet auswärts gegen den SV Eintracht Gommern in die Saison 2026/27. Das erste Heimspiel findet am 12. September um 18 Uhr in der Sporthalle der Friedensschule gegen den HC Borgenland statt.
2: Es gibt mal wieder was zu feiern. Nach langem, mühsamen, ehrenamtlichen Engagement zahlreicher Bewohner und Spendenaktionen ist der neue Sanitärtag des WSC Friedersdorf fast fertiggestellt. Zur Feier des Tages veranstaltete der Verein am 21.08.2026 um 18 Uhr ein Richtfest, welches von dem Bürgermeister begleitet wurde. Viele begeisterte Vereinsmitglieder trafen sich dort, um den neuen Teil ihres Vereines zu betrachten.
3: Wir sind heute auf dem Vereinsgelände vom WSC Friedersdorf und heute werden wir hier für unseren Ersatzneubau für das Sanitärgebäude das Richtfest feiern. Wir haben vor 2 Jahren Liederfördermittel bewilligt bekommen und aus diesen Geldern konnten wir dann diesen Neubau finanzieren. Beziehungsweise wir sind nur Pächter auf dem Gelände, Bauherr und auch Bauträger aus der Gemeinde Mulde-Stausee. Wir hatten das Gebäude, was hier vorher stand, das ist ja ein Ersatzneubau, war 50 Jahre alt. Die Toiletten kaputt, die Duschen kaputt, der Putz bröckelte von den Wänden, wir hatten massive Risse und sind natürlich heute froh und stolz, dass wir jetzt hier erstmal den Rohbau stehen haben, heute Richtfest feiern dürfen und hoffentlich dann im nächsten Jahr dann auch das Sanitärgebäude eröffnen dürfen.
2: Das Fest markiert sowohl die sich auszuzahlenden Mühen der ehrenamtlichen Arbeiter als auch den Anfang eines neuen Kapitels für den WSC Friedersdorf. Mit dem Richtfest ist beim neuen Sanitärtag in Muldenstein ein wichtiger Meilenstein erreicht. Das Projekt ist derzeit das einzige größere Bauvorhaben vor Ort und soll künftig für eine zeitgemäße Ausstattung und bessere Bedingungen sorgen. Nach dem bisherigen Bauvorschritt geht es nun an die nächsten Arbeiten, bevor dieser fertiggestellt und genutzt werden kann. Für die Verantwortlichen ist das Richtfest deshalb nicht nur ein Anlass zum Feiern, sondern auch ein wichtiger Schritt mit Blick auf die weitere Entwicklung des Projektes. Wie die bisherigen Arbeiten gelaufen sind und was das nun genau für den Verein bedeutet, erklärt uns Bürgermeister Ferit Giebler.
4: Ja, mein Name ist Ferit Giebler, ich bin der Bürgermeister der Gemeinde Mulde-Stausee und die Gemeinde Mulde-Stausee ist Verpächter dieses Geländes und gleichzeitig sind wir Bauherr für das Vorhaben, was hier im Hintergrund ist. Ja, das Gebäude ist nicht mehr instand zu setzen. Das sind alte Tagebau-Baracken, die aus der Tagebauzeit herrühren. Der Verein hat die damals übernommen, deswegen musste jetzt hart angesetzt werden. Wir haben einen Teil abgerissen und neu bauen müssen. Und um da hinzukommen, mussten wir erstmal Geld auftreiben, haben uns um Fördermittel bemüht und mit starker Unterstützung der Öffentlichkeit und des Vereins den Eigenanteil, den wir hier brauchen, das sind 125.000 Euro. Na, das löste mir aus, dass wir hier einen Schritt weiterkommen, denn vor 2-3 Jahren hatten wir noch keine Vision, wie wir das eigentlich schaffen sollen, weil wir eben eine kleine Gemeinde sind, auch nicht so viel Geld haben. Und mit den Fördermitteln und dem großen Engagement der Vereinsmitglieder hier wirklich 125.000 Euro aufzutreiben, dass man das anschieben kann, Das ist überwältigend gewesen. Wir haben ja auch prominente Unterstützung gehabt von Matze Knob, der hat hier bei einer Veranstaltung unterstützt. Und das löst Freude und Demut aus, weil jetzt sehen wir endlich, so anderthalb Jahre später, warum wir das gemacht haben, wofür es sich gelohnt hat. Man kann das Haus anfassen, man kann es sehen und man sieht, es geht den Schritt weiter.

0: Hallo und herzlich willkommen zur neuesten Ausgabe von RBW Aktuell. Wer gerne mit dem Fahrrad unterwegs ist, kann dabei helfen, die touristischen Radwege in der Welterberegion Anhalt-Dessau-Wittenberg zu verbessern. So informiert die Stadt Gräfenhainichen auf ihrer Internetseite. Ob Schäden am Weg, verschmutzte oder verdrehte Wegweiser, fehlende Beschilderungen oder Hinweise zur touristischen Infrastruktur. Jede Beobachtung ist wertvoll. Auch Tipps und Empfehlungen können gemeldet werden. Die Hinweise werden vom Tourismusverband Welterbe-Region Anhalt-Dessau-Wittenberg gesammelt und an die zuständigen Kommunen, Landkreise oder das Land Sachsen-Anhalt weitergeleitet. Zudem fließen die Rückmeldungen in die Weiterentwicklung des radtouristischen Angebots ein. 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Der Chemiepark Bitterfeld-Wolfen erweitert seine Geschäftsführung. Seit dem 1. August gehört Max Johannes Fuhr zur Führungsspitze. Gemeinsam mit Kai-Uwe Krauel und Patrice Heine soll er den Standort weiterentwickeln mit Blick auf das internationale Geschäft.
1: Der Chemiepark Bitterfeld-Wolfen erweitert seine Geschäftsführung. Seit dem 1. August gehört Max Jonas Fuhr zur Führungsspitze. Gemeinsam mit Kai-Uwe Krauel und Patrice Heine soll er den Standort weiterentwickeln, vor allem international. Fuhr kennt den Chemiepark seit vielen Jahren. 2015 kam er ins Unternehmen, arbeitete unter anderem im Beteiligungsmanagement, in der Standortentwicklung und in der internationalen Vermarktung. Zuletzt war er kaufmännisch Leiter und Prokurist.
2: Also ich bin von Hause aus BWLer, habe mal ein bisschen vielleicht untypisch da schon den Schwerpunkt Energiewirtschaft gelegt, bin also immer in der Fähr- und Entsorgungsbranche unterwegs gewesen, habe noch einen Masterabschluss in Energieökonomie und bin seit 2008 berufstätig, wie gesagt, erst bei einer Beratung, dann bei einem Energieversorger im Ruhrgebiet, da auch schon Teil quasi der großen Gelsenwasserwelt und bin seit 2015 in der Chemiepark Bitterfeld-Wolfen GmbH. Ich war dann parallel von den Jahren 2016 bis 2018 Mitglied der Geschäftsführung und Technologie- und Gründerzentrum Bitterfeld-Wolfen, habe mich da quasi schon mit der Standortentwicklung mit Fokus auf junge Unternehmen, Startups und Co. mit beschäftigt und habe dann 2019 innerhalb der Chemieparkgesellschaft Procura erhalten und da dann die Leitung des kaufmännischen Bereichs übernommen und in der selben Zeit dann für die PD Energy, eine Müllverbrennungsanlage bei uns, eben ebenfalls Procura und kaufmännische Leitung, und zu dem Zeitpunkt haben wir angefangen, die Anlage für die Klärscham Recycling Bitterfeld-Wolfen, also KSR, in der Größenordnung 85 Millionen Euro zu bauen und auch dort kaufmännische Leitung und Procura übernommen. Mit der Anlage sind wir seit 2021, 2022 in Betrieb.
1: Für Fuhr geht es jetzt vor allem darum, neue Unternehmen und Investoren für den Standort zu gewinnen. Dafür gibt es im Chemiepark noch Entwicklungsmöglichkeiten.
2: Wir haben grundsätzlich eine Fläche von 1200 Hektar, die wir hier abdecken, sind da also flächenmäßig eigentlich eine der größeren Chemiestandorte in Europa, der größte offene Chemiestandort, wie wir gerne so sagen. Wir haben noch um und bei 90 Hektar frei, in der Größe und in verschiedenen Formen, irgendwo zwischen einem halben Hektar und 10, 12, 13 Hektar zusammenhängt. Und dann haben wir nochmal den Luxus, dass wir uns dann anlassbezogen verschiedene Varianten und Optionen heraussuchen. Wen sehen wir? Grundsätzlich erstmal alle. Wir versuchen aber natürlich jetzt schon strategisch gezielt zu selektieren, anzusprechen und ein Stück weit auch auszuwählen, wer passt denn am besten zu uns. Ich hatte gerade schon mal ja zwei Schlagworte genannt. Also wir sind von der Historie her in Elektrochemie und ein Anorganikstandort, und entlang dieser Kette und Spezialchemie und entlang dieser Kette haben wir ja in den letzten 5 Jahren schon Ansiedlungen und Erweiterungen gesehen. Und das würden die so ungefähr unter dem Schlagwort Advanced Materials, also Spezialmaterialien für Hightech-Anwendungen, sei das jetzt eben halt Batteriematerialien oder eben halt für die Halbleiterindustrie oder für die Solarindustrie oder eben halt für spezielle medizinische Anwendungen. Ich hatte ja vorhin mal Campo Amargo erwähnt, ein Berliner Unternehmen, die da tatsächlich dann mal in der Organik unterwegs sind und Oligonukleotide für die Diagnostik herstellen. Aber das ist so die Zielrichtung. Wir gucken uns Unternehmen an, die in diesem Bereich unterwegs sind, und gleichzeitig gucken wir natürlich eben halt auch auf, was sind überhaupt Wachstumschancen in den entsprechenden Industrienischen, was sind da die Wachstumstreiber für die Unternehmen, und gleichzeitig eben halt auch ein Stück weit überhaupt Wertschöpfung für den Standort, wie eben halt auch für Land und Europa. Da sehen wir tatsächlich eben halt auch eine Möglichkeit unter dem Stichwort resiliente Wertschöpfungsketten, dass da dann eben halt entsprechend Kapazitäten in Produktionskapazitäten in Deutschland wieder aufgebaut werden.
1: Wie viele Flächen noch zur Verfügung stehen und welche Bereiche künftig entwickelt werden sollen, ist ein wichtiger Teil der Wachstumsstrategie. Denn neue Ansiedlungen können nicht nur zusätzliche Arbeitsplätze schaffen, sondern auch bestehende Unternehmen und Strukturen am Standort stärken. Doch freie Flächen alleine reichen nicht. Unternehmen müssen gezielt angesprochen werden. Und genau hier setzt FORCE neue Aufgabe an.
2: In der erfolgreichen Projektumsetzung ist das am Ende immer eine Teamveranstaltung. Das mache ich nicht alleine, sondern das machen wir hier jetzt eben halt gemeinsam in der Geschäftsführung, aber natürlich eben halt mit ganz vielen Kolleginnen und Kollegen aus Fachbereichen. Ähnlich wie das eben halt auf Investorenseite auch ist, da macht es ja auch in der Regel nicht einer. Wir haben festgestellt, dass es in der insbesondere im internationalen Umfeld in der Erstansprache. Also wichtig ist ja quasi, Sie müssen genau dieses Zeitfenster finden, wo ein Unternehmen sich mit der Frage beschäftigt, irgendwie, wo stelle ich denn jetzt irgendwo auf dieser Welt eine Chemieanlage hin und warum soll das Deutschland sein? Und wenn ja da, warum ausgerechnet Bitterfeld-Wolfen? Und das ist dann da war ja dann ja in der Regel über Investitionen in 2- oder 3-stelliger Millionenhöhe sprechen, normalerweise dann schon Chefsache. Und da geht es dann im Wesentlichen eigentlich um 2 Punkte. Das eine ist eben, man braucht Augenhöhe in der Ansprache, in der Erstansprache, gerade wenn man sich eben halt noch nicht persönlich irgendwie kennt, damit eben halt der Investor das Gegenüber auch das Gefühl hat, okay, da ist jetzt erstmal dieselbe Flughöhe. Und auf der anderen Seite geht es dann eben halt auch um Verbindlichkeit. Kann denn ein Max Fuhr eben halt überhaupt im Namen der Standortgesellschaft hier Verhandlungen führen, Ansprachen tätigen, im Zweifelsfall auch Dinge zusagen und versichern. Man hat ja dann sonst mal ein bisschen die Sorge vor dem Vertriebler, der einem das Blaue vom Himmel erzählt, und am Ende des Tages ist es doch irgendwie ganz anders. Also die 2 Punkte, Augenhöhe und Verbindlichkeit.
1: Der Chemiepark will dabei nicht nur regional, sondern auch international neue Partner und Investoren gewinnen. Bitterfeld-Wolfen steht dabei im Wettbewerb mit anderen Industriestandorten. Entscheidend sind deshalb die vorhandenen Flächen, die Infrastruktur und die gewachsenen Strukturen. Mit der Erweiterung der Geschäftsführung bekommt FORCE nun mehr Verantwortung und Handlungsspielraum. Sein Ziel: den Standort weiterentwickeln, neue Ansiedlungen ermöglichen und Bitterfeld-Wolfen international noch stärker zu positionieren. Für den Chemiepark geht es damit um langfristiges Wachstum aus freien Flächen, neuen Kontakten und gezielter Akquisition sollen konkrete Investitionen und neue Perspektiven für den Standort entstehen.
0: Nach bisherigen polizeilichen Erkenntnisstand befuhr eine 90-jährige Opel-Fahrerin am 25. August um 8.45 Uhr in Wittenberg die Berliner Straße aus Richtung Juristenstraße kommend in Richtung Berliner Chaussee. Dabei hielt sie an der Ampel an der Kreuzung Lutherstraße an und beabsichtigte, nach rechts in diese abzubiegen. Beim Abbiegevorgang kollidierte sie mit einer 87-jährigen und einer 60-jährigen Fußgängerin, welche die Lutherstraße an der Lichtzeichenanlage überquerten. Die 87-Jährige wurde schwer und die 60-Jährige leicht verletzt. Zudem entstand ein Sachschaden. Der FC Grün-Weiß Pisteritz lud am 22. August zum Sichtungsturnier der D-Jugend ein. Viele prominente Teams entsandten ihre Nachwuchsmannschaften nach Pisteritz, um daran teilzunehmen. Es wurde ein abwechslungsreicher Nachmittag mit viel Fußballunterhaltung geboten.
1: Großen Trubel gab es am 22. August im Volkspark Pisteritz. Zahlreiche Nachwuchsfußballer aus der Region und darüber hinaus zeigten hier ihr Können. Der FC Grün-Weiß Pisteritz hatte zu einem Sichtungsturnier der D-Jugend eingeladen und die Resonanz war ziemlich beeindruckend.
3: Heute ist ein großer Nachwuchsvergleich organisiert worden von unseren D-Jugend-Trainern. Die haben ihre Kontakte spielen lassen und große Clubmannschaften akquiriert, dass sie hier nach Wittenberg kommen. Ja, regional sind die Clubmannschaften vom FCM und vom HFC hier. Auch wir hatten ja letzte Woche ein Qualifikationsturnier aus den regionalen Teams. Da haben sich Bitterfeld-Wolfen und FC Halle-Neustadt durchgesetzt. Und natürlich unsere Mannschaften, zwei Vertretungen von Grün-Weiß Pisteritz, sind vorhanden. Aber das Besondere an der ganzen Sache sind natürlich die überregionalen Teams, die man alle aus dem Fernsehen kennt. Sogar aus Rostock, St. Pauli sind gekommen, haben sie den Weg auf sich genommen, um ja, hier sich zu vergleichen mit den Talenten, sagen wir mal, der großen Mannschaften aus Ostdeutschland. Und das ist ja ziemlich beeindruckend.
1: Für die Zuschauer vor Ort gab es jede Menge unterhaltsamen Jugendfußball zu sehen. Für die teilnehmenden Teams aus der Region bot der Wettbewerb eine besondere Möglichkeit, sich mit Größen aus dem deutschen Jugendfußball zu messen.
4: Wir haben tatsächlich von den Spielern schon sehr viel Aufregung gehabt, vor allen Dingen gegen Clubmannschaften, die sie selber gerne verfolgen und ein bisschen Fan von den ganzen Mannschaften sind. Deswegen ist das da immer was Besonderes für die Kinder zu spielen. Das merkt man, wie aufgeregt sie dabei sind, wie stolz sie dabei sind. Und genau das nehmen wir mit für die Kinder. Für alle anderen ist es natürlich ebenfalls so, wenn Eltern dabei sind, wenn die ganzen Erwachsenen dabei sind, was echt toll ist, wo sie dann stolz auf ihre Kinder sind. Es gab tatsächlich in den Spielen sehr positive Momente, wo wir ein gutes Zusammenspiel aus dem Zentrum her über die Außen in die Spitze gespielt haben, wo wir auch zum Torerfolg kamen, war sehr gut rausgespielt, wo ich sehr zufrieden war, weil wir es erst 3-4 Mal besprochen haben, die Spieler sehr gut umsetzen konnten. Wenn wir in den positiven Momenten bleiben, auch mit beiden Mannschaften, mit den Kinderzahlen, die wir haben, überraschten uns besonders ein Torhüter bei uns hinten drin, der sehr, sehr viele Paraden hat und viele Spieler, die jetzt schon über ihre Grenzen drüber gehen, wo sie sich echt weiterentwickeln. Genau das ist das Ziel, was wir hier verfolgen, dass Spieler an ihre Grenzen geführt werden und über Gewinnen und Verlieren sich verbessern im Fußball.
5: Also wir sind bis jetzt erstmal sehr zufrieden, dass wir überhaupt hier starten durften und bis jetzt läuft das Turnier sehr gut für uns. Also wir hatten bis jetzt 3 Spiele, 1 verloren, unglücklich durch ein Eigentor, das zweite Spiel haben wir 0-0 gespielt und das dritte Spiel haben wir gerade gewonnen. Na, also ist komplett zufriedenstellend bis jetzt. Und die Möglichkeit gegen die Mannschaften von Hertha BSC, St. Pauli und so weiter hat man nicht jeden Tag. Na, und dann, deshalb ist es für die Kinder natürlich ein Riesen-Event, na, eine Chance, mal gegen solche Mannschaften zu spielen. Ja.
1: Für die Teams standen die Ergebnisse und Platzierungen nicht im Vordergrund. So ging es mehr darum, dass die Kinder die Möglichkeit bekommen, sich mit starken Gegnern zu messen, mutig Fußball zu spielen, eigene Lösungen zu finden, Fehler machen zu dürfen und daraus zu lernen. Die Ergebnisse des Leistungsvergleichs blieben daher auch bewusst.

0: intern. Die Veranstalter waren abschließend äußerst zufrieden mit dem Turnier.
1: Sehr professionell, wie das abgelaufen ist und sehr, ja, einfach zufriedenstellend. Ich glaube, ich habe jetzt noch nichts Negatives von den Gästen gehört. Die Kinder haben Spaß, bieten guten Fußball, das Wetter spielt mit. Also bisher ist es fantastisch.
0: Der FC Grün-Weiß-Piesteritz bedankte sich nach dem Leistungsvergleich noch einmal bei allen Vereinshelfern, die vor, während und nach dem Turnier im Einsatz waren. Ob bei Auf- und Abbau, an den Verkaufsständen, bei der Versorgung, auf und neben den Plätzen oder bei den vielen organisatorischen Aufgaben im Hintergrund. Ohne diesen Einsatz wäre der Leistungsvergleich in dieser Form nicht möglich gewesen.
2: Wie die Stadt Landsberg informiert, ist ab dem 1. September 2026 für einen Besuch des Einwohnermeldeamtes während der regulären Öffnungszeiten des Amtes keine vorherige Terminvereinbarung mehr erforderlich. Bürger können das Einwohnermeldeamt künftig innerhalb der Öffnungszeiten ohne Termin aufsuchen. Bereits vereinbarte Termine bleiben selbstverständlich bestehen und können wie geplant wahrgenommen werden. Und das waren sie, die aktuellen Nachrichten hier bei RBB Aktuell. Jetzt folgt noch das Wetter sowie die Meldungen aus der Region. Bis dahin haben Sie dann eine schöne Zeit und auf Wiedersehen.
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6: Der Samstag wird stürmisch. Frühs und nachts ist Regen zu erwarten. Größtenteils bleibt der Himmel aber nur bewölkt. Es ist eine Maximaltemperatur von 25 Grad Celsius zu erwarten. Und Achtung, Böen von bis zu 46 Stundenkilometern kommen aus dem Südwesten.
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5: Für die Handballer steht die neue Saison bereits in den Startlöchern. Wer es bis dahin kaum erwarten konnte, kam beim Kühnauer Handballcup auf seine Kosten. Am 22. August wurde in der Anhalt-Arena in Dessau-Roßlau spannender Handball geboten. Neben dem ausrichtenden regionalen Verein der SG Kühnau waren auch zwei überregional bekannte Vereine am Start.
6: Der Kühnau Cup ist ja immer der Beginn oder das Einläuten der neuen Handballsaison. Auch in diesem Jahr ist es wieder so, dass wir diesen Kühnau Cup vor den ersten Punktspieltag gelegt haben. Und dabei ist es beim Kühnau Cup immer so, dass wir sehr oft auswärtige Mannschaften, also nicht aus unserem Spielbezirk Anhalt bzw. aus Sachsen-Anhalt nur haben, sondern in diesem Jahr ist eine Mannschaft aus Berlin zu Gast, der VfL Spandau, und auch aus Leipzig, also aus Sachsen, DFK Leipzig, ist mit ihrer dritten Mannschaft hier auch vertreten beim Kühnau Cup.
5: Für die Mannschaften bot das Turnier einen guten Leistungsvergleich und die Möglichkeit, sich unter Wettkampfbedingungen auf die kommende Saison einzuspielen. Teilnehmen konnten Mannschaften ab der Verbandsliga. Um 10 Uhr fiel der Startschuss und die Zuschauer konnten sich auf spannende Begegnungen freuen.
6: Wir haben uns aufgrund dieser drei Mannschaften dazu entschieden, dass wir eine Doppelrunde spielen. Das heißt also einmal jeder gegen jeden. Dann gibt es eine Mittagspause und danach machen wir nochmal die Runde, damit dann auch die Anzahl der Spiele sind bei der Spielzeit runtergegangen auf 2x15 Minuten, weil eine Mannschaft muss ja immer zweimal hintereinander spielen, natürlich mit einer kurzen Pause zwischendurch. Aber ich denke, damit ist auch der Tag dann entsprechend wie geplant ausgefüllt.
5: Um 12 Uhr traf beispielsweise die VfV Spandau auf die SG Kühnau. In einer ausgeglichenen Partie lieferten sich beide Mannschaften ein spannendes Hin und Her. Nach der regulären Spielzeit stand es 14:14. Nach einer kurzen Pause ging es für die Kühnauer gegen den SC DHFK Leipzig weiter. In dieser Partie musste sich Kühnau mit 13:20 geschlagen geben. Für alle drei Mannschaften war das Turnier dennoch eine gute Gelegenheit, kurz vor dem Saisonstart den aktuellen Leistungsstand zu testen und wichtige Spielpraxis zu sammeln. Ursprünglich

0: war der Kühnauer Handballcup jedoch mit mehr Mannschaften geplant.
1: Also wir hatten diesen Kühnau Cup geplant mit 5 Mannschaften, also ein 5er-Turnier, das wären dann 10 Spiele gewesen. Wir hatten auch diese 5 Mannschaften, war noch eine Mannschaft aus Berlin, Blau-Weiß Berlin, die mussten aber oder haben schon vor längerer Zeit eigentlich abgesagt. Und der TSV Wevensleben, der hat gestern Abend abgesagt oder gestern Vormittag abgesagt. Und dann ist es natürlich schwierig, in der Kürze Mannschaften im Männerbereich zusammenzubekommen, weil jeder plant ja seine Vorbereitung.
0: Am Ende sicherte die SG Kühnau mit 2 Punkten den 3. Platz. Mit 4 Punkten folgte das Team aus Leipzig auf Rang 2. Den Turniersieg holte sich die VfV Spandau mit 6 Punkten. Einen Pokal gab es dabei für alle 3 Mannschaften. Gefeiert wurden am Ende also nicht nur die Platzierungen, sondern vor allem ein erfolgreiches Turnier und eine gute Vorbereitung auf die neue Saison. Für die Mannschaften wird es bereits Anfang September ernst. Die SG Kühnau startet auswärts gegen den SV Eintracht Gommern in die Saison 2026/27. Das erste Heimspiel findet am 12. September um 18 Uhr in der Sporthalle der Friedensschule gegen den HC Borgenland statt.
2: Es gibt mal wieder was zu feiern. Nach langen, mühsamen, ehrenamtlichen Engagement zahlreicher Bewohner und Spendenaktionen ist der neue Sanitärtag des WSC Friedersdorf fast fertiggestellt. Zur Feier des Tages veranstaltete der Verein am 21.08.2026 um 18 Uhr ein Richtfest, welches von dem Bürgermeister begleitet wurde. Viele begeisterte Vereinsmitglieder trafen sich dort, um den neuen Teil ihres Vereines zu betrachten.
3: Wir sind heute auf dem Vereinsgelände vom WSC Friedersdorf und heute werden wir hier für unseren Ersatzneubau für das Sanitärgebäude das Richtfest feiern. Wir haben vor 2 Jahren Liedervördermittel bewilligt bekommen. Und aus diesen Geldern konnten wir dann diesen Neubau finanzieren, beziehungsweise wir sind nur Pächter auf dem Gelände, Bauherr und auch Bauträger ist die Gemeinde Mulde-Stausee. Wir hatten das Gebäude, was hier vorher stand, das ist ja ein Ersatzneubau, war 50 Jahre alt, die Toiletten kaputt, die Duschen kaputt, der Putz bröckelte von den Wänden, wir hatten massive Risse und sind natürlich heute froh und stolz, dass wir jetzt hier erstmal den Rohbau stehen haben, heute Richtfest feiern dürfen und hoffentlich dann im nächsten Jahr dann auch das Sanitärgebäude eröffnen dürfen.
2: Das Fest markiert sowohl die sich auszuzahlenden Mühen der ehrenamtlichen Arbeiter als auch den Anfang eines neuen Kapitels für den WSC Friedersdorf. Mit dem Richtfest ist beim neuen Sanitärtag in Muldenstein ein wichtiger Meilenstein erreicht. Das Projekt ist derzeit das einzige größere Bauvorhaben vor Ort und soll künftig für eine zeitgemäße Ausstattung und bessere Bedingungen sorgen. Nach dem bisherigen Bauvorschritt geht es nun an die nächsten Arbeiten, bevor dieser fertiggestellt und genutzt werden kann. Für die Verantwortlichen ist das Richtfest deshalb nicht nur ein Anlass zum Feiern, sondern auch ein wichtiger Schritt mit Blick auf die weitere Entwicklung des Projektes. Wie die bisherigen Arbeiten gelaufen sind und was das nun genau für den Verein bedeutet, erklärt uns Bürgermeister Ferit Giebler.
4: Ja, mein Name ist Ferit Giebler, ich bin der Bürgermeister der Gemeinde Mulde-Stausee und die Gemeinde Mulde-Stausee ist Verpächter dieses Geländes und gleichzeitig sind wir Bauherr für das Vorhaben, was hier im Hintergrund ist. Ja, das Gebäude ist nicht mehr instand zu setzen. Das sind alte Tagebau-Baracken, die aus der Tagebauzeit herrühren. Der Verein hat die damals übernommen, deswegen musste jetzt hart angesetzt werden. Wir haben einen Teil abgerissen und neu bauen müssen. Und um da hinzukommen, mussten wir erstmal Geld auftreiben, haben uns um Fördermittel bemüht und mit starker Unterstützung der Öffentlichkeit und des Vereins den Eigenanteil, den wir hier brauchen, das sind 125.000 Euro. Na, das löste mir aus, dass wir hier einen Schritt weiterkommen, denn vor 2-3 Jahren hatten wir noch keine Vision, wie wir das eigentlich schaffen sollen, weil wir eben eine kleine Gemeinde sind, auch nicht so viel Geld haben. Und mit den Fördermitteln und dem großen Engagement der Vereinsmitglieder hier wirklich 125.000 Euro aufzutreiben, dass man das anschieben kann, das ist überwältigend gewesen. Wir haben ja auch prominente Unterstützung gehabt von Matze Knob, der hat hier bei einer Veranstaltung unterstützt. Und das löst Freude und Demut aus, weil jetzt sehen wir endlich so 1,5 Jahre später, warum wir das gemacht haben, wofür es sich gelohnt hat. Man kann das Haus anfassen, man kann es sehen und man sieht, es geht den Schritt weiter.

0: Hallo und herzlich willkommen zur neuesten Ausgabe von RBW Aktuell. Wer gerne mit dem Fahrrad unterwegs ist, kann dabei helfen, die touristischen Radwege in der Welterberegion Anhalt-Dessau-Wittenberg zu verbessern. So informiert die Stadt Gräfenhainichen auf ihrer Internetseite. Ob Schäden am Weg, verschmutzte oder verdrehte Wegweiser, fehlende Beschilderungen oder Hinweise zur touristischen Infrastruktur. Jede Beobachtung ist wertvoll. Auch Tipps und Empfehlungen können gemeldet werden. Die Hinweise werden vom Tourismusverband Welterberegion Anhalt-Dessau-Wittenberg gesammelt und an die zuständigen Kommunen, Landkreise oder das Land Sachsen-Anhalt weitergeleitet. Zudem fließen die Rückmeldungen in die Weiterentwicklung des radtouristischen Angebots ein. Weitere Informationen und das ausfüllbare Formular gibt es auf www.anhalt-dessau-wittenberg.de/radwege-detektive. Der Chemiepark Bitterfeld-Wolfen erweitert seine Geschäftsführung. Seit dem 1. August gehört Max Johannes Fuhr zur Führungsspitze. Gemeinsam mit Kai-Uwe Krauel und Patrice Heine soll er den Standort weiterentwickeln mit Blick auf das internationale Geschäft.
1: Der Chemiepark Bitterfeld-Wolfen erweitert seine Geschäftsführung. Seit dem 1. August gehört Max Jonas Fuhr zur Führungsspitze. Gemeinsam mit Kai-Uwe Krauel und Patrice Heine soll er den Standort weiterentwickeln, vor allem international. Fuhr kennt den Chemiepark seit vielen Jahren. 2015 kam er ins Unternehmen, arbeitete unter anderem im Beteiligungsmanagement, in der Standortentwicklung und in der internationalen Vermarktung. Zuletzt war er kaufmännisch Leiter und Prokurist.
2: Also ich bin von Hause aus BWLer, habe mal ein bisschen vielleicht untypisch da schon den Schwerpunkt Energiewirtschaft gelegt, bin also immer in der Fähr- und Entsorgungsbranche unterwegs gewesen, habe noch einen Masterabschluss in Energieökonomie und bin seit 2008 berufstätig. Wie gesagt, erst bei einer Beratung, dann bei einem Energieversorger im Ruhrgebiet, da auch schon Teil quasi der großen Gelsenwasserwelt und bin seit 2015 in der Chemiepark Bitterfeld-Wolfen GmbH. Ich war dann parallel von den Jahren 2016 bis 2018 Mitglied der Geschäftsführung und Technologie- und Gründerzentrum Bitterfeld-Wolfen, habe mich da quasi schon mit der Standortentwicklung mit Fokus auf jungen Unternehmen, Startups und Co. mit beschäftigt und habe dann 2019 innerhalb der Chemieparkgesellschaft Pokura erhalten und da dann die Leitung des kaufmännischen Bereichs übernommen und in der selben Zeit dann für die PD Energy, eine Müllverbrennungsanlage bei uns, ebenfalls Pokura und kaufmännische Leitung, und zu dem Zeitpunkt haben wir angefangen, die Anlage für die Klärscham Recycling Bitterfeld-Wolfen, also KSR, in der Größenordnung 85 Millionen Euro zu bauen und auch dort kaufmännische Leitung und Prokura übernommen. Mit der Anlage sind wir seit 2021, 2022 in Betrieb.
1: Für Fuhr geht es jetzt vor allem darum, neue Unternehmen und Investoren für den Standort zu gewinnen. Dafür gibt es im Chemiepark noch Entwicklungsmöglichkeiten.
2: Wir haben grundsätzlich eine Fläche von 1200 Hektar, die wir hier abdecken, sind da also flächenmäßig eigentlich eine der größeren Chemiestandorte in Europa, der größte offene Chemiestandort, würde ich gerne so sagen. Wir haben noch um und bei 90 Hektar frei, in der Größe und in verschiedenen Formen, irgendwo zwischen einem halben Hektar und 10, 12, 13 Hektar zusammenhängt. Und dann haben wir nochmal den Luxus, dass wir uns dann anlassbezogen verschiedene Varianten und Optionen heraussuchen. Wen sehen wir? Grundsätzlich erstmal alle. Wir versuchen aber natürlich jetzt schon strategisch gezielt zu selektieren, anzusprechen und ein Stück weit auch auszuwählen, wer passt denn am besten zu uns. Ich hatte gerade schon mal ja zwei Schlagworte.

0: genannt. Also wir sind von der Historie her eine Elektrochemie und ein Anorganikstandort. Und entlang dieser Kette und Spezialchemie und entlang dieser Kette haben wir ja in den letzten 5 Jahren schon Ansiedlungen und Erweiterungen gesehen. Und das würden die so ungefähr unter dem Schlagwort Advanced Materials, also Spezialmaterialien für Hightech-Anwendungen, sei das jetzt eben halt Batteriematerialien oder eben halt für die Halbleiterindustrie oder für die Solarindustrie oder eben halt für spezielle medizinische Anwendungen. Ich hatte ja vorhin mal Campo Amargo erwähnt, ein Berliner Unternehmen, die da tatsächlich dann mal in der Organik unterwegs sind und Oligonukleotide für die Diagnostik herstellen. Aber das ist so die Zielrichtung. Wir gucken uns Unternehmen an, die in diesem Bereich unterwegs sind, und gleichzeitig gucken wir natürlich eben halt auch auf, was sind überhaupt Wachstumschancen in den entsprechenden Industrienischen. Was sind da die Wachstumstreiber für die Unternehmen und gleichzeitig eben halt auch ein Stück weit überhaupt Wertschöpfung für den Standort, wie eben halt auch für Land und Europa. Da sehen wir tatsächlich eben halt auch eine Möglichkeit unter dem Stichwort resiliente Wertschöpfungsketten, dass da dann eben halt entsprechend Kapazitäten in Produktionskapazitäten in Deutschland wieder aufgebaut werden.
1: Wie viele Flächen noch zur Verfügung stehen und welche Bereiche künftig entwickelt werden sollen, ist ein wichtiger Teil der Wachstumsstrategie. Denn neue Ansiedlungen können nicht nur zusätzliche Arbeitsplätze schaffen, sondern auch bestehende Unternehmen und Strukturen am Standort stärken. Doch freie Flächen alleine reichen nicht. Unternehmen müssen gezielt angesprochen werden. Und genau hier setzt FORCE neue Aufgabe an.
0: In der erfolgreichen Projektumsetzung ist das am Ende immer eine Teamveranstaltung. Das mache ich nicht alleine, sondern das machen wir hier jetzt eben halt gemeinsam in der Geschäftsführung, aber natürlich eben halt mit ganz vielen Kolleginnen und Kollegen aus Fachbereichen. Ähnlich wie das eben halt auf Investorenseite auch ist, da macht es ja auch in der Regel nicht einer. Wir haben festgestellt, dass es insbesondere im internationalen Umfeld in der Erstansprache, also wichtig ist ja quasi, Sie müssen genau dieses Zeitfenster finden, wo ein Unternehmen sich mit der Frage beschäftigt, irgendwie, wo stelle ich denn jetzt irgendwo auf dieser Welt eine Chemieanlage hin und warum soll das Deutschland sein und wenn ja da, warum ausgerechnet Bitterfeld-Wolfen? Und das ist dann da war ja dann ja in der Regel über Investitionen in 2- oder 3-stelliger Millionenhöhe sprechen, normalerweise dann schon Chefsache. Und da geht es dann im Wesentlichen eigentlich um 2 Punkte. Das eine ist eben, man braucht Augenhöhe in der Ansprache, in der Erstansprache, gerade wenn man sich eben halt noch nicht persönlich irgendwie kennt, damit eben halt der Investor das Gegenüber auch das Gefühl hat, okay, da ist jetzt erstmal dieselbe Flughöhe. Und auf der anderen Seite geht es dann eben halt auch um Verbindlichkeit. Kann denn ein Max Fuhr eben halt überhaupt im Namen der Standortgesellschaft hier Verhandlungen führen, Ansprachen tätigen, im Zweifelsfall ja auch Dinge zusagen und versichern. Man hat ja dann sonst immer ein bisschen die Sorge vor dem Vertriebler, der einem das Blaue vom Himmel erzählt und am Ende des Tages ist es doch irgendwie ganz anders. Also die 2 Punkte, Augenhöhe und Verbindlichkeit.
1: Der Chemiepark will dabei nicht nur regional, sondern auch international neue Partner und Investoren gewinnen. Bitterfeld-Wolfen steht dabei im Wettbewerb mit anderen Industriestandorten. Entscheidend sind deshalb die vorhandenen Flächen, die Infrastruktur und die gewachsenen Strukturen. Mit der Erweiterung der Geschäftsführung bekommt FORCE nun mehr Verantwortung und Handlungsspielraum. Sein Ziel: den Standort weiterentwickeln, neue Ansiedlungen ermöglichen und Bitterfeld-Wolfen international noch stärker zu positionieren. Für den Chemiepark geht es damit um langfristiges Wachstum aus freien Flächen, neuen Kontakten und gezielter Akquisition sollen konkrete Investitionen und neue Perspektiven für den Standort entstehen.
2: Nach bisherigen polizeilichen Erkenntnisstand befuhr eine 90-jährige Opel-Fahrerin am 25. August um 8.45 Uhr in Wittenberg die Berliner Straße aus Richtung Juristenstraße kommend in Richtung Berliner Chaussee. Dabei hielt sie an der Ampel an der Kreuzung Lutherstraße an und beabsichtigte, nach rechts in diese abzubiegen. Beim Biegevorgang kollidierte sie mit einer 87-jährigen und einer 60-jährigen Fußgängerin, welche die Lutherstraße an der Lichtzeichenanlage überquerten. Die 87-Jährige wurde schwer und die 60-Jährige leicht verletzt. Zudem entstand ein Sachschaden. Der FC Grün-Weiß Pisteritz lud am 22. August zum Sichtungsturnier der D-Jugend ein. Viele prominente Teams entsandten ihre Nachwuchsmannschaften nach Pisteritz, um daran teilzunehmen. Es wurde ein abwechslungsreicher Nachmittag mit viel Fußballunterhaltung geboten.
3: Großen Trubel gab es am 22. August im Volkspark Pisteritz. Zahlreiche Nachwuchsfußballer aus der Region und darüber hinaus zeigten hier ihr Können. Der FC Grün-Weiß Pisteritz hatte zu einem Sichtungsturnier der D-Jugend eingeladen und die Resonanz war ziemlich beeindruckend.
4: Heute ist ein großer Nachwuchsvergleich organisiert worden von unseren D-Jugend-Trainern. Die haben ihre Kontakte spielen lassen und große Clubmannschaften akquiriert, dass sie hier nach Wittenberg kommen. Ja, regional sind die Clubmannschaften vom FCM und vom HFC hier. Auch wir hatten ja letzte Woche ein Qualifikationsturnier aus den regionalen Teams. Da haben sich Bitterfeld, Wolfen und FC Halle Neustadt durchgesetzt. Und natürlich unsere Mannschaften, zwei Vertretungen von Grün-Weiß Pisteritz, sind vorhanden. Aber das Besondere an der ganzen Sache sind natürlich die überregionalen Teams, die man alle aus dem Fernsehen kennt. Sogar Rostock, St. Pauli sind gekommen, haben sie den Weg auf sich genommen, um ja, hier sich zu vergleichen mit den Talenten, sagen wir mal, der großen Mannschaften aus Ostdeutschland. Und das ist ja ziemlich beeindruckend.
3: Für die Zuschauer vor Ort gab es jede Menge unterhaltsamen Jugendfußball zu sehen. Für die teilnehmenden Teams aus der Region bot der Wettbewerb eine besondere Möglichkeit, sich mit Größen aus dem deutschen Jugendfußball zu messen.
5: Wir haben tatsächlich von den Spielern schon sehr viel Aufregung gehabt, vor allen Dingen gegen Clubmannschaften, die sie selber gerne verfolgen und ein bisschen Fan von den ganzen Mannschaften sind. Deswegen ist das da immer was Besonderes für die Kinder zu spielen. Das merkt man, wie aufgeregt sie dabei sind, wie stolz sie dabei sind. Und genau das nehmen wir mit für die Kinder. Für alle anderen ist es natürlich ebenfalls so, wenn Eltern dabei sind, wenn die ganzen Erwachsenen dabei sind, was echt toll ist, wo sie dann stolz auf ihre Kinder sind. Es gab tatsächlich in den Spielen sehr positive Momente, wo wir ein gutes Zusammenspiel aus dem Zentrum her über die Außen in die Spitze gespielt haben, wo wir auch zum Torerfolg kamen, war sehr gut rausgespielt, wo ich sehr zufrieden war, weil wir es erst 3-4 Mal besprochen haben, die Spieler sehr gut umsetzen konnten. Wenn wir in den positiven Momenten bleiben, auch mit beiden Mannschaften, mit den Kinderzahlen, die wir haben, überraschten uns besonders ein Torhüter bei uns hinten drin, der sehr, sehr viele Paraden hat und viele Spieler, die jetzt schon über ihre Grenzen drüber gehen, wo sie sich echt weiterentwickeln. Genau das ist das Ziel, was wir hier verfolgen, dass Spieler an ihre Grenzen geführt werden und über Gewinnen und Verlieren sich verbessern im Fußball.
6: Also wir sind bis jetzt erstmal sehr zufrieden, dass wir überhaupt hier starten durften und bis jetzt läuft das Turnier sehr gut für uns. Also wir hatten bis jetzt 3 Spiele, eins verloren, unglücklich durch ein Eigentor, das zweite Spiel haben wir 0-0 gespielt und das dritte Spiel haben wir gerade gewonnen. Na, also es ist komplett zufriedenstellend bis jetzt. Und die Möglichkeit gegen die Mannschaften von Hertha BSC, St. Pauli und so weiter hat man nicht jeden Tag. Na, und dann, deshalb ist es für die Kinder natürlich ein Riesen-Event, na, eine Chance. Gegen solche Mannschaften zu spielen. Ja.
3: Für die Teams standen die Ergebnisse und Platzierungen nicht im Vordergrund. So ging es mehr darum, dass die Kinder die Möglichkeit bekommen, sich mit starken Gegnern zu messen, mutig Fußball zu spielen, eigene Lösungen zu finden, Fehler machen zu dürfen und daraus zu lernen. Die Ergebnisse des Leistungsvergleichs blieben daher auch bewusst intern. Die Veranstalter waren abschließend äußerst zufrieden mit dem Turnier.
4: Sehr professionell, wie das abgelaufen ist und sehr, ja, einfach zufriedenstellend. Ich glaube, ich habe jetzt noch nichts Negatives von den Gästen gehört. Die Kinder haben Spaß, bieten guten Fußball, das Wetter spielt mit. Also bisher ist es fantastisch.
3: Der FC Grün-Weiß Pisteritz bedankte sich nach dem Leistungsvergleich noch einmal bei allen Vereinshelfern, die vor, während und nach dem Turnier im Einsatz waren. ob bei Auf- und Abbau, an den Verkaufsständen, bei der Versorgung, auf und neben den Plätzen oder bei den vielen organisatorischen Aufgaben im Hintergrund. Ohne diesen Einsatz wäre der Leistungsvergleich in dieser Form nicht möglich gewesen.
2: Wie die Stadt Landsberg informiert, ist ab dem 1. September 2026 für einen Besuch des Einwohnermeldeamtes während der regulären Öffnungszeiten des Amtes keine vorherige Terminvereinbarung mehr erforderlich. Bürger können das Einwohnermeldeamt künftig innerhalb der Öffnungszeiten ohne Termin aufsuchen. Bereits vereinbarte Termine bleiben selbstverständlich bestehen und können wie geplant wahrgenommen werden. Und das waren sie, die aktuellen Nachrichten hier bei RBB Aktuell. Jetzt folgt noch das Wetter sowie die Meldungen aus der Region. Bis dahin haben Sie dann eine schöne Zeit und auf Wiedersehen.
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10: Der Samstag wird stürmisch. Frühs und nachts ist Regen zu erwarten. Größtenteils bleibt der Himmel aber nur bewölkt. Es ist eine Maximaltemperatur von 25 Grad Celsius zu erwarten. Und Achtung, Böen von bis zu 46 Stundenkilometern kommen aus dem Südwesten.
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5: Für die Handballer steht die neue Saison bereits in den Startlöchern. Wer es bis dahin kaum erwarten konnte, kam beim Kühnauer Handballcup auf seine Kosten. Am 22. August wurde in der Anhalt Arena in Dessau-Roßlau spannender Handball geboten. Neben dem ausrichtenden regionalen Verein der SG Kühnau waren auch zwei überregional bekannte Vereine am Start.
6: Der Kühnau Cup ist ja immer der Beginn oder das Einläuten der neuen Handballsaison. Auch in diesem Jahr ist es wieder so, dass wir diesen Kühnau Cup vor den ersten Punktspieltag gelegt haben. Und dabei ist es beim Kühnau Cup immer so, dass wir sehr oft auswärtige Mannschaften, also nicht aus unserem Spielbezirk Anhalt bzw. aus Sachsen-Anhalt nur haben, sondern in diesem Jahr ist eine Mannschaft aus Berlin zu Gast, der VfL Spandau, und auch aus Leipzig, also aus Sachsen, DFK Leipzig, ist mit ihrer dritten Mannschaft hier auch vertreten beim Kühnau Cup.
5: Für die Mannschaften bot das Turnier einen guten Leistungsvergleich und die Möglichkeit, sich unter Wettkampfbedingungen auf die kommende Saison einzuspielen. Teilnehmen konnten Mannschaften ab der Verbandsliga. Um 10 Uhr fiel der Startschuss und die Zuschauer konnten sich auf spannende Begegnungen freuen.
6: Wir haben uns aufgrund dieser drei Mannschaften dazu entschieden, dass wir eine Doppelrunde spielen. Das heißt also einmal jeder gegen jeden. Dann gibt es eine Mittagspause und danach machen wir nochmal die Runde, damit dann auch die Anzahl der Spiele sind bei der Spielzeit runtergegangen auf 2x15 Minuten, weil eine Mannschaft muss ja immer zweimal hintereinander spielen, natürlich mit einer kurzen Pause zwischendurch. Aber ich denke, damit ist auch der Tag dann entsprechend wie geplant ausgefüllt.
5: Um 12 Uhr traf beispielsweise die VfV Spandau auf die SG Kühnau. In einer ausgeglichenen Partie lieferten sich beide Mannschaften ein spannendes Hin und Her. Nach der regulären Spielzeit stand es 14:14. Nach einer kurzen Pause ging es für die Kühnauer gegen den SC DHFK Leipzig weiter. In dieser Partie musste sich Kühnau mit 13:20 geschlagen geben. Für alle drei Mannschaften war das Turnier dennoch eine gute Gelegenheit, kurz vor dem Saisonstart den aktuellen Leistungsstand zu testen und wichtige Spielpraxis zu sammeln. Ursprünglich

0: war der Kühnauer Handballcup jedoch mit mehr Mannschaften geplant.
1: Also wir hatten diesen Kühnauer Cup geplant mit 5 Mannschaften, also ein 5er-Turnier, das wären dann 10 Spiele gewesen. Wir hatten auch diese 5 Mannschaften, war noch eine Mannschaft aus Berlin, Blau-Weiß Berlin, die mussten aber oder haben schon vor längerer Zeit eigentlich abgesagt. Und der TSV Wevensleben, der hat gestern Abend abgesagt oder gestern Vormittag abgesagt. Und dann ist es natürlich schwierig, in der Kürze Mannschaften im Männerbereich zusammenzubekommen, weil jeder plant ja seine Vorbereitung.
0: Am Ende sicherte die SG Kühnau mit 2 Punkten den 3. Platz. Mit 4 Punkten folgte das Team aus Leipzig auf Rang 2. Den Turniersieg holte sich die VfV Spandau mit 6 Punkten. Einen Pokal gab es dabei für alle 3 Mannschaften. Gefeiert wurden am Ende also nicht nur die Platzierungen, sondern vor allem ein erfolgreiches Turnier und eine gute Vorbereitung auf die neue Saison. Für die Mannschaften wird es bereits Anfang September ernst. Die SG Kühnau startet auswärts gegen den SV Eintracht Gommern in die Saison 2026/27. Das erste Heimspiel findet am 12. September um 18 Uhr in der Sporthalle der Friedensschule gegen den HC Borgenland statt.
2: Es gibt mal wieder was zu feiern. Nach langen, mühsamen, ehrenamtlichen Engagement zahlreicher Bewohner und Spendenaktionen ist der neue Sanitärtag des WSC Friedersdorf fast fertiggestellt. Zur Feier des Tages veranstaltete der Verein am 21.08.2026 um 18 Uhr ein Richtfest, welches von dem Bürgermeister begleitet wurde. Viele begeisterte Vereinsmitglieder trafen sich dort, um den neuen Teil ihres Vereines zu betrachten.
3: Wir sind heute auf dem Vereinsgelände vom WSC Friedersdorf und heute werden wir hier für unseren Ersatzneubau für das Sanitärgebäude das Richtfest feiern. Wir haben vor 2 Jahren Liedervördermittel bewilligt bekommen und aus diesen Geldern konnten wir dann diesen Neubau finanzieren, beziehungsweise wir sind nur Pächter auf dem Gelände, Bauherr und auch Bauträger ist die Gemeinde Mulde-Stausee. Wir hatten das Gebäude, was hier vorher stand, das ist ja ein Ersatzneubau, war 50 Jahre alt, die Toiletten kaputt, die Duschen kaputt, der Putz bröckelte von den Wänden, wir hatten massive Risse und sind natürlich heute froh und stolz, dass wir jetzt hier erstmal den Rohbau stehen haben, heute Richtfest feiern dürfen und hoffentlich dann im nächsten Jahr dann auch das Sanitärgebäude eröffnen dürfen.
2: Das Fest markiert sowohl die sich auszuzahlenden Mühen der ehrenamtlichen Arbeiter als auch den Anfang eines neuen Kapitels für den WSC Friedersdorf. Mit dem Richtfest ist beim neuen Sanitärtag in Muldenstein ein wichtiger Meilenstein erreicht. Das Projekt ist derzeit das einzige größere Bauvorhaben vor Ort und soll künftig für eine zeitgemäße Ausstattung und bessere Bedingungen sorgen. Nach dem bisherigen Bauvorschritt geht es nun an die nächsten Arbeiten, bevor dieser fertiggestellt und genutzt werden kann. Für die Verantwortlichen ist das Richtfest deshalb nicht nur ein Anlass zum Feiern, sondern auch ein wichtiger Schritt mit Blick auf die weitere Entwicklung des Projektes. Wie die bisherigen Arbeiten gelaufen sind und was das nun genau für den Verein bedeutet, erklärt uns Bürgermeister Ferit Giebler.
4: Ja, mein Name ist Ferit Giebler, ich bin der Bürgermeister der Gemeinde Mulde-Stausee und die Gemeinde Mulde-Stausee ist Verpächter dieses Geländes und gleichzeitig sind wir Bauherr für das Vorhaben, was hier im Hintergrund ist. Ja, das Gebäude ist nicht mehr instand zu setzen. Das sind alte Tagebau-Baracken, die aus der Tagebauzeit herrühren. Der Verein hat die damals übernommen, deswegen musste jetzt hart angesetzt werden. Wir haben einen Teil abgerissen und neu bauen müssen. Und um da hinzukommen, mussten wir erstmal Geld auftreiben, haben uns um Fördermittel bemüht und mit starker Unterstützung der Öffentlichkeit und des Vereins den Eigenanteil, den wir hier brauchen, das sind 125.000 Euro. Na, das löste mir aus, dass wir hier einen Schritt weiterkommen, denn vor 2-3 Jahren hatten wir noch keine Vision, wie wir das eigentlich schaffen sollen, weil wir eben eine kleine Gemeinde sind, auch nicht so viel Geld haben. Und mit den Fördermitteln und dem großen Engagement der Vereinsmitglieder hier wirklich 125.000 Euro aufzutreiben, dass man das anschieben kann, das ist überwältigend gewesen. Wir haben ja auch prominente Unterstützung gehabt von Matze Knob, der hat hier bei einer Veranstaltung unterstützt. Und das löst Freude und Demut aus, weil jetzt sehen wir endlich, so 1,5 Jahre später, warum wir das gemacht haben, wofür es sich gelohnt hat. Man kann das Haus anfassen, man kann es sehen und man sieht, es geht den Schritt weiter.

0: Hallo und herzlich willkommen zur neuesten Ausgabe von RBW Aktuell. Wer gerne mit dem Fahrrad unterwegs ist, kann dabei helfen, die touristischen Radwege in der Welterberegion Anhalt-Dessau-Wittenberg zu verbessern. So informiert die Stadt Gräfenhainichen auf ihrer Internetseite. Ob Schäden am Weg, verschmutzte oder verdrehte Wegweiser, fehlende Beschilderungen oder Hinweise zur touristischen Infrastruktur. Jede Beobachtung ist wertvoll. Auch Tipps und Empfehlungen können gemeldet werden. Die Hinweise werden vom Tourismusverband Welterberegion Anhalt-Dessau-Wittenberg gesammelt und an die zuständigen Kommunen, Landkreise oder das Land Sachsen-Anhalt weitergeleitet. Zudem fließen die Rückmeldungen in die Weiterentwicklung des radtouristischen Angebots ein. Weitere Informationen und das ausfüllbare Formular gibt es auf www.anhalt-dessau-wittenberg.de/radwege-detektive. Der Chemiepark Bitterfeld-Wolfen erweitert seine Geschäftsführung. Seit dem 1. August gehört Max Johannes Fuhr zur Führungsspitze. Gemeinsam mit Kai-Uwe Krauel und Patrice Heine soll er den Standort weiterentwickeln mit Blick auf das internationale Geschäft.
1: Der Chemiepark Bitterfeld-Wolfen erweitert seine Geschäftsführung. Seit dem 1. August gehört Max Jonas Fuhr zur Führungsspitze. Gemeinsam mit Kai-Uwe Krauel und Patrice Heine soll er den Standort weiterentwickeln, vor allem international. Fuhr kennt den Chemiepark seit vielen Jahren. 2015 kam er ins Unternehmen, arbeitete unter anderem im Beteiligungsmanagement, in der Standortentwicklung und in der internationalen Vermarktung. Zuletzt war er kaufmännisch Leiter und Prokurist.
2: Also ich bin von Hause aus BWLer, habe mal ein bisschen vielleicht untypisch da schon den Schwerpunkt Energiewirtschaft gelegt, bin also immer in der Fähr- und Entsorgungsbranche unterwegs gewesen, habe noch einen Masterabschluss in Energieökonomie und bin seit 2008 berufstätig. Wie gesagt, erst bei einer Beratung, dann bei einem Energieversorger im Ruhrgebiet, da auch schon Teil quasi der großen Gelsenwasserwelt und bin seit 2015 in der Chemiepark Bitterfeld-Wolfen GmbH. Ich war dann parallel von den Jahren 2016 bis 2018 Mitglied der Geschäftsführung und Technologie- und Gründerzentrum Bitterfeld-Wolfen, habe mich da quasi schon mit der Standortentwicklung mit Fokus auf jungen Unternehmen, Startups und Co. mit beschäftigt und habe dann 2019 innerhalb der Chemieparkgesellschaft Pokura erhalten und da dann die Leitung des kaufmännischen Bereichs übernommen und in der selben Zeit dann für die PD Energy, eine Müllverbrennungsanlage bei uns, ebenfalls Pokura und kaufmännische Leitung, und zu dem Zeitpunkt haben wir angefangen, die Anlage für die Klärschlammrecycling Bitterfeld-Wolfen, also KSR, in der Größenordnung 85 Millionen Euro zu bauen und auch dort kaufmännische Leitung und Prokura übernommen. Mit der Anlage sind wir seit 2021, 2022 in Betrieb.
1: Für Fuhr geht es jetzt vor allem darum, neue Unternehmen und Investoren für den Standort zu gewinnen. Dafür gibt es im Chemiepark noch Entwicklungsmöglichkeiten.
2: Wir haben grundsätzlich eine Fläche von 1200 Hektar, die wir hier abdecken, sind da also flächenmäßig eigentlich eine der größeren Chemiestandorte in Europa, der größte offene Chemiestandort, wie wir gerne so sagen. Wir haben noch um und bei 90 Hektar frei, in der Größe und in verschiedenen Formen, irgendwo zwischen einem halben Hektar und 10, 12, 13 Hektar zusammenhängt. Und dann haben wir nochmal den Luxus, dass wir uns dann anlassbezogen verschiedene Varianten und Optionen heraussuchen. Wen sehen wir? Grundsätzlich erstmal alle. Wir versuchen aber natürlich jetzt schon strategisch gezielt zu selektieren, anzusprechen und ein Stück weit auch auszuwählen, wer passt denn am besten zu uns. Ich hatte gerade schon mal ja zwei Schlagworte

0: genannt. Also wir sind von der Historie ein Elektrochemie- und ein Anorganik-Standort und entlang dieser Kette und Spezialchemie und entlang dieser Kette haben wir ja in den letzten 5 Jahren schon Ansiedlungen und Erweiterungen gesehen und das würden die so ungefähr unter dem Schlagwort Advanced Materials, also Spezialmaterialien für Hightech-Anwendungen, sei das jetzt eben halt Batteriematerialien oder eben halt für die Halbleiterindustrie oder für die Solarindustrie oder eben halt für spezielle medizinische Anwendungen. Ich hatte ja vorhin mal Campo Amargo erwähnt, ein Berliner Unternehmen, die da tatsächlich dann mal in der Organik unterwegs sind und Oligonukleotide für die Diagnostik herstellen. Aber das ist so die Zielrichtung. Wir gucken uns Unternehmen an, die in diesem Bereich unterwegs sind und gleichzeitig gucken wir natürlich eben halt auch auf, was sind überhaupt Wachstumschancen in den entsprechenden Industrienischen, gibt's, was sind da die Wachstumstreiber für die Unternehmen und gleichzeitig eben halt auch ein Stück weit überhaupt Wertschöpfung für den Standort, wie eben halt auch für Land und Europa. Da sehen wir tatsächlich eben halt auch eine Möglichkeit unter dem Stichwort resiliente Wertschöpfungsketten, dass da dann eben halt entsprechend Kapazitäten in Produktionskapazitäten in Deutschland wieder aufgebaut werden.
1: Wie viele Flächen noch zur Verfügung stehen und welche Bereiche künftig entwickelt werden sollen, ist ein wichtiger Teil der Wachstumsstrategie. Denn neue Ansiedlungen können nicht nur zusätzliche Arbeitsplätze schaffen, sondern auch bestehende Unternehmen und Strukturen am Standort stärken. Doch freie Flächen alleine reichen nicht. Unternehmen müssen gezielt angesprochen werden. Und genau hier setzt FOR's neue Aufgabe an.
0: In der erfolgreichen Projektumsetzung ist das am Ende immer eine Teamveranstaltung. Das mache ich nicht alleine, sondern das machen wir hier jetzt eben halt gemeinsam in der Geschäftsführung, aber natürlich eben halt mit ganz vielen Kolleginnen und Kollegen aus den Fachbereichen. Ähnlich wie das eben halt auf Investorenseite auch ist, da macht es ja auch in der Regel nicht einer. Wir haben festgestellt, dass es in der insbesondere im internationalen Umfeld in der Erstansprache. Also wichtig ist ja quasi, Sie müssen genau dieses Zeitfenster finden, wo ein Unternehmen sich mit der Frage beschäftigt, irgendwie, wo stelle ich denn jetzt irgendwo auf dieser Welt eine Chemieanlage hin und warum soll das Deutschland sein? Und wenn ja da, warum ausgerechnet Bitterfeld-Wolfen? Und das ist dann da wir ja dann ja in der Regel über Investitionen in 2- oder 3-stelliger Millionenhöhe sprechen, normalerweise dann schon Chefsache. Und da geht es dann im Wesentlichen eigentlich um 2 Punkte. Das eine ist eben, man braucht Augenhöhe in der Ansprache, in der Erstansprache, gerade wenn man sich eben halt noch nicht persönlich irgendwie kennt, damit eben halt der Investor das Gegenüber auch das Gefühl hat, okay, da ist jetzt erstmal dieselbe Flughöhe. Und auf der anderen Seite geht es dann eben halt auch um Verbindlichkeit. Kann denn ein Max Fuhr eben halt überhaupt im Namen der Standortgesellschaft hier Verhandlungen führen, Ansprachen tätigen, im Zweifelsfall ja auch Dinge zusagen und versichern. Man hat ja dann auch ein bisschen die Sorge vor dem Vertriebler, der einem das Blaue vom Himmel erzählt und am Ende des Tages ist es doch irgendwie ganz anders. Also die 2 Punkte, Augenhöhe und Verbindlichkeit.
1: Der Chemiepark will dabei nicht nur regional, sondern auch international neue Partner und Investoren gewinnen. Bitterfeld-Wolfen steht dabei im Wettbewerb mit anderen Industriestandorten. Entscheidend sind deshalb die vorhandenen Flächen, die Infrastruktur und die gewachsenen Strukturen. Mit der Erweiterung der Geschäftsführung bekommt FOR nun mehr Verantwortung und Handlungsspielraum. Sein Ziel, den Standort weiterentwickeln, neue Ansiedlungen ermöglichen und Bitterfeld-Wolfen international noch stärker zu positionieren. Für den Chemiepark geht es damit um langfristiges Wachstum aus freien Flächen, neuen Kontakten und gezielter Akquisition sollen konkrete Investitionen und neue Perspektiven für den Standort entstehen.
2: Nach bisherigem polizeilichen Erkenntnisstand befuhr eine 90-jährige Opel-Fahrerin am 25. August um 8.45 Uhr in Wittenberg die Berliner Straße aus Richtung Juristenstraße kommend in Richtung Berliner Chaussee. Dabei hielt sie an der Ampel an der Kreuzung Lutherstraße an und beabsichtigte, nach rechts in diese abzubiegen. Beim Abbiegevorgang kollidierte sie

0: mit einer 87-jährigen und einer 60-jährigen Fußgängerin, welche die Lutherstraße an der Lichtzeichenanlage überquerten. Die 87-jährige wurde schwer und die 60-jährige leicht verletzt. Zudem entstand ein Sachschaden. Der FC Grün-Weiß Pisteritz lud am 22. August zum Sichtungsturnier der D-Jugend ein. Viele prominente Teams entsandten ihre Nachwuchsmannschaften nach Pisteritz, um daran teilzunehmen. Es wurde ein abwechslungsreicher Nachmittag mit viel Fußballunterhaltung geboten.
1: Großen Trubel gab es am 22. August im Volkspark Pisteritz. Zahlreiche Nachwuchsfußballer aus der Region und darüber hinaus zeigten hier ihr Können. Der FC Grün-Weiß Pisteritz hatte zu einem Sichtungsturnier der D-Jugend eingeladen und die Resonanz war ziemlich beeindruckend.
2: Heute ist ein großer Nachwuchsvergleich organisiert worden von unseren D-Jugend-Trainern. Die haben ihre Kontakte spielen lassen und große Clubmannschaften akquiriert, dass sie hier nach Wittenberg kommen. Ja, regional sind die Clubmannschaften vom FCM und vom HFC. Hier auch wir hatten ja letzte Woche ein Qualifikationsturnier aus den regionalen Teams. Da haben sich Bitterfeld-Wolfen und FC Halle Neustadt durchgesetzt. Und natürlich unsere Mannschaften, zwei Vertretungen von Grün-Weiß Pisteritz, sind vorhanden. Aber das Besondere an der ganzen Sache sind natürlich die überregionalen Teams, die man alle aus dem Fernsehen kennt. Sogar Rostock, St. Pauli sind gekommen, haben sie den Weg auf sich genommen, um ja, hier sich zu vergleichen mit den Talenten, sagen wir mal, der großen Mannschaften aus Ostdeutschland. Und das ist ja ziemlich beeindruckend.
1: Für die Zuschauer vor Ort gab es jede Menge unterhaltsamen Jugendfußball zu sehen. Für die teilnehmenden Teams aus der Region bot der Wettbewerb eine besondere Möglichkeit, sich mit Größen aus dem deutschen Jugendfußball zu messen.
3: Wir haben tatsächlich von den Spielern schon sehr viel Aufregung gehabt, vor allen Dingen gegen Clubmannschaften, die sie selber gerne verfolgen und ein bisschen Fan von den ganzen Mannschaften sind. Deswegen ist das da immer was Besonderes für die Kinder zu spielen. Das merkt man, wie aufgeregt sie dabei sind, wie stolz sie dabei sind. Und genau das nehmen wir mit für die Kinder. Für alle anderen ist es natürlich ebenfalls so, wenn Eltern dabei sind, wenn die ganzen Erwachsenen dabei sind, was echt toll ist, wo sie dann stolz auf ihre Kinder sind. Es gab tatsächlich in den Spielen sehr positive Momente, wo wir ein gutes Zusammenspiel aus dem Zentrum her über die Außen in die Spitze gespielt haben, wo wir auch zum Torerfolg kamen, war sehr gut rausgespielt, wo ich sehr zufrieden war, weil wir es erst 3-4 Mal besprochen haben, die Spieler sehr gut umsetzen konnten. Wenn wir in den positiven Momenten bleiben, auch mit beiden Mannschaften, mit den Kinderzahlen, die wir haben, überraschten uns besonders einen Torhüter bei uns hinten drin, der sehr, sehr viele beraten hat. Und viele Spieler, die jetzt schon über ihre Grenzen drüber gehen, wo sie sich echt weiterentwickeln. Genau das ist das Ziel, was wir hier verfolgen. Dass Spieler an ihre Grenzen geführt werden und über Gewinnen und Verlieren sich verbessern im Fußball.
4: Also wir sind bis jetzt erstmal sehr zufrieden, dass wir überhaupt hier starten durften. Und bis jetzt läuft das Turnier sehr gut für uns. Also wir hatten bis jetzt 3 Spiele, eins verloren, unglücklich durch ein Eigentor. Das zweite Spiel haben wir 0-0 gespielt und das dritte Spiel haben wir gerade gewonnen. Na, also es ist komplett zufriedenstellend bis jetzt. Und die Möglichkeit gegen die Mannschaften von Hertha BSC, St. Pauli und so weiter hat man nicht jeden Tag. Na, und dann, deshalb ist es für die Kinder natürlich ein Riesen-Event. Na, eine Chance, mal gegen solche Mannschaften zu spielen. Na.
1: Für die Teams standen die Ergebnisse und Platzierungen nicht im Vordergrund. So ging es mehr darum, dass die Kinder die Möglichkeit bekommen, sich mit starken Gegnern zu messen, mutig Fußball zu spielen, eigene Lösungen zu finden, Fehler machen zu dürfen und daraus zu lernen. Die Ergebnisse des Leistungsvergleichs blieben daher auch bewusst intern. Die Veranstalter waren abschließend äußerst zufrieden mit dem Turnier.
2: Sehr professionell, wie das abgelaufen ist und sehr, ja, einfach zufriedenstellend. Ich glaube, ich habe jetzt noch nichts Negatives von den Gästen gehört. Die Kinder haben Spaß, bieten guten Fußball, das Wetter spielt mit. Also bisher ist es fantastisch.
1: Der FC Grün-Weiß Pisteritz bedankte sich nach dem Leistungsvergleich noch einmal bei allen Vereinshelfern, die vor, während und nach dem Turnier im Einsatz waren. ob bei Auf- und Abbau, an den Verkaufsständen, bei der Versorgung, auf und neben den Plätzen oder bei den vielen organisatorischen Aufgaben im Hintergrund. Ohne diesen Einsatz wäre der Leistungsvergleich in dieser Form nicht möglich gewesen.
0: Wie die Stadt Landsberg informiert, ist ab dem 1. September 2026 für einen Besuch des Einwohnermeldeamtes während der regulären Öffnungszeiten des Amtes keine vorherige Terminvereinbarung mehr erforderlich. Bürger können das Einwohnermeldeamt künftig innerhalb der Öffnungszeiten ohne Termin aufsuchen. Bereits vereinbarte Termine bleiben selbstverständlich bestehen und können wie geplant wahrgenommen werden. Und das waren sie, die aktuellen Nachrichten hier bei RBB Aktuell. Jetzt folgt noch das Wetter sowie die Meldungen aus der Region. Bis dahin haben Sie dann eine schöne Zeit und auf Wiedersehen.
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8: Der Samstag wird stürmisch. Frühs und nachts ist Regen zu erwarten. Größtenteils bleibt der Himmel aber nur bewölkt. Es ist eine Maximaltemperatur von 25 Grad Celsius zu erwarten. Und Achtung, Böen von bis zu 46 Stundenkilometern kommen aus dem Südwesten.
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3: Für die Handballer steht die neue Saison bereits in den Startlöchern. Wer es bis dahin kaum erwarten konnte, kam beim Kühnauer Handballcup auf seine Kosten. Am 22. August wurde in der Anhalt Arena in Dessau-Roßlau spannender Handball geboten. Neben dem ausrichtenden regionalen Verein der SG Kühnau waren auch zwei überregional bekannte Vereine am Start.
4: Der Kühnau Cup ist ja immer der Beginn oder das Einläuten der neuen Handballsaison. Auch in diesem Jahr ist es wieder so, dass wir diesen Kühnau Cup vor den ersten Punktspieltag gelegt haben. Und dabei ist es beim Kühnau Cup immer so, dass wir sehr oft auswärtige Mannschaften, also nicht aus unserem Spielbezirk Anhalt bzw. aus Sachsen-Anhalt nur haben, sondern in diesem Jahr ist eine Mannschaft aus Berlin zu Gast, der VfL Spandau, und auch aus Leipzig, also aus Sachsen, DFK Leipzig, ist mit ihrer dritten Mannschaft hier auch vertreten beim Kühnau Cup.
3: Für die Mannschaften bot das Turnier einen guten Leistungsvergleich und die Möglichkeit, sich unter Wettkampfbedingungen auf die kommende Saison einzuspielen. Teilnehmen konnten Mannschaften ab der Verbandsliga. Um 10 Uhr fiel der Startschuss und die Zuschauer konnten sich auf spannende Begegnungen freuen.
4: Wir haben uns aufgrund dieser drei Mannschaften dazu entschieden, dass wir eine Doppelrunde spielen. Das heißt also einmal jeder gegen jeden. Dann gibt es eine Mittagspause und danach machen wir nochmal die Runde, damit dann auch die Anzahl der Spiele sind bei der Spielzeit runtergegangen auf 2x15 Minuten, weil eine Mannschaft muss ja immer zweimal hintereinander spielen, natürlich mit einer kurzen Pause zwischendurch. Aber ich denke, damit ist auch der Tag dann entsprechend wie geplant ausgefüllt.
3: Um 12 Uhr traf beispielsweise die VfV Spandau auf die SG Kühnau. In einer ausgeglichenen Partie lieferten sich beide Mannschaften ein spannendes Hin und Her. Nach der regulären Spielzeit stand es 14:14. Nach einer kurzen Pause ging es für die Kühnauer gegen den SC DHFK Leipzig weiter. In dieser Partie musste sich Kühnau mit 13:20 geschlagen geben. Für alle drei Mannschaften war das Turnier dennoch eine gute Gelegenheit, kurz vor dem Saisonstart den aktuellen Leistungsstand zu testen und wichtige Spielpraxis zu sammeln. Ursprünglich war der Kühnauer Handballcup jedoch mit mehr Mannschaften geplant.
4: Also wir hatten diesen Kühnau Cup geplant mit 5 Mannschaften, also ein 5er-Turnier, das wären dann 10 Spiele gewesen. Wir hatten auch diese 5 Mannschaften, war noch eine Mannschaft aus Berlin, Blau-Weiß Berlin, die mussten aber oder haben schon vor längerer Zeit eigentlich abgesagt. Und der TSV Wevensleben, der hat gestern Vormittag abgesagt. Und dann ist es natürlich schwierig, in der Kürze

0: Mannschaften im Männerbereich zusammenzubekommen, weil jeder plant ja seine Vorbereitung.
1: Am Ende sicherte die SG Kühnau mit 2 Punkten den 3. Platz. Mit 4 Punkten folgte das Team aus Leipzig auf Rang 2. Den Turniersieg holte sich die VfV Spandau mit 6 Punkten. Einen Pokal gab es dabei für alle 3 Mannschaften. Gefeiert wurden am Ende also nicht nur die Platzierungen, sondern vor allem ein erfolgreiches Turnier und eine gute Vorbereitung auf die neue Saison. Für die Mannschaften wird es bereits Anfang September ernst. Die SG Kühnau startet auswärts gegen den SV Eintracht Gommern in die Saison 2026/27. Das erste Heimspiel findet am 12. September um 18 Uhr in der Sporthalle der Friedensschule gegen den HC Borgenland statt.
2: Es gibt mal wieder was zu feiern. Nach langen, mühsamen, ehrenamtlichen Engagement zahlreicher Bewohner und Spendenaktionen ist der neue Sanitärtag des WSC Friedersdorf fast fertiggestellt. Zur Feier des Tages veranstaltete der Verein am 21.08.2026 um 18 Uhr ein Richtfest, welches von dem Bürgermeister begleitet wurde. Viele begeisterte Vereinsmitglieder trafen sich dort, um den neuen Teil ihres Vereines zu betrachten.
3: Wir sind heute auf dem Vereinsgelände vom WSC Friedersdorf und heute werden wir hier für unseren Ersatzneubau für das Sanitärgebäude das Richtfest feiern. Wir haben vor 2 Jahren Liederfördermittel bewilligt bekommen und aus diesen Geldern konnten wir dann diesen Neubau finanzieren. Beziehungsweise wir sind nur Pächter auf dem Gelände, Bauherr und auch Bauträger ist die Gemeinde Mulde-Stausee. Wir hatten das Gebäude, was hier vorher stand, das ist ja ein Ersatzneubau, war 50 Jahre alt. Die Toiletten kaputt, die Duschen kaputt, der Putz bröckelte von den Wänden. Wir hatten massive Risse und sind natürlich heute froh und stolz, dass wir jetzt hier erstmal den Rohbau stehen haben, heute Richtfest feiern dürfen und hoffentlich dann im nächsten Jahr dann auch das Sanitärgebäude eröffnen dürfen.
2: Das Fest markiert sowohl die sich auszuzahlenden Mühen der ehrenamtlichen Arbeiter als auch den Anfang eines neuen Kapitels für den WSC Friedersdorf. Mit dem Richtfest ist beim neuen Sanitärtag in Muldenstein ein wichtiger Meilenstein erreicht. Das Projekt ist derzeit das einzige größere Bauvorhaben vor Ort und soll künftig für eine zeitgemäße Ausstattung und bessere Bedingungen sorgen. Nach dem bisherigen Bauvorschritt geht es nun an die nächsten Arbeiten, bevor dieser fertiggestellt und genutzt werden kann. Für die Verantwortlichen ist das Richtfest deshalb nicht nur ein Anlass zum Feiern, sondern auch ein wichtiger Schritt mit Blick auf die weitere Entwicklung des Projektes. Wie die bisherigen Arbeiten gelaufen sind und was das nun genau für den Verein bedeutet, erklärt uns Bürgermeister Ferit Giebler.
4: Ja, mein Name ist Ferit Giebler, ich bin der Bürgermeister der Gemeinde Mulde-Stausee und die Gemeinde Mulde-Stausee ist Verpächter dieses Geländes und gleichzeitig sind wir Bauherr für das Vorhaben, was hier im Hintergrund ist. Ja, das Gebäude ist nicht mehr instand zu setzen. Das sind alte Tagebaubaracken, die aus der Tagebauzeit herrühren. Der Verein hat die damals übernommen, deswegen musste jetzt hart angesetzt werden. Wir haben einen Teil abgerissen und neu bauen müssen. Und um da hinzukommen, mussten wir erstmal Geld auftreiben, haben uns um Fördermittel bemüht und mit starker Unterstützung der Öffentlichkeit und des Vereins den Eigenanteil, den wir hier brauchen, das sind 125.000 Euro. Na, das löste mir aus, dass wir hier einen Schritt weiterkommen, denn vor 2, 3 Jahren hatten wir noch keine Vision, wie wir das eigentlich schaffen sollen, weil wir eben eine kleine Gemeinde sind, auch nicht so viel Geld haben. Und mit den Fördermitteln und dem großen Engagement der Vereinsmitglieder hier wirklich 125.000 Euro aufzutreiben, dass man das anschieben kann, das ist überwältigend gewesen. Wir haben ja auch prominente Unterstützung gehabt von Matze Knob, der hat hier bei einer Veranstaltung unterstützt. Und das löst Freude und Demut aus, weil jetzt sehen wir endlich so 1,5 Jahre später, warum wir das gemacht haben, wofür es sich gelohnt hat. Man kann das Haus anfassen, man kann es sehen und man sieht, es geht den Schritt weiter.

Hallo und herzlich willkommen zur neuesten Ausgabe von RBW Aktuell. Wer gerne mit dem Fahrrad unterwegs ist, kann dabei helfen, die touristischen Radwege in der Welterbe-Region Anhalt-Dessau-Wittenberg zu verbessern. 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

0: 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Der Chemiepark Bitterfeld-Wolfen erweitert seine Geschäftsführung. Seit dem 1. August gehört Max Johannes Fuhr zur Führungsspitze. Gemeinsam mit Kai-Uwe Krauel und Patrice Heine soll er den Standort weiterentwickeln mit Blick auf das internationale Geschäft.
1: Der Chemiepark Bitterfeld-Wolfen erweitert seine Geschäftsführung. Seit dem 1. August gehört Max Jonas Fuhr zur Führungsspitze. Gemeinsam mit Kai-Uwe Krauel und Patrice Heine soll er den Standort weiterentwickeln, vor allem international. Fuhr kennt den Chemiepark seit vielen Jahren. 2015 kam er ins Unternehmen, arbeitete unter anderem im Beteiligungsmanagement, in der Standortentwicklung und in der internationalen Vermarktung. Zuletzt war er kaufmännisch Leiter und Prokurist.
2: Also ich bin von Hause aus BWLer, habe mal ein bisschen vielleicht untypisch da schon den Schwerpunkt Energiewirtschaft gelegt, bin also immer in der Fähr- und Entsorgungsbranche unterwegs gewesen, habe noch einen Masterabschluss in Energieökonomie und bin seit 2008 berufstätig, wie gesagt, erst bei einer Beratung, dann bei einem Energieversorger im Ruhrgebiet, da auch schon Teil quasi der großen Gelsenwasserwelt und bin seit 2015 in der Chemiepark Bitterfeld-Wolfen GmbH. Ich war dann parallel von den Jahren 2016 bis 2018 Mitglied der Geschäftsführung und Technologie- und Gründerzentrum. Bitterfeld-Wolfen habe mich da quasi schon mit der Standortentwicklung mit Fokus auf jungen Unternehmen, Startups und Co. mit beschäftigt und habe dann 2019 innerhalb der Chemieparkgesellschaft Pokora erhalten und da dann die Leitung des kaufmännischen Bereichs übernommen und in der selben Zeit dann für die PD Energy, eine Müllverbrennungsanlage bei uns eben ebenfalls Pokora und kaufmännische Leitung und zu dem Zeitpunkt haben wir angefangen, die Anlage für die Klärscham Recycling Bitterfeld-Wolfen, also KSR, in der Größenordnung 85 Millionen Euro zu bauen und auch dort kaufmännische Leitung und Prokura übernommen. Mit der Anlage sind wir seit 2021, 2022 in Betrieb.
1: Für Fuhr geht es jetzt vor allem darum, neue Unternehmen und Investoren für den Standort zu gewinnen. Dafür gibt es im Chemiepark noch Entwicklungsmöglichkeiten.
2: Wir haben grundsätzlich eine Fläche von 1200 Hektar, die wir hier abdecken, sind da also flächenmäßig eigentlich eine der größeren Chemiestandorte in Europa, der größte offene Chemiestandort, wie wir gerne so sagen. Wir haben noch um und bei 90 Hektar frei, in der Größe und in verschiedenen Formen, irgendwo zwischen einem halben Hektar und 10, 12, 13 Hektar zusammenhängt. Und dann haben wir nochmal den Luxus, dass wir uns dann anlassbezogen verschiedene Varianten und Optionen heraussuchen. Wen sehen wir? Grundsätzlich erstmal alle. Wir versuchen aber natürlich jetzt schon strategisch gezielt zu selektieren, anzusprechen und ein Stück weit auch auszuwählen, wer passt denn am besten zu uns. Ich hatte gerade schon mal ja zwei Schlagworte genannt. Also wir sind von der Historie her in Elektrochemie und ein Anorganikstandort und entlang dieser Kette und Spezialchemie und entlang dieser Kette haben wir ja in den letzten 5 Jahren schon Ansiedlungen und Erweiterungen gesehen. Und das würden die so ungefähr unter dem Schlagwort Advanced Materials, also Spezialmaterialien, für Hightech-Anwendungen, sei das jetzt eben halt Batteriematerialien oder eben halt für die Halbleiterindustrie oder für die Solarindustrie oder eben halt für spezielle medizinische Anwendungen. Ich hatte ja vorhin mal Campo Amargo erwähnt, ein Berliner Unternehmen, die da tatsächlich dann mal in der Organik unterwegs sind und Oligonukleotide für die Diagnostik herstellen. Aber das ist so die Zielrichtung. Wir gucken uns Unternehmen an, die in diesem Bereich unterwegs sind, und gleichzeitig gucken wir natürlich eben halt auch auf, was sind überhaupt Wachstumschancen in den entsprechenden Industrienischen, was sind da die Wachstumstreiber für die Unternehmen, und gleichzeitig eben halt auch ein Stück weit überhaupt Wertschöpfung für den Standort, wie eben halt auch für Land und Europa. Da sehen wir tatsächlich eben halt auch eine Möglichkeit unter dem Stichwort resiliente Wertschöpfungsketten, dass da dann eben halt entsprechend Kapazitäten in Produktionskapazitäten in Deutschland wieder aufgebaut werden.
1: Wie viele Flächen noch zur Verfügung stehen und welche Bereiche künftig entwickelt werden sollen, ist ein wichtiger Teil der Wachstumsstrategie. Denn neue Ansiedlungen können nicht nur zusätzliche Arbeitsplätze schaffen, sondern auch bestehende Unternehmen und Strukturen am Standort stärken. Doch freie Flächen alleine reichen nicht. Unternehmen müssen gezielt angesprochen werden. Und genau hier setzt FOURS neue Aufgabe an.
2: In der erfolgreichen Projektumsetzung ist das am Ende immer eine Teamveranstaltung. Das mache ich nicht alleine, sondern das machen wir hier jetzt eben halt gemeinsam in der Geschäftsführung, aber natürlich eben halt mit ganz vielen Kolleginnen und Kollegen aus den Fachbereichen. Ähnlich wie das eben halt auf Investorenseite auch ist, da macht es ja auch in der Regel nicht einer. Wir haben festgestellt, dass es in der insbesondere im internationalen Umfeld in der Erstansprache. Also wichtig ist ja quasi, Sie müssen genau dieses Zeitfenster finden, wo ein Unternehmen sich mit der Frage beschäftigt, irgendwie, wo stelle ich denn jetzt irgendwo auf dieser Welt eine Chemieanlage hin und warum soll das Deutschland sein? Und wenn ja da, warum ausgerechnet Bitterfeld-Wolfen? Und das ist dann da wir ja dann ja in der Regel über Investitionen in 2- oder 3-stelliger Millionenhöhe sprechen, normalerweise dann schon Chefsache. Und da geht es dann im Wesentlichen eigentlich um zwei Punkte. Das eine ist eben, man braucht Augenhöhe in der Ansprache, in der Erstansprache, gerade wenn man sich eben halt noch nicht persönlich irgendwie kennt, damit eben halt der Investor das Gegenüber auch das Gefühl hat, okay, da ist jetzt erstmal dieselbe Flughöhe. Und auf der anderen Seite geht es dann eben halt auch um Verbindlichkeit. Kann denn ein Max Fuhr eben halt überhaupt im Namen der Standortgesellschaft hier Verhandlungen führen, Ansprachen tätigen, im Zweifelsfall ja auch Dinge zusagen und versichern. Man hat ja dann sonst mal ein bisschen die Sorge vor dem Vertriebler, der einem das Blaue vom Himmel erzählt, und am Ende des Tages ist es doch irgendwie ganz anders. Also die zwei Punkte, Augenhöhe und Verbindlichkeit.
1: Der Chemiepark will dabei nicht nur regional, sondern auch international neue Partner und Investoren gewinnen. Bitterfeld-Wolfen steht dabei im Wettbewerb mit anderen Industriestandorten. Entscheidend sind deshalb die vorhandenen Flächen, die Infrastruktur und die gewachsenen Strukturen. Mit der Erweiterung der Geschäftsführung bekommt FOURS nun mehr Verantwortung und Handlungsspielraum. Sein Ziel: den Standort weiterentwickeln, neue Ansiedlungen ermöglichen und Bitterfeld-Wolfen international noch stärker zu positionieren. Für den Chemiepark geht es damit um langfristiges Wachstum aus freien Flächen, neuen Kontakten und gezielter Akquisition sollen konkrete Investitionen und neue Perspektiven für den Standort entstehen.
0: Nach bisherigem polizeilichen Erkenntnisstand befuhr eine 90-jährige Opel-Fahrerin am 25. August um 8.45 Uhr in Wittenberg die Berliner Straße aus Richtung Juristenstraße kommend in Richtung Berliner Chaussee. Dabei hielt sie an der Ampel an der Kreuzung Lutherstraße an und beabsichtigte, nach rechts in diese abzubiegen. Beim Abbiegevorgang kollidierte sie mit einer 87-jährigen und einer 60-jährigen Fußgängerin, welche die Lutherstraße an der Lichtzeichenanlage überquerten. Die 87-Jährige wurde schwer und die 60-Jährige leicht verletzt. Zudem entstand ein Sachschaden. Der FC Grün-Weiß Pisteritz lud am 22. August zum Sichtungsturnier der D-Jugend ein. Viele prominente Teams entsandten ihre Nachwuchsmannschaften nach Pisteritz, um daran teilzunehmen. Es wurde ein abwechslungsreicher Nachmittag mit viel Fußballunterhaltung geboten.
1: Großen Trubel gab es am 22. August im Volkspark Pisteritz. Zahlreiche Nachwuchsfußballer aus der Region und darüber hinaus zeigten hier ihr Können. Der FC Grün-Weiß Pisteritz hatte zu einem Sichtungsturnier der D-Jugend eingeladen und die Resonanz war ziemlich beeindruckend.
3: Heute ist ein großer Nachwuchsvergleich organisiert worden von unseren D-Jugend-Trainern. Die haben ihre Kontakte spielen lassen und große Clubmannschaften akquiriert, dass sie hier nach Wittenberg kommen. Ja, regional sind die Clubmannschaften vom FCM und vom HFC. Hier auch wir hatten ja letzte Woche ein Qualifikationsturnier aus den regionalen Teams, da haben sich Bitterfeld-Wolfen und FC Halle-Neustadt durchgesetzt. Und natürlich unsere Mannschaften, zwei Vertretungen von Grün-Weiß-Pisteritz, sind vorhanden, aber das Besondere an der ganzen Sache sind natürlich die überregionalen Teams, die man alle aus dem Fernsehen kennt. Sogar aus dem Norden, Rostock, St. Pauli sind gekommen, haben sie den Weg auf sich genommen, um ja, hier sich zu vergleichen mit den Talenten, sagen wir mal, der großen Mannschaften aus Ostdeutschland. Und das ist ja ziemlich beeindruckend.
1: Für die Zuschauer vor Ort gab es jede Menge unterhaltsamen Jugendfußball zu sehen. Für die teilnehmenden Teams aus der Region bot der Wettbewerb eine besondere Möglichkeit, sich mit Größen aus dem deutschen Jugendfußball zu messen.
4: Wir haben tatsächlich von den Spielern schon sehr viel Aufregung gehabt, vor allen Dingen gegen Clubmannschaften, die sie selber gerne verfolgen und ein bisschen Fan von den ganzen Mannschaften sind. Deswegen ist das da immer was Besonderes für die Kinder zu spielen. Das merkt man, wie aufgeregt sie dabei sind, wie stolz sie dabei sind. Und genau das nehmen wir mit für die Kinder. Für alle anderen ist es natürlich ebenfalls so, wenn Eltern dabei sind, wenn die ganzen Erwachsenen dabei sind, was echt toll ist, wo sie dann stolz auf ihre Kinder sind. Es gab tatsächlich in den Spielen sehr positive Momente, wo wir ein gutes Zusammenspiel aus dem Zentrum her über die Außen in die Spitze gespielt haben, wo wir auch zum Torerfolg kamen, war sehr gut rausgespielt, wo ich sehr zufrieden war, weil wir es erst 3-4 Mal besprochen haben, die Spieler sehr gut umsetzen konnten. Wenn wir in den positiven Momenten bleiben, auch mit beiden Mannschaften, mit den Kinderzahlen, die wir haben, überraschten uns besonders ein Torhüter bei uns hinten drin, der sehr, sehr viele Paraden hat. Und viele Spieler, die jetzt schon über ihre Grenzen drüber gehen, wo sie sich echt weiterentwickeln. Genau das ist das Ziel, was wir hier verfolgen. Dass Spieler an ihre Grenzen geführt werden und über Gewinnen und Verlieren sich verbessern im Fußball.
5: Also wir sind bis jetzt erstmal sehr zufrieden, dass wir überhaupt hier starten durften. Und bis jetzt läuft das Turnier sehr gut für uns. Also wir hatten bis jetzt 3 Spiele, eins verloren, unglücklich durch ein Eigentor. Das zweite Spiel haben wir 0-0 gespielt und das dritte Spiel haben wir gerade gewonnen. Na, also es ist komplett zufriedenstellend bis jetzt. Und die Möglichkeit gegen die Mannschaften von Hertha BSC, St. Pauli und so weiter hat man nicht jeden Tag. Na, und dann, deshalb ist es für die Kinder natürlich ein Riesen-Event. Na, eine Chance, mal gegen solche Mannschaften zu spielen. Na.
1: Für die Teams standen die Ergebnisse und Platzierungen nicht im Vordergrund. So ging es mehr darum, dass die Kinder die Möglichkeit bekommen, sich mit starken Gegnern zu messen, mutig Fußball zu spielen, eigene Lösungen zu finden, Fehler machen zu dürfen und daraus zu lernen. Die Ergebnisse des Leistungsvergleichs blieben daher auch bewusst intern. Die Veranstalter waren abschließend äußerst zufrieden mit dem Turnier.
3: Sehr professionell, wie das abgelaufen ist und sehr, ja, einfach zufriedenstellend. Ich glaube, ich habe jetzt noch nichts Negatives von den Gästen gehört. Die Kinder haben Spaß, bieten guten Fußball, das Wetter spielt mit. Also bisher ist es fantastisch.
1: Der FC Grün-Weiß-Pisteritz bedankte sich nach dem Leistungsvergleich noch einmal bei allen Vereinshelfern, die vor, während und nach dem Turnier im Einsatz waren. Ob bei Auf- und Abbau, an den Verkaufsständen, bei der Versorgung, auf und neben den Plätzen oder bei den vielen organisatorischen Aufgaben im Hintergrund. Ohne diesen Einsatz wäre der Leistungsvergleich in dieser Form nicht möglich gewesen.
0: Wie die Stadt Landsberg informiert, ist ab dem 1. September 2026 für einen Besuch des Einwohnermeldeamtes während der regulären Öffnungszeiten des Amtes keine vorherige Terminvereinbarung mehr erforderlich. Bürger können das Einwohnermeldeamt künftig innerhalb der Öffnungszeiten ohne Termin aufsuchen. Bereits vereinbarte Termine bleiben selbstverständlich bestehen und können wie geplant wahrgenommen werden. Und das waren sie, die aktuellen Nachrichten hier bei RBB Aktuell. Jetzt folgt noch das Wetter sowie die Meldungen aus der Region. Bis dahin haben Sie dann eine schöne Zeit und auf Wiedersehen.
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8: Der Samstag wird stürmisch. Frühs und nachts ist Regen zu erwarten. Größtenteils bleibt der Himmel aber nur bewölkt. Es ist eine Maximaltemperatur von 25 Grad Celsius zu erwarten. Und Achtung, Böen von bis zu 46 Stundenkilometern kommen aus dem Südwesten.
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3: Für die Handballer steht die neue Saison bereits in den Startlöchern. Wer es bis dahin kaum erwarten konnte, kam beim Kühnauer Handballcup auf seine Kosten. Am 22. August wurde in der Anhalt Arena in Dessau-Roßlau spannender Handball geboten. Neben dem ausrichtenden regionalen Verein der SG Kühnau waren auch zwei überregional bekannte Vereine am Start.
4: Der Kühnau Cup ist ja immer der Beginn oder das Einläuten der neuen Handballsaison. Auch in diesem Jahr ist es wieder so, dass wir diesen Kühnau Cup vor den ersten Punktspieltag gelegt haben. Und dabei ist es beim Kühnau Cup immer so, dass wir sehr oft auswärtige Mannschaften, also nicht aus unserem Spielbezirk Anhalt bzw. aus Sachsen-Anhalt nur haben, sondern in diesem Jahr ist eine Mannschaft aus Berlin zu Gast, der VfL Spandau, und auch aus Leipzig, also aus Sachsen, DFK Leipzig, ist mit ihrer dritten Mannschaft hier auch vertreten beim Kühnau Cup.
3: Für die Mannschaften bot das Turnier einen guten Leistungsvergleich und die Möglichkeit, sich unter Wettkampfbedingungen auf die kommende Saison einzuspielen. Teilnehmen konnten Mannschaften ab der Verbandsliga. Um 10 Uhr fiel der Startschuss und die Zuschauer konnten sich auf spannende Begegnungen freuen.
4: Wir haben uns aufgrund dieser drei Mannschaften dazu entschieden, dass wir eine Doppelrunde spielen. Das heißt also einmal jeder gegen jeden. Dann gibt es eine Mittagspause und danach machen wir nochmal die Runde, damit dann auch die Anzahl der Spiele sind bei der Spielzeit runtergegangen auf 2x15 Minuten, weil eine Mannschaft muss ja immer zweimal hintereinander spielen, natürlich mit einer kurzen Pause zwischendurch. Aber ich denke, damit ist auch der Tag dann entsprechend wie geplant ausgefüllt.
3: Um 12 Uhr traf beispielsweise die VfV Spandau auf die SG Kühnau. In einer ausgeglichenen Partie lieferten sich beide Mannschaften ein spannendes Hin und Her. Nach der regulären Spielzeit stand es 14:14. Nach einer kurzen Pause ging es für die Kühnauer gegen den SC DHFK Leipzig weiter. In dieser Partie musste sich Kühnau mit 13:20 geschlagen geben. Für alle drei Mannschaften war das Turnier dennoch eine gute Gelegenheit, kurz vor dem Saisonstart den aktuellen Leistungsstand zu testen und wichtige Spielpraxis zu sammeln. Ursprünglich war der Kühnauer Handballcup jedoch mit mehr Mannschaften geplant.
4: Also wir hatten diesen Kühnau Cup geplant mit 5 Mannschaften, also ein 5er-Turnier, das wären dann 10 Spiele gewesen. Wir hatten auch diese 5 Mannschaften, war noch eine Mannschaft aus Berlin, Blau-Weiß Berlin, die mussten aber oder haben schon vor längerer Zeit eigentlich abgesagt. Und der TSV Wevensleben, der hat gestern Vormittag abgesagt. Und dann ist es natürlich schwierig, in der Kürze Mannschaften im Männerbereich zusammenzubekommen, weil jeder plant ja seine Vorbereitung.
3: Am Ende sicherte die SG Kühnau mit 2 Punkten den 3. Platz. Mit 4 Punkten folgte das Team aus Leipzig auf Rang 2. Den Turniersieg holte sich die VfV Spandau mit 6 Punkten. Einen Pokal gab es dabei für alle 3 Mannschaften. Gefeiert wurden am Ende also nicht nur die Platzierungen, sondern vor allem ein erfolgreiches Turnier und eine gute Vorbereitung auf die neue Saison. Für die Mannschaften wird es bereits Anfang September ernst. Die SG Kühnau startet auswärts gegen den SV Eintracht Gommern in die Saison 2026/27. Das erste Heimspiel findet am 12. September um 18 Uhr in der Sporthalle der Friedensschule gegen den HC Borgenland statt.
5: Es gibt mal wieder was zu feiern. Nach langen, mühsamen, ehrenamtlichen Engagement zahlreicher Bewohner und Spendenaktionen ist der neue Sanitärtag des WSC Friedersdorf fast fertiggestellt. Zur Feier des Tages veranstaltete der Verein am 21.08.2026 um 18 Uhr ein Richtfest, welches von dem Bürgermeister begleitet wurde. Viele begeisterte Vereinsmitglieder trafen sich dort, um den neuen Teil ihres Vereines zu betrachten.
6: Wir sind heute auf dem Vereinsgelände vom WSC Friedersdorf und heute werden wir hier für unseren Ersatzneubau für das Sanitärgebäude das Richtfest feiern. Wir haben vor 2 Jahren Liedervördermittel bewilligt bekommen und aus diesen Geldern konnten wir dann diesen Neubau finanzieren. Beziehungsweise wir sind nur Pächter auf dem Gelände, Bauherr und auch Bauträger ist die Gemeinde Mulde-Stausee. Wir hatten das Gebäude, was hier vorher stand, das ist ja ein Ersatzneubau, war 50 Jahre alt. Die Toiletten kaputt, die Duschen kaputt, der Putz bröckelte von den Wänden, wir hatten massive Risse und sind natürlich heute froh und stolz, dass wir jetzt hier erstmal den Rohbau stehen haben, heute Richtfest feiern dürfen und hoffentlich dann im nächsten Jahr dann auch das Sanitärgebäude eröffnen dürfen.
5: Das Fest markiert sowohl die sich auszuzahlenden Mühen der ehrenamtlichen Arbeiter als auch den Anfang eines neuen Kapitels für den WSC Friedersdorf. Mit dem Richtfest ist beim neuen Sanitärtag in Muldenstein ein wichtiger Meilenstein erreicht. Das Projekt ist derzeit das einzige größere Bauvorhaben vor Ort und soll künftig für eine zeitgemäße Ausstattung und bessere Bedingungen sorgen. Nach dem bisherigen Bauvorschritt geht es nun an die nächsten Arbeiten, bevor dieser fertiggestellt und genutzt werden kann. Für die Verantwortlichen ist das Richtfest deshalb nicht nur ein Anlass zum Feiern, sondern auch ein wichtiger Schritt mit Blick auf die weitere Entwicklung des Projektes. Wie die bisherigen Arbeiten gelaufen sind und was das nun genau für den Verein bedeutet, erklärt uns Bürgermeister Ferit Giebler.
7: Ja, mein Name ist Ferit Giebler, ich bin der Bürgermeister der Gemeinde Mulde-Stausee und die Gemeinde Mulde-Stausee ist Verpächter dieses Geländes und gleichzeitig sind wir Bauherr für das Vorhaben, was hier im Hintergrund ist. Ja, das Gebäude ist nicht mehr instand zu setzen. Das sind alte Tagebau-Baracken, die aus der Tagebauzeit herrühren. Der Verein hat die damals übernommen, deswegen musste jetzt hart angesetzt werden. Wir haben einen Teil abgerissen und neu bauen müssen. Und um da hinzukommen, mussten wir erstmal Geld auftreiben, haben uns um Fördermittel bemüht und mit starker Unterstützung der Öffentlichkeit und des Vereins den Eigenanteil, den wir hier brauchen, das sind 125.000 Euro. Na, das löste mir aus, dass wir hier einen Schritt weiterkommen, denn vor 2-3 Jahren hatten wir noch keine Vision, wie wir das eigentlich schaffen sollen, weil wir eben eine kleine Gemeinde sind, auch nicht so viel Geld haben. Und mit den Fördermitteln und dem großen Engagement der Vereinsmitglieder hier wirklich 125.000 Euro aufzutreiben, dass man das anschieben kann, das ist überwältigend gewesen. Wir haben ja auch prominente Unterstützung gehabt von Matze Knob, der hat hier bei einer Veranstaltung unterstützt. Und das löst Freude und Demut aus, weil jetzt sehen wir endlich, so 1,5 Jahre später, warum wir das gemacht haben, wofür es sich gelohnt hat. Man kann das Haus anfassen, man kann es sehen und man sieht, es geht den Schritt weiter.

Hallo und herzlich willkommen zur neuesten Ausgabe von RBW Aktuell. 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

0: 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Der Chemiepark Bitterfeld-Wolfen erweitert seine Geschäftsführung. Seit dem 1. August gehört Max Johannes Fuhr zur Führungsspitze. Gemeinsam mit Kai-Uwe Krauel und Patrice Heine soll er den Standort weiterentwickeln mit Blick auf das internationale Geschäft.
1: Der Chemiepark Bitterfeld-Wolfen erweitert seine Geschäftsführung. Seit dem 1. August gehört Max Jonas Fuhr zur Führungsspitze. Gemeinsam mit Kai-Uwe Krauel und Patrice Heine soll er den Standort weiterentwickeln, vor allem international. Fuhr kennt den Chemiepark seit vielen Jahren. 2015 kam er ins Unternehmen, arbeitete unter anderem im Beteiligungsmanagement, in der Standortentwicklung und in der internationalen Vermarktung. Zuletzt war er kaufmännisch Leiter und Prokurist.
2: Also ich bin von Hause aus BWLer, habe mal ein bisschen vielleicht untypisch da schon den Schwerpunkt Energiewirtschaft gelegt, bin also immer in der Fähr- und Entsorgungsbranche unterwegs gewesen, habe noch einen Masterabschluss in Energieökonomie und bin seit 2008 berufstätig, wie gesagt, erst bei einer Beratung, dann bei einem Energieversorger im Ruhrgebiet, da auch schon Teil quasi der großen Gelsenwasserwelt und bin seit 2015 in der Chemiepark Bitterfeld-Wolfen GmbH. Ich war dann parallel von den Jahren 2016 bis 2018 Mitglied der Geschäftsführung und Technologie- und Gründerzentrum. Bitterfeld-Wolfen habe mich da quasi schon mit der Standortentwicklung mit Fokus auf jungen Unternehmen, Startups und Co. mit beschäftigt und habe dann 2019 innerhalb der Chemieparkgesellschaft Pokura erhalten und da dann die Leitung des kaufmännischen Bereichs übernommen und in der selben Zeit dann für die PD Energy, eine Müllverbrennungsanlage bei uns, ebenfalls Prokura und kaufmännische Leitung, und zu dem Zeitpunkt haben wir angefangen, die Anlage für die Klärscham Recycling Bitterfeld-Wolfen, also KSR, in der Größenordnung 85 Millionen Euro zu bauen und auch dort kaufmännische Leitung und Prokura übernommen. Mit der Anlage sind wir seit 2021, 2022 in Betrieb.
1: Für Fuhr geht es jetzt vor allem darum, neue Unternehmen und Investoren für den Standort zu gewinnen. Dafür gibt es im Chemiepark noch Entwicklungsmöglichkeiten.
2: Wir haben grundsätzlich eine Fläche von 1200 Hektar, die wir hier abdecken, sind da also flächenmäßig eigentlich eine der größeren Chemiestandorte in Europa, der größte offene Chemiestandort, wie wir gerne so sagen. Wir haben noch um und bei 90 Hektar frei, in der Größe und in verschiedenen Formen, irgendwo zwischen einem halben Hektar und 10, 12, 13 Hektar zusammenhängt. Und dann haben wir nochmal den Luxus, dass wir uns dann anlassbezogen verschiedene Varianten und Optionen heraussuchen. Wen sehen wir? Grundsätzlich erstmal alle. Wir versuchen aber natürlich jetzt schon strategisch gezielt zu selektieren, anzusprechen und ein Stück weit auch auszuwählen, wer passt denn am besten zu uns. Ich hatte gerade schon mal ja zwei Schlagworte genannt. Also wir sind von der Historie her in Elektrochemie und ein Anorganikstandort, und entlang dieser Kette und Spezialchemie und entlang dieser Kette haben wir ja in den letzten 5 Jahren schon Ansiedlungen und Erweiterungen gesehen, und das würden die so ungefähr unter dem Schlagwort Advanced Materials, also Spezialmaterialien, für Hightech-Anwendungen, sei das jetzt eben halt Batteriematerialien oder eben halt für die Halbleiterindustrie oder für die Solarindustrie oder eben halt für spezielle medizinische Anwendungen. Ich hatte ja vorhin mal Campo Amargo erwähnt, ein Berliner Unternehmen, die da tatsächlich dann mal in der Organik unterwegs sind und Oligonukleotide für die Diagnostik herstellen. Aber das ist so die Zielrichtung. Wir gucken uns Unternehmen an, die in diesem Bereich unterwegs sind, und gleichzeitig gucken wir natürlich eben halt auch auf, was sind überhaupt Wachstumschancen in den entsprechenden Industrienischen, was sind da die Wachstumstreiber für die Unternehmen, und gleichzeitig eben halt auch ein Stück weit überhaupt Wertschöpfung für den Standort, wie eben halt auch für Land und Europa. Da sehen wir tatsächlich eben halt auch eine Möglichkeit unter dem Stichwort resiliente Wertschöpfungsketten, dass da dann eben halt entsprechend Kapazitäten in Produktionskapazitäten in Deutschland wieder aufgebaut werden.
1: Wie viele Flächen noch zur Verfügung stehen und welche Bereiche künftig entwickelt werden sollen, ist ein wichtiger Teil der Wachstumsstrategie. Denn neue Ansiedlungen können nicht nur zusätzliche Arbeitsplätze schaffen, sondern auch bestehende Unternehmen und Strukturen am Standort stärken. Doch freie Flächen alleine reichen nicht. Unternehmen müssen gezielt angesprochen werden. Und genau hier setzt FOURS neue Aufgabe an.
2: In der erfolgreichen Projektumsetzung ist das am Ende immer eine Teamveranstaltung. Das mache ich nicht alleine, sondern das machen wir hier jetzt eben halt gemeinsam in der Geschäftsführung, aber natürlich eben halt mit ganz vielen Kolleginnen und Kollegen aus den Fachbereichen. Ähnlich wie das eben halt auf Investorenseite auch ist, da macht es ja auch in der Regel nicht einer. Wir haben festgestellt, dass es in der insbesondere im internationalen Umfeld in der Erstansprache. Also wichtig ist ja quasi, Sie müssen genau dieses Zeitfenster finden, wo ein Unternehmen sich mit der Frage beschäftigt, irgendwie, wo stelle ich denn jetzt irgendwo auf dieser Welt eine Chemieanlage hin und warum soll das Deutschland sein? Und wenn ja da, warum ausgerechnet Bitterfeld-Wolfen? Und das ist dann da wir ja dann ja in der Regel über Investitionen in 2- oder 3-stelliger Millionenhöhe sprechen, normalerweise dann schon Chefsache. Und da geht es dann im Wesentlichen eigentlich um zwei Punkte. Das eine ist eben, man braucht Augenhöhe in der Ansprache, in der Erstansprache, gerade wenn man sich eben halt noch nicht persönlich irgendwie kennt, damit eben halt der Investor das Gegenüber auch das Gefühl hat, okay, da ist jetzt erstmal dieselbe Flughöhe. Und auf der anderen Seite geht es dann eben halt auch um Verbindlichkeit. Kann denn ein Max Fuhr eben halt überhaupt im Namen der Standortgesellschaft hier Verhandlungen führen, Ansprachen tätigen, im Zweifelsfall ja auch Dinge zusagen und versichern. Man hat ja dann sonst mal ein bisschen die Sorge vor dem Vertriebler, der einem das Blaue vom Himmel erzählt, und am Ende des Tages ist es doch irgendwie ganz anders. Also die zwei Punkte, Augenhöhe und Verbindlichkeit.
1: Der Chemiepark will dabei nicht nur regional, sondern auch international neue Partner und Investoren gewinnen. Bitterfeld-Wolfen steht dabei im Wettbewerb mit anderen Industriestandorten. Entscheidend sind deshalb die vorhandenen Flächen, die Infrastruktur und die gewachsenen Strukturen. Mit der Erweiterung der Geschäftsführung bekommt FOURS nun mehr Verantwortung und Handlungsspielraum. Sein Ziel: den Standort weiterentwickeln, neue Ansiedlungen ermöglichen und Bitterfeld-Wolfen international noch stärker zu positionieren. Für den Chemiepark geht es damit um langfristiges Wachstum aus freien Flächen, neuen Kontakten und gezielter Akquisition sollen konkrete Investitionen und neue Perspektiven für den Standort entstehen.
0: Nach bisherigen polizeilichen Erkenntnisstand befuhr eine 90-jährige Opel-Fahrerin am 25. August um 8.45 Uhr in Wittenberg die Berliner Straße aus Richtung Juristenstraße kommend in Richtung Berliner Chaussee. Dabei hielt sie an der Ampel an der Kreuzung Lutherstraße an und beabsichtigte, nach rechts in diese abzubiegen. Beim Abbiegevorgang kollidierte sie mit einer 87-jährigen und einer 60-jährigen Fußgängerin, welche die Lutherstraße an der Lichtzeichenanlage überquerten. Die 87-Jährige wurde schwer und die 60-Jährige leicht verletzt. Zudem entstand ein Sachschaden. Der FC Grün-Weiß Pisteritz lud am 22. August zum Sichtungsturnier der D-Jugend ein. Viele prominente Teams entsandten ihre Nachwuchsmannschaften nach Pisteritz, um daran teilzunehmen. Es wurde ein abwechslungsreicher Nachmittag mit viel Fußballunterhaltung geboten.
1: Großen Trubel gab es am 22. August im Volkspark Pisteritz. Zahlreiche Nachwuchsfußballer aus der Region und darüber hinaus zeigten hier ihr Können. Der FC Grün-Weiß Pisteritz hatte zu einem Sichtungsturnier der D-Jugend eingeladen und die Resonanz war ziemlich beeindruckend.
3: Heute ist ein großer Nachwuchsvergleich organisiert worden von unseren D-Jugend-Trainern. Die haben ihre Kontakte spielen lassen und große Clubmannschaften akquiriert, dass sie hier nach Wittenberg kommen. Ja, regional sind die Clubmannschaften vom FCM und vom HFC. Hier auch wir hatten ja letzte Woche ein Qualifikationsturnier aus den regionalen Teams. Da haben sich Bitterfeld-Wolfen und FC Halle Neustadt durchgesetzt. Und natürlich unsere Mannschaften, zwei Vertretungen von Grün-Weiß Pisteritz, sind vorhanden. Aber das Besondere an der ganzen Sache sind natürlich die überregionalen Teams, die man alle aus dem Fernsehen kennt. Sogar aus dem Norden, Rostock, St. Pauli sind gekommen, haben sie den Weg auf sich genommen, um ja, hier sich zu vergleichen mit den Talenten, sagen wir mal, der großen Mannschaften aus Ostdeutschland. Und das ist ja ziemlich beeindruckend.
1: Für die Zuschauer vor Ort gab es jede Menge unterhaltsamen Jugendfußball zu sehen. Für die teilnehmenden Teams aus der Region bot der Wettbewerb eine besondere Möglichkeit, sich mit Größen aus dem deutschen Jugendfußball zu messen.
4: Wir haben tatsächlich von den Spielern schon sehr viel Aufregung gehabt, vor allen Dingen gegen Clubmannschaften, die sie selber gerne verfolgen und ein bisschen Fan von den ganzen Mannschaften sind. Deswegen ist das da immer was Besonderes für die Kinder zu spielen. Das merkt man, wie aufgeregt sie dabei sind, wie stolz sie dabei sind. Und genau das nehmen wir mit für die Kinder. Für alle anderen ist es natürlich ebenfalls so, wenn Eltern dabei sind, wenn die ganzen Erwachsenen dabei sind, was echt toll ist, wo sie dann stolz auf ihre Kinder sind. Es gab tatsächlich in den Spielen sehr positive Momente, wo wir ein gutes Zusammenspiel aus dem Zentrum her über die Außen in die Spitze gespielt haben, wo wir auch zum Torerfolg kamen, war sehr gut rausgespielt, wo ich sehr zufrieden war, weil wir es erst 3-4 Mal besprochen haben, die Spieler sehr gut umsetzen konnten. Wenn wir in den positiven Momenten bleiben, auch mit beiden Mannschaften, mit den Kinderzahlen, die wir haben, überraschten uns besonders einen Torhüter bei uns hinten drin, der sehr, sehr viele Paraden hat und viele Spieler, die jetzt schon über ihre Grenzen drüber gehen, wo sie sich echt weiterentwickeln. Genau das ist das Ziel, was wir hier verfolgen, dass Spieler an ihre Grenzen geführt werden und über Gewinnen und Verlieren sich verbessern im Fußball.
5: Also wir sind bis jetzt erstmal sehr zufrieden, dass wir überhaupt hier starten durften und bis jetzt läuft das Turnier sehr gut für uns. Also wir hatten bis jetzt 3 Spiele, eins verloren, unglücklich durch ein Eigentor. Das zweite Spiel haben wir 0-0 gespielt und das dritte Spiel haben wir gerade gewonnen. Na, also es ist komplett zufriedenstellend bis jetzt. Und die Möglichkeit gegen die Mannschaften von Hertha BSC, St. Pauli und so weiter hat man nicht jeden Tag. Na, und dann, deshalb ist es für die Kinder natürlich ein Riesen-Event. Na, eine Chance, mal gegen solche Mannschaften zu spielen. Na.
1: Für die Teams standen die Ergebnisse und Platzierungen nicht im Vordergrund. So ging es mehr darum, dass die Kinder die Möglichkeit bekommen, sich mit starken Gegnern zu messen, mutig Fußball zu spielen, eigene Lösungen zu finden, Fehler machen zu dürfen und daraus zu lernen. Die Ergebnisse des Leistungsvergleichs blieben daher auch bewusst intern. Die Veranstalter waren abschließend äußerst zufrieden mit dem Turnier.
3: Sehr professionell, wie das abgelaufen ist und sehr, ja, einfach zufriedenstellend. Ich glaube, ich habe jetzt noch nichts Negatives von den Gästen gehört. Die Kinder haben Spaß, bieten guten Fußball, das Wetter spielt mit. Also bisher ist es fantastisch.
1: Der FC Grün-Weiß Pisteritz bedankte sich nach dem Leistungsvergleich noch einmal bei allen Vereinshelfern, die vor, während und nach dem Turnier im Einsatz waren. Ob bei Auf- und Abbau, an den Verkaufsständen, bei der Versorgung, auf und neben den Plätzen oder bei den vielen organisatorischen Aufgaben im Hintergrund. Ohne diesen Einsatz wäre der Leistungsvergleich in dieser Form nicht möglich gewesen.
0: Wie die Stadt Landsberg informiert, ist ab dem 1. September 2026 für einen Besuch des Einwohnermeldeamtes während der regulären Öffnungszeiten des Amtes keine vorherige Terminvereinbarung mehr erforderlich. Bürger können das Einwohnermeldeamt künftig innerhalb der Öffnungszeiten ohne Termin aufsuchen. Bereits vereinbarte Termine bleiben selbstverständlich bestehen und können wie geplant wahrgenommen werden. Und das waren sie, die aktuellen Nachrichten hier bei RBB Aktuell. Jetzt folgt noch das Wetter sowie die Meldungen aus der Region. Bis dahin haben Sie dann eine schöne Zeit und auf Wiedersehen.
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8: Der Samstag wird stürmisch. Frühs und nachts ist Regen zu erwarten. Größtenteils bleibt der Himmel aber nur bewölkt. Es ist eine Maximaltemperatur von 25 Grad Celsius zu erwarten. Und Achtung, Böen von bis zu 46 Stundenkilometern kommen aus dem Südwesten.
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3: Für die Handballer steht die neue Saison bereits in den Startlöchern. Wer es bis dahin kaum erwarten konnte, kam beim Kühnauer Handballcup auf seine Kosten. Am 22. August wurde in der Anhalt-Arena in Dessau-Roßlau spannender Handball geboten. Neben dem ausrichtenden regionalen Verein der SG Kühnau waren auch zwei überregional bekannte Vereine am Start.
4: Der Kühnau Cup ist ja immer der Beginn oder das Einläuten der neuen Handballsaison. Auch in diesem Jahr ist es wieder so, dass wir diesen Kühnau Cup vor den ersten Punktspieltag gelegt haben. Und dabei ist es beim Kühnau Cup immer so, dass wir sehr oft auswärtige Mannschaften, also nicht aus unserem Spielbezirk Anhalt bzw. aus Sachsen-Anhalt nur haben, sondern in diesem Jahr ist eine Mannschaft aus Berlin zu Gast, der VfL Spandau, und auch aus Leipzig, also aus Sachsen, DHFK Leipzig, ist mit ihrer dritten Mannschaft hier auch vertreten beim Kühnau Cup.
3: Für die Mannschaften bot das Turnier einen guten Leistungsvergleich und die Möglichkeit, sich unter Wettkampfbedingungen auf die kommende Saison einzuspielen. Teilnehmen konnten Mannschaften ab der Verbandsliga. Um 10 Uhr fiel der Startschuss und die Zuschauer konnten sich auf spannende Begegnungen freuen.
4: Wir haben uns aufgrund dieser drei Mannschaften dazu entschieden, dass wir eine Doppelrunde spielen. Das heißt also einmal jeder gegen jeden. Dann gibt es eine Mittagspause und danach machen wir nochmal die Runde, damit dann auch die Anzahl der Spiele sind bei der Spielzeit runtergegangen auf 2x15 Minuten, weil eine Mannschaft muss ja immer zweimal hintereinander spielen, natürlich mit einer kurzen Pause zwischendurch. Aber ich denke, damit ist auch der Tag dann entsprechend wie geplant ausgefüllt.
3: Um 12 Uhr traf beispielsweise die VfV Spandau auf die SG Kühnau. In einer ausgeglichenen Partie lieferten sich beide Mannschaften ein spannendes Hin und Her. Nach der regulären Spielzeit stand es 14:14. Nach einer kurzen Pause ging es für die Kühnauer gegen den SC DHFK Leipzig weiter. In dieser Partie musste sich Kühnau mit 13:20 geschlagen geben. Für alle drei Mannschaften war das Turnier dennoch eine gute Gelegenheit, kurz vor dem Saisonstart den aktuellen Leistungsstand zu testen und wichtige Spielpraxis zu sammeln. Ursprünglich war der Kühnauer Handballcup jedoch mit mehr Mannschaften geplant.
4: Also wir hatten diesen Kühnau Cup geplant mit 5 Mannschaften, also ein 5er-Turnier, das wären dann 10 Spiele gewesen. Wir hatten auch diese 5 Mannschaften, war noch eine Mannschaft aus Berlin, Blau-Weiß Berlin, die mussten aber oder haben schon vor längerer Zeit eigentlich abgesagt. Und der TSV Wevensleben, der hat gestern Abend abgesagt oder gestern Vormittag abgesagt. Und dann ist es natürlich schwierig, in der Kürze Mannschaften im Männerbereich zusammenzubekommen, weil jeder plant ja seine Vorbereitung.
3: Am Ende sicherte die SG Kühnau mit 2 Punkten den 3. Platz. Mit 4 Punkten folgte das Team aus Leipzig auf Rang 2. Den Turniersieg holte sich die VfV Spandau mit 6 Punkten. Einen Pokal gab es dabei für alle drei Mannschaften. Gefeiert wurden am Ende also nicht nur die Platzierungen, sondern vor allem ein erfolgreiches Turnier und eine gute Vorbereitung auf die neue Saison. Für die Mannschaften wird es bereits Anfang September ernst. Die SG Kühnau startet auswärts gegen den SV Eintracht.

0: Gommern in die Saison 2026-27. Das erste Heimspiel findet am 12. September um 18 Uhr in der Sporthalle der Friedensschule gegen den HC Borgenland statt.
1: Es gibt mal wieder was zu feiern. Nach langem, mühsamen, ehrenamtlichen Engagement zahlreicher Bewohner und Spendenaktionen ist der neue Sanitärtag des WSC Friedersdorf fast fertiggestellt. Zur Feier des Tages veranstaltete der Verein am 21.08.2026 um 18 Uhr ein Richtfest, welches von dem Bürgermeister begleitet wurde. Viele begeisterte Vereinsmitglieder trafen sich dort, um den neuen Teil ihres Vereines zu betrachten.
2: Wir sind heute auf dem Vereinsgelände vom WSC Friedersdorf und heute werden wir hier für unseren Ersatzneubau für das Sanitärgebäude das Richtfest feiern. Wir haben vor 2 Jahren Liederfördermittel bewilligt bekommen und aus diesen Geldern konnten wir dann diesen Neubau finanzieren. Beziehungsweise wir sind nur Pächter auf dem Gelände, Bauherr und auch Bauträger ist die Gemeinde Mulde-Stausee. Wir hatten das Gebäude, was hier vorher stand, das ist ja ein Ersatzneubau, war 50 Jahre alt. Die Toiletten kaputt, die Duschen kaputt, der Putz bröckelte von den Wänden, wir hatten massive Risse und sind natürlich heute froh und stolz, dass wir jetzt hier erstmal den Rohbau stehen haben, heute Richtfest feiern dürfen und hoffentlich dann im nächsten Jahr dann auch das Sanitärgebäude eröffnen dürfen.
1: Das Fest markiert sowohl die sich auszuzahlenden Mühen der ehrenamtlichen Arbeiter als auch den Anfang eines neuen Kapitels für den WSC Friedersdorf. Mit dem Richtfest ist beim neuen Sanitärtag in Muldenstein ein wichtiger Meilenstein erreicht. Das Projekt ist derzeit das einzige größere Bauvorhaben vor Ort und soll künftig für eine zeitgemäße Ausstattung und bessere Bedingungen sorgen. Nach dem bisherigen Bauvorschritt geht es nun an die nächsten Arbeiten, bevor dieser fertiggestellt und genutzt werden kann. Für die Verantwortlichen ist das Richtfest deshalb nicht nur ein Anlass zum Feiern, sondern auch ein wichtiger Schritt mit Blick auf die weitere Entwicklung des Projektes. Wie die bisherigen Arbeiten gelaufen sind und was das nun genau für den Verein bedeutet, erklärt uns Bürgermeister Ferit Giebler.
3: Ja, mein Name ist Ferit Giebler, ich bin der Bürgermeister der Gemeinde Mulde-Stausee und die Gemeinde Mulde-Stausee ist Verpächter dieses Geländes und gleichzeitig sind wir Bauherr für das Vorhaben, was hier im Hintergrund ist. Ja, das Gebäude ist nicht mehr instand zu setzen. Das sind alte Tagebau-Baracken, die aus der Tagebauzeit herrühren. Der Verein hat die damals übernommen, deswegen musste jetzt hart angesetzt werden. Wir haben einen Teil abgerissen und neu bauen müssen. Und um da hinzukommen, mussten wir erstmal Geld auftreiben, haben uns um Fördermittel bemüht und mit starker Unterstützung der Öffentlichkeit und des Vereins den Eigenanteil, den wir hier brauchen, das sind 125.000 Euro. Na, das löste mir aus, dass wir hier einen Schritt weiterkommen, denn vor 2, 3 Jahren hatten wir noch keine Vision, wie wir das eigentlich schaffen sollen, weil wir eben eine kleine Gemeinde sind, auch nicht so viel Geld haben. Und mit den Fördermitteln und dem großen Engagement der Vereinsmitglieder hier wirklich 125.000 Euro aufzutreiben, dass man das anschieben kann, das ist überwältigend gewesen. Wir haben ja auch prominente Unterstützung gehabt von Matze Knob, der hat hier bei einer Veranstaltung unterstützt. Und das löst Freude und Demut aus, weil jetzt sehen wir endlich, so 1,5 Jahre später, warum wir das gemacht haben, wofür es sich gelohnt hat. Man kann das Haus anfassen, man kann es sehen und man sieht, es geht den Schritt weiter.

0: Hallo und herzlich willkommen zur neuesten Ausgabe von RBW Aktuell. Wer gerne mit dem Fahrrad unterwegs ist, kann dabei helfen, die touristischen Radwege in der Welterbe-Region Anhalt-Dessau-Wittenberg zu verbessern. So informiert die Stadt Gräfenhainichen auf ihrer Internetseite. Ob Schäden am Weg, verschmutzte oder verdrehte Wegweiser, fehlende Beschilderungen oder Hinweise zur touristischen Infrastruktur. Jede Beobachtung ist wertvoll. Auch Tipps und Empfehlungen können gemeldet werden. Die Hinweise werden vom Tourismusverband Welterbe-Region Anhalt-Dessau-Wittenberg gesammelt und an die zuständigen Kommunen, Landkreise oder das Land Sachsen-Anhalt weitergeleitet. Zudem fließen die Rückmeldungen in die Weiterentwicklung des radtouristischen Angebots ein. Weitere Informationen und das ausfüllbare Formular gibt es auf www.anhalt-dessau-wittenberg.de/radwege-detektive. Der Chemiepark Bitterfeld-Wolfen erweitert seine Geschäftsführung. Seit dem 1. August gehört Max Johannes Fuhr zur Führungsspitze. Gemeinsam mit Kai-Uwe Krauel und Patrice Heine soll er den Standort weiterentwickeln mit Blick auf das internationale Geschäft.
1: Der Chemiepark Bitterfeld-Wolfen erweitert seine Geschäftsführung. Seit dem 1. August gehört Max Jonas Fuhr zur Führungsspitze. Gemeinsam mit Kai-Uwe Krauel und Patrice Heine soll er den Standort weiterentwickeln, vor allem international. Fuhr kennt den Chemiepark seit vielen Jahren. 2015 kam er ins Unternehmen, arbeitete unter anderem im Beteiligungsmanagement, in der Standortentwicklung und in der internationalen Vermarktung. Zuletzt war er kaufmännisch Leiter und Prokurist.
2: Also ich bin von Hause aus BWLer, habe mal ein bisschen vielleicht untypisch da schon den Schwerpunkt Energiewirtschaft gelegt, bin also immer in der Fähr- und Entsorgungsbranche unterwegs gewesen, habe noch einen Masterabschluss in Energieökonomie und bin seit 2008 berufstätig. Wie gesagt, erst bei einer Beratung, dann bei einem Energieversorger im Ruhrgebiet. Da auch schon Teil quasi der großen Gelsenwasserwelt und bin seit 2015 in der Chemiepark Bitterfeld-Wolfen GmbH. Ich war dann parallel von den Jahren 2016 bis 2018 Mitglied der Geschäftsführung und Technologie- und Gründerzentrum. Bitterfeld-Wolfen habe mich da quasi schon mit der Standortentwicklung mit Fokus auf jungen Unternehmen, Startups und Co. mit beschäftigt und habe dann 2019 innerhalb der Chemieparkgesellschaft Procura erhalten und da dann die Leitung des kaufmännischen Bereichs übernommen und in der selben Zeit dann für die PD Energy, eine Müllverbrennungsanlage bei uns, ebenfalls Procura und kaufmännische Leitung, und zu dem Zeitpunkt haben wir angefangen, die Anlage für die Klärscham Recycling Bitterfeld-Wolfen, also KSR, in der Größenordnung 85 Millionen Euro zu bauen und auch dort kaufmännische Leitung und Procura übernommen. Mit der Anlage sind wir seit 2021, 2022 in Betrieb.
1: Für Fuhr geht es jetzt vor allem darum, neue Unternehmen und Investoren für den Standort zu gewinnen. Dafür gibt es im Chemiepark noch Entwicklungsmöglichkeiten.
2: Wir haben grundsätzlich eine Fläche von 1200 Hektar, die wir hier abdecken. Sind da also flächenmäßig eigentlich eine der größeren Chemiestandorte in Europa, der größte offene Chemiestandort, wie wir gerne so sagen. Wir haben noch um und bei 90 Hektar frei, in der Größe und in verschiedenen Formen, irgendwo zwischen einem halben Hektar und 10, 12, 13 Hektar zusammenhängt. Und dann haben wir nochmal den Luxus, dass wir uns dann anlassbezogen verschiedene Varianten und Optionen heraussuchen. Wen sehen wir? Grundsätzlich erstmal alle. Wir versuchen aber natürlich jetzt schon strategisch gezielt zu selektieren, anzusprechen und ein Stück weit auch auszuwählen, wer passt denn am besten zu uns. Ich hatte gerade schon mal ja zwei Schlagworte genannt. Also wir sind von der Historie her in Elektrochemie und ein Anorganikstandort, und entlang dieser Kette und Spezialchemie und entlang dieser Kette haben wir ja in den letzten 5 Jahren schon Ansiedlungen und Erweiterungen gesehen. Und das würden die so ungefähr unter dem Schlagwort Advanced Materials, also Spezialmaterialien für Hightech-Anwendungen, sei das jetzt eben halt Batteriematerialien oder eben halt für die Halbleiterindustrie oder für die Solarindustrie oder eben halt für spezielle medizinische Anwendungen. Ich hatte ja vorhin mal Campo Amargo erwähnt, ein Berliner Unternehmen, die da tatsächlich dann mal in der Organik unterwegs sind und Oligonukleotide für die Diagnostik herstellen. Aber das ist so die Zielrichtung. Wir gucken uns Unternehmen an, die in diesem Bereich unterwegs sind, und gleichzeitig gucken wir natürlich eben halt auch auf, was sind überhaupt Wachstumschancen in den entsprechenden Industrienischen. Gibt's, was sind da die Wachstumstreiber für die Unternehmen und gleichzeitig eben halt auch ein Stück weit überhaupt Wertschöpfung für den Standort, wie eben halt auch für Land und Europa. Da sehen wir tatsächlich eben halt auch eine Möglichkeit unter dem Stichwort resiliente Wertschöpfungsketten, dass da dann eben halt entsprechend Kapazitäten in Produktionskapazitäten in Deutschland wieder aufgebaut werden.
1: Wie viele Flächen noch zur Verfügung stehen und welche Bereiche künftig entwickelt werden sollen, ist ein wichtiger Teil der Wachstumsstrategie. Denn neue Ansiedlungen können nicht nur zusätzliche Arbeitsplätze schaffen, sondern auch bestehende Unternehmen und Strukturen am Standort stärken. Doch freie Flächen alleine reichen nicht. Unternehmen müssen gezielt angesprochen werden. Und genau hier setzt FOR's neue Aufgabe an.
2: In der erfolgreichen Projektumsetzung ist das am Ende immer eine Teamveranstaltung. Das mache ich nicht alleine, sondern das machen wir hier jetzt eben halt gemeinsam in der Geschäftsführung, aber natürlich eben halt mit ganz vielen Kolleginnen und Kollegen aus den Fachbereichen. Ähnlich wie das eben halt auf Investorenseite auch ist, da macht es ja auch in der Regel nicht einer. Wir haben festgestellt, dass es in der insbesondere im internationalen Umfeld in der Erstansprache. Also wichtig ist ja quasi, Sie müssen genau dieses Zeitfenster finden, wo ein Unternehmen sich mit der Frage beschäftigt, irgendwie, wo stelle ich denn jetzt irgendwo auf dieser Welt eine Chemieanlage hin und warum soll das Deutschland sein? Und wenn ja da, warum ausgerechnet Bitterfeld-Wolfen? Und das ist dann da wir ja dann ja in der Regel über Investitionen in 2- oder 3-stelliger Millionenhöhe sprechen, normalerweise dann schon Chefsache. Und da geht es dann im Wesentlichen eigentlich um 2 Punkte. Das eine ist eben, man braucht Augenhöhe in der Ansprache, in der Erstansprache, gerade wenn man sich eben halt noch nicht persönlich irgendwie kennt, damit eben halt der Investor das Gegenüber auch das Gefühl hat, okay, da ist jetzt erstmal dieselbe Flughöhe. Und auf der anderen Seite geht es dann eben halt auch um Verbindlichkeit. Kann denn ein Max Fuhr eben halt überhaupt im Namen der Standortgesellschaft Verhandlungen führen, Ansprachen tätigen, im Zweifelsfall ja auch Dinge zusagen und versichern. Man hat ja dann sonst immer ein bisschen die Sorge vor dem Vertriebler, der einem das Blaue vom Himmel erzählt, und am Ende des Tages ist es doch irgendwie ganz anders. Also die 2 Punkte, Augenhöhe und Verbindlichkeit.
1: Der Chemiepark will dabei nicht nur regional, sondern auch international neue Partner und Investoren gewinnen. Bitterfeld-Wolfen steht dabei im Wettbewerb mit anderen Industriestandorten. Entscheidend sind deshalb die vorhandenen Flächen, die Infrastruktur und die gewachsenen Strukturen. Mit der Erweiterung der Geschäftsführung bekommt FOR nun mehr Verantwortung und Handlungsspielraum. Sein Ziel: den Standort weiterentwickeln, neue Ansiedlungen ermöglichen und Bitterfeld-Wolfen international noch stärker zu positionieren. Für den Chemiepark geht es damit um langfristiges Wachstum aus freien Flächen, neuen Kontakten und gezielter Akquisition sollen konkrete Investitionen und neue Perspektiven für den Standort entstehen.
0: Nach bisherigen polizeilichen Erkenntnisstand befuhr eine 90-jährige Opel-Fahrerin am 25. August um 8.45 Uhr in Wittenberg die Berliner Straße aus Richtung Juristenstraße kommend in Richtung Berliner Chaussee. Dabei hielt sie an der Ampel an der Kreuzung Lutherstraße an und beabsichtigte, nach rechts in diese abzubiegen. Beim Abbiegevorgang kollidierte sie mit einer 87-jährigen und einer 60-jährigen Fußgängerin, welche die Lutherstraße an der Lichtzeichenanlage überquerten. Die 87-Jährige wurde schwer und die 60-Jährige leicht verletzt. Zudem entstand ein Sachschaden. Der FC Grün-Weiß Pisteritz lud am 22. August zum Sichtungsturnier der D-Jugend ein. Viele prominente Teams entsandten ihre Nachwuchsmannschaften nach Pisteritz, um daran teilzunehmen. Es wurde ein abwechslungsreicher Nachmittag mit viel Fußballunterhaltung geboten.
1: Großen Trubel gab es am 22. August im Volkspark Pisteritz. Zahlreiche Nachwuchsfußballer aus der Region und darüber hinaus zeigten hier ihr Können. Der FC Grün-Weiß Pisteritz hatte zu einem Sichtungsturnier der D-Jugend eingeladen und die Resonanz war ziemlich beeindruckend.
3: Heute ist ein großer Nachwuchsvergleich organisiert worden von unseren D-Jugend-Trainern. Die haben ihre Kontakte spielen lassen und große Clubmannschaften akquiriert, dass sie hier nach Wittenberg kommen. Ja, regional sind die Clubmannschaften vom FCM und vom HFC

0: Auch wir hatten ja letzte Woche ein Qualifikationsturnier aus den regionalen Teams. Da haben sich Bitterfeld Wolfen und FC Halle Neustadt durchgesetzt. Und natürlich unsere Mannschaften, zwei Vertretungen von Grün-Weiß Piesteritz, sind vorhanden. Aber das Besondere an der ganzen Sache sind natürlich die überregionalen Teams, die man alle aus dem Fernsehen kennt. Sogar
1: Also 4 ist
0: aus
1: fertig,
0: dem
1: 1 sieht
0: hohen
1: ganz gut
0: Norden,
1: aus.
0: Rostock, St. Pauli, sind gekommen, haben sie den Weg auf sich genommen, um ja hier sich zu vergleichen mit den Talenten, sagen wir mal, der großen Mannschaften aus Ostdeutschland. Und das ist ja ziemlich beeindruckend.
2: Für die Zuschauer vor Ort gab es jede Menge unterhaltsamen Jugendfußball zu sehen. Für die teilnehmenden Teams aus der Region bot der Wettbewerb eine besondere Möglichkeit, sich mit Größen aus dem deutschen Jugendfußball zu messen.
3: Wir haben tatsächlich von den Spielern schon sehr viel Aufregung gehabt, vor allen Dingen gegen Clubmannschaften, die sie selber gerne verfolgen und ein bisschen Fan von den ganzen Mannschaften sind. Deswegen ist das da immer was Besonderes für die Kinder zu spielen. Das merkt man, wie aufgeregt sie dabei sind, wie stolz sie dabei sind. Und genau das nehmen wir mit für die Kinder. Für alle anderen ist es natürlich ebenfalls so, wenn Eltern dabei sind, wenn die ganzen Erwachsenen dabei sind, was echt toll ist, wo sie dann stolz auf ihre Kinder sind. Es gab tatsächlich in den Spielen sehr positive Momente, wo wir ein gutes Zusammenspiel aus dem Zentrum her über die Außen in die Spitze gespielt haben, wo wir auch zum Torerfolg kamen, war sehr gut rausgespielt, wo ich sehr zufrieden war, weil wir es erst 3, 4 Mal besprochen haben, die Spieler sehr gut umsetzen konnten. Wenn wir in den positiven Momenten bleiben, auch mit beiden Mannschaften, mit den Kinderzahlen, die wir haben, überraschten uns besonders ein Torhüter bei uns hinten drin, der sehr, sehr viele Paraden hat und viele Spieler, die jetzt schon über ihre Grenzen drüber gehen, wo sie sich echt weiterentwickeln. Genau das ist das Ziel, was wir hier verfolgen, dass Spieler an ihre Grenzen geführt werden und über Gewinnen und Verlieren sich verbessern im Fußball.
4: Also wir sind bis jetzt erstmal sehr zufrieden, dass wir überhaupt hier starten durften. Und bis jetzt läuft das Turnier sehr gut für uns. Also wir hatten bis jetzt 3 Spiele, eins verloren, unglücklich durch ein Eigentor. Das zweite Spiel haben wir 0-0 gespielt und das dritte Spiel haben wir gerade gewonnen. Also es ist komplett zufriedenstellend bis jetzt. Und die Möglichkeit gegen die Mannschaften von Hertha BSC, St. Pauli und so weiter hat man nicht jeden Tag. Na? Und dann, deshalb ist es für die Kinder natürlich ein Riesen-Event. Na? Eine Chance, mal gegen solche Mannschaften zu spielen. Na?
2: Für die Teams standen die Ergebnisse und Platzierungen nicht im Vordergrund. So ging es mehr darum, dass die Kinder die Möglichkeit bekommen, sich mit starken Gegnern zu messen, mutig Fußball zu spielen, eigene Lösungen zu finden, Fehler machen zu dürfen und daraus zu lernen. Die Ergebnisse des Leistungsvergleichs blieben daher auch bewusst intern. Die Veranstalter waren abschließend äußerst zufrieden mit dem Turnier.
0: Sehr professionell, wie das abgelaufen ist und sehr, ja, einfach zufriedenstellend. Ich glaube, ich habe jetzt noch nichts Negatives von den Gästen gehört. Die Kinder haben Spaß, bieten guten Fußball, das Wetter spielt mit.
1: Eins
0: Also
1: fertig, zwei
0: bisher ist
1: fertig,
0: es
1: drei und
0: fantastisch.
1: vier.
2: Der FC Grün-Weiß Piesteritz bedankte sich nach dem Leistungsvergleich noch einmal bei allen Vereinshelfern, die vor, während und nach dem Turnier im Einsatz waren. Ob bei Auf- und Abbau, an den Verkaufsständen, bei der Versorgung, auf und neben den Plätzen oder bei den vielen organisatorischen Aufgaben im Hintergrund. Ohne diesen Einsatz wäre der Leistungsvergleich in dieser Form nicht möglich gewesen.
5: Wie die Stadt Landsberg informiert, ist ab dem 1. September 2026 für einen Besuch des Einwohnermeldeamtes während der regulären Öffnungszeiten des Amtes keine vorherige Terminvereinbarung mehr erforderlich. Bürger können das Einwohnermeldeamt künftig innerhalb der Öffnungszeiten ohne Termin aufsuchen. Bereits vereinbarte Termine bleiben selbstverständlich bestehen und können wie geplant wahrgenommen werden. Und das waren Sie, die aktuellen Nachrichten hier bei RBB Aktuell. Jetzt folgt noch das Wetter sowie die Meldungen aus der Region. Bis dahin haben Sie dann eine schöne Zeit und auf Wiedersehen.
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9: Der Samstag wird stürmisch. Frühs und nachts ist Regen zu erwarten. Größtenteils bleibt der Himmel aber nur bewölkt. Es ist eine Maximaltemperatur von 25 Grad Celsius zu erwarten. Und Achtung, Böen von bis zu 46 Stundenkilometern kommen aus dem Südwesten.
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3: Für die Handballer steht die neue Saison bereits in den Startlöchern. Wer es bis dahin kaum erwarten konnte, kam beim Kühnauer Handballcup auf seine Kosten. Am 22. August wurde in der Anhalt-Arena in Dessau-Roßlau spannender Handball geboten. Neben dem ausrichtenden regionalen Verein der SG Kühnau waren auch zwei überregional bekannte Vereine am Start.
4: Der Kühnau Cup ist ja immer der Beginn oder das Einläuten der neuen Handballsaison. Auch in diesem Jahr ist es wieder so, dass wir diesen Kühnau Cup vor den ersten Punktspieltag gelegt haben. Und dabei ist es beim Kühnau Cup immer so, dass wir sehr oft auswärtige Mannschaften, also nicht aus unserem Spielbezirk Anhalt bzw. aus Sachsen-Anhalt nur haben, sondern in diesem Jahr ist eine Mannschaft aus Berlin zu Gast, der VfL Spandau, und auch aus Leipzig, also aus Sachsen, DHFK Leipzig, ist mit ihrer dritten Mannschaft hier auch vertreten beim Kühnau Cup.
3: Für die Mannschaften bot das Turnier einen guten Leistungsvergleich und die Möglichkeit, sich unter Wettkampfbedingungen auf die kommende Saison einzuspielen. Teilnehmen konnten Mannschaften ab der Verbandsliga. Um 10 Uhr fiel der Startschuss und die Zuschauer konnten sich auf spannende Begegnungen freuen.
4: Wir haben uns aufgrund dieser drei Mannschaften dazu entschieden, dass wir eine Doppelrunde spielen. Das heißt also einmal jeder gegen jeden. Dann gibt es eine Mittagspause und danach machen wir nochmal die Runde, damit dann auch die Anzahl der Spiele sind bei der Spielzeit runtergegangen auf 2x15 Minuten, weil eine Mannschaft muss ja immer zweimal hintereinander spielen, natürlich mit einer kurzen Pause zwischendurch. Aber ich denke, damit ist auch der Tag dann entsprechend wie geplant ausgefüllt.
3: Um 12 Uhr traf beispielsweise die VfV Spandau auf die SG Kühnau. In einer ausgeglichenen Partie lieferten sich beide Mannschaften ein spannendes Hin und Her. Nach der regulären Spielzeit stand es 14:14. Nach einer kurzen Pause ging es für die Kühnauer gegen den SC DHFK Leipzig weiter. In dieser Partie musste sich Kühnau mit 13:20 geschlagen geben. Für alle drei Mannschaften war das Turnier dennoch eine gute Gelegenheit, kurz vor dem Saisonstart den aktuellen Leistungsstand zu testen und wichtige Spielpraxis zu sammeln. Ursprünglich war der Kühnauer Handballcup jedoch mit mehr Mannschaften geplant.
4: Also wir hatten diesen Kühnau Cup geplant mit 5 Mannschaften, also ein 5er-Turnier, das wären dann 10 Spiele gewesen. Wir hatten auch diese 5 Mannschaften, war noch eine Mannschaft aus Berlin, Blau-Weiß Berlin, die mussten aber oder haben schon vor längerer Zeit eigentlich abgesagt. Und der TSV Wevensleben, der hat gestern Abend abgesagt oder gestern Vormittag abgesagt. Und dann ist es natürlich schwierig, in der Kürze Mannschaften im Männerbereich zusammenzubekommen, weil jeder plant ja seine Vorbereitung.
3: Am Ende sicherte die SG Kühnau mit 2 Punkten den 3. Platz. Mit 4 Punkten folgte das Team aus Leipzig auf Rang 2. Den Turniersieg holte sich die VfV Spandau mit 6 Punkten. Einen Pokal gab es dabei für alle drei Mannschaften. Gefeiert wurden am Ende also nicht nur die Platzierungen, sondern vor allem ein erfolgreiches Turnier und eine gute Vorbereitung auf die neue Saison. Für die Mannschaften wird es bereits Anfang September ernst. Die SG Kühnau startet auswärts gegen den SV Eintracht

0: Sommern in die Saison 2026-27. Das erste Heimspiel findet am 12. September um 18 Uhr in der Sporthalle der Friedensschule gegen den HC Borgenland statt.
1: Es gibt mal wieder was zu feiern. Nach langem, mühsamen, ehrenamtlichen Engagement zahlreicher Bewohner und Spendenaktionen ist der neue Sanitärtag des WSC Friedersdorf fast fertiggestellt. Zur Feier des Tages veranstaltete der Verein am 21.08.2026 um 18 Uhr ein Richtfest, welches von dem Bürgermeister begleitet wurde. Viele begeisterte Vereinsmitglieder trafen sich dort, um den neuen Teil ihres Vereines zu betrachten.
2: Wir sind heute auf dem Vereinsgelände vom WSC Friedersdorf und heute werden wir hier für unseren Ersatzneubau für das Sanitärgebäude das Richtfest feiern. Wir haben vor 2 Jahren Liedervördermittel bewilligt bekommen und aus diesen Geldern konnten wir dann diesen Neubau finanzieren, beziehungsweise wir sind nur Pächter auf dem Gelände, Bauherr und auch Bauträger ist die Gemeinde Mulde-Stausee. Wir hatten das Gebäude, was hier vorher stand, das ist ja ein Ersatzneubau, war 50 Jahre alt, die Toiletten kaputt, die Duschen kaputt, der Putz bröckelte von den Wänden, wir hatten massive Risse und sind natürlich heute froh und stolz, dass wir jetzt hier erstmal den Rohbau stehen haben, heute Richtfest feiern dürfen und hoffentlich dann im nächsten Jahr dann auch das Sanitärgebäude eröffnen dürfen.
1: Das Fest markiert sowohl die sich auszuzahlenden Mühen der ehrenamtlichen Arbeiter als auch den Anfang eines neuen Kapitels für den WSC Friedersdorf. Mit dem Richtfest ist beim neuen Sanitärtag in Muldenstein ein wichtiger Meilenstein erreicht. Das Projekt ist derzeit das einzige größere Bauvorhaben vor Ort und soll künftig für eine zeitgemäße Ausstattung und bessere Bedingungen sorgen. Nach dem bisherigen Bauvorschritt geht es nun an die nächsten Arbeiten, bevor dieser fertiggestellt und genutzt werden kann. Für die Verantwortlichen ist das Richtfest deshalb nicht nur ein Anlass zum Feiern, sondern auch ein wichtiger Schritt mit Blick auf die weitere Entwicklung des Projektes. Wie die bisherigen Arbeiten gelaufen sind und was das nun genau für den Verein bedeutet, erklärt uns Bürgermeister Ferit Giebler.
3: Ja, mein Name ist Ferit Giebler, ich bin der Bürgermeister der Gemeinde Mulde-Stausee und die Gemeinde Mulde-Stausee ist Verpächter dieses Geländes und gleichzeitig sind wir Bauherr für das Vorhaben, was hier im Hintergrund ist. Ja, das Gebäude ist nicht mehr instand zu setzen. Das sind alte Tagebau-Baracken, die aus der Tagebauzeit herrühren. Der Verein hat die damals übernommen, deswegen musste jetzt hart angesetzt werden. Wir haben einen Teil abgerissen und neu bauen müssen. Und um da hinzukommen, mussten wir erstmal Geld auftreiben, haben uns um Fördermittel bemüht und mit starker Unterstützung der Öffentlichkeit und des Vereins den Eigenanteil, den wir hier brauchen, das sind 125.000 Euro. Na, das löste mir aus, dass wir hier einen Schritt weiterkommen, denn vor 2, 3 Jahren hatten wir noch keine Vision, wie wir das eigentlich schaffen sollen, weil wir eben eine kleine Gemeinde sind, auch nicht so viel Geld haben. Und mit den Fördermitteln und dem großen Engagement der Vereinsmitglieder hier wirklich 125.000 Euro aufzutreiben, dass man das anschieben kann, das ist überwältigend gewesen. Wir haben ja auch prominente Unterstützung gehabt von Matze Knob, der hat hier bei einer Veranstaltung unterstützt. Und das löst Freude und Demut aus, weil jetzt sehen wir endlich, so 1,5 Jahre später, warum wir das gemacht haben, wofür es sich gelohnt hat. Man kann das Haus anfassen, man kann es sehen und man sieht, es geht den Schritt weiter.

0: Hallo und herzlich willkommen zur neuesten Ausgabe von RBW Aktuell. Wer gerne mit dem Fahrrad unterwegs ist, kann dabei helfen, die touristischen Radwege in der Welterbe-Region Anhalt-Dessau-Wittenberg zu verbessern. So informiert die Stadt Gräfenhainichen auf ihrer Internetseite. Ob Schäden am Weg, verschmutzte oder verdrehte Wegweiser, fehlende Beschilderungen oder Hinweise zur touristischen Infrastruktur. Jede Beobachtung ist wertvoll. Auch Tipps und Empfehlungen können gemeldet werden. Die Hinweise werden vom Tourismusverband Welterbe-Region Anhalt-Dessau-Wittenberg gesammelt und an die zuständigen Kommunen, Landkreise oder das Land Sachsen-Anhalt weitergeleitet. Zudem fließen die Rückmeldungen in die Weiterentwicklung des radtouristischen Angebots ein. Weitere Informationen und das ausfüllbare Formular gibt es auf www.anhalt-dessau-wittenberg.de/radwege-detektive. Der Chemiepark Bitterfeld-Wolfen erweitert seine Geschäftsführung. Seit dem 1. August gehört Max Johannes Fuhr zur Führungsspitze. Gemeinsam mit Kai-Uwe Krauel und Patrice Heine soll er den Standort weiterentwickeln mit Blick auf das internationale Geschäft.
1: Der Chemiepark Bitterfeld-Wolfen erweitert seine Geschäftsführung. Seit dem 1. August gehört Max Jonas Fuhr zur Führungsspitze. Gemeinsam mit Kai-Uwe Krauel und Patrice Heine soll er den Standort weiterentwickeln, vor allem international. Fuhr kennt den Chemiepark seit vielen Jahren. 2015 kam er ins Unternehmen, arbeitete unter anderem im Beteiligungsmanagement, in der Standortentwicklung und in der internationalen Vermarktung. Zuletzt war er kaufmännisch Leiter und Prokurist.
2: Also ich bin von Hause aus BWLer, war ein bisschen vielleicht untypisch, da schon den Schwerpunkt Energiewirtschaft gelegt, bin also immer in der Fähr- und Entsorgungsbranche unterwegs gewesen, habe noch einen Masterabschluss in Energieökonomie und bin seit 2008 berufstätig. Wie gesagt, erst bei einer Beratung, dann bei einem Energieversorger im Ruhrgebiet. Da auch schon Teil quasi der großen Gelsenwasserwelt und bin seit 2015 in der Chemiepark Bitterfeld-Wolfen GmbH. Ich war dann parallel von den Jahren 2016 bis 2018 Mitglied der Geschäftsführung im Technologie- und Gründerzentrum. Bitterfeld-Wolfen habe mich da quasi schon mit der Standortentwicklung mit Fokus auf jungen Unternehmen, Startups und Co. mit beschäftigt und habe dann 2019 innerhalb der Chemieparkgesellschaft Procura erhalten und da dann die Leitung des kaufmännischen Bereichs übernommen und in der selben Zeit dann für die PD Energy, eine Müllverbrennungsanlage bei uns eben ebenfalls Procura und kaufmännische Leitung und zu dem Zeitpunkt haben wir angefangen, die Anlage für die Klärscham Recycling Bitterfeld-Wolfen, also KSR, in der Größenordnung 85 Millionen Euro zu bauen und auch dort kaufmännische Leitung und Prokura übernommen. Mit der Anlage sind wir seit 2021, 2022 in Betrieb.
1: Für Fuhr geht es jetzt vor allem darum, neue Unternehmen und Investoren für den Standort zu gewinnen. Dafür gibt es im Chemiepark noch Entwicklungsmöglichkeiten.
2: Wir haben grundsätzlich eine Fläche von 1200 Hektar, die wir hier abdecken, sind da also flächenmäßig eigentlich eine der größeren Chemiestandorte in Europa, der größte offene Chemiestandort, wie wir gerne so sagen. Wir haben noch um und bei 90 Hektar frei, in der Größe und in verschiedenen Formen, irgendwo zwischen einem halben Hektar und 10, 12, 13 Hektar zusammenhängt. Und dann haben wir nochmal den Luxus, dass wir uns dann anlassbezogen verschiedene Varianten und Optionen heraussuchen. Wen sehen wir? Grundsätzlich erstmal alle. Wir versuchen aber natürlich jetzt schon strategisch gezielt zu selektieren, anzusprechen und ein Stück weit auch auszuwählen, wer passt denn am besten zu uns. Ich hatte gerade schon mal ja zwei Schlagworte genannt. Also wir sind von der Historie her in Elektrochemie und ein Anorganikstandort und entlang dieser Kette und Spezialchemie und entlang dieser Kette haben wir ja in den letzten 5 Jahren schon Ansiedlungen und Erweiterungen gesehen. Und das würden die so ungefähr unter dem Schlagwort Advanced Materials, also Spezialmaterialien für Hightech-Anwendungen, sei das jetzt eben halt Batteriematerialien oder eben halt für die Halbleiterindustrie oder für die Solarindustrie oder eben halt für spezielle medizinische Anwendungen. Ich hatte ja vorhin mal Campo Amargo erwähnt, ein Berliner Unternehmen, die da tatsächlich dann mal in der Organik unterwegs sind und Oligonukleotide für die Diagnostik herstellen. Aber das ist so die Zielrichtung. Wir gucken uns Unternehmen an, die in diesem Bereich unterwegs sind, und gleichzeitig gucken wir natürlich eben halt auch auf, was sind überhaupt Wachstumschancen in den entsprechenden Industrienischen. Was sind da die Wachstumstreiber für die Unternehmen und gleichzeitig eben halt auch ein Stück weit überhaupt

0: Wertschöpfung für den Standort, wie eben halt auch für Land und Europa. Da sehen wir tatsächlich eben halt auch eine Möglichkeit unter dem Stichwort resiliente Wertschöpfungsketten, dass da dann eben halt entsprechend Kapazitäten in Produktionskapazitäten in Deutschland wieder aufgebaut werden.
1: Wie viele Flächen noch zur Verfügung stehen und welche Bereiche künftig entwickelt werden sollen, ist ein wichtiger Teil der Wachstumsstrategie. Denn neue Ansiedlungen können nicht nur zusätzliche Arbeitsplätze schaffen, sondern auch bestehende Unternehmen und Strukturen am Standort stärken. Doch freie Flächen alleine reichen nicht. Unternehmen müssen gezielt angesprochen werden. Und genau hier setzt FOARS neue Aufgabe an.
0: In der erfolgreichen Projektumsetzung ist das am Ende immer eine Teamveranstaltung. Das mache ich nicht alleine, sondern das machen wir hier jetzt eben halt gemeinsam in der Geschäftsführung, aber natürlich eben halt mit ganz vielen Kolleginnen und Kollegen aus Fachbereichen. Ähnlich wie das eben halt auf Investorenseite auch ist, da macht es ja auch in der Regel nicht einer. Wir haben festgestellt, dass es insbesondere im internationalen Umfeld in der Erstansprache, also wichtig ist ja quasi, Sie müssen genau dieses Zeitfenster finden, wo ein Unternehmen sich mit der Frage beschäftigt, irgendwie, wo stelle ich denn jetzt irgendwo auf dieser Welt eine Chemieanlage hin und warum soll das Deutschland sein? Und wenn ja, da, warum ausgerechnet Bitterfeld-Wolfen? Und das ist dann da war ja dann ja in der Regel über Investitionen in zwei- oder dreistelliger Millionenhöhe sprechen, normalerweise dann schon Chefsache. Und da geht es dann im Wesentlichen eigentlich um zwei Punkte. Das eine ist eben, man braucht Augenhöhe in der Ansprache, in der Erstansprache, gerade wenn man sich eben halt noch nicht persönlich irgendwie kennt, damit eben halt der Investor das Gegenüber auch das Gefühl hat, okay, da ist jetzt erstmal ja, dieselbe Flughöhe. Und auf der anderen Seite geht es dann eben halt auch um Verbindlichkeit. Kann denn ein Max Fuhr eben halt überhaupt im Namen der Standortgesellschaft hier Verhandlungen führen, Ansprachen tätigen, im Zweifelsfall ja auch Dinge zusagen und versichern. Man hat ja dann sonst immer ein bisschen die Sorge vor dem Vertriebler, der einem das Blaue vom Himmel erzählt und am Ende des Tages ist es doch irgendwie ganz anders. Also die zwei Punkte, Augenhöhe und Verbindlichkeit.
1: Der Chemiepark will dabei nicht nur regional, sondern auch international neue Partner und Investoren gewinnen. Bitterfeld-Wolfen steht dabei im Wettbewerb mit anderen Industriestandorten. Entscheidend sind deshalb die vorhandenen Flächen, die Infrastruktur und die gewachsenen Strukturen. Mit der Erweiterung der Geschäftsführung bekommt FOARS nun mehr Verantwortung und Handlungsspielraum. Sein Ziel: den Standort weiterentwickeln, neue Ansiedlungen ermöglichen und Bitterfeld-Wolfen international noch stärker zu positionieren. Für den Chemiepark geht es damit um langfristiges Wachstum aus freien Flächen, neuen Kontakten und gezielter Akquisition sollen konkrete Investitionen und neue Perspektiven für den Standort entstehen.
2: Nach bisherigem polizeilichen Erkenntnisstand befuhr eine 90-jährige Opel-Fahrerin am 25. August um 8.45 Uhr in Wittenberg die Berliner Straße aus Richtung Juristenstraße kommend in Richtung Berliner Chaussee. Dabei hielt sie an der Ampel an der Kreuzung Lutherstraße an und beabsichtigte, nach rechts in diese abzubiegen. Beim Abbiegevorgang kollidierte sie mit einer 87-jährigen und einer 60-jährigen Fußgängerin, welche die Lutherstraße an der Lichtzeichenanlage überquerten. Die 87-Jährige wurde schwer und die 60-Jährige leicht verletzt. Zudem entstand ein Sachschaden. Der FC Grün-Weiß Pisteritz lud am 22. August zum Sichtungsturnier der D-Jugend ein. Viele prominente Teams entsandten ihre Nachwuchsmannschaften nach Pisteritz, um daran teilzunehmen. Es wurde ein abwechslungsreicher Nachmittag mit viel Fußballunterhaltung geboten.
3: Großen Trubel gab es am 22. August im Volkspark Pisteritz. Zahlreiche Nachwuchsfußballer aus der Region und darüber hinaus zeigten hier ihr Können. Der FC Grün-Weiß Pisteritz hatte zu einem Sichtungsturnier der D-Jugend eingeladen und die Resonanz war ziemlich beeindruckend.
4: Heute ist ein großer Nachwuchsvergleich organisiert worden von unseren D-Jugendtrainern. Die haben ihre Kontakte spielen lassen und große Clubmannschaften akquiriert, dass sie hier nach Wittenberg kommen. Ja, regional sind die Clubmannschaften vom FCM und vom HFC hier. Auch wir hatten ja letzte Woche ein Qualifikationsturnier aus den regionalen Teams. Da haben sich Bitterfeld, Wolfen und FC Halle Neustadt durchgesetzt. Und natürlich unsere Mannschaften, zwei Vertretungen von Grün-Weiß-Piesteritz sind vorhanden. Aber das Besondere an der ganzen Sache sind natürlich die überregionalen Teams, die man alle aus dem Fernsehen kennt. Sogar Rostock, St. Pauli sind gekommen, haben sie den Weg auf sich genommen, um ja, hier sich zu vergleichen mit den Talenten, sagen wir mal, der großen Mannschaften aus Ostdeutschland. Und das ist ja ziemlich beeindruckend.
3: Für die Zuschauer vor Ort gab es jede Menge unterhaltsamen Jugendfußball zu sehen. Für die teilnehmenden Teams aus der Region bot der Wettbewerb eine besondere Möglichkeit, sich mit Größen aus dem deutschen Jugendfußball zu messen.
5: Wir haben tatsächlich von den Spielern schon sehr viel Aufregung gehabt, vor allen Dingen gegen Clubmannschaften, die sie selber gerne verfolgen und ein bisschen Fan von den ganzen Mannschaften sind. Deswegen ist das da immer was Besonderes für die Kinder zu spielen. Das merkt man, wie aufgeregt sie dabei sind, wie stolz sie dabei sind. Und genau das nehmen wir mit für die Kinder. Für alle anderen ist es natürlich ebenfalls so, wenn Eltern dabei sind, wenn die ganzen Erwachsenen dabei sind, was echt toll ist, wo sie dann stolz auf ihre Kinder sind. Es gab tatsächlich in den Spielen sehr positive Momente, wo wir ein gutes Zusammenspiel aus dem Zentrum her über die Außen in die Spitze gespielt haben, wo wir auch zum Torerfolg kamen, war sehr gut rausgespielt, wo ich sehr zufrieden war, weil wir es erst 3-4 Mal besprochen haben, die Spieler sehr gut umsetzen konnten. Wenn wir in den positiven Momenten bleiben, auch mit beiden Mannschaften, mit den Kinderzahlen, die wir haben, überraschten uns besonders einen Torhüter bei uns hinten drin, der sehr, sehr viele Paraden hat und viele Spieler, die jetzt schon über ihre Grenzen drüber gehen, wo sie sich echt weiterentwickeln. Genau das ist das Ziel, was wir hier verfolgen, dass Spieler an ihre Grenzen geführt werden und über Gewinnen und Verlieren sich verbessern im Fußball.
6: Also wir sind bis jetzt erstmal sehr zufrieden, dass wir überhaupt hier starten durften. Und bis jetzt läuft das Turnier sehr gut für uns. Also wir hatten bis jetzt 3 Spiele, eins verloren, unglücklich durch ein Eigentor. Das zweite Spiel haben wir 0-0 gespielt und das dritte Spiel haben wir gerade gewonnen. Na, also es ist komplett zufriedenstellend bis jetzt. Und die Möglichkeit gegen die Mannschaften von Hertha BSC, St. Pauli und so weiter hat man nicht jeden Tag. Na, und dann, deshalb ist es für die Kinder natürlich ein Riesen-Event. Na, eine Chance, gegen solche Mannschaften zu spielen. Ja.
3: Für die Teams standen die Ergebnisse und Platzierungen nicht im Vordergrund. So ging es mehr darum, dass die Kinder die Möglichkeit bekommen, sich mit starken Gegnern zu messen, mutig Fußball zu spielen, eigene Lösungen zu finden, Fehler machen zu dürfen und daraus zu lernen. Die Ergebnisse des Leistungsvergleichs blieben daher auch bewusst intern. Die Veranstalter waren abschließend äußerst zufrieden mit dem Turnier.
4: Sehr professionell, wie das abgelaufen ist und sehr, ja, einfach zufriedenstellend. Ich glaube, ich habe jetzt noch nichts Negatives von den Gästen gehört. Die Kinder haben Spaß, bieten guten Fußball, das Wetter spielt mit. Also bisher ist es fantastisch.
3: Der FC Grün-Weiß-Piesteritz bedankte sich nach dem Leistungsvergleich noch einmal bei allen Vereinshelfern, die vor, während und nach dem Turnier im Einsatz waren. Ob bei Auf- und Abbau, an den Verkaufsständen, bei der Versorgung, auf und neben den Plätzen oder bei den vielen organisatorischen Aufgaben im Hintergrund. Ohne diesen Einsatz wäre der Leistungsvergleich in dieser Form nicht möglich gewesen.
2: Wie die Stadt Landsberg informiert, ist ab dem 1. September 2026 für einen Besuch des Einwohnermeldeamtes während der regulären Öffnungszeiten des Amtes keine vorherige Terminvereinbarung mehr erforderlich. Bürger können das Einwohnermeldeamt künftig innerhalb der Öffnungszeiten ohne Termin aufsuchen. Bereits vereinbarte Termine bleiben selbstverständlich bestehen und können wie geplant wahrgenommen werden. Und das waren sie, die aktuellen Nachrichten hier bei RBB Aktuell. Jetzt folgt noch das Wetter sowie die Meldungen aus der Region. Bis dahin haben Sie dann eine schöne Zeit und auf Wiedersehen.
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12: Der Samstag wird stürmisch. Frühs und nachts ist Regen zu erwarten. Größtenteils bleibt der Himmel aber nur bewölkt. Es ist eine Maximaltemperatur von 25 Grad Celsius zu erwarten. Und Achtung, Böen von bis zu 46 Stundenkilometern kommen aus dem Südwesten.
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2: Für die Handballer steht die neue Saison bereits in den Startlöchern. Wer es bis dahin kaum erwarten konnte, kam beim Kühnauer Handballcup auf seine Kosten. Am 22. August wurde in der Anhalt-Arena in Dessau-Roßlau spannender Handball geboten. Neben dem ausrichtenden regionalen Verein der SG Kühnau waren auch zwei überregional bekannte Vereine am Start.
3: Der Kühnau Cup ist ja immer der Beginn oder das Einläuten der neuen Handballsaison. Auch in diesem Jahr ist es wieder so, dass wir diesen Kühnau Cup vor den ersten Punktspieltag gelegt haben. Und dabei ist es beim Kühnau Cup immer so, dass wir sehr oft auswärtige Mannschaften, also nicht aus unserem Spielbezirk Anhalt bzw. aus Sachsen-Anhalt nur haben, sondern in diesem Jahr ist eine Mannschaft aus Berlin zu Gast, der VfL Spandau, und auch aus Leipzig, also aus Sachsen, DHFK Leipzig, ist mit ihrer dritten Mannschaft hier auch vertreten beim Kühnau Cup.
2: Für die Mannschaften bot das Turnier einen guten Leistungsvergleich und die Möglichkeit, sich unter Wettkampfbedingungen auf die kommende Saison einzuspielen. Teilnehmen konnten Mannschaften ab der Verbandsliga. Um 10 Uhr fiel der Startschuss und die Zuschauer konnten sich auf spannende Begegnungen freuen.
3: Wir haben uns aufgrund dieser drei Mannschaften dazu entschieden, dass wir eine Doppelrunde spielen. Das heißt also einmal jeder gegen jeden. Dann gibt es eine Mittagspause und danach machen wir nochmal die Runde, damit dann auch die Anzahl der Spiele sind bei der Spielzeit runtergegangen auf 2x15 Minuten, weil eine Mannschaft muss ja immer zweimal hintereinander spielen, natürlich mit einer kurzen Pause zwischendurch. Aber ich denke, damit ist auch der Tag dann entsprechend wie geplant ausgefüllt.
2: Um 12 Uhr traf beispielsweise die VfV Spandau auf die SG Kühnau. In einer ausgeglichenen Partie lieferten sich beide Mannschaften ein spannendes Hin und Her. Nach der regulären Spielzeit stand es 14:14. Nach einer kurzen Pause ging es für die Kühnauer gegen den SC DHFK Leipzig weiter. In dieser Partie musste sich Kühnau mit 13:20 geschlagen geben. Für alle drei Mannschaften war das Turnier dennoch eine gute Gelegenheit, kurz vor dem Saisonstart den aktuellen Leistungsstand zu testen und wichtige Spielpraxis zu sammeln. Ursprünglich war der Kühnauer Handballcup jedoch mit mehr Mannschaften geplant.
3: Also wir hatten diesen Kühnau Cup geplant mit 5 Mannschaften, also ein 5er-Turnier, das wären dann 10 Spiele gewesen. Wir hatten auch diese 5 Mannschaften, war noch eine Mannschaft aus Berlin, Blau-Weiß Berlin, die mussten aber oder haben schon vor längerer Zeit eigentlich abgesagt. Und der TSV Wevensleben, der hat gestern Abend abgesagt oder gestern Vormittag abgesagt. Und dann ist es natürlich schwierig, in der Kürze Mannschaften im Männerbereich zusammenzubekommen, weil jeder plant ja seine Vorbereitung.
2: Am Ende sicherte die SG Kühnau mit 2 Punkten den 3. Platz. Mit 4 Punkten folgte das Team aus Leipzig auf Rang 2. Den Turniersieg holte sich die VfV Spandau mit 6 Punkten. Einen Pokal gab es dabei für alle drei Mannschaften. Gefeiert wurden am Ende also nicht nur die Platzierungen, sondern vor allem ein erfolgreiches Turnier und eine gute Vorbereitung auf die neue Saison. Für die Mannschaften wird es bereits Anfang September ernst. Die SG Kühnau startet auswärts gegen den SV Eintracht Gommern in die Saison 2026/27. Das erste Heimspiel findet am 12. September um 18 Uhr in der Sporthalle der Friedensschule gegen den HC Borgenland statt.
4: Es gibt mal wieder was zu feiern. Nach langem, mühsamen, ehrenamtlichen Engagement zahlreicher Bewohner und Spendenaktionen ist der neue Sanitärtag des WSC Friedersdorf fast fertiggestellt. Zur Feier des Tages veranstaltete der Verein am 21.08.2026 um

0: 18 Uhr ein Richtfest, welches von dem Bürgermeister begleitet wurde. Viele begeisterte Vereinsmitglieder trafen sich dort, um den neuen Teil ihres Vereines zu betrachten.
1: Wir sind heute auf dem Vereinsgelände vom WSC Friedersdorf und heute werden wir hier für unseren Ersatzneubau für das Sanitärgebäude das Richtfest feiern. Wir haben vor 2 Jahren Liedervördermittel bewilligt bekommen und aus diesen Geldern konnten wir dann diesen Neubau finanzieren, beziehungsweise wir sind nur Pächter auf dem Gelände, Bauherr und auch Bauträger ist die Gemeinde Mulde-Stausee. Wir hatten das Gebäude, was hier vorher stand, das ist ja ein Ersatzneubau, war 50 Jahre alt, die Toiletten kaputt, die Duschen kaputt, der Putz bröckelte von den Wänden, wir hatten massive Risse und sind natürlich heute froh und stolz, dass wir jetzt hier erstmal den Rohbau stehen haben, heute Richtfest feiern dürfen und hoffentlich dann im nächsten Jahr dann auch das Sanitärgebäude eröffnen dürfen.
0: Das Fest markiert sowohl die sich auszuzahlenden Mühen der ehrenamtlichen Arbeiter als auch den Anfang eines neuen Kapitels für den WSC Friedersdorf. Mit dem Richtfest ist beim neuen Sanitärtag in Muldenstein ein wichtiger Meilenstein erreicht. Das Projekt ist derzeit das einzige größere Bauvorhaben vor Ort und soll künftig für eine zeitgemäße Ausstattung und bessere Bedingungen sorgen. Nach dem bisherigen Bauvorschritt geht es nun an die nächsten Arbeiten, bevor dieser fertiggestellt und genutzt werden kann. Für die Verantwortlichen ist das Richtfest deshalb nicht nur ein Anlass zum Feiern, sondern auch ein wichtiger Schritt mit Blick auf die weitere Entwicklung des Projektes. Wie die bisherigen Arbeiten gelaufen sind und was das nun genau für den Verein bedeutet, erklärt uns Bürgermeister Ferit Giebler.
2: Ja, mein Name ist Ferit Giebler, ich bin der Bürgermeister der Gemeinde Mulde-Stausee und die Gemeinde Mulde-Stausee ist Verpächter dieses Geländes und gleichzeitig sind wir Bauherr für das Vorhaben, was hier im Hintergrund ist. Ja, das Gebäude ist nicht mehr instand zu setzen. Das sind alte Tagebau-Baracken, die aus der Tagebauzeit herrühren. Der Verein hat die damals übernommen, deswegen musste jetzt hart angesetzt werden. Wir haben einen Teil abgerissen und neu bauen müssen. Und um da hinzukommen, mussten wir erstmal Geld auftreiben, haben uns um Fördermittel bemüht und mit starker Unterstützung der Öffentlichkeit und des Vereins den Eigenanteil, den wir hier brauchen, das sind 125.000 Euro. Na, das löste mir aus, dass wir hier einen Schritt weiterkommen, denn vor 2, 3 Jahren hatten wir noch keine Vision, wie wir das eigentlich schaffen sollen, weil wir eben eine kleine Gemeinde sind, auch nicht so viel Geld haben. Und mit den Fördermitteln und dem großen Engagement der Vereinsmitglieder hier wirklich 125.000 Euro aufzutreiben, dass man das anschieben kann, das ist überwältigend gewesen. Wir haben ja auch prominente Unterstützung gehabt von Matze Knob, der hat hier bei einer Veranstaltung unterstützt. Und das löst Freude und Demut aus, weil jetzt sehen wir endlich, so 1,5 Jahre später, warum wir das gemacht haben, wofür es sich gelohnt hat. Man kann das Haus anfassen, man kann es sehen und man sieht, es geht den Schritt weiter.

0: Hallo und herzlich willkommen zur neuesten Ausgabe von RBW Aktuell. Wer gerne mit dem Fahrrad unterwegs ist, kann dabei helfen, die touristischen Radwege in der Welterberegion Anhalt-Dessau-Wittenberg zu verbessern. So informiert die Stadt Gräfenhainichen auf ihrer Internetseite. Ob Schäden am Weg, verschmutzte oder verdrehte Wegweiser, fehlende Beschilderungen oder Hinweise zur touristischen Infrastruktur. Jede Beobachtung ist wertvoll. Auch Tipps und Empfehlungen können gemeldet werden. Die Hinweise werden vom Tourismusverband Welterberegion Anhalt-Dessau-Wittenberg gesammelt und an die zuständigen Kommunen, Landkreise oder das Land Sachsen-Anhalt weitergeleitet. Zudem fließen die Rückmeldungen in die Weiterentwicklung des radtouristischen Angebots ein. Weitere Informationen und das ausfüllbare Formular gibt es auf www.anhalt-dessau-wittenberg.de/radwege-detektive. Der Chemiepark Bitterfeld-Wolfen erweitert seine Geschäftsführung. Seit dem 1. August gehört Max Johannes Fuhr zur Führungsspitze. Gemeinsam mit Kai-Uwe Krauel und Patrice Heine soll er den Standort weiterentwickeln mit Blick auf das internationale Geschäft.
1: Der Chemiepark Bitterfeld-Wolfen erweitert seine Geschäftsführung. Seit dem 1. August gehört Max Jonas Fuhr zur Führungsspitze. Gemeinsam mit Kai-Uwe Krauel und Patrice Heine soll er den Standort weiterentwickeln, vor allem international. Fuhr kennt den Chemiepark seit vielen Jahren. 2015 kam er ins Unternehmen, arbeitete unter anderem im Beteiligungsmanagement, in der Standortentwicklung und in der internationalen Vermarktung. Zuletzt war er kaufmännisch Leiter und Prokurist.
2: Also ich bin von Hause aus BWLer, habe war ein bisschen vielleicht untypisch da schon den Schwerpunkt Energiewirtschaft gelegt, bin also immer in der Fähr- und Entsorgungsbranche unterwegs gewesen, habe noch einen Masterabschluss in Energieökonomie und bin seit 2008 berufstätig. Wie gesagt, erst bei einer Beratung, dann bei einem Energieversorger im Ruhrgebiet. Da auch schon Teil quasi der großen Gelsenwasserwelt und bin seit 2015 in der Chemiepark Bitterfeld-Wolfen GmbH. Ich war dann parallel von den Jahren 2016 bis 2018 Mitglied der Geschäftsführung im Technologie- und Gründerzentrum Bitterfeld-Wolfen, habe mich da quasi schon mit der Standortentwicklung mit Fokus auf jungen Unternehmen, Startups und Co. Mit beschäftigt und habe dann 2019 innerhalb der Chemieparkgesellschaft Pokura erhalten und da dann die Leitung des kaufmännischen Bereichs übernommen und in der selben Zeit dann für die PD Energy, eine Müllverbrennungsanlage bei uns, ebenfalls Prokura und kaufmännische Leitung. Und zu dem Zeitpunkt haben wir angefangen, die Anlage für die Klärscham Recycling Bitterfeld-Wolfen, also KSR, in der Größenordnung 85 Millionen Euro zu bauen und auch dort kaufmännische Leitung und Prokura übernommen. Mit der Anlage sind wir seit 2021, 2022 im Betrieb.
1: Für Fuhr geht es jetzt vor allem darum, neue Unternehmen und Investoren für den Standort zu gewinnen. Dafür gibt es im Chemiepark noch Entwicklungsmöglichkeiten.
2: Wir haben grundsätzlich eine Fläche von 1200 Hektar, die wir hier abdecken, sind da also flächenmäßig eigentlich eine der größeren Chemiestandorte in Europa, der größte offene Chemiestandort, wie wir gerne so sagen. Wir haben noch um und bei 90 Hektar frei. In der Größe und in verschiedenen Formen, irgendwo zwischen einem halben Hektar und 10, 12, 13 Hektar zusammenhängt. Und dann haben wir nochmal den Luxus, dass wir uns dann anlassbezogen verschiedene Varianten und Optionen heraussuchen. Wen sehen wir? Grundsätzlich erstmal alle. Wir versuchen aber natürlich jetzt schon strategisch gezielt zu selektieren, anzusprechen und ein Stück weit auch auszuwählen, wer passt denn am besten zu uns. Ich hatte gerade schon mal ja zwei Schlagworte genannt. Also wir sind von der Historie her in Elektrochemie und ein Anorganikstandort und entlang dieser Kette und Spezialchemie und entlang dieser Kette haben wir ja in den letzten 5 Jahren schon Ansiedlungen und Erweiterungen gesehen. Und das würden die so ungefähr unter dem Schlagwort Advanced Materials, also Spezialmaterialien für Hightech-Anwendungen, sei das jetzt eben halt Batteriematerialien oder eben halt für die Halbleiterindustrie oder für die Solarindustrie oder eben halt für spezielle medizinische Anwendungen. Ich hatte ja vorhin mal Campo Amargo erwähnt, ein Berliner Unternehmen, die da tatsächlich dann mal in der Organik unterwegs sind und Oligonukleotide für die Diagnostik herstellen. Aber das ist so die Zielrichtung. Wir gucken uns Unternehmen an, die in diesem Bereich unterwegs sind, und gleichzeitig gucken wir natürlich eben halt auch auf, was sind überhaupt Wachstumschancen in den entsprechenden Industrienischen, was sind da die Wachstumstreiber für die Unternehmen, und gleichzeitig eben halt auch ein Stück weit überhaupt Wertschöpfung für den Standort, wie eben halt auch für Land und Europa. Da sehen wir tatsächlich eben halt auch eine Möglichkeit unter dem Stichwort resiliente Wertschöpfungsketten, dass da dann eben halt entsprechend Kapazitäten in Produktionskapazitäten in Deutschland wieder aufgebaut werden.
1: Wie viele Flächen noch zur Verfügung stehen und welche Bereiche künftig entwickelt werden sollen, ist ein wichtiger Teil der Wachstumsstrategie. Denn neue Ansiedlungen können nicht nur zusätzliche Arbeitsplätze schaffen, sondern auch

0: bestehende Unternehmen und Strukturen am Standort stärken. Doch freie Flächen alleine reichen nicht. Unternehmen müssen gezielt angesprochen werden. Und genau hier setzt FORCE neue Aufgabe an.
1: In der erfolgreichen Projektumsetzung ist das am Ende immer eine Teamveranstaltung. Das mache ich nicht alleine, sondern das machen wir hier jetzt eben halt gemeinsam in der Geschäftsführung, aber natürlich eben halt mit ganz vielen Kolleginnen und Kollegen aus Fachbereichen. Ähnlich wie das eben halt auf Investorenseite auch ist, da macht es ja auch in der Regel nicht einer. Wir haben festgestellt, dass es in der insbesondere im internationalen Umfeld in der Erstansprache. Also wichtig ist ja quasi, Sie müssen genau dieses Zeitfenster finden, wo ein Unternehmen sich mit der Frage beschäftigt, irgendwie, wo stelle ich denn jetzt irgendwo auf dieser Welt eine Chemieanlage hin und warum soll das Deutschland sein? Und wenn ja da, warum ausgerechnet Bitterfeld-Wolfen? Und das ist dann da war ja dann ja in der Regel über Investitionen in zwei- oder dreistelliger Millionenhöhe sprechen, normalerweise dann schon Chefsache. Und da geht es dann im Wesentlichen eigentlich um zwei Punkte. Das eine ist eben, man braucht Augenhöhe in der Ansprache, in der Erstansprache, gerade wenn man sich eben halt noch nicht persönlich irgendwie kennt, damit eben halt der Investor das Gegenüber auch das Gefühl hat, okay, da ist jetzt erstmal dieselbe Flughöhe. Und auf der anderen Seite geht es dann eben halt auch um Verbindlichkeit. Kann denn ein Max Fuhr eben halt überhaupt im Namen der Standortgesellschaft hier Verhandlungen führen, Ansprachen tätigen, im Zweifelsfall ja auch Dinge zusagen und versichern. Man hat ja dann sonst immer ein bisschen die Sorge vor dem Vertriebler, der einem das Blaue vom Himmel erzählt und am Ende des Tages ist es doch irgendwie ganz anders. Also die zwei Punkte, Augenhöhe und Verbindlichkeit.
0: Der Chemiepark will dabei nicht nur regional, sondern auch international neue Partner und Investoren gewinnen. Bitterfeld-Wolfen steht dabei im Wettbewerb mit anderen Industriestandorten. Entscheidend sind deshalb die vorhandenen Flächen, die Infrastruktur und die gewachsenen Strukturen. Mit der Erweiterung der Geschäftsführung bekommt FORCE nun mehr Verantwortung und Handlungsspielraum. Sein Ziel: den Standort weiterentwickeln, neue Ansiedlungen ermöglichen und Bitterfeld-Wolfen international noch stärker zu positionieren. Für den Chemiepark geht es damit um langfristiges Wachstum aus freien Flächen, neuen Kontakten und gezielter Akquisition sollen konkrete Investitionen und neue Perspektiven für den Standort entstehen.
2: Nach bisherigen polizeilichen Erkenntnisstand befuhr eine 90-jährige Opel-Fahrerin am 25. August um 8.45 Uhr in Wittenberg die Berliner Straße aus Richtung Juristenstraße kommend in Richtung Berliner Chaussee. Dabei hielt sie an der Ampel an der Kreuzung Lutherstraße an und beabsichtigte, nach rechts in diese abzubiegen. Beim Abbiegevorgang kollidierte sie mit einer 87-jährigen und einer 60-jährigen Fußgängerin, welche die Lutherstraße an der Lichtzeichenanlage überquerten. Die 87-Jährige wurde schwer und die 60-Jährige leicht verletzt. Zudem entstand ein Sachschaden. Der FC Grün-Weiß Pisteritz lud am 22. August zum Sichtungsturnier der D-Jugend ein. Viele prominente Teams entsandten ihre Nachwuchsmannschaften nach Pisteritz, um daran teilzunehmen. Es wurde ein abwechslungsreicher Nachmittag mit viel Fußballunterhaltung geboten.
3: Großen Trubel gab es am 22. August im Volkspark Pisteritz. Zahlreiche Nachwuchsfußballer aus der Region und darüber hinaus zeigten hier ihr Können. Der FC Grün-Weiß Pisteritz hatte zu einem Sichtungsturnier der D-Jugend eingeladen und die Resonanz war ziemlich beeindruckend.
4: Heute ist ein großer Nachwuchsvergleich organisiert worden von unseren D-Jugendtrainern. Die haben ihre Kontakte spielen lassen und große Clubmannschaften akquiriert, dass sie hier nach Wittenberg kommen. Ja, regional sind die Clubmannschaften vom FCM und vom HFC hier. Wir hatten ja letzte Woche ein Qualifikationsturnier aus den regionalen Teams. Da haben sich Bitterfeld-Wolfen und FC Halle-Neustadt durchgesetzt. Und natürlich unsere Mannschaften, zwei Vertretungen von Grün-Weiß Pisteritz, sind vorhanden. Aber das Besondere an der ganzen Sache sind natürlich die überregionalen Teams, die man alle aus dem Fernsehen kennt. Sogar aus dem Norden, Rostock, St. Pauli, sind gekommen, haben sie den Weg auf sich genommen, um ja, hier sich zu vergleichen mit den Talenten, sagen wir mal, der großen Mannschaften aus Ostdeutschland. Und das ist ja ziemlich beeindruckend.
3: Für die Zuschauer vor Ort gab es jede Menge unterhaltsamen Jugendfußball zu sehen. Für die teilnehmenden Teams aus der Region bot der Wettbewerb eine besondere Möglichkeit, sich mit Größen aus dem deutschen Jugendfußball zu messen.
5: Wir haben tatsächlich von den Spielern schon sehr viel Aufregung gehabt, vor allen Dingen gegen Clubmannschaften, die sie selber gerne verfolgen und ein bisschen Fan von den ganzen Mannschaften sind. Deswegen ist das da immer was Besonderes für die Kinder zu spielen. Das merkt man, wie aufgeregt sie dabei sind, wie stolz sie dabei sind. Und genau das nehmen wir mit für die Kinder. Für alle anderen ist es natürlich ebenfalls so, wenn Eltern dabei sind, wenn die ganzen Erwachsenen dabei sind, was echt toll ist, wo sie dann stolz auf ihre Kinder sind. Es gab tatsächlich in den Spielen sehr positive Momente, wo wir ein gutes Zusammenspiel aus dem Zentrum her über die Außen in die Spitze gespielt haben, wo wir auch zum Torerfolg kamen, war sehr gut rausgespielt, wo ich sehr zufrieden war, weil wir es erst 3-4 Mal besprochen haben, die Spieler sehr gut umsetzen konnten. Wenn wir in den positiven Momenten bleiben, auch mit beiden Mannschaften, mit den Kinderzahlen, die wir haben, überraschten uns besonders ein Torhüter bei uns hinten drin, der sehr, sehr viele Paraden hat und viele Spieler, die jetzt schon über ihre Grenzen drüber gehen, wo sie sich echt weiterentwickeln. Genau das ist das Ziel, was wir hier verfolgen, dass Spieler an ihre Grenzen geführt werden und über Gewinnen und Verlieren sich verbessern im Fußball.
6: Also wir sind bis jetzt erstmal sehr zufrieden, dass wir überhaupt hier starten durften. Und bis jetzt läuft das Turnier sehr gut für uns. Also wir hatten bis jetzt 3 Spiele, eins verloren, unglücklich durch ein Eigentor. Das zweite Spiel haben wir 0-0 gespielt und das dritte Spiel haben wir gerade gewonnen. Na, also es ist komplett zufriedenstellend bis jetzt. Und die Möglichkeit gegen die Mannschaften von Hertha BSC, St. Pauli und so weiter hat man nicht jeden Tag. Na, und dann, deshalb ist es für die Kinder natürlich ein Riesen-Event. Na, eine Chance, gegen solche Mannschaften zu spielen. Ja.
3: Für die Teams standen die Ergebnisse und Platzierungen nicht im Vordergrund. So ging es mehr darum, dass die Kinder die Möglichkeit bekommen, sich mit starken Gegnern zu messen, mutig Fußball zu spielen, eigene Lösungen zu finden, Fehler machen zu dürfen und daraus zu lernen. Die Ergebnisse des Leistungsvergleichs blieben daher auch bewusst intern. Die Veranstalter waren abschließend äußerst zufrieden mit dem Turnier.
4: Sehr professionell, wie das abgelaufen ist und sehr, ja, einfach zufriedenstellend. Ich glaube, ich habe jetzt noch nichts Negatives von den Gästen gehört. Die Kinder haben Spaß, bieten guten Fußball, das Wetter spielt mit. Also bisher ist es fantastisch.
3: Der FC Grün-Weiß-Piesteritz bedankte sich nach dem Leistungsvergleich noch einmal bei allen Vereinshelfern, die vor, während und nach dem Turnier im Einsatz waren. Ob bei Auf- und Abbau, an den Verkaufsständen, bei der Versorgung, auf und neben den Plätzen oder bei den vielen organisatorischen Aufgaben im Hintergrund. Ohne diesen Einsatz wäre der Leistungsvergleich in dieser Form nicht möglich gewesen.
2: Wie die Stadt Landsberg informiert, ist ab dem 1. September 2026 für einen Besuch des Einwohnermeldeamtes während der regulären Öffnungszeiten des Amtes keine vorherige Terminvereinbarung mehr erforderlich. Bürger können das Einwohnermeldeamt künftig innerhalb der Öffnungszeiten ohne Termin aufsuchen. Bereits vereinbarte Termine bleiben selbstverständlich bestehen und können wie geplant wahrgenommen werden. Und das waren sie, die aktuellen Nachrichten hier bei RBB Aktuell. Jetzt folgt noch das Wetter sowie die Meldungen aus der Region. Bis dahin haben Sie dann eine schöne Zeit und auf Wiedersehen.
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3: Der Samstag wird stürmisch. Frühs und nachts ist Regen zu erwarten. Größtenteils bleibt der Himmel aber nur bewölkt. Es ist eine Maximaltemperatur von 25 Grad Celsius zu erwarten. Und Achtung, Böen von bis zu 46 Stundenkilometern kommen aus dem Südwesten.
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2: Für die Handballer steht die neue Saison bereits in den Startlöchern. Wer es bis dahin kaum erwarten konnte, kam beim Kühnauer Handballcup auf seine Kosten. Am 22. August wurde in der Anhalt Arena in Dessau-Roßlau spannender Handball geboten. Neben dem ausrichtenden regionalen Verein der SG Kühnau waren auch zwei überregional bekannte Vereine am Start.
3: Der Kühnau Cup ist ja immer der Beginn oder das Einläuten der neuen Handballsaison. Auch in diesem Jahr ist es wieder so, dass wir diesen Kühnau Cup vor den ersten Punktspieltag gelegt haben. Und dabei ist es beim Kühnau Cup immer so, dass wir sehr oft auswärtige Mannschaften, also nicht aus unserem Spielbezirk Anhalt bzw. aus Sachsen-Anhalt nur haben, sondern in diesem Jahr ist eine Mannschaft aus Berlin zu Gast, der VfL Spandau, und auch aus Leipzig, also aus Sachsen, DHFK Leipzig, ist mit ihrer dritten Mannschaft hier auch vertreten beim Kühnau Cup.
2: Für die Mannschaften bot das Turnier einen guten Leistungsvergleich und die Möglichkeit, sich unter Wettkampfbedingungen auf die kommende Saison einzuspielen. Teilnehmen konnten Mannschaften ab der Verbandsliga. Um 10 Uhr fiel der Startschuss und die Zuschauer konnten sich auf spannende Begegnungen freuen.
3: Wir haben uns aufgrund dieser drei Mannschaften dazu entschieden, dass wir eine Doppelrunde spielen. Das heißt also einmal jeder gegen jeden. Dann gibt es eine Mittagspause und danach machen wir nochmal die Runde, damit dann auch die Anzahl der Spiele sind bei der Spielzeit runtergegangen auf 2x15 Minuten, weil eine Mannschaft muss ja immer zweimal hintereinander spielen, natürlich mit einer kurzen Pause zwischendurch. Aber ich denke, damit ist auch der Tag dann entsprechend wie geplant ausgefüllt.
2: Um 12 Uhr traf beispielsweise die VfV Spandau auf die SG Kühnau. In einer ausgeglichenen Partie lieferten sich beide Mannschaften ein spannendes Hin und Her. Nach der regulären Spielzeit stand es 14:14. Nach einer kurzen Pause ging es für die Kühnauer gegen den SC DHFK Leipzig weiter. In dieser Partie musste sich Kühnau mit 13:20 geschlagen geben. Für alle drei Mannschaften war das Turnier dennoch eine gute Gelegenheit, kurz vor dem Saisonstart den aktuellen Leistungsstand zu testen und wichtige Spielpraxis zu sammeln. Ursprünglich war der Kühnauer Handballcup jedoch mit mehr Mannschaften geplant.
3: Also wir hatten diesen Kühnau Cup geplant mit 5 Mannschaften, also ein 5er-Turnier, das wären dann 10 Spiele gewesen. Wir hatten auch diese 5 Mannschaften, war noch eine Mannschaft aus Berlin, Blau-Weiß Berlin, die mussten aber oder haben schon vor längerer Zeit eigentlich abgesagt. Und der TSV Wevensleben, der hat gestern Abend abgesagt oder gestern Vormittag abgesagt. Und dann ist es natürlich schwierig, in der Kürze Mannschaften im Männerbereich zusammenzubekommen, weil jeder plant ja seine Vorbereitung.
2: Am Ende sicherte die SG Kühnau mit 2 Punkten den 3. Platz. Mit 4 Punkten folgte das Team aus Leipzig auf Rang 2. Den Turniersieg holte sich die VfV Spandau mit 6 Punkten. Einen Pokal gab es dabei für alle drei Mannschaften. Gefeiert wurden am Ende also nicht nur die Platzierungen, sondern vor allem ein erfolgreiches Turnier und eine gute Vorbereitung auf die neue Saison. Für die Mannschaften wird es bereits Anfang September ernst. Die SG Kühnau startet auswärts gegen den SV Eintracht Gommern in die Saison 2026/27. Das erste Heimspiel findet am 12. September um 18 Uhr in der Sporthalle der Friedensschule gegen den HC Borgenland statt.
4: Es gibt mal wieder was zu feiern. Nach langem, mühsamen, ehrenamtlichen Engagement zahlreicher Bewohner und Spendenaktionen ist der neue Sanitärtag des WSC Friedersdorf fast fertiggestellt. Zur Feier des Tages veranstaltete der Verein am 21.08.2026 um 18 Uhr ein Richtfest, welches von dem Bürgermeister begleitet wurde. Viele begeisterte Vereinsmitglieder trafen sich dort, um den neuen Teil ihres Vereines zu betrachten.
5: Wir sind heute auf dem Vereinsgelände vom WSC Friedersdorf und heute werden wir hier für unseren Ersatzneubau für das Sanitärgebäude das Richtfest feiern. Wir haben vor 2 Jahren Liedervördermittel bewilligt bekommen und aus diesen Geldern konnten wir dann diesen Neubau finanzieren, beziehungsweise wir sind nur Pächter auf dem Gelände, Bauherr und auch Bauträger ist die Gemeinde Mulde-Stausee. Wir hatten das Gebäude, was hier vorher stand, das ist ja ein Ersatzneubau, war 50 Jahre alt, die Toiletten kaputt, die Duschen kaputt, der Putz bröckelte von den Wänden, wir hatten massive Risse und sind natürlich heute froh und stolz, dass wir jetzt hier erstmal den Rohbau stehen haben, heute Richtfest feiern dürfen und hoffentlich dann im nächsten Jahr dann auch das Sanitärgebäude eröffnen dürfen.
4: Das Fest markiert sowohl die sich auszuzahlenden Mühen der ehrenamtlichen Arbeiter als auch den Anfang eines neuen Kapitels für den WSC Friedersdorf. Mit dem Richtfest ist beim neuen Sanitärtag in Muldenstein ein wichtiger Meilenstein erreicht. Das Projekt ist derzeit das einzige größere Bauvorhaben vor Ort und soll künftig für eine zeitgemäße Ausstattung und bessere Bedingungen sorgen. Nach dem bisherigen Bauvorschritt geht es nun an die nächsten Arbeiten, bevor dieser fertiggestellt und genutzt werden kann. Für die Verantwortlichen ist das Richtfest deshalb nicht nur ein Anlass zum Feiern, sondern auch ein wichtiger Schritt mit Blick auf die weitere Entwicklung des Projektes. Wie die bisherigen Arbeiten gelaufen sind und was das nun genau für den Verein bedeutet, erklärt uns Bürgermeister Ferit Giebler.
6: Ja, mein Name ist Ferit Giebler, ich bin der Bürgermeister der Gemeinde Mulde-Stausee und die Gemeinde Mulde-Stausee ist Verpächter dieses Geländes und gleichzeitig sind wir Bauherr für das Vorhaben, was hier im Hintergrund ist. Ja, das Gebäude ist nicht mehr instand zu setzen. Das sind alte Tagebau-Baracken, die aus der Tagebauzeit herrühren. Der Verein hat die damals übernommen, deswegen musste jetzt hart angesetzt werden. Wir haben einen Teil abgerissen und neu bauen müssen. Und um da hinzukommen, mussten wir erstmal Geld auftreiben, haben uns um Fördermittel bemüht und mit starker Unterstützung der Öffentlichkeit und des Vereins den Eigenanteil, den wir hier brauchen, das sind 125.000 Euro. Na, das löste mir aus, dass wir hier einen Schritt weiterkommen, denn vor 2-3 Jahren hatten wir noch keine Vision, wie wir das eigentlich schaffen sollen, weil wir eben eine kleine Gemeinde sind, auch nicht so viel Geld haben. Und mit den Fördermitteln und dem großen Engagement der Vereinsmitglieder hier wirklich 125.000 Euro aufzutreiben, dass man das anschieben kann, das ist überwältigend gewesen. Wir haben ja auch prominente Unterstützung gehabt von Matze Knob, der hat hier bei einer Veranstaltung unterstützt. Und das löst Freude und Demut aus, weil jetzt sehen wir endlich, so 1,5 Jahre später, warum wir das gemacht haben, wofür es sich gelohnt hat. Man kann das Haus anfassen, man kann es sehen und man sieht, es geht den Schritt weiter.

0: Hallo und herzlich willkommen zur neuesten Ausgabe von RBW Aktuell. Wer gerne mit dem Fahrrad unterwegs ist, kann dabei helfen, die touristischen Radwege in der Welterberegion Anhalt-Dessau-Wittenberg zu verbessern. So informiert die Stadt Gräfenhainichen auf ihrer Internetseite. Ob Schäden am Weg, verschmutzte oder verdrehte Wegweiser, fehlende Beschilderungen oder Hinweise zur touristischen Infrastruktur. Jede Beobachtung ist wertvoll. Auch Tipps und Empfehlungen können gemeldet werden. Die Hinweise werden vom Tourismusverband Welterberegion Anhalt-Dessau-Wittenberg gesammelt und an die zuständigen Kommunen, Landkreise oder das Land Sachsen-Anhalt weitergeleitet. Zudem fließen die Rückmeldungen in die Weiterentwicklung des radtouristischen Angebots ein. Weitere Informationen und das ausfüllbare Formular gibt es auf www.anhalt-dessau-wittenberg.de/radwege-detektive. Der Chemiepark Bitterfeld-Wolfen erweitert seine Geschäftsführung. Seit dem 1. August gehört Max Johannes Fuhr zur Führungsspitze. Gemeinsam mit Kai-Uwe Krauel und Patrice Heine soll er den Standort weiterentwickeln mit Blick auf das internationale Geschäft.
1: Der Chemiepark Bitterfeld-Wolfen erweitert seine Geschäftsführung. Seit dem 1. August gehört Max Jonas Fuhr

0: zur Führungsspitze. Gemeinsam mit Kai-Uwe Kraul und Patrice Heine soll er den Standort weiterentwickeln, vor allem international. Fuhr kennt den Chemiepark seit vielen Jahren. 2015 kam er ins Unternehmen, arbeitete unter anderem im Beteiligungsmanagement, in der Standortentwicklung und in der internationalen Vermarktung. Zuletzt war er kaufmännisch Leiter und Prokurist.
1: Also ich bin von Hause aus BWLer, habe mal ein bisschen vielleicht untypisch da schon den Schwerpunkt Energiewirtschaft gelegt, bin also immer in der Fähr- und Entsorgungsbranche unterwegs gewesen, habe noch einen Masterabschluss in Energieökonomie und bin seit 2008 berufstätig, wie gesagt, erst bei einer Beratung, dann bei einem Energieversorger im Ruhrgebiet, da auch schon Teil quasi der großen Gelsenwasserwelt und bin seit 2015 in der Chemiepark Bitterfeld-Wolfen GmbH. Ich war dann parallel von den Jahren 2016 bis 2018 Mitglied der Geschäftsführung im Technologie- und Gründerzentrum Bitterfeld-Wolfen, habe mich da quasi schon mit der Standortentwicklung mit Fokus auf jungen Unternehmen, Startups und Co. mit beschäftigt und habe dann 2019 innerhalb der Chemieparkgesellschaft Pokura erhalten und da dann die Leitung des kaufmännischen Bereichs übernommen und in der selben Zeit dann für die PD Energy, eine Müllverbrennungsanlage bei uns, ebenfalls Pokura und kaufmännische Leitung, und zu dem Zeitpunkt haben wir angefangen, die Anlage für die Klärschamrecycling Bitterfeld-Wolfen, also KSR, in der Größenordnung 85 Millionen Euro zu bauen und auch dort kaufmännische Leitung und Prokura übernommen. Mit der Anlage sind wir seit 2021, 2022 in Betrieb.
0: Für Fuhr geht es jetzt vor allem darum, neue Unternehmen und Investoren für den Standort zu gewinnen. Dafür gibt es im Chemiepark noch Entwicklungsmöglichkeiten.
1: Wir haben grundsätzlich eine Fläche von 1200 Hektar, die wir hier abdecken, sind da also flächenmäßig eigentlich eine der größeren Chemiestandorte in Europa, der größte offene Chemiestandort, wie wir gerne so sagen. Wir haben noch um und bei 90 Hektar frei, in der Größe und in verschiedenen Formen, irgendwo zwischen einem halben Hektar und 10, 12, 13 Hektar zusammenhängt. Und dann haben wir nochmal den Luxus, dass wir uns dann anlassbezogen verschiedene Varianten und Optionen heraussuchen. Wen sehen wir? Grundsätzlich erstmal alle. Wir versuchen aber natürlich jetzt schon strategisch gezielt zu selektieren, anzusprechen und ein Stück weit auch auszuwählen, wer passt denn am besten zu uns. Ich hatte gerade schon mal ja zwei Schlagworte genannt. Also wir sind von der Historie her in Elektrochemie und ein Anorganikstandort, und entlang dieser Kette und Spezialchemie und entlang dieser Kette haben wir ja in den letzten 5 Jahren schon Ansiedlungen und Erweiterungen gesehen, und das würden die so ungefähr unter dem Schlagwort Advanced Materials, also Spezialmaterialien für Hightech-Anwendungen, sei das jetzt eben halt Batteriematerialien oder eben halt für die Halbleiterindustrie oder für die Solarindustrie oder eben halt für spezielle medizinische Anwendungen. Ich hatte ja vorhin mal Campo Amargo erwähnt, ein Berliner Unternehmen, die da tatsächlich dann mal in der Organik unterwegs sind und Oligonukleotide für die Diagnostik herstellen. Aber das ist so die Zielrichtung. Wir gucken uns Unternehmen an, die in diesem Bereich unterwegs sind, und gleichzeitig gucken wir natürlich eben halt auch auf, was sind überhaupt Wachstumschancen in den entsprechenden Industrienischen, was sind da die Wachstumstreiber für die Unternehmen, und gleichzeitig eben halt auch ein Stück weit überhaupt Wertschöpfung für den Standort, wie eben halt auch für Land und Europa. Da sehen wir tatsächlich eben halt auch eine Möglichkeit unter dem Stichwort resiliente Wertschöpfungsketten, dass da dann eben halt entsprechend Kapazitäten in Produktionskapazitäten in Deutschland wieder aufgebaut werden.
0: Wie viele Flächen noch zur Verfügung stehen und welche Bereiche künftig entwickelt werden sollen, ist ein wichtiger Teil der Wachstumsstrategie. Denn neue Ansiedlungen können nicht nur zusätzliche Arbeitsplätze schaffen, sondern auch bestehende Unternehmen und Strukturen am Standort stärken. Doch freie Flächen alleine reichen nicht. Unternehmen müssen gezielt angesprochen werden. Und genau hier setzt FORS neue Aufgabe an.
1: In der erfolgreichen Projektumsetzung ist das am Ende immer eine Teamveranstaltung. Das mache ich nicht alleine, sondern das machen wir hier jetzt eben halt gemeinsam in der Geschäftsführung, aber natürlich eben halt mit ganz vielen Kolleginnen und Kollegen aus den Fachbereichen. Ähnlich wie das eben halt auf Investorenseite auch ist. Da macht es ja auch in der Regel nicht einer. Wir haben festgestellt, dass es in der insbesondere im internationalen Umfeld in der Erstansprache. Also wichtig ist ja quasi, Sie müssen genau dieses Zeitfenster finden, wo ein Unternehmen sich mit der Frage beschäftigt, irgendwie, wo stelle ich denn jetzt irgendwo auf dieser Welt eine Chemieanlage hin und warum soll das Deutschland sein? Und wenn ja da, warum ausgerechnet Bitterfeld-Wolfen? Und das ist dann da wir ja dann ja in der Regel über Investitionen in zwei- oder dreistelliger Millionenhöhe sprechen, normalerweise dann schon Chefsache. Und da geht es dann im Wesentlichen eigentlich um zwei Punkte. Das eine ist eben, man braucht Augenhöhe in der Ansprache, in der Erstansprache, gerade wenn man sich eben halt noch nicht persönlich irgendwie kennt, damit eben halt der Investor das Gegenüber auch das Gefühl hat, okay, da ist jetzt erstmal dieselbe Flughöhe. Und auf der anderen Seite geht es dann eben halt auch um Verbindlichkeit. Kann denn ein Max Fuhr eben halt überhaupt im Namen der Standortgesellschaft Verhandlungen führen, Ansprachen tätigen, im Zweifelsfall ja auch Dinge zusagen und versichern. Man hat ja dann sonst immer ein bisschen die Sorge vor dem Vertriebler, der einem das Blaue vom Himmel erzählt und am Ende des Tages ist es doch irgendwie ganz anders. Also die zwei Punkte, Augenhöhe und Verbindlichkeit.
0: Der Chemiepark will dabei nicht nur regional, sondern auch international neue Partner und Investoren gewinnen. Bitterfeld-Wolfen steht dabei im Wettbewerb mit anderen Industriestandorten. Entscheidend sind deshalb die vorhandenen Flächen, die Infrastruktur und die gewachsenen Strukturen. Mit der Erweiterung der Geschäftsführung bekommt FORS nun mehr Verantwortung und Handlungsspielraum. Sein Ziel: den Standort weiterentwickeln, neue Ansiedlungen ermöglichen und Bitterfeld-Wolfen international noch stärker zu positionieren. Für den Chemiepark geht es damit um langfristiges Wachstum aus freien Flächen, neuen Kontakten und gezielter Akquisition sollen konkrete Investitionen und neue Perspektiven für den Standort entstehen.
2: Nach bisherigem polizeilichen Erkenntnisstand befuhr eine 90-jährige Opel-Fahrerin am 25. August um 8.45 Uhr in Wittenberg die Berliner Straße aus Richtung Juristenstraße kommend in Richtung Berliner Chaussee. Dabei hielt sie an der Ampel an der Kreuzung Lutherstraße an und beabsichtigte, nach rechts in diese abzubiegen. Beim Abbiegevorgang kollidierte sie mit einer 87-jährigen und einer 60-jährigen Fußgängerin, welche die Lutherstraße an der Lichtzeichenanlage überquerten. Die 87-Jährige wurde schwer und die 60-Jährige leicht verletzt. Zudem entstand ein Sachschaden. Der FC Grün-Weiß Pisteritz lud am 22. August zum Sichtungsturnier der D-Jugend ein. Viele prominente Teams entsandten ihre Nachwuchsmannschaften nach Pisteritz, um daran teilzunehmen. Es wurde ein abwechslungsreicher Nachmittag mit viel Fußballunterhaltung geboten.
3: Großen Trubel gab es am 22. August im Volkspark Pisteritz. Zahlreiche Nachwuchsfußballer aus der Region und darüber hinaus zeigten hier ihr Können. Der FC Grün-Weiß Pisteritz hatte zu einem Sichtungsturnier der D-Jugend eingeladen und die Resonanz war ziemlich beeindruckend.
4: Heute ist ein großer Nachwuchsvergleich organisiert worden von unseren D-Jugendtrainern. Die haben ihre Kontakte spielen lassen und große Clubmannschaften akquiriert, dass sie hier nach Wittenberg kommen. Ja, regional sind die Clubmannschaften vom FCM und vom HFC hier. Wir hatten ja letzte Woche ein Qualifikationsturnier aus den regionalen Teams. Da haben sich Bitterfeld-Wolfen und FC Halle Neustadt durchgesetzt. Und natürlich unsere Mannschaften, zwei Vertretungen von Grün-Weiß Pisteritz, sind vorhanden, aber Das Besondere an der ganzen Sache sind natürlich die überregionalen Teams, die man alle aus dem Fernsehen kennt. Rostock, St. Pauli sind gekommen, haben sie den Weg auf sich genommen, um ja, hier sich zu vergleichen mit den Talenten, sagen wir mal, der großen Mannschaften aus Ostdeutschland. Und das ist ja ziemlich beeindruckend.
3: Für die Zuschauer vor Ort gab es jede Menge unterhaltsamen Jugendfußball zu sehen. Für die teilnehmenden Teams aus der Region bot der Wettbewerb eine besondere Möglichkeit, sich mit Größen aus dem deutschen Jugendfußball zu messen.
5: Wir haben tatsächlich von den Spielern schon sehr viel Aufregung gehabt, vor allen Dingen gegen Clubmannschaften, die sie selber gerne verfolgen und ein bisschen Fan von den ganzen Mannschaften sind. Deswegen ist das da immer was Besonderes für die Kinder zu spielen. Das merkt man, wie aufgeregt sie dabei sind, wie stolz sie dabei sind. Und genau das nehmen wir mit für die Kinder. Für alle anderen ist es natürlich ebenfalls so, wenn Eltern dabei sind, wenn die ganzen Erwachsenen dabei sind, was echt toll ist, wo sie dann stolz auf ihre Kinder sind. Es gab tatsächlich in den Spielen sehr positive Momente, wo wir ein gutes Zusammenspiel aus dem Zentrum her über die Außen in die Spitze gespielt haben, wo wir auch zum Torerfolg kamen, war sehr gut rausgespielt, wo ich sehr zufrieden war, weil wir es erst 3-4 Mal besprochen haben, die Spieler sehr gut umsetzen konnten. Wenn wir in den positiven Momenten bleiben, auch mit beiden Mannschaften, mit den Kinderzahlen, die wir haben, überraschten uns besonders einen Torhüter bei uns hinten drin, der sehr, sehr viele beraten hat. Und viele Spieler, die jetzt schon über ihre Grenzen drüber gehen, wo sie sich echt weiterentwickeln. Genau das ist das Ziel, was wir hier verfolgen. Dass Spieler an ihre Grenzen geführt werden und über Gewinnen und Verlieren sich verbessern im Fußball.
6: Also wir sind bis jetzt erstmal sehr zufrieden, dass wir überhaupt hier starten durften. Und bis jetzt läuft das Turnier sehr gut für uns. Also wir hatten bis jetzt 3 Spiele, eins verloren, unglücklich durch ein Eigentor. Das zweite Spiel haben wir 0-0 gespielt und das dritte Spiel haben wir gerade gewonnen. Na, also es ist komplett zufriedenstellend bis jetzt. Und die Möglichkeit gegen die Mannschaften von Hertha BSC, St. Pauli und so weiter hat man nicht jeden Tag. Na, und dann, deshalb ist es für die Kinder natürlich ein Riesen-Event. Na, eine Chance, mal gegen solche Mannschaften zu spielen. Na.
3: Für die Teams standen die Ergebnisse und Platzierungen nicht im Vordergrund. So ging es mehr darum, dass die Kinder die Möglichkeit bekommen, sich mit starken Gegnern zu messen, mutig Fußball zu spielen, eigene Lösungen zu finden, Fehler machen zu dürfen und daraus zu lernen. Die Ergebnisse des Leistungsvergleichs blieben daher auch bewusst intern. Die Veranstalter waren abschließend äußerst zufrieden mit dem Turnier.
4: Sehr professionell, wie das abgelaufen ist und sehr, ja, einfach zufriedenstellend. Ich glaube, ich habe jetzt noch nichts Negatives von den Gästen gehört. Die Kinder haben Spaß, bieten guten Fußball, das Wetter spielt mit. Also bisher ist es fantastisch.
3: Der FC Grün-Weiß-Piesteritz bedankte sich nach dem Leistungsvergleich noch einmal bei allen Vereinshelfern, die vor, während und nach dem Turnier im Einsatz waren. Ob bei Auf- und Abbau, an den Verkaufsständen, bei der Versorgung, auf und neben den Plätzen oder bei den vielen organisatorischen Aufgaben im Hintergrund. Ohne diesen Einsatz wäre der Leistungsvergleich in dieser Form nicht möglich gewesen.
2: Wie die Stadt Landsberg informiert, ist ab dem 1. September 2026 für einen Besuch des Einwohnermeldeamtes während der regulären Öffnungszeiten des Amtes keine vorherige Terminvereinbarung mehr erforderlich. Bürger können das Einwohnermeldeamt künftig innerhalb der Öffnungszeiten ohne Termin aufsuchen. Bereits vereinbarte Termine bleiben selbstverständlich bestehen und können wie geplant wahrgenommen werden. Und das waren sie, die aktuellen Nachrichten hier bei RBB Aktuell. Jetzt folgt noch das Wetter sowie die Meldungen aus der Region. Bis dahin haben Sie dann eine schöne Zeit und auf Wiedersehen.
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3: Der Samstag wird stürmisch. Frühs und nachts ist Regen zu erwarten. Größtenteils bleibt der Himmel aber nur bewölkt. Es ist eine Maximaltemperatur von 25 Grad Celsius zu erwarten. Und Achtung, Böen von bis zu 46 Stundenkilometern kommen aus dem Südwesten.
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0: wurde in der Anhalt-Arena in Dessau-Roßlau spannender Handball geboten. Neben dem ausrichtenden regionalen Verein der SG Kühnau waren auch zwei überregional bekannte Vereine am Start.
1: Der Kühnau Cup ist ja immer der Beginn oder das Einläuten der neuen Handballsaison. Auch in diesem Jahr ist es wieder so, dass wir diesen Kühnau Cup vor den ersten Punktspieltag gelegt haben. Und dabei ist es beim Kühnau Cup immer so, dass wir sehr oft auswärtige Mannschaften, also nicht aus unserem Spielbezirk Anhalt bzw. aus Sachsen-Anhalt nur haben, sondern in diesem Jahr ist eine Mannschaft aus Berlin zu Gast, der VfL Spandau, und auch aus Leipzig, also aus Sachsen, DFK Leipzig, ist mit ihrer dritten Mannschaft hier auch vertreten beim Kühnau Cup.
0: Für die Mannschaften bot das Turnier einen guten Leistungsvergleich und die Möglichkeit, sich unter Wettkampfbedingungen auf die kommende Saison einzuspielen. Teilnehmen konnten Mannschaften ab der Verbandsliga. Um 10 Uhr fiel der Startschuss und die Zuschauer konnten sich auf spannende Begegnungen freuen.
1: Wir haben uns aufgrund dieser drei Mannschaften dazu entschieden, dass wir eine Doppelrunde spielen. Das heißt also einmal jeder gegen jeden. Dann gibt es eine Mittagspause und danach machen wir nochmal die Runde, damit dann auch die Anzahl der Spiele sind bei der Spielzeit runtergegangen auf 2x15 Minuten, weil eine Mannschaft muss ja immer zweimal hintereinander spielen, natürlich mit einer kurzen Pause zwischendurch. Aber ich denke, damit ist auch der Tag dann entsprechend wie geplant ausgefüllt.
0: Um 12 Uhr traf beispielsweise die VfV Spandau auf die SG Kühnau. In einer ausgeglichenen Partie lieferten sich beide Mannschaften ein spannendes Hin und Her. Nach der regulären Spielzeit stand es 14:14. Nach einer kurzen Pause ging es für die Kühnauer gegen den SC DHFK Leipzig weiter. In dieser Partie musste sich Kühnau mit 13:20 geschlagen geben. Für alle drei Mannschaften war das Turnier dennoch eine gute Gelegenheit, kurz vor dem Saisonstart den aktuellen Leistungsstand zu testen und wichtige Spielpraxis zu sammeln. Ursprünglich war der Kühnauer Handballcup jedoch mit mehr Mannschaften geplant.
1: Also wir hatten diesen Kühnau Cup geplant mit 5 Mannschaften, also ein 5er-Turnier, das wären dann 10 Spiele gewesen. Wir hatten auch diese 5 Mannschaften, war noch eine Mannschaft aus Berlin, Blau-Weiß Berlin, die mussten aber oder haben schon vor längerer Zeit eigentlich abgesagt. Und der TSV Wevensleben, der hat gestern Abend abgesagt oder gestern Vormittag abgesagt. Und dann ist es natürlich schwierig, in der Kürze Mannschaften im Männerbereich zusammenzubekommen, weil jeder plant ja seine Vorbereitung.
0: Am Ende sicherte die SG Kühnau mit 2 Punkten den 3. Platz. Mit 4 Punkten folgte das Team aus Leipzig auf Rang 2. Den Turniersieg holte sich die VfV Spandau mit 6 Punkten. Einen Pokal gab es dabei für alle drei Mannschaften. Gefeiert wurden am Ende also nicht nur die Platzierungen, sondern vor allem ein erfolgreiches Turnier und eine gute Vorbereitung auf die neue Saison. Für die Mannschaften wird es bereits Anfang September ernst. Die SG Kühnau startet auswärts gegen den SV Eintracht Gommern in die Saison 2026-27. Das erste Heimspiel findet am 12. September um 18 Uhr in der Sporthalle der Friedensschule gegen den HC Borgenland statt.
2: Es gibt mal wieder was zu feiern. Nach langen, mühsamen, ehrenamtlichen Engagement zahlreicher Bewohner und Spendenaktionen ist der neue Sanitärtag des WSC Friedersdorf fast fertiggestellt. Zur Feier des Tages veranstaltete der Verein am 21.08.2026 um 18 Uhr ein Richtfest, welches von dem Bürgermeister begleitet wurde. Viele begeisterte Vereinsmitglieder trafen sich dort, um den neuen Teil ihres Vereines zu betrachten.
3: Wir sind heute auf dem Vereinsgelände vom WSC Friedersdorf und heute werden wir hier für unseren Ersatzneubau für das Sanitärgebäude das Richtfest feiern. Wir haben vor 2 Jahren Liedervördermittel bewilligt bekommen und aus diesen Geldern konnten wir dann diesen Neubau finanzieren. Beziehungsweise wir sind nur Pächter auf dem Gelände, Bauherr und auch Bauträger ist die Gemeinde Mulde-Stausee. Wir hatten das Gebäude, was hier vorher stand, das ist ja ein Ersatzneubau, war 50 Jahre.

0: alt, die Toiletten kaputt, die Duschen kaputt, der Putz bröckelte von den Wänden, wir hatten massive Risse und sind natürlich heute froh und stolz, dass wir jetzt hier erstmal den Rohbau stehen haben, heute Richtfest feiern dürfen und hoffentlich dann im nächsten Jahr dann auch das Sanitärgebäude eröffnen dürfen.
1: Das Fest markiert sowohl die sich auszuzahlenden Mühen der ehrenamtlichen Arbeiter als auch den Anfang eines neuen Kapitels für den WSC Friedersdorf. Mit dem Richtfest ist beim neuen Sanitärtag in Muldenstein ein wichtiger Meilenstein erreicht. Das Projekt ist derzeit das einzige größere Bauvorhaben vor Ort und soll künftig für eine zeitgemäße Ausstattung und bessere Bedingungen sorgen. Nach dem bisherigen Bauvorschritt geht es nun an die nächsten Arbeiten, bevor dieser fertiggestellt und genutzt werden kann. Für die Verantwortlichen ist das Richtfest deshalb nicht nur ein Anlass zum Feiern, sondern auch ein wichtiger Schritt mit Blick auf die weitere Entwicklung des Projektes. Wie die bisherigen Arbeiten gelaufen sind und was das nun genau für den Verein bedeutet, erklärt uns Bürgermeister Ferit Giebler.
2: Ja, mein Name ist Ferit Giebler, ich bin der Bürgermeister der Gemeinde Muldestausee und die Gemeinde Muldestausee ist Verpächter dieses Geländes und gleichzeitig sind wir Bauherr für das Vorhaben, was hier im Hintergrund ist. Ja, das Gebäude ist nicht mehr instand zu setzen. Das sind alte Tagebau-Baracken, die aus der Tagebauzeit herrühren. Der Verein hat die damals übernommen, deswegen musste jetzt hart angesetzt werden. Wir haben einen Teil abgerissen und neu bauen müssen. Und um da hinzukommen, mussten wir erstmal Geld auftreiben, haben uns um Fördermittel bemüht und mit starker Unterstützung der Öffentlichkeit und des Vereins den Eigenanteil, den wir hier brauchen, das sind 125.000 Euro. Na, das löste mir aus, dass wir hier einen Schritt weiterkommen, denn vor 2-3 Jahren hatten wir noch keine Vision, wie wir das eigentlich schaffen sollen, weil wir eben eine kleine Gemeinde sind, auch nicht so viel Geld haben. Und mit den Fördermitteln und dem großen Engagement der Vereinsmitglieder hier wirklich 125.000 Euro aufzutreiben, dass man das anschieben kann, das ist überwältigend gewesen. Wir haben ja auch prominente Unterstützung gehabt von Matze Knob, der hat hier bei einer Veranstaltung unterstützt. Und das löst Freude und Demut aus, weil jetzt sehen wir endlich so 1,5 Jahre später, warum wir das gemacht haben, wofür es sich gelohnt hat. Man kann das Haus anfassen, man kann es sehen und man sieht, es geht den Schritt weiter.

0: Hallo und herzlich willkommen zur neuesten Ausgabe von RBW Aktuell. Wer gerne mit dem Fahrrad unterwegs ist, kann dabei helfen, die touristischen Radwege in der Welterberegion Anhalt-Dessau-Wittenberg zu verbessern. So informiert die Stadt Gräfenhainichen auf ihrer Internetseite. Ob Schäden am Weg, verschmutzte oder verdrehte Wegweiser, fehlende Beschilderungen oder Hinweise zur touristischen Infrastruktur. Jede Beobachtung ist wertvoll. Auch Tipps und Empfehlungen können gemeldet werden. Die Hinweise werden vom Tourismusverband Welterberegion Anhalt-Dessau-Wittenberg gesammelt und an die zuständigen Kommunen, Landkreise oder das Land Sachsen-Anhalt weitergeleitet. Zudem fließen die Rückmeldungen in die Weiterentwicklung des radtouristischen Angebots ein. Weitere Informationen und das ausfüllbare Formular gibt es auf www.anhalt-dessau-wittenberg.de/radwege-detektive. Der Chemiepark Bitterfeld-Wolfen erweitert seine Geschäftsführung. Seit dem 1. August gehört Max Johannes Fuhr zur Führungsspitze. Gemeinsam mit Kai-Uwe Krauel und Patrice Heine soll er den Standort weiterentwickeln mit Blick auf das internationale Geschäft.
1: Der Chemiepark Bitterfeld-Wolfen erweitert seine Geschäftsführung. Seit dem 1. August gehört Max Jonas Fuhr zur Führungsspitze. Gemeinsam mit Kai-Uwe Krauel und Patrice Heine soll er den Standort weiterentwickeln, vor allem international. Fuhr kennt den Chemiepark seit vielen Jahren. 2015 kam er ins Unternehmen, arbeitete unter anderem im Beteiligungsmanagement, in der Standortentwicklung und in der internationalen Vermarktung. Zuletzt war er kaufmännisch Leiter und Prokurist.
2: Also ich bin von Hause aus BWLer, habe mal ein bisschen vielleicht untypisch da schon den Schwerpunkt Energiewirtschaft gelegt, bin also immer in der Fähr- und Entsorgungsbranche unterwegs gewesen, habe noch einen Masterabschluss in Energieökonomie und bin seit 2008 berufstätig. Wie gesagt, erst bei einer Beratung, dann bei einem Energieversorger im Ruhrgebiet. Da auch schon Teil quasi der großen Gelsenwasserwelt und bin seit 2015 in der Chemiepark Bitterfeld-Wolfen GmbH. Ich war dann parallel von den Jahren 2016 bis 2018 Mitglied der Geschäftsführung und Technologie- und Gründerzentrum Bitterfeld-Wolfen, habe mich da quasi schon mit der Standortentwicklung mit Fokus auf jungen Unternehmen, Startups und Co. mit beschäftigt und habe dann 2019 innerhalb der Chemieparkgesellschaft Pokura erhalten und da dann die Leitung des kaufmännischen Bereichs übernommen und in der selben Zeit dann für die PD Energy, eine Müllverbrennungsanlage bei uns, ebenfalls Pokura und kaufmännische Leitung, und zu dem Zeitpunkt haben wir angefangen, die Anlage für die Klärscham Recycling Bitterfeld-Wolfen, also KSR, in der Größenordnung 85 Millionen Euro zu bauen und auch dort kaufmännische Leitung und Prokura übernommen. Mit der Anlage sind wir seit 2021, 2022 in Betrieb.
1: Für Fuhr geht es jetzt vor allem darum, neue Unternehmen und Investoren für den Standort zu gewinnen. Dafür gibt es im Chemiepark noch Entwicklungsmöglichkeiten.
2: Wir haben grundsätzlich eine Fläche von 1200 Hektar, die wir hier abdecken, sind da also flächenmäßig eigentlich eine der größeren Chemiestandorte in Europa, der größte offene Chemiestandort, würde ich gerne so sagen. Wir haben noch um und bei 90 Hektar frei, in der Größe und in verschiedenen Formen, irgendwo zwischen einem halben Hektar und 10, 12, 13 Hektar zusammenhängt. Und dann haben wir nochmal den Luxus, dass wir uns dann anlassbezogen verschiedene Varianten und Optionen heraussuchen. Wen sehen wir? Grundsätzlich erstmal alle. Wir versuchen aber natürlich jetzt schon strategisch gezielt zu selektieren, anzusprechen und ein Stück weit auch auszuwählen, wer passt denn am besten zu uns. Ich hatte gerade schon mal ja zwei Schlagworte genannt. Also wir sind von der Historie her in Elektrochemie und ein Anorganikstandort, und entlang dieser Kette und Spezialchemie und entlang dieser Kette haben wir ja in den letzten 5 Jahren schon Ansiedlungen und Erweiterungen gesehen. Und das würden die so ungefähr unter dem Schlagwort Advanced Materials, also Spezialmaterialien für Hightech-Anwendungen, sei das jetzt eben halt Batteriematerialien oder eben halt für die Halbleiterindustrie oder für die Solarindustrie oder eben halt für spezielle medizinische Anwendungen. Ich hatte ja vorhin mal Campo Amargo erwähnt, ein Berliner Unternehmen, die da tatsächlich dann mal in der Organik unterwegs sind und Oligonukleotide für die Diagnostik herstellen. Aber das ist so die Zielrichtung. Wir gucken uns Unternehmen an, die in diesem Bereich unterwegs sind, und gleichzeitig gucken wir natürlich eben halt auch auf, was sind überhaupt Wachstumschancen in den entsprechenden Industrienischen, gibt's, was sind da die Wachstumstreiber für die Unternehmen, und gleichzeitig eben halt auch ein Stück weit überhaupt Wertschöpfung für den Standort, wie eben halt auch für Land und Europa. Da sehen wir tatsächlich eben halt auch eine Möglichkeit unter dem Stichwort resiliente Wertschöpfungsketten, dass da dann eben halt entsprechend Kapazitäten in Produktionskapazitäten in Deutschland wieder aufgebaut werden.
1: Wie viele Flächen noch zur Verfügung stehen und welche Bereiche künftig entwickelt werden sollen, ist ein wichtiger Teil der Wachstumsstrategie. Denn neue Ansiedlungen können nicht nur zusätzliche Arbeitsplätze schaffen, sondern auch bestehende Unternehmen und Strukturen am Standort stärken. Doch freie Flächen alleine reichen nicht. Unternehmen müssen gezielt angesprochen werden. Und genau hier setzt FOURS neue Aufgabe an.
2: In der erfolgreichen Projektumsetzung ist das am Ende immer eine Teamveranstaltung. Das mache ich nicht alleine, sondern das machen wir hier jetzt eben halt gemeinsam in der Geschäftsführung, aber natürlich eben halt mit ganz vielen Kolleginnen und Kollegen aus den Fachbereichen. Ähnlich wie das eben halt auf Investorenseite auch ist, da macht es ja auch in der Regel nicht einer. Wir haben festgestellt, dass es in der

0: insbesondere im internationalen Umfeld in der Erstansprache. Also wichtig ist ja quasi, Sie müssen genau dieses Zeitfenster finden, wo ein Unternehmen sich mit der Frage beschäftigt, irgendwie, wo stelle ich denn jetzt irgendwo auf dieser Welt eine Chemieanlage hin und warum soll das Deutschland sein? Und wenn ja da, warum ausgerechnet Bitterfeld-Wolfen? Und das ist dann da wir ja dann ja in der Regel über Investitionen in zwei- oder dreistelliger Millionenhöhe sprechen, normalerweise dann schon Chefsache. Und da geht es dann im Wesentlichen eigentlich um zwei Punkte. Das eine ist eben, man braucht Augenhöhe in der Ansprache, in der Erstansprache, gerade wenn man sich eben halt noch nicht persönlich irgendwie kennt, damit eben halt der Investor das Gegenüber auch das Gefühl hat, okay, da ist jetzt erstmal dieselbe Flughöhe. Und auf der anderen Seite geht es dann eben halt auch um Verbindlichkeit. Kann denn ein Max Fuhr eben halt überhaupt im Namen der Standortgesellschaft hier Verhandlungen führen, Ansprachen tätigen, im Zweifelsfall ja auch Dinge zusagen und versichern. Man hat ja dann sonst mal ein bisschen die Sorge vor dem Vertriebler, der einem das Blaue vom Himmel erzählt und am Ende des Tages ist es doch irgendwie ganz anders. Also die zwei Punkte, Augenhöhe und Verbindlichkeit.
1: Der Chemiepark will dabei nicht nur regional, sondern auch international neue Partner und Investoren gewinnen. Bitterfeld-Wolfen steht dabei im Wettbewerb mit anderen Industriestandorten. Entscheidend sind deshalb die vorhandenen Flächen, die Infrastruktur und die gewachsenen Strukturen. Mit der Erweiterung der Geschäftsführung bekommt Fuhr nun mehr Verantwortung und Handlungsspielraum. Sein Ziel: den Standort weiterentwickeln, neue Ansiedlungen ermöglichen und Bitterfeld-Wolfen international noch stärker zu positionieren. Für den Chemiepark geht es damit um langfristiges Wachstum aus freien Flächen, neuen Kontakten und gezielter Akquisition sollen konkrete Investitionen und neue Perspektiven für den Standort entstehen.
2: Nach bisherigem polizeilichen Erkenntnisstand befuhr eine 90-jährige Opel-Fahrerin am 25. August um 8.45 Uhr in Wittenberg die Berliner Straße aus Richtung Juristenstraße kommend in Richtung Berliner Chaussee. Dabei hielt sie an der Ampel an der Kreuzung Lutherstraße an und beabsichtigte, nach rechts in diese abzubiegen. Beim Abbiegevorgang kollidierte sie mit einer 87-jährigen und einer 60-jährigen Fußgängerin, welche die Lutherstraße an der Lichtzeichenanlage überquerten. Die 87-Jährige wurde schwer und die 60-Jährige leicht verletzt. Zudem entstand ein Sachschaden. Der FC Grün-Weiß Pisteritz lud am 22. August zum Sichtungsturnier der D-Jugend ein. Viele prominente Teams entsandten ihre Nachwuchsmannschaften nach Pisteritz, um daran teilzunehmen. Es wurde ein abwechslungsreicher Nachmittag mit viel Fußballunterhaltung geboten.
3: Großen Trubel gab es am 22. August im Volkspark Pisteritz. Zahlreiche Nachwuchsfußballer aus der Region und darüber hinaus zeigten hier ihr Können. Der FC Grün-Weiß Pisteritz hatte zu einem Sichtungsturnier der D-Jugend eingeladen und die Resonanz war ziemlich beeindruckend.
4: Heute ist ein großer Nachwuchsvergleich organisiert worden von unseren D-Jugendtrainern. Die haben ihre Kontakte spielen lassen und große Clubmannschaften akquiriert, dass sie hier nach Wittenberg kommen. Ja, regional sind die Clubmannschaften vom FCM und vom HFC hier. Wir hatten ja letzte Woche ein Qualifikationsturnier aus den regionalen Teams. Da haben sich Bitterfeld-Wolfen und FC Halle-Neustadt durchgesetzt. Und natürlich unsere Mannschaften, zwei Vertretungen von Grün-Weiß Pisteritz, sind vorhanden. Aber das Besondere an der ganzen Sache sind natürlich die überregionalen Teams, die man alle aus dem Fernsehen kennt. Sogar aus dem Norden, Rostock, St. Pauli sind gekommen, haben sie den Weg auf sich genommen, um ja, hier sich zu vergleichen mit den Talenten, sagen wir mal, der großen Mannschaften aus Ostdeutschland. Und das ist ja ziemlich beeindruckend.
3: Für die Zuschauer vor Ort gab es jede Menge unterhaltsamen Jugendfußball zu sehen. Für die teilnehmenden Teams aus der Region bot der Wettbewerb eine besondere Möglichkeit, sich mit Größen aus dem deutschen Jugendfußball zu messen.
5: Wir haben tatsächlich von den Spielern schon sehr viel Aufregung gehabt, vor allen Dingen gegen Clubmannschaften, die sie selber gerne verfolgen und ein bisschen Fan von den ganzen Mannschaften sind. Deswegen ist das da immer was Besonderes für

0: die Kinder zu spielen, das merkt man, wie aufgeregt sie dabei sind, wie stolz sie dabei sind. Und genau das nehmen wir mit für die Kinder. Für alle anderen ist es natürlich ebenfalls so, wenn Eltern dabei sind, wenn die ganzen Erwachsenen dabei sind, was echt toll ist, wo sie dann stolz auf ihre Kinder sind. Es gab tatsächlich in den Spielen sehr positive Momente, wo wir ein gutes Zusammenspiel aus dem Zentrum her über die Außen in die Spitze gespielt haben, wo wir auch zum Torerfolg kamen, war sehr gut rausgespielt, wo ich sehr zufrieden war, weil wir es erst 3-4 Mal besprochen haben, die Spieler sehr gut umsetzen konnten. Wenn wir in den positiven Momenten bleiben, auch mit beiden Mannschaften, mit den Kinderzahlen, die wir haben, überraschten uns besonders ein Torhüter bei uns hinten drin, der sehr, sehr viele Paraden hat. Und viele Spieler, die jetzt schon über ihre Grenzen drüber gehen, wo sie sich echt weiterentwickeln. Genau das ist das Ziel, was wir hier verfolgen. Dass Spieler an ihre Grenzen geführt werden und über Gewinnen und Verlieren sich verbessern im Fußball.
1: Also wir sind bis jetzt erstmal sehr zufrieden, dass wir überhaupt hier starten durften. Und bis jetzt läuft das Turnier sehr gut für uns. Also wir hatten bis jetzt 3 Spiele, eins verloren, unglücklich durch ein Eigentor. Das zweite Spiel haben wir 0-0 gespielt und das dritte Spiel haben wir gerade gewonnen. Na, also ist komplett zufriedenstellend bis jetzt. Und die Möglichkeit gegen die Mannschaften von Hertha BSC, St. Pauli und so weiter hat man nicht jeden Tag. Na, und dann, deshalb ist es für die Kinder natürlich ein Riesen-Event. Na, eine Chance, mal gegen solche Mannschaften zu spielen. Ja.
2: Für die Teams standen die Ergebnisse und Platzierungen nicht im Vordergrund. So ging es mehr darum, dass die Kinder die Möglichkeit bekommen, sich mit starken Gegnern zu messen, mutig Fußball zu spielen, eigene Lösungen zu finden, Fehler machen zu dürfen und daraus zu lernen. Die Ergebnisse des Leistungsvergleichs blieben daher auch bewusst intern. Die Veranstalter waren abschließend äußerst zufrieden mit dem Turnier.
3: Sehr professionell, wie das abgelaufen ist und sehr, ja, einfach zufriedenstellend. Ich glaube, ich habe jetzt noch nichts Negatives von den Gästen gehört. Die Kinder haben Spaß, bieten guten Fußball, das Wetter spielt mit. Also bisher ist fantastisch.
2: Der FC Grün-Weiß Piesteritz bedankte sich nach dem Leistungsvergleich noch einmal bei allen Vereinshelfern, die vor, während und nach dem Turnier im Einsatz waren. Ob bei Auf- und Abbau, an den Verkaufsständen, bei der Versorgung, auf und neben den Plätzen oder bei den vielen organisatorischen Aufgaben im Hintergrund. Ohne diesen Einsatz wäre der Leistungsvergleich in dieser Form nicht möglich gewesen.
4: Wie die Stadt Landsberg informiert, ist ab dem 1. September 2026 für einen Besuch des Einwohnermeldeamtes während der regulären Öffnungszeiten des Amtes keine vorherige Terminvereinbarung mehr erforderlich. Bürger können das Einwohnermeldeamt künftig innerhalb der Öffnungszeiten ohne Termin aufsuchen. Bereits vereinbarte Termine bleiben selbstverständlich bestehen und können wie geplant wahrgenommen werden. Und das waren Sie, die aktuellen Nachrichten hier bei RBB Aktuell. Jetzt folgt noch das Wetter sowie die Meldungen aus der Region. Bis dahin haben Sie dann eine schöne Zeit und auf Wiedersehen.
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9: Der Samstag wird stürmisch. Frühs und nachts ist Regen zu erwarten. Größtenteils bleibt der Himmel aber nur bewölkt. Es ist eine Maximaltemperatur von 25 Grad Celsius zu erwarten. Und Achtung, Böen von bis zu 46 Stundenkilometern kommen aus dem Südwesten.
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16: Für die Handballer steht die neue Saison bereits in den Startlöchern. Wer es bis dahin kaum erwarten konnte, kam beim Kühnauer Handballcup auf seine Kosten. am 22. August

0: wurde in der Anhalt Arena in Dessau-Roßlau spannender Handball geboten. Neben dem ausrichtenden regionalen Verein der SG Kühnau waren auch zwei überregional bekannte Vereine am Start.
1: Der Kühnau Cup ist ja immer der Beginn oder das Einläuten der neuen Handballsaison. Auch in diesem Jahr ist es wieder so, dass wir diesen Kühnau Cup vor den ersten Punktspieltag gelegt haben. Und dabei ist es beim Kühnau Cup immer so, dass wir sehr oft auswärtige Mannschaften, also nicht aus unserem Spielbezirk Anhalt bzw. aus Sachsen-Anhalt nur haben, sondern in diesem Jahr ist eine Mannschaft aus Berlin zu Gast, der VfL Spandau, und auch aus Leipzig, also aus Sachsen, DHFK Leipzig, ist mit ihrer dritten Mannschaft hier auch vertreten beim Kühnau Cup.
0: Für die Mannschaften bot das Turnier einen guten Leistungsvergleich und die Möglichkeit, sich unter Wettkampfbedingungen auf die kommende Saison einzuspielen. Teilnehmen konnten Mannschaften ab der Verbandsliga. Um 10 Uhr fiel der Startschuss und die Zuschauer konnten sich auf spannende Begegnungen freuen.
1: Wir haben uns aufgrund dieser drei Mannschaften dazu entschieden, dass wir eine Doppelrunde spielen. Das heißt also einmal jeder gegen jeden. Dann gibt es eine Mittagspause und danach machen wir nochmal die Runde, damit dann auch die Anzahl der Spiele sind bei der Spielzeit runtergegangen auf 2x15 Minuten, weil eine Mannschaft muss ja immer zweimal hintereinander spielen, natürlich mit einer kurzen Pause zwischendurch. Aber ich denke, damit ist auch der Tag dann entsprechend wie geplant ausgefüllt.
0: Um 12 Uhr traf beispielsweise die VfV Spandau auf die SG Kühnau. In einer ausgeglichenen Partie lieferten sich beide Mannschaften ein spannendes Hin und Her. Nach der regulären Spielzeit stand es 14:14. Nach einer kurzen Pause ging es für die Kühnauer gegen den SC DHFK Leipzig weiter. In dieser Partie musste sich Kühnau mit 13:20 geschlagen geben. Für alle drei Mannschaften war das Turnier dennoch eine gute Gelegenheit, kurz vor dem Saisonstart den aktuellen Leistungsstand zu testen und wichtige Spielpraxis zu sammeln. Ursprünglich war der Kühnauer Handballcup jedoch mit mehr Mannschaften geplant.
1: Also wir hatten diesen Kühnau Cup geplant mit 5 Mannschaften, also ein 5er-Turnier, das wären dann 10 Spiele gewesen. Wir hatten auch diese 5 Mannschaften, war noch eine Mannschaft aus Berlin, Blau-Weiß Berlin. Die mussten aber oder haben schon vor längerer Zeit eigentlich abgesagt. Und der TSV Wevensleben, der hat gestern Abend abgesagt oder gestern Vormittag abgesagt. Und dann ist es natürlich schwierig, in der Kürze Mannschaften im Männerbereich zusammenzubekommen, weil jeder plant ja seine Vorbereitung.
0: Am Ende sicherte die SG Kühnau mit 2 Punkten den 3. Platz. Mit 4 Punkten folgte das Team aus Leipzig auf Rang 2. Den Turniersieg holte sich die VfV Spandau mit 6 Punkten. Einen Pokal gab es dabei für alle drei Mannschaften. Gefeiert wurden am Ende also nicht nur die Platzierungen, sondern vor allem ein erfolgreiches Turnier und eine gute Vorbereitung auf die neue Saison. Für die Mannschaften wird es bereits Anfang September ernst. Die SG Kühnau startet auswärts gegen den SV Eintracht Gommern in die Saison 2026-27. Das erste Heimspiel findet am 12. September um 18 Uhr in der Sporthalle der Friedensschule gegen den HC Borgenland statt.
2: Es gibt mal wieder was zu feiern. Nach langem, mühsamen, ehrenamtlichen Engagement zahlreicher Bewohner und Spendenaktionen ist der neue Sanitärtag des WSC Friedersdorf fast fertiggestellt. Zur Feier des Tages veranstaltete der Verein am 21.08.2026 um 18 Uhr ein Richtfest, welches von dem Bürgermeister begleitet wurde. Viele begeisterte Vereinsmitglieder trafen sich dort, um den neuen Teil ihres Vereines zu betrachten.
3: Wir sind heute auf dem Vereinsgelände vom WSC Friedersdorf und heute werden wir hier für unseren Ersatzneubau für das Sanitärgebäude das Richtfest feiern. Wir haben vor 2 Jahren Liederfördermittel bewilligt bekommen. Und aus diesen Geldern konnten wir dann diesen Neubau finanzieren. Beziehungsweise wir sind nur Pächter auf dem Gelände, Bauherr und auch Bauträger ist die Gemeinde Mulde-Stausee. Wir hatten das Gebäude, was hier vorher stand, das ist ja ein Ersatzneubau, war 50 Jahre alt. Die Toiletten kaputt, die Duschen kaputt, der Putz bröckelte von den Wänden. Wir hatten massive Risse und sind natürlich heute froh und stolz, dass wir jetzt hier erstmal den Rohbau stehen haben, heute Richtfest feiern dürfen und hoffentlich dann im nächsten Jahr dann auch das Sanitärgebäude eröffnen dürfen.
2: Das Fest markiert sowohl die sich auszuzahlenden Mühen der ehrenamtlichen Arbeiter als auch den Anfang eines neuen Kapitels für den WSC Friedersdorf. Mit dem Richtfest ist beim neuen Sanitärtag in Muldenstein ein wichtiger Meilenstein erreicht. Das Projekt ist derzeit das einzige größere Bauvorhaben vor Ort und soll künftig für eine zeitgemäße Ausstattung und bessere Bedingungen sorgen. Nach dem bisherigen Bauvorschritt geht es nun an die nächsten Arbeiten, bevor dieser fertiggestellt und genutzt werden kann. Für die Verantwortlichen ist das Richtfest deshalb nicht nur ein Anlass zum Feiern, sondern auch ein wichtiger Schritt mit Blick auf die weitere Entwicklung des Projektes. Wie die bisherigen Arbeiten gelaufen sind und was das nun genau für den Verein bedeutet, erklärt uns Bürgermeister Ferit Giebler.
4: Ja, mein Name ist Ferit Giebler, ich bin der Bürgermeister der Gemeinde Mulde-Stausee und die Gemeinde Mulde-Stausee ist Verpächter dieses Geländes und gleichzeitig sind wir Bauherr für das Vorhaben, was hier im Hintergrund ist. Ja, das Gebäude ist nicht mehr instand zu setzen. Das sind alte Tagebau-Baracken, die aus der Tagebauzeit herrühren. Der Verein hat die damals übernommen, deswegen musste jetzt hart angesetzt werden. Wir haben einen Teil abgerissen und neu bauen müssen. Und um da hinzukommen, mussten wir erstmal Geld auftreiben, haben uns um Fördermittel bemüht und mit starker Unterstützung der Öffentlichkeit und des Vereins den Eigenanteil, den wir hier brauchen, das sind 125.000 Euro. Na, das löste mir aus, dass wir hier einen Schritt weiterkommen, denn vor 2-3 Jahren hatten wir noch keine Vision, wie wir das eigentlich schaffen sollen, weil wir eben eine kleine Gemeinde sind, auch nicht so viel Geld haben. Und mit den Fördermitteln und dem großen Engagement der Vereinsmitglieder hier wirklich 125.000 Euro aufzutreiben, dass man das anschieben kann, das ist überwältigend gewesen. Wir haben ja auch prominente Unterstützung gehabt von Matze Knob, der hat hier bei einer Veranstaltung unterstützt. Und das löst Freude und Demut aus, weil jetzt sehen wir endlich, so 1,5 Jahre später, warum wir das gemacht haben, wofür es sich gelohnt hat. Man kann das Haus anfassen, man kann es sehen und man sieht, es geht den Schritt weiter.

0: Hallo und herzlich willkommen zur neuesten Ausgabe von RBW Aktuell. Wer gerne mit dem Fahrrad unterwegs ist, kann dabei helfen, die touristischen Radwege in der Welterberegion Anhalt-Dessau-Wittenberg zu verbessern. So informiert die Stadt Gräfenhainichen auf ihrer Internetseite. Ob Schäden am Weg, verschmutzte oder verdrehte Wegweiser, fehlende Beschilderungen oder Hinweise zur touristischen Infrastruktur. Jede Beobachtung ist wertvoll. Auch Tipps und Empfehlungen können gemeldet werden. Die Hinweise werden vom Tourismusverband Welterbe-Region Anhalt-Dessau-Wittenberg gesammelt und an die zuständigen Kommunen, Landkreise oder das Land Sachsen-Anhalt weitergeleitet. Zudem fließen die Rückmeldungen in die Weiterentwicklung des radtouristischen Angebots ein. Weitere Informationen und das ausfüllbare Formular gibt es auf www.anhalt-dessau-wittenberg.de/radwege-detektive. Der Chemiepark Bitterfeld-Wolfen erweitert seine Geschäftsführung. Seit dem 1. August gehört Max Johannes Fuhr zur Führungsspitze. Gemeinsam mit Kai-Uwe Krauel und Patrice Heine soll er den Standort weiterentwickeln mit Blick auf das internationale Geschäft.
1: Der Chemiepark Bitterfeld-Wolfen erweitert seine Geschäftsführung. Seit dem 1. August gehört Max Jonas Fuhr zur Führungsspitze. Gemeinsam mit Kai-Uwe Krauel und Patrice Heine soll er den Standort weiterentwickeln, vor allem international. Fuhr kennt den Chemiepark seit vielen Jahren. 2015 kam er ins Unternehmen, arbeitete unter anderem im Beteiligungsmanagement, in der Standortentwicklung und in der internationalen Vermarktung. Zuletzt war er kaufmännisch Leiter und Prokurist.
2: Also ich bin von Hause aus BWLer, habe mal ein bisschen vielleicht untypisch da schon den Schwerpunkt Energiewirtschaft gelegt, bin also immer in der Fähr- und Entsorgungsbranche unterwegs gewesen, habe noch einen Masterabschluss in Energieökonomie und bin seit 2008 berufstätig. Wie gesagt, erst bei einer Beratung, dann bei einem Energieversorger im Ruhrgebiet. Da auch schon Teil quasi der großen Gelsenwasserwelt und bin seit 2015 in der Chemiepark Bitterfeld-Wolfen GmbH. Ich war dann parallel von den Jahren 2016 bis 2018 Mitglied der Geschäftsführung und Technologie- und Gründerzentrum. Bitterfeld-Wolfen habe mich da quasi schon mit der Standortentwicklung mit Fokus auf junge Unternehmen, Startups und Co. mit beschäftigt und habe dann 2019 innerhalb der Chemieparkgesellschaft Pokura erhalten und da dann die Leitung des kaufmännischen Bereichs übernommen. Und in der selben Zeit dann für die PD Energy, eine Müllverbrennungsanlage bei uns, ebenfalls Prokura und kaufmännische Leitung. Und zu dem Zeitpunkt haben wir angefangen, die Anlage für die Klärschlammrecycling Bitterfeld-Wolfen, also KSR, in der Größenordnung 85 Millionen Euro zu bauen und auch dort kaufmännische Leitung und Prokura übernommen. Mit der Anlage sind wir seit 2022 in Betrieb.
1: Für Fuhr geht es jetzt vor allem darum, neue Unternehmen und Investoren für den Standort zu gewinnen. Dafür gibt es im Chemiepark noch Entwicklungsmöglichkeiten.
2: Wir haben grundsätzlich eine Fläche von 1200 Hektar, die wir hier abdecken, sind da also flächenmäßig eigentlich eine der größeren Chemiestandorte in Europa, der größte offene Chemiestandort, wie wir gerne so sagen. Wir haben noch um und bei 90 Hektar frei, in der Größe und in verschiedenen Formen, irgendwo zwischen einem halben Hektar und 10, 12, 13 Hektar zusammenhängt. Und dann haben wir nochmal den Luxus, dass wir uns dann anlassbezogen verschiedene Varianten und Optionen heraussuchen. Wen sehen wir? Grundsätzlich erstmal alle. Wir versuchen aber natürlich jetzt schon strategisch gezielt zu selektieren, anzusprechen und ein Stück weit auch auszuwählen, wer passt denn am besten zu uns. Ich hatte gerade schon mal ja zwei Schlagworte genannt. Also wir sind von der Historie her in Elektrochemie und ein Anorganikstandort und entlang dieser Kette und Spezialchemie und entlang dieser Kette haben wir ja in den letzten 5 Jahren schon Ansiedlungen und Erweiterungen gesehen. Und das würden die so ungefähr unter dem Schlagwort Advanced Materials, also Spezialmaterialien für Hightech-Anwendungen, sei das jetzt eben halt Batteriematerialien oder eben halt für die Halbleiterindustrie oder für die Solarindustrie oder eben halt für spezielle medizinische Anwendungen. Ich hatte ja vorhin mal Campo Amargo erwähnt, ein Berliner Unternehmen, die da tatsächlich dann mal in der Organik unterwegs sind und Oligonukleotide für die Diagnostik herstellen. Aber das ist so die Zielrichtung. Wir gucken uns Unternehmen an, die in diesem Bereich unterwegs sind, und gleichzeitig gucken wir natürlich eben halt auch auf, was sind überhaupt Wachstumschancen in den entsprechenden Industrienischen, was sind da die Wachstumstreiber für die Unternehmen, und gleichzeitig eben halt auch ein Stück weit überhaupt Wertschöpfung für den Standort, wie eben halt auch für Land und Europa. Da sehen wir tatsächlich eben halt auch eine Möglichkeit unter dem Stichwort resiliente Wertschöpfungsketten, dass da dann eben halt entsprechend Kapazitäten in Produktionskapazitäten in Deutschland wieder aufgebaut werden.
1: Wie viele Flächen noch zur Verfügung stehen und welche Bereiche künftig entwickelt werden sollen, ist ein wichtiger Teil der Wachstumsstrategie. Denn neue Ansiedlungen können nicht nur zusätzliche Arbeitsplätze schaffen, sondern auch bestehende Unternehmen und Strukturen am Standort stärken. Doch freie Flächen alleine reichen nicht. Unternehmen müssen gezielt angesprochen werden. Und genau hier setzt FORCE neue Aufgabe an.
2: In der erfolgreichen Projektumsetzung ist das am Ende immer eine Teamveranstaltung. Das mache ich nicht alleine, sondern das machen wir hier jetzt eben halt gemeinsam in der Geschäftsführung, aber natürlich eben halt mit ganz vielen Kolleginnen und Kollegen aus Fachbereichen. Ähnlich wie das eben halt auf Investorenseite auch ist, da macht es ja auch in der Regel nicht einer. Wir haben festgestellt, dass es in der insbesondere im internationalen Umfeld in der Erstansprache. Also wichtig ist ja quasi, Sie müssen genau dieses Zeitfenster finden, wo ein Unternehmen sich mit der Frage beschäftigt, irgendwie, wo stelle ich denn jetzt irgendwo auf dieser Welt eine Chemieanlage hin und warum soll das Deutschland sein? Und wenn ja da, warum ausgerechnet Bitterfeld-Wolfen? Und das ist dann in der Regel über Investitionen in 2- oder 3-stelliger Millionenhöhe sprechen, normalerweise dann schon Chefsache. Und da geht es dann im Wesentlichen eigentlich um 2 Punkte. Das eine ist eben, man braucht Augenhöhe in der Ansprache, in der Erstansprache, gerade wenn man sich eben halt noch nicht persönlich irgendwie kennt, damit eben halt der Investor das Gegenüber auch das Gefühl hat, okay, da ist jetzt erstmal dieselbe Flughöhe. Und auf der anderen Seite geht es dann eben halt auch um Verbindlichkeit. Kann denn ein Max Fuhr eben halt überhaupt im Namen der Standortgesellschaft hier Verhandlungen führen, Ansprachen tätigen, im Zweifelsfall ja auch Dinge zusagen und versichern. Man hat ja dann sonst mal ein bisschen die Sorge vor dem Vertriebler, der einem das Blaue vom Himmel erzählt, und am Ende des Tages ist es doch irgendwie ganz anders. Also die 2 Punkte, Augenhöhe und Verbindlichkeit.
1: Der Chemiepark will dabei nicht nur regional, sondern auch international neue Partner und Investoren gewinnen. Bitterfeld-Wolfen steht dabei im Wettbewerb mit anderen Industriestandorten. Entscheidend sind deshalb die vorhandenen Flächen, die Infrastruktur und die gewachsenen Strukturen. Mit der Erweiterung der Geschäftsführung bekommt FORCE nun mehr Verantwortung und Handlungsspielraum. Sein Ziel: den Standort weiterentwickeln, neue Ansiedlungen ermöglichen und Bitterfeld-Wolfen international noch stärker zu positionieren. Für den Chemiepark geht es damit um langfristiges Wachstum aus freien Flächen, neuen Kontakten und gezielter Akquisition sollen konkrete Investitionen und neue Perspektiven für den Standort entstehen.
0: Nach bisherigem polizeilichen Erkenntnisstand befuhr eine 90-jährige Opel-Fahrerin am 25. August um 8.45 Uhr in Wittenberg die Berliner Straße aus Richtung Juristenstraße kommend in Richtung Berliner Chaussee. Dabei hielt sie an der Ampel an der Kreuzung Lutherstraße an und beabsichtigte, nach rechts in diese abzubiegen. Beim Abbiegevorgang kollidierte sie mit einer 87-jährigen und einer 60-jährigen Fußgängerin, welche die Lutherstraße an der Lichtzeichenanlage überquerten. Die 87-Jährige wurde schwer und die 60-Jährige leicht verletzt. Zudem entstand ein Sachschaden. Der FC Grün-Weiß Pisteritz lud am 22. August zum Sichtungsturnier der D-Jugend ein. Viele prominente Teams entsandten ihre Nachwuchsmannschaften nach Pisteritz, um daran teilzunehmen. Es wurde ein abwechslungsreicher Nachmittag mit viel Fußballunterhaltung geboten.
1: Großen Trubel gab es am 22. August im Volkspark Pisteritz. Zahlreiche Nachwuchsfußballer aus der Region und darüber hinaus zeigten hier ihr Können. Der FC Grün-Weiß Pisteritz hatte zu einem Sichtungsturnier der D-Jugend eingeladen und die Resonanz war ziemlich beeindruckend.
3: Heute ist ein großer Nachwuchsvergleich organisiert worden von unseren D-Jugend-Trainern. Die haben ihre Kontakte spielen lassen und große Clubmannschaften akquiriert, dass sie hier nach Wittenberg kommen. Ja, regional sind die Clubmannschaften vom FCM und vom HFC hier. Auch wir hatten ja letzte Woche ein Qualifikationsturnier aus den regionalen Teams. Da haben sich Bitterfeld-Wolfen und FC Halle-Neustadt durchgesetzt. Und natürlich unsere Mannschaften, zwei Vertretungen von Grün-Weiß Pisteritz, sind vorhanden. Aber das Besondere an der ganzen Sache sind natürlich die überregionalen Teams, die man alle aus dem Fernsehen kennt. Sogar Rostock, St. Pauli sind gekommen, haben sie den Weg auf sich genommen, um ja, hier sich zu vergleichen mit den Talenten, sagen wir mal, der großen Mannschaften aus Ostdeutschland. Und das ist ja ziemlich beeindruckend.
1: Für die Zuschauer vor Ort gab es jede Menge unterhaltsamen Jugendfußball zu sehen. Für die teilnehmenden Teams aus der Region bot der Wettbewerb eine besondere Möglichkeit, sich mit Größen aus dem deutschen Jugendfußball zu messen.
4: Wir haben tatsächlich von den Spielern schon sehr viel Aufregung gehabt, vor allen Dingen gegen Clubmannschaften, die sie selber gerne verfolgen und ein bisschen Fan von den ganzen Mannschaften sind. Deswegen ist das da immer was Besonderes für die.

0: Kinder zu spielen, das merkt man, wie aufgeregt sie dabei sind, wie stolz sie dabei sind. Und genau das nehmen wir mit für die Kinder. Für alle anderen ist es natürlich ebenfalls so, wenn Eltern dabei sind, wenn die ganzen Erwachsenen dabei sind, was echt toll ist, wo sie dann stolz auf ihre Kinder sind. Es gab tatsächlich in den Spielen sehr positive Momente, wo wir ein gutes Zusammenspiel aus dem Zentrum her über die Außen in die Spitze gespielt haben, wo wir auch zum Torerfolg kamen, war sehr gut rausgespielt, wo ich sehr zufrieden war, weil wir es erst 3-4 Mal besprochen haben, die Spieler sehr gut umsetzen konnten. Wenn wir in den positiven Momenten bleiben, auch mit beiden Mannschaften, mit den Kinderzahlen, die wir haben, überraschten uns besonders ein Torhüter bei uns hinten drin, der sehr, sehr viele Paraden hat und viele Spieler, die jetzt schon über ihre Grenzen drüber gehen, wo sie sich echt weiterentwickeln. Genau das ist das Ziel, was wir hier verfolgen. Dass Spieler an ihre Grenzen geführt werden und über Gewinnen und Verlieren sich verbessern im Fußball.
1: Also wir sind bis jetzt erstmal sehr zufrieden, dass wir überhaupt hier starten durften. Und bis jetzt läuft das Turnier sehr gut für uns. Also wir hatten bis jetzt 3 Spiele, eins verloren, unglücklich durch ein Eigentor. Das zweite Spiel haben wir 0-0 gespielt und das dritte Spiel haben wir gerade gewonnen. Na, also es ist komplett zufriedenstellend bis jetzt. Und die Möglichkeit gegen die Mannschaften von Hertha BSC, St. Pauli und so weiter hat man nicht jeden Tag. Na, und dann, deshalb ist es für die Kinder natürlich ein Riesen-Event. Na, eine Chance, mal gegen solche Mannschaften zu spielen. Na.
2: Für die Teams standen die Ergebnisse und Platzierungen nicht im Vordergrund. So ging es mehr darum, dass die Kinder die Möglichkeit bekommen, sich mit starken Gegnern zu messen, mutig Fußball zu spielen, eigene Lösungen zu finden, Fehler machen zu dürfen und daraus zu lernen. Die Ergebnisse des Leistungsvergleichs blieben daher auch bewusst intern. Die Veranstalter waren abschließend äußerst zufrieden mit dem Turnier.
3: Sehr professionell, wie das abgelaufen ist und sehr, ja, einfach zufriedenstellend. Ich glaube, ich habe jetzt noch nichts Negatives von den Gästen gehört. Die Kinder haben Spaß, bieten guten Fußball, das Wetter spielt mit. Also bisher ist es fantastisch.
2: Der FC Grün-Weiß-Piesteritz bedankte sich nach dem Leistungsvergleich noch einmal bei allen Vereinshelfern, die vor, während und nach dem Turnier im Einsatz waren. Ob bei Auf- und Abbau, an den Verkaufsständen, bei der Versorgung, auf und neben den Plätzen oder bei den vielen organisatorischen Aufgaben im Hintergrund. Ohne diesen Einsatz wäre der Leistungsvergleich in dieser Form nicht möglich gewesen.
4: Wie die Stadt Landsberg informiert, ist ab dem 1. September 2026 für einen Besuch des Einwohnermeldeamtes während der regulären Öffnungszeiten des Amtes keine vorherige Terminvereinbarung mehr erforderlich. Bürger können das Einwohnermeldeamt künftig innerhalb der Öffnungszeiten ohne Termin aufsuchen. Bereits vereinbarte Termine bleiben selbstverständlich bestehen und können wie geplant wahrgenommen werden. Und das waren sie, die aktuellen Nachrichten hier bei RBB Aktuell. Jetzt folgt noch das Wetter sowie die Meldungen aus der Region. Bis dahin haben Sie dann eine schöne Zeit und auf Wiedersehen.
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10: Der Samstag wird stürmisch. Frühs und nachts ist Regen zu erwarten. Größtenteils bleibt der Himmel aber nur bewölkt. Es ist eine Maximaltemperatur von 25 Grad Celsius zu erwarten. Und Achtung, Böen von bis zu 46 Stundenkilometern kommen aus dem Südwesten.
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17: Für die Handballer steht die neue Saison bereits in den Startlöchern. Wer es bis dahin kaum erwarten konnte, kam beim Kühnauer Handballcup auf seine Kosten. am 22. August

0: oft auswärtige Mannschaften, also nicht aus unserem Spielbezirk Anhalt bzw. aus Sachsen-Anhalt nur haben, sondern in diesem Jahr ist eine Mannschaft aus Berlin zu Gast, der VfL Spandau, und auch aus Leipzig, also aus Sachsen, DFK Leipzig, ist mit ihrer dritten Mannschaft hier auch vertreten beim Kühnau Cup.
1: Für die Mannschaften bot das Turnier einen guten Leistungsvergleich und die Möglichkeit, sich unter Wettkampfbedingungen auf die kommende Saison einzuspielen. Teilnehmen konnten Mannschaften ab der Verbandsliga. Um 10 Uhr fiel der Startschuss und die Zuschauer konnten sich auf spannende Begegnungen freuen.
0: Wir haben uns aufgrund dieser drei Mannschaften dazu entschieden, dass wir eine Doppelrunde spielen. Das heißt also einmal jeder gegen jeden. Dann gibt es eine Mittagspause und danach machen wir nochmal die Runde, damit dann auch die Anzahl der Spiele sind bei der Spielzeit runtergegangen auf 2x15 Minuten, weil eine Mannschaft muss ja immer zweimal hintereinander spielen, natürlich mit einer kurzen Pause zwischendurch. Aber ich denke, damit ist auch der Tag dann entsprechend wie geplant ausgefüllt.
1: Um 12 Uhr traf beispielsweise die VfV Spandau auf die SG Kühnau. In einer ausgeglichenen Partie lieferten sich beide Mannschaften ein spannendes Hin und Her. Nach der regulären Spielzeit stand es 14:14. Nach einer kurzen Pause ging es für die Kühnauer gegen den SC DHFK Leipzig weiter. In dieser Partie musste sich Kühnau mit 13:20 geschlagen geben. Für alle drei Mannschaften war das Turnier dennoch eine gute Gelegenheit, kurz vor dem Saisonstart den aktuellen Leistungsstand zu testen und wichtige Spielpraxis zu sammeln. Ursprünglich war der Kühnauer Handballcup jedoch mit mehr Mannschaften geplant.
0: Also wir hatten diesen Kühnau Cup geplant mit 5 Mannschaften, also ein 5er-Turnier, das wären dann 10 Spiele gewesen. Wir hatten auch diese 5 Mannschaften, war noch eine Mannschaft aus Berlin, Blau-Weiß Berlin, die mussten aber oder haben schon vor längerer Zeit eigentlich abgesagt. Und der TSV Wevensleben, der hat gestern Abend abgesagt oder gestern Vormittag abgesagt. Und dann ist es natürlich schwierig, in der Kürze Mannschaften im Männerbereich zusammenzubekommen, weil jeder plant ja seine Vorbereitung.
1: Am Ende sicherte die SG Kühnau mit 2 Punkten den 3. Platz. Mit 4 Punkten folgte das Team aus Leipzig auf Rang 2. Den Turniersieg holte sich die VfV Spandau mit 6 Punkten. Einen Pokal gab es dabei für alle drei Mannschaften. Gefeiert wurden am Ende also nicht nur die Platzierungen, sondern vor allem ein erfolgreiches Turnier und eine gute Vorbereitung auf die neue Saison. Für die Mannschaften wird es bereits Anfang September ernst. Die SG Kühnau startet auswärts gegen den SV Eintracht Gommern in die Saison 2026-27. Das erste Heimspiel findet am 12. September um 18 Uhr in der Sporthalle der Friedensschule gegen den HC Borgenland statt.
2: Es gibt mal wieder was zu feiern. Nach langem, mühsamen, ehrenamtlichen Engagement zahlreicher Bewohner und Spendenaktionen ist der neue Sanitärtag des WSC Friedersdorf fast fertiggestellt. Zur Feier des Tages veranstaltete der Verein am 21.08.2026 um 18 Uhr ein Richtfest, welches von dem Bürgermeister begleitet wurde. Viele begeisterte Vereinsmitglieder trafen sich dort, um den neuen Teil ihres Vereines zu betrachten.
3: Wir sind heute auf dem Vereinsgelände vom WSC Friedersdorf und heute werden wir hier für unseren Ersatzneubau für das Sanitärgebäude das Richtfest feiern. Wir haben vor 2 Jahren Liedervördermittel bewilligt bekommen und aus diesen Geldern konnten wir dann diesen Neubau finanzieren. Beziehungsweise wir sind nur Pächter auf dem Gelände, Bauherr und auch Bauträger ist die Gemeinde Mulde-Stausee. Wir hatten das Gebäude, was hier vorher stand, das ist ja ein Ersatzneubau, war 50 Jahre alt. Die Toiletten kaputt, die Duschen kaputt, der Putz bröckelte von den Wänden. Wir hatten massive Risse und sind natürlich heute froh und stolz, dass wir jetzt hier erstmal den Rohbau stehen haben, heute Richtfest feiern dürfen und hoffentlich dann im nächsten Jahr dann auch das Sanitärgebäude eröffnen dürfen.
2: Das Fest markiert sowohl die sich auszuzahlenden Mühen der ehrenamtlichen Arbeiter als auch den Anfang eines neuen Kapitels für den WSC Friedersdorf. Mit dem Richtfest ist beim neuen Sanitärtag in Muldenstein ein wichtiger Meilenstein erreicht. Das Projekt ist derzeit das einzige größere Bauvorhaben vor Ort und

0: soll künftig für eine zeitgemäße Ausstattung und bessere Bedingungen sorgen. Nach dem bisherigen Bauvorschritt geht es nun an die nächsten Arbeiten, bevor dieser fertiggestellt und genutzt werden kann. Für die Verantwortlichen ist das Richtfest deshalb nicht nur ein Anlass zum Feiern, sondern auch ein wichtiger Schritt mit Blick auf die weitere Entwicklung des Projektes. Wie die bisherigen Arbeiten gelaufen sind und was das nun genau für den Verein bedeutet, erklärt uns Bürgermeister Ferit Giebler.
1: Ja, mein Name ist Ferit Giebler, ich bin der Bürgermeister der Gemeinde Muldestausee und die Gemeinde Muldestausee ist Verpächter dieses Geländes und gleichzeitig sind wir Bauherr für das Vorhaben, was hier im Hintergrund ist. Ja, das Gebäude ist nicht mehr instand zu setzen, das sind alte Tagebau-Baracken, die aus der Tagebauzeit herrühren. Der Verein hat die damals übernommen, deswegen musste jetzt hart angesetzt werden. Wir haben einen Teil abgerissen und neu bauen müssen und um da hinzukommen, mussten wir erstmal Geld auftreiben. Haben uns um Fördermittel bemüht und mit starker Unterstützung der Öffentlichkeit und des Vereins den Eigenanteil, den wir hier brauchen, das sind 125.000 Euro. Na, das löste mir aus, dass wir hier einen Schritt weiterkommen, denn vor 2-3 Jahren hatten wir noch keine Vision, wie wir das eigentlich schaffen sollen, weil wir eben eine kleine Gemeinde sind, auch nicht so viel Geld haben und mit den Fördermitteln und dem großen Engagement der Vereinsmitglieder hier wirklich 125.000 Euro aufzutreiben, dass man das anschieben kann. Das ist überwältigend gewesen. Wir haben ja auch prominente Unterstützung gehabt von Matze Knob, der hat hier bei einer Veranstaltung unterstützt. Und das löst Freude und Demut aus, weil jetzt sehen wir endlich, so anderthalb Jahre später, warum wir das gemacht haben, wofür es sich gelohnt hat. Man kann das Haus anfassen, man kann es sehen und man sieht, es geht den Schritt weiter.

0: Hallo und herzlich willkommen zur neuesten Ausgabe von RBW Aktuell. Wer gerne mit dem Fahrrad unterwegs ist, kann dabei helfen, die touristischen Radwege in der Welterberegion Anhalt-Dessau-Wittenberg zu verbessern. So informiert die Stadt Gräfenhainichen auf ihrer Internetseite. Ob Schäden am Weg, verschmutzte oder verdrehte Wegweiser, fehlende Beschilderungen oder Hinweise zur touristischen Infrastruktur. Jede Beobachtung ist wertvoll. Auch Tipps und Empfehlungen können gemeldet werden. Die Hinweise werden vom Tourismusverband Welterberegion Anhalt-Dessau-Wittenberg gesammelt und an die zuständigen Kommunen, Landkreise oder das Land Sachsen-Anhalt weitergeleitet. Zudem fließen die Rückmeldungen in die Weiterentwicklung des radtouristischen Angebots ein. Weitere Informationen und das ausfüllbare Formular gibt es auf www.anhalt-dessau-wittenberg.de/radwege-detektive. Der Chemiepark Bitterfeld-Wolfen erweitert seine Geschäftsführung. Seit dem 1. August gehört Max Johannes Fuhr zur Führungsspitze. Gemeinsam mit Kai-Uwe Krauel und Patrice Heine soll er den Standort weiterentwickeln mit Blick auf das internationale Geschäft.
1: Der Chemiepark Bitterfeld-Wolfen erweitert seine Geschäftsführung. Seit dem 1. August gehört Max Jonas Fuhr zur Führungsspitze. Gemeinsam mit Kai-Uwe Krauel und Patrice Heine soll er den Standort weiterentwickeln, vor allem international. Fuhr kennt den Chemiepark seit vielen Jahren. 2015 kam er ins Unternehmen, arbeitete unter anderem im Beteiligungsmanagement, in der Standortentwicklung und in der internationalen Vermarktung. Zuletzt war er kaufmännisch Leiter und Prokurist.
2: Also ich bin von Hause aus BWLer, war ein bisschen vielleicht untypisch, da schon den Schwerpunkt Energiewirtschaft gelegt, bin also immer in der Fähr- und Entsorgungsbranche unterwegs gewesen, habe noch einen Masterabschluss in Energieökonomie und bin seit 2008 berufstätig. Wie gesagt, erst bei einer Beratung, dann bei einem Energieversorger im Ruhrgebiet. Da auch schon Teil quasi der großen Gelsenwasserwelt und bin seit 2015 in der Chemiepark Bitterfeld-Wolfen GmbH. Ich war dann parallel von den Jahren 2015

0: 2016 bis 2018 Mitglied der Geschäftsführung und Technologie- und Gründerzentrum Bitterfeld-Wolf, habe mich da quasi schon mit der Standortentwicklung mit Fokus auf junge Unternehmen, Startups und Co. Mit beschäftigt und habe dann 2019 innerhalb der Chemieparkgesellschaft Pokura erhalten und da dann die Leitung des kaufmännischen Bereichs übernommen und in der selben Zeit dann für die PD Energy eine Müllverbrennungsanlage bei uns ebenfalls Pokura und kaufmännische Leitung und zu dem Zeitpunkt haben wir angefangen, die Anlage für die Klärscham Recycling Bitterfeld-Wolfen, also KSR, in der Größenordnung 85 Millionen Euro zu bauen und auch dort kaufmännische Leitung und Prokura übernommen. Mit der Anlage sind wir seit 2021, 2022 in Betrieb.
1: Für FUHR geht es jetzt vor allem darum, neue Unternehmen und Investoren für den Standort zu gewinnen. Dafür gibt es im Chemiepark noch Entwicklungsmöglichkeiten.
0: Wir haben grundsätzlich eine Fläche von 1200 Hektar, die wir hier abdecken, sind da also flächenmäßig eigentlich eine der größeren Chemiestandorte in Europa, der größte offene Chemiestandort, wie wir gerne so sagen. Wir haben noch um und bei 90 Hektar frei, in der Größe und in verschiedenen Formen, irgendwo zwischen einem halben Hektar und 10, 12, 13 Hektar zusammenhängt. Und dann haben wir nochmal den Luxus, dass wir uns dann anlassbezogen verschiedene Varianten und Optionen heraussuchen. Wen sehen wir grundsätzlich erstmal alle? Wir versuchen aber natürlich jetzt schon strategisch gezielt zu selektieren, anzusprechen und ein Stück weit auch auszuwählen, wer passt denn am besten zu uns. Ich hatte gerade schon mal ja zwei Schlagworte genannt. Also wir sind von der Historie her eine Elektrochemie und ein Anorganikstandort und entlang dieser Kette und Spezialchemie und entlang dieser Kette haben wir ja in den letzten 5 Jahren schon Ansiedlungen und Erweiterungen gesehen und das würden die so ungefähr unter dem Schlagwort Advanced Materials, also Spezialmaterialien für Hightech-Anwendungen, sei das jetzt eben halt Batteriematerialien oder eben halt für die Halbleiterindustrie oder für die Solarindustrie oder eben halt für spezielle medizinische Anwendungen. Ich hatte ja vorhin mal Campo Amargo erwähnt, ein Berliner Unternehmen, die da tatsächlich dann mal in der Organik unterwegs sind und Oligonukleotide für die Diagnostik herstellen. Aber das ist so die Zielrichtung. Wir gucken uns Unternehmen an, die in diesem Bereich unterwegs sind und gleichzeitig gucken wir natürlich eben halt auch auf, was sind überhaupt Wachstumschancen in den entsprechenden Industrienischen, was sind da die Wachstumstreiber für die Unternehmen und gleichzeitig eben halt auch ein Stück weit überhaupt Wertschöpfung für den Standort, wie eben halt auch für Land und Europa. Da sehen wir tatsächlich eben halt auch eine Möglichkeit unter dem Stichwort resiliente Wertschöpfungsketten, dass da dann eben halt entsprechend Kapazitäten in Produktionskapazitäten in Deutschland wieder aufgebaut werden.
1: Wie viele Flächen noch zur Verfügung stehen und welche Bereiche künftig entwickelt werden sollen, ist ein wichtiger Teil der Wachstumsstrategie. Denn neue Ansiedlungen können nicht nur zusätzliche Arbeitsplätze schaffen, sondern auch bestehende Unternehmen und Strukturen am Standort stärken. Doch freie Flächen alleine reichen nicht. Unternehmen müssen gezielt angesprochen werden. Und genau hier setzt FUHRs neue Aufgabe an.
0: In der erfolgreichen Projektumsetzung ist das am Ende immer eine Teamveranstaltung. Das mache ich nicht alleine, sondern das machen wir hier jetzt eben halt gemeinsam in der Geschäftsführung, aber natürlich eben halt mit ganz vielen Kolleginnen und Kollegen aus Fachbereichen. Ähnlich wie das eben halt auf Investorenseite auch ist, da macht es ja auch in der Regel nicht einer. Wir haben festgestellt, dass es in der insbesondere im internationalen Umfeld in der Erstansprache. Also wichtig ist ja quasi, Sie müssen genau dieses Zeitfenster finden, wo ein Unternehmen sich mit der Frage beschäftigt, irgendwie, wo stelle ich denn jetzt irgendwo auf dieser Welt eine Chemieanlage hin und warum soll das Deutschland sein? Und wenn ja da, warum ausgerechnet Bitterfeld-Wolfen? Und das ist dann in der Regel über Investitionen in 2- oder 3-stelliger Millionenhöhe sprechen, normalerweise dann schon Chefsache. Und da geht es dann im Wesentlichen eigentlich um zwei Punkte. Das eine ist eben, man braucht Augenhöhe in der Ansprache, in der Erstansprache, gerade wenn man sich eben halt noch nicht persönlich irgendwie kennt, damit eben halt der Investor, das Gegenüber auch das Gefühl hat, okay, da ist jetzt erstmal dieselbe Flughöhe. Und auf der anderen Seite geht es dann eben halt auch um Verbindlichkeit. Kann denn ein Max Fuhr eben halt überhaupt im Namen der Standortgesellschaft hier Verhandlungen führen, Ansprachen tätigen, im Zweifelsfall ja auch Dinge zusagen und versichern. Man hat ja dann sonst mal ein bisschen die Sorge vor dem Vertriebler, der einem das Blaue vom Himmel erzählt, und am Ende des Tages ist es doch irgendwie ganz anders. Also die zwei Punkte, Augenhöhe und Verbindlichkeit.
1: Der Chemiepark will dabei nicht nur regional, sondern auch international neue Partner und Investoren gewinnen. Bitterfeld-Wolfen steht dabei im Wettbewerb mit anderen Industriestandorten. Entscheidend sind deshalb die vorhandenen Flächen, die Infrastruktur und die gewachsenen Strukturen. Mit der Erweiterung der Geschäftsführung bekommt Fuhr nun mehr Verantwortung und Handlungsspielraum. Sein Ziel: den Standort weiterentwickeln, neue Ansiedlungen ermöglichen und Bitterfeld-Wolfen international noch stärker zu positionieren. Für den Chemiepark geht es damit um langfristiges Wachstum aus freien Flächen, neuen Kontakten und gezielter Akquisition sollen konkrete Investitionen und neue Perspektiven für den Standort entstehen.
2: Nach bisherigem polizeilichen Erkenntnisstand befuhr eine 90-jährige Opel-Fahrerin am 25. August um 8.45 Uhr in Wittenberg die Berliner Straße aus Richtung Juristenstraße kommend in Richtung Berliner Chaussee. Dabei hielt sie an der Ampel an der Kreuzung Lutherstraße an und beabsichtigte, nach rechts in diese abzubiegen. Beim Abbiegevorgang kollidierte sie mit einer 87-jährigen und einer 60-jährigen Fußgängerin, welche die Lutherstraße an der Lichtzeichenanlage überquerten. Die 87-Jährige wurde schwer und die 60-Jährige leicht verletzt. Zudem entstand ein Sachschaden. Der FC Grün-Weiß Pisteritz lud am 22. August zum Sichtungsturnier der D-Jugend ein. Viele prominente Teams entsandten ihre Nachwuchsmannschaften nach Pisteritz, um daran teilzunehmen. Es wurde ein abwechslungsreicher Nachmittag mit viel Fußballunterhaltung geboten.
3: Großen Trubel gab es am 22. August im Volkspark Pisteritz. Zahlreiche Nachwuchsfußballer aus der Region und darüber hinaus zeigten hier ihr Können. Der FC Grün-Weiß Pisteritz hatte zu einem Sichtungsturnier der D-Jugend eingeladen und die Resonanz war ziemlich beeindruckend.
4: Heute ist ein großer Nachwuchsvergleich organisiert worden von unseren D-Jugend-Trainern. Die haben ihre Kontakte spielen lassen und große Clubmannschaften akquiriert, dass sie hier nach Wittenberg kommen. Ja, regional sind die Clubmannschaften vom FCM und vom HFC hier. Auch wir hatten ja letzte Woche ein Qualifikationsturnier aus den regionalen Teams. Da haben sich Bitterfeld-Wolfen und FC Halle-Neustadt durchgesetzt. Und natürlich unsere Mannschaften, zwei Vertretungen von Grün-Weiß Pisteritz, sind vorhanden. Aber das Besondere an der ganzen Sache sind natürlich die überregionalen Teams, die man alle aus dem Fernsehen kennt. Sogar aus dem Norden, Rostock, St. Pauli sind gekommen, haben sie den Weg auf sich genommen, um ja, hier sich zu vergleichen mit den Talenten, sagen wir mal, der großen Mannschaften aus Ostdeutschland. Und das ist ja ziemlich beeindruckend.
3: Für die Zuschauer vor Ort gab es jede Menge unterhaltsamen Jugendfußball zu sehen. Für die teilnehmenden Teams aus der Region bot der Wettbewerb eine besondere Möglichkeit, sich mit Größen aus dem deutschen Jugendfußball zu messen.
5: Wir haben tatsächlich von den Spielern schon sehr viel Aufregung gehabt, vor allen Dingen gegen Clubmannschaften, die sie selber gerne verfolgen und ein bisschen Fan von den ganzen Mannschaften sind. Deswegen ist das da immer was Besonderes für die Kinder zu spielen. Das merkt man, wie aufgeregt sie dabei sind, wie stolz sie dabei sind. Und genau das nehmen wir mit für die Kinder. Für alle anderen ist es natürlich ebenfalls so, wenn Eltern dabei sind, wenn die ganzen Erwachsenen dabei sind, was echt toll ist, wo sie dann stolz auf ihre Kinder sind. Es gab tatsächlich in den Spielen sehr positive Momente, wo wir ein gutes Zusammenspiel aus dem Zentrum her über die Außen in die Spitze gespielt haben, wo wir auch zum Torerfolg kamen, war sehr gut rausgespielt, wo ich sehr zufrieden war, weil wir es erst

0: 3-4 Mal besprochen haben, die Spieler sehr gut umsetzen konnten. Wenn wir in den positiven Momenten bleiben, auch mit beiden Mannschaften, mit den Kinderzahlen, die wir haben, überraschten uns besonders ein Torhüter bei uns hinten drin, der sehr, sehr viele Paraden hat. Und viele Spieler, die jetzt schon über ihre Grenzen drüber gehen, wo sie sich echt weiterentwickeln. Genau das ist das Ziel, was wir hier verfolgen. Dass Spieler an ihre Grenzen geführt werden und über Gewinnen und Verlieren sich verbessern im Fußball.
1: Also wir sind bis jetzt erstmal sehr zufrieden, dass wir überhaupt hier starten durften. Und bis jetzt läuft das Turnier sehr gut für uns. Also wir hatten bis jetzt 3 Spiele, 1 verloren, unglücklich durch ein Eigentor. Das zweite Spiel haben wir 0-0 gespielt und das dritte Spiel haben wir gerade gewonnen. Na, also ist komplett zufriedenstellend bis jetzt. Und die Möglichkeit gegen die Mannschaften von Hertha BSC, St. Pauli und so weiter hat man nicht jeden Tag. Na, und dann, deshalb ist es für die Kinder natürlich ein Riesen-Event. Na, eine Chance, mal gegen solche Mannschaften zu spielen. Na.
2: Für die Teams standen die Ergebnisse und Platzierungen nicht im Vordergrund. So ging es mehr darum, dass die Kinder die Möglichkeit bekommen, sich mit starken Gegnern zu messen, mutig Fußball zu spielen, eigene Lösungen zu finden, Fehler machen zu dürfen und daraus zu lernen. Die Ergebnisse des Leistungsvergleichs blieben daher auch bewusst intern. Die Veranstalter waren abschließend äußerst zufrieden mit dem Turnier.
3: Sehr professionell, wie das abgelaufen ist und sehr, ja, einfach zufriedenstellend. Ich glaube, ich habe jetzt noch nichts Negatives von den Gästen gehört. Die Kinder haben Spaß, bieten guten Fußball, das Wetter spielt mit. Also bisher ist es fantastisch.
2: Der FC Grün-Weiß-Piesteritz bedankte sich nach dem Leistungsvergleich noch einmal bei allen Vereinshelfern, die vor, während und nach dem Turnier im Einsatz waren. Ob bei Auf- und Abbau, an den Verkaufsständen, bei der Versorgung, auf und neben den Plätzen oder bei den vielen organisatorischen Aufgaben im Hintergrund. Ohne diesen Einsatz wäre der Leistungsvergleich in dieser Form nicht möglich gewesen.
4: Wie die Stadt Landsberg informiert, ist ab dem 1. September 2026 für einen Besuch des Einwohnermeldeamtes während der regulären Öffnungszeiten des Amtes keine vorherige Terminvereinbarung mehr erforderlich. Bürger können das Einwohnermeldeamt künftig innerhalb der Öffnungszeiten ohne Termin aufsuchen. Bereits vereinbarte Termine bleiben selbstverständlich bestehen und können wie geplant wahrgenommen werden. Und das waren sie, die aktuellen Nachrichten hier bei RBB Aktuell. Jetzt folgt noch das Wetter sowie die Meldungen aus der Region. Bis dahin haben Sie dann eine schöne Zeit und auf Wiedersehen.
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9: Der Samstag wird stürmisch. Frühs und nachts ist Regen zu erwarten. Größtenteils bleibt der Himmel aber nur bewölkt. Es ist eine Maximaltemperatur von 25 Grad Celsius zu erwarten. Und Achtung, Böen von bis zu 46 Stundenkilometern kommen aus dem Südwesten.
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16: Für die Handballer steht die neue Saison bereits in den Startlöchern. Wer es bis dahin kaum erwarten konnte, kam beim Kühnauer Handballcup auf seine Kosten. Am 22. August wurde in der Anhalt Arena in Dessau-Roßlau spannender Handball geboten. Neben dem ausrichtenden regionalen Verein der SG Kühnau waren auch zwei überregional bekannte Vereine am Start.
17: Der Kühnau Cup ist ja immer der Beginn oder das Einläuten der neuen Handballsaison. Auch in diesem Jahr ist es wieder so, dass wir diesen Kühnau Cup vor den ersten Punktspieltag gelegt haben. Und dabei ist es beim Kühnau Cup immer so, dass wir sehr

0: oft auswärtige Mannschaften, also nicht aus unserem Spielbezirk Anhalt bzw. aus Sachsen-Anhalt nur haben, sondern in diesem Jahr ist eine Mannschaft aus Berlin zu Gast, der VfL Spandau, und auch aus Leipzig, also aus Sachsen, DFK Leipzig, ist mit ihrer dritten Mannschaft hier auch vertreten beim Kühnau Cup.
1: Für die Mannschaften bot das Turnier einen guten Leistungsvergleich und die Möglichkeit, sich unter Wettkampfbedingungen auf die kommende Saison einzuspielen. Teilnehmen konnten Mannschaften ab der Verbandsliga. Um 10 Uhr fiel der Startschuss und die Zuschauer konnten sich auf spannende Begegnungen freuen.
0: Wir haben uns aufgrund dieser drei Mannschaften dazu entschieden, dass wir eine Doppelrunde spielen. Das heißt also einmal jeder gegen jeden. Dann gibt es eine Mittagspause und danach machen wir nochmal die Runde, damit dann auch die Anzahl der Spiele sind bei der Spielzeit runtergegangen auf 2x15 Minuten, weil eine Mannschaft muss ja immer zweimal hintereinander spielen, natürlich mit einer kurzen Pause zwischendurch. Aber ich denke, damit ist auch der Tag dann entsprechend wie geplant ausgefüllt.
1: Um 12 Uhr traf beispielsweise die VfV Spandau auf die SG Kühnau. In einer ausgeglichenen Partie lieferten sich beide Mannschaften ein spannendes Hin und Her. Nach der regulären Spielzeit stand es 14:14. Nach einer kurzen Pause ging es für die Kühnauer gegen den SC DHFK Leipzig weiter. In dieser Partie musste sich Kühnau mit 13:20 geschlagen geben. Für alle drei Mannschaften war das Turnier dennoch eine gute Gelegenheit, kurz vor dem Saisonstart den aktuellen Leistungsstand zu testen und wichtige Spielpraxis zu sammeln. Ursprünglich war der Kühnauer Handballcup jedoch mit mehr Mannschaften geplant.
0: Also wir hatten diesen Kühnau Cup geplant mit 5 Mannschaften, also ein 5er-Turnier, das wären dann 10 Spiele gewesen. Wir hatten auch diese 5 Mannschaften, war noch eine Mannschaft aus Berlin, Blau-Weiß Berlin, die mussten aber oder haben schon vor längerer Zeit eigentlich abgesagt. Und der TSV Wevensleben, der hat gestern Abend abgesagt oder gestern Vormittag abgesagt. Und dann ist es natürlich schwierig, in der Kürze Mannschaften im Männerbereich zusammenzubekommen, weil jeder plant ja seine Vorbereitung.
1: Am Ende sicherte die SG Kühnau mit 2 Punkten den 3. Platz. Mit 4 Punkten folgte das Team aus Leipzig auf Rang 2. Den Turniersieg holte sich die VfV Spandau mit 6 Punkten. Einen Pokal gab es dabei für alle drei Mannschaften. Gefeiert wurden am Ende also nicht nur die Platzierungen, sondern vor allem ein erfolgreiches Turnier und eine gute Vorbereitung auf die neue Saison. Für die Mannschaften wird es bereits Anfang September ernst. Die SG Kühnau startet auswärts gegen den SV Eintracht Gommern in die Saison 2026-27. Das erste Heimspiel findet am 12. September um 18 Uhr in der Sporthalle der Friedensschule gegen den HC Borgenland statt.
2: Es gibt mal wieder was zu feiern. Nach langem, mühsamen, ehrenamtlichen Engagement zahlreicher Bewohner und Spendenaktionen ist der neue Sanitärtag des WSC Friedersdorf fast fertiggestellt. Zur Feier des Tages veranstaltete der Verein am 21.08.2026 um 18 Uhr ein Richtfest, welches von dem Bürgermeister begleitet wurde. Viele begeisterte Vereinsmitglieder trafen sich dort, um den neuen Teil ihres Vereines zu betrachten.
3: Wir sind heute auf dem Vereinsgelände vom WSC Friedersdorf und heute werden wir hier für unseren Ersatzneubau für das Sanitärgebäude das Richtfest feiern. Wir haben vor 2 Jahren Liederfördermittel bewilligt bekommen und aus diesen Geldern konnten wir dann diesen Neubau finanzieren. Beziehungsweise wir sind nur Pächter auf dem Gelände, Bauherr und auch Bauträger aus der Gemeinde Mulde-Stausee. Wir hatten das Gebäude, was hier vorher stand, das ist ja ein Ersatzneubau, war 50 Jahre alt. Die Toiletten kaputt, die Duschen kaputt, der Putz bröckelte von den Wänden. Wir hatten massive Risse und sind natürlich heute froh und stolz, dass wir jetzt hier erstmal den Rohbau stehen haben, heute Richtfest feiern dürfen und hoffentlich dann im nächsten Jahr dann auch das Sanitärgebäude eröffnen dürfen.
2: Das Fest markiert sowohl die sich auszuzahlenden Mühen der ehrenamtlichen Arbeiter als auch den Anfang eines neuen Kapitels für den WSC Friedersdorf. Mit dem Richtfest ist beim neuen Sanitärtag in Muldenstein ein wichtiger Meilenstein erreicht. Das Projekt ist derzeit das einzige größere Bauvorhaben vor Ort und soll

0: künftig für eine zeitgemäße Ausstattung und bessere Bedingungen sorgen. Nach dem bisherigen Bauvorschritt geht es nun an die nächsten Arbeiten, bevor dieser fertiggestellt und genutzt werden kann. Für die Verantwortlichen ist das Richtfest deshalb nicht nur ein Anlass zum Feiern, sondern auch ein wichtiger Schritt mit Blick auf die weitere Entwicklung des Projektes. Wie die bisherigen Arbeiten gelaufen sind und was das nun genau für den Verein bedeutet, erklärt uns Bürgermeister Ferit Giebler.
1: Ja, mein Name ist Ferit Giebler, ich bin der Bürgermeister der Gemeinde Muldestausee und die Gemeinde Muldestausee ist Verpächter dieses Geländes und gleichzeitig sind wir Bauherr für das Vorhaben, was hier im Hintergrund ist. Ja, das Gebäude ist nicht mehr instand zu setzen, das sind alte Tagebau-Baracken, die aus der Tagebauzeit herrühren. Der Verein hat die damals übernommen, deswegen musste jetzt hart angesetzt werden. Wir haben einen Teil abgerissen und neu bauen müssen. Und um da hinzukommen, mussten wir erstmal Geld auftreiben, haben uns um Fördermittel bemüht und mit starker Unterstützung der Öffentlichkeit und des Vereins den Eigenanteil, den wir hier brauchen, das sind 125.000 Euro. Na, das löste mir aus, dass wir hier einen Schritt weiterkommen. Denn vor 2-3 Jahren hatten wir noch keine Vision, wie wir das eigentlich schaffen sollen, weil wir eben eine kleine Gemeinde sind, auch nicht so viel Geld haben. Und mit den Fördermitteln und dem großen Engagement der Vereinsmitglieder hier wirklich 125.000 Euro aufzutreiben, dass man das anschieben kann, das ist überwältigend gewesen. Wir haben ja auch prominente Unterstützung gehabt von Matze Knob, der hat hier bei einer Veranstaltung unterstützt. Und das löst Freude und Demut aus, weil jetzt sehen wir endlich, so 1,5 Jahre später, warum wir das gemacht haben, wofür es sich gelohnt hat. Man kann das Haus anfassen, man kann es sehen und man sieht, es geht den Schritt weiter.

0: Hallo und herzlich willkommen zur neuesten Ausgabe von RBW Aktuell. Wer gerne mit dem Fahrrad unterwegs ist, kann dabei helfen, die touristischen Radwege in der Welterbe-Region Anhalt-Dessau-Wittenberg zu verbessern. So informiert die Stadt Gräfenhainichen auf ihrer Internetseite. Ob Schäden am Weg, verschmutzte oder verdrehte Wegweiser, fehlende Beschilderungen oder Hinweise zur touristischen Infrastruktur. Jede Beobachtung ist wertvoll. Auch Tipps und Empfehlungen können gemeldet werden. Die Hinweise werden vom Tourismusverband Welterbe-Region Anhalt-Dessau-Wittenberg gesammelt und an die zuständigen Kommunen, Landkreise oder das Land Sachsen-Anhalt weitergeleitet. Zudem fließen die Rückmeldungen in die Weiterentwicklung des radtouristischen Angebots ein. Weitere Informationen und das ausfüllbare Formular gibt es auf www.anhalt-dessau-wittenberg.de/radwege-detektive. Der Chemiepark Bitterfeld-Wolfen erweitert seine Geschäftsführung. Seit dem 1. August gehört Max Johannes Fuhr zur Führungsspitze. Gemeinsam mit Kai-Uwe Krauel und Patrice Heine soll er den Standort weiterentwickeln mit Blick auf das internationale Geschäft.
1: Der Chemiepark Bitterfeld-Wolfen erweitert seine Geschäftsführung. Seit dem 1. August gehört Max Jonas Fuhr zur Führungsspitze. Gemeinsam mit Kai-Uwe Krauel und Patrice Heine soll er den Standort weiterentwickeln, vor allem international. Fuhr kennt den Chemiepark seit vielen Jahren. 2015 kam er ins Unternehmen, arbeitete unter anderem im Beteiligungsmanagement, in der Standortentwicklung und in der internationalen Vermarktung. Zuletzt war er kaufmännisch Leiter und Prokurist.
2: Also ich bin von Hause aus BWLer, habe mal ein bisschen vielleicht untypisch da schon den Schwerpunkt Energiewirtschaft gelegt, bin also immer in der Fähr- und Entsorgungsbranche unterwegs gewesen, habe noch einen Masterabschluss in Energieökonomie und bin seit 2008 berufstätig. Wie gesagt, erst bei einer Beratung, dann bei einem Energieversorger im Ruhrgebiet. Da auch schon Teil quasi der großen Gelsenwasserwelt und bin seit 2015 in der Chemiepark Bitterfeld-Wolfen GmbH. Ich war dann parallel von den Jahren 2015

0: 2016 bis 2018 Mitglied der Geschäftsführung im Technologie- und Gründerzentrum Bitterfeld-Wolfen, habe mich da quasi schon mit der Standortentwicklung mit Fokus auf jungen Unternehmen, Startups und Co. mit beschäftigt und habe dann 2019 innerhalb der Chemieparkgesellschaft Procura erhalten und da dann die Leitung des kaufmännischen Bereichs übernommen und in der selben Zeit dann für die PD Energy, eine Müllverbrennungsanlage bei uns, ebenfalls Procura und kaufmännischer Leitung, und zu dem Zeitpunkt haben wir angefangen, die Anlage für die Klärscham Recycling Bitterfeld-Wolfen, also KSR, in der Größenordnung 85 Millionen Euro zu bauen und auch dort kaufmännischen Leitung und Procura übernommen. Mit der Anlage sind wir seit 2021, 2022 in Betrieb.
1: Für FUHR geht es jetzt vor allem darum, neue Unternehmen und Investoren für den Standort zu gewinnen. Dafür gibt es im Chemiepark noch Entwicklungsmöglichkeiten.
0: Wir haben grundsätzlich eine Fläche von 1200 Hektar, die wir hier abdecken, sind da also flächenmäßig eigentlich eine der größeren Chemiestandorte in Europa, der größte offene Chemiestandort, wie wir gerne so sagen. Wir haben noch um und bei 90 Hektar frei, in der Größe und in verschiedenen Formen, irgendwo zwischen einem halben Hektar und 10, 12, 13 Hektar zusammenhängt. Und dann haben wir nochmal den Luxus, dass wir uns dann anlassbezogen verschiedene Varianten und Optionen heraussuchen. Wen sehen wir? Grundsätzlich erstmal alle. Wir versuchen aber natürlich jetzt schon strategisch gezielt zu selektieren, anzusprechen und ein Stück weit auch auszuwählen, wer passt denn am besten zu uns. Ich hatte gerade schon mal ja zwei Schlagworte genannt. Also wir sind von der Historie her in Elektrochemie und ein Anorganikstandort, und entlang dieser Kette und Spezialchemie und entlang dieser Kette haben wir ja in den letzten 5 Jahren schon Ansiedlungen und Erweiterungen gesehen, und das würden die so ungefähr unter dem Schlagwort Advanced Materials, also Spezialmaterialien für Hightech-Anwendungen, sei das jetzt eben halt Batteriematerialien oder eben halt für die Halbleiterindustrie oder für die Solarindustrie oder eben halt für spezielle medizinische Anwendungen. Ich hatte ja vorhin mal Campo Amargo erwähnt, ein Berliner Unternehmen, die da tatsächlich dann mal in der Organik unterwegs sind und Oligonukleotide für die Diagnostik herstellen. Aber das ist so die Zielrichtung. Wir gucken uns Unternehmen an, die in diesem Bereich unterwegs sind, und gleichzeitig gucken wir natürlich eben halt auch auf, was sind überhaupt Wachstumschancen in den entsprechenden Industrienischen. Gibt's, was sind da die Wachstumstreiber für die Unternehmen und gleichzeitig eben halt auch ein Stück weit überhaupt Wertschöpfung für den Standort, wie eben halt auch für Land und Europa. Da sehen wir tatsächlich eben halt auch eine Möglichkeit unter dem Stichwort resiliente Wertschöpfungsketten, dass da dann eben halt entsprechend Kapazitäten in Produktionskapazitäten in Deutschland wieder aufgebaut werden.
1: Wie viele Flächen noch zur Verfügung stehen und welche Bereiche künftig entwickelt werden sollen, ist ein wichtiger Teil der Wachstumsstrategie. Denn neue Ansiedlungen können nicht nur zusätzliche Arbeitsplätze schaffen, sondern auch bestehende Unternehmen und Strukturen am Standort stärken. Doch freie Flächen alleine reichen nicht. Unternehmen müssen gezielt angesprochen werden. Und genau hier setzt FUHRs neue Aufgabe an.
0: In der erfolgreichen Projektumsetzung ist das am Ende immer eine Teamveranstaltung. Das mache ich nicht alleine, sondern das machen wir hier jetzt eben halt gemeinsam in der Geschäftsführung, aber natürlich eben halt mit ganz vielen Kolleginnen und Kollegen aus Fachbereichen. Ähnlich wie das eben halt auf Investorenseite auch ist, da macht es ja auch in der Regel nicht einer. Wir haben festgestellt, dass es in der insbesondere im internationalen Umfeld in der Erstansprache. Also wichtig ist ja quasi, Sie müssen genau dieses Zeitfenster finden, wo ein Unternehmen sich mit der Frage beschäftigt, irgendwie, wo stelle ich denn jetzt irgendwo auf dieser Welt eine Chemieanlage hin und warum soll das Deutschland sein? Und wenn ja da, warum ausgerechnet Bitterfeld-Wolfen? Und das ist dann da wir ja dann ja in der Regel über Investitionen in 2- oder 3-stelliger Millionenhöhe sprechen, normalerweise dann schon Chefsache. Und da geht es dann im Wesentlichen eigentlich um zwei Punkte. Das eine ist eben, man braucht Augenhöhe in der Ansprache, in der Erstansprache, gerade wenn man sich eben halt noch nicht persönlich irgendwie kennt, damit eben halt der Investor, das Gegenüber, auch das Gefühl hat, okay, da ist jetzt erstmal dieselbe Flughöhe. Und auf der anderen Seite geht es dann eben halt auch um Verbindlichkeit. Kann denn ein Max Fuhr eben halt überhaupt im Namen der Standortgesellschaft hier Verhandlungen führen, Ansprachen tätigen, im Zweifelsfall ja auch Dinge zusagen und versichern. Man hat ja dann sonst immer ein bisschen die Sorge vor dem Vertriebler, der einem das Blaue vom Himmel erzählt, und am Ende des Tages ist es doch irgendwie ganz anders. Also die zwei Punkte, Augenhöhe und Verbindlichkeit.
1: Der Chemiepark will dabei nicht nur regional, sondern auch international neue Partner und Investoren gewinnen. Bitterfeld-Wolfen steht dabei im Wettbewerb mit anderen Industriestandorten. Entscheidend sind deshalb die vorhandenen Flächen, die Infrastruktur und die gewachsenen Strukturen. Mit der Erweiterung der Geschäftsführung bekommt Fuhr nun mehr Verantwortung und Handlungsspielraum. Sein Ziel: den Standort weiterentwickeln, neue Ansiedlungen ermöglichen und Bitterfeld-Wolfen international noch stärker zu positionieren. Für den Chemiepark geht es damit um langfristiges Wachstum aus freien Flächen, neuen Kontakten und gezielter Akquisition sollen konkrete Investitionen und neue Perspektiven für den Standort entstehen.
2: Nach bisherigen polizeilichen Erkenntnisstand befuhr eine 90-jährige Opel-Fahrerin am 25. August um 8.45 Uhr in Wittenberg die Berliner Straße aus Richtung Juristenstraße kommend in Richtung Berliner Chaussee. Dabei hielt sie an der Ampel an der Kreuzung Lutherstraße an und beabsichtigte, nach rechts in diese abzubiegen. Beim Abbiegevorgang kollidierte sie mit einer 87-jährigen und einer 60-jährigen Fußgängerin, welche die Lutherstraße an der Lichtzeichenanlage überquerten. Die 87-Jährige wurde schwer und die 60-Jährige leicht verletzt. Zudem entstand ein Sachschaden. Der FC Grün-Weiß Pisteritz lud am 22. August zum Sichtungsturnier der D-Jugend ein. Viele prominente Teams entsandten ihre Nachwuchsmannschaften nach Pisteritz, um daran teilzunehmen. Es wurde ein abwechslungsreicher Nachmittag mit viel Fußballunterhaltung geboten.
3: Großen Trubel gab es am 22. August im Volkspark Pisteritz. Zahlreiche Nachwuchsfußballer aus der Region und darüber hinaus zeigten hier ihr Können. Der FC Grün-Weiß Pisteritz hatte zu einem Sichtungsturnier der D-Jugend eingeladen und die Resonanz war ziemlich beeindruckend.
4: Heute ist ein großer Nachwuchsvergleich organisiert worden von unseren D-Jugendtrainern. Die haben ihre Kontakte spielen lassen und große Clubmannschaften akquiriert, dass sie hier nach Wittenberg kommen. Ja, regional sind die Clubmannschaften vom FCM und vom HFC hier. Wir hatten ja letzte Woche ein Qualifikationsturnier aus den regionalen Teams. Da haben sich Bitterfeld-Wolfen und FC Halle Neustadt durchgesetzt. Und natürlich unsere Mannschaften, zwei Vertretungen von Grün-Weiß Pisteritz, sind vorhanden. Aber das Besondere an der ganzen Sache sind natürlich die überregionalen Teams, die man alle aus dem Fernsehen kennt. Sogar aus dem Norden, Rostock, St. Pauli sind gekommen, haben sie den Weg auf sich genommen, um ja, hier sich zu vergleichen mit den Talenten, sagen wir mal, der großen Mannschaften aus Ostdeutschland. Und das ist ja ziemlich beeindruckend.
3: Für die Zuschauer vor Ort gab es jede Menge unterhaltsamen Jugendfußball zu sehen. Für die teilnehmenden Teams aus der Region bot der Wettbewerb eine besondere Möglichkeit, sich mit Größen aus dem deutschen Jugendfußball zu messen.
5: Wir haben tatsächlich von den Spielern schon sehr viel Aufregung gehabt, vor allen Dingen gegen Clubmannschaften, die sie selber gerne verfolgen und ein bisschen Fan von den ganzen Mannschaften sind. Deswegen ist das da immer was Besonderes für die Kinder zu spielen. Das merkt man, wie aufgeregt sie dabei sind, wie stolz sie dabei sind. Und genau das nehmen wir mit für die Kinder. Für alle anderen ist es natürlich ebenfalls so, wenn Eltern dabei sind, wenn die ganzen Erwachsenen dabei sind, was echt toll ist, wo sie dann stolz auf ihre Kinder sind. es gab tatsächlich in den Spielen sehr positive Momente, wo wir ein gutes Zusammenspiel aus dem Zentrum her über die Außen in die Spitze gespielt haben, wo wir auch zum Torerfolg kamen, war sehr gut rausgespielt, wo ich sehr zufrieden war, weil wir es erst

0: 3-4 Mal besprochen haben, die Spieler sehr gut umsetzen konnten. Wenn wir in den positiven Momenten bleiben, auch mit beiden Mannschaften, mit den Kinderzahlen, die wir haben, überraschten uns besonders ein Torhüter bei uns hinten drin, der sehr, sehr viele beraten hat. Und viele Spieler, die jetzt schon über ihre Grenzen drüber gehen, wo sie sich echt weiterentwickeln. Genau das ist das Ziel, was wir hier verfolgen. Dass Spieler an ihre Grenzen geführt werden und über Gewinnen und Verlieren sich verbessern im Fußball.
1: Also wir sind bis jetzt erstmal sehr zufrieden, dass wir überhaupt hier starten durften. Und bis jetzt läuft das Turnier sehr gut für uns. Also wir hatten bis jetzt 3 Spiele, 1 verloren, unglücklich durch ein Eigentor. Das zweite Spiel haben wir 0-0 gespielt und das dritte Spiel haben wir gerade gewonnen. Na, also es ist komplett zufriedenstellend bis jetzt. Und die Möglichkeit gegen die Mannschaften von Hertha BSC, St. Pauli und so weiter hat man nicht jeden Tag. Na, und dann, deshalb ist es für die Kinder natürlich ein Riesen-Event. Na, eine Chance, mal gegen solche Mannschaften zu spielen. Na.
2: Für die Teams standen die Ergebnisse und Platzierungen nicht im Vordergrund. So ging es mehr darum, dass die Kinder die Möglichkeit bekommen, sich mit starken Gegnern zu messen, mutig Fußball zu spielen, eigene Lösungen zu finden, Fehler machen zu dürfen und daraus zu lernen. Die Ergebnisse des Leistungsvergleichs blieben daher auch bewusst intern. Die Veranstalter waren abschließend äußerst zufrieden mit dem Turnier.
3: Sehr professionell, wie das abgelaufen ist und sehr, ja, einfach zufriedenstellend. Ich glaube, ich habe jetzt noch nichts Negatives von den Gästen gehört. Die Kinder haben Spaß, bieten guten Fußball, das Wetter spielt mit. Also bisher ist es fantastisch.
2: Der FC Grün-Weiß-Piesteritz bedankte sich nach dem Leistungsvergleich noch einmal bei allen Vereinshelfern, die vor, während und nach dem Turnier im Einsatz waren. Ob bei Auf- und Abbau, an den Verkaufsständen, bei der Versorgung, auf und neben den Plätzen oder bei den vielen organisatorischen Aufgaben im Hintergrund. Ohne diesen Einsatz wäre der Leistungsvergleich in dieser Form nicht möglich gewesen.
4: Wie die Stadt Landsberg informiert, ist ab dem 1. September 2026 für einen Besuch des Einwohnermeldeamtes während der regulären Öffnungszeiten des Amtes keine vorherige Terminvereinbarung mehr erforderlich. Bürger können das Einwohnermeldeamt künftig innerhalb der Öffnungszeiten ohne Termin aufsuchen. Bereits vereinbarte Termine bleiben selbstverständlich bestehen und können wie geplant wahrgenommen werden. Und das waren sie, die aktuellen Nachrichten hier bei RBB Aktuell. Jetzt folgt noch das Wetter sowie die Meldungen aus der Region. Bis dahin haben Sie dann eine schöne Zeit und auf Wiedersehen.
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9: Der Samstag wird stürmisch. Frühs und nachts ist Regen zu erwarten. Größtenteils bleibt der Himmel aber nur bewölkt. Es ist eine Maximaltemperatur von 25 Grad Celsius zu erwarten. Und Achtung, Böen von bis zu 46 Stundenkilometern kommen aus dem Südwesten.
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16: Für die Handballer steht die neue Saison bereits in den Startlöchern. Wer es bis dahin kaum erwarten konnte, kam beim Kühnauer Handballcup auf seine Kosten. Am 22. August wurde in der Anhalt-Arena in Dessau-Roßlau spannender Handball geboten. Neben dem ausrichtenden regionalen Verein der SG Kühnau waren auch zwei überregional bekannte Vereine am Start.
17: Der Kühnau Cup ist ja immer der Beginn oder das Einläuten der neuen Handballsaison. Auch in diesem Jahr ist es wieder so, dass wir diesen Kühnau Cup vor den ersten Punktspieltag gelegt haben. Und dabei ist es beim Kühnau Cup immer so, dass wir sehr

0: ab der Verbandsliga. Um 10 Uhr fiel der Startschuss und die Zuschauer konnten sich auf spannende Begegnungen freuen.
1: Wir haben uns aufgrund dieser drei Mannschaften dazu entschieden, dass wir eine Doppelrunde spielen. Das heißt also einmal jeder gegen jeden. Dann gibt es eine Mittagspause und danach machen wir nochmal die Runde, damit dann auch die Anzahl der Spiele sind bei der Spielzeit runtergegangen auf 2x15 Minuten, weil eine Mannschaft muss ja immer zweimal hintereinander spielen, natürlich mit einer kurzen Pause zwischendurch. Aber ich denke, damit ist auch der Tag dann entsprechend wie geplant ausgefüllt.
0: Um 12 Uhr traf beispielsweise die VfV Spandau auf die SG Kühnau. In einer ausgeglichenen Partie lieferten sich beide Mannschaften ein spannendes Hin und Her. Nach der regulären Spielzeit stand es 14:14. Nach einer kurzen Pause ging es für die Kühnauer gegen den SC DHFK Leipzig weiter. In dieser Partie musste sich Kühnau mit 13:20 geschlagen geben. Für alle drei Mannschaften war das Turnier dennoch eine gute Gelegenheit, kurz vor dem Saisonstart den aktuellen Leistungsstand zu testen und wichtige Spielpraxis zu sammeln. Ursprünglich war der Kühnauer Handballcup jedoch mit mehr Mannschaften geplant.
1: Also wir hatten diesen Kühnau Cup geplant mit 5 Mannschaften, also ein 5er-Turnier, das wären dann 10 Spiele gewesen. Wir hatten auch diese 5 Mannschaften, war noch eine Mannschaft aus Berlin, Blau-Weiß Berlin, die mussten aber oder haben schon vor längerer Zeit eigentlich abgesagt. Und der TSV Wevensleben, der hat gestern Abend abgesagt oder gestern Vormittag abgesagt. Und dann ist es natürlich schwierig, in der Kürze Mannschaften im Männerbereich zusammenzubekommen, weil jeder plant ja seine Vorbereitung.
0: Am Ende sicherte die SG Kühnau mit 2 Punkten den 3. Platz. Mit 4 Punkten folgte das Team aus Leipzig auf Rang 2. Den Turniersieg holte sich die VfV Spandau mit 6 Punkten. Einen Pokal gab es dabei für alle drei Mannschaften. Gefeiert wurden am Ende also nicht nur die Platzierungen, sondern vor allem ein erfolgreiches Turnier und eine gute Vorbereitung auf die neue Saison. Für die Mannschaften wird es bereits Anfang September ernst. Die SG Kühnau startet auswärts gegen den SV Eintracht Gommern in die Saison 2026/27. Das erste Heimspiel findet am 12. September um 18 Uhr in der Sporthalle der Friedensschule gegen den HC Borgenland statt.
2: Es gibt mal wieder was zu feiern. Nach langem, mühsamem, ehrenamtlichen Engagement zahlreicher Bewohner und Spendenaktionen ist der neue Sanitärtag des WSC Friedersdorf fast fertiggestellt. Zur Feier des Tages veranstaltete der Verein am 21.08.2026 um 18 Uhr ein Richtfest, welches von dem Bürgermeister begleitet wurde. Viele begeisterte Vereinsmitglieder trafen sich dort, um den neuen Teil ihres Vereines zu betrachten.
3: Wir sind heute auf dem Vereinsgelände vom WSC Friedersdorf und heute werden wir hier für unseren Ersatzneubau für das Sanitärgebäude das Richtfest feiern. Wir haben vor 2 Jahren Liedervördermittel bewilligt bekommen und aus diesen Geldern konnten wir dann diesen Neubau finanzieren. Beziehungsweise wir sind nur Pächter auf dem Gelände, Bauherr und auch Bauträger ist die Gemeinde Mulde-Stausee. Wir hatten das Gebäude, was hier vorher stand, das ist ja ein Ersatzneubau, war 50 Jahre alt. Die Toiletten kaputt, die Duschen kaputt, der Putz bröckelte von den Wänden, wir hatten massive Risse und sind natürlich heute froh und stolz, dass wir jetzt hier erstmal den Rohbau stehen haben, heute Richtfest feiern dürfen und hoffentlich dann im nächsten Jahr dann auch das Sanitärgebäude eröffnen dürfen.
2: Das Fest markiert sowohl die sich auszuzahlenden Mühen der ehrenamtlichen Arbeiter als auch den Anfang eines neuen Kapitels für den WSC Friedersdorf. Mit dem Richtfest ist beim neuen Sanitärtag in Muldenstein ein wichtiger Meilenstein erreicht. Das Projekt ist derzeit das einzige größere Bauvorhaben vor Ort und soll künftig für eine zeitgemäße Ausstattung und bessere Bedingungen sorgen. Nach dem bisherigen Bauvorschritt geht es nun an die nächsten Arbeiten, bevor dieser fertiggestellt und genutzt werden kann. Für die Verantwortlichen ist das Richtfest deshalb nicht nur ein Anlass zum Feiern, sondern auch ein wichtiger Schritt mit Blick auf die weitere Entwicklung des Projektes. Wie die bisherigen Arbeiten gelaufen sind und was das nun genau für den Verein bedeutet, erklärt uns Bürgermeister Ferit Giebler.
4: Ja, mein Name ist Ferit Giebler, ich bin der Bürgermeister der Gemeinde Mulde-Stausee und die Gemeinde Mulde-Stausee ist Verpächter dieses Geländes und gleichzeitig sind wir Bauherr für das Vorhaben, was hier

Doch, und das, ja, das Gebäude ist nicht mehr instand zu setzen. Das sind alte Tagebaubaracken, die aus der Tagebauzeit herrühren. Der Verein hat die damals übernommen, deswegen musste jetzt hart angesetzt werden. Wir haben einen Teil abgerissen und neu bauen müssen. Und um da hinzukommen, mussten wir erstmal Geld auftreiben, haben uns um Fördermittel bemüht und mit starker Unterstützung der Öffentlichkeit und des Vereins den Eigenanteil, den wir hier brauchen, das sind 125.000 Euro. Na, das löste mir aus, dass wir hier einen Schritt weiterkommen, denn vor 2-3 Jahren hatten wir noch keine Vision, wie wir das eigentlich schaffen sollen, weil wir eben eine kleine Gemeinde sind, auch nicht so viel Geld haben. Und mit den Fördermitteln und dem großen Engagement der Vereinsmitglieder hier wirklich 125.000 Euro aufzutreiben, dass man das anschieben kann, das ist überwältigend gewesen. Wir haben ja auch prominente Unterstützung gehabt von Matze Knob, der hat hier bei einer Veranstaltung unterstützt. Und das löst Freude und Demut aus, weil jetzt sehen wir endlich so 1,5 Jahre später, warum wir das gemacht haben, wofür es sich gelohnt hat. Man kann das Haus anfassen, man kann es sehen und man sieht, es geht den Schritt weiter.

0: herzlich willkommen zur Auslosung der Achtelfinalbegegnungen im Rang 1 RBW Kreispokal sowie im Reservepokal Anhalt-Bitterfeld. Neben mir darf ich heute Timo Stenke vom Kreisfachverband Fußball Anhalt-Bitterfeld begrüßen.
1: Hallo.
0: Und natürlich unsere Losfee Annika. Ja, die zweite Runde im Rang 1 RBW Kreispokal fand jetzt am vergangenen Freitag und am Samstag und am Sonntag statt. Aus Ihrer Sicht, gab es da bisher Überraschungen?
1: Also grundsätzlich aus meiner Sicht keine großartigen Überraschungen. Bei manchen Spielen vielleicht in der Höhe des Sieges, aber sonst grundsätzlich sind für mich die weitergekommen auch, die, ich sag mal, höherklassig spielen.
0: Okay, dann vielleicht noch ein paar Besonderheiten, auf die wir eingehen können. Zörbig kommt jetzt erst für das Achtelfinale dazu. Was hat das damit auf sich?
1: Bei Zörbig ist es so, die sind Titelverteidiger und hatten in den ersten beiden Runden einen Freilos. Gleichzeitig natürlich hatten sie am Wochenende ihr großes Spiel im Landespokal gegen Sandersdorf, wo sie aus meiner Sicht sich sehr gut präsentiert haben und mit einer knappen Niederlage nur ausgeschieden sind.
0: Ja, und dann noch eine andere Sache, dass sich jetzt unsere Zuschauer nicht wundern. In einem dieser Lose werden zwei Teams drin sein. Wieso?
1: Ganz einfach, hier ist ein Spiel, was leider am Wochenende nicht stattfand. Das musste verlegt werden und wurde auf das nächste Pokalwochenende, das heißt vom 4. bis 6. September gelegt und wird dort ausgetragen und der Sieger spielt dann im Achtelfinale.
0: Okay, gut, das wären jetzt aus meiner Sicht erstmal die wichtigsten Sachen. Dann können wir schon mit der Auslosung anfangen. Dann, Annika, bitte eine Kugel ziehen.

0: Der TSV Blau-Weiß Brehna.
1: Ja, das wäre unser erster. Dann machen wir weiter.

0: spielt gegen den SV Friedersdorf. Interessante Partie, beides Landesklassenmannschaften.
1: Okay, weiter geht's.

0: spielt gegen den SV Milnsee 1915. Das Spiel findet in Milnsee statt, da Milnsee eine Kreisoberligamannschaft ist und der Dessauer SV 97 in der Landesklasse spielt.
1: Unsere vierte Begegnung.
0: Der Zürbiger FC 1907, der Titelverteidiger. Spielt gegen den FC Stahl Aken. Auch dieses Spiel wird gedreht, weil Aken als Kreisoberligist unterklassig ist gegenüber dem Zürbiger FC, der in der Landesklasse spielt.

spielt gegen die SV Blau-Weiß Schortowitz, muss aber nach Schortowitz fahren, weil Schortowitz auch ein Kreis-Oberligist ist und Roßlau eine Landesklassenmannschaft.

0: spielt gegen die SG Blau-Weiß Quellendorf. Das Spiel bleibt so, weil beide Mannschaften als Kreisligisten sich qualifiziert haben.
1: Okay, dann sind wir jetzt schon bei der vorletzten Begegnung. Mhm.

0: spielt gegen den SV 1922 Puchrösa. Beides Landesklassenmannschaften, Spiel bleibt also so bestehen.
1: Okay, und die letzte Begegnung.
0: Der FSV Löberitz besitzt Heimrecht. Und spielt gegen den Sieger aus der Partie ASG Vorwärts Dessau gegen ESV Petersroda. Dieses Spiel wird definitiv Anfang Oktober ausgetragen werden.
1: Okay. Ja, Sie haben auch gerade schon einen Termin erwähnt. Vielleicht können wir auch noch mal auf die anderen Spiele eingehen. Wann werden die dann jetzt
0: gespielt? Die anderen Spiele, das Achtelfinale findet grundsätzlich vom 4. September bis zum 6. September statt. Die Ansetzungen werden zeitnah durch den Spielausschuss bekannt gegeben.
1: Ja, vielleicht können Sie noch ein bisschen erzählen, was sind so interessante Partien aus Ihrer Sicht? Ich sehe da schon, es gibt ein Dessau-Roßlauer Stadt-Derby zum Beispiel.
0: Also das Spiel Millensee gegen Dessau SV 97 ist natürlich für Dessauer Zuschauer immer interessant, wenn zwei Dessauer Mannschaften aufeinander treffen. Interessant aus meiner Sicht ist natürlich auch das Kreisliga-Derby zwischen Rotsch und Quellendorf, sodass definitiv ein Kreisligist auch im Viertelfinale stehen wird. Mhm. Und die Landesklassenpartien, ich sag mal mit Brena Friedersdorf und Kochstedt-Puchrösa, haben natürlich auch immer ihren Reiz, wo ich sage, der Bessere wird gewinnen.
1: Okay. Gut, dann würde ich sagen, kommen wir gleich zu unserer nächsten Auslosung vom Reservepokal Anhalt-Bitterfeld. Vielleicht, bevor es jetzt direkt mit der Auslosung losgeht, können wir auch noch mal ein bisschen darauf eingehen, was da vielleicht aus Ihrer Sicht schon Überraschungen waren in der ersten Runde.
0: Ja, im Reservepokal grundsätzlich hatten Kreisoberligisten die SG Reppichau Zweite und Union Sandersdorf Zweite ich sag mal spielfrei, genauso wie der Titelverteidiger Schurtewitz, zweite Mannschaft. Und der einzigste Kreisoberligist, der dort gespielt hat, war Thalheim Zweite, die sich aber mit 5:0 bei Walersee Zweite sehr gut durchgesetzt haben.
1: Okay, und auch hier wird es jetzt so der Fall sein, dass zwei der Partien bisher noch nicht ausgetragen wurden.
0: Richtig, einmal die Partie Wulfen Zweite. Da ist leider Gottes es so, dass es ein Sportgerichtsverfahren gibt, wo entschieden wird über die Partie, weil Wulfen Zweite hier leider nicht antreten konnte. Und dann die Partie ASG Vorwärts Dessau Zweite gegen ESV Lok Dessau Blau-Weiß Dessau, weil diese Partie wird auch an dem kommenden Wochenende vom 4. bis 6. September gespielt, wo eben die anderen Achtelfinalspiele stattfinden, ist das noch ein Spiel der zweiten Hauptrunde, der ersten Hauptrunde, die entsprechend durchgeführt wird.
1: Okay, gut. Dann würde ich sagen, befüllen wir unser Behältnis wieder und dann kommen wir zur Auslosung vom Reservepokal. So. Und dann darfst du loslegen, Annika.

spielt gegen die zweite Mannschaft des CFC Germania 03 Köthen. Spiel wird gedreht, findet in Köthen statt, da die zweite Mannschaft des CFC ein Kreisligist ist und Sandersdorf in der Kreisoberliga spielt.

0: spielt gegen die zweite Mannschaft des FC Stahl Aachen. Dieses Spiel wird ebenfalls gedreht, weil Aachen Zweiter niedrigklassiger spielt als Zerbst Zweiter.
1: Okay. Okay, weiter geht's.

0: spielt gegen die dritte Mannschaft der SG Reppichau. Sollte hier Krina poröser Zweite weiterkommen, dann wird die Partie gedreht, dann findet sie in Reppichau statt, weil Reppichau ein Kreisklassenmannschaft ist und Krina poröser hier in der Kreisliga spielt.
1: Okay.

0: spielt gegen den Sieger der Partie ASG Vorwärts Dessau, zweite Mannschaft, gegen FSG Lok Blau-Weiß Dessau. Sollte bei dieser Partie die ASG Vorwärts, nein, es sind beides Kreisligisten, und die bleibt auf jeden Fall so bestehen, die Begegnung.
1: Gut, okay, dann jetzt weiter geht's.

0: spielt gegen die zweite Mannschaft des Zürbiger FC.
1: Dann schon die sechste Achtelfinalpartie.

0: hat Heimrecht gegen die zweite Mannschaft der SG Reppichau. Beides Kreisoberligisten. Spiel bleibt also so bestehen, wie es gelost wurde.
1: Gut. Und die vorletzte Begegnung.
0: Die zweite Mannschaft des Dessauer SV 97.

0: spielt gegen die zweite Mannschaft des ESV Petersroda. Da der ESV Petersroda eine Kreisklassenmannschaft ist, muss der DSV 97 die zweite Mannschaft reisen zu Petersroda.
1: Gut, und dann unsere letzte Auslosung für heute.
0: Die Spielgemeinschaft Trinum Klein-Parschlem spielt gegen die zweite Mannschaft des SV Germania 08 Roßlau. Spiel bleibt auch bestehen, beides sind Kreisligisten.
1: Sehr schön. Dann schauen wir vielleicht hier auch gleich nochmal auf die Termine, wann die Partien ausgetragen werden.
0: Also die Partien werden genauso wie am Rang 1 RBW-Pokal am Wochenende vom 4. bis zum 6. September ausgetragen. Wobei zu berücksichtigen ist, dass das Spiel Schortewitz 2. gegen den Sieger aus Vorwärts-Dessau 2. Lok Blau-Weiß-Dessau erst in der nächsten Pokalrunde Anfang Oktober stattfindet.
1: Okay, und vielleicht aus Ihrer Sicht, schauen wir noch mal ein bisschen auf die Begegnungen. Gibt es da interessante Partien?
0: Natürlich die interessanteste für mich ist der Aufsteiger zur Kreisoberliga, die SG Rot-Weiß-Thalheim 2. gegen die SG Reppichau 2. Wo ich sage, da entscheidet wahrscheinlich mit den Tagesformen und ja, sonst, ich sag mal, die Mannschaften, ich sag jetzt, die Kreisligisten müssen teilweise zu den Kreisklassenmannschaften reisen, aber das ist normal und da sind immer Überraschungen drin.
1: Okay, gut. Ja, dann danke ich Ihnen, dass Sie uns heute hier im Studio für diese Auslosung besucht haben. Danke natürlich unserer Losfee Annika auch nochmal. Und dann wünsche ich Ihnen noch eine schöne Zeit und vor allem wünsche ich natürlich auch allen Teams, die heute ausgelost wurden, ganz viel Erfolg.

0: Schon lange wurde sich hierfür eingesetzt. Und nun ist es endlich soweit. Am 14. August 2026 erweiterte das Fraunhofer IKTS seine Forschungs- und Entwicklungskapazitäten am Standort Bitterfeld-Wolfen.
1: Ich habe es in meiner Rede ja auch angedeutet, es war ein langer Weg. Im Prinzip sind es Stand heute mehr als 10 Jahre, seit wir uns aufgemacht haben. Und klar, es ist heute für uns ein Feiertag, das kann man auf jeden Fall so sagen. Es zeigt eben aber auch, dass sich gute Ideen durchsetzen. Es zeigt aber auch, dass es dafür eben Leute braucht, die sich am Ende vertrauen, ja, die gleichen Ziele, die vielleicht auch die gleichen Visionen entwickeln. Und, das habe ich jetzt hier heute nicht im Detail ausgeführt, manchmal braucht es eben auch glückliche Umstände, die es einem dann tatsächlich ermöglichen, seinem Ziel entscheidende Schritte näher zu kommen. Ja, und dass wir heute mit dem Fraunhofer IKTS zusammenkommen, eigentlich einem Institut, was, sage ich mal, in Sachsen vorrangig beheimatet ist, zeigt halt auch, dass wir so alte Dogmatismen überwinden, dass eben Landesgrenzen nicht trennen, sondern am Ende über die Technologie sozusagen auch überwindbar sind.
2: Für uns ist es sehr, sehr wichtig, unsere Entwicklungen, alles rund um Hochleistungskeramik, in die Anwendung zu bringen. Und wir haben schon viele Kooperationen im Prinzip mit Unternehmen hier vor Ort. Aber wir brauchen wirklich hier vor Ort eine Forschungsinfrastruktur. Einfach kurze Wege, wir brauchen Labore, wir brauchen den direkten Austausch. Das ist das eine. Und das andere, was wir auch gesehen haben, was ja auch der Herr Heine auch schon gesagt hat, wir brauchen diese enge Kooperation. Und das ist schwierig, wenn wir das über Dresden machen, über Freiberg machen oder selbst über Halle machen. Also wirklich Forschung vor Ort, das ist unsere Mission hier.
0: Wenn es um Forschung geht, darf natürlich der Minister für Wissenschaft, Energie, Klimaschutz und Umwelt Sachsen-Anhalts nicht fehlen. Professor Dr. Armin Willingmann äußerte sich positiv über den neuen Fraunhofer Standort, denn das Fraunhofer Institut ist keine kleine Sache.
3: Gerade Fraunhofer ist natürlich eine Einrichtung mit Sitz in München, die über die ganze Bundesrepublik hinweg Institute unterhält und immer wieder aus Instituten heraus auch Auslagerungen. Und so ist es jetzt hier geschehen mit dem Fraunhofer IKTS, ist ein großes, das drittgrößte Fraunhofer Institut überhaupt in der Bundesrepublik, jetzt auch mit einer Außenstelle hier im Chemiepark Bitterfeld-Wolfen vertreten. Und diese Technologieplattform, die passt ideal zu unseren Bestrebungen, unsere chemische Industrie zu transformieren. Hier wird also anwendungsorientierte Forschung und Entwicklung betrieben, solche, die man auch später im industriellen Maßstab nutzen kann. Dafür ist Fraunhofer ein idealer Partner und ich freue mich sehr, dass wir einen weiteren kleinen Fraunhofer-Standort jetzt hier in Sachsen-Anhalt haben, denn wir wissen, aus vielen der ursprünglich kleineren Fraunhofer-Standorte sind nachher große Institute geworden.
0: Mit rund 32.000 Mitarbeitern und über 80 Forschungseinrichtungen zählt die Fraunhofer Gesellschaft als die größte Organisation für angewandte Forschung. Doch Forschung muss natürlich auch gefördert werden. Das Land Sachsen-Anhalt unterstützt den neuen Standort hier in Bitterfeld.

0: Osterfeld mit insgesamt 4,5 Millionen Euro.
1: Genau, also die Fraunhofer Gesellschaft investiert hier 5 Millionen Euro in diesen neuen Standort in Bitterfeld-Wolfen und das Land gibt für diese Investition 4,5 Millionen Euro dazu. Das ist erstmal wichtig, um die Basis zu schaffen, um die Technik hier auch anzuschaffen, die Räume herzurichten und da sind wir extrem stolz drauf. Natürlich ist unsere Forschungsinfrastruktur in Sachsen-Anhalt extrem wichtig. Hier in Bitterfeld-Wolfen fehlte sozusagen noch so ein kleines Stück und da haben wir jetzt hier mit dieser Technologieplattform für Kreislaufwirtschaft und Verfahrenstechnik einen ganz wichtigen Baustein, der unter den Unternehmen hier vor Ort auch helfen soll. Und das ist auch der Grund, warum wir das unterstützen. Es ist an sich eine Forschungsinfrastruktur eben für vor allem kleine und mittelständische Unternehmen, die Industrie hier vor Ort, um die Transformation dann auch wirklich gut zu überstehen und ja aktiv mitgestalten zu können.
0: Das Fraunhofer IKTS plant die Investition in den Standort Bitterfeld breit zu fächern. Von Wasseraufbearbeitung bis hin zu Biomasse als Rohstoff für die Versorgung von Chemikalien ist so einiges dabei. Man kann also davon ausgehen, dass der neue Standort in Bitterfeld nicht nur ein wichtiger Schritt für den Chemiepark, sondern auch für die Zukunft der Wissenschaft und Chemie ist.
2: Also wir haben hier die Möglichkeit, am TGZ wirklich eine gute Infrastruktur zu haben. Also wir haben Büroflächen angemietet, wir haben Labore angemietet und auch große Technikas angemietet. Das heißt, die Hardware, also diese bauliche Infrastruktur ist da. Was wir jetzt was wir investieren, ist wirklich Anlagentechnik, Demonstratoren, Analysengeräte, Messgeräte, klassische Laborausstattung und gerade in den Bereichen Kreislauftechnik, gerade im Bereich Wasseraufbereitung. Wasser ist ja ein großes Thema, auch hier für den Chemiepark. Abwasser, Industrieabwässer, die noch effizienter und umweltfreundlicher auch aufzubereiten. Und natürlich diese ganze neue, innovative Technologien in der Chemie, also grüner Wasserstoff, Nutzung von CO2 und Biomasse als Rohstoff für die Versorgung von Chemikalien und Herstellung von Chemikalien.
3: Es gibt mal wieder was zu feiern. Nach langem, mühsamen, ehrenamtlichen Engagement zahlreicher Bewohner und Spendenaktionen ist der neue Sanitärtag des WSC Friedersdorf fast fertiggestellt. Zur Feier des Tages veranstaltete der Verein am 21.08.2026 um 18 Uhr ein Richtfest, welches von dem Bürgermeister begleitet wurde. Viele begeisterte Vereinsmitglieder trafen sich dort, um den neuen Teil ihres Vereines zu betrachten.
4: Wir sind heute auf dem Vereinsgelände vom WSC Friedersdorf und heute werden wir hier für unseren Ersatzneubau für das Sanitärgebäude das Richtfest feiern. Wir haben vor 2 Jahren Liederfördermittel bewilligt bekommen und aus diesen Geldern konnten wir dann diesen Neubau finanzieren. Beziehungsweise wir sind nur Pächter auf dem Gelände, Bauherr und auch Bauträger ist die Gemeinde Mulde-Stausee. Wir hatten das Gebäude, was hier vorher stand, das ist ja ein Ersatzneubau, war 50 Jahre alt. Die Toiletten kaputt, die Duschen kaputt, der Putz bröckelte von den Wänden, wir hatten massive Risse und sind natürlich heute froh und stolz, dass wir jetzt hier erstmal den Rohbau stehen haben, heute Richtfest feiern dürfen und hoffentlich dann im nächsten Jahr dann auch das Sanitärgebäude eröffnen dürfen.
3: Das Fest markiert sowohl die sich auszuzahlenden Mühen der ehrenamtlichen Arbeiter als auch den Anfang eines neuen Kapitels für den WSC Friedersdorf. Mit dem Richtfest ist beim neuen Sanitärtag in Muldenstein ein wichtiger Meilenstein erreicht. Das Projekt ist derzeit das einzige größere Bauvorhaben vor Ort und soll künftig für eine zeitgemäße Ausstattung und bessere Bedingungen sorgen. Nach dem bisherigen Bauvorschritt geht es nun an die nächsten Arbeiten, bevor dieser fertiggestellt und genutzt werden kann. Für die Verantwortlichen ist das Richtfest deshalb nicht nur ein Anlass zum Feiern, sondern auch ein wichtiger Schritt mit Blick auf die weitere Entwicklung des Projektes. Wie die bisherigen Arbeiten gelaufen sind und was das nun genau für den Verein bedeutet, erklärt uns Bürgermeister Ferit Giebler.
5: Ja, mein Name ist Ferit Giebler, ich bin der Bürgermeister der Gemeinde Mulde-Stausee und die Gemeinde Mulde-Stausee ist Verpächter dieses Geländes und gleichzeitig sind wir Bauherr für das Vorhaben, was hier im Hintergrund ist. Ja, das Gebäude ist nicht mehr instand zu setzen. Das sind alte Tagebaubaracken, die aus der Tagebauzeit herrühren. Der Verein hat die damals übernommen, deswegen musste jetzt hart angesetzt werden. Wir haben einen Teil abgerissen und neu bauen müssen. Und um da hinzukommen, mussten wir erstmal Geld auftreiben, haben uns um Fördermittel bemüht und mit starker Unterstützung der Öffentlichkeit und des Vereins den Eigenanteil, den wir hier brauchen, das sind 125.000 Euro. Na, das löste mir aus, dass wir hier einen Schritt weiterkommen, denn Vor 2-3 Jahren hatten wir noch keine Vision, wie wir das eigentlich schaffen sollen, weil wir eben eine kleine Gemeinde sind.

sind, auch nicht so viel Geld haben. Und mit den Fördermitteln und dem großen Engagement der Vereinsmitglieder hier wirklich 125.000 Euro aufzutreiben, dass man das anschieben kann, das ist überwältigend gewesen. Wir haben ja auch prominente Unterstützung gehabt von Matze Knob, der hat hier bei einer Veranstaltung unterstützt. Und das löst Freude und Demut aus, weil jetzt sehen wir endlich so anderthalb Jahre später, warum wir das gemacht haben, wofür es sich gelohnt hat. Man kann das Haus anfassen, man kann es sehen und man sieht, es geht den Schritt weiter.

0: Hallo und herzlich willkommen zur neuesten Ausgabe von RBW Aktuell. Wer gerne mit dem Fahrrad unterwegs ist, kann dabei helfen, die touristischen Radwege in der Welterbe-Region Anhalt-Dessau-Wittenberg zu verbessern. So informiert die Stadt Gräfenhainichen auf ihrer Internetseite. Ob Schäden am Weg, verschmutzte oder verdrehte Wegweiser, fehlende Beschilderungen oder Hinweise zur touristischen Infrastruktur. Jede Beobachtung ist wertvoll. Auch Tipps und Empfehlungen können gemeldet werden. Die Hinweise werden vom Tourismusverband Welterbe-Region Anhalt-Dessau-Wittenberg gesammelt und an die zuständigen Kommunen, Landkreise oder das Land Sachsen-Anhalt weitergeleitet. Zudem fließen die Rückmeldungen in die Weiterentwicklung des radtouristischen Angebots ein. Weitere Informationen und das ausfüllbare Formular gibt es auf www.anhalt-dessau-wittenberg.de/radwege-detektive. Der Chemiepark Bitterfeld-Wolfen erweitert seine Geschäftsführung. Seit dem 1. August gehört Max Johannes Fuhr zur Führungsspitze. Gemeinsam mit Kai-Uwe Krauel und Patrice Heine soll er den Standort weiterentwickeln mit Blick auf das internationale Geschäft.
1: Der Chemiepark Bitterfeld-Wolfen erweitert seine Geschäftsführung. Seit dem 1. August gehört Max Jonas Fuhr zur Führungsspitze. Gemeinsam mit Kai-Uwe Krauel und Patrice Heine soll er den Standort weiterentwickeln, vor allem international. Fuhr kennt den Chemiepark seit vielen Jahren. 2015 kam er ins Unternehmen, arbeitete unter anderem im Beteiligungsmanagement, in der Standortentwicklung und in der internationalen Vermarktung. Zuletzt war er kaufmännisch Leiter und Prokurist.
2: Also ich bin von Hause aus BWLer, habe mal ein bisschen vielleicht untypisch da schon den Schwerpunkt Energiewirtschaft gelegt, bin also immer in der Fähr- und Entsorgungsbranche unterwegs gewesen, habe noch einen Masterabschluss in Energieökonomie und bin seit 2008 berufstätig. Wie gesagt, erst bei einer Beratung, dann bei einem Energieversorger im Ruhrgebiet. Da auch schon Teil quasi der großen Gelsenwasserwelt und bin seit 2015 in der Chemiepark Bitterfeld-Wolfen GmbH. Ich war dann parallel von den Jahren 2016 bis 2018 Mitglied der Geschäftsführung im Technologie- und Gründerzentrum. Bitterfeld-Wolfen habe mich da quasi schon mit der Standortentwicklung mit Fokus auf jungen Unternehmen, Startups und Co. mit beschäftigt und habe dann 2019 innerhalb der Chemieparkgesellschaft Procura erhalten und da dann die Leitung des kaufmännischen Bereichs übernommen und in der selben Zeit dann für die PD Energy, eine Müllverbrennungsanlage bei uns, eben ebenfalls Procura und kaufmännische Leitung, und zu dem Zeitpunkt haben wir angefangen, die Anlage für die Klärscham Recycling Bitterfeld-Wolfen, also KSR, in der Größenordnung 85 Millionen Euro zu bauen und auch dort kaufmännische Leitung und Procura übernommen. Mit der Anlage sind wir seit 2021, 2022 in Betrieb.
1: Für Fuhr geht es jetzt vor allem darum, neue Unternehmen und Investoren für den Standort zu gewinnen. Dafür gibt es im Chemiepark noch Entwicklungsmöglichkeiten.
2: Wir haben grundsätzlich eine Fläche von 1200 Hektar, die wir hier abdecken, sind da also flächenmäßig eigentlich eine der größeren Chemiestandorte in Europa, der größte offene Chemiestandort, wie wir gerne so sagen. Wir haben noch um und bei 90 Hektar frei, in der Größe und in verschiedenen Formen, irgendwo zwischen einem halben Hektar und 10, 12, 13 Hektar zusammenhängt. Und dann haben wir nochmal den Luxus, dass wir uns dann anlassbezogen verschiedene Varianten und Optionen heraussuchen. Wen sehen wir? Grundsätzlich erstmal alle. Wir versuchen aber natürlich jetzt schon strategisch gezielt zu selektieren, anzusprechen und ein Stück weit auch auszuwählen, wer passt denn am besten zu uns. Ich hatte gerade schon mal ja zwei Schlagworte genannt. Also wir sind von der Historie her in Elektrochemie und ein Anorganikstandort, und entlang dieser Kette und Spezialchemie und entlang dieser Kette haben wir ja in den letzten 5 Jahren schon Ansiedlungen und Erweiterungen gesehen. Und das würden die so ungefähr unter dem Schlagwort Advanced Materials, also Spezialmaterialien für Hightech-Anwendungen, sei das jetzt eben halt Batteriematerialien oder eben halt für die Halbleiterindustrie oder für die Solarindustrie oder eben halt für spezielle medizinische Anwendungen. Ich hatte ja vorhin mal Campo Amargo erwähnt, ein Berliner Unternehmen, die da tatsächlich dann mal in der Organik unterwegs sind und Oligonukleotide für die Diagnostik herstellen. Aber das ist so die Zielrichtung. Wir gucken uns Unternehmen an, die in diesem Bereich unterwegs sind, und gleichzeitig gucken wir natürlich eben halt auch auf, was sind überhaupt Wachstumschancen in den entsprechenden Industrienischen. Gibt's, was sind da die Wachstumstreiber für die Unternehmen und gleichzeitig eben halt auch ein Stück weit überhaupt Wertschöpfung für den Standort, wie eben halt auch für Land und Europa. Da sehen wir tatsächlich eben halt auch eine Möglichkeit unter dem Stichwort resiliente Wertschöpfungsketten, dass da dann eben halt entsprechend Kapazitäten in Produktionskapazitäten in Deutschland wieder aufgebaut werden.
1: Wie viele Flächen noch zur Verfügung stehen und welche Bereiche künftig entwickelt werden sollen, ist ein wichtiger Teil der Wachstumsstrategie. Denn neue Ansiedlungen können nicht nur zusätzliche Arbeitsplätze schaffen, sondern auch bestehende Unternehmen und Strukturen am Standort stärken. Doch freie Flächen alleine reichen nicht. Unternehmen müssen gezielt angesprochen werden. Und genau hier setzt FORCE neue Aufgabe an.
2: In der erfolgreichen Projektumsetzung ist das am Ende immer eine Teamveranstaltung. Das mache ich nicht alleine, sondern das machen wir hier jetzt eben halt gemeinsam in der Geschäftsführung, aber natürlich eben halt mit ganz vielen Kolleginnen und Kollegen aus den Fachbereichen. Ähnlich wie das eben halt auf Investorenseite auch ist, da macht es ja auch in der Regel nicht einer. Wir haben festgestellt, dass es in der insbesondere im internationalen Umfeld in der Erstansprache. Also wichtig ist ja quasi, Sie müssen genau dieses Zeitfenster finden, wo ein Unternehmen sich mit der Frage beschäftigt, irgendwie, wo stelle ich denn jetzt irgendwo auf dieser Welt eine Chemieanlage hin und warum soll das Deutschland sein? Und wenn ja da, warum ausgerechnet Bitterfeld-Wolfen? Und das ist dann da wir ja dann ja in der Regel über Investitionen in 2- oder 3-stelliger Millionenhöhe sprechen, normalerweise dann schon Chefsache. Und da geht es dann im Wesentlichen eigentlich um 2 Punkte. Das eine ist eben, man braucht Augenhöhe in der Ansprache, in der Erstansprache, gerade wenn man sich eben halt noch nicht persönlich irgendwie kennt, damit eben halt der Investor das Gegenüber auch das Gefühl hat, okay, da ist jetzt erstmal dieselbe Flughöhe. Und auf der anderen Seite geht es dann eben halt auch um Verbindlichkeit. Kann denn ein Max Fuhr eben halt überhaupt im Namen der Standortgesellschaft hier Verhandlungen führen, Ansprachen tätigen, im Zweifelsfall ja auch Dinge zusagen und versichern. Man hat ja dann sonst immer ein bisschen die Sorge vor dem Vertriebler, der einem das Blaue vom Himmel erzählt, und am Ende des Tages ist es doch irgendwie ganz anders. Also die 2 Punkte, Augenhöhe und Verbindlichkeit.
1: Der Chemiepark will dabei nicht nur regional, sondern auch international neue Partner und Investoren gewinnen. Bitterfeld-Wolfen steht dabei im Wettbewerb mit anderen Industriestandorten. Entscheidend sind deshalb die vorhandenen Flächen, die Infrastruktur und die gewachsenen Strukturen. Mit der Erweiterung der Geschäftsführung bekommt FORCE nun mehr Verantwortung und Handlungsspielraum. Sein Ziel: den Standort weiterentwickeln, neue Ansiedlungen ermöglichen und Bitterfeld-Wolfen international noch stärker zu positionieren. Für den Chemiepark geht es damit um langfristiges Wachstum aus freien Flächen, neuen Kontakten und gezielter Akquisition sollen konkrete Investitionen und neue Perspektiven für den Standort entstehen.
0: Nach bisherigem polizeilichen Erkenntnisstand befuhr eine 90-jährige Opel-Fahrerin am 25. August um 8.45 Uhr in Wittenberg die Berliner Straße aus Richtung Juristenstraße kommend in Richtung Berliner Chaussee. Dabei hielt sie an der Ampel an der Kreuzung Lutherstraße an und beabsichtigte, nach rechts in diese abzubiegen. Beim Abbiegevorgang kollidierte sie mit einer 87-jährigen und einer 60-jährigen Fußgängerin, welche die Lutherstraße an der Lichtzeichenanlage überquerten. Die 87-Jährige wurde schwer und die 60-Jährige leicht verletzt. Zudem entstand ein Sachschaden. Der FC Grün-Weiß Piesteritz lud am 22. August zum Sichtungsturnier der D-Jugend ein. Viele prominente Teams entsandten ihre Nachwuchsmannschaften nach Piesteritz, um daran teilzunehmen. Es wurde ein abwechslungsreicher Nachmittag mit viel Fußballunterhaltung geboten.
1: Großen Trubel gab es am 22. August im Volkspark Piesteritz. Zahlreiche Nachwuchsfußballer aus der Region und darüber hinaus zeigten hier ihr Können. Der FC Grün-Weiß Piesteritz hatte zu einem Sichtungsturnier der D-Jugend eingeladen und die Resonanz war ziemlich beeindruckend.
3: Heute ist ein großer Nachwuchsvergleich organisiert worden von unseren D-Jugend-Trainern. Die haben ihre Kontakte spielen lassen und große Clubmannschaften akquiriert, dass sie hier nach Wittenberg kommen. Ja, regional sind die Clubmannschaften vom FCM und vom HFC hier. Auch wir hatten ja letzte Woche ein Qualifikationsturnier aus den regionalen Teams. Da haben sich Bitterfeld-Wolfen und FC Halle-Neustadt durchgesetzt. Und natürlich unsere Mannschaften, zwei Vertretungen von Grün-Weiß Piesteritz, sind vorhanden. Aber das Besondere an der ganzen Sache sind natürlich die überregionalen Teams, die man alle aus dem Fernsehen kennt. Sogar Rostock, St. Pauli sind gekommen, haben sie den Weg auf sich genommen, um ja, hier sich zu vergleichen mit den Talenten, sagen wir mal, der großen Mannschaften aus Ostdeutschland. Und das ist ja ziemlich beeindruckend.
1: Für die Zuschauer vor Ort gab es jede Menge unterhaltsamen Jugendfußball zu sehen. Für die teilnehmenden Teams aus der Region bot der Wettbewerb eine besondere Möglichkeit, sich mit Größen aus dem deutschen Jugendfußball zu messen.
4: Wir haben tatsächlich von den Spielern schon sehr viel Aufregung gehabt, vor allen Dingen gegen Clubmannschaften, die sie selber gerne verfolgen und ein bisschen Fan von den ganzen Mannschaften sind. Deswegen ist das da immer was Besonderes für die Kinder zu spielen. Das merkt man, wie aufgeregt sie dabei sind, wie stolz sie dabei sind. Und genau das nehmen wir mit für die Kinder. Für alle anderen ist es natürlich ebenfalls so, wenn Eltern dabei sind, wenn die ganzen Erwachsenen dabei sind, was echt toll ist, wo sie dann stolz auf ihre Kinder sind. Es gab tatsächlich in den Spielen sehr positive Momente, wo wir ein gutes Zusammenspiel aus dem Zentrum her über die Außen in die Spitze gespielt haben, wo wir auch zum Torerfolg kamen, war sehr gut rausgespielt, wo ich sehr zufrieden war, weil wir es erst 3-4 Mal besprochen haben, die Spieler sehr gut umsetzen konnten. Wenn wir in den positiven Momenten bleiben, auch mit beiden Mannschaften, mit den Kinderzahlen, die wir haben, überraschten uns besonders ein Torhüter bei uns hinten drin, der sehr, sehr viele Paraden hat. Und viele Spieler, die jetzt schon über ihre Grenzen drüber gehen, wo sie sich echt weiterentwickeln. Genau das ist das Ziel, was wir hier verfolgen. Dass Spieler an ihre Grenzen geführt werden und über Gewinnen und Verlieren sich verbessern im Fußball.
5: Also wir sind bis jetzt erstmal sehr zufrieden, dass wir überhaupt hier starten durften. Und bis jetzt läuft das Turnier sehr gut für uns. Also wir hatten bis jetzt 3 Spiele, 1 verloren, unglücklich durch ein Eigentor. Das zweite Spiel haben wir 0-0 gespielt und das dritte Spiel haben wir gerade gewonnen. Na, also ist komplett zufriedenstellend bis jetzt. Und die Möglichkeit gegen die Mannschaften von Hertha BSC, St. Pauli und so weiter hat man nicht jeden Tag. Na, und dann, deshalb ist es für die Kinder natürlich ein Riesen-Event. Na, eine Chance, mal gegen solche Mannschaften zu spielen. Ja.
1: Für die Teams standen die Ergebnisse und Platzierungen nicht im Vordergrund. So ging es mehr darum, dass die Kinder die Möglichkeit bekommen, sich mit starken Gegnern zu messen, mutig Fußball zu spielen, eigene Lösungen zu finden, Fehler machen zu dürfen und daraus zu lernen. Die Ergebnisse des Leistungsvergleichs blieben daher auch bewusst intern. Die Veranstalter waren abschließend äußerst zufrieden mit dem Turnier.
3: Sehr professionell, wie das abgelaufen ist und sehr, ja, einfach zufriedenstellend. Ich glaube, ich habe jetzt noch nichts Negatives von den Gästen gehört. Die Kinder haben Spaß, bieten guten Fußball, das Wetter spielt mit. Also bisher ist es fantastisch.
1: Der FC Grün-Weiß Piesteritz bedankte sich nach dem Leistungsvergleich noch einmal bei allen Vereinshelfern, die vor, während und nach dem Turnier im Einsatz waren. Ob bei Auf- und Abbau, an den Verkaufsständen, bei der Versorgung, auf und neben den Plätzen oder bei den vielen organisatorischen Aufgaben im Hintergrund. Ohne diesen Einsatz wäre der Leistungsvergleich in dieser Form nicht möglich gewesen.
0: Wie die Stadt Landsberg informiert, ist ab dem 1. September 2026 für einen Besuch des Einwohnermeldeamtes während der regulären Öffnungszeiten des Amtes keine vorherige Terminvereinbarung mehr erforderlich. Bürger können das Einwohnermeldeamt künftig innerhalb der Öffnungszeiten ohne Termin aufsuchen. Bereits vereinbarte Termine bleiben selbstverständlich bestehen und können wie geplant wahrgenommen werden. Und das waren Sie, die aktuellen Nachrichten hier bei RBB Aktuell. Jetzt folgt noch das Wetter sowie die Meldungen aus der Region. Bis dahin haben Sie dann eine schöne Zeit und auf Wiedersehen.
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8: Der Samstag wird stürmisch. Frühs und nachts ist Regen zu erwarten. Größtenteils bleibt der Himmel aber nur bewölkt. Es ist eine Maximaltemperatur von 25 Grad Celsius zu erwarten. Und Achtung, Böen von bis zu 46 Stundenkilometern kommen aus dem Südwesten.
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15: Für die Handballer steht die neue Saison bereits in den Startlöchern. Wer es bis dahin kaum erwarten konnte, kam beim Kühnauer Handballcup auf seine Kosten. Am 22. August wurde in der Anhalt Arena in Dessau-Roßlau spannender Handball geboten. Neben dem ausrichtenden regionalen Verein der SG Kühnau waren auch zwei überregional bekannte Vereine am Start.
16: Der Kühnau Cup ist ja immer der Beginn oder das Einläuten der neuen Handballsaison. Auch in diesem Jahr ist es wieder so, dass wir diesen Kühnau Cup vor den ersten Punktspieltag gelegt haben. Und dabei ist es beim Kühnau Cup immer so, dass wir sehr oft auswärtige Mannschaften, also nicht aus unserem Spielbezirk Anhalt bzw. aus Sachsen-Anhalt nur haben, sondern in diesem Jahr ist eine Mannschaft aus Berlin zu Gast, der VfL Spandau, und auch aus Leipzig, also aus Sachsen, DHFK Leipzig, ist mit ihrer dritten Mannschaft hier auch vertreten beim Kühnau Cup.
15: Für die Mannschaften bot das Turnier einen guten Leistungsvergleich und die Möglichkeit, sich unter Wettkampfbedingungen auf die kommende Saison einzuspielen. Teilnehmen konnten Mannschaften

0: aber ich denke, damit ist auch der Tag dann entsprechend wie geplant ausgefüllt.
1: Um 12 Uhr traf beispielsweise die VfV Spandau auf die SG Kühnau. In einer ausgeglichenen Partie lieferten sich beide Mannschaften ein spannendes Hin und Her. Nach der regulären Spielzeit stand es 14:14. Nach einer kurzen Pause ging es für die Kühnauer gegen den SC DHFK Leipzig weiter. In dieser Partie musste sich Kühnau mit 13:20 geschlagen geben. Für alle drei Mannschaften war das Turnier dennoch eine gute Gelegenheit, kurz vor dem Saisonstart den aktuellen Leistungsstand zu testen und wichtige Spielpraxis zu sammeln. Ursprünglich war der Kühnauer Handballcup jedoch mit mehr Mannschaften geplant.
0: Also wir hatten diesen Kühnau Cup geplant mit 5 Mannschaften, also ein 5er-Turnier, das wären dann 10 Spiele gewesen. Wir hatten auch diese 5 Mannschaften, war noch eine Mannschaft aus Berlin, Blau-Weiß Berlin, die mussten aber oder haben schon vor längerer Zeit eigentlich abgesagt. Und der TSV Wevensleben, der hat gestern Abend abgesagt oder gestern Vormittag abgesagt. Und dann ist es natürlich schwierig, in der Kürze Mannschaften im Männerbereich zusammenzubekommen, weil jeder plant ja seine Vorbereitung.
1: Am Ende sicherte die SG Kühnau mit 2 Punkten den 3. Platz. Mit 4 Punkten folgte das Team aus Leipzig auf Rang 2. Den Turniersieg holte sich die VfV Spandau mit 6 Punkten. Einen Pokal gab es dabei für alle drei Mannschaften. Gefeiert wurden am Ende also nicht nur die Platzierungen, sondern vor allem ein erfolgreiches Turnier und eine gute Vorbereitung auf die neue Saison. Für die Mannschaften wird es bereits Anfang September ernst. Die SG Kühnau startet auswärts gegen den SV Eintracht Gommern in die Saison 2026/27. Das erste Heimspiel findet am 12. September um 18 Uhr in der Sporthalle der Friedensschule gegen den HC Borgenland statt.
2: Es gibt mal wieder was zu feiern. Nach langen, mühsamen, ehrenamtlichen Engagement zahlreicher Bewohner und Spendenaktionen ist der neue Sanitärtag des WSC Friedersdorf fast fertiggestellt. Zur Feier des Tages veranstaltete der Verein am 21.08.2026 um 18 Uhr ein Richtfest, welches von dem Bürgermeister begleitet wurde. Viele begeisterte Vereinsmitglieder trafen sich dort, um den neuen Teil ihres Vereines zu betrachten.
3: Wir sind heute auf dem Vereinsgelände vom WSC Friedersdorf und heute werden wir hier für unseren Ersatzneubau für das Sanitärgebäude das Richtfest feiern. Wir haben vor 2 Jahren Liedervördermittel bewilligt bekommen und aus diesen Geldern konnten wir dann diesen Neubau finanzieren, beziehungsweise wir sind nur Pächter auf dem Gelände, Bauherr und auch Bauträger aus der Gemeinde Mulde-Stausee. Wir hatten das Gebäude, was hier vorher stand, das ist ja ein Ersatzneubau, war 50 Jahre alt, die Toiletten kaputt, die Duschen kaputt, der Putz bröckelte von den Wänden, wir hatten massive Risse und sind natürlich heute froh und stolz, dass wir jetzt hier erstmal den Rohbau stehen haben, heute Richtfest feiern dürfen und hoffentlich dann im nächsten Jahr dann auch das Sanitärgebäude eröffnen dürfen.
2: Das Fest markiert sowohl die sich auszuzahlenden Mühen der ehrenamtlichen Arbeiter als auch den Anfang eines neuen Kapitels für den WSC Friedersdorf. Mit dem Richtfest ist beim neuen Sanitärtag in Muldenstein ein wichtiger Meilenstein erreicht. Das Projekt ist derzeit das einzige größere Bauvorhaben vor Ort und soll künftig für eine zeitgemäße Ausstattung und bessere Bedingungen sorgen. Nach dem bisherigen Bauvorschritt geht es nun an die nächsten Arbeiten, bevor dieser fertiggestellt und genutzt werden kann. Für die Verantwortlichen ist das Richtfest deshalb nicht nur ein Anlass zum Feiern, sondern auch ein wichtiger Schritt mit Blick auf die weitere Entwicklung des Projektes. Wie die bisherigen Arbeiten gelaufen sind und was das nun genau für den Verein bedeutet, erklärt uns Bürgermeister Ferit Giebler.
4: Ja, mein Name ist Ferit Giebler, ich bin der Bürgermeister der Gemeinde Mulde-Stausee und die Gemeinde Mulde-Stausee ist Verpächter dieses Geländes und gleichzeitig sind wir Bauherr für das Vorhaben, was hier im Hintergrund ist. Ja, das Gebäude ist nicht mehr instand zu setzen. Das sind alte Tagebau-Baracken, die aus der Tagebauzeit herrühren. Der Verein hat die damals übernommen, deswegen musste jetzt hart angesetzt werden. Wir haben einen Teil abgerissen und neu bauen müssen. Und um da hinzukommen, mussten wir erstmal Geld auftreiben, haben uns um Fördermittel bemüht und mit starker Unterstützung der Öffentlichkeit und des Vereins den Eigenanteil, den wir hier brauchen, das sind 125.000 Euro. Na, das löste mir aus, dass wir hier einen Schritt weiterkommen, denn vor 2-3 Jahren hatten wir noch keine Vision, wie wir das eigentlich schaffen sollen, weil wir eben eine kleine Gemeinde sind, auch nicht so viel Geld haben. Und

mit den Fördermitteln und dem großen Engagement der Vereinsmitglieder hier wirklich 125.000 Euro aufzutreiben, dass man das anschieben kann. Das ist überwältigend gewesen. Wir haben ja auch prominente Unterstützung gehabt von Matze Knob, der hat hier bei einer Veranstaltung unterstützt. Und das löst Freude und Demut aus, weil jetzt sehen wir endlich, so anderthalb Jahre später, warum wir das gemacht haben, wofür es sich gelohnt hat. Man kann das Haus anfassen, man kann es sehen und man sieht, es geht den Schritt weiter.

0: Hallo und herzlich willkommen zur neuesten Ausgabe von RBW Aktuell. Wer gerne mit dem Fahrrad unterwegs ist, kann dabei helfen, die touristischen Radwege in der Welterberegion Anhalt-Dessau-Wittenberg zu verbessern. So informiert die Stadt Gräfenhainichen auf ihrer Internetseite. Ob Schäden am Weg, verschmutzte oder verdrehte Wegweiser, fehlende Beschilderungen oder Hinweise zur touristischen Infrastruktur. Jede Beobachtung ist wertvoll. 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Der Chemiepark Bitterfeld-Wolfen erweitert seine Geschäftsführung. Seit dem 1. August gehört Max Johannes Fuhr zur Führungsspitze. Gemeinsam mit Kai-Uwe Krauel und Patrice Heine soll er den Standort weiterentwickeln mit Blick auf das internationale Geschäft.
1: Der Chemiepark Bitterfeld-Wolfen erweitert seine Geschäftsführung. Seit dem 1. August gehört Max Jonas Fuhr zur Führungsspitze. Gemeinsam mit Kai-Uwe Krauel und Patrice Heine soll er den Standort weiterentwickeln, vor allem international. Fuhr kennt den Chemiepark seit vielen Jahren. 2015 kam er ins Unternehmen, arbeitete unter anderem im Beteiligungsmanagement, in der Standortentwicklung und in der internationalen Vermarktung. Zuletzt war er kaufmännisch Leiter und Prokurist.
2: Also ich bin von Hause aus BWLer, habe mal ein bisschen vielleicht untypisch da schon den Schwerpunkt Energiewirtschaft gelegt, bin also immer in der Fähr- und Entsorgungsbranche unterwegs gewesen, habe noch einen Masterabschluss in Energieökonomie und bin seit 2008 berufstätig. Wie gesagt, erst bei einer Beratung, dann bei einem Energieversorger im Ruhrgebiet, da auch schon Teil quasi der großen Gelsenwasserwelt und bin seit 2015 in der Chemiepark Bitterfeld-Wolfen GmbH. Ich war dann parallel von den Jahren 2016 bis 2018 Mitglied der Geschäftsführung und Technologie- und Gründerzentrum Bitterfeld-Wolfen, habe mich da quasi schon mit der Standortentwicklung mit Fokus auf junge Unternehmen, Startups und Co. mit beschäftigt und habe dann 2019 innerhalb der Chemieparkgesellschaft Procura erhalten und da dann die Leitung des kaufmännischen Bereichs übernommen und in der selben Zeit dann für die PD Energy, eine Müllverbrennungsanlage bei uns, ebenfalls Procura und kaufmännische Leitung. Und zu dem Zeitpunkt haben wir angefangen, die Anlage für die Klärscham Recycling Bitterfeld-Wolfen, also KSR, in der Größenordnung 85 Millionen Euro zu bauen und auch dort kaufmännische Leitung und Procura übernommen. Mit der Anlage sind wir seit 2021, 2022 im Betrieb.
1: Für Fuhr geht es jetzt vor allem darum, neue Unternehmen und Investoren für den Standort zu gewinnen. Dafür gibt es im Chemiepark noch Entwicklungsmöglichkeiten.
2: Wir haben grundsätzlich eine Fläche von 1200 Hektar, die wir hier abdecken, sind da also flächenmäßig eigentlich eine der größeren Chemiestandorte in Europa, der größte offene Chemiestandort, wie wir gerne so sagen. Wir haben noch um und bei 90 Hektar frei, in der Größe und in verschiedenen Formen, irgendwo zwischen einem halben Hektar und 10, 12, 13 Hektar zusammenhängt. Und dann haben wir nochmal den Luxus, dass wir uns dann anlassbezogen verschiedene Varianten und Optionen heraussuchen. Wen sehen wir? Grundsätzlich erstmal alle. Wir versuchen aber natürlich jetzt schon strategisch gezielt zu selektieren, anzusprechen und ein Stück weit auch auszuwählen, wer passt denn am besten zu uns. Ich hatte gerade schon mal ja zwei Schlagworte genannt. Also wir sind von der Historie in Elektrochemie und ein Anorganikstandort und entlang dieser Kette und Spezialchemie und entlang dieser Kette haben wir ja in den letzten 5 Jahren schon Ansiedlungen und Erweiterungen gesehen. Und das würden die so ungefähr unter dem Schlagwort Advanced Materials, also Spezialmaterialien für Hightech-Anwendungen, sei das jetzt eben halt Batteriematerialien oder eben halt für die Halbleiterindustrie oder für die Solarindustrie oder eben halt für spezielle medizinische Anwendungen. Ich hatte ja vorhin mal Campo Amargo erwähnt, ein Berliner Unternehmen, die da tatsächlich dann mal in der Organik unterwegs sind und Oligonukleotide für die Diagnostik herstellen. Aber das ist so die Zielrichtung. Wir gucken uns Unternehmen an, die in diesem Bereich unterwegs sind, und gleichzeitig gucken wir natürlich eben halt auch auf, was sind überhaupt Wachstumschancen in den entsprechenden Industrienischen, was sind da die Wachstumstreiber für die Unternehmen, und gleichzeitig eben halt auch ein Stück weit überhaupt Wertschöpfung für den Standort, wie eben halt auch für Land und Europa. Da sehen wir tatsächlich eben halt auch eine Möglichkeit unter dem Stichwort resiliente Wertschöpfungsketten, dass da dann eben halt entsprechend Kapazitäten in Produktionskapazitäten in Deutschland wieder aufgebaut werden.
1: Wie viele Flächen noch zur Verfügung stehen und welche Bereiche künftig entwickelt werden sollen, ist ein wichtiger Teil der Wachstumsstrategie. Denn neue Ansiedlungen können nicht nur zusätzliche Arbeitsplätze schaffen, sondern auch bestehende Unternehmen und Strukturen am Standort stärken. Doch freie Flächen alleine reichen nicht. Unternehmen müssen gezielt angesprochen werden. Und genau hier setzt FORCE neue Aufgabe an.
2: In der erfolgreichen Projektumsetzung ist das am Ende immer eine Teamveranstaltung. Das mache ich nicht alleine, sondern das machen wir hier jetzt eben halt gemeinsam in der Geschäftsführung, aber natürlich eben halt mit ganz vielen Kolleginnen und Kollegen aus den Fachbereichen. Ähnlich wie das eben halt auf Investorenseite auch ist, da macht es ja auch in der Regel nicht einer. Wir haben festgestellt, dass es in der insbesondere im internationalen Umfeld in der Erstansprache, also wichtig ist ja quasi, Sie müssen genau dieses Zeitfenster finden, wo ein Unternehmen sich mit der Frage beschäftigt, irgendwie, wo stelle ich denn jetzt irgendwo auf dieser Welt eine Chemieanlage hin und warum soll das Deutschland sein, und wenn ja da, warum ausgerechnet Bitterfeld-Wolfen? Und das ist dann da wir ja dann ja in der Regel über Investitionen in 2- oder 3-stelliger Millionenhöhe sprechen, normalerweise dann schon Chefsache. Und da geht es dann im Wesentlichen eigentlich um 2 Punkte. Das eine ist eben, man braucht Augenhöhe in der Ansprache, in der Erstansprache, gerade wenn man sich eben halt noch nicht persönlich irgendwie kennt, damit eben halt der Investor, das Gegenüber, auch das Gefühl hat, okay, da ist jetzt erstmal dieselbe Flughöhe. Und auf der anderen Seite geht es dann eben halt auch um Verbindlichkeit. Kann denn ein Max Fuhr eben halt überhaupt im Namen der Standortgesellschaft hier Verhandlungen führen, Ansprachen tätigen, im Zweifelsfall ja auch Dinge zusagen und versichern. Man hat ja dann sonst mal ein bisschen die Sorge vor dem Vertriebler, der einem das Blaue vom Himmel erzählt, und am Ende des Tages ist es doch irgendwie ganz anders. Also die 2 Punkte, Augenhöhe und Verbindlichkeit.
1: Der Chemiepark will dabei nicht nur regional, sondern auch international neue Partner und Investoren gewinnen. Bitterfeld-Wolfen steht dabei im Wettbewerb mit anderen Industriestandorten. Entscheidend sind deshalb die vorhandenen Flächen, die Infrastruktur und die gewachsenen Strukturen. Mit der Erweiterung der Geschäftsführung bekommt FOR nun mehr Verantwortung und Handlungsspielraum. Sein Ziel: den Standort weiterentwickeln, neue Ansiedlungen ermöglichen und Bitterfeld-Wolfen international noch stärker zu positionieren. Für den Chemiepark geht es damit um langfristiges Wachstum aus freien Flächen, neuen Kontakten und gezielter Akquisition sollen konkrete Investitionen und neue Perspektiven für den Standort entstehen.
0: Nach bisherigen polizeilichen Erkenntnisstand befuhr eine 90-jährige Opel-Fahrerin am 25. August um 8.45 Uhr in Wittenberg die Berliner Straße aus Richtung Juristenstraße kommend in Richtung Berliner Chaussee. Dabei hielt sie an der Ampel an der Kreuzung Lutherstraße an und beabsichtigte, nach rechts in diese abzubiegen. Beim Abbiegevorgang kollidierte sie mit einer 87-jährigen und einer 60-jährigen Fußgängerin, welche die Lutherstraße an der Lichtzeichenanlage überquerten. Die 87-Jährige wurde schwer und die 60-Jährige leicht verletzt. Zudem entstand ein Sachschaden. Der FC Grün-Weiß Pisteritz lud am 22. August zum Sichtungsturnier der D-Jugend ein. Viele prominente Teams entsandten ihre Nachwuchsmannschaften nach Pisteritz, um daran teilzunehmen. Es wurde ein abwechslungsreicher Nachmittag mit viel Fußballunterhaltung geboten.
1: Großen Trubel gab es am 22. August im Volkspark Pisteritz. Zahlreiche Nachwuchsfußballer aus der Region und darüber hinaus zeigten hier ihr Können. Der FC Grün-Weiß Pisteritz hatte zu einem Sichtungsturnier der D-Jugend eingeladen und die Resonanz war ziemlich beeindruckend.
3: Heute ist ein großer Nachwuchsvergleich organisiert worden von unseren D-Jugend-Trainern. Die haben ihre Kontakte spielen lassen und große Clubmannschaften akquiriert, dass sie hier nach Wittenberg kommen. Ja, regional sind die Clubmannschaften vom FCM und vom HFC. Hier auch wir hatten ja letzte Woche ein Qualifikationsturnier aus den regionalen Teams. Da haben sich Bitterfeld-Wolfen und FC Halle Neustadt durchgesetzt. Und natürlich unsere Mannschaften, zwei Vertretungen von Grün-Weiß Pisteritz, sind vorhanden. Aber das Besondere an der ganzen Sache sind natürlich die überregionalen Teams, die man alle aus dem Fernsehen kennt. Sogar aus dem Norden, Rostock, St. Pauli sind gekommen, haben sie den Weg auf sich genommen, um ja, hier sich zu vergleichen mit den Talenten, sagen wir mal, der großen Mannschaften aus Ostdeutschland. Und das ist ja ziemlich beeindruckend.
1: Für die Zuschauer vor Ort gab es jede Menge unterhaltsamen Jugendfußball zu sehen. Für die teilnehmenden Teams aus der Region bot der Wettbewerb eine besondere Möglichkeit, sich mit Größen aus dem deutschen Jugendfußball zu messen.
4: Wir haben tatsächlich von den Spielern schon sehr viel Aufregung gehabt, vor allen Dingen gegen Clubmannschaften, die sie selber gerne verfolgen und ein bisschen Fan von den ganzen Mannschaften sind. Deswegen ist das da immer was Besonderes für die Kinder zu spielen. Das merkt man, wie aufgeregt sie dabei sind, wie stolz sie dabei sind. Und genau das nehmen wir mit für die Kinder. Für alle anderen ist es natürlich ebenfalls so, wenn Eltern dabei sind, wenn die ganzen Erwachsenen dabei sind, was echt toll ist, wo sie dann stolz auf ihre Kinder sind. Es gab tatsächlich in den Spielen sehr positive Momente, wo wir ein gutes Zusammenspiel aus dem Zentrum her über die Außen in die Spitze gespielt haben, wo wir auch zum Torerfolg kamen, war sehr gut rausgespielt, wo ich sehr zufrieden war, weil wir es erst 3-4 Mal besprochen haben, die Spieler sehr gut umsetzen konnten. Wenn wir in den positiven Momenten bleiben, auch mit beiden Mannschaften, mit den Kinderzahlen, die wir haben, überraschten uns besonders ein Torhüter bei uns hinten drin, der sehr, sehr viele beraten hat. Und viele Spieler, die jetzt schon über ihre Grenzen drüber gehen, wo sie sich echt weiterentwickeln. Genau das ist das Ziel, was wir hier verfolgen. Dass Spieler an ihre Grenzen geführt werden und über Gewinnen und Verlieren sich verbessern im Fußball.
5: Also wir sind bis jetzt erstmal sehr zufrieden, dass wir überhaupt hier starten durften. Und bis jetzt läuft das Turnier sehr gut für uns. Also wir hatten bis jetzt 3 Spiele, eins verloren, unglücklich durch ein Eigentor. Das zweite Spiel haben wir 0-0 gespielt und das dritte Spiel haben wir gerade gewonnen. Na, also es ist komplett zufriedenstellend bis jetzt. Und die Möglichkeit gegen die Mannschaften von Hertha BSC, St. Pauli und so weiter hat man nicht jeden Tag. Na, und dann, deshalb ist es für die Kinder natürlich ein Riesen-Event. Na, eine Chance, gegen solche Mannschaften zu spielen. Na.
1: Für die Teams standen die Ergebnisse und Platzierungen nicht im Vordergrund. So ging es mehr darum, dass die Kinder die Möglichkeit bekommen,

0: sich mit starken Gegnern zu messen, mutig Fußball zu spielen, eigene Lösungen zu finden, Fehler machen zu dürfen und daraus zu lernen. Die Ergebnisse des Leistungsvergleichs blieben daher auch bewusst intern. Die Veranstalter waren abschließend äußerst zufrieden mit dem Turnier.
1: Sehr professionell, wie das abgelaufen ist und sehr, ja, einfach zufriedenstellend. Ich glaube, ich habe jetzt noch nichts Negatives von den Gästen gehört. Die Kinder haben Spaß, bieten guten Fußball, das Wetter spielt mit. Also bisher ist es fantastisch.
0: Der FC Grün-Weiß-Piesteritz bedankte sich nach dem Leistungsvergleich noch einmal bei allen Vereinshelfern, die vor, während und nach dem Turnier im Einsatz waren. Ob bei Auf- und Abbau, an den Verkaufsständen, bei der Versorgung, auf und neben den Plätzen oder bei den vielen organisatorischen Aufgaben im Hintergrund. Ohne diesen Einsatz wäre der Leistungsvergleich in dieser Form nicht möglich gewesen.
2: Wie die Stadt Landsberg informiert, ist ab dem 1. September 2026 für einen Besuch des Einwohnermeldeamtes während der regulären Öffnungszeiten des Amtes keine vorherige Terminvereinbarung mehr erforderlich. Bürger können das Einwohnermeldeamt künftig innerhalb der Öffnungszeiten ohne Termin aufsuchen. Bereits vereinbarte Termine bleiben selbstverständlich bestehen und können wie geplant wahrgenommen werden. Und das waren sie, die aktuellen Nachrichten hier bei RBB Aktuell. Jetzt folgt noch das Wetter sowie die Meldungen aus der Region. Bis dahin haben Sie dann eine schöne Zeit und auf Wiedersehen.
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7: Der Samstag wird stürmisch. Frühs und nachts ist Regen zu erwarten. Größtenteils bleibt der Himmel aber nur bewölkt. Es ist eine Maximaltemperatur von 25 Grad Celsius zu erwarten. Und Achtung, Böen von bis zu 46 Stundenkilometern kommen aus dem Südwesten.
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14: Für die Handballer steht die neue Saison bereits in den Startlöchern. Wer es bis dahin kaum erwarten konnte, kam beim Kühnauer Handballcup auf seine Kosten. Am 22. August wurde in der Anhalt Arena in Dessau-Roßlau spannender Handball geboten. Neben dem ausrichtenden regionalen Verein der SG Kühnau waren auch zwei überregional bekannte Vereine am Start.
15: Der Kühnau Cup ist ja immer der Beginn oder das Einläuten der neuen Handballsaison. Auch in diesem Jahr ist es wieder so, dass wir diesen Kühnau Cup vor den ersten Punktspieltag gelegt haben. Und dabei ist es beim Kühnau Cup immer so, dass wir sehr oft auswärtige Mannschaften, also nicht aus unserem Spielbezirk Anhalt bzw. aus Sachsen-Anhalt nur haben, sondern in diesem Jahr ist eine Mannschaft aus Berlin zu Gast, der VfL Spandau, und auch aus Leipzig, also aus Sachsen, DFK Leipzig, ist mit ihrer dritten Mannschaft hier auch vertreten beim Kühnau Cup.
14: Für die Mannschaften bot das Turnier einen guten Leistungsvergleich und die Möglichkeit, sich unter Wettkampfbedingungen auf die kommende Saison einzuspielen. Teilnehmen konnten Mannschaften ab der Verbandsliga. Um 10 Uhr fiel der Startschuss und die Zuschauer konnten sich auf spannende Begegnungen freuen.
15: Wir haben uns aufgrund dieser drei Mannschaften dazu entschieden, dass wir eine Doppelrunde spielen. Das heißt also einmal jeder gegen jeden. dann gibt es eine Mittagspause und danach machen wir nochmal die Runde, damit dann auch die Anzahl der Spiele sind bei der Spielzeit runtergegangen auf 2x15 Minuten, weil eine Mannschaft muss ja immer zweimal hintereinander spielen, natürlich mit einer kurzen Pause zwischendurch.

0: aber ich denke, damit ist auch der Tag dann entsprechend wie geplant ausgefüllt.
1: Um 12 Uhr traf beispielsweise die VfV Spandau auf die SG Kühnau. In einer ausgeglichenen Partie lieferten sich beide Mannschaften ein spannendes Hin und Her. Nach der regulären Spielzeit stand es 14:14. Nach einer kurzen Pause ging es für die Kühnauer gegen den SC DHFK Leipzig weiter. In dieser Partie musste sich Kühnau mit 13:20 geschlagen geben. Für alle drei Mannschaften war das Turnier dennoch eine gute Gelegenheit, kurz vor dem Saisonstart den aktuellen Leistungsstand zu testen und wichtige Spielpraxis zu sammeln. Ursprünglich war der Kühnauer Handballcup jedoch mit mehr Mannschaften geplant.
0: Also wir hatten diesen Kühnau Cup geplant mit 5 Mannschaften, also ein 5er-Turnier, das wären dann 10 Spiele gewesen. Wir hatten auch diese 5 Mannschaften, war noch eine Mannschaft aus Berlin, Blau-Weiß Berlin, die mussten aber oder haben schon vor längerer Zeit eigentlich abgesagt. Und der TSV Wevensleben, der hat gestern Vormittag abgesagt. Und dann ist es natürlich schwierig, in der Kürze Mannschaften im Männerbereich zusammenzubekommen, weil jeder plant ja seine Vorbereitung.
1: Am Ende sicherte die SG Kühnau mit 2 Punkten den 3. Platz. Mit 4 Punkten folgte das Team aus Leipzig auf Rang 2. Den Turniersieg holte sich die VfV Spandau mit 6 Punkten. Einen Pokal gab es dabei für alle 3 Mannschaften. Gefeiert wurden am Ende also nicht nur die Platzierungen, sondern vor allem ein erfolgreiches Turnier und eine gute Vorbereitung auf die neue Saison. Für die Mannschaften wird es bereits Anfang September ernst. Die SG Kühnau startet auswärts gegen den SV Eintracht Gommern in die Saison 2026/27. Das erste Heimspiel findet am 12. September um 18 Uhr in der Sporthalle der Friedensschule gegen den HC Borgenland statt.
2: Es gibt mal wieder was zu feiern. Nach langen, mühsamen, ehrenamtlichen Engagement zahlreicher Bewohner und Spendenaktionen ist der neue Sanitärtag des WSC Friedersdorf fast fertiggestellt. Zur Feier des Tages veranstaltete der Verein am 21.08.2026 um 18 Uhr ein Richtfest, welches von dem Bürgermeister begleitet wurde. Viele begeisterte Vereinsmitglieder trafen sich dort, um den neuen Teil ihres Vereines zu betrachten.
3: Wir sind heute auf dem Vereinsgelände vom WSC Friedersdorf und heute werden wir hier für unseren Ersatzneubau für das Sanitärgebäude das Richtfest feiern. Wir haben vor 2 Jahren Liedervördermittel bewilligt bekommen und aus diesen Geldern konnten wir dann diesen Neubau finanzieren, beziehungsweise wir sind nur Pächter auf dem Gelände, Bauherr und auch Bauträger ist die Gemeinde Mulde-Stausee. Wir hatten das Gebäude, was hier vorher stand, das ist ja ein Ersatzneubau, war 50 Jahre alt, die Toiletten kaputt, die Duschen kaputt, der Putz bröckelte von den Wänden, wir hatten massive Risse und sind natürlich heute froh und stolz, dass wir jetzt hier erstmal den Rohbau stehen haben, heute Richtfest feiern dürfen und hoffentlich dann im nächsten Jahr dann auch das Sanitärgebäude eröffnen dürfen.
2: Das Fest markiert sowohl die sich auszuzahlenden Mühen der ehrenamtlichen Arbeiter als auch den Anfang eines neuen Kapitels für den WSC Friedersdorf. Mit dem Richtfest ist beim neuen Sanitärtag in Muldenstein ein wichtiger Meilenstein erreicht. Das Projekt ist derzeit das einzige größere Bauvorhaben vor Ort und soll künftig für eine zeitgemäße Ausstattung und bessere Bedingungen sorgen. Nach dem bisherigen Bauvorschritt geht es nun an die nächsten Arbeiten, bevor dieser fertiggestellt und genutzt werden kann. Für die Verantwortlichen ist das Richtfest deshalb nicht nur ein Anlass zum Feiern, sondern auch ein wichtiger Schritt mit Blick auf die weitere Entwicklung des Projektes. Wie die bisherigen Arbeiten gelaufen sind und was das nun genau für den Verein bedeutet, erklärt uns Bürgermeister Ferit Giebler.
4: Ja, mein Name ist Ferit Giebler, ich bin der Bürgermeister der Gemeinde Mulde-Stausee und die Gemeinde Mulde-Stausee ist Verpächter dieses Geländes und gleichzeitig sind wir Bauherr für das Vorhaben, was hier im Hintergrund ist. Ja, das Gebäude ist nicht mehr instand zu setzen. Das sind alte Tagebau-Baracken, die aus der Tagebauzeit herrühren. Der Verein hat die damals übernommen, deswegen musste jetzt hart angesetzt werden. Wir haben einen Teil abgerissen und neu bauen müssen. Und um da hinzukommen, mussten wir erstmal Geld auftreiben, haben uns um Fördermittel bemüht und mit starker Unterstützung der Öffentlichkeit und des Vereins den Eigenanteil, den wir hier brauchen, das sind 125.000 Euro. Na, das löste mir aus, dass wir hier einen Schritt weiterkommen, denn vor 2-3 Jahren hatten wir noch keine Vision, wie wir das eigentlich schaffen sollen, weil wir eben eine kleine Gemeinde sind, auch nicht so viel Geld haben. Und

mit den Fördermitteln und dem großen Engagement der Vereinsmitglieder hier wirklich 125.000 Euro aufzutreiben, dass man das anschieben kann. Das ist überwältigend gewesen. Wir haben ja auch prominente Unterstützung gehabt von Matze Knob, der hat hier bei einer Veranstaltung unterstützt. Und das löst Freude und Demut aus, weil jetzt sehen wir endlich so anderthalb Jahre später, warum wir das gemacht haben, wofür es sich gelohnt hat. Man kann das Haus anfassen, man kann es sehen und man sieht, es geht den Schritt weiter.

0: Hallo und herzlich willkommen zur neuesten Ausgabe von RBW Aktuell. 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Der Chemiepark Bitterfeld-Wolfen erweitert seine Geschäftsführung. Seit dem 1. August gehört Max Johannes Fuhr zur Führungsspitze. Gemeinsam mit Kai-Uwe Krauel und Patrice Heine soll er den Standort weiterentwickeln mit Blick auf das internationale Geschäft.
1: Der Chemiepark Bitterfeld-Wolfen erweitert seine Geschäftsführung. Seit dem 1. August gehört Max Jonas Fuhr zur Führungsspitze. Gemeinsam mit Kai-Uwe Krauel und Patrice Heine soll er den Standort weiterentwickeln, vor allem international. Fuhr kennt den Chemiepark seit vielen Jahren. 2015 kam er ins Unternehmen, arbeitete unter anderem im Beteiligungsmanagement, in der Standortentwicklung und in der internationalen Vermarktung. Zuletzt war er kaufmännisch Leiter und Prokurist.
2: Also ich bin von Hause aus BWLer, war ein bisschen vielleicht untypisch, da schon den Schwerpunkt Energiewirtschaft gelegt, bin also immer in der Fähr- und Entsorgungsbranche unterwegs gewesen, habe noch einen Masterabschluss in Energieökonomie und bin seit 2008 berufstätig, wie gesagt, erst bei einer Beratung, dann bei einem Energieversorger im Ruhrgebiet, da auch schon Teil quasi der großen Gelsenwasser Welt und bin seit 2015 in der Chemiepark Bitterfeld-Wolfen GmbH. Ich war dann parallel von den Jahren 2016 bis 2018 Mitglied der Geschäftsführung und Technologie- und Gründerzentrum. Bitterfeld-Wolfen habe mich da quasi schon mit der Standortentwicklung mit Fokus auf jungen Unternehmen, Startups und Co. Mit beschäftigt und habe dann 2019 innerhalb der Chemieparkgesellschaft Procura erhalten und da dann die Leitung des kaufmännischen Bereichs übernommen und in der selben Zeit dann für die PD Energy, eine Müllverbrennungsanlage bei uns eben ebenfalls Procura und kaufmännische Leitung und zu dem Zeitpunkt haben wir angefangen, die Anlage für die Klärscham Recycling Bitterfeld-Wolfen, also KSR, in der Größenordnung 85 Millionen Euro zu bauen und auch dort kaufmännische Leitung und Procura übernommen. Mit der Anlage sind wir seit 2021, 2022 in Betrieb.
1: Für Fuhr geht es jetzt vor allem darum, neue Unternehmen und Investoren für den Standort zu gewinnen. Dafür gibt es im Chemiepark noch Entwicklungsmöglichkeiten.
2: Wir haben grundsätzlich eine Fläche von 1200 Hektar, die wir hier abdecken, sind da also flächenmäßig eigentlich eine der größeren Chemiestandorte in Europa, der größte offene Chemiestandort, wie wir gerne so sagen. Wir haben noch um und bei 90 Hektar frei, in der Größe und in verschiedenen Formen, irgendwo zwischen einem halben Hektar und 10, 12, 13 Hektar zusammenhängt. Und dann haben wir nochmal den Luxus, dass wir uns dann anlassbezogen verschiedene Varianten und Optionen heraussuchen. Wen sehen wir grundsätzlich erstmal alle? Wir versuchen aber natürlich jetzt schon strategisch gezielt zu selektieren, anzusprechen und ein Stück weit auch auszuwählen, wer passt denn am besten zu uns. Ich hatte gerade schon mal ja zwei Schlagworte genannt. Also wir sind von der Historie her in Elektrochemie und ein Anorganikstandort und entlang dieser Kette und Spezialchemie und entlang dieser Kette haben wir ja in den letzten 5 Jahren schon Ansiedlungen und Erweiterungen gesehen. Und das würden die so ungefähr unter dem Schlagwort Advanced Materials, also Spezialmaterialien für Hightech-Anwendungen, sei das jetzt eben halt Batteriematerialien oder eben halt für die Halbleiterindustrie oder für die Solarindustrie oder eben halt für spezielle medizinische Anwendungen. Ich hatte ja vorhin mal Campo Amargo erwähnt, ein Berliner Unternehmen, die da tatsächlich dann mal in der Organik unterwegs sind und Oligonukleotide für die Diagnostik herstellen. Aber das ist so die Zielrichtung. Wir gucken uns Unternehmen an, die in diesem Bereich unterwegs sind, und gleichzeitig gucken wir natürlich eben halt auch auf, was sind überhaupt Wachstumschancen in den entsprechenden Industrienischen. Was sind da die Wachstumstreiber für die Unternehmen und gleichzeitig eben halt auch ein Stück weit überhaupt Wertschöpfung für den Standort, wie eben halt auch für Land und Europa. Da sehen wir tatsächlich eben halt auch eine Möglichkeit unter dem Stichwort resiliente Wertschöpfungsketten, dass da dann eben halt entsprechend Kapazitäten in Produktionskapazitäten in Deutschland wieder aufgebaut werden.
1: Wie viele Flächen noch zur Verfügung stehen und welche Bereiche künftig entwickelt werden sollen, ist ein wichtiger Teil der Wachstumsstrategie. Denn neue Ansiedlungen können nicht nur zusätzliche Arbeitsplätze schaffen, sondern auch bestehende Unternehmen und Strukturen am Standort stärken. Doch freie Flächen alleine reichen nicht. Unternehmen müssen gezielt angesprochen werden. Und genau hier setzt FORCE neue Aufgabe an.
2: In der erfolgreichen Projektumsetzung ist das am Ende immer eine Teamveranstaltung. Das mache ich nicht alleine, sondern das machen wir hier jetzt eben halt gemeinsam in der Geschäftsführung, aber natürlich eben halt mit ganz vielen Kolleginnen und Kollegen aus Fachbereichen. Ähnlich wie das eben halt auf Investorenseite auch ist, da macht es ja auch in der Regel nicht einer. Wir haben festgestellt, dass es insbesondere im internationalen Umfeld in der Erstansprache, also wichtig ist ja quasi, Sie müssen genau dieses Zeitfenster finden, wo ein Unternehmen sich mit der Frage beschäftigt, irgendwie, wo stelle ich denn jetzt irgendwo auf dieser Welt eine Chemieanlage hin und warum soll das Deutschland sein und wenn ja da, warum ausgerechnet Bitterfeld-Wolfen? Und das ist dann da war ja dann ja in der Regel über Investitionen in 2- oder 3-stelliger Millionenhöhe sprechen, normalerweise dann schon Chefsache. Und da geht es dann im Wesentlichen eigentlich um 2 Punkte. Das eine ist eben, man braucht Augenhöhe in der Ansprache, in der Erstansprache, gerade wenn man sich eben halt noch nicht persönlich irgendwie kennt, damit eben halt der Investor das Gegenüber auch das Gefühl hat, okay, da ist jetzt erstmal dieselbe Flughöhe. Und auf der anderen Seite geht es dann eben halt auch um Verbindlichkeit. Kann denn ein Max Fuhr eben halt überhaupt im Namen der Standortgesellschaft hier Verhandlungen führen, Ansprachen tätigen, im Zweifelsfall ja auch Dinge zusagen und versichern. Man hat ja dann sonst immer ein bisschen die Sorge vor dem Vertriebler, der einem das Blaue vom Himmel erzählt und am Ende des Tages ist es doch irgendwie ganz anders. Also die 2 Punkte, Augenhöhe und Verbindlichkeit.
1: Der Chemiepark will dabei nicht nur regional, sondern auch international neue Partner und Investoren gewinnen. Bitterfeld-Wolfen steht dabei im Wettbewerb mit anderen Industriestandorten. Entscheidend sind deshalb die vorhandenen Flächen, die Infrastruktur und die gewachsenen Strukturen. Mit der Erweiterung der Geschäftsführung bekommt FORCE nun mehr Verantwortung und Handlungsspielraum. Sein Ziel: den Standort weiterentwickeln, neue Ansiedlungen ermöglichen und Bitterfeld-Wolfen international noch stärker zu positionieren. Für den Chemiepark geht es damit um langfristiges Wachstum aus freien Flächen, neuen Kontakten und gezielter Akquisition sollen konkrete Investitionen und neue Perspektiven für den Standort entstehen.
0: Nach bisherigen polizeilichen Erkenntnisstand befuhr eine 90-jährige Opel-Fahrerin am 25. August um 8.45 Uhr in Wittenberg die Berliner Straße aus Richtung Juristenstraße kommend in Richtung Berliner Chaussee. Dabei hielt sie an der Ampel an der Kreuzung Lutherstraße an und beabsichtigte, nach rechts in diese abzubiegen. Beim Abbiegevorgang kollidierte sie mit einer 87-jährigen und einer 60-jährigen Fußgängerin, welche die Lutherstraße an der Lichtzeichenanlage überquerten. Die 87-Jährige wurde schwer und die 60-Jährige leicht verletzt. Zudem entstand ein Sachschaden. Der FC Grün-Weiß Pisteritz lud am 22. August zum Sichtungsturnier der D-Jugend ein. Viele prominente Teams entsandten ihre Nachwuchsmannschaften nach Pisteritz, um daran teilzunehmen. Es wurde ein abwechslungsreicher Nachmittag mit viel Fußballunterhaltung geboten.
1: Großen Trubel gab es am 22. August im Volkspark Pisteritz. Zahlreiche Nachwuchsfußballer aus der Region und darüber hinaus zeigten hier ihr Können. Der FC Grün-Weiß Pisteritz hatte zu einem Sichtungsturnier der D-Jugend eingeladen und die Resonanz war ziemlich beeindruckend.
3: Heute ist ein großer Nachwuchsvergleich organisiert worden von unseren D-Jugend-Trainern. Die haben ihre Kontakte spielen lassen und große Clubmannschaften akquiriert, dass sie hier nach Wittenberg kommen. Ja, regional sind die Clubmannschaften vom FCM und vom HFC hier. Auch wir hatten ja letzte Woche ein Qualifikationsturnier aus den regionalen Teams. Da haben sich Bitterfeld-Wolfen und FC Halle Neustadt durchgesetzt. Und natürlich unsere Mannschaften, zwei Vertretungen von Grün-Weiß Pisteritz, sind vorhanden. Aber das Besondere an der ganzen Sache sind natürlich die überregionalen Teams, die man alle aus dem Fernsehen kennt. Sogar Rostock, St. Pauli sind gekommen, haben sie den Weg auf sich genommen, um ja, hier sich zu vergleichen mit den Talenten, sagen wir mal, der großen Mannschaften aus Ostdeutschland. Und das ist ja ziemlich beeindruckend.
1: Für die Zuschauer vor Ort gab es jede Menge unterhaltsamen Jugendfußball zu sehen. Für die teilnehmenden Teams aus der Region bot der Wettbewerb eine besondere Möglichkeit, sich mit Größen aus dem deutschen Jugendfußball zu messen.
4: Wir haben tatsächlich von den Spielern schon sehr viel Aufregung gehabt, vor allen Dingen gegen Clubmannschaften, die sie selber gerne verfolgen und ein bisschen Fan von den ganzen Mannschaften sind. Deswegen ist das da immer was Besonderes für die Kinder zu spielen. Das merkt man, wie aufgeregt sie dabei sind, wie stolz sie dabei sind. Und genau das nehmen wir mit für die Kinder. Für alle anderen ist es natürlich ebenfalls so, wenn Eltern dabei sind, wenn die ganzen Erwachsenen dabei sind, was echt toll ist, wo sie dann stolz auf ihre Kinder sind. Es gab tatsächlich in den Spielen sehr positive Momente, wo wir ein gutes Zusammenspiel aus dem Zentrum her über die Außen in die Spitze gespielt haben, wo wir auch zum Torerfolg kamen, war sehr gut rausgespielt, wo ich sehr zufrieden war, weil wir es erst 3-4 Mal besprochen haben, die Spieler sehr gut umsetzen konnten. Wenn wir in den positiven Momenten bleiben, auch mit beiden Mannschaften, mit den Kinderzahlen, die wir haben, überraschten uns besonders einen Torhüter bei uns hinten drin, der sehr, sehr viele Paraden hat und viele Spieler, die jetzt schon über ihre Grenzen drüber gehen, wo sie sich echt weiterentwickeln. Genau das ist das Ziel, was wir hier verfolgen, dass Spieler an ihre Grenzen geführt werden und über Gewinnen und Verlieren sich verbessern im Fußball.
5: Also wir sind bis jetzt erstmal sehr zufrieden, dass wir überhaupt hier starten durften und bis jetzt läuft das Turnier sehr gut für uns. Also wir hatten bis jetzt 3 Spiele, eins verloren, unglücklich durch ein Eigentor. Das zweite Spiel haben wir 0-0 gespielt und das dritte Spiel haben wir gerade gewonnen. Na, also es ist komplett zufriedenstellend bis jetzt. Die Möglichkeit gegen die Mannschaften von Hertha BSC, St. Pauli und so weiter hat man nicht jeden Tag. Na, und dann, deshalb ist es für die Kinder natürlich ein Riesen-Event. Na, eine Chance, gegen solche Mannschaften zu spielen. Ja.
1: Für die Teams standen die Ergebnisse und Platzierungen nicht im Vordergrund. So ging es mehr darum, dass die Kinder die Möglichkeit bekommen, sich mit starken Gegnern zu messen, mutig Fußball zu spielen, eigene Lösungen zu finden, Fehler machen zu dürfen und daraus zu lernen. Die Ergebnisse des Leistungsvergleichs blieben daher auch bewusst intern. Die Veranstalter waren abschließend äußerst zufrieden mit dem Turnier.
3: Sehr professionell, wie das abgelaufen ist und sehr, ja, einfach zufriedenstellend. Ich glaube, ich habe jetzt noch nichts Negatives von den Gästen gehört. Die Kinder haben Spaß, bieten guten Fußball, das Wetter spielt mit. Also bisher ist es fantastisch.
1: Der FC Grün-Weiß Pisteritz bedankte sich nach dem Leistungsvergleich noch einmal bei allen Vereinshelfern, die vor, während und nach dem Turnier im Einsatz waren. Ob bei Auf- und Abbau, an den Verkaufsständen, bei der Versorgung, auf und neben den Plätzen oder bei den vielen organisatorischen Aufgaben im Hintergrund.
6: Ohne diesen Einsatz wäre der Leistungsvergleich in dieser Form nicht möglich gewesen.
0: Wie die Stadt Landsberg informiert, ist ab dem 1. September 2026 für einen Besuch des Einwohnermeldeamtes während der regulären Öffnungszeiten des Amtes keine vorherige Terminvereinbarung mehr erforderlich. Bürger können das Einwohnermeldeamt künftig innerhalb der Öffnungszeiten ohne Termin aufsuchen. Bereits vereinbarte Termine bleiben selbstverständlich bestehen und können wie geplant wahrgenommen werden. Und das waren sie, die aktuellen Nachrichten hier bei RBB Aktuell. Jetzt folgt noch das Wetter sowie die Meldungen aus der Region. Bis dahin haben Sie dann eine schöne Zeit und auf Wiedersehen.
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9: Der Samstag wird stürmisch. Frühs und nachts ist Regen zu erwarten. Größtenteils bleibt der Himmel aber nur bewölkt. Es ist eine Maximaltemperatur von 25 Grad Celsius zu erwarten. Und Achtung, Böen von bis zu 46 Stundenkilometern kommen aus dem Südwesten.
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6: Für die Handballer steht die neue Saison bereits in den Startlöchern. Wer es bis dahin kaum erwarten konnte, kam beim Kühnauer Handballcup auf seine Kosten. Am 22. August wurde in der Anhalt Arena in Dessau-Roßlau spannender Handball geboten. Neben dem ausrichtenden regionalen Verein der SG Kühnau waren auch zwei überregional bekannte Vereine am Start.
7: Der Kühnau Cup ist ja immer der Beginn oder das Einläuten der neuen Handballsaison. Auch in diesem Jahr ist es wieder so, dass wir diesen Kühnau Cup vor den ersten Punktspieltag gelegt haben. Und dabei ist es beim Kühnau Cup immer so, dass wir sehr oft auswärtige Mannschaften, also nicht aus unserem Spielbezirk Anhalt bzw. aus Sachsen-Anhalt nur haben, sondern in diesem Jahr ist eine Mannschaft aus Berlin zu Gast, der VfL Spandau, und auch aus Leipzig, also aus Sachsen, DHFK Leipzig, ist mit ihrer dritten Mannschaft hier auch vertreten beim Kühnau Cup.
6: Für die Mannschaften bot das Turnier einen guten Leistungsvergleich und die Möglichkeit, sich unter Wettkampfbedingungen auf die kommende Saison einzuspielen. Teilnehmen konnten Mannschaften ab der Verbandsliga. Um 10 Uhr fiel der Startschuss und die Zuschauer konnten sich auf spannende Begegnungen freuen.
7: Wir haben uns aufgrund dieser drei Mannschaften dazu entschieden, dass wir eine Doppelrunde spielen. Das heißt also einmal jeder gegen jeden. Dann gibt es eine Mittagspause und danach machen wir nochmal die Runde, damit dann auch die Anzahl der Spiele sind bei der Spielzeit runtergegangen auf 2x15 Minuten, weil eine Mannschaft muss ja immer zweimal hintereinander spielen, natürlich mit einer kurzen Pause zwischendurch.

0: Leipzig weiter. In dieser Partie musste sich Kühnau mit 13:20 geschlagen geben. Für alle drei Mannschaften war das Turnier dennoch eine gute Gelegenheit, kurz vor dem Saisonstart den aktuellen Leistungsstand zu testen und wichtige Spielpraxis zu sammeln. Ursprünglich war der Kühnauer Handballcup jedoch mit mehr Mannschaften geplant.
1: Also wir hatten diesen Kühnau Cup geplant mit 5 Mannschaften, also ein 5er-Turnier, das wären dann 10 Spiele gewesen. Wir hatten auch diese 5 Mannschaften, war noch eine Mannschaft aus Berlin, Blau-Weiß Berlin, die mussten aber oder haben schon vor längerer Zeit eigentlich abgesagt. Und der TSV Wevensleben, der hat gestern Abend abgesagt oder gestern Vormittag abgesagt. Und dann ist es natürlich schwierig, in der Kürze Mannschaften im Männerbereich zusammenzubekommen, weil jeder plant ja seine Vorbereitung.
0: Am Ende sicherte die SG Kühnau mit 2 Punkten den 3. Platz. Mit 4 Punkten folgte das Team aus Leipzig auf Rang 2. Den Turniersieg holte sich die VfV Spandau mit 6 Punkten. Einen Pokal gab es dabei für alle drei Mannschaften. Gefeiert wurden am Ende also nicht nur die Platzierungen, sondern vor allem ein erfolgreiches Turnier und eine gute Vorbereitung auf die neue Saison. Für die Mannschaften wird es bereits Anfang September ernst. Die SG Kühnau startet auswärts gegen den SV Eintracht Gommern in die Saison 2026/27. Das erste Heimspiel findet am 12. September um 18 Uhr in der Sporthalle der Friedensschule gegen den HC Borgenland statt.
2: Es gibt mal wieder was zu feiern. Nach langen, mühsamen, ehrenamtlichen Engagement zahlreicher Bewohner- und Spendenaktionen ist der neue Sanitärtag des WSC Friedersdorf fast fertiggestellt. Zur Feier des Tages veranstaltete der Verein am 21.08.2026 um 18 Uhr ein Richtfest, welches von dem Bürgermeister begleitet wurde. Viele begeisterte Vereinsmitglieder trafen sich dort, um den neuen Teil ihres Vereines zu betrachten.
3: Wir sind heute auf dem Vereinsgelände vom WSC Friedersdorf und heute werden wir hier für unseren Ersatzneubau für das Sanitärgebäude das Richtfest feiern. Wir haben vor 2 Jahren Liedervördermittel bewilligt bekommen und aus diesen Geldern konnten wir dann diesen Neubau finanzieren. Beziehungsweise wir sind nur Pächter auf dem Gelände, Bauherr und auch Bauträger ist die Gemeinde Mulde-Stausee. Wir hatten das Gebäude, was hier vorher stand, das ist ja ein Ersatzneubau, war 50 Jahre alt. Die Toiletten kaputt, die Duschen kaputt, der Putz bröckelte von den Wänden. Wir hatten massive Risse und sind natürlich heute froh und stolz, dass wir jetzt hier erstmal den Rohbau stehen haben, heute Richtfest feiern dürfen und hoffentlich dann im nächsten Jahr dann auch das Sanitärgebäude eröffnen dürfen.
2: Das Fest markiert sowohl die sich auszuzahlenden Mühen der ehrenamtlichen Arbeiter als auch den Anfang eines neuen Kapitels für den WSC Friedersdorf. Mit dem Richtfest ist beim neuen Sanitärtag in Muldenstein ein wichtiger Meilenstein erreicht. Das Projekt ist derzeit das einzige größere Bauvorhaben vor Ort und soll künftig für eine zeitgemäße Ausstattung und bessere Bedingungen sorgen. Nach dem bisherigen Bauvorschritt geht es nun an die nächsten Arbeiten, bevor dieser fertiggestellt und genutzt werden kann. Für die Verantwortlichen ist das Richtfest deshalb nicht nur ein Anlass zum Feiern, sondern auch ein wichtiger Schritt mit Blick auf die weitere Entwicklung des Projektes. Wie die bisherigen Arbeiten gelaufen sind und was das nun genau für den Verein bedeutet, erklärt uns Bürgermeister Ferit Giebler.
4: Ja, mein Name ist Ferit Giebler, ich bin der Bürgermeister der Gemeinde Mulde-Stausee und die Gemeinde Mulde-Stausee ist Verpächter dieses Geländes und gleichzeitig sind wir Bauherr für das Vorhaben, was hier im Hintergrund ist. Ja, das Gebäude ist nicht mehr instand zu setzen. Das sind alte Tagebaubaracken, die aus der Tagebauzeit herrühren. Der Verein hat die damals übernommen, deswegen musste jetzt hart angesetzt werden. Wir haben einen Teil abgerissen und neu bauen müssen. Und um da hinzukommen, mussten wir erstmal Geld auftreiben, haben uns um Fördermittel bemüht und mit starker Unterstützung der Öffentlichkeit und des Vereins den Eigenanteil, den wir hier brauchen, das sind 125.000 Euro. Na, das löste mir aus, dass wir hier einen Schritt weiterkommen, denn vor 2-3 Jahren hatten wir noch keine Vision, wie wir das eigentlich schaffen sollen, weil wir eben eine kleine Gemeinde sind, auch nicht so viel Geld haben. Und mit den Fördermitteln und dem großen Engagement der Vereinsmitglieder hier wirklich 125.000 Euro aufzutreiben, dass man das anschieben kann, das ist überwältigend gewesen. Wir haben ja auch prominente Unterstützung gehabt von Matze Knob, der hat hier bei einer Veranstaltung unterstützt. Und das löst Freude und Demut aus, weil jetzt sehen wir endlich, so 1,5 Jahre später, warum wir das gemacht haben, wofür es sich gelohnt hat. Man kann das Haus anfassen, man kann es sehen und man sieht, es geht den Schritt weiter.

0: Hallo und herzlich willkommen zur neuesten Ausgabe von RBW Aktuell. Wer gerne mit dem Fahrrad unterwegs ist, kann dabei helfen, die touristischen Radwege in der Welterberegion Anhalt-Dessau-Wittenberg zu verbessern. So informiert die Stadt Gräfenhainichen auf ihrer Internetseite. Ob Schäden am Weg, verschmutzte oder verdrehte Wegweiser, fehlende Beschilderungen oder Hinweise zur touristischen Infrastruktur. Jede Beobachtung ist wertvoll. Auch Tipps und Empfehlungen können gemeldet werden. Die Hinweise werden vom Tourismusverband Welterbe-Region Anhalt-Dessau-Wittenberg gesammelt und an die zuständigen Kommunen, Landkreise oder das Land Sachsen-Anhalt weitergeleitet. Zudem fließen die Rückmeldungen in die Weiterentwicklung des radtouristischen Angebots ein. Weitere Informationen und das ausfüllbare Formular gibt es auf www.anhalt-dessau-wittenberg.de/radwege-detektive. Der Chemiepark Bitterfeld-Wolfen erweitert seine Geschäftsführung. Seit dem 1. August gehört Max Johannes Fuhr zur Führungsspitze. Gemeinsam mit Kai-Uwe Krauel und Patrice Heine soll er den Standort weiterentwickeln mit Blick auf das internationale Geschäft.
1: Der Chemiepark Bitterfeld-Wolfen erweitert seine Geschäftsführung. Seit dem 1. August gehört Max Jonas Fuhr zur Führungsspitze. Gemeinsam mit Kai-Uwe Krauel und Patrice Heine soll er den Standort weiterentwickeln, vor allem international. Fuhr kennt den Chemiepark seit vielen Jahren. 2015 kam er ins Unternehmen, arbeitete unter anderem im Beteiligungsmanagement, in der Standortentwicklung und in der internationalen Vermarktung. Zuletzt war er kaufmännisch Leiter und Prokurist.
2: Also ich bin von Hause aus BWLer, habe mal ein bisschen vielleicht untypisch da schon den Schwerpunkt Energiewirtschaft gelegt, bin also immer in der Fähr- und Entsorgungsbranche unterwegs gewesen, habe noch einen Masterabschluss in Energieökonomie und bin seit 2008 berufstätig. Wie gesagt, erst bei einer Beratung, dann bei einem Energieversorger im Ruhrgebiet. Da auch schon Teil quasi der großen Gelsenwasserwelt und bin seit 2015 in der Chemiepark Bitterfeld-Wolfen GmbH. Ich war dann parallel von den Jahren 2016 bis 2018 Mitglied der Geschäftsführung und Technologie- und Gründerzentrum Bitterfeld-Wolfen, habe mich da quasi schon mit der Standortentwicklung mit Fokus auf junge Unternehmen, Startups und Co. mit beschäftigt und habe dann 2019 innerhalb der Chemieparkgesellschaft Procura erhalten und da dann die Leitung des kaufmännischen Bereichs übernommen. Und in der selben Zeit dann für die PD Energy, eine Müllverbrennungsanlage bei uns, ebenfalls Procura und kaufmännische Leitung. Und zu dem Zeitpunkt haben wir angefangen, die Anlage für die Klärscham Recycling Bitterfeld-Wolfen, also KSR, in der Größenordnung 85 Millionen Euro zu bauen und auch dort kaufmännische Leitung und Procura übernommen. Mit der Anlage sind wir seit 2022 in Betrieb.
1: Für Fuhr geht es jetzt vor allem darum, neue Unternehmen und Investoren für den Standort zu gewinnen. Dafür gibt es im Chemiepark noch Entwicklungsmöglichkeiten.
2: Wir haben grundsätzlich eine Fläche von 1200 Hektar, die wir hier abdecken, sind da also flächenmäßig eigentlich eine der größeren Chemiestandorte in Europa, der größte offene Chemiestandort, wie wir gerne so sagen. Wir haben noch um und bei 90 Hektar frei, in der Größe und in verschiedenen Formen, irgendwo zwischen einem halben Hektar und 10, 12, 13 Hektar zusammenhängt. Und dann haben wir nochmal den Luxus, dass wir uns dann anlassbezogen verschiedene Varianten

0: Aktionen heraussuchen. Wen sehen wir? Grundsätzlich erstmal alle. Wir versuchen aber natürlich jetzt schon strategisch gezielt zu selektieren, anzusprechen und ein Stück weit auch auszuwählen, wer passt denn am besten zu uns. Ich hatte gerade schon mal ja zwei Schlagworte genannt. Also wir sind von der Historie her in Elektrochemie und ein Anorganikstandort und entlang dieser Kette und Spezialchemie und entlang dieser Kette haben wir ja in den letzten 5 Jahren schon Ansiedlungen und Erweiterungen gesehen und das würden die so ungefähr unter dem Schlagwort Advanced Materials, also Spezialmaterialien für Hightech-Anwendungen, sei das jetzt eben halt Batteriematerialien oder eben halt für die Halbleiterindustrie oder für die Solarindustrie oder eben halt für spezielle medizinische Anwendungen. Ich hatte ja vorhin mal Campo Amargo erwähnt, ein Berliner Unternehmen, die da tatsächlich dann mal in der Organik unterwegs sind und Oligonukleotide für die Diagnostik herstellen. Aber das ist so die Zielrichtung. Wir gucken uns Unternehmen an, die in diesem Bereich unterwegs sind und gleichzeitig gucken wir natürlich eben halt auch auf, was sind überhaupt Wachstumschancen in den entsprechenden Industrienischen, was sind da die Wachstumstreiber für die Unternehmen und gleichzeitig eben halt auch ein Stück weit überhaupt Wertschöpfung für den Standort, wie eben halt auch für Land und Europa. Da sehen wir tatsächlich eben halt auch eine Möglichkeit unter dem Stichwort resiliente Wertschöpfungsketten, dass da dann eben halt entsprechend Kapazitäten in Produktionskapazitäten in Deutschland wieder aufgebaut werden.
1: Wie viele Flächen noch zur Verfügung stehen und welche Bereiche künftig entwickelt werden sollen, ist ein wichtiger Teil der Wachstumsstrategie. Denn neue Ansiedlungen können nicht nur zusätzliche Arbeitsplätze schaffen, sondern auch bestehende Unternehmen und Strukturen am Standort stärken. Doch freie Flächen alleine reichen nicht. Unternehmen müssen gezielt angesprochen werden. Und genau hier setzt FORCE neue Aufgabe an.
0: In der erfolgreichen Projektumsetzung ist das am Ende immer eine Teamveranstaltung. Das mache ich nicht alleine, sondern das machen wir hier jetzt eben halt gemeinsam in der Geschäftsführung, aber natürlich eben halt mit ganz vielen Kolleginnen und Kollegen aus den Fachbereichen. Ähnlich wie das eben halt auf Investorenseite auch ist, da macht es ja auch in der Regel nicht einer. Wir haben festgestellt, dass es in der insbesondere im internationalen Umfeld in der Erstansprache. Also wichtig ist ja quasi, Sie müssen genau dieses Zeitfenster finden, wo ein Unternehmen sich mit der Frage beschäftigt, irgendwie, wo stelle ich denn jetzt irgendwo auf dieser Welt eine Chemieanlage hin und warum soll das Deutschland sein? Und wenn ja da, warum ausgerechnet Bitterfeld-Wolfen? Und das ist dann da wir ja dann ja in der Regel über Investitionen in 2- oder 3-stelliger Millionenhöhe sprechen, normalerweise dann schon Chefsache. Und da geht es dann im Wesentlichen eigentlich um 2 Punkte. Das eine ist eben, man braucht Augenhöhe in der Ansprache, in der Erstansprache, gerade wenn man sich eben halt noch nicht persönlich irgendwie kennt, damit eben halt der Investor das Gegenüber auch das Gefühl hat, okay, da ist jetzt erstmal dieselbe Flughöhe. Und auf der anderen Seite geht es dann eben halt auch um Verbindlichkeit. Kann denn ein Max Fuhr eben halt überhaupt im Namen der Standortgesellschaft hier Verhandlungen führen, Ansprachen tätigen, im Zweifelsfall ja auch Dinge zusagen und versichern. Man hat ja dann auch mal ein bisschen die Sorge vor dem Vertriebler, der einem das Blaue vom Himmel erzählt und am Ende des Tages ist es doch irgendwie ganz anders. Also die 2 Punkte, Augenhöhe und Verbindlichkeit.
1: Der Chemiepark will dabei nicht nur regional, sondern auch international neue Partner und Investoren gewinnen. Bitterfeld-Wolfen steht dabei im Wettbewerb mit anderen Industriestandorten. Entscheidend sind deshalb die vorhandenen Flächen, die Infrastruktur und die gewachsenen Strukturen. Mit der Erweiterung der Geschäftsführung bekommt FOR nun mehr Verantwortung und Handlungsspielraum. Sein Ziel: den Standort weiterentwickeln, neue Ansiedlungen ermöglichen und Bitterfeld-Wolfen international noch stärker zu positionieren. Für den Chemiepark geht es damit um langfristiges Wachstum aus freien Flächen, neuen Kontakten und gezielter Akquisition sollen konkrete Investitionen und neue Perspektiven für den Standort entstehen.
2: Nach bisherigem polizeilichen Erkenntnisstand, bevor ein

0: Eine 90-jährige Opel-Fahrerin am 25. August um 8.45 Uhr in Wittenberg die Berliner Straße aus Richtung Juristenstraße kommend in Richtung Berliner Chaussee. Dabei hielt sie an der Ampel an der Kreuzung Lutherstraße an und beabsichtigte, nach rechts in diese abzubiegen. Beim Abbiegevorgang kollidierte sie mit einer 87-jährigen und einer 60-jährigen Fußgängerin, welche die Lutherstraße an der Lichtzeichenanlage überquerten. Die 87-Jährige wurde schwer und die 60-Jährige leicht verletzt. Zudem entstand ein Sachschaden. Der FC Grün-Weiß Pisteritz lud am 22. August zum Sichtungsturnier der D-Jugend ein. Viele prominente Teams entsandten ihre Nachwuchsmannschaften nach Pisteritz, um daran teilzunehmen. Es wurde ein abwechslungsreicher Nachmittag mit viel Fußballunterhaltung geboten.
1: Großen Trubel gab es am 22. August im Volkspark Pisteritz. Zahlreiche Nachwuchsfußballer aus der Region und darüber hinaus zeigten hier ihr Können. Der FC Grün-Weiß Pisteritz hatte zu einem Sichtungsturnier der D-Jugend eingeladen und die Resonanz war ziemlich beeindruckend.
2: Heute ist ein großer Nachwuchsvergleich organisiert worden von unseren D-Jugend-Trainern. Die haben ihre Kontakte spielen lassen und große Clubmannschaften akquiriert, dass sie hier nach Wittenberg kommen. Ja, regional sind die Clubmannschaften vom FCM und vom HFC hier. Auch wir hatten ja letzte Woche ein Qualifikationsturnier aus den regionalen Teams. Da haben sich Bitterfeld, Wolfen und FC Halle Neustadt durchgesetzt. Und natürlich unsere Mannschaften, zwei Vertretungen von Grün-Weiß Pisteritz, sind vorhanden. Aber das Besondere an der ganzen Sache sind natürlich die überregionalen Teams, die man alle aus dem Fernsehen kennt. Rostock, St. Pauli sind gekommen, haben sie den Weg auf sich genommen, um ja, hier sich zu vergleichen mit den Talenten, sagen wir mal, der großen Mannschaften aus Ostdeutschland. Und das ist ja ziemlich beeindruckend.
1: Für die Zuschauer vor Ort gab es jede Menge unterhaltsamen Jugendfußball zu sehen. Für die teilnehmenden Teams aus der Region bot der Wettbewerb eine besondere Möglichkeit, sich mit Größen aus dem deutschen Jugendfußball zu messen.
3: Wir haben tatsächlich von den Spielern schon sehr viel Aufregung gehabt, vor allen Dingen gegen Clubmannschaften, die sie selber gerne verfolgen und ein bisschen Fan von den ganzen Mannschaften sind. Deswegen ist das da immer was Besonderes für die Kinder zu spielen. Das merkt man, wie aufgeregt sie dabei sind, wie stolz sie dabei sind. Und genau das nehmen wir mit für die Kinder. Für alle anderen ist es natürlich ebenfalls so, wenn Eltern dabei sind, wenn die ganzen Erwachsenen dabei sind, was echt toll ist, wo sie dann stolz auf ihre Kinder sind. Es gab tatsächlich in den Spielen sehr positive Momente, wo wir ein gutes Zusammenspiel aus dem Zentrum her über die Außen in die Spitze gespielt haben, wo wir auch zum Torerfolg kamen, war sehr gut rausgespielt, wo ich sehr zufrieden war, weil wir es erst 3-4 Mal besprochen haben, die Spieler sehr gut umsetzen konnten. Wenn wir in den positiven Momenten bleiben, auch mit beiden Mannschaften, mit den Kinderzahlen, die wir haben, überraschten uns besonders einen Torhüter bei uns hinten drin, der sehr, sehr viele beraten hat. Und viele Spieler, die jetzt schon über ihre Grenzen drüber gehen, wo sie sich echt weiterentwickeln. Genau das ist das Ziel, was wir hier verfolgen. Dass Spieler an ihre Grenzen geführt werden und über Gewinnen und Verlieren sich verbessern im Fußball.
4: Also wir sind bis jetzt erstmal sehr zufrieden, dass wir überhaupt hier starten durften. Und bis jetzt läuft das Turnier sehr gut für uns. Also wir hatten bis jetzt 3 Spiele, eins verloren, unglücklich durch ein Eigentor. Das zweite Spiel haben wir 0-0 gespielt und das dritte Spiel haben wir gerade gewonnen. Na, also es ist komplett zufriedenstellend bis jetzt. Und die Möglichkeit gegen die Mannschaften von Hertha BSC, St. Pauli und so weiter hat man nicht jeden Tag. Na, und dann, deshalb ist es für die Kinder natürlich ein Riesen-Event. Na, eine Chance, mal gegen solche Mannschaften zu spielen. Na.
1: Für die Teams standen die Ergebnisse und Platzierungen nicht im Vordergrund. So ging es mehr darum, dass die Kinder die Möglichkeit bekommen, sich mit starken Gegnern zu messen, mutig Fußball zu spielen, eigene Lösungen zu finden, Fehler machen zu dürfen und daraus zu lernen. Die Ergebnisse des Leistungsvergleichs blieben daher auch bewusst intern. Die Veranstalter waren abschließend äußerst zufrieden mit dem Turnier.
2: Sehr professionell, wie das abgelaufen ist und sehr, ja, einfach zufriedenstellend. Ich glaube, ich habe jetzt noch nichts Negatives von den Gästen gehört. Die Kinder haben Spaß, bieten guten Fußball, das Wetter spielt mit. Also bisher ist fantastisch.
1: Der FC Grün-Weiß-Piesteritz bedankte sich nach dem Leistungsvergleich noch einmal bei allen Vereinshelfern, die vor, während und nach dem Turnier im Einsatz waren. Ob bei Auf- und Abbau, an den Verkaufsständen, bei der Versorgung, auf und neben den Plätzen oder bei den vielen organisatorischen Aufgaben im Hintergrund. Ohne diesen Einsatz wäre der Leistungsvergleich in dieser Form nicht möglich gewesen.
0: Wie die Stadt Landsberg informiert, ist ab dem 1. September 2026 für einen Besuch des Einwohnermeldeamtes während der regulären Öffnungszeiten des Amtes keine vorherige Terminvereinbarung mehr erforderlich. Bürger können das Einwohnermeldeamt künftig innerhalb der Öffnungszeiten ohne Termin aufsuchen. Bereits vereinbarte Termine bleiben selbstverständlich bestehen und können wie geplant wahrgenommen werden. Und das waren Sie, die aktuellen Nachrichten hier bei RBB Aktuell. Jetzt folgt noch das Wetter sowie die Meldungen aus der Region. Bis dahin haben Sie dann eine schöne Zeit und auf Wiedersehen.
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8: Der Samstag wird stürmisch. Frühs und nachts ist Regen zu erwarten. Größtenteils bleibt der Himmel aber nur bewölkt. Es ist eine Maximaltemperatur von 25 Grad Celsius zu erwarten. Und Achtung, Böen von bis zu 46 Stundenkilometern kommen aus dem Südwesten.
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15: Für die Handballer steht die neue Saison bereits in den Startlöchern. Wer es bis dahin kaum erwarten konnte, kam beim Kühnauer Handballcup auf seine Kosten. Am 22. August wurde in der Anhalt Arena in Dessau-Roßlau spannender Handball geboten. Neben dem ausrichtenden regionalen Verein der SG Kühnau waren auch zwei überregional bekannte Vereine am Start.
16: Der Kühnau Cup ist ja immer der Beginn oder das Einläuten der neuen Handballsaison. Auch in diesem Jahr ist es wieder so, dass wir diesen Kühnau Cup vor den ersten Punktspieltag gelegt haben. Und dabei ist es beim Kühnau Cup immer so, dass wir sehr oft auswärtige Mannschaften, also nicht aus unserem Spielbezirk Anhalt bzw. aus Sachsen-Anhalt nur haben, sondern in diesem Jahr ist eine Mannschaft aus Berlin zu Gast, der VfL Spandau, und auch aus Leipzig, also aus Sachsen, DHFK Leipzig, ist mit ihrer dritten Mannschaft hier auch vertreten beim Kühnau Cup.
15: Für die Mannschaften bot das Turnier einen guten Leistungsvergleich und die Möglichkeit, sich unter Wettkampfbedingungen auf die kommende Saison einzuspielen. Teilnehmen konnten Mannschaften ab der Verbandsliga. Um 10 Uhr fiel der Startschuss und die Zuschauer konnten sich auf spannende Begegnungen freuen.
16: Wir haben uns aufgrund dieser drei Mannschaften dazu entschieden, dass wir eine Doppelrunde spielen. Das heißt also einmal jeder gegen jeden. Dann gibt es eine Mittagspause und danach machen wir nochmal die Runde, damit dann auch die Anzahl der Spiele sind bei der Spielzeit runtergegangen auf 2x15 Minuten, weil eine Mannschaft muss ja immer zweimal hintereinander spielen, natürlich mit einer kurzen Pause zwischendurch. Aber ich denke, damit ist auch der Tag dann entsprechend wie geplant ausgefüllt.
15: Um 12 Uhr traf beispielsweise die VfV Spandau auf die SG Kühnau. In einer ausgeglichenen Partie lieferten sich beide Mannschaften ein spannendes Hin und Her. Nach der regulären Spielzeit stand es 14-14. Nach einer kurzen Pause ging es für die Kühnauer gegen den SC DHFK Leipzig weiter. In dieser Partie musste sich Kühnau mit 13:20 geschlagen geben. Für alle drei Mannschaften war das Turnier dennoch eine gute Gelegenheit, kurz vor dem Saisonstart den aktuellen Leistungsstand zu testen und wichtige Spielpraxis zu sammeln. Ursprünglich war der Kühnauer Handballcup jedoch mit mehr Mannschaften geplant.
16: Also wir hatten diesen Kühnau Cup geplant mit 5 Mannschaften, also ein 5er-Turnier, das wären dann 10 Spiele gewesen. Wir hatten auch diese 5 Mannschaften, war noch eine Mannschaft aus Berlin, Blau-Weiß Berlin, die mussten aber oder haben schon vor längerer Zeit eigentlich abgesagt. Und der TSV Wevensleben, der hat gestern Abend abgesagt oder gestern Vormittag abgesagt. Und dann ist es natürlich schwierig, in der Kürze Mannschaften im Männerbereich zusammenzubekommen, weil jeder plant ja seine Vorbereitung.
15: Am Ende sicherte die SG Kühnau mit 2 Punkten den 3. Platz. Mit 4 Punkten folgte das Team aus Leipzig auf Rang 2. Den Turniersieg holte sich die VfV Spandau mit 6 Punkten. Einen Pokal gab es dabei für alle 3 Mannschaften. Gefeiert wurden am Ende also nicht nur die Platzierungen, sondern vor allem ein erfolgreiches Turnier und eine gute Vorbereitung auf die neue Saison. Für die Mannschaften wird es bereits Anfang September ernst. Die SG Kühnau startet auswärts gegen den SV Eintracht Gommern in die Saison 2026/27. Das erste Heimspiel findet am 12. September um 18 Uhr in der Sporthalle der Friedensschule gegen den HC Borgenland statt.
17: Es gibt mal wieder was zu feiern. Nach langem, mühsamen, ehrenamtlichen Engagement zahlreicher Bewohner und Spendenaktionen ist der neue Sanitärtag des WSC Friedersdorf fast fertiggestellt. Zur Feier des Tages veranstaltete der Verein am 21.08.2026 um 18 Uhr ein Richtfest, welches von dem Bürgermeister begleitet wurde. Viele begeisterte Vereinsmitglieder trafen sich dort, um den neuen Teil ihres Vereines zu betrachten.
18: Wir sind heute auf dem Vereinsgelände vom WSC Friedersdorf und heute werden wir hier für unseren Ersatzneubau für das Sanitärgebäude das Richtfest feiern. Wir haben vor 2 Jahren Liedervördermittel bewilligt bekommen und aus diesen Geldern konnten wir dann diesen Neubau finanzieren, beziehungsweise wir sind nur Pächter auf dem Gelände, Bauherr und auch Bauträger ist die Gemeinde Mulde-Stausee. Wir hatten das Gebäude, was hier vorher stand, das ist ja ein Ersatzneubau, war 50 Jahre alt, die Toiletten kaputt, die Duschen kaputt, der Putz bröckelte von den Wänden, wir hatten massive Risse und sind natürlich heute froh und stolz, dass wir jetzt hier erstmal den Rohbau stehen haben, heute Richtfest feiern dürfen und hoffentlich dann im nächsten Jahr dann auch das Sanitärgebäude eröffnen dürfen.
17: Das Fest markiert sowohl die sich auszuzahlenden Mühen der ehrenamtlichen Arbeiter als auch den Anfang eines neuen Kapitels für den WSC Friedersdorf. Mit dem Richtfest ist beim neuen Sanitärtag in Muldenstein ein wichtiger Meilenstein erreicht. Das Projekt ist derzeit das einzige größere Bauvorhaben vor Ort und soll künftig für eine zeitgemäße Ausstattung und bessere Bedingungen sorgen. Nach dem bisherigen Bauvorschritt geht es nun an die nächsten Arbeiten, bevor dieser fertiggestellt und genutzt werden kann. Für die Verantwortlichen ist das Richtfest deshalb nicht nur ein Anlass zum Feiern, sondern auch ein wichtiger Schritt mit Blick auf die weitere Entwicklung des Projektes. Wie die bisherigen Arbeiten gelaufen sind und was das nun genau für den Verein bedeutet, erklärt uns Bürgermeister Ferit Giebler.
19: Ja, mein Name ist Ferit Giebler, ich bin der Bürgermeister der Gemeinde Mulde-Stausee und die Gemeinde Mulde-Stausee ist Verpächter dieses Geländes und gleichzeitig sind wir Bauherr für das Vorhaben, was hier im Hintergrund ist. Ja, das Gebäude ist nicht mehr instand zu setzen. Das sind alte Tagebau-Baracken, die aus der Tagebauzeit herrühren. Der Verein hat die damals übernommen, deswegen musste jetzt hart angesetzt werden. Wir haben einen Teil abgerissen und neu bauen müssen. Und um da hinzukommen, mussten wir erstmal Geld auftreiben, haben uns um Fördermittel bemüht und mit starker Unterstützung der Öffentlichkeit und des Vereins den Eigenanteil, den wir hier brauchen, das sind 125.000 Euro. Na, das löste mir aus, dass wir hier einen Schritt weiterkommen, denn vor 2-3 Jahren hatten wir noch keine Vision, wie wir das eigentlich schaffen sollen, weil wir eben eine kleine Gemeinde sind, auch nicht so viel Geld haben. Und mit den Fördermitteln und dem großen Engagement der Vereinsmitglieder hier wirklich 125.000 Euro aufzutreiben, dass man das anschieben kann, das ist überwältigend gewesen. Wir haben ja auch prominente Unterstützung gehabt von Matze Knob, der hat hier bei einer Veranstaltung unterstützt. Und das löst Freude und Demut aus, weil jetzt sehen wir endlich so anderthalb Jahre später, warum wir das gemacht haben, wofür es sich gelohnt hat. Man kann das Haus anfassen, man kann es sehen und man sieht, es geht den Schritt weiter.

0: Hallo und herzlich willkommen zur neuesten Ausgabe von RBW Aktuell. Wer gerne mit dem Fahrrad unterwegs ist, kann dabei helfen, die touristischen Radwege in der Welterbe-Region Anhalt-Dessau-Wittenberg zu verbessern. So informiert die Stadt Gräfenhainichen auf ihrer Internetseite. Ob Schäden am Weg, verschmutzte oder verdrehte Wegweiser, fehlende Beschilderungen oder Hinweise zur touristischen Infrastruktur. Jede Beobachtung ist wertvoll. Auch Tipps und Empfehlungen können gemeldet werden. Die Hinweise werden vom Tourismusverband Welterbe-Region Anhalt-Dessau-Wittenberg gesammelt und an die zuständigen Kommunen, Landkreise oder das Land Sachsen-Anhalt weitergeleitet. Zudem fließen die Rückmeldungen in die Weiterentwicklung des radtouristischen Angebots ein. Weitere Informationen und das ausfüllbare Formular gibt es auf www.anhalt-dessau-wittenberg.de/radwege-detektive. Der Chemiepark Bitterfeld-Wolfen erweitert seine Geschäftsführung. Seit dem 1. August gehört Max Johannes Fuhr zur Führungsspitze. Gemeinsam mit Kai-Uwe Krauel und Patrice Heine soll er den Standort weiterentwickeln mit Blick auf das internationale Geschäft.
1: Der Chemiepark Bitterfeld-Wolfen erweitert seine Geschäftsführung. Seit dem 1. August gehört Max Jonas Fuhr zur Führungsspitze. Gemeinsam mit Kai-Uwe Krauel und Patrice Heine soll er den Standort weiterentwickeln, vor allem international. Fuhr kennt den Chemiepark seit vielen Jahren. 2015 kam er ins Unternehmen, arbeitete unter anderem im Beteiligungsmanagement, in der Standortentwicklung und in der internationalen Vermarktung. Zuletzt war er kaufmännisch Leiter und Prokurist.
2: Also ich bin von Hause aus BWLer, war ein bisschen vielleicht untypisch, da schon den Schwerpunkt Energiewirtschaft gelegt, bin also immer in der Fähr- und Entsorgungsbranche unterwegs gewesen, habe noch einen Masterabschluss in Energieökonomie und bin seit 2008 berufstätig. Wie gesagt, erst bei einer Beratung, dann bei einem Energieversorger im Ruhrgebiet. Da auch schon Teil quasi der großen Gelsenwasserwelt und bin seit 2015 in der Chemiepark Bitterfeld-Wolfen GmbH. Ich war dann parallel von den Jahren 2016 bis 2018 Mitglied der Geschäftsführung und Technologie- und Gründerzentrum. Bitterfeld-Wolfen habe mich da quasi schon mit der Standortentwicklung mit Fokus auf jungen Unternehmen, Startups und Co. Mit beschäftigt und habe dann 2019 innerhalb der Chemieparkgesellschaft Procura erhalten und da dann die Leitung des kaufmännischen Bereichs übernommen und in der selben Zeit dann für die PD Energy, eine Müllverbrennungsanlage bei uns eben ebenfalls Procura und kaufmännische Leitung und zu dem Zeitpunkt haben wir angefangen, die Anlage für die Klärscheibenrecycling Bitterfeld-Wolfen, also KSR in der Größenordnung 85 Millionen Euro zu bauen und auch dort kaufmännische Leitung und Procura übernommen. Mit der Anlage sind wir seit 2021, 2022 in Betrieb.
1: Für Fuhr geht es jetzt vor allem darum, neue Unternehmen und Investoren für den Standort zu gewinnen. Dafür gibt es im Chemiepark noch Entwicklungsmöglichkeiten.
2: Wir haben grundsätzlich eine Fläche von 1200 Hektar, die wir hier abdecken, sind da also flächenmäßig eigentlich eine der größeren Chemiestandorte in Europa, der größte offene Chemiestandort, wie wir gerne so sagen. Wir haben noch um und bei 90 Hektar frei, in der Größe und in verschiedenen Formen, irgendwo zwischen einem halben Hektar und 10, 12, 13 Hektar zusammenhängt. Und dann haben wir nochmal den Luxus, dass wir uns dann anlassbezogen verschiedene Varianten

0: Informationen heraussuchen. Wen sehen wir grundsätzlich erstmal alle? Wir versuchen aber natürlich jetzt schon strategisch gezielt zu selektieren, anzusprechen und ein Stück weit auch auszuwählen, wer passt denn am besten zu uns. Ich hatte gerade schon mal ja zwei Schlagworte genannt. Also wir sind von der Historie her in Elektrochemie und ein Anorganikstandort und entlang dieser Kette und Spezialchemie und entlang dieser Kette haben wir ja in den letzten 5 Jahren schon Ansiedlungen und Erweiterungen gesehen. Und das würden die so ungefähr unter dem Schlagwort Advanced Materials, also Spezialmaterialien für Hightech-Anwendungen, sei das jetzt eben halt Batteriematerialien oder eben halt für die Halbleiterindustrie oder für die Solarindustrie oder eben halt für spezielle medizinische Anwendungen. Ich hatte ja vorhin mal Campo Amargo erwähnt, ein Berliner Unternehmen, die da tatsächlich dann mal in der Organik unterwegs sind und Oligonukleotide für die Diagnostik herstellen. Aber das ist so die Zielrichtung. Wir gucken uns Unternehmen an, die in diesem Bereich unterwegs sind und gleichzeitig gucken wir natürlich eben halt auch auf, was sind überhaupt Wachstumschancen in den entsprechenden Industrienischen, was sind da die Wachstumstreiber für die Unternehmen und gleichzeitig eben halt auch ein Stück weit überhaupt Wertschöpfung für den Standort, wie eben halt auch für Land und Europa. Da sehen wir tatsächlich eben halt auch eine Möglichkeit unter dem Stichwort resiliente Wertschöpfungsketten, dass da dann eben halt entsprechend Kapazitäten in Produktionskapazitäten in Deutschland wieder aufgebaut werden.
1: Wie viele Flächen noch zur Verfügung stehen und welche Bereiche künftig entwickelt werden sollen, ist ein wichtiger Teil der Wachstumsstrategie. Denn neue Ansiedlungen können nicht nur zusätzliche Arbeitsplätze schaffen, sondern auch bestehende Unternehmen und Strukturen am Standort stärken. Doch freie Flächen alleine reichen nicht. Unternehmen müssen gezielt angesprochen werden. Und genau hier setzt FORCE neue Aufgabe an.
0: In der erfolgreichen Projektumsetzung ist das am Ende immer eine Teamveranstaltung. Das mache ich nicht alleine, sondern das machen wir hier jetzt eben halt gemeinsam in der Geschäftsführung, aber natürlich eben halt mit ganz vielen Kolleginnen und Kollegen aus Fachbereichen. Ähnlich wie das eben halt auf Investorenseite auch ist, da macht es ja auch in der Regel nicht einer. Wir haben festgestellt, dass es insbesondere im internationalen Umfeld in der Erstansprache, also wichtig ist ja quasi, Sie müssen genau dieses Zeitfenster finden, wo ein Unternehmen sich mit der Frage beschäftigt, irgendwie, wo stelle ich denn jetzt irgendwo auf dieser Welt eine Chemieanlage hin und warum soll das Deutschland sein und wenn ja da, warum ausgerechnet Bitterfeld-Wolfen? Und das ist dann da war ja dann ja in der Regel über Investitionen in 2- oder 3-stelliger Millionenhöhe sprechen, normalerweise dann schon Chefsache. Und da geht es dann im Wesentlichen eigentlich um 2 Punkte. Das eine ist eben, man braucht Augenhöhe in der Ansprache, in der Erstansprache, gerade wenn man sich eben halt noch nicht persönlich irgendwie kennt, damit eben halt der Investor das Gegenüber auch das Gefühl hat, okay, da ist jetzt erstmal dieselbe Flughöhe. Und auf der anderen Seite geht es dann eben halt auch um Verbindlichkeit. Kann denn ein Max Fuhr eben halt überhaupt im Namen der Standortgesellschaft hier Verhandlungen führen, Ansprachen tätigen, im Zweifelsfall ja auch Dinge zusagen und versichern. Man hat ja dann sonst immer ein bisschen die Sorge vor dem Vertriebler, der einem das Blaue vom Himmel erzählt und am Ende des Tages ist es doch irgendwie ganz anders. Also die 2 Punkte, Augenhöhe und Verbindlichkeit.
1: Der Chemiepark will dabei nicht nur regional, sondern auch international neue Partner und Investoren gewinnen. Bitterfeld-Wolfen steht dabei im Wettbewerb mit anderen Industriestandorten. Entscheidend sind deshalb die vorhandenen Flächen, die Infrastruktur und die gewachsenen Strukturen. Mit der Erweiterung der Geschäftsführung bekommt FORCE nun mehr Verantwortung und Handlungsspielraum. Sein Ziel: den Standort weiterentwickeln, neue Ansiedlungen ermöglichen und Bitterfeld-Wolfen international noch stärker zu positionieren. Für den Chemiepark geht es damit um langfristiges Wachstum aus freien Flächen, neuen Kontakten und gezielter Akquisition sollen konkrete Investitionen und neue Perspektiven für den Standort entstehen.
2: Nach bisherigem polizeilichen Erkenntnisstand, bevor ein

0: Eine 90-jährige Opel-Fahrerin am 25. August um 8.45 Uhr in Wittenberg die Berliner Straße aus Richtung Juristenstraße kommend in Richtung Berliner Chaussee. Dabei hielt sie an der Ampel an der Kreuzung Lutherstraße an und beabsichtigte, nach rechts in diese abzubiegen. Beim Abbiegevorgang kollidierte sie mit einer 87-jährigen und einer 60-jährigen Fußgängerin, welche die Lutherstraße an der Lichtzeichenanlage überquerten. Die 87-Jährige wurde schwer und die 60-Jährige leicht verletzt. Zudem entstand ein Sachschaden. Der FC Grün-Weiß Piesteritz lud am 22. August zum Sichtungsturnier der D-Jugend ein. Viele prominente Teams entsandten ihre Nachwuchsmannschaften nach Piesteritz, um daran teilzunehmen. Es wurde ein abwechslungsreicher Nachmittag mit viel Fußballunterhaltung geboten.
1: Großen Trubel gab es am 22. August im Volkspark Piesteritz. Zahlreiche Nachwuchsfußballer aus der Region und darüber hinaus zeigten hier ihr Können. Der FC Grün-Weiß Piesteritz hatte zu einem Sichtungsturnier der D-Jugend eingeladen und die Resonanz war ziemlich beeindruckend.
2: Heute ist ein großer Nachwuchsvergleich organisiert worden von unseren D-Jugend-Trainern. Die haben ihre Kontakte spielen lassen und große Clubmannschaften akquiriert, dass sie hier nach Wittenberg kommen. Ja, regional sind die Clubmannschaften vom FCM und vom HFC hier. Auch wir hatten ja letzte Woche ein Qualifikationsturnier aus den regionalen Teams. Da haben sich Bitterfeld, Wolfen und FC Halle Neustadt durchgesetzt. Und natürlich unsere Mannschaften, zwei Vertretungen von Grün-Weiß Piesteritz, sind vorhanden. Aber das Besondere an der ganzen Sache sind natürlich die überregionalen Teams, die man alle aus dem Fernsehen kennt. Sogar aus dem
3: eins sieht ganz gut
2: Norden,
3: aus.
2: Rostock, St. Pauli sind gekommen, haben sie den Weg auf sich genommen, um ja, hier sich zu vergleichen mit den Talenten, sagen wir mal, der großen Mannschaften aus Ostdeutschland. Und das ist ja ziemlich beeindruckend.
1: Für die Zuschauer vor Ort gab es jede Menge unterhaltsamen Jugendfußball zu sehen. Für die teilnehmenden Teams aus der Region bot der Wettbewerb eine besondere Möglichkeit, sich mit Größen aus dem deutschen Jugendfußball zu messen.
4: Wir haben tatsächlich von den Spielern schon sehr viel Aufregung gehabt, vor allen Dingen gegen Clubmannschaften, die sie selber gerne verfolgen und ein bisschen Fan von den ganzen Mannschaften sind. Deswegen ist das da immer was Besonderes für die Kinder zu spielen. Das merkt man, wie aufgeregt sie dabei sind, wie stolz sie dabei sind. Und genau das nehmen wir mit für die Kinder. Für alle anderen ist es natürlich ebenfalls so, wenn Eltern dabei sind, wenn die ganzen Erwachsenen dabei sind, was echt toll ist, wo sie dann stolz auf ihre Kinder sind. Es gab tatsächlich in den Spielen sehr positive Momente, wo wir ein gutes Zusammenspiel aus dem Zentrum her über die Außen in die Spitze gespielt haben, wo wir auch zum Torerfolg kamen, war sehr gut rausgespielt, wo ich sehr zufrieden war, weil wir es erst 3-4 Mal besprochen haben, die Spieler sehr gut umsetzen konnten. Wenn wir in den positiven Momenten bleiben, auch mit beiden Mannschaften, mit den Kinderzahlen, die wir haben, überraschten uns besonders einen Torhüter bei uns hinten drin, der sehr, sehr viele Paraden hat und viele Spieler, die jetzt schon über ihre Grenzen drüber gehen, wo sie sich echt weiterentwickeln. Genau das ist das Ziel, was wir hier verfolgen, dass Spieler an ihre Grenzen geführt werden und über Gewinnen und Verlieren sich verbessern im Fußball.
5: Also wir sind bis jetzt erstmal sehr zufrieden, dass wir überhaupt hier starten durften und bis jetzt läuft das Turnier sehr gut für uns. Also wir hatten bis jetzt 3 Spiele, eins verloren, unglücklich durch ein Eigentor, das zweite Spiel haben wir 0-0 gespielt und das dritte Spiel haben wir gerade gewonnen. Na, also es ist komplett zufriedenstellend bis jetzt. Und die Möglichkeit gegen die Mannschaften von Hertha BSC, St. Pauli und so weiter hat man nicht jeden Tag. Na, und dann, deshalb ist es für die Kinder natürlich ein Riesen-Event, na, eine Chance, gegen solche Mannschaften zu spielen. Ja.
1: Für die Teams standen die Ergebnisse und Platzierungen nicht im Vordergrund. So ging es mehr darum, dass die Kinder die Möglichkeit bekommen, sich mit starken Gegnern zu messen, mutig Fußball zu spielen, eigene Lösungen zu finden, Fehler machen zu dürfen und daraus zu lernen. Die Ergebnisse des Leistungsvergleichs blieben daher auch bewusst intern. Die Veranstalter waren abschließend äußerst zufrieden mit dem Turnier.
2: Sehr professionell, wie das abgelaufen ist und sehr, ja, einfach zufriedenstellend. Ich glaube, ich habe jetzt noch nichts Negatives von den Gästen gehört. Die Kinder haben Spaß, bieten guten Fußball, das Wetter spielt mit. Also bisher ist es fantastisch.
1: Der FC Grün-Weiß Piesteritz bedankte sich nach dem Leistungsvergleich noch einmal bei allen Vereinshelfern, die vor, während und nach dem Turnier im Einsatz waren. Ob bei Auf- und Abbau, an den Verkaufsständen, bei der Versorgung, auf und neben den Plätzen oder bei den vielen organisatorischen Aufgaben im Hintergrund. Ohne diesen Einsatz wäre der Leistungsvergleich in dieser Form nicht möglich gewesen.
0: Wie die Stadt Landsberg informiert, ist ab dem 1. September 2026 für einen Besuch des Einwohnermeldeamtes während der regulären Öffnungszeiten des Amtes keine vorherige Terminvereinbarung mehr erforderlich. Bürger können das Einwohnermeldeamt künftig innerhalb der Öffnungszeiten ohne Termin aufsuchen. Bereits vereinbarte Termine bleiben selbstverständlich bestehen und können wie geplant wahrgenommen werden. Und das waren Sie, die aktuellen Nachrichten hier bei RBB Aktuell. Jetzt folgt noch das Wetter sowie die Meldungen aus der Region. Bis dahin haben Sie dann eine schöne Zeit und auf Wiedersehen.
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8: Der Samstag wird stürmisch. Frühs und nachts ist Regen zu erwarten. Größtenteils bleibt der Himmel aber nur bewölkt. Es ist eine Maximaltemperatur von 25 Grad Celsius zu erwarten. Und Achtung, Böen von bis zu 46 Stundenkilometern kommen aus dem Südwesten.
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15: Für die Handballer steht die neue Saison bereits in den Startlöchern. Wer es bis dahin kaum erwarten konnte, kam beim Kühnauer Handballcup auf seine Kosten. Am 22. August wurde in der Anhalt Arena in Dessau-Roßlau spannender Handball geboten. Neben dem ausrichtenden regionalen Verein der SG Kühnau waren auch zwei überregional bekannte Vereine am Start.
16: Der Kühnau Cup ist ja immer der Beginn oder das Einläuten der neuen Handballsaison. Auch in diesem Jahr ist es wieder so, dass wir diesen Kühnau Cup vor den ersten Punktspieltag gelegt haben. Und dabei ist es beim Kühnau Cup immer so, dass wir sehr oft auswärtige Mannschaften, also nicht aus unserem Spielbezirk Anhalt bzw. aus Sachsen-Anhalt nur haben, sondern in diesem Jahr ist eine Mannschaft aus Berlin zu Gast, der VfL Spandau, und auch aus Leipzig, also aus Sachsen, DHFK Leipzig, ist mit ihrer dritten Mannschaft hier auch vertreten beim Kühnau Cup.
15: Für die Mannschaften bot das Turnier einen guten Leistungsvergleich und die Möglichkeit, sich unter Wettkampfbedingungen auf die kommende Saison einzuspielen. Teilnehmen konnten Mannschaften ab der Verbandsliga. Um 10 Uhr fiel der Startschuss und die Zuschauer konnten sich auf spannende Begegnungen freuen.
16: Wir haben uns aufgrund dieser drei Mannschaften dazu entschieden, dass wir eine Doppelrunde spielen. Das heißt also einmal jeder gegen jeden. Dann gibt es eine Mittagspause und danach machen wir nochmal die Runde, damit dann auch die Anzahl der Spiele sind bei der Spielzeit runtergegangen auf 2x15 Minuten, weil eine Mannschaft muss ja immer zweimal hintereinander spielen, natürlich mit einer kurzen Pause zwischendurch. Aber ich denke, damit ist auch der Tag dann entsprechend wie geplant ausgefüllt.
15: Um 12 Uhr traf beispielsweise die VfV Spandau auf die SG Kühnau. In einer ausgeglichenen Partie lieferten sich beide Mannschaften ein spannendes Hin und Her. Nach der regulären Spielzeit stand es 14:14. Nach einer kurzen Pause ging es für die Kühnauer gegen den SC DHFK

0: War noch eine Mannschaft aus Berlin, Blau-Weiß Berlin, die mussten aber oder haben schon vor längerer Zeit eigentlich abgesagt. Und der TSV Wevensleben, der hat gestern Abend abgesagt oder gestern Vormittag abgesagt. Und dann ist es natürlich schwierig, in der Kürze Mannschaften im Männerbereich zusammenzubekommen, weil jeder plant ja seine Vorbereitung.
1: Am Ende sicherte die SG Kühnau mit 2 Punkten den 3. Platz. Mit 4 Punkten folgte das Team aus Leipzig auf Rang 2. Den Turniersieg holte sich die VfV Spandau mit 6 Punkten. Einen Pokal gab es dabei für alle 3 Mannschaften. Gefeiert wurden am Ende also nicht nur die Platzierungen, sondern vor allem ein erfolgreiches Turnier und eine gute Vorbereitung auf die neue Saison. Für die Mannschaften wird es bereits Anfang September ernst. Die SG Kühnau startet auswärts gegen den SV Eintracht Gommern in die Saison 2026/27. Das erste Heimspiel findet am 12. September um 18 Uhr in der Sporthalle der Friedensschule gegen den HC Borgenland statt.
2: Es gibt mal wieder was zu feiern. Nach langen, mühsamen, ehrenamtlichen Engagement zahlreicher Bewohner und Spendenaktionen ist der neue Sanitärtag des WSC Friedersdorf fast fertiggestellt. Zur Feier des Tages veranstaltete der Verein am 21.08.2026 um 18 Uhr ein Richtfest, welches von dem Bürgermeister begleitet wurde. Viele begeisterte Vereinsmitglieder trafen sich dort, um den neuen Teil ihres Vereines zu betrachten.
3: Wir sind heute auf dem Vereinsgelände vom WSC Friedersdorf und heute werden wir hier für unseren Ersatzneubau für das Sanitärgebäude das Richtfest feiern. Wir haben vor 2 Jahren Liederfördermittel bewilligt bekommen und aus diesen Geldern konnten wir dann diesen Neubau finanzieren. Beziehungsweise wir sind nur Pächter auf dem Gelände, Bauherr und auch Bauträger ist die Gemeinde Mulde-Stausee. Wir hatten das Gebäude, was hier vorher stand, das ist ja ein Ersatzneubau, war 50 Jahre alt. Die Toiletten kaputt, die Duschen kaputt, der Putz bröckelte von den Wänden, wir hatten massive Risse und sind natürlich heute froh und stolz, dass wir jetzt hier erstmal den Rohbau stehen haben, heute Richtfest feiern dürfen und hoffentlich dann im nächsten Jahr dann auch das Sanitärgebäude eröffnen dürfen.
2: Das Fest markiert sowohl die sich auszuzahlenden Mühen der ehrenamtlichen Arbeiter als auch den Anfang eines neuen Kapitels für den WSC Friedersdorf. Mit dem Richtfest ist beim neuen Sanitärtag in Muldenstein ein wichtiger Meilenstein erreicht. Das Projekt ist derzeit das einzige größere Bauvorhaben vor Ort und soll künftig für eine zeitgemäße Ausstattung und bessere Bedingungen sorgen. Nach dem bisherigen Bauvorschritt geht es nun an die nächsten Arbeiten, bevor dieser fertiggestellt und genutzt werden kann. Für die Verantwortlichen ist das Richtfest deshalb nicht nur ein Anlass zum Feiern, sondern auch ein wichtiger Schritt mit Blick auf die weitere Entwicklung des Projektes. Wie die bisherigen Arbeiten gelaufen sind und was das nun genau für den Verein bedeutet, erklärt uns Bürgermeister Ferit Giebler.
4: Ja, mein Name ist Ferit Giebler, ich bin der Bürgermeister der Gemeinde Mulde-Stausee und die Gemeinde Mulde-Stausee ist Verpächter dieses Geländes und gleichzeitig sind wir Bauherr für das Vorhaben, was hier im Hintergrund ist. Ja, das Gebäude ist nicht mehr instand zu setzen. Das sind alte Tagebau-Baracken, die aus der Tagebauzeit herrühren. Der Verein hat die damals übernommen, deswegen musste jetzt hart angesetzt werden. Wir haben einen Teil abgerissen und neu bauen müssen. Und um da hinzukommen, mussten wir erstmal Geld auftreiben, haben uns um Fördermittel bemüht und mit starker Unterstützung der Öffentlichkeit und des Vereins den Eigenanteil, den wir hier brauchen, das sind 125.000 Euro. Na, das löst sich mir aus, dass wir hier einen Schritt weiterkommen, denn vor 2-3 Jahren hatten wir noch keine Vision, wie wir das eigentlich schaffen sollen, weil wir eben eine kleine Gemeinde sind, auch nicht so viel Geld haben. Und mit den Fördermitteln und dem großen Engagement der Vereinsmitglieder hier wirklich 125.000 Euro aufzutreiben, dass man das anschieben kann, das ist überwältigend gewesen. Wir haben ja auch prominente Unterstützung gehabt von Matze Knob, der hat hier bei einer Veranstaltung unterstützt. Und das löst Freude und Demut aus, weil jetzt sehen wir endlich so 1,5 Jahre später, warum wir das gemacht haben, wofür es sich gelohnt hat. Man kann das Haus anfassen, man kann es sehen und man sieht, es geht den Schritt weiter.

0: Die Fußballligen sind schon gestartet und jetzt ist auch endlich der Landespokal an der Reihe. Am Samstag empfing der SV Rot-Weiß Kemberg den SC Bernburg. Landesligist gegen Verbandsligateam. Bernburg also in der klaren Favoritenrolle. Doch in Pokalspielen kann ja bekanntlicherweise alles passieren. Und in der 5. Spielminute sollte dies auch schon bewiesen werden. Bernburg am Ball. Spielaufbau in der eigenen Hälfte. Wollen mit kurzen Pässen Lücken schaffen. Die Kemberger machen aber Druck. Chris Stein will zurückpassen, aber Witzel geht dazwischen. Läuft fast allein und knallt ihn ins Tor. Das sollte schon fast als Eigentor gelten. Die Gastgeber geben hier das Tempo an. Immer wieder drücken sie den Ball vors Tor. Der SC hat da erst einmal wenig mitzureden. Hier in der 18. Rot-Weiß rettet einen gefährlichen Freistoß, gekonnt raus und setzt jetzt direkt zum Konter an. Pass in die Mitte auf Witzel, aber Giesmer rettet ihn raus. Einwurf. Fliegt weit, Kopfbälle, Karius zieht ab und schießt ihn ins Tor. Der Schiedsrichter pfeift aber ab. Da hatte der Keeper schon seine Hände dran. Knappes Ding, aber mit dieser Entscheidung bleibt es beim 1:0. Nach einer wenig aufregenden restlichen Halbzeit geht es mit diesem Ergebnis auch in die Pause. Bernburg muss jetzt langsam mal zeigen, warum sie in der Favoritenrolle sind. Die zweite Hälfte beginnt und jetzt scheinen die Männer in Gelb aus dem Winterschlaf erwacht worden sein. Mit hohen Bällen versuchen sie immer wieder den Ausgleich zu schaffen. Vorerst geht aber nichts rein. Hier dann aber in der 62. Hoher Pass direkt vor den 16er. Krüger am Ball, aber Polacek grätscht dazwischen. Klares Foul der Nummer 21, zumindest kein Elfer. Schmidt darf ran. Läuft und macht das Ding. Mit dem direkten Freistoß zum 1:1. Klasse. Beide Mannschaften fanden diesen Moment aber so schön, dass sie ihn 14 Minuten später direkt wiederholen wollen. Einwurf in der 76. Staschenko bleibt dran, aber wieder ist es Polacek, der jemanden direkt vom 16er fault. Erneut Freistoß für Bernburg. Schmidt, der Mann mit dem eisernen Fuß, versucht es auf ein neues. Er schießt und trifft. Da ist sogar der Keeper baff. Noch knapp 15 Minuten zu spielen und Bernburg liegt endlich in Führung. Und das soll sich bis zum Abpfiff auch nicht ändern. Nach einem weiteren Tor von Krüger endet das Spiel im 1:3 für den SC Bernburg. Trainer Maximilian Denz gibt seine Einschätzung.
1: Ja, wir haben es natürlich unnötig spannend gemacht durch so einen eklatanten Fehler. Ne? Wir legen das 1:0 auf, sind eigentlich davor gut ins Spiel reingekommen. Und dann ist es aber normal im Pokal, wenn der unterklassige Mannschaft bzw. Verein so leicht in Führung geht, dann kommen die Emotionen, dann ist der Gegner auch, ich sag mal, heiß auf diesen Wettkampf. Und da muss man erstmal wieder wach werden, reinkommen. Wir haben auch in der Halbzeit versucht, viel Ruhe auszustrahlen, der Mannschaft zu sagen, hey, ist nichts passiert, wir haben noch 45 Minuten Zeit. Und dass wir natürlich in der zweiten Halbzeit durch zwei so eine schönen Freischüsse zurückkommen, das freut uns. Und hinten raus kann das Ergebnis natürlich noch höher werden. Aber im Pokal geht es eigentlich nur darum, zu gewinnen, eine Runde weiterzukommen. Und das haben wir getan. Und von daher sind wir mit dem Spiel zufrieden.
0: Pokalfans dürfen gespannt bleiben, was die zweite Runde für Spiele mit sich bringt. Wenn Bernburg die Leistung der zweiten Halbzeit wieder erbringen kann, sollten da noch ein paar Siege drin sein.
2: Mit Regen fiel am 21. August der Startschuss für den Landespokal Sachsen-Anhalt. Zum Auftakt gab es das Spiel David gegen Goliath, der Zürbiger FC gegen die SG Union Sandersdorf. Ganze 3 Ligen Abstand trennen die Teams. Jedoch hatte das nicht unbedingt etwas zu verheißen. Der unparteiische Ungar mit dem Startpfiff um 19 Uhr. Und trotz des schlechten Wetters fanden sich über 300 Zuschauer an diesem Abend auf dem Sportplatz in Zürbeck ein. Gleich von Beginn an wird rigoros um den Ball gekämpft. Die Jungs aus der Landesklasse lassen Sandersdorf nicht ohne Kampf durch. In der 6. Spielminute brechen die Sandersdorfer dann jedoch endlich frei. Hamela an Wonneberger, der bleibt cool. Abgabe an Brunner, Koller zu weit außen.

0: aber der lenkt die Kugel gerade noch ab. Starker Einsatz hier von der Zürbiger 33. Beide Teams haben hier ihre Chancen, doch Sandersdorf bricht wesentlich öfters durch. Meistens steht Koller jedoch zur Stelle, um die Situation zu entschärfen. In der 19. Spielminute liegt die Ballkontrolle wieder bei Sandersdorf. Zürbig bleibt hartnäckig, dennoch findet Wonneberger eine Chance und verwandelt sie auch zum 0:1. Keine zwei Minuten später liefert Koschnau von der Rechten den Ball an Sila und der belohnt sich mit dem 0:2 für Sandersdorf. Doch das schlägt die Zürbiger Jungs noch lange nicht die Luft raus. Immer weiter wird gegengehalten. Vor allem Koller wird auf die Probe gestellt. Er lässt sich aber auch nicht von den Bällen der Oberligisten einschüchtern und verhindert immer wieder Großchancen der Sandersdorfer. Die letzte Aktion der ersten Hälfte ist ein Durchbruch seitens Zürbig. Nach einem langen Ball von Koller und zwei Stationen später hat Nietzsche die Chance, kämpft sich bis zum Tor durch, doch der Abschluss wird von Eisfeld verhindert. In der zweiten Hälfte gelingt es dem FC, die Jungs in Weiß besser im Schach zu halten. In der 63. spielt sich Zürbig schnell nach vorne. Ball geht nach rechts an Hempel. Der flankt, kommt jedoch zu lang. Lindemann versucht es trotzdem, doch der Ball geht gerade so am langen Pfosten vorbei. Außer ein paar Auswechslungen passiert jedoch nicht mehr viel in dieser Partie. Das Endresultat ist ein 0:2. Sandersdorf geht also siegreich aus dieser Partie hinaus. Jedoch zeigen sich die Trainer beider Mannschaften positiv gestimmt.
1: Wir wussten, dass es extrem schwer wird, überhaupt eine Runde weiterzukommen. Das war ein harter Brocken, drei liegen höher. Bin aber mega stolz auf die Mannschaft. Ja, wir haben alles aus uns rausgeholt. Wir wussten, dass wir nicht so viele Ballbesitzphasen haben werden. Hatten aber ja, in der zweiten Halbzeit eine Riesenchance, wo wir vielleicht das 1-2 machen können. Wer weiß, ob es dann noch gekippt wäre. Ja, aber so war es natürlich ein verdienter Sieg. Und wir können stolz sein, dass es halt ja, nur 0-2 war. Von daher bin ich sehr zufrieden mit der Mannschaft.
2: Ja, also wir haben gewonnen, wir sind eine Runde weiter. Das ist das, was wichtig ist, dass das Ergebnis ein bisschen zu niedrig ausgefallen ist für unsere Ansprüche. Das ist sicherlich auch klar. Aber in Summe haben wir versucht, den Gegner gut zu bespielen. Es ist uns in vielen Phasen auch gelungen. Wir waren nicht ganz zielstrebig, ja, wirklich tatsächlich im letzten Drittel. Haben ein bisschen zu verspielt, haben die Abschlüsse nicht genommen. Und die wir hatten, da waren wir dann nicht effizient genug. Das ist der Vorwurf, den wir uns machen müssen, so ein bisschen. Summa summarum, sind wir eine Runde weiter, das war das, was zählt.
0: Auch die Leistung von Nick Koller war für Thomas Trost nicht zu vernachlässigen, während Thomas Sawetzki sich schon taktisch auf die Zukunft fokussierte.
1: Überragend, ja, also Weltklasse, muss man wirklich sagen, was er nochmal für Situationen rausgeholt hat, für Aktionen verteidigt hat oder gehalten hat. Das war ja sensationell, da können wir uns bedanken, sonst wäre es vielleicht auch höher ausgegangen, keine Frage. Da waren die ein oder anderen wirklich sensationellen Rettungstaten dabei. Aber das brauchst du halt auch in so einem Pokalspiel, da brauchst du halt einen guten Torhüter. Und nochmal super zufrieden, ja, weil ja, in der zweiten Halbzeit haben wir 0-0 gespielt und das nehmen wir mit in den ersten Spieltag gegen Brena, dieses Selbstvertrauen, dann, was wir dann daraus geschöpft haben. Und nächste Woche ist dann der erste Spieltag, da ja, werden wir dann bereit sein.
2: Wir wollen jetzt eine gute Trainingswoche hinlegen, ja, haben jetzt ein langes Wochenende, wo die Jungs natürlich frei bekommen, um dann den Fokus zu haben für das nächste Spiel. Es wird Frankfurt sein. Da müssen wir natürlich schon gegen den Aufsteiger alles reinbringen. Das wird schwierig, weil wir es so nicht kennen. Das ist ein Auswärtsspiel. Aber für uns natürlich ganz gut, weil wir dann aus anderen Räumen agieren können. Das ist ganz schön. Heute war es mal natürlich so, dass wir da mit sehr viel Ballbesitz ausgestattet waren. Das werden wir natürlich in Frankfurt so ein bisschen anders vorfinden. Und das ist auch gut so, weil wir dann auch in Phasen umschalten können. Ja, das ist dann schon eher unser Spiel.
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9: Gesang, Unterhaltung, Magie und zahlreiche außergewöhnliche Acts verteilt über die Höfe und Plätze der gesamten Altstadt. Das gibt es nur bei der Erlebnisnacht in Lutherstadt-Wittenberg. In diesem Jahr fand das beliebte Event am 22. August bereits zum 22. Mal statt. Organisiert wurde die Erlebnisnacht auch in diesem Jahr von der Lutherstadt-Wittenberg Marketing GmbH, die in den vergangenen Wochen die Vorfreude auf das besondere Stadterlebnis stiegen ließ.
10: Alle Künstler sind da, alle Künstler haben Soundcheck gemacht und alle Künstler versuchen, sich darauf vorzubereiten, dass gleich 19 Uhr überall die Türen aufgehen und praktisch es losgeht. Ich freue mich, dass es gleich losgeht und dass die Gäste kommen und ich hier nur strahlende Gesichter in der ganzen Stadt

0: Sehr.
1: Um 19 Uhr wurde die abenteuerliche Erlebnisnacht auf dem Marktplatz offiziell eröffnet. Von da an gab es bis spät in die Nacht hinein überall in der Lutherstadt etwas zu entdecken. Die Veranstalter setzen dabei bewusst auf ein abwechslungsreiches Programm.
2: Wir haben tatsächlich 5 neue Orte. Stiftung Christliche Kunst ist dabei als ganz neuer Museumsteil. Der Hof des Alten Barek ist neu. Da ist der Patrick Tomala drauf, der macht Musik. Ansonsten in der Klosterkirche waren wir auch eine Weile nicht. Da ist auch eine Künstlerin. Das ist auch ein neuer Ort. Das ist dann für die, die schon öfter kommen, immer wieder kommen, vielleicht dann auch mal was Neues sozusagen.
1: Bei der Erlebnisnacht spricht der Name für sich. Das Event bietet Unterhaltung für Jung und Alt. Die Vielfalt zeigte sich vor allem an den zahlreichen Acts, die an unterschiedlichen Höfen und Orten der Altstadt zu erleben waren. Besonders in der Kollegienstraße gab es einiges zu entdecken. Beim Colorbike entstanden mit Hilfe flüssiger Acrylfarben einzigartige Kunstwerke. Bei einer Modenschau der Boutique Kalin konnten die Besucher handgefertigte Designs bestaunen. Wer sich eher in der Hip-Hop-Welt zu Hause fühlte, war bei Mabu und seinen Gästen in der alten Schmiede genau richtig. Live-Rap, Freestyles und Graffiti von Eagle standen dort auf dem Programm. Aber auch Kulturinteressierte kamen auf ihre Kosten. Einige Museen öffneten ihre Türen und boten kostenlose Führungen oder besondere Ausstellungen an. In der Erlebnisnacht fand jeder sein ganz persönliches Highlight.
2: Auf jeden Fall Schlosskirche zu Hupp Hillenbrand, der macht abgefahrene, sanfte Musik, ein bisschen erinnert das so an Filmmusik und aber auch ganz mit besonderen Instrumenten, also sehr speziell, aber wirklich, da kommt man runter, glaube ich auch.
1: Auch an anderen Orten der Altstadt gab es währenddessen jede Menge zu erleben. Das mehrfach preisgekrönte Programm Monsieur macht Kunst sorgte im Lutherhof für Applaus. Auf dem Marktplatz begeisterte ein Magier das Publikum, während an verschiedenen Orten musikalische Acts für Stimmung sorgten. Auch Patrick Tomala, Entertainer aus Wittenberg, war in diesem Jahr zum ersten Mal als Künstler bei der Erlebnisnacht dabei.
3: Ich biete hier so ein bisschen einen Mix aus Comedy und Live-Musik. Ich habe letztes Jahr mein Debütalbum rausgebracht, das war auch in den Albumcharts auf Platz 14. Und da habe ich so ein paar Medleys mitgebracht. Mein Eindruck ist sehr gut. Mein kleiner, überschaulicher, gemütlicher Hof war gut gefüllt und der Andrang war sehr, sehr erfreulicherweise groß. Ich würde mir gerne noch viele Künstler hier angucken, aber ich habe selber 5 Blöcke, sodass ich bis Feierabend selber auf der Bühne stehen darf, was ja eine Ehre ist.
1: Auf dem Hof des Alten Barek sorgte der Künstler für beste Stimmung. Mittlerweile tritt er seit 9 Jahren als Tiffany Tomala auf und macht seit 4 Jahren eigene Programme.

0: Wer Patrick Thomalla live erleben möchte, kann den Entertainer schon bald wieder auf einer anderen Bühne sehen.
1: Ich freue mich ganz besonders auf den 25.09. in Berlin im Admiralspalast, eine traumhafte Location. Hier wartet auf meine Zuschauer ein Mix aus Drag, also Travestie, Comedy, einer Liveband, Gästen und Livegesang.
0: Die Erlebnisnacht bot insgesamt ein buntes Durcheinander. Eines zeigte dieser Abend ganz besonders.
2: Es gibt eine Kulturszene und gerade die Erlebnisnacht, die beweist das halt an über 22 Spielorten, ne? Auch wenn die Künstler aus ganz Deutschland kommen. Ja, wir wollen Kultur machen und wir machen sie und die Leute freuen sich drauf.
0: Zwischen kulturellen Darbietungen, Akrobatik und Live-Musik verbrachten die Wittenberger einen Abend in der bunt beleuchteten Altstadt. Schon jetzt ist die Vorfreude auf die nächste Erlebnisnacht groß.
3: Es gibt mal wieder was zu feiern. Nach langem, mühsamem, ehrenamtlichen Engagement zahlreicher Bewohner- und Spendenaktionen ist der neue Sanitärtag des WSC Friedersdorf fast fertiggestellt. Zur Feier des Tages veranstaltete der Verein am 21.08.2026 um 18 Uhr ein Richtfest, welches von dem Bürgermeister begleitet wurde. Viele begeisterte Vereinsmitglieder trafen sich dort, um den neuen Teil ihres Vereines zu betrachten.
4: Wir sind heute auf dem Vereinsgelände vom WSC Friedersdorf und heute werden wir hier für unseren Ersatzneubau für das Sanitärgebäude das Richtfest feiern. Wir haben vor 2 Jahren Liedervördermittel bewilligt bekommen und aus diesen Geldern konnten wir dann diesen Neubau finanzieren. Beziehungsweise wir sind nur Pächter auf dem Gelände, Bauherr und auch Bauträger ist die Gemeinde Mulde-Stausee. Wir hatten das Gebäude, was hier vorher stand, das ist ja ein Ersatzneubau, war 50 Jahre alt. Die Toiletten kaputt, die Duschen kaputt, der Putz bröckelte von den Wänden, wir hatten massive Risse und sind natürlich heute froh und stolz, dass wir jetzt hier erstmal den Rohbau stehen haben, heute Richtfest feiern dürfen und hoffentlich dann im nächsten Jahr dann auch das Sanitärgebäude eröffnen dürfen.
3: Das Fest markiert sowohl die sich auszuzahlenden Mühen der ehrenamtlichen Arbeiter als auch den Anfang eines neuen Kapitels für den WSC Friedersdorf. Mit dem Richtfest ist beim neuen Sanitärtag in Muldenstein ein wichtiger Meilenstein erreicht. Das Projekt ist derzeit das einzige größere Bauvorhaben vor Ort und soll künftig für eine zeitgemäße Ausstattung und bessere Bedingungen sorgen. Nach dem bisherigen Bauvorschritt geht es nun an die nächsten Arbeiten, bevor dieser fertiggestellt und genutzt werden kann. Für die Verantwortlichen ist das Richtfest deshalb nicht nur ein Anlass zum Feiern, sondern auch ein wichtiger Schritt mit Blick auf die weitere Entwicklung des Projektes. Wie die bisherigen Arbeiten gelaufen sind und was das nun genau für den Verein bedeutet, erklärt uns Bürgermeister Ferit Giebler.
5: Ja, mein Name ist Ferit Giebler, ich bin der Bürgermeister der Gemeinde Mulde-Stausee und die Gemeinde Mulde-Stausee ist Verpächter dieses Geländes und gleichzeitig sind wir Bauherr für das Vorhaben, was hier im Hintergrund ist. Ja, das Gebäude ist nicht mehr instand zu setzen. Das sind alte Tagebaubaracken, die aus der Tagebauzeit herrühren. Der Verein hat die damals übernommen, deswegen musste jetzt hart angesetzt werden. Wir haben einen Teil abgerissen und neu bauen müssen. Und um da hinzukommen, mussten wir erstmal Geld auftreiben, haben uns um Fördermittel bemüht und mit starker Unterstützung der Öffentlichkeit und des Vereins den Eigenanteil, den wir hier brauchen, das sind 125.000 Euro. Na, das löste mir aus, dass wir hier einen Schritt weiterkommen, denn vor 2-3 Jahren hatten wir noch keine Vision, wie wir das eigentlich schaffen sollen, weil wir eben eine kleine Gemeinde sind, auch nicht so viel Geld haben. Und mit den Fördermitteln und dem großen Engagement der Vereinsmitglieder hier wirklich 125.000 Euro aufzutreiben, dass man das anschieben kann, das ist überwältigend gewesen. Wir haben ja auch prominente Unterstützung gehabt von Matze Knob, der hat hier bei einer Veranstaltung unterstützt. Und das löst Freude und Demut aus, weil jetzt sehen wir endlich, so 1,5 Jahre später, warum wir das gemacht haben, wofür es sich gelohnt hat. Man kann das Haus anfassen, man kann es sehen und man sieht, es geht den Schritt weiter.
6: Großen Trubel gab es am 22. August im Volkspark Piesteritz. Zahlreiche Nachwuchsfußballer aus der Region und darüber hinaus zeigten hier ihr Können. Der FC Grün-Weiß Piesteritz hatte zu einem Sichtungsturnier der D-Jugend eingeladen und die Resonanz war ziemlich beeindruckend.
7: Heute ist ein großer Nachwuchsvergleich organisiert worden von unseren D-Jugend-Trainern. Die haben ihre Kontakte spielen lassen und große Clubmannschaften akquiriert, dass sie hier nach Wittenberg kommen. Ja, regional sind die Clubmannschaften vom FCM und vom HFC hier. Auch wir hatten ja letzte Woche ein Qualifikationsturnier aus den regionalen Teams, da haben sich Bitterfeld, Wolfen und FC Halle Neustadt durchgesetzt Und natürlich unsere Mannschaften, zwei Vertretungen von Grün-Weiß Piesteritz sind vorhanden, aber das Besondere an der ganzen Sache sind natürlich die überregionalen Teams, die man alle aus dem Fernsehen kennt. Sogar Rostock, St. Pauli sind gekommen, haben sie den Weg auf sich genommen, um ja, hier sich zu vergleichen mit den Talenten, sagen wir mal, der großen Mannschaften aus Ostdeutschland. Und das ist ja ziemlich beeindruckend.
6: Für die Zuschauer vor Ort gab es jede Menge unterhaltsamen Jugendfußball zu sehen. Für die teilnehmenden Teams aus der Region bot der Wettbewerb eine besondere Möglichkeit, sich mit Größen aus dem deutschen Jugendfußball zu messen.
8: Wir haben tatsächlich von den Spielern schon sehr viel Aufregung gehabt, vor allen Dingen gegen Clubmannschaften, die sie selber gerne verfolgen und ein bisschen Fan von den ganzen Mannschaften sind. Deswegen ist das da immer was Besonderes für die Kinder zu spielen. Das merkt man, wie aufgeregt sie dabei sind, wie stolz sie dabei sind. Und genau das nehmen wir mit für die Kinder. Für alle anderen ist es natürlich ebenfalls so, wenn Eltern dabei sind, wenn die ganzen Erwachsenen dabei sind, was echt toll ist, wo sie dann stolz auf ihre Kinder sind. Es gab tatsächlich in den Spielen sehr positive Momente, wo wir ein gutes Zusammenspiel aus dem Zentrum her über die Außen in die Spitze gespielt haben, wo wir auch zum Torerfolg kamen, war sehr gut rausgespielt, wo ich sehr zufrieden war, weil wir es erst 3-4 Mal besprochen haben, die Spieler sehr gut umsetzen konnten. Wenn wir in den positiven Momenten bleiben, auch mit beiden Mannschaften, mit den Kinderzahlen, die wir haben, überraschten uns besonders einen Torhüter bei uns hinten drin, der sehr, sehr viele beraten hat. Und viele Spieler, die jetzt schon über ihre Grenzen drüber gehen, wo sie sich echt weiterentwickeln. Genau das ist das Ziel, was wir hier verfolgen. Dass Spieler an ihre Grenzen geführt werden und über Gewinnen und Verlieren sich verbessern im Fußball.
9: Also wir sind bis jetzt erstmal sehr zufrieden, dass wir überhaupt hier starten durften. Und bis jetzt läuft das Turnier sehr gut für uns. Also wir hatten bis jetzt 3 Spiele, eins verloren, unglücklich durch ein Eigentor. Das zweite Spiel haben wir 0-0 gespielt und das dritte Spiel haben wir gerade gewonnen. Na, also es ist komplett zufriedenstellend bis jetzt. Und die Möglichkeit gegen die Mannschaften von Hertha BSC, St. Pauli und so weiter hat man nicht jeden Tag. Na, und dann, deshalb ist es für die Kinder natürlich ein Riesen-Event. Na, eine Chance, mal gegen solche Mannschaften zu spielen. Na.
6: Für die Teams standen die Ergebnisse und Platzierungen nicht im Vordergrund. So ging es mehr darum, dass die Kinder die Möglichkeit bekommen, sich mit starken Gegnern zu messen, mutig Fußball zu spielen, eigene Lösungen zu finden, Fehler machen zu dürfen und daraus zu lernen. Die Ergebnisse des Leistungsvergleichs blieben daher auch bewusst intern. Die Veranstalter waren abschließend äußerst zufrieden mit dem Turnier.
7: Sehr professionell, wie das abgelaufen ist und sehr, ja, einfach zufriedenstellend. Ich glaube, ich habe jetzt noch nichts Negatives von den Gästen gehört. Die Kinder haben Spaß, bieten guten Fußball, das Wetter spielt mit. Also bisher fantastisch.
6: Der FC Grün-Weiß-Piesteritz bedankte sich nach dem Leistungsvergleich noch einmal bei allen Vereinshelfern, die vor, während und nach dem Turnier im Einsatz waren. Ob bei Auf- und Abbau, an den Verkaufsständen, bei der Versorgung, auf und neben den Plätzen oder bei den vielen organisatorischen Aufgaben im Hintergrund. Ohne diesen Einsatz wäre der Leistungsvergleich in dieser Form nicht möglich gewesen.

0: Die Fußballligen sind schon gestartet und jetzt ist auch endlich der Landespokal an der Reihe. Am Samstag empfing der SV Rot-Weiß Kemberg den SC Bernburg. Landesligist gegen Verbandsligateam. Bernburg also in der klaren Favoritenrolle. Doch in Pokalspielen kann ja bekanntlicherweise alles passieren. Und in der fünften Spielminute sollte dies auch schon bewiesen werden. Bernburg am Ball. Spielaufbau in der eigenen Hälfte. Wollen mit kurzen Pässen Lücken schaffen. Die Kemberger machen aber Druck. Chris Stein will zurückpassen, aber Witzel geht dazwischen. Läuft fast allein und knallt ihn ins Tor. Das sollte schon fast als Eigentor gelten. Die Gastgeber geben hier das Tempo an. Immer wieder drücken sie den Ball vors Tor. Der SC hat da erst einmal wenig mitzureden. Hier in der 18. Rot-Weiß rettet einen gefährlichen Freistoß, gekonnt raus und setzt jetzt direkt zum Konter an. Pass in die Mitte auf Witzel, aber Giesmer rettet ihn raus. Einwurf. Fliegt weit, Kopfbälle, Karius zieht ab und schießt ihn ins Tor. Der Schiedsrichter pfeift aber ab. Da hatte der Keeper schon seine Hände dran. Knappes Ding, aber mit dieser Entscheidung bleibt es beim 1:0. Nach einer wenig aufregenden restlichen Halbzeit geht es mit diesem Ergebnis auch in die Pause. Bernburg muss jetzt langsam mal zeigen, warum sie in der Favoritenrolle sind. Die zweite Hälfte beginnt und jetzt scheinen die Männer in Gelb aus dem Winterschlaf erwacht worden sein. Mit hohen Bällen versuchen sie immer wieder den Ausgleich zu schaffen. Vorerst geht aber nichts rein. Hier dann aber in der 62. Hoher Pass direkt vor den 16er. Krüger am Ball, aber Polacek grätscht dazwischen. Klares Foul der Nummer 21, zumindest kein Elfer. Schmidt darf ran. Läuft und macht das Ding. Mit dem direkten Freistoß zum 1:1. Klasse. Beide Mannschaften fanden diesen Moment aber so schön, dass sie ihn 14 Minuten später direkt wiederholen wollen. Einwurf in der 76. Staschenko bleibt dran, aber wieder ist es Polacek, der jemanden direkt vom 16er fault. Erneut Freistoß für Bernburg. Schmidt, der Mann mit dem eisernen Fuß, versucht es auf ein neues. Er schießt und trifft. Da ist sogar der Keeper baff. Noch knapp 15 Minuten zu spielen und Bernburg liegt endlich in Führung. Und das soll sich bis zum Abpfiff auch nicht ändern. Nach einem weiteren Tor von Krüger endet das Spiel im 1:3 für den SC Bernburg. Trainer Maximilian Denz gibt seine Einschätzung.
1: Ja, wir haben es natürlich unnötig spannend gemacht durch so einen eklatanten Fehler. Ne? Wir legen das 1:0 auf, sind eigentlich davor gut ins Spiel reingekommen. Und dann ist es aber normal im Pokal, wenn der unterklassige Mannschaft bzw. Verein so leicht in Führung geht, dann kommen die Emotionen, dann ist der Gegner auch, ich sag mal, heiß auf diesen Wettkampf und da muss man erstmal wieder wach werden, reinkommen. Wir haben auch in der Halbzeit versucht, viel Ruhe auszustrahlen, der Mannschaft zu sagen, hey, ist nichts passiert, wir haben noch 45 Minuten Zeit und dass wir natürlich in der zweiten Halbzeit durch zwei so eine schöne Freischüsse zurückkommen, das freut uns und hinten raus kann das Ergebnis natürlich noch höher werden. Aber im Pokal geht es eigentlich nur darum, zu gewinnen, eine Runde weiterzukommen. Und das haben wir getan und von daher sind wir mit dem Spiel zufrieden.
0: Pokalfans dürfen gespannt bleiben, was die zweite Runde für Spiele mit sich bringt. Wenn Bernburg die Leistung der zweiten Halbzeit wieder erbringen kann, sollten da noch ein paar Siege drin sein.
2: Mit Regen fiel am 21. August der Startschuss für den Landespokal Sachsen-Anhalt. Zum Auftakt gab es das Spiel David gegen Goliath, der Zürbiger FC gegen die SG Union Sandersdorf. Ganze 3 Ligen Abstand trennen die Teams. Jedoch hatte das nicht unbedingt etwas zu verheißen. Der unparteiische Ungar mit dem Startpfiff um 19 Uhr. Und trotz des schlechten Wetters fanden sich über 300 Zuschauer an diesem Abend auf dem Sportplatz in Zürbig ein. Gleich von Beginn an wird rigoros um den Ball gekämpft. Die Jungs aus der Landesklasse lassen Sandersdorf nicht ohne Kampf durch. In der 6. Spielminute brechen die Sandersdorfer dann jedoch endlich frei. Hamela an Wonneberger, der bleibt cool, Abgabe an Brunner, Koller zu weit außen.

0: aber der lenkt die Kugel gerade noch ab. Starker Einsatz hier von der Zürbiger 33. Beide Teams haben hier ihre Chancen, doch Sandersdorf bricht wesentlich öfters durch. Meistens steht Koller jedoch zur Stelle, um die Situation zu entschärfen. In der 19. Spielminute liegt die Ballkontrolle wieder bei Sandersdorf. Zürbig bleibt hartnäckig, dennoch findet Wonneberger eine Chance und verwandelt sie auch zum 0:1. Keine zwei Minuten später liefert Koschnau von der Rechten den Ball an Sila und der belohnt sich mit dem 0:2 für Sandersdorf. Doch das schlägt die Zürbiger Jungs noch lange nicht die Luft raus. Immer weiter wird gegengehalten. Vor allem Koller wird auf die Probe gestellt. Er lässt sich aber auch nicht von den Bällen der Oberligisten einschüchtern und verhindert immer wieder Großchancen der Sandersdorfer. Die letzte Aktion der ersten Hälfte ist ein Durchbruch seitens Zürbig. Nach einem langen Ball von Koller und zwei Stationen später hat Nietzsche die Chance, kämpft sich bis zum Tor durch, doch der Abschluss wird von Eisfeld verhindert. In der zweiten Hälfte gelingt es dem FC, die Jungs in Weiß besser im Schach zu halten. In der 63. spielt sich Zürbig schnell nach vorne. Ball geht nach rechts an Hempel. Der flankt, kommt jedoch zu lang. Lindemann versucht es trotzdem, doch der Ball geht gerade so am langen Pfosten vorbei. Außer ein paar Auswechslungen passiert jedoch nicht mehr viel in dieser Partie. Das Endresultat ist ein 0:2. Sandersdorf geht also siegreich aus dieser Partie hinaus. Jedoch zeigen sich die Trainer beider Mannschaften positiv gestimmt.
1: Ja, wir wussten, dass es extrem schwer wird, überhaupt eine Runde weiterzukommen. Das war ein harter Brocken, drei Ligen höher. Bin aber mega stolz auf die Mannschaft. Ja, wir haben alles aus uns rausgeholt. Wir wussten, dass wir nicht so viele Ballbesitzphasen haben werden. Hatten aber ja, in der zweiten Halbzeit eine Riesenchance, wo wir vielleicht das 1:2 machen können. Wer weiß, ob es dann noch gekippt wäre, ja, aber so war es natürlich ein verdienter Sieg und wir können stolz sein, dass es halt ja, nur 0:2 war. Von daher bin ich sehr zufrieden mit der Mannschaft.
2: Ja, also wir haben gewonnen, wir sind eine Runde weiter, das ist das, was wichtig ist, dass das Ergebnis ein bisschen zu niedrig ausgefallen ist für unsere Ansprüche, das ist sicherlich auch klar. Aber in Summe haben wir versucht, den Gegner gut zu bespielen. Es ist uns in vielen Phasen auch gelungen. Wir waren nicht ganz zielstrebig ja, wirklich tatsächlich im letzten Drittel. Haben wir ein bisschen zu verspielt, haben die Abschlüsse nicht genommen. Und die wir hatten, da waren wir dann nicht effizient genug. Das ist der Vorwurf, den wir uns machen müssen, so ein bisschen. Summa summarum sind wir eine Runde weiter, das war das, was zählt.
0: Auch die Leistung von Nick Koller war für Thomas Trost nicht zu vernachlässigen. Während Thomas Sawetzki sich schon taktisch auf die Zukunft fokussierte.
1: Überragend, ja, also Weltklasse, muss man wirklich sagen, was er nochmal für Situationen rausgeholt hat, für Aktionen verteidigt hat oder gehalten hat. Das war ja sensationell, da können wir uns bedanken, sonst wäre es vielleicht auch höher ausgegangen, keine Frage. Da waren die ein oder anderen wirklich sensationellen Rettungstaten dabei. Aber das brauchst du halt auch in so einem Pokalspiel, da brauchst du halt einen guten Torhüter. Und nochmal super zufrieden, ja, weil ja, in der zweiten Halbzeit haben wir 0:0 gespielt und das nehmen wir mit in den ersten Spieltag gegen Brena. Dieses Selbstvertrauen, dann, was wir dann daraus geschöpft haben. Und nächste Woche ist dann der erste Spieltag, da ja, werden wir dann bereit sein.
2: Wir wollen jetzt eine gute Trainingswoche hinlegen. Ja, haben jetzt ein langes Wochenende, wo die Jungs natürlich frei bekommen. Um dann den Fokus zu haben für das nächste Spiel, es wird Frankfurt sein, da müssen wir natürlich schon gegen Aufsteiger alles reinbringen. Das wird schwierig, weil wir es so nicht kennen, das ist ein Auswärtsspiel. Aber für uns natürlich ganz gut, weil wir dann aus anderen Räumen agieren können, das ist ganz schön. Heute war es mal natürlich so, dass wir da mit sehr viel Ballbesitz ausgestattet waren. Das werden wir natürlich in Frankfurt so ein bisschen anders vorfinden und das ist auch gut so, weil wir dann auch in Phasen umschalten können. Ja, das ist dann schon eher unser Spiel.
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11: Gesang, Unterhaltung, Magie und zahlreiche außergewöhnliche Acts verteilt über die Höfe und Plätze der gesamten Altstadt. Das gibt es nur bei der Erlebnisnacht in Lutherstadt Wittenberg. In diesem Jahr fand das beliebte Event am 22. August bereits zum 22. Mal statt. Organisiert wurde die Erlebnisnacht auch in diesem Jahr von der Lutherstadt Wittenberg Marketing GmbH, die in den vergangenen Wochen die Vorfreude auf das besondere Stadterlebnis stiegen ließ.
12: Alle Künstler sind da, alle Künstler haben Soundcheck gemacht und alle Künstler versuchen, sich darauf vorzubereiten, dass gleich 19 Uhr überall die Türen aufgehen und praktisch es losgeht. Ich freue mich, dass es gleich losgeht und dass die Gäste kommen und ich hier nur strahlende Gesichter in der ganzen Stadt sehe.

0: Um 19 Uhr wurde die abenteuerliche Erlebnisnacht auf dem Marktplatz offiziell eröffnet. Von da an gab es bis spät in die Nacht hinein überall in der Lutherstadt etwas zu entdecken. Die Veranstalter setzen dabei bewusst auf ein abwechslungsreiches Programm.
1: Wir haben tatsächlich 5 neue Orte. Stiftung Christliche Kunst ist dabei als ganz neuer Museumsteil. Der Hof des Alten Barek ist neu. Da ist der Patrick Tomala drauf, der macht Musik. Ansonsten in der Klosterkirche waren wir auch eine Weile nicht. Da ist auch eine Künstlerin. Das ist auch ein neuer Ort. Das ist dann für die, die schon öfter kommen, immer wieder kommen, vielleicht dann auch mal was Neues sozusagen.
0: Bei der Erlebnisnacht spricht der Name für sich. Das Event bietet Unterhaltung für Jung und Alt. Die Vielfalt zeigte sich vor allem an den zahlreichen Acts, die an unterschiedlichen Höfen und Orten der Altstadt zu erleben waren. Besonders in der Kollegienstraße gab es einiges zu entdecken. Beim Colorbike entstanden mit Hilfe flüssiger Acrylfarben einzigartige Kunstwerke. Bei einer Modenschau der Boutique Kalin konnten die Besucher handgefertigte Designs bestaunen. Wer sich eher in der Hip-Hop-Welt zu Hause fühlte, war bei Mabu und seinen Gästen in der alten Schmiede genau richtig. Live-Rap, Freestyles und Graffiti von Eagle standen dort auf dem Programm. Aber auch Kulturinteressierte kamen auf ihre Kosten. Einige Museen öffneten ihre Türen und boten kostenlose Führungen oder besondere Ausstellungen an. In der Erlebnisnacht fand jeder sein ganz persönliches Highlight.
1: Auf jeden Fall Schlosskirche zu Hub Hillenbrand, der macht abgefahrene, sanfte Musik, ein bisschen erinnert das so an Filmmusik und aber auch ganz mit besonderen Instrumenten. Also es ist sehr speziell, aber wirklich, da kommt man runter, glaube ich auch.
0: Auch an anderen Orten der Altstadt gab es währenddessen jede Menge zu erleben. Das mehrfach preisgekrönte Programm Monsieur macht Kunst sorgte im Lutherhof für Applaus. Auf dem Marktplatz begeisterte ein Magier das Publikum, während an verschiedenen Orten musikalische Acts für Stimmung sorgten. Auch Patrick Tomala, Entertainer aus Wittenberg, war in diesem Jahr zum ersten Mal als Künstler bei der Erlebnisnacht dabei.
2: Ich biete hier so ein bisschen einen Mix aus Comedy und Live-Musik. Ich habe letztes Jahr mein Debütalbum rausgebracht, das war auch in den Albumcharts auf Platz 14. Und da habe ich so ein paar Medleys mitgebracht. Mein Eindruck ist sehr gut. Mein kleiner, überschaulicher, gemütlicher Hof war gut gefüllt und der Andrang war sehr, sehr erfreulicherweise groß. Ich würde mir gerne noch viele Künstler hier angucken, aber ich habe selber 5 Blöcke, sodass ich bis Feierabend selber auf der Bühne stehen darf, was ja eine Ehre ist.
0: Auf dem Hof des Alten Barek sorgte der Künstler für beste Stimmung. Mittlerweile tritt er seit 9 Jahren als Tiffany Tomala auf und macht seit 4 Jahren eigene Programme.

0: Wer Patrick Thomalla live erleben möchte, kann den Entertainer schon bald wieder auf einer anderen Bühne sehen.
1: Ich freue mich ganz besonders auf den 25.09. in Berlin im Admiralspalast, eine traumhafte Location. Hier wartet auf meine Zuschauer ein Mix aus Drag, also Travestie, Comedy, einer Liveband, Gästen und Livegesang.
0: Die Erlebnisnacht bot insgesamt ein buntes Durcheinander. Eines zeigte dieser Abend ganz besonders.
2: Es gibt eine Kulturszene und gerade die Erlebnisnacht, die beweist das halt an über 22 Spielorten, ne? Auch wenn die Künstler aus ganz Deutschland kommen. Ja, wir wollen Kultur machen und wir machen sie und die Leute freuen sich drauf.
0: Zwischen kulturellen Darbietungen, Akrobatik und Live-Musik verbrachten die Wittenberger einen Abend in der bunt beleuchteten Altstadt. Schon jetzt ist die Vorfreude auf die nächste Erlebnisnacht groß.
3: Es gibt mal wieder was zu feiern. Nach langem, mühsamen, ehrenamtlichen Engagement zahlreicher Bewohner und Spendenaktionen ist der neue Sanitärtag des WSC Friedersdorf fast fertiggestellt. Zur Feier des Tages veranstaltete der Verein am 21.08.2026 um 18 Uhr ein Richtfest, welches von dem Bürgermeister begleitet wurde. Viele begeisterte Vereinsmitglieder trafen sich dort, um den neuen Teil ihres Vereines zu betrachten.
4: Wir sind heute auf dem Vereinsgelände vom WSC Friedersdorf und heute werden wir hier für unseren Ersatzneubau für das Sanitärgebäude das Richtfest feiern. Wir haben vor 2 Jahren Liedermittel bewilligt bekommen und aus diesen Geldern konnten wir dann diesen Neubau finanzieren. Beziehungsweise wir sind nur Pächter auf dem Gelände, Bauherr und auch Bauträger ist die Gemeinde Mulde-Stausee. Wir hatten das Gebäude, was hier vorher stand, das ist ja ein Ersatzneubau, war 50 Jahre alt. Die Toiletten kaputt, die Duschen kaputt, der Putz bröckelte von den Wänden, wir hatten massive Risse und sind natürlich heute froh und stolz, dass wir jetzt hier erstmal den Rohbau stehen haben, heute Richtfest feiern dürfen und hoffentlich dann im nächsten Jahr dann auch das Sanitärgebäude eröffnen dürfen.
3: Das Fest markiert sowohl die sich auszuzahlenden Mühen der ehrenamtlichen Arbeiter als auch den Anfang eines neuen Kapitels für den WSC Friedersdorf. Mit dem Richtfest ist beim neuen Sanitärtag in Muldenstein ein wichtiger Meilenstein erreicht. Das Projekt ist derzeit das einzige größere Bauvorhaben vor Ort und soll künftig für eine zeitgemäße Ausstattung und bessere Bedingungen sorgen. Nach dem bisherigen Bauvorschritt geht es nun an die nächsten Arbeiten, bevor dieser fertiggestellt und genutzt werden kann. Für die Verantwortlichen ist das Richtfest deshalb nicht nur ein Anlass zum Feiern, sondern auch ein wichtiger Schritt mit Blick auf die weitere Entwicklung des Projektes. Wie die bisherigen Arbeiten gelaufen sind und was das nun genau für den Verein bedeutet, erklärt uns Bürgermeister Ferit Giebler.
5: Ja, mein Name ist Ferit Giebler, ich bin der Bürgermeister der Gemeinde Mulde-Stausee und die Gemeinde Mulde-Stausee ist Verpächter dieses Geländes und gleichzeitig sind wir Bauherr für das Vorhaben, was hier im Hintergrund ist. Ja, das Gebäude ist nicht mehr instand zu setzen. Das sind alte Tagebau-Baracken, die aus der Tagebauzeit herrühren. Der Verein hat die damals übernommen, deswegen musste jetzt hart angesetzt werden. Wir haben einen Teil abgerissen und neu bauen müssen. Und um da hinzukommen, mussten wir erstmal Geld auftreiben, haben uns um Fördermittel bemüht und mit starker Unterstützung der Öffentlichkeit und des Vereins den Eigenanteil, den wir hier brauchen, das sind 125.000 Euro. Na, das löste mir aus, dass wir hier einen Schritt weiterkommen, denn vor 2-3 Jahren hatten wir noch keine Vision, wie wir das eigentlich schaffen sollen, weil wir eben eine kleine Gemeinde sind, auch nicht so viel Geld haben. Und mit den Fördermitteln und dem großen Engagement der Vereinsmitglieder hier wirklich 125.000 Euro aufzutreiben, dass man das anschieben kann, das ist überwältigend gewesen. Wir haben ja auch prominente Unterstützung gehabt von Matze Knob, der hat hier bei einer Veranstaltung unterstützt. Und das löst Freude und Demut aus, weil jetzt sehen wir endlich, so 1,5 Jahre später, warum wir das gemacht haben, wofür es sich gelohnt hat. Man kann das Haus anfassen, man kann es sehen und man sieht, es geht den Schritt weiter.
6: Großen Trubel gab es am 22. August im Volkspark Piesteritz. Zahlreiche Nachwuchsfußballer aus der Region und darüber hinaus zeigten hier ihr Können. Der FC Grün-Weiß Piesteritz hatte zu einem Sichtungsturnier der D-Jugend eingeladen und die Resonanz war ziemlich beeindruckend.
7: Heute ist ein großer Nachwuchsvergleich organisiert worden von unseren D-Jugendtrainern. Die haben ihre Kontakte spielen lassen und große Clubmannschaften akquiriert, dass sie hier nach Wittenberg kommen. Ja, regional sind die Clubmannschaften vom FCM und vom HFC hier. Auch wir hatten ja letzte Woche ein Qualifikationsturnier aus den regionalen Teams, da haben sich Bitterfeld-Wolfen und FC Halle-Neustadt durchgesetzt Und natürlich unsere Mannschaften, zwei Vertretungen von Grün-Weiß-Piesteritz sind vorhanden, aber das Besondere an der ganzen Sache sind natürlich die überregionalen Teams, die man alle aus dem Fernsehen kennt. Sogar aus dem Norden, Rostock, St. Pauli sind gekommen, haben sie den Weg auf sich genommen, um ja, hier sich zu vergleichen mit den Talenten, sagen wir mal, der großen Mannschaften aus Ostdeutschland. Und das ist ja ziemlich beeindruckend.
6: Für die Zuschauer vor Ort gab es jede Menge unterhaltsamen Jugendfußball zu sehen. Für die teilnehmenden Teams aus der Region bot der Wettbewerb eine besondere Möglichkeit, sich mit Größen aus dem deutschen Jugendfußball zu messen.
8: Wir haben tatsächlich von den Spielern schon sehr viel Aufregung gehabt, vor allen Dingen gegen Clubmannschaften, die sie selber gerne verfolgen und ein bisschen Fan von den ganzen Mannschaften sind. Deswegen ist das da immer was Besonderes für die Kinder zu spielen. Das merkt man, wie aufgeregt sie dabei sind, wie stolz sie dabei sind. Und genau das nehmen wir mit für die Kinder. Für alle anderen ist es natürlich ebenfalls

0: erinnert, der sehr, sehr viele beraten hat. Und viele Spieler, die jetzt schon über ihre Grenzen drüber gehen, wo sie sich echt weiterentwickeln. Genau das ist das Ziel, was wir hier verfolgen. Dass Spieler an ihre Grenzen geführt werden und über Gewinnen und Verlieren sich verbessern im Fußball.
1: Also wir sind bis jetzt erstmal sehr zufrieden, dass wir überhaupt hier starten durften. Und bis jetzt läuft das Turnier sehr gut für uns. Also wir hatten bis jetzt 3 Spiele, eins verloren, unglücklich durch ein Eigentor. Das zweite Spiel haben wir 0-0 gespielt und das dritte Spiel haben wir gerade gewonnen. Na, also es ist komplett zufriedenstellend bis jetzt. Und die Möglichkeit gegen die Mannschaften von Hertha BSC, St. Pauli und so weiter hat man nicht jeden Tag. Na, und dann, deshalb ist es für die Kinder natürlich ein Riesen-Event. Na, eine Chance, mal gegen solche Mannschaften zu spielen. Na.
2: Für die Teams standen die Ergebnisse und Platzierungen nicht im Vordergrund. So ging es mehr darum, dass die Kinder die Möglichkeit bekommen, sich mit starken Gegnern zu messen, mutig Fußball zu spielen, eigene Lösungen zu finden, Fehler machen zu dürfen und daraus zu lernen. Die Ergebnisse des Leistungsvergleichs blieben daher auch bewusst intern. Die Veranstalter waren abschließend äußerst zufrieden mit dem Turnier.
3: Sehr professionell, wie das abgelaufen ist und sehr, ja, einfach zufriedenstellend. Ich glaube, ich habe jetzt noch nichts Negatives von den Gästen gehört. Die Kinder haben Spaß, bieten guten Fußball, das Wetter spielt mit. Also bisher ist es fantastisch.
2: Der FC Grün-Weiß-Piesteritz bedankte sich nach dem Leistungsvergleich noch einmal bei allen Vereinshelfern, die vor, während und nach dem Turnier im Einsatz waren. Ob bei Auf- und Abbau, an den Verkaufsständen, bei der Versorgung, auf und neben den Plätzen oder bei den vielen organisatorischen Aufgaben im Hintergrund. Ohne diesen Einsatz wäre der Leistungsvergleich in dieser Form nicht möglich gewesen.

Die Fußballligen sind schon gestartet und jetzt ist auch endlich der Landespokal an der Reihe. Am Samstag empfing der SV Rot-Weiß Kemberg den SC Bernburg. Landesligist gegen Verbandsligateam. Bernburg also in der klaren Favoritenrolle. Doch in Pokalspielen kann ja bekanntlicherweise alles passieren. Und in der 5. Spielminute sollte dies auch schon bewiesen werden. Bernburg am Ball. Spielaufbau in der eigenen Hälfte. Wollen mit kurzen Pässen Lücken schaffen. Die Kemberger machen

0: aber Druck. Krischstein will zurückpassen, aber Witzel geht dazwischen, läuft fast allein und knallt ihn ins Tor. Das sollte schon fast als Eigentor gelten. Die Gastgeber geben hier das Tempo an. Immer wieder drücken sie den Ball vors Tor. Der SC hat da erst einmal wenig mitzureden. Hier in der 18. Rot-Weiß rettet einen gefährlichen Freistoß, gekonnt raus und setzt jetzt direkt zum Konter an. Pass in die Mitte auf Witzel, aber Giesmer rettet ihn raus. Einwurf. Fliegt weit, Kopfbälle, Karius zieht ab und schießt ihn ins Tor. Der Schiedsrichter pfeift aber ab. Da hatte der Keeper schon seine Hände dran. Knappes Ding, aber mit dieser Entscheidung bleibt es beim 1:0. Nach einer wenig aufregenden restlichen Halbzeit geht es mit diesem Ergebnis auch in die Pause. Bernburg muss jetzt langsam mal zeigen, warum sie in der Favoritenrolle sind. Die zweite Hälfte beginnt und jetzt scheinen die Männer in Gelb aus dem Winterschlaf erwacht worden sein. Mit hohen Bällen versuchen sie immer wieder den Ausgleich zu schaffen. Vorerst geht aber nichts rein. Hier dann aber in der 62. Hoher Pass direkt vor den 16er. Krüger am Ball, aber Polacek grätscht dazwischen. Klares Foul der Nummer 21, zumindest kein Elfer. Schmidt darf ran. Läuft und macht das Ding. Mit dem direkten Freistoß zum 1:1. Klasse. Beide Mannschaften fanden diesen Moment aber so schön, dass sie ihn 14 Minuten später direkt wiederholen wollen. Einwurf in der 76. Staschenko bleibt dran, aber wieder ist es Polacek, der jemanden direkt vom 16er fault. Erneut Freistoß für Bernburg. Schmidt, der Mann mit dem eisernen Fuß, versucht es auf ein neues. Er schießt und trifft. Da ist sogar der Keeper baff. Noch knapp 15 Minuten zu spielen und Bernburg liegt endlich in Führung. Und das soll sich bis zum Abpfiff auch nicht ändern. Nach einem weiteren Tor von Krüger endet das Spiel im 1:3 für den SC Bernburg. Trainer Maximilian Denz gibt seine Einschätzung.
1: Ja, wir haben es natürlich unnötig spannend gemacht durch so einen eklatanten Fehler. Ne? Wir legen das 1:0 auf, sind eigentlich davor gut ins Spiel reingekommen. Und dann ist es aber normal im Pokal, wenn der unterklassige Mannschaft bzw. Verein so leicht in Führung geht, dann kommen die Emotionen, dann ist der Gegner auch, ich sag mal, heiß auf diesen Wettkampf. Und da muss man erstmal wieder wach werden, reinkommen. Wir haben auch in der Halbzeit versucht, viel Ruhe auszustrahlen, der Mannschaft zu sagen, hey, ist nichts passiert, wir haben noch 45 Minuten Zeit. Und dass wir natürlich in der zweiten Halbzeit durch zwei so eine schönen Freischüsse zurückkommen, das freut uns. Und hinten raus kann das Ergebnis natürlich noch höher werden. Aber im Pokal geht es eigentlich nur darum, zu gewinnen, eine Runde weiterzukommen. Und das haben wir getan. Und von daher sind wir mit dem Spiel zufrieden.
0: Pokalfans dürfen gespannt bleiben, was die zweite Runde für Spiele mit sich bringt. Wenn Bernburg die Leistung der zweiten Halbzeit wieder erbringen kann, sollten da noch ein paar Siege drin sein.
2: Mit Regen fiel am 21. August der Startschuss für den Landespokal Sachsen-Anhalt. Zum Auftakt gab es das Spiel David gegen Goliath, der Zürbiger FC gegen die SG Union Sandersdorf. Ganze 3 Ligen Abstand trennen die Teams. Jedoch hatte das nicht unbedingt etwas zu verheißen. Der unparteiische Ungar mit dem Startpfiff um 19 Uhr. Und trotz des schlechten Wetters fanden sich über 300 Zuschauer an diesem Abend auf dem Sportplatz in Zürbig ein. Gleich von Beginn an wird rigoros um den Ball gekämpft. Die Jungs aus der Landesklasse lassen Sandersdorf nicht ohne Kampf durch. In der 6. Spielminute brechen die Sandersdorfer dann jedoch endlich frei. Hamela an Wonneberger, der bleibt cool, Abgabe an Brunner, Koller zu weit außen, aber der lenkt die Kugel gerade noch ab. Starker Einsatz hier von der Zürbiger 33. Beide Teams haben hier ihre Chancen, doch Sandersdorf bricht wesentlich öfters durch. Meistens steht Koller jedoch zur Stelle, um die Situation zu entschärfen. In der 19. Spielminute liegt die Ballkontrolle wieder bei Sandersdorf. Zürbig bleibt hartnäckig, dennoch findet Wonneberger eine Chance und verwandelt sie auch zum 0:1. Thank you. Keine zwei Minuten später liefert Kroschnau von der Rechten den Ball an Sila und der belohnt sich mit dem 0:2 für Sandersdorf. Doch das schlägt die Zürbiger Jungs noch lange nicht die Luft raus. Immer weiter wird gegengehalten. Vor allem Koller wird auf die Probe gestellt. Er lässt sich aber auch nicht von den Bällen der Oberligisten einschüchtern und verhindert immer wieder Großchancen der Sandersdorfer. Die letzte Aktion der ersten Hälfte ist ein Durchbruch seitens Zürbig. Nach einem langen Ball von Koller und zwei Stationen später hat Nietzsche die Chance, kämpft sich bis zum Tor durch, doch der Abschluss wird von Eisfeld verhindert. In der zweiten Hälfte gelingt es dem FC, die Jungs in Weiß besser im Schach zu halten. In der 63. spielt sich Zürbig schnell nach vorne. Ball geht nach rechts an Hempel. Der flankt, kommt jedoch zu lang. Lindemann versucht es trotzdem, doch der Ball geht gerade so am langen Pfosten vorbei. Außer ein paar Auswechslungen passiert jedoch nicht mehr viel in dieser Partie. Das Endresultat ist ein 0:2. Sandersdorf geht also siegreich aus dieser Partie hinaus. Jedoch zeigen sich die Trainer beider Mannschaften positiv gestimmt.
3: Wir wussten, dass es extrem schwer wird, überhaupt eine Runde weiterzukommen. Das war ein harter Brocken, drei liegen höher. Bin aber mega stolz auf die Mannschaft. Ja, wir haben alles aus uns rausgeholt. Wir wussten, dass wir nicht so viele Ballbesitzphasen haben werden. Hatten aber ja, in der zweiten Halbzeit eine Riesenchance, wo wir vielleicht das 1-2 machen können. Wer weiß, ob es dann noch gekippt wäre. Ja, aber so war es natürlich ein verdienter Sieg. Und wir können stolz sein, dass es halt ja, nur 0-2 war. Von daher bin ich sehr zufrieden mit der Mannschaft.
4: Ja, also wir haben gewonnen, wir sind eine Runde weiter. Das ist das, was wichtig ist, dass das Ergebnis ein bisschen zu niedrig ausgefallen ist für unsere Ansprüche. Das ist sicherlich auch klar. Aber in Summe haben wir versucht, den Gegner gut zu bespielen. Es ist uns in vielen Phasen auch gelungen. Wir waren nicht ganz zielstrebig, ja, wirklich tatsächlich im letzten Drittel. Haben ein bisschen zu verspielt, haben die Abschlüsse nicht genommen. Und die wir hatten, da waren wir dann nicht effizient genug. Das ist der Vorwurf, den wir uns machen müssen, so ein bisschen. Summa summarum, sind wir eine Runde weiter, das war das, was zählt.
2: Auch die Leistung von Nick Koller war für Thomas Trost nicht zu vernachlässigen, während Thomas Sawetzki sich schon taktisch auf die Zukunft fokussierte.
3: Überragend, ja, also Weltklasse, muss man wirklich sagen, was er nochmal für Situationen rausgeholt hat, für Aktionen verteidigt hat oder gehalten hat. Das war ja sensationell, da können wir uns bedanken, sonst wäre es vielleicht auch höher ausgegangen, keine Frage. Da waren die ein oder anderen wirklich sensationellen Rettungstaten dabei. Aber das brauchst halt auch in so einem Pokalspiel, da brauchst halt einen guten Torhüter. Und nochmal super zufrieden, ja, weil ja, in der zweiten Halbzeit haben wir 0-0 gespielt und das nehmen wir mit in den ersten Spieltag gegen Brena, dieses Selbstvertrauen, dann, was wir dann daraus geschöpft haben. Und nächste Woche ist dann der erste Spieltag, da ja, werden wir dann bereit sein.
4: Wir wollen jetzt eine gute Trainingswoche hinlegen, ja, haben jetzt ein langes Wochenende, wo die Jungs natürlich frei bekommen, um dann den Fokus zu haben für das nächste Spiel. Es wird Frankfurt sein. Da müssen wir natürlich schon gegen Aufsteiger alles reinbringen. Das wird schwierig, weil wir es so nicht kennen. Das ist ein Auswärtsspiel. Aber für uns natürlich ganz gut, weil wir dann aus anderen Räumen agieren können. Das ist ganz schön. Heute war es mal natürlich so, dass wir da mit sehr viel Ballbesitz ausgestattet waren. Das werden wir natürlich in Frankfurt so ein bisschen anders vorfinden. Und das ist auch gut so, weil wir dann auch in Phasen umschalten können. Ja, das ist dann schon eher unser Spiel.
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11: Gesang, Unterhaltung, Magie und zahlreiche außergewöhnliche Acts verteilt über die Höfe und Plätze der gesamten Altstadt. Das gibt es nur bei der Erlebnisnacht in Lutherstadt-Wittenberg. In diesem Jahr fand das beliebte Event am 22. August bereits zum 22. Mal statt. Organisiert wurde die Erlebnisnacht auch in diesem Jahr von der Lutherstadt-Wittenberg Marketing GmbH, die in den vergangenen Wochen die Vorfreude auf das besondere Stadterlebnis stiegen ließ.
12: Alle Künstler sind da, alle Künstler haben Soundcheck gemacht und alle Künstler versuchen, sich darauf vorzubereiten, dass gleich 19 Uhr überall die Türen aufgehen und praktisch es losgeht. Ich freue mich, dass es gleich losgeht und dass die Gäste kommen und ich hier nur strahlende Gesichter in der ganzen Stadt sehe.
11: Um 19 Uhr wurde die abenteuerliche Erlebnisnacht auf dem Marktplatz offiziell eröffnet. Von da an gab es bis spät in die Nacht hinein überall in der Lutherstadt etwas zu entdecken. Die Veranstalter setzen dabei bewusst auf ein abwechslungsreiches Programm.
12: Wir haben tatsächlich 5 neue Orte. Stiftung Christliche Kunst ist dabei als ganz neuer Museumsteil. Der Hof des Alten Barek ist neu. Da ist der Patrick Tomalla drauf, der macht Musik. Ansonsten in der Klosterkirche waren wir auch eine Weile nicht. Da ist auch eine Künstlerin. Das ist auch ein neuer.

0: Ort, das ist dann für die, die schon öfter kommen, immer wieder kommen, vielleicht dann auch mal was Neues sozusagen.
1: Bei der Erlebnisnacht spricht der Name für sich. Das Event bietet Unterhaltung für Jung und Alt. Die Vielfalt zeigte sich vor allem an den zahlreichen Acts, die an unterschiedlichen Höfen und Orten der Altstadt zu erleben waren. Besonders in der Kollegienstraße gab es einiges zu entdecken. Beim Colorbike entstanden mit Hilfe flüssiger Acrylfarben einzigartige Kunstwerke. Bei einer Modenschau der Boutique Kalin konnten die Besucher handgefertigte Designs bestaunen. Wer sich eher in der Hip-Hop-Welt zu Hause fühlte, war bei Mabu und seinen Gästen in der alten Schmiede genau richtig. Live-Rap, Freestyles und Graffiti von Eagle standen dort auf dem Programm. Aber auch Kulturinteressierte kamen auf ihre Kosten. Einige Museen öffneten ihre Türen und boten kostenlose Führungen oder besondere Ausstellungen an. In der Erlebnisnacht fand jeder sein ganz persönliches Highlight.
0: Auf jeden Fall Schlosskirche zu Hub Hildenbrand. Der macht abgefahrene, sanfte Musik. Ein bisschen erinnert das so an Filmmusik. Aber auch ganz mit besonderen Instrumenten. Also es ist sehr speziell, aber wirklich, da kommt man runter, glaube ich auch.
1: Auch an anderen Orten der Altstadt gab es währenddessen jede Menge zu erleben. Das mehrfach preisgekrönte Programm Monsieur macht Kunst sorgte im Lutherhof für Applaus. Auf dem Marktplatz begeisterte ein Magier das Publikum, während an verschiedenen Orten musikalische Acts für Stimmung sorgten. Auch Patrick Tomalla, Entertainer aus Wittenberg, war in diesem Jahr zum ersten Mal als Künstler bei der Erlebnisnacht dabei.
2: Ich biete hier so ein bisschen einen Mix aus Comedy und Live-Musik. Ich habe letztes Jahr mein Debütalbum rausgebracht, das war auch in den Albumcharts auf Platz 14. Und da habe ich so ein paar Medleys mitgebracht. Mein Eindruck ist sehr gut. Mein kleiner, überschaulicher, gemütlicher Hof war gut gefüllt und der Andrang war sehr, sehr erfreulicherweise groß. Ich würde mir gerne noch viele Künstler hier angucken, aber ich habe selber 5 Blöcke, sodass ich bis Feierabend selber auf der Bühne stehen darf, was ja eine Ehre ist.
1: Auf dem Hof des alten Barrick sorgte der Künstler für beste Stimmung. Mittlerweile tritt er seit 9 Jahren als Tiffany Tomalla auf und macht seit 4 Jahren eigene Programme.

0: Wer Patrick Tomalla live erleben möchte, kann den Entertainer schon bald wieder auf einer anderen Bühne sehen.
1: Ich freue mich ganz besonders auf den 25.09. in Berlin im Admiralspalast, eine traumhafte Location. Hier wartet auf meine Zuschauer ein Mix aus Drag, also Travestie, Comedy, einer Liveband, Gästen und Livegesang.
0: Die Erlebnisnacht bot insgesamt ein buntes Durcheinander. Eines zeigte dieser Abend ganz besonders.
2: Es gibt eine Kulturszene und gerade die Erlebnisnacht, die beweist das halt an über 22 Spielorten, ne? Auch wenn die Künstler aus ganz Deutschland kommen. Ja, wir wollen Kultur machen und wir machen sie und die Leute freuen sich drauf.
0: Zwischen kulturellen Darbietungen, Akrobatik und Live-Musik verbrachten die Wittenberger einen Abend in der bunt beleuchteten Altstadt. Schon jetzt ist die Vorfreude auf die nächste Erlebnisnacht groß.
3: Es gibt mal wieder was zu feiern. Nach langen, mühsamen, ehrenamtlichen Engagement zahlreicher Bewohner und Spendenaktionen ist der neue Sanitärtag des WSC Friedersdorf fast fertiggestellt. Zur Feier des Tages veranstaltete der Verein am 21.08.2026 um 18 Uhr ein Richtfest, welches von dem Bürgermeister begleitet wurde. Viele begeisterte Vereinsmitglieder trafen sich dort, um den neuen Teil ihres Vereines zu betrachten.
4: Wir sind heute auf dem Vereinsgelände vom WSC Friedersdorf und heute werden wir hier für unseren Ersatzneubau für das Sanitärgebäude das Richtfest feiern. Wir haben vor 2 Jahren Liedervördermittel bewilligt bekommen und aus diesen Geldern konnten wir dann diesen Neubau finanzieren. Beziehungsweise wir sind nur Pächter auf dem Gelände, Bauherr und auch Bauträger ist die Gemeinde Mulde-Stausee. Wir hatten das Gebäude, was hier vorher stand, das ist ja ein Ersatzneubau, war 50 Jahre alt. Die Toiletten kaputt, die Duschen kaputt, der Putz bröckelte von den Wänden, wir hatten massive Risse und sind natürlich heute froh und stolz, dass wir jetzt hier erstmal den Rohbau stehen haben, heute Richtfest feiern dürfen und hoffentlich dann im nächsten Jahr dann auch das Sanitärgebäude eröffnen dürfen.
3: Das Fest markiert sowohl die sich auszuzahlenden Mühen der ehrenamtlichen Arbeiter als auch den Anfang eines neuen Kapitels für den WSC Friedersdorf. Mit dem Richtfest ist beim neuen Sanitärtag in Muldenstein ein wichtiger Meilenstein erreicht. Das Projekt ist derzeit das einzige größere Bauvorhaben vor Ort und soll künftig für eine zeitgemäße Ausstattung und bessere Bedingungen sorgen. Nach dem bisherigen Bauvorschritt geht es nun an die nächsten Arbeiten, bevor dieser fertiggestellt und genutzt werden kann. Für die Verantwortlichen ist das Richtfest deshalb nicht nur ein Anlass zum Feiern, sondern auch ein wichtiger Schritt mit Blick auf die weitere Entwicklung des Projektes. Wie die bisherigen Arbeiten gelaufen sind und was das nun genau für den Verein bedeutet, erklärt uns Bürgermeister Ferit Giebler.
5: Ja, mein Name ist Ferit Giebler, ich bin der Bürgermeister der Gemeinde Mulde-Stausee und die Gemeinde Mulde-Stausee ist Verpächter dieses Geländes und gleichzeitig sind wir Bauherr für das Vorhaben, was hier im Hintergrund ist. Ja, das Gebäude ist nicht mehr instand zu setzen. Das sind alte Tagebaubaracken, die aus der Tagebauzeit herrühren. Der Verein hat die damals übernommen, deswegen musste jetzt hart angesetzt werden. Wir haben einen Teil abgerissen und neu bauen müssen. Und um da hinzukommen, mussten wir erstmal Geld auftreiben, haben uns um Fördermittel bemüht und mit starker Unterstützung der Öffentlichkeit und des Vereins den Eigenanteil, den wir hier brauchen, das sind 125.000 Euro. Na, das löste mir aus, dass wir hier einen Schritt weiterkommen, denn vor 2-3 Jahren hatten wir noch keine Vision, wie wir das eigentlich schaffen sollen, weil wir eben eine kleine Gemeinde sind, auch nicht so viel Geld haben. Und mit den Fördermitteln und dem großen Engagement der Vereinsmitglieder hier wirklich 125.000 Euro aufzutreiben, dass man das anschieben kann, das ist überwältigend gewesen. Wir haben ja auch prominente Unterstützung gehabt von Matze Knob, der hat hier bei einer Veranstaltung unterstützt. Und das löst Freude und Demut aus, weil jetzt sehen wir endlich, so 1,5 Jahre später, warum wir das gemacht haben, wofür es sich gelohnt hat. Man kann das Haus anfassen, man kann es sehen und man sieht, es geht den Schritt weiter.
6: Großen Trubel gab es am 22. August im Volkspark Piesteritz. Zahlreiche Nachwuchsfußballer aus der Region und darüber hinaus zeigten hier ihr Können. Der FC Grün-Weiß Piesteritz hatte zu einem Sichtungsturnier der D-Jugend eingeladen und die Resonanz war ziemlich beeindruckend.
7: Heute ist ein großer Nachwuchsvergleich organisiert worden von unseren D-Jugend-Trainern. Die haben ihre Kontakte spielen lassen und große Clubmannschaften akquiriert, dass sie hier nach Wittenberg kommen. Ja, regional sind die Clubmannschaften vom FCM und vom HFC hier. Wir hatten ja letzte Woche ein Qualifikationsturnier aus den regionalen Teams. Da haben sich Bitterfeld, Wolfen und FC Halle Neustadt durchgesetzt. Und natürlich unsere Mannschaften, zwei Vertretungen von Grün-Weiß-Piesteritz, sind vorhanden. Aber das Besondere an der ganzen Sache sind natürlich die überregionalen Teams, die man alle aus dem Fernsehen kennt. Sogar Rostock, St. Pauli sind gekommen, haben sie den Weg auf sich genommen, um ja, hier sich zu vergleichen mit den Talenten, sagen wir mal, der großen Mannschaften aus Ostdeutschland. Und das ist ja ziemlich beeindruckend.
6: Für die Zuschauer vor Ort gab es jede Menge unterhaltsamen Jugendfußball zu sehen. Für die teilnehmenden Teams aus der Region bot der Wettbewerb eine besondere Möglichkeit, sich mit Größen aus dem deutschen Jugendfußball zu messen.
8: Wir haben tatsächlich von den Spielern schon sehr viel Aufregung gehabt, vor allen Dingen gegen Clubmannschaften, die sie selber gerne verfolgen und ein bisschen Fan von den ganzen Mannschaften sind. Deswegen ist das da immer was Besonderes für die Kinder zu spielen. Das merkt man, wie aufgeregt sie dabei sind, wie stolz sie dabei sind. Und genau das nehmen wir mit für die Kinder. Für alle anderen ist es natürlich ebenfalls so, wenn Eltern dabei sind, wenn die ganzen Erwachsenen dabei sind, was echt toll ist, wo sie dann stolz auf ihre Kinder sind. Es gab tatsächlich in den Spielen sehr positive Momente, wo wir ein gutes Zusammenspiel aus dem Zentrum her über die Außen in die Spitze gespielt haben, wo wir auch zum Torerfolg kamen, war sehr gut rausgespielt, wo ich sehr zufrieden war, weil wir es erst 3-4 Mal besprochen haben, die Spieler sehr gut umsetzen konnten. Wenn wir in den positiven Momenten bleiben, auch mit beiden Mannschaften, mit den Kinderzahlen, die wir haben, überraschten uns besonders einen Torhüter bei uns hinten drin, der sehr, sehr viele Paraden hat. Und viele Spieler, die jetzt schon über ihre Grenzen drüber gehen, wo sie sich echt weiterentwickeln. Genau das ist das Ziel, was wir hier verfolgen. Dass Spieler an ihre Grenzen geführt werden und über Gewinnen und Verlieren sich verbessern im Fußball.
9: Also wir sind bis jetzt erstmal sehr zufrieden, dass wir überhaupt hier starten durften. Und bis jetzt läuft das Turnier sehr gut für uns. Also wir hatten bis jetzt 3 Spiele, eins verloren, unglücklich durch ein Eigentor. Das zweite Spiel haben wir 0-0 gespielt und das dritte Spiel haben wir gerade gewonnen. Na, also es ist komplett zufriedenstellend bis jetzt. Und die Möglichkeit gegen die Mannschaften von Hertha BSC, St. Pauli und so weiter hat man nicht jeden Tag. Na, und dann, deshalb ist es für die Kinder natürlich ein Riesen-Event. Na, eine Chance, mal gegen solche Mannschaften zu spielen. Na.
6: Für die Teams standen die Ergebnisse und Platzierungen nicht im Vordergrund. So ging es mehr darum, dass die Kinder die Möglichkeit bekommen, sich mit starken Gegnern zu messen, mutig Fußball zu spielen, eigene Lösungen zu finden, Fehler machen zu dürfen und daraus zu lernen. Die Ergebnisse des Leistungsvergleichs blieben daher auch bewusst intern. Die Veranstalter waren abschließend äußerst zufrieden mit dem Turnier.
7: Sehr professionell, wie das abgelaufen ist und sehr, ja, einfach zufriedenstellend. Ich glaube, ich habe jetzt noch nichts Negatives von den Gästen gehört. Die Kinder haben Spaß, bieten guten Fußball, das Wetter spielt mit. Also bisher ist es fantastisch.
6: Der FC Grün-Weiß-Piesteritz bedankte sich nach dem Leistungsvergleich noch einmal bei allen Vereinshelfern, die vor, während und nach dem Turnier im Einsatz waren. Ob bei Auf- und Abbau, an den Verkaufsständen, bei der Versorgung, auf und neben den Plätzen oder bei den vielen organisatorischen Aufgaben im Hintergrund. Ohne diesen Einsatz wäre der Leistungsvergleich in dieser Form nicht möglich gewesen.

Die Fußballligen sind schon gestartet und jetzt ist auch endlich der Landespokal an der Reihe. Am Samstag empfing der SV Rot-Weiß Kemberg den SC Bernburg. Landesligist gegen Verbandsligateam. Bernburg also in der klaren Favoritenrolle. Doch in Pokalspielen kann ja bekanntlicherweise alles passieren. Und in der fünften Spielminute sollte dies auch schon bewiesen werden. Bernburg am Ball. Spielaufbau in der eigenen Hälfte. Wollen mit kurzen Pässen Lücken schaffen. Die Kemberger machen

0: aber Druck. Christstein will zurückpassen, aber Witzel geht dazwischen, läuft fast allein und knallt ihn ins Tor. Das sollte schon fast als Eigentor gelten. Die Gastgeber geben hier das Tempo an. Immer wieder drücken sie den Ball vors Tor. Der SC hat da erst einmal wenig mitzureden. Hier in der 18. Rot-Weiß rettet einen gefährlichen Freistoß, gekonnt raus und setzt jetzt direkt zum Konter an. Pass in die Mitte auf Witzel, aber Giesmer rettet ihn raus. Einwurf. Fliegt weit, Kopfbälle, Karius zieht ab und schießt ihn ins Tor. Der Schiedsrichter pfeift aber ab. Da hatte der Keeper schon seine Hände dran. Knappes Ding, aber mit dieser Entscheidung bleibt es beim 1:0. Nach einer wenig aufregenden restlichen Halbzeit geht es mit diesem Ergebnis auch in die Pause. Bernburg muss jetzt langsam mal zeigen, warum sie in der Favoritenrolle sind. Die zweite Hälfte beginnt und jetzt scheinen die Männer in Gelb aus dem Winterschlaf erwacht worden sein. Mit hohen Bällen versuchen sie immer wieder den Ausgleich zu schaffen. Vorerst geht aber nichts rein. Hier dann aber in der 62. Hoher Pass direkt vor den 16er. Krüger am Ball, aber Polacek grätscht dazwischen. Klares Foul der Nummer 21, zumindest kein Elfer. Schmidt darf ran. Läuft und macht das Ding. Mit dem direkten Freistoß zum 1:1. Klasse. Beide Mannschaften fanden diesen Moment aber so schön, dass sie ihn 14 Minuten später direkt wiederholen wollen. Einwurf in der 76. Staschenko bleibt dran, aber wieder ist es Polacek, der jemanden direkt vom 16er fault. Erneut Freistoß für Bernburg. Schmidt, der Mann mit dem eisernen Fuß, versucht es auf ein neues. Er schießt und trifft. Da ist sogar der Keeper baff. Noch knapp 15 Minuten zu spielen und Bernburg liegt endlich in Führung. Und das soll sich bis zum Abpfiff auch nicht ändern. Nach einem weiteren Tor von Krüger endet das Spiel im 1:3 für den SC Bernburg. Trainer Maximilian Denz gibt seine Einschätzung.
1: Ja, wir haben es natürlich unnötig spannend gemacht durch so einen eklatanten Fehler. Ne? Wir legen das 1:0 auf, sind eigentlich davor gut ins Spiel reingekommen. Und dann ist es aber normal im Pokal, wenn der unterklassige Mannschaft bzw. Verein so leicht in Führung geht, dann kommen die Emotionen, dann ist der Gegner auch, ich sag mal, heiß auf diesen Wettkampf. Und da muss man erstmal wieder wach werden, reinkommen. Wir haben auch in der Halbzeit versucht, viel Ruhe auszustrahlen, der Mannschaft zu sagen, hey, ist nichts passiert, wir haben noch 45 Minuten Zeit. Und dass wir natürlich in der zweiten Halbzeit durch zwei so eine schönen Freischüsse zurückkommen, das freut uns. Und hinten raus kann das Ergebnis natürlich noch höher werden. Aber im Pokal geht es eigentlich nur darum, zu gewinnen, eine Runde weiterzukommen. Und das haben wir getan. Und von daher sind wir mit dem Spiel zufrieden.
0: Pokalfans dürfen gespannt bleiben, was die zweite Runde für Spiele mit sich bringt. Wenn Bernburg die Leistung der zweiten Halbzeit wieder erbringen kann, sollten da noch ein paar Siege drin sein.
2: Mit Regen fiel am 21. August der Startschuss für den Landespokal Sachsen-Anhalt. Zum Auftakt gab es das Spiel David gegen Goliath, der Zürbiger FC gegen die SG Union Sandersdorf. Ganze 3 Ligen Abstand trennen die Teams. Jedoch hatte das nicht unbedingt etwas zu verheißen. Der unparteiische Ungar mit dem Startpfiff um 19 Uhr. Und trotz des schlechten Wetters fanden sich über 300 Zuschauer an diesem Abend auf dem Sportplatz in Zürbig ein. Gleich von Beginn an wird rigoros um den Ball gekämpft. Die Jungs aus der Landesklasse lassen Sandersdorf nicht ohne Kampf durch. In der 6. Spielminute brechen die Sandersdorfer dann jedoch endlich frei. Hamela an Wonneberger, der bleibt cool, Abgabe an Brunner, Koller zu weit außen, aber der lenkt die Kugel gerade noch ab. Starker Einsatz hier von der Zürbiger 33. Beide Teams haben hier ihre Chancen, doch Sandersdorf bricht wesentlich öfters durch. Meistens steht Koller jedoch zur Stelle, um die Situation zu entschärfen. In der 19. Spielminute liegt die Ballkontrolle wieder bei Sandersdorf. Zürbig bleibt hartnäckig, dennoch findet Wonneberger eine Chance und verwandelt sie auch zum 0:1. Keine zwei Minuten später liefert Koschnau von der Rechten den Ball an Sila und der belohnt sich mit dem 0:2 für Sandersdorf. Doch das schlägt die Zürbiger Jungs noch lange nicht die Luft raus. Immer weiter wird gegengehalten. Vor allem Koller wird auf die Probe gestellt. Er lässt sich aber auch nicht von den Bällen der Oberligisten einschüchtern und verhindert immer wieder Großchancen der Sandersdorfer. Die letzte Aktion der ersten Hälfte ist ein Durchbruch seitens Zürbig. Nach einem langen Ball von Koller und zwei Stationen später hat Nietzsche die Chance, kämpft sich bis zum Tor durch, doch der Abschluss wird von Eisfeld verhindert. In der zweiten Hälfte gelingt es dem FC, die Jungs in Weiß besser im Schach zu halten. In der 63. spielt sich Zürbig schnell nach vorne. Ball geht nach rechts an Hempel. Der flankt, kommt jedoch zu lang. Lindemann versucht es trotzdem, doch der Ball geht gerade so am langen Pfosten vorbei. Außer ein paar Auswechslungen passiert jedoch nicht mehr viel in dieser Partie. Das Endresultat ist ein 0:2. Sandersdorf geht also siegreich aus dieser Partie hinaus. Jedoch zeigen sich die Trainer beider Mannschaften positiv gestimmt.
3: Wir wussten, dass es extrem schwer wird, überhaupt eine Runde weiterzukommen. Das war ein harter Brocken, drei Ligen höher. Bin aber mega stolz auf die Mannschaft. Ja, wir haben alles aus uns rausgeholt. Wir wussten, dass wir nicht so viele Ballbesitzphasen haben werden. Hatten aber ja, in der zweiten Halbzeit eine Riesenchance, wo wir vielleicht das 1-2 machen können. Wer weiß, ob es dann noch gekippt wäre. Ja, aber so war es natürlich ein verdienter Sieg. Und wir können stolz sein, dass es halt ja, nur 0-2 war. Von daher bin ich sehr zufrieden mit der Mannschaft.
4: Ja, also wir haben gewonnen, wir sind eine Runde weiter. Das ist das, was wichtig ist, dass das Ergebnis ein bisschen zu niedrig ausgefallen ist für unsere Ansprüche. Das ist sicherlich auch klar. Aber in Summe haben wir versucht, den Gegner gut zu bespielen. Es ist uns in vielen Phasen auch gelungen. Wir waren nicht ganz zielstrebig, ja, wirklich tatsächlich im letzten Drittel. Haben ein bisschen zu verspielt, haben die Abschlüsse nicht genommen. Und die wir hatten, da waren wir dann nicht effizient genug. Das ist der Vorwurf, den wir uns machen müssen, so ein bisschen. Summa summarum sind wir eine Runde weiter, das war das, was zählt.
2: Auch die Leistung von Nick Koller war für Thomas Trost nicht zu vernachlässigen, während Thomas Sawetzki sich schon taktisch auf die Zukunft fokussierte.
3: Überragend, ja, also Weltklasse, muss man wirklich sagen, was er nochmal für Situationen rausgeholt hat, für Aktionen verteidigt hat oder gehalten hat. Das war ja sensationell, da können wir uns bedanken, sonst wäre es vielleicht auch höher ausgegangen, keine Frage. Da waren die ein oder anderen wirklich sensationellen Rettungstaten dabei. Aber das brauchst halt auch in so einem Pokalspiel, da brauchst halt einen guten Torhüter. Und nochmal super zufrieden, ja, weil ja, in der zweiten Halbzeit haben wir 0-0 gespielt und das nehmen wir mit in den ersten Spieltag gegen Brena, dieses Selbstvertrauen, dann, was wir dann daraus geschöpft haben. Und nächste Woche ist dann der erste Spieltag, da ja, werden wir dann bereit sein.
4: Wir wollen jetzt eine gute Trainingswoche hinlegen, ja, haben jetzt ein langes Wochenende, wo die Jungs natürlich frei bekommen, um dann den Fokus zu haben für das nächste Spiel. Es wird Frankfurt sein. Da müssen wir natürlich schon gegen Aufsteiger alles reinbringen. Das wird schwierig, weil wir es so nicht kennen. Das ist ein Auswärtsspiel. Aber für uns natürlich ganz gut, weil wir dann aus anderen Räumen agieren können. Das ist ganz schön. Heute war es mal natürlich so, dass wir da mit sehr viel Ballbesitz ausgestattet waren. Das werden wir natürlich in Frankfurt so ein bisschen anders vorfinden. Und das ist auch gut so, weil wir dann auch in Phasen umschalten können. Ja, das ist dann schon eher unser Spiel.
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6: Gesang, Unterhaltung, Magie und zahlreiche außergewöhnliche Acts verteilt über die Höfe und Plätze der gesamten Altstadt. Das gibt es nur bei der Erlebnisnacht in Lutherstadt-Wittenberg. In diesem Jahr fand das beliebte Event am 22. August bereits zum 22. Mal statt. Organisiert wurde die Erlebnisnacht auch in diesem Jahr von der Lutherstadt-Wittenberg Marketing GmbH, die in den vergangenen Wochen die Vorfreude auf das besondere Stadterlebnis stiegen ließ.
7: Alle Künstler sind da, alle Künstler haben Soundcheck gemacht und alle Künstler versuchen, sich darauf vorzubereiten, dass gleich 19 Uhr überall die Türen aufgehen und praktisch es losgeht. Ich freue mich, dass es gleich losgeht und dass die Gäste kommen und ich hier nur strahlende Gesichter in der ganzen Stadt sehe.
6: Um 19 Uhr wurde die abenteuerliche Erlebnisnacht auf dem Marktplatz offiziell eröffnet. Von da an gab es bis spät in die Nacht hinein überall in der Lutherstadt etwas zu entdecken. Die Veranstalter setzen dabei bewusst auf ein abwechslungsreiches Programm.
7: Wir haben tatsächlich 5 neue Orte. Stiftung Christliche Kunst ist dabei als ganz neuer Museumsteil. Der Hof des Alten Barek ist neu. Da ist der Patrick Tomala drauf, der macht Musik. Ansonsten in der Klosterkirche waren wir auch eine Weile nicht. Da ist auch eine Künstlerin. Das ist auch ein neuer Ort. Das ist dann für die, die schon öfter kommen, immer wieder kommen, vielleicht dann auch mal was Neues sozusagen.
6: Bei der Erlebnisnacht spricht der Name für sich. Das Event bietet Unterhaltung für Jung und Alt. Die Vielfalt zeigte sich vor allem an den zahlreichen Acts, die an unterschiedlichen Höfen und Orten der Altstadt zu erleben waren. Besonders in der Kollegienstraße gab es einiges zu entdecken. Beim Colorbike entstanden mit Hilfe flüssiger Acrylfarben einzigartige Kunstwerke. Bei einer Modenschau der Boutique Kalin konnten die Besucher handgefertigte Designs bestaunen. Wer sich eher in der Hip-Hop-Welt zu Hause fühlte, war bei Mabu und seinen Gästen in der alten Schmiede genau richtig. Live-Rap, Freestyles und Graffiti von Eagle standen dort auf dem Programm. Aber auch Kulturinteressierte kamen auf ihre Kosten. Einige Museen öffneten ihre Türen und boten kostenlose Führungen oder besondere Ausstellungen an. In der Erlebnisnacht fand jeder sein ganz persönliches Highlight.
7: Auf jeden Fall Schlosskirche zu Hub Hildenbrand, der macht abgefahrene, sanfte Musik, ein bisschen erinnert das so an Filmmusik und aber auch ganz mit besonderen Instrumenten, also es ist sehr speziell, aber wirklich, da kommt man runter, glaube ich auch.
6: Auch an anderen Orten der Altstadt gab es währenddessen jede Menge zu erleben. Das mehrfach preisgekrönte Programm Monsieur macht Kunst sorgte im Lutherhof für Applaus. Auf dem Marktplatz begeisterte ein Magier das Publikum, während an verschiedenen Orten musikalische Acts für Stimmung sorgten. Auch Patrick Tomalla, Entertainer aus Wittenberg, war in diesem Jahr zum ersten Mal als Künstler bei der Erlebnisnacht dabei.
8: Ich biete hier so ein bisschen einen Mix aus Comedy und Live-Musik. Ich habe letztes Jahr mein Debütalbum rausgebracht, das war auch in den Albumcharts auf Platz 14. Und da habe ich so ein paar Medleys mitgebracht. Mein Eindruck ist sehr gut. Mein kleiner, überschaulicher, gemütlicher Hof war gut gefüllt und der Andrang war sehr, sehr erfreulicherweise groß. Ich würde mir gerne noch viele Künstler hier angucken, aber ich habe selber 5 Blöcke, sodass ich bis Feierabend selber auf der Bühne stehen darf, was ja eine Ehre ist.
6: Auf dem Hof des alten Barrick sorgte der Künstler für beste Stimmung. Mittlerweile tritt er seit 9 Jahren als Tiffany Tomalla auf und macht seit 4 Jahren eigene Programme.

0: Wer Patrick Tomalla live erleben möchte, kann den Entertainer schon bald wieder auf einer anderen Bühne sehen.
1: Ich freue mich ganz besonders auf den 25.09. in Berlin im Admiralspalast, eine traumhafte Location. Hier wartet auf meine Zuschauer ein Mix aus Drag, also Travestie, Comedy, einer Liveband, Gästen und Livegesang.
0: Die Erlebnisnacht bot insgesamt ein buntes Durcheinander. Eines zeigte dieser Abend ganz besonders.
2: Es gibt eine Kulturszene und gerade die Erlebnisnacht, die beweist das halt an über 22 Spielorten, ne? Auch wenn die Künstler aus ganz Deutschland kommen. Ja, wir wollen Kultur machen und wir machen sie und die Leute freuen sich drauf.
0: Zwischen kulturellen Darbietungen, Akrobatik und Live-Musik verbrachten die Wittenberger einen Abend in der bunt beleuchteten Altstadt. Schon jetzt ist die Vorfreude auf die nächste Erlebnisnacht groß.
3: Es gibt mal wieder was zu feiern. Nach langem, mühsamen, ehrenamtlichen Engagement zahlreicher Bewohner und Spendenaktionen ist der neue Sanitärtag des WSC Friedersdorf fast fertiggestellt. Zur Feier des Tages veranstaltete der Verein am 21.08.2026 um 18 Uhr ein Richtfest, welches von dem Bürgermeister begleitet wurde. Viele begeisterte Vereinsmitglieder trafen sich dort, um den neuen Teil ihres Vereines zu betrachten.
4: Wir sind heute auf dem Vereinsgelände vom WSC Friedersdorf und heute werden wir hier für unseren Ersatzneubau für das Sanitärgebäude das Richtfest feiern. Wir haben vor 2 Jahren Liedermittel bewilligt bekommen und aus diesen Geldern konnten wir dann diesen Neubau finanzieren. Beziehungsweise wir sind nur Pächter auf dem Gelände

0: Bauherr und auch Bauträger ist die Gemeinde Mulde-Stausee. Wir hatten das Gebäude, was hier vorher stand, das ist ja ein Ersatzneubau, war 50 Jahre alt. Die Toiletten kaputt, die Duschen kaputt, der Putz bröckelte von den Wänden. Wir hatten massive Risse und sind natürlich heute froh und stolz, dass wir jetzt hier erstmal den Rohbau stehen haben, heute Richtfest feiern dürfen und hoffentlich dann im nächsten Jahr dann auch das Sanitärgebäude eröffnen dürfen.
1: Das Fest markiert sowohl die sich auszuzahlenden Mühen der ehrenamtlichen Arbeiter als auch den Anfang eines neuen Kapitels für den WSC Friedersdorf. Mit dem Richtfest ist beim neuen Sanitärtag in Muldenstein ein wichtiger Meilenstein erreicht. Das Projekt ist derzeit das einzige größere Bauvorhaben vor Ort und soll künftig für eine zeitgemäße Ausstattung und bessere Bedingungen sorgen. Nach dem bisherigen Bauvorschritt geht es nun an die nächsten Arbeiten, bevor dieser fertiggestellt und genutzt werden kann. Für die Verantwortlichen ist das Richtfest deshalb nicht nur ein Anlass zum Feiern, sondern auch ein wichtiger Schritt mit Blick auf die weitere Entwicklung des Projektes. Wie die bisherigen Arbeiten gelaufen sind und was das nun genau für den Verein bedeutet, erklärt uns Bürgermeister Ferit Giebler.
2: Ja, mein Name ist Ferit Giebler, ich bin der Bürgermeister der Gemeinde Mulde-Stausee und die Gemeinde Mulde-Stausee ist Verpächter dieses Geländes und gleichzeitig sind wir Bauherr für das Vorhaben, was hier im Hintergrund ist. Ja, das Gebäude ist nicht mehr instand zu setzen. Das sind alte Tagebau-Baracken, die aus der Tagebauzeit herrühren. Der Verein hat die damals übernommen, deswegen musste jetzt hart angesetzt werden. Wir haben einen Teil abgerissen und neu bauen müssen. Und um da hinzukommen, mussten wir erstmal Geld auftreiben, haben uns um Fördermittel bemüht und mit starker Unterstützung der Öffentlichkeit und des Vereins den Eigenanteil, den wir hier brauchen, das sind 125.000 Euro. Na, das löste mir aus, dass wir hier einen Schritt weiterkommen, denn vor 2-3 Jahren hatten wir noch keine Vision, wie wir das eigentlich schaffen sollen, weil wir eben eine kleine Gemeinde sind, auch nicht so viel Geld haben. Und mit den Fördermitteln und dem großen Engagement der Vereinsmitglieder hier wirklich 125.000 Euro aufzutreiben, dass man das anschieben kann, das ist überwältigend gewesen. Wir haben ja auch prominente Unterstützung gehabt von Matze Knob, der hat hier bei einer Veranstaltung unterstützt. Und das löst Freude und Demut aus, weil jetzt sehen wir endlich so 1,5 Jahre später, warum wir das gemacht haben, wofür es sich gelohnt hat. Man kann das Haus anfassen, man kann es sehen und man sieht, es geht den Schritt weiter.
3: Großen Trubel gab es am 22. August im Volkspark Piesteritz. Zahlreiche Nachwuchsfußballer aus der Region und darüber hinaus zeigten hier ihr Können. Der FC Grün-Weiß Piesteritz hatte zu einem Sichtungsturnier der D-Jugend eingeladen und die Resonanz war ziemlich beeindruckend.
4: Heute ist ein großer Nachwuchsvergleich organisiert worden von unseren D-Jugend-Trainern. Die haben ihre Kontakte spielen lassen und große Clubmannschaften akquiriert, dass sie hier nach Wittenberg kommen. Ja, regional sind die Clubmannschaften vom FCM und vom HFC hier. Auch wir hatten ja letzte Woche ein Qualifikationsturnier aus den regionalen Teams, da haben sich Bitterfeld-Wolfen und FC Halle-Neustadt durchgesetzt. Und natürlich unsere Mannschaften, zwei Vertretungen von Grün-Weiß-Piesteritz, sind vorhanden. Aber das Besondere an der ganzen Sache sind natürlich die überregionalen Teams, die man alle aus dem Fernsehen kennt. Sogar Rostock, St. Pauli sind gekommen, haben sie den Weg auf sich genommen, um ja, hier sich zu vergleichen mit den Talenten, sagen wir mal, der großen Mannschaften aus Ostdeutschland. Und das ist ja ziemlich beeindruckend.
3: Für die Zuschauer vor Ort gab es jede Menge unterhaltsamen Jugendfußball zu sehen. Für die teilnehmenden Teams aus der Region bot der Wettbewerb eine besondere Möglichkeit, sich mit Größen aus dem deutschen Jugendfußball zu messen.
5: Wir haben tatsächlich von den Spielern schon sehr viel Aufregung gehabt, vor allen Dingen gegen Clubmannschaften, die sie selber gerne verfolgen und ein bisschen Fan von den ganzen Mannschaften sind. Deswegen ist das da immer was Besonderes für die Kinder zu spielen. Das merkt man, wie aufgeregt sie dabei sind, wie stolz sie dabei sind. Und genau das nehmen wir mit für die Kinder. Für alle anderen ist es natürlich ebenfalls so, wenn Eltern dabei sind, wenn die ganzen Erwachsenen dabei sind, was echt toll ist, wo sie dann stolz auf ihre Kinder sind. Es gab tatsächlich in den Spielen sehr positive Momente, wo wir ein gutes Zusammenspiel aus dem Zentrum her über die Außen in die Spitze gespielt haben, wo wir auch zum Torerfolg kamen, war sehr gut rausgespielt, wo ich sehr zufrieden war, weil wir es erst 3-4 Mal besprochen haben, die Spieler sehr gut umsetzen konnten. Wenn wir in den positiven Momenten bleiben, auch mit beiden Mannschaften, mit den Kinderzahlen, die wir haben, überraschten uns besonders ein Torhüter bei uns hinten drin.

0: Na, also es ist komplett zufriedenstellend bis jetzt. Die Möglichkeit gegen die Mannschaften von Hertha BSC, St. Pauli und so weiter hat man nicht jeden Tag. Na, und dann, deshalb ist es für die Kinder natürlich ein Riesenevent. Na, eine Chance, mal gegen solche Mannschaften zu spielen. Na.
1: Für die Teams standen die Ergebnisse und Platzierungen nicht im Vordergrund. So ging es mehr darum, dass die Kinder die Möglichkeit bekommen, sich mit starken Gegnern zu messen, mutig Fußball zu spielen, eigene Lösungen zu finden, Fehler machen zu dürfen und daraus zu lernen. Die Ergebnisse des Leistungsvergleichs blieben daher auch bewusst intern. Die Veranstalter waren abschließend äußerst zufrieden mit dem Turnier.
2: Sehr professionell, wie das abgelaufen ist und sehr, ja, einfach zufriedenstellend. Ich glaube, ich habe jetzt noch nichts Negatives von den Gästen gehört. Die Kinder haben Spaß, bieten guten Fußball, das Wetter spielt mit.
3: Also bisher ist fantastisch.
1: Der FC Grün-Weiß Piesteritz bedankte sich nach dem Leistungsvergleich noch einmal bei allen Vereinshelfern, die vor, während und nach dem Turnier im Einsatz waren. Ob bei Auf- und Abbau, an den Verkaufsständen, bei der Versorgung, auf und neben den Plätzen oder bei den vielen organisatorischen Aufgaben im Hintergrund. Ohne diesen Einsatz wäre der Leistungsvergleich in dieser Form nicht möglich gewesen.

Die Fußballligen sind schon gestartet und jetzt ist auch endlich der Landespokal an der Reihe. Am Samstag empfing der SV Rot-Weiß Kemberg den SC Bernburg. Landesligist gegen Verbandsligateam. Bernburg also in der klaren Favoritenrolle. Doch in Pokalspielen kann ja bekanntlicherweise alles passieren. Und in der fünften Spielminute sollte dies auch schon bewiesen werden. Bernburg am Ball. Spielaufbau in der eigenen Hälfte. Wollen mit kurzen Pässen Lücken schaffen. Die Kemberger machen aber Druck. Chris Stein will zurückpassen, aber Witzel geht dazwischen. Läuft fast allein und knallt ihn ins Tor. Das sollte schon fast als Eigentor gelten. Die Gastgeber geben hier das Tempo an. Immer wieder drücken sie den Ball vors Tor. Der SC hat da erst einmal wenig mitzureden. Hier in der 18. Rot-Weiß rettet einen gefährlichen Freistoß, gekonnt raus und setzt jetzt direkt zum Konter an. Pass in die Mitte auf Witzel.

0: aber Giesmer rettet ihn raus. Einwurf. Fliegt weit, Kopfbälle, Karius zieht ab und schießt ihn ins Tor. Der Schiedsrichter pfeift aber ab. Da hatte der Keeper schon seine Hände dran. Knappes Ding, aber mit dieser Entscheidung bleibt es beim 1:0. Nach einer wenig aufregenden restlichen Halbzeit geht es mit diesem Ergebnis auch in die Pause. Bernburg muss jetzt langsam mal zeigen, warum sie in der Favoritenrolle sind. Die zweite Hälfte beginnt und jetzt scheinen die Männer in Gelb aus dem Winterschlaf erwacht worden sein. Mit hohen Bällen versuchen sie immer wieder den Ausgleich zu schaffen. Vorerst geht aber nichts rein. Hier dann aber in der 62. Hoher Pass direkt vor den 16er. Krüger am Ball, aber Polacek grätscht dazwischen. Klares Foul der Nummer 21, zumindest kein Elfer. Schmidt darf ran. Läuft und macht das Ding. Mit dem direkten Freistoß zum 1:1. Klasse. Beide Mannschaften fanden diesen Moment aber so schön, dass sie ihn 14 Minuten später direkt wiederholen wollen. Einwurf in der 76. Staschenko bleibt dran, aber wieder ist es Polacek, der jemanden direkt vom 16er fault. Erneut Freistoß für Bernburg. Schmidt, der Mann mit dem eisernen Fuß, versucht es auf ein neues. Er schießt und trifft. Da ist sogar der Keeper baff. Noch knapp 15 Minuten zu spielen und Bernburg liegt endlich in Führung. Und das soll sich bis zum Abpfiff auch nicht ändern. Nach einem weiteren Tor von Krüger endet das Spiel im 1:3 für den SC Bernburg. Trainer Maximilian Denz gibt seine Einschätzung.
1: Ja, wir haben es natürlich unnötig spannend gemacht durch so einen eklatanten Fehler. Ne? Wir legen das 1:0 auf, sind eigentlich davor gut ins Spiel reingekommen. Und dann ist es aber normal im Pokal, wenn der unterklassige Mannschaft bzw. Verein so leicht in Führung geht, dann kommen die Emotionen, dann ist der Gegner auch, ich sag mal, heiß auf diesen Wettkampf und da muss man erstmal wieder wach werden, reinkommen. Wir haben auch in der Halbzeit versucht, viel Ruhe auszustrahlen, der Mannschaft zu sagen, hey, ist nichts passiert, wir haben noch 45 Minuten Zeit und dass wir natürlich in der zweiten Halbzeit durch zwei so eine schönen Freischüsse zurückkommen, das freut uns und hinten raus kann das Ergebnis natürlich noch höher werden. Aber im Pokal geht es eigentlich nur darum, zu gewinnen, eine Runde weiterzukommen. Und das haben wir getan und von daher sind wir mit dem Spiel zufrieden.
0: Pokalfans dürfen gespannt bleiben, was die zweite Runde für Spiele mit sich bringt. Wenn Bernburg die Leistung der zweiten Halbzeit wieder erbringen kann, sollten da noch ein paar Siege drin sein.
2: Mit Regen fiel am 21. August der Startschuss für den Landespokal Sachsen-Anhalt. Zum Auftakt gab es das Spiel David gegen Goliath, der Zürbiger FC gegen die SG Union Sandersdorf. Ganze 3 Ligen Abstand trennen die Teams. Jedoch hatte das nicht unbedingt etwas zu verheißen. Der unparteiische Ungar mit dem Startpfiff um 19 Uhr. Und trotz des schlechten Wetters fanden sich über 300 Zuschauer an diesem Abend auf dem Sportplatz in Zürbeck ein. Gleich von Beginn an wird rigoros um den Ball gekämpft. Die Jungs aus der Landesklasse lassen Sandersdorf nicht ohne Kampf durch. In der 6. Spielminute brechen die Sandersdorfer dann jedoch endlich frei. Hamela an Wonneberger, der bleibt cool, Abgabe an Brunner, Koller zu weit außen, aber der lenkt die Kugel gerade noch ab. Starker Einsatz hier von der Zürbiger 33. Beide Teams haben hier ihre Chancen, doch Sandersdorf bricht wesentlich öfters durch. Meistens steht Koller jedoch zur Stelle, um die Situation zu entschärfen. In der 19. Spielminute liegt die Ballkontrolle wieder bei Sandersdorf. Zürbig bleibt hartnäckig, dennoch findet Wonneberger eine Chance und verwandelt sie auch zum 0:1. Keine 2 Minuten später liefert Koschnau von der Rechten den Ball an Sila und der belohnt sich mit dem 0:2 für Sandersdorf. Doch das schlägt die Zürbiger Jungs noch lange nicht die Luft raus. Immer weiter wird gegengehalten. Vor allem Koller wird auf die Probe gestellt. Er lässt sich aber auch nicht von den Bällen der Oberligisten einschüchtern und verhindert immer wieder Großchancen der Sandersdorfer. Die letzte Aktion der ersten Hälfte ist ein Durchbruch seitens Zürbig. Nach einem langen Ball von Koller und zwei Stationen später hat Nietzsche die Chance, kämpft sich bis zum Tor durch, doch der Abschluss wird von Eisfeld verhindert. In der zweiten Hälfte gelingt es dem FC, die Jungs in Weiß besser im Schach zu halten. In der 63. spielt sich Zürbig schnell nach vorne. Ball geht nach rechts an Hempel. Der flankt, kommt jedoch zu lang. Lindemann versucht es trotzdem, doch der Ball geht gerade so am langen Pfosten vorbei. Außer ein paar Auswechslungen passiert jedoch nicht mehr viel in dieser Partie. Das Endresultat ist ein 0:2. Sandersdorf geht also siegreich aus dieser Partie hinaus. Jedoch zeigen sich die Trainer beider Mannschaften positiv gestimmt.
3: Wir wussten, dass es extrem schwer wird, überhaupt eine Runde weiterzukommen. Das war ein harter Brocken, drei liegen höher. Bin aber mega stolz auf die Mannschaft. Ja, wir haben alles aus uns rausgeholt. Wir wussten, dass wir nicht so viele Ballbesitzphasen haben werden, hatten aber ja, in der zweiten Halbzeit eine Riesenchance, wo wir vielleicht das 1-2 machen können. Wer weiß, ob es dann noch gekippt wäre, ja, aber so war es natürlich ein verdienter Sieg. Und wir können stolz sein, dass es halt ja, nur 0-2 war. Von daher bin ich sehr zufrieden mit der Mannschaft.
4: Ja, also wir haben gewonnen, wir sind eine Runde weiter. Das ist das, was wichtig ist, dass das Ergebnis ein bisschen zu niedrig ausgefallen ist für unsere Ansprüche. Das ist sicherlich auch klar. Aber in Summe haben wir versucht, den Gegner gut zu bespielen. Es ist uns in vielen Phasen auch gelungen. Wir waren nicht ganz zielstrebig ja, wirklich tatsächlich im letzten Drittel. Haben ein bisschen zu verspielt, haben die Abschlüsse nicht genommen. Und die wir hatten, da waren wir dann nicht effizient genug. Das ist der Vorwurf, den wir uns machen müssen, so ein bisschen. Summa summarum, sind wir eine Runde weiter. Das war das, was zählt.
2: Auch die Leistung von Nick Koller war für Thomas Trost nicht zu vernachlässigen. Während Thomas Sawetzki sich schon taktisch auf die Zukunft fokussierte.
3: Überragend, ja, also Weltklasse, muss man wirklich sagen, was er nochmal für Situationen rausgeholt hat, für Aktionen verteidigt hat oder gehalten hat. Das war ja sensationell, da können wir uns bedanken, sonst wäre es vielleicht auch höher ausgegangen, keine Frage. Da waren die ein oder anderen wirklich sensationellen Rettungstaten dabei. Aber das brauchst du halt auch in so einem Pokalspiel, da brauchst du halt einen guten Torhüter. Und nochmal super zufrieden, ja, weil ja, in der zweiten Halbzeit haben wir 0-0 gespielt und das nehmen wir mit in den ersten Spieltag gegen Brena. Dieses Selbstvertrauen, dann, was wir dann daraus geschöpft haben. Und nächste Woche ist dann der erste Spieltag, da ja, werden wir dann bereit sein.
4: Wir wollen jetzt eine gute Trainingswoche hinlegen. Ja, wir haben jetzt ein langes Wochenende, wo die Jungs natürlich frei bekommen. Um dann den Fokus zu haben für das nächste Spiel, es wird Frankfurt sein, da müssen wir natürlich schon gegen Aufsteiger alles reinbringen. Das wird schwierig, weil wir es so nicht kennen, das ist ein Auswärtsspiel. Aber für uns natürlich ganz gut, weil wir dann aus anderen Räumen agieren können, das ist ganz schön. Heute war es mal natürlich so, dass wir da mit sehr viel Ballbesitz ausgestattet waren. Das werden wir natürlich in Frankfurt so ein bisschen anders vorfinden und das ist auch gut so, weil wir dann auch in Phasen umschalten können. Ja, das ist dann schon eher unser Spiel.
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6: Gesang, Unterhaltung, Magie und zahlreiche außergewöhnliche Acts verteilt über die Höfe und Plätze der gesamten Altstadt. Das gibt es nur bei der Erlebnisnacht in Lutherstadt Wittenberg. In diesem Jahr fand das beliebte Event am 22. August bereits zum 22. Mal statt. Organisiert wurde die Erlebnisnacht auch in diesem Jahr von der Lutherstadt Wittenberg Marketing GmbH, die in den vergangenen Wochen die Vorfreude auf das besondere Stadterlebnis stiegen ließ.
7: Alle Künstler sind da, alle Künstler haben Soundcheck gemacht und alle Künstler versuchen, sich darauf vorzubereiten, dass gleich 19 Uhr überall die Türen aufgehen und praktisch es losgeht. Ich freue mich, dass es gleich losgeht und dass die Gäste kommen und ich hier nur strahlende Gesichter in der ganzen Stadt sehe.
6: Um 19 Uhr wurde die abenteuerliche Erlebnisnacht auf dem Marktplatz offiziell eröffnet. Von da an gab es bis spät in die Nacht hinein überall in der Lutherstadt etwas zu entdecken. Die Veranstalter setzen dabei bewusst auf ein abwechslungsreiches Programm.
7: Wir haben tatsächlich 5 neue Orte. Stiftung Christliche Kunst ist dabei als ganz neuer Museumsteil. Der Hof des Alten Barek ist neu. Da ist der Patrick Thomalla drauf, der macht Musik. Ansonsten in der Klosterkirche waren wir auch eine Weile nicht. Da ist auch eine Künstlerin. Das ist auch ein neuer Ort. Das ist dann für die, die schon öfter kommen, immer wieder kommen, vielleicht dann auch mal was Neues sozusagen.
6: Bei der Erlebnisnacht spricht der Name für sich. Das Event bietet Unterhaltung für Jung und Alt. Die Vielfalt zeigte sich vor allem an den zahlreichen Acts, die an unterschiedlichen Höfen und Orten der Altstadt zu erleben waren. Besonders in der Kollegienstraße gab es einiges zu entdecken. Beim Colorbike entstanden mit Hilfe flüssiger Acrylfarben einzigartige Kunstwerke. Bei einer Modenschau der Boutique Kalin konnten die Besucher handgefertigte Designs bestaunen. Wer sich eher in der Hip-Hop-Welt zu Hause fühlte, war bei Mabu und seinen Gästen in der alten Schmiede genau richtig. Live-Rap, Freestyles und Graffiti von Eagle standen dort auf dem Programm. Aber auch Kulturinteressierte kamen auf ihre Kosten. Einige Museen öffneten ihre Türen und boten kostenlose Führungen oder besondere Ausstellungen an. In der Erlebnisnacht fand jeder sein ganz persönliches Highlight.
7: Auf jeden Fall Schlosskirche zu Hupp Hillenbrand, der macht abgefahrene, sanfte Musik, ein bisschen erinnert das so an Filmmusik und aber auch ganz mit besonderen Instrumenten, also es ist sehr speziell, aber wirklich, da kommt man runter, glaube ich auch.
6: Auch an anderen Orten der Altstadt gab es währenddessen jede Menge zu erleben. Das mehrfach preisgekrönte Programm Monsieur macht Kunst sorgte im Lutherhof für Applaus. Auf dem Marktplatz begeisterte ein Magier das Publikum, während an verschiedenen Orten musikalische Acts für Stimmung sorgten. Auch Patrick Tomalla, Entertainer aus Wittenberg, war in diesem Jahr zum ersten Mal als Künstler bei der Erlebnisnacht dabei.
8: Ich biete hier so ein bisschen einen Mix aus Comedy und Live-Musik. Ich habe letztes Jahr mein Debütalbum rausgebracht, das war auch in den Albumcharts auf Platz 14. Und da habe ich so ein paar Medleys mitgebracht. Mein Eindruck ist sehr gut. Mein kleiner, überschaulicher, gemütlicher Hof war gut gefüllt und der Andrang war sehr, sehr erfreulicherweise groß. Ich würde mir gerne noch viele Künstler hier angucken, aber ich habe selber 5 Blöcke, sodass ich bis Feierabend selber auf der Bühne stehen darf, was ja eine Ehre ist.
6: Auf dem Hof des alten Barrick sorgte der Künstler für beste Stimmung. Mittlerweile tritt er seit 9 Jahren als Tiffany Tomalla auf und macht seit 4 Jahren eigene Programme.

0: Wer Patrick Thomalla live erleben möchte, kann den Entertainer schon bald wieder auf einer anderen Bühne sehen.
1: Ich freue mich ganz besonders auf den 25.09. in Berlin im Admiralspalast, eine traumhafte Location. Hier wartet auf meine Zuschauer ein Mix aus Drag, also Travestie, Comedy, einer Liveband, Gästen und Livegesang.
0: Die Erlebnisnacht bot insgesamt ein buntes Durcheinander. Eines zeigte dieser Abend ganz besonders.
2: Es gibt eine Kulturszene und gerade die Erlebnisnacht, die beweist das halt an über 22 Spielorten, ne? Auch wenn die Künstler aus ganz Deutschland kommen. Ja, wir wollen Kultur machen und wir machen sie und die Leute freuen sich drauf.
0: Zwischen kulturellen Darbietungen, Akrobatik und Live-Musik verbrachten die Wittenberger einen Abend in der bunt beleuchteten Altstadt. Schon jetzt ist die Vorfreude auf die nächste Erlebnisnacht groß.
3: Es gibt mal wieder was zu feiern. Nach langem, mühsamen, ehrenamtlichen Engagement zahlreicher Bewohner und Spendenaktionen ist der neue Sanitärtag des WSC Friedersdorf fast fertiggestellt. Zur Feier des Tages veranstaltete der Verein am 21.08.2026 um 18 Uhr ein Richtfest, welches von dem Bürgermeister begleitet wurde. Viele begeisterte Vereinsmitglieder trafen sich dort, um den neuen Teil ihres Vereines zu betrachten.
4: Wir sind heute auf dem Vereinsgelände vom WSC Friedersdorf und heute werden wir hier für unseren Ersatzneubau für das Sanitärgebäude das Richtfest feiern. Wir haben vor 2 Jahren Liedervördermittel bewilligt bekommen und aus diesen Geldern konnten wir dann diesen Neubau finanzieren, beziehungsweise wir sind nur Pächter auf dem Gelände, Bauherr und auch Bauträger ist die Gemeinde Mulde-Stausee. Wir hatten das Gebäude, was hier vorher stand, das ist ja ein Ersatzneubau, war 50 Jahre alt, die Toiletten kaputt, die Duschen kaputt, der Putz bröckelte von den Wänden, wir hatten massive Risse und sind natürlich heute froh und stolz, dass wir jetzt hier erstmal den Rohbau stehen haben, heute Richtfest feiern dürfen und hoffentlich dann im nächsten Jahr dann auch das Sanitärgebäude eröffnen dürfen.
3: Das Fest markiert sowohl die sich auszuzahlenden Mühen der ehrenamtlichen Arbeiter als auch den Anfang eines neuen Kapitels für den WSC Friedersdorf. Mit dem Richtfest ist beim neuen Sanitärtag in Muldenstein ein

0: ein wichtiger Meilenstein erreicht. Das Projekt ist derzeit das einzige größere Bauvorhaben vor Ort und soll künftig für eine zeitgemäße Ausstattung und bessere Bedingungen sorgen. Nach dem bisherigen Bauvorschritt geht es nun an die nächsten Arbeiten, bevor dieser fertiggestellt und genutzt werden kann. Für die Verantwortlichen ist das Richtfest deshalb nicht nur ein Anlass zum Feiern, sondern auch ein wichtiger Schritt mit Blick auf die weitere Entwicklung des Projektes. Wie die bisherigen Arbeiten gelaufen sind und was das nun genau für den Verein bedeutet, erklärt uns Bürgermeister Ferit Giebler.
1: Ja, mein Name ist Ferit Giebler, ich bin der Bürgermeister der Gemeinde Muldestausee und die Gemeinde Muldestausee ist Verpächter dieses Geländes und gleichzeitig sind wir Bauherr für das Vorhaben, was hier im Hintergrund ist. Ja, das Gebäude ist nicht mehr instand zu setzen, das sind alte Tagebau-Baracken, die aus der Tagebauzeit herrühren. Der Verein hat die damals übernommen, deswegen musste jetzt hart angesetzt werden. Wir haben einen Teil abgerissen und neu bauen müssen. Und um da hinzukommen, mussten wir erstmal Geld auftreiben, haben uns um Fördermittel bemüht und mit starker Unterstützung der Öffentlichkeit und des Vereins den Eigenanteil, den wir hier brauchen, das sind 125.000 Euro. Na, das löste mir aus, dass wir hier einen Schritt weiterkommen. Denn vor 2-3 Jahren hatten wir noch keine Vision, wie wir das eigentlich schaffen sollen, weil wir eben eine kleine Gemeinde sind, auch nicht so viel Geld haben. Und mit den Fördermitteln und dem großen Engagement der Vereinsmitglieder hier wirklich 125.000 Euro aufzutreiben, dass man das anschieben kann, das ist überwältigend gewesen. Wir haben ja auch prominente Unterstützung gehabt von Matze Knob, der hat hier bei einer Veranstaltung unterstützt. Und das löst Freude und Demut aus, weil jetzt sehen wir endlich so 1,5 Jahre später, warum wir das gemacht haben, wofür es sich gelohnt hat. Man kann das Haus anfassen, man kann es sehen und man sieht, es geht den Schritt weiter.
2: Großen Trubel gab es am 22. August im Volkspark Piesteritz. Zahlreiche Nachwuchsfußballer aus der Region und darüber hinaus zeigten hier ihr Können. Der FC Grün-Weiß Piesteritz hatte zu einem Sichtungsturnier der D-Jugend eingeladen und die Resonanz war ziemlich beeindruckend.
3: Heute ist ein großer Nachwuchsvergleich organisiert worden von unseren D-Jugend-Trainern. Die haben ihre Kontakte spielen lassen und große Clubmannschaften akquiriert, dass sie hier nach Wittenberg kommen. Ja, regional sind die Clubmannschaften vom FCM und vom HFC hier. Auch wir hatten ja letzte Woche ein Qualifikationsturnier aus den regionalen Teams. Da haben sich Bitterfeld, Wolfen und FC Halle Neustadt durchgesetzt. Und natürlich unsere Mannschaften, zwei Vertretungen von Grün-Weiß Piesteritz, sind vorhanden. Aber das Besondere an der ganzen Sache sind natürlich die überregionalen Teams, die man alle aus dem Fernsehen kennt. Sogar Rostock, St. Pauli sind gekommen, haben sie den Weg auf sich genommen, um ja, hier sich zu vergleichen mit den Talenten, sagen wir mal, der großen Mannschaften aus Ostdeutschland. Und das ist ja ziemlich beeindruckend.
2: Für die Zuschauer vor Ort gab es jede Menge unterhaltsamen Jugendfußball zu sehen. Für die teilnehmenden Teams aus der Region bot der Wettbewerb eine besondere Möglichkeit, sich mit Größen aus dem deutschen Jugendfußball zu messen.
4: Wir haben tatsächlich von den Spielern schon sehr viel Aufregung gehabt, vor allen Dingen gegen Clubmannschaften, die sie selber gerne verfolgen und ein bisschen Fan von den ganzen Mannschaften sind. Deswegen ist das da immer was Besonderes für die Kinder zu spielen. Das merkt man, wie aufgeregt sie dabei sind, wie stolz sie dabei sind. Und genau das nehmen wir mit für die Kinder. Für alle anderen ist es natürlich ebenfalls so, wenn Eltern dabei sind, wenn die ganzen Erwachsenen dabei sind, was echt toll ist, wo sie dann stolz auf ihre Kinder sind. Es gab tatsächlich in den Spielen sehr positive Momente, wo wir ein gutes Zusammenspiel aus dem Zentrum her über die Außen in die Spitze gespielt haben, wo wir auch zum Torerfolg kamen, war sehr gut rausgespielt, wo ich sehr zufrieden war, weil wir es erst 3-4 Mal besprochen haben, die Spieler sehr gut umsetzen konnten. Wenn wir in den positiven Momenten bleiben, auch mit beiden Mannschaften, mit den Kinderzahlen, die wir haben, überraschten uns besonders einen Torhüter bei uns hinten drin, der sehr, sehr viele beraten hat. Und viele Spieler, die jetzt schon über ihre Grenzen drüber gehen, wo sie sich echt weiterentwickeln. Genau das ist das Ziel, was wir hier verfolgen. Dass Spieler an ihre Grenzen geführt werden und über Gewinnen und Verlieren sich verbessern im Fußball.
5: Also wir sind bis jetzt erstmal sehr zufrieden, dass wir überhaupt hier starten durften. Und bis jetzt läuft das Turnier sehr gut für uns. Also wir hatten bis jetzt 3 Spiele, eins verloren, unglücklich durch ein Eigentor. Das zweite Spiel haben wir 0-0 gespielt und das dritte Spiel haben wir gerade gewonnen. Na, also ist komplett zufriedenstellend bis jetzt. Und die Möglichkeit gegen die Mannschaften von Hertha BSC, St. Pauli und so weiter hat man nicht jeden Tag. Na, und dann, deshalb ist es für die Kinder natürlich ein Riesen-Event. Na, eine Chance, mal gegen solche Mannschaften zu spielen. Na.
2: Für die Teams standen die Ergebnisse und Platzierungen nicht im Vordergrund. So ging es mehr darum, dass die Kinder die Möglichkeit bekommen, sich mit starken Gegnern zu messen, mutig Fußball zu spielen, eigene Lösungen zu finden, Fehler machen zu dürfen und daraus zu lernen. Die Ergebnisse des Leistungsvergleichs blieben daher auch bewusst intern. Die Veranstalter waren abschließend äußerst zufrieden mit dem Turnier.
3: Sehr professionell, wie das abgelaufen ist und sehr, ja, einfach zufriedenstellend. Ich glaube, ich habe jetzt noch nichts Negatives von den Gästen gehört. Die Kinder haben Spaß, bieten guten Fußball, das Wetter spielt mit. Also bisher ist fantastisch.
2: Der FC Grün-Weiß-Piesteritz bedankte sich nach dem Leistungsvergleich noch einmal bei allen Vereinshelfern, die vor, während und nach dem Turnier im Einsatz waren. Ob bei Auf- und Abbau, an den Verkaufsständen, bei der Versorgung, auf und neben den Plätzen oder bei den vielen organisatorischen Aufgaben im Hintergrund. Ohne diesen Einsatz wäre der Leistungsvergleich in dieser Form nicht möglich gewesen.

0: Die Fußballligen sind schon gestartet und jetzt ist auch endlich der Landespokal an der Reihe. Am Samstag empfing der SV Rot-Weiß Kemberg den SC Bernburg. Landesligist gegen Verbandsligateam. Bernburg also in der klaren Favoritenrolle. Doch in Pokalspielen kann ja bekanntlicherweise alles passieren. Und in der fünften Spielminute sollte dies auch schon bewiesen werden. Bernburg am Ball. Spielaufbau in der eigenen Hälfte. Wollen mit kurzen Pässen Lücken schaffen. Die Kemberger machen aber Druck. Chris Stein will zurückpassen, aber Witzel geht dazwischen. Läuft fast allein und knallt ihn ins Tor. Das sollte schon fast als Eigentor gelten. Die Gastgeber geben hier das Tempo an. Immer wieder drücken sie den Ball vors Tor. Der SC hat da erst einmal wenig mitzureden. Hier in der 18. Rot-Weiß rettet einen gefährlichen Freistoß, gekonnt raus und setzt jetzt direkt zum Konter an. Pass in die Mitte auf Witzel, aber Giesmer rettet ihn raus. Einwurf. Fliegt weit, Kopfbälle, Karius zieht ab und schießt ihn ins Tor. Der Schiedsrichter pfeift aber ab. Da hatte der Keeper schon seine Hände dran. Knappes Ding, aber mit dieser Entscheidung bleibt es beim 1:0. Nach einer wenig aufregenden restlichen Halbzeit geht es mit diesem Ergebnis auch in die Pause. Bernburg muss jetzt langsam mal zeigen, warum sie in der Favoritenrolle sind. Die zweite Hälfte beginnt und jetzt scheinen die Männer in Gelb aus dem Winterschlaf erwacht worden sein. Mit hohen Bällen versuchen sie immer wieder den Ausgleich zu schaffen. Vorerst geht aber nichts rein. Hier dann aber in der 62. Hoher Pass direkt vor den 16er. Krüger am Ball, aber Polacek grätscht dazwischen. Klares Foul der Nummer 21, zumindest kein Elfer. Schmidt darf ran. Läuft und macht das Ding. Mit dem direkten Freistoß zum 1:1. Klasse. Beide Mannschaften fanden diesen Moment aber so schön, dass sie ihn 14 Minuten später direkt wiederholen wollen. Einwurf in der 76. Staschenko bleibt dran, aber wieder ist es Polacek, der jemanden direkt vom 16er fault. Erneut Freistoß für Bernburg. Schmidt, der Mann mit dem eisernen Fuß, versucht es auf ein neues. Er schießt und trifft. Da ist sogar der Keeper baff. Noch knapp 15 Minuten zu spielen und Bernburg liegt endlich in Führung. Und das soll sich bis zum Abpfiff auch nicht ändern. Nach einem weiteren Tor von Krüger endet das Spiel im 1:3 für den SC Bernburg. Trainer Maximilian Denz gibt seine Einschätzung.
1: Ja, wir haben es natürlich unnötig spannend gemacht durch so einen eklatanten Fehler. Ne? Wir legen das 1:0 auf, sind eigentlich davor gut ins Spiel reingekommen. Und dann ist es aber normal im Pokal, wenn der unterklassige Mannschaft bzw. Verein so leicht in Führung geht, dann kommen die Emotionen, dann ist der Gegner auch, ich sag mal, heiß auf diesem Wettkampf und da muss man erstmal wieder wach werden, reinkommen. Wir haben auch in der Halbzeit versucht, viel Ruhe auszustrahlen, der Mannschaft zu sagen, hey, ist nichts passiert, wir haben noch 45 Minuten Zeit und dass wir natürlich in der zweiten Halbzeit durch zwei so eine schönen Freischüsse zurückkommen, das freut uns und hinten raus kann das Ergebnis natürlich noch höher werden. Aber im Pokal geht es eigentlich nur darum, zu gewinnen, eine Runde weiterzukommen. Und das haben wir getan und von daher sind wir mit dem Spiel zufrieden.
0: Pokalfans dürfen gespannt bleiben, was die zweite Runde für Spiele mit sich bringt. Wenn Bernburg die Leistung der zweiten Halbzeit wieder erbringen kann, sollten da noch ein paar Siege drin sein.
2: Mit Regen fiel am 21. August der Startschuss für den Landespokal Sachsen-Anhalt. Zum Auftakt gab es das Spiel David gegen Goliath, der Zürbiger FC gegen die SG Union Sandersdorf. Ganze 3 Ligen Abstand trennen die Teams. Jedoch hatte das nicht unbedingt etwas zu verheißen. Der unparteiische Ungar mit dem Startpfiff um 19 Uhr. Und trotz des schlechten Wetters fanden sich über 300 Zuschauer an diesem Abend auf dem Sportplatz in Zürbig ein. Gleich von Beginn an wird rigoros um den Ball gekämpft. Die Jungs aus der Landesklasse lassen Sandersdorf nicht ohne Kampf durch. In der 6. Spielminute brechen die Sandersdorfer dann jedoch endlich frei. Hamela an Wonneberger, der bleibt cool, Abgabe an Brunner, Koller zu weit außen, aber der lenkt die Kugel gerade noch ab. Starker Einsatz hier von der Zürbiger 33. Beide Teams haben hier ihre Chancen, doch Sandersdorf bricht wesentlich öfters durch. Meistens steht Koller jedoch zur Stelle, um die Situation zu entschärfen. In der 19. Spielminute liegt die Ballkontrolle wieder bei Sandersdorf. Zürbig bleibt hartnäckig, dennoch findet Wonneberger eine Chance und verwandelt sie auch zum 0:1. Keine zwei Minuten später liefert Koschnau von der Rechten den Ball an Sila und der belohnt sich mit dem 0:2 für Sandersdorf. Doch das schlägt die Zürbiger Jungs noch lange nicht die Luft raus. Immer weiter wird gegengehalten. Vor allem Koller wird auf die Probe gestellt. Er lässt sich aber auch nicht von den Bällen der Oberligisten einschüchtern und verhindert immer wieder Großchancen der Sandersdorfer.

0: Die letzte Aktion der ersten Hälfte ist ein Durchbruch seitens Zürbig. Nach einem langen Ball von Koller und zwei Stationen später hat Nietzsche die Chance, kämpft sich bis zum Tor durch, doch der Abschluss wird von Eisfeld verhindert. In der zweiten Hälfte gelingt es dem FC, die Jungs in Weiß besser im Schach zu halten. In der 63. spielt sich Zürbig schnell nach vorne. Ball geht nach rechts an Hempel. Der flankt, kommt jedoch zu lang. Lindemann versucht es trotzdem, doch der Ball geht gerade so am langen Pfosten vorbei. Außer ein paar Auswechslungen passiert jedoch nicht mehr viel in dieser Partie. Das Endresultat ist ein 0:2. Sandersdorf geht also siegreich aus dieser Partie hinaus. Jedoch zeigen sich die Trainer beider Mannschaften positiv gestimmt.
1: Wir wussten, dass es extrem schwer wird, überhaupt eine Runde weiterzukommen. Das war ein harter Brocken, drei liegen höher. Bin aber mega stolz auf die Mannschaft. Ja, wir haben alles aus uns rausgeholt. Wir wussten, dass wir nicht so viele Ballbesitzphasen haben werden. Hatten aber ja, in der zweiten Halbzeit eine Riesenchance, wo wir vielleicht das 1-2 machen können. Wer weiß, ob es dann noch gekippt wäre. Ja, aber so war es natürlich ein verdienter Sieg. Und wir können stolz sein, dass es halt ja, nur 0-2 war. Von daher bin ich sehr zufrieden mit der Mannschaft.
2: Ja, also wir haben gewonnen, wir sind eine Runde weiter. Das ist das, was wichtig ist, dass das Ergebnis ein bisschen zu niedrig ausgefallen ist für unsere Ansprüche. Das ist sicherlich auch klar. Aber in Summe haben wir versucht, den Gegner gut zu bespielen. Es ist uns in vielen Phasen auch gelungen. Wir waren nicht ganz zielstrebig, ja, wirklich tatsächlich im letzten Drittel. Haben ein bisschen zu verspielt, haben die Abschlüsse nicht genommen. Und die wir hatten, da waren wir dann nicht effizient genug. Das ist der Vorwurf, den wir uns machen müssen, so ein bisschen. Summa summarum, sind wir eine Runde weiter, das war das, was zählt.
0: Auch die Leistung von Nick Koller war für Thomas Trost nicht zu vernachlässigen, während Thomas Sawetzki sich schon taktisch auf die Zukunft fokussierte.
1: Überragend, ja, also Weltklasse, muss man wirklich sagen, was er nochmal für Situationen rausgeholt hat, für Aktionen verteidigt hat oder gehalten hat. Das war ja sensationell, da können wir uns bedanken, sonst wäre es vielleicht auch höher ausgegangen, keine Frage. Da waren die ein oder anderen wirklich sensationellen Rettungstaten dabei. Aber das brauchst du halt auch in so einem Pokalspiel, da brauchst du halt einen guten Torhüter. Und nochmal super zufrieden, ja, weil ja, in der zweiten Halbzeit haben wir 0-0 gespielt und das nehmen wir mit in den ersten Spieltag gegen Brena. Dieses Selbstvertrauen, dann, was wir dann daraus geschöpft haben. Und nächste Woche ist dann der erste Spieltag, da ja, werden wir dann bereit sein.
2: Wir wollen jetzt eine gute Trainingswoche hinlegen. Ja, wir haben jetzt ein langes Wochenende, wo die Jungs natürlich frei bekommen, um dann den Fokus zu haben für das nächste Spiel. Es wird Frankfurt sein. Da müssen wir natürlich schon gegen Aufsteiger alles reinbringen. Das wird schwierig, weil wir es so nicht kennen. Das ist ein Auswärtsspiel. Auch für uns natürlich ganz gut, weil wir dann aus anderen Räumen agieren können. Das ist ganz schön. Heute war es mal natürlich so, dass wir da mit sehr viel Ballbesitz ausgestattet waren. Das werden wir natürlich in Frankfurt so ein bisschen anders vorfinden. Und das ist auch gut so, weil wir dann auch in Phasen umschalten können. Ja, das ist dann schon eher unser Spiel.
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6: Gesang, Unterhaltung, Magie und zahlreiche außergewöhnliche Acts verteilt über die Höfe und Plätze der gesamten Altstadt. Das gibt es nur bei der Erlebnisnacht in Lutherstadt-Wittenberg. In diesem Jahr fand das beliebte Event am 22. August bereits zum 22. Mal statt. Organisiert wurde die Erlebnisnacht auch in diesem Jahr von der Lutherstadt Wittenberg Marketing GmbH, die in den vergangenen Wochen die Vorfreude auf das besondere Stadterlebnis stiegen ließ.
7: Alle Künstler sind da, alle Künstler haben Soundcheck gemacht und alle Künstler versuchen, sich darauf vorzubereiten, dass gleich 19 Uhr überall die Türen aufgehen und praktisch es losgeht. Ich freue mich, dass es gleich losgeht und dass die Gäste kommen und ich hier nur strahlende Gesichter in der ganzen Stadt sehe.
6: Um 19 Uhr wurde die abenteuerliche Erlebnisnacht auf dem Marktplatz offiziell eröffnet. Von da an gab es bis spät in die Nacht hinein überall in der Lutherstadt etwas zu entdecken. Die Veranstalter setzen dabei bewusst auf ein abwechslungsreiches Programm.
7: Wir haben tatsächlich 5 neue Orte. Die Stiftung Christliche Kunst ist dabei als ganz neuer Museumsteil. Der Hof des Alten Barek ist neu. Da ist der Patrick Tomala drauf, der macht Musik. Ansonsten in der Klosterkirche waren wir auch eine Weile nicht. Da ist auch eine Künstlerin. Das ist auch ein neuer Ort. Das ist dann für die, die schon öfter kommen, immer wieder kommen, vielleicht dann auch mal was Neues sozusagen.
6: Bei der Erlebnisnacht spricht der Name für sich. Das Event bietet Unterhaltung für Jung und Alt. Die Vielfalt zeigte sich vor allem an den zahlreichen Acts, die an unterschiedlichen Höfen und Orten der Altstadt zu erleben waren. Besonders in der Kollegienstraße gab es einiges zu entdecken. Beim Colorbike entstanden mit Hilfe flüssiger Acrylfarben einzigartige Kunstwerke. Bei einer Modenschau der Boutique Kalin konnten die Besucher handgefertigte Designs bestaunen. Wer sich eher in der Hip-Hop-Welt zu Hause fühlte, war bei Mabu und seinen Gästen in der alten Schmiede genau richtig. Live-Rap, Freestyles und Graffiti von Eagle standen dort auf dem Programm. Aber auch Kulturinteressierte kamen auf ihre Kosten. Einige Museen öffneten ihre Türen und boten kostenlose Führungen oder besondere Ausstellungen an. In der Erlebnisnacht fand jeder sein ganz persönliches Highlight.
7: Auf jeden Fall Schlosskirche zu Hub Hillenbrand. Der macht abgefahrene, sanfte Musik. Ein bisschen erinnert das so an Filmmusik. Und aber auch ganz mit besonderen Instrumenten. Also es ist sehr speziell, aber wirklich, da kommt man runter, glaube ich auch.
6: Auch an anderen Orten der Altstadt gab es währenddessen jede Menge zu erleben. Das mehrfach preisgekrönte Programm Monsieur macht Kunst sorgte im Lutherhof für Applaus. Auf dem Marktplatz begeisterte ein Magier das Publikum, während an verschiedenen Orten musikalische Acts für Stimmung sorgten. Auch Patrick Tomalla, Entertainer aus Wittenberg, war in diesem Jahr zum ersten Mal als Künstler bei der Erlebnisnacht dabei.
8: Ich biete hier so ein bisschen einen Mix aus Comedy und Live-Musik. Ich habe letztes Jahr mein Debütalbum rausgebracht, das war auch in den Albumcharts auf Platz 14. Und da habe ich so ein paar Medleys mitgebracht. Mein Eindruck ist sehr gut. Mein kleiner, überschaulicher, gemütlicher Hof war gut gefüllt und der Andrang war sehr, sehr erfreulicherweise groß. Ich würde mir gerne noch viele Künstler hier angucken, aber ich habe selber 5 Blöcke, sodass ich bis Feierabend selber auf der Bühne stehen darf, was ja eine Ehre ist.
6: Auf dem Hof des alten Barrick sorgte der Künstler für beste Stimmung. Mittlerweile tritt er seit 9 Jahren als Tiffany Tomalla auf und macht seit 4 Jahren eigene Programme.

0: Wer Patrick Tomalla live erleben möchte, kann den Entertainer schon bald wieder auf einer anderen Bühne sehen.
1: Ich freue mich ganz besonders auf den 25.09. in Berlin im Admiralspalast, eine traumhafte Location. Hier wartet auf meine Zuschauer ein Mix aus Drag, also Travestie, Comedy, einer Liveband, Gästen und Livegesang.
0: Die Erlebnisnacht bot insgesamt ein buntes Durcheinander. Eines zeigte dieser Abend ganz besonders.
2: Es gibt eine Kulturszene und gerade die Erlebnisnacht, die beweist das halt an über 22 Spielorten, ne? Auch wenn die Künstler aus ganz Deutschland kommen. Ja, wir wollen Kultur machen und wir machen sie und die Leute freuen sich drauf.
0: Zwischen kulturellen Darbietungen, Akrobatik und Live-Musik verbrachten die Wittenberger einen Abend in der bunt beleuchteten Altstadt. Schon jetzt ist die Vorfreude auf die nächste Erlebnisnacht groß.
3: Es gibt mal wieder was zu feiern. Nach langem, mühsamen, ehrenamtlichen Engagement zahlreicher Bewohner und Spendenaktionen ist der neue Sanitärtag des WSC Friedersdorf fast fertiggestellt. Zur Feier des Tages veranstaltete der Verein am 21.08.2026 um 18 Uhr ein Richtfest, welches von dem Bürgermeister begleitet wurde. Viele begeisterte Vereinsmitglieder trafen sich dort, um den neuen Teil ihres Vereines zu betrachten.
4: Wir sind heute auf dem Vereinsgelände vom WSC Friedersdorf und heute werden wir hier für unseren Ersatzneubau für das Sanitärgebäude das Richtfest feiern. Wir haben vor 2 Jahren Liedervördermittel bewilligt bekommen und aus diesen Geldern konnten wir dann diesen Neubau finanzieren, beziehungsweise wir sind nur Pächter auf dem Gelände, Bauherr und auch Bauträger ist die Gemeinde Mulde-Stausee. Wir hatten das Gebäude, was hier vorher stand, das ist ja ein Ersatzneubau, war 50 Jahre alt, die Toiletten kaputt, die Duschen kaputt, der Putz bröckelte von den Wänden, wir hatten massive Risse und sind natürlich heute froh und stolz, dass wir jetzt hier erstmal den Rohbau stehen haben, heute Richtfest feiern dürfen und hoffentlich dann im nächsten Jahr dann auch das Sanitärgebäude eröffnen dürfen.
3: Das Fest markiert sowohl die sich auszuzahlenden Mühen der ehrenamtlichen Arbeiter als auch den Anfang eines neuen Kapitels für den WSC Friedersdorf. Mit dem Richtfest ist beim neuen Sanitärtag in Muldenstein ein

0: ein wichtiger Meilenstein erreicht. Das Projekt ist derzeit das einzige größere Bauvorhaben vor Ort und soll künftig für eine zeitgemäße Ausstattung und bessere Bedingungen sorgen. Nach dem bisherigen Bauvorschritt geht es nun an die nächsten Arbeiten, bevor dieser fertiggestellt und genutzt werden kann. Für die Verantwortlichen ist das Richtfest deshalb nicht nur ein Anlass zum Feiern, sondern auch ein wichtiger Schritt mit Blick auf die weitere Entwicklung des Projektes. Wie die bisherigen Arbeiten gelaufen sind und was das nun genau für den Verein bedeutet, erklärt uns Bürgermeister Ferit Giebler.
1: Ja, mein Name ist Ferit Giebler, ich bin der Bürgermeister der Gemeinde Mulde-Stausee und die Gemeinde Mulde-Stausee ist Verpächter dieses Geländes und gleichzeitig sind wir Bauherr für das Vorhaben, was hier im Hintergrund ist. Ja, das Gebäude ist nicht mehr instand zu setzen, das sind alte Tagebau-Baracken, die aus der Tagebauzeit herrühren. Der Verein hat die damals übernommen, deswegen musste jetzt hart angesetzt werden. Wir haben einen Teil abgerissen und neu bauen müssen und um da hinzukommen, mussten wir erstmal Geld auftreiben. Haben uns um Fördermittel bemüht und mit starker Unterstützung der Öffentlichkeit und des Vereins den Eigenanteil, den wir hier brauchen, das sind 125.000 Euro. Na, das löste mir aus, dass wir hier einen Schritt weiterkommen, denn vor 2-3 Jahren hatten wir noch keine Vision, wie wir das eigentlich schaffen sollen, weil wir eben eine kleine Gemeinde sind, auch nicht so viel Geld haben und mit den Fördermitteln und dem großen Engagement der Vereinsmitglieder hier wirklich 125.000 Euro aufzutreiben, dass man das anschieben kann. Das ist überwältigend gewesen. Wir haben ja auch prominente Unterstützung gehabt von Matze Knob, der hat hier bei einer Veranstaltung unterstützt. Und das löst Freude und Demut aus, weil jetzt sehen wir endlich so anderthalb Jahre später, warum wir das gemacht haben, wofür es sich gelohnt hat. Man kann das Haus anfassen, man kann es sehen und man sieht, es geht den Schritt weiter.
2: Großen Trubel gab es am 22. August im Volkspark Piesteritz. Zahlreiche Nachwuchsfußballer aus der Region und darüber hinaus zeigten hier ihr Können. Der FC Grün-Weiß Piesteritz hatte zu einem Sichtungsturnier der D-Jugend eingeladen und die Resonanz war ziemlich beeindruckend.
3: Heute ist ein großer Nachwuchsvergleich organisiert worden von unseren D-Jugend-Trainern. Die haben ihre Kontakte spielen lassen und große Clubmannschaften akquiriert, dass sie hier nach Wittenberg kommen. Ja, regional sind die Clubmannschaften vom FCM und vom HFC. Hier auch wir hatten ja letzte Woche ein Qualifikationsturnier aus den regionalen Teams. Da haben sich Bitterfeld-Wolfen und FC Halle Neustadt durchgesetzt. Und natürlich unsere Mannschaften, zwei Vertretungen von Grün-Weiß Piesteritz, sind vorhanden. Aber das Besondere an der ganzen Sache sind natürlich die überregionalen Teams, die man alle aus dem Fernsehen kennt. Sogar Rostock, St. Pauli sind gekommen, haben sie den Weg auf sich genommen, um ja, hier sich zu vergleichen mit den Talenten, sagen wir mal, der großen Mannschaften aus Ostdeutschland. Und das ist ja ziemlich beeindruckend.
2: Für die Zuschauer vor Ort gab es jede Menge unterhaltsamen Jugendfußball zu sehen. Für die teilnehmenden Teams aus der Region bot der Wettbewerb eine besondere Möglichkeit, sich mit Größen aus dem deutschen Jugendfußball zu messen.
4: Wir haben tatsächlich von den Spielern schon sehr viel Aufregung gehabt, vor allen Dingen gegen Clubmannschaften, die sie selber gerne verfolgen und ein bisschen Fan von den ganzen Mannschaften sind. Deswegen ist das da immer was Besonderes für die Kinder zu spielen. Das merkt man, wie aufgeregt sie dabei sind, wie stolz sie dabei sind. Und genau das nehmen wir mit für die Kinder. Für alle anderen ist es natürlich ebenfalls so, wenn Eltern dabei sind, wenn die ganzen Erwachsenen dabei sind, was echt toll ist, wo sie dann stolz auf ihre Kinder sind. Es gab tatsächlich in den Spielen sehr positive Momente, wo wir ein gutes Zusammenspiel aus dem Zentrum her über die Außen in die Spitze gespielt haben, wo wir auch zum Torerfolg kamen, war sehr gut rausgespielt, wo ich sehr zufrieden war, weil wir es erst 3-4 Mal besprochen haben, die Spieler sehr gut umsetzen konnten. Wenn wir in den positiven Momenten bleiben, auch mit beiden Mannschaften, mit den Kinderzahlen, die wir haben, überraschten uns besonders einen Torhüter bei uns hinten drin, der sehr, sehr viele beraten hat. Und viele Spieler, die jetzt schon über ihre Grenzen drüber gehen, wo sie sich echt weiterentwickeln. Genau das ist das Ziel, was wir hier verfolgen. Dass Spieler an ihre Grenzen geführt werden und über Gewinnen und Verlieren sich verbessern im Fußball.
5: Also wir sind bis jetzt erstmal sehr zufrieden, dass wir überhaupt hier starten durften. Und bis jetzt läuft das Turnier sehr gut für uns. Also wir hatten bis jetzt 3 Spiele, eins verloren, unglücklich durch ein Eigentor. Das zweite Spiel haben wir 0-0 gespielt und das dritte Spiel haben wir gerade gewonnen.

0: Abschließend äußerst zufrieden mit dem Turnier.
1: Sehr professionell, wie das abgelaufen ist und sehr, ja, einfach zufriedenstellend. Ich glaube, ich habe jetzt noch nichts Negatives von den Gästen gehört. Die Kinder haben Spaß, bieten guten Fußball, das Wetter spielt mit.
2: Eins
1: also
2: fertig,
1: bisher
2: zwei fertig,
1: ist
2: drei und
1: fantastisch.
2: Vier.
0: Der FC Grün-Weiß-Piesteritz bedankte sich nach dem Leistungsvergleich noch einmal bei allen Vereinshelfern, die vor, während und nach dem Turnier im Einsatz waren. Ob bei Auf- und Abbau, an den Verkaufsständen, bei der Versorgung, auf und neben den Plätzen oder bei den vielen organisatorischen Aufgaben im Hintergrund. Ohne diesen Einsatz wäre der Leistungsvergleich in dieser Form nicht möglich gewesen.

0: Herzlich willkommen zur Auslosung der Achtelfinalbegegnungen im Rand 1 RBW Kreispokal sowie im Reservepokal Anhalt-Bitterfeld. Neben mir darf ich heute Timo Stenke vom Kreisfachverband Fußball Anhalt-Bitterfeld begrüßen.
1: Hallo.
0: Und natürlich unsere Losfee Annika. Ja, die zweite Runde im Rand 1 RBW Kreispokal fand jetzt am vergangenen Freitag und am Samstag und am Sonntag statt. Aus Ihrer Sicht, gab es da bisher Überraschungen?
1: Also grundsätzlich aus meiner Sicht keine großartigen Überraschungen. Bei manchen Spielen vielleicht in der Höhe des Sieges, aber sonst grundsätzlich sind für mich die weitergekommen, auch die, ich sag mal, höherklassig spielen.
0: Okay, dann vielleicht noch ein paar Besonderheiten, auf die wir eingehen können. Zörbig kommt jetzt erst für das Achtelfinale dazu. Was hat das damit auf sich?
1: Bei Zörbig ist es so, die sind Titelverteidiger und hatten in den ersten beiden Runden einen Freilos. Gleichzeitig natürlich hatten sie am Wochenende ihr großes Spiel im Landespokal gegen Sandersdorf, wo sie aus meiner Sicht sich sehr gut präsentiert haben und mit einer knappen Niederlage nur ausgeschieden sind.
0: Ja, und dann noch eine andere Sache, dass sich jetzt unsere Zuschauer nicht wundern. In einem dieser Lose werden zwei Teams drin sein. Wieso?
1: Ganz einfach, hier ist ein Spiel, was leider am Wochenende nicht stattfand. Das musste verlegt werden und wurde auf das nächste Pokalwochenende, das heißt vom 4. bis 6. September gelegt und wird dort ausgetragen. Und der Sieger spielt dann im Achtelfinale.
0: Okay. Gut, das wären jetzt aus meiner Sicht erstmal die wichtigsten.

0: Der TSV Blau-Weiß Brena.
1: Ja, das wäre unser erster. Dann machen wir weiter.

0: spielt gegen den SV Friedersdorf. Interessante Partie, beides Landesklassenmannschaften.
1: Okay, weiter geht's.

0: spielt gegen den SV Milnsee 1915. Das Spiel findet in Milnsee statt, da Milnsee eine Kreisoberligamannschaft ist und der Dessauer SV 97 in der Landesklasse spielt.
1: Unsere vierte Begegnung.
0: Der Zürbiger FC 1907, der Titelverteidiger. Spielt gegen den FC Stahl Aken. Auch dieses Spiel wird gedreht, weil Aken als Kreisoberligist unterklassig ist gegenüber dem Zürbiger FC, der in der Landesklasse spielt.

spielt gegen die SV Blau-Weiß Schortowitz, muss aber nach Schortowitz fahren, weil Schortowitz auch ein Kreis-Oberligist ist und Roßlau eine Landesklassenmannschaft.

0: spielt gegen die SG Blau-Weiß Quellendorf. Das Spiel bleibt so, weil beide Mannschaften als Kreisligisten sich qualifiziert haben.
1: Okay, dann sind wir jetzt schon bei der vorletzten Begegnung. Mhm.

0: spielt gegen den SV 1922 Puch-Rösa. Beides Landesklassenmannschaften, Spiel bleibt also so bestehen.
1: Okay, und die letzte Begegnung.
0: Der FSV Löberitz besitzt Heimrecht. Und spielt gegen den Sieger aus der Partie ASG Vorwärts Dessau gegen ESV Petersroda. Dieses Spiel wird definitiv Anfang Oktober ausgetragen werden.
1: Okay. Ja, Sie haben auch gerade schon einen Termin erwähnt. Vielleicht können wir auch noch mal auf die anderen Spiele eingehen. Wann werden die dann jetzt?
0: Die anderen Spiele, das Achtelfinale findet grundsätzlich vom 4. September bis zum 6. September statt. Die Ansetzungen werden zeitnah durch den Spielausschuss bekannt gegeben.
1: Ja, vielleicht können Sie noch ein bisschen erzählen, was sind so interessante Partien aus Ihrer Sicht? Ich sehe da schon, es gibt ein Dessau-Roßlauer Stadtderby zum Beispiel.
0: Also das Spiel Millensee gegen Dessauer SV 97 ist natürlich für Dessauer Zuschauer immer interessant. Wenn zwei Dessauer Mannschaften aufeinandertreffen. Interessant aus meiner Sicht ist natürlich auch das Kreisliga-Derby zwischen Rotsch und Quellendorf, sodass definitiv ein Kreisligist auch im Viertelfinale stehen wird. Mhm. Und die Landesklassenpartien, ich sag mal mit Brena Friedersdorf und Kochstedt Puch-Rösa, haben natürlich auch immer ihren Reiz, wo ich sage, der Bessere wird gewinnen.
1: Okay. Gut, dann würde ich sagen, kommen wir gleich zu unserer nächsten Auslosung vom Reservepokal Anhalt Bitterfeld. Vielleicht, bevor es jetzt direkt mit der Auslosung losgeht, können wir auch noch mal ein bisschen darauf eingehen, was da vielleicht aus Ihrer Sicht schon Überraschungen waren in der ersten Runde.
0: Ja, im Reservepokal grundsätzlich hatten Kreisoberligisten die SG Reppichau Zweite und Union Sandersdorf Zweite, ich sag mal, spielfrei. Genauso wie der Titelverteidiger Schurtewitz, zweite Mannschaft. Und der einzigste Kreisoberligist, der dort gespielt hat, war Thalheim Zweite, die sich aber mit 5:0 bei Walersee Zweite sehr gut durchgesetzt haben.
1: Okay, und auch hier wird es jetzt so der Fall sein, dass zwei der Partien bisher noch nicht ausgetragen wurden.
0: Richtig, einmal die Partie Wulfen Zweite. Da ist leider Gottes es so, dass es ein Sportgerichtsverfahren gibt, wo entschieden wird über die Partie, weil Wulfen Zweite hier leider nicht antreten konnte. Und dann die Partie ASG Vorwärts Dessau Zweite gegen ESV Lok Dessau Blau-Weiß Dessau, weil diese Partie wird auch an dem kommenden Wochenende vom 4. bis 6. September gespielt, wo eben die anderen Achtelfinalspiele stattfinden, ist das noch ein Spiel der zweiten Hauptrunde, der ersten Hauptrunde, die entsprechend durchgeführt wird.
1: Okay, gut. Dann würde ich sagen, befüllen wir unser Behältnis wieder und dann kommen wir zur Auslosung vom Reservepokal. So. Und dann darfst du loslegen, Annika.

Mannschaft, das CFC Germania 03 Köthen. Spiel wird gedreht, findet in Köthen statt, da die zweite Mannschaft des CFC ein Kreisligist ist und Sandersdorf in der Kreisoberliga spielt.

0: spielt gegen die zweite Mannschaft des FC Stahl Aachen. Dieses Spiel wird ebenfalls gedreht, weil Aachen Zweiter niedrigklassiger spielt als Zerbst Zweiter.
1: Okay, weiter geht's.

0: spielt gegen die dritte Mannschaft der SG Reppichau. Sollte hier Krina poröser Zweite weiterkommen, dann wird die Partie gedreht, dann findet sie in Reppichau statt, weil Reppichau ein Kreisklassenmannschaft ist und Krina poröser hier in der Kreisliga spielt.
1: Okay.

0: spielt gegen den Sieger der Partie ASG Vorwärts Dessau, zweite Mannschaft, gegen FSG Lok Blau-Weiß Dessau. Sollte bei dieser Partie die ASG Vorwärts, nein, es sind beides Kreisligisten, okay. Und die bleibt auf jeden Fall so bestehen, die Begegnung.
1: Gut, okay, dann jetzt weiter geht's.

0: spielt gegen die zweite Mannschaft des Zürbiger FC.
1: Dann schon die sechste Achtelfinalpartie.

0: hat Heimrecht gegen die zweite Mannschaft der SG Reppichau. Beides Kreisoberligisten. Spiel bleibt also so bestehen, wie es gelost wurde.
1: Gut. Und die vorletzte Begegnung.
0: Die zweite Mannschaft des Dessauer SV 97.

0: spielt gegen die zweite Mannschaft des ESV Petersroda. Da der ESV Petersroda eine Kreisklassenmannschaft ist, muss der DSV 97, die zweite Mannschaft, reisen zu Petersroda.
1: Gut, und dann unsere letzte Auslosung für heute.
0: Die Spielgemeinschaft Trinum Klein-Parschlem. Spielt gegen die zweite Mannschaft des SV Germania 08 Roßlau. Spiel bleibt auch bestehen, beides sind Kreisligisten.
1: Sehr schön, dann schauen wir vielleicht hier auch gleich nochmal auf die Termine, wann die Partien ausgetragen werden?
0: Also die Partien werden genauso wie am RAN 1 RBW-Pokal am Wochenende vom 4. bis zum 6. September ausgetragen. Wobei zu berücksichtigen ist, dass das Spiel Schortewitz 2. gegen den Sieger aus Vorwärts-Dessau 2. Lok Blau-Weiß-Dessau erst in der nächsten Pokalrunde Anfang Oktober stattfindet.
1: Okay, und vielleicht aus Ihrer Sicht, schauen wir noch mal ein bisschen auf die Begegnungen. Gibt es da interessante Partien?
0: Natürlich die interessanteste für mich ist der Aufsteiger zur Kreisoberliga, die SG Rot-Weiß-Thalheim 2. gegen die SG Reppichau 2. Wo ich sage, da entscheidet wahrscheinlich mit den Tagesformen. Und ja, sonst, ich sage mal, die Mannschaften, ich sage jetzt die Kreisligisten, müssen teilweise zu den Kreisklassenmannschaften reisen, aber das ist normal und da sind immer Überraschungen drin.
1: Okay, gut. Ja, dann danke ich Ihnen, dass Sie uns heute hier im Studio für diese Auslosung besucht haben. Danke natürlich unserer Losfee Annika auch nochmal. Und dann wünsche ich Ihnen noch eine schöne Zeit und vor allem wünsche ich natürlich auch allen Teams, die heute ausgelost wurden, ganz viel Erfolg.

0: Schon lange wurde sich hierfür eingesetzt. Und nun ist es endlich soweit. Am 14. August 2026 erweiterte das Fraunhofer IKTS seine Forschungs- und Entwicklungskapazitäten am Standort Bitterfeld-Wolfen.
1: Ich habe es in meiner Rede ja auch angedeutet, es war ein langer Weg. Im Prinzip sind es Stand heute mehr als 10 Jahre, seit wir uns aufgemacht haben. Und klar, es ist heute für uns ein Feiertag, das kann man auf jeden Fall so sagen. Es zeigt eben aber auch, dass sich gute Ideen durchsetzen. Es zeigt aber auch, dass es dafür eben Leute braucht, die sich am Ende vertrauen, ja, die gleichen Ziele, die vielleicht auch die gleichen Visionen entwickeln. Und, das habe ich jetzt hier heute nicht im Detail ausgeführt, manchmal braucht es eben auch glückliche Umstände, die es einem dann tatsächlich ermöglichen, seinem Ziel entscheidende Schritte näher zu kommen. Ja, und dass wir heute mit dem Fraunhofer IKTS zusammenkommen, eigentlich einem Institut, was, sage ich mal, in Sachsen vorrangig beheimatet ist, zeigt halt auch, dass wir so alte Dogmatismen überwinden, dass eben Landesgrenzen nicht trennen, sondern am Ende über die Technologie sozusagen auch überwindbar sind.
2: Für uns ist es sehr, sehr wichtig, unsere Entwicklungen, alles rund um eine Hochleistungskeramik, in die Anwendung zu bringen. Und wir haben schon viele Kooperationen im Prinzip mit Unternehmen hier vor Ort. Aber wir brauchen wirklich hier vor Ort eine Forschungsinfrastruktur. Einfach kurze Wege, wir brauchen Labore, wir brauchen den direkten Austausch. Das ist das eine. Und das andere, was wir auch gesehen haben, was ja auch der Herr Heine auch schon gesagt hat, wir brauchen diese enge Kooperation. Und das ist schwierig, wenn wir das über Dresden machen, über Freiberg machen oder selbst über Halle machen. Also wirklich Forschung vor Ort, das ist unsere Mission hier.
0: Wenn es um Forschung geht, darf natürlich der Minister für Wissenschaft, Energie, Klimaschutz und Umwelt Sachsen-Anhalts nicht fehlen. Professor Dr. Armin Willingmann äußerte sich positiv über den neuen Fraunhofer Standort, denn das Fraunhofer Institut ist keine kleine Sache.
3: Gerade Fraunhofer ist natürlich eine Einrichtung mit Sitz in München, die über die ganze Bundesrepublik hinweg Institute unterhält und immer wieder aus Instituten heraus auch Auslagerungen. Und so ist es jetzt hier geschehen mit dem Fraunhofer IKTS, ist ein großes, das drittgrößte Fraunhofer-Institut überhaupt in der Bundesrepublik, jetzt auch mit einer Außenstelle hier im Chemiepark Bitterfeld-Wolfen vertreten. Und diese Technologieplattform, die passt ideal zu unseren Bestrebungen, unsere chemische Industrie zu transformieren. Hier wird also anwendungsorientierte Forschung und Entwicklung betrieben, solche, die man auch später im industriellen Maßstab nutzen kann. Dafür ist Fraunhofer ein idealer Partner und ich freue mich sehr, dass wir einen weiteren kleinen Fraunhofer-Standort jetzt hier in Sachsen-Anhalt haben, denn wir wissen, aus vielen der ursprünglich kleineren Fraunhofer-Standorte sind nachher große Institute geworden.
0: Mit rund 32.000 Mitarbeitern und über 80 Forschungseinrichtungen zählt die Fraunhofer Gesellschaft als die größte Organisation für angewandte Forschung. Doch Forschung muss natürlich auch gefördert werden. Das Land Sachsen-Anhalt unterstützt den neuen Standort hier in Bitterfeld mit insgesamt 4,5 Millionen Euro.
4: Genau, also die Fraunhofer Gesellschaft investiert hier 5 Millionen Euro in diesen neuen Standort in Bitterfeld-Wolfen und das Land gibt für diese Investition 4,5 Millionen Euro dazu. Das ist erstmal wichtig, um die Basis zu schaffen, um die Technik hier auch anzuschaffen, die Räume herzurichten und da sind wir extrem stolz drauf. Natürlich ist unsere Forschungsinfrastruktur in Sachsen-Anhalt extrem wichtig. Hier in Bitterfeld-Wolfen fehlte sozusagen noch so ein kleines Stück und da haben wir jetzt hier mit dieser Technologieplattform für Kreislaufwirtschaft und Verfahrenstechnik einen ganz wichtigen Baustein, der unter den Unternehmen hier vor Ort auch helfen soll. Und das ist auch der Grund, warum wir das unterstützen. Es ist an sich eine Forschungsinfrastruktur eben für vor allem kleine und mittelständische Unternehmen, die Industrie hier vor Ort, um die Transformation dann auch wirklich gut zu überstehen und ja aktiv mitgestalten zu können.
0: Das Fraunhofer IKTS plant die Investition in den Standort Bitterfeld breit zu fächern. Von Wasseraufbearbeitung bis hin zu Biomasse als Rohstoff für die Versorgung von Chemikalien ist so einiges dabei. Man kann also davon ausgehen, dass der neue Standort in Bitterfeld nicht nur ein wichtiger Schritt für den Chemiepark, sondern auch für die Zukunft der Wissenschaft und Chemie ist.
2: Also wir haben hier die Möglichkeit, am TGZ wirklich eine gute Infrastruktur zu haben. Also wir haben Büroflächen angemietet, wir haben Labore angemietet und auch große Technikas angemietet. Das heißt, die Hardware, also diese bauliche Infrastruktur ist da. Was wir jetzt was wir investieren, ist wirklich Anlagentechnik, Demonstratoren, Analysengeräte, Messgeräte, klassische Laborausstattung und gerade in den Bereichen Kreislauftechnik, gerade im Bereich Wasseraufbereitung. Wasser ist ja ein großes Thema, auch hier für den Chemiepark. Abwasser, Industrieabwässer, die noch effizienter und umweltfreundlicher auch aufzubereiten. Und natürlich diese ganze neue, innovative Technologien in der Chemie. Also grüner Wasserstoff, Nutzung von CO2 und Biomasse als Rohstoff für die Versorgung von Chemikalien und Herstellung von Chemikalien.
5: Es gibt mal wieder was zu feiern. Nach langen, mühsamen, ehrenamtlichen Engagement zahlreicher Bewohner und Spendenaktionen ist der neue Sanitärtag des WSC Friedersdorf fast fertiggestellt. Zur Feier des Tages veranstaltete der Verein am 21.08.2026 um 18 Uhr ein Richtfest, welches von dem Bürgermeister begleitet wurde. Viele begeisterte Vereinsmitglieder trafen sich dort, um den neuen Teil ihres Vereines zu betrachten.
6: Wir sind heute auf dem Vereinsgelände vom WSC Friedersdorf und heute werden wir hier für unseren Ersatzneubau für das Sanitärgebäude das Richtfest feiern. Wir haben vor 2 Jahren Liedervördermittel bewilligt bekommen und aus diesen Geldern konnten wir dann diesen Neubau finanzieren, beziehungsweise wir sind nur Pächter auf dem Gelände, Bauherr und auch Bauträger ist die Gemeinde Mulde-Stausee. Wir hatten das Gebäude, was hier vorher stand, das ist ja ein Ersatzneubau, war 50 Jahre alt, die Toiletten kaputt, die Duschen kaputt, der Putz bröckelte von den Wänden, wir hatten massive Risse und sind natürlich heute froh und stolz, dass wir jetzt hier erstmal den Rohbau stehen haben, heute Richtfest feiern dürfen und hoffentlich

0: dann im nächsten Jahr dann auch das Sanitärgebäude eröffnen dürfen.
1: Das Fest markiert sowohl die sich auszuzahlenden Mühen der ehrenamtlichen Arbeiter als auch den Anfang eines neuen Kapitels für den WSC Friedersdorf. Mit dem Richtfest ist beim neuen Sanitärtag in Muldenstein ein wichtiger Meilenstein erreicht. Das Projekt ist derzeit das einzige größere Bauvorhaben vor Ort und soll künftig für eine zeitgemäße Ausstattung und bessere Bedingungen sorgen. Nach dem bisherigen Bauvorschritt geht es nun an die nächsten Arbeiten, bevor dieser fertiggestellt und genutzt werden kann. Für die Verantwortlichen ist das Richtfest deshalb nicht nur ein Anlass zum Feiern, sondern auch ein wichtiger Schritt mit Blick auf die weitere Entwicklung des Projektes. Wie die bisherigen Arbeiten gelaufen sind und was das nun genau für den Verein bedeutet, erklärt uns Bürgermeister Ferit Giebler.
2: Ja, mein Name ist Ferit Giebler, ich bin der Bürgermeister der Gemeinde Muldestausee und die Gemeinde Muldestausee ist Verpächter dieses Geländes und gleichzeitig sind wir Bauherr für das Vorhaben, was hier im Hintergrund ist. Ja, das Gebäude ist nicht mehr instand zu setzen, das sind alte Tagebau-Baracken, die aus der Tagebauzeit herrühren. Der Verein hat die damals übernommen, deswegen musste jetzt hart angesetzt werden. Wir haben einen Teil abgerissen und neu bauen müssen und um da hinzukommen, mussten wir erstmal Geld auftreiben. Haben uns um Fördermittel bemüht und mit starker Unterstützung der Öffentlichkeit und des Vereins den Eigenanteil, den wir hier brauchen, das sind 125.000 Euro. Na, das löste mir aus, dass wir hier einen Schritt weiterkommen, denn vor 2-3 Jahren hatten wir noch keine Vision, wie wir das eigentlich schaffen sollen, weil wir eben eine kleine Gemeinde sind, auch nicht so viel Geld haben und mit den Fördermitteln und dem großen Engagement der Vereinsmitglieder hier wirklich 125.000 Euro aufzutreiben, dass man das anschieben kann. Das ist überwältigend gewesen. Wir haben ja auch prominente Unterstützung gehabt von Matze Knob, der hat hier bei einer Veranstaltung unterstützt. Und das löst Freude und Demut aus, weil jetzt sehen wir endlich, so anderthalb Jahre später, warum wir das gemacht haben, wofür es sich gelohnt hat. Man kann das Haus anfassen, man kann es sehen und man sieht, es geht den Schritt weiter.

0: Die Fußballligen sind schon gestartet und jetzt ist auch endlich der Landespokal an der Reihe. Am Samstag empfing der SV Rot-Weiß Kemberg den SC Bernburg. Landesligist gegen Verbandsligateam. Bernburg also in der klaren Favoritenrolle. Doch in Pokalspielen kann ja bekanntlicherweise alles passieren. Und in der 5. Spielminute sollte dies auch schon bewiesen werden. Bernburg am Ball. Spielaufbau in der eigenen Hälfte. Wollen mit kurzen Pässen Lücken schaffen. Die Kemberger machen aber Druck. Chris Stein will zurückpassen, aber Witzel geht dazwischen. Läuft fast allein und knallt ihn ins Tor. Das sollte schon fast als Eigentor gelten. Die Gastgeber geben hier das Tempo an. Immer wieder drücken sie den Ball vors Tor. Der SC hat da erst einmal wenig mitzureden. Hier in der 18. Rot-Weiß rettet einen gefährlichen Freistoß, gekonnt raus und setzt jetzt direkt zum Konter an. Pass in die Mitte auf Witzel, aber Giesmer rettet ihn raus. Einwurf. Fliegt weit, Kopfbälle, Karius zieht ab und schießt ihn ins Tor. Der Schiedsrichter pfeift aber ab. Da hatte der Keeper schon seine Hände dran. Knappes Ding, aber mit dieser Entscheidung bleibt es beim 1:0. Nach einer wenig aufregenden restlichen Halbzeit geht es mit diesem Ergebnis auch in die Pause. Bernburg muss jetzt langsam mal zeigen, warum sie in der Favoritenrolle sind. Die zweite Hälfte beginnt und jetzt scheinen die Männer in Gelb aus dem Winterschlaf erwacht worden sein. Mit hohen Bällen versuchen sie immer wieder den Ausgleich zu schaffen. Vorerst geht aber nichts rein. Hier dann aber in der 62. Hoher Pass direkt vor den 16er. Krüger am Ball, aber Polacek grätscht dazwischen. Klares Foul der Nummer 21, zumindest kein Elfer. Schmidt darf ran. Läuft und macht das Ding. Mit dem direkten Freistoß zum 1:1. Klasse. Beide Mannschaften fanden diesen Moment aber so schön, dass sie ihn 14 Minuten später direkt wiederholen wollen. Einwurf in der 76. Staschenko bleibt dran, aber wieder ist es Polacek, der jemanden direkt vom 16er fault. Erneut Freistoß für Bernburg. Schmidt, der Mann mit dem eisernen Fuß, versucht es auf ein neues. Er schießt und trifft. Da ist sogar der Keeper baff. Noch knapp 15 Minuten zu spielen und Bernburg liegt endlich in Führung. Und das soll sich bis zum Abpfiff auch nicht ändern. Nach einem weiteren Tor von Krüger endet das Spiel im 1:3 für den SC Bernburg. Trainer Maximilian Denz gibt seine Einschätzung.
1: Ja, wir haben es natürlich unnötig spannend gemacht durch so einen eklatanten Fehler. Ne? Wir legen das 1:0 auf, sind eigentlich davor gut ins Spiel reingekommen. Und dann ist es aber normal im Pokal, wenn der unterklassige Mannschaft bzw. Verein so leicht in Führung geht, dann kommen die Emotionen, dann ist der Gegner auch, ich sag mal, heiß auf diesen Wettkampf. Und da muss man erstmal wieder wach werden, reinkommen. Wir haben auch in der Halbzeit versucht, viel Ruhe auszustrahlen, der Mannschaft zu sagen, hey, ist nichts passiert, wir haben noch 45 Minuten Zeit. Und dass wir natürlich in der zweiten Halbzeit durch zwei so eine schönen Freischüsse zurückkommen, das freut uns. Und hinten raus kann das Ergebnis natürlich noch höher werden. Aber im Pokal geht es eigentlich nur darum, zu gewinnen, eine Runde weiterzukommen. Und das haben wir getan. Und von daher sind wir mit dem Spiel zufrieden.
0: Pokalfans dürfen gespannt bleiben, was die zweite Runde für Spiele mit sich bringt. Wenn Bernburg die Leistung der zweiten Halbzeit wieder erbringen kann, sollten da noch ein paar Siege drin sein.
2: Mit Regen fiel am 21. August der Startschuss für den Landespokal Sachsen-Anhalt. Zum Auftakt gab es das Spiel David gegen Goliath, der Zürbiger FC gegen die SG Union Sandersdorf. Ganze 3 Ligen Abstand trennen die Teams. Jedoch hatte das nicht unbedingt etwas zu verheißen. Der unparteiische Ungar mit dem Startpfiff um 19 Uhr. Und trotz des schlechten Wetters fanden sich über 300 Zuschauer an diesem Abend auf dem Sportplatz in Zürbeck ein. Gleich von Beginn an wird rigoros um den Ball gekämpft. Die Jungs aus der Landesklasse lassen Sandersdorf nicht ohne Kampf durch. In der 6. Spielminute brechen die Sandersdorfer dann jedoch endlich frei. Hamela an Wonneberger, der bleibt cool, Abgabe an Brunner Koller zu weit außen, aber der lenkt die Kugel gerade noch ab. Starker Einsatz hier von der Zürbiger 33. Beide Teams haben hier ihre Chancen, doch Sandersdorf bricht wesentlich öfters durch. Meistens steht Koller jedoch zur Stelle, um die Situation zu entschärfen. In der 19. Spielminute liegt die Ballkontrolle wieder bei Sandersdorf. Zürbig bleibt hartnäckig, dennoch findet Wonneberger eine Chance und verwandelt sie auch zum 0:1. Keine zwei Minuten später liefert Koschnau von der Rechten den Ball an Sila und der belohnt sich mit dem 0:2 für Sandersdorf. Doch das schlägt die Zürbiger Jungs noch lange nicht die Luft raus. Immer weiter wird gegengehalten. Vor allem Koller wird auf die Probe gestellt. Er lässt sich aber auch nicht von den Bällen der Oberligisten einschüchtern und verhindert immer wieder Großchancen der Sandersdorfer. Die letzte Aktion der ersten Hälfte ist ein Durchbruch seitens Zürbig. Nach einem langen Ball von Koller und zwei Stationen später hat Nietzsche die Chance, kämpft sich bis zum Tor durch, doch der Abschluss wird von Eisfeld verhindert. In der zweiten Hälfte gelingt es dem FC, die Jungs in Weiß besser im Schach zu halten. In der 63. spielt sich Zürbig schnell nach vorne. Ball geht nach rechts an Hempel. Der flankt, kommt jedoch zu lang. Lindemann versucht es trotzdem, doch der Ball geht gerade so am langen Pfosten vorbei. Außer ein paar Auswechslungen passiert jedoch nicht mehr viel in dieser Partie. Das Endresultat ist ein 0:2. Sandersdorf geht also siegreich aus dieser Partie hinaus. Jedoch zeigen sich die Trainer beider Mannschaften positiv gestimmt.
3: Ja, wir wussten, dass es extrem schwer wird, überhaupt eine Runde weiterzukommen. Das war ein harter Brocken, drei Ligen höher. Bin aber mega stolz auf die Mannschaft. Ja, wir haben alles aus uns rausgeholt. Wir wussten, dass wir nicht so viele Ballbesitzphasen haben werden. Hatten aber ja, in der zweiten Halbzeit eine Riesenchance, wo wir vielleicht das 1-2 machen können. Wer weiß, ob es dann noch gekippt wäre, ja, aber so war es natürlich ein verdienter Sieg und wir können stolz sein, dass es halt ja, nur 0:2 war. Von daher bin ich sehr zufrieden mit der Mannschaft.
4: Ja, also wir haben gewonnen, wir sind eine Runde weiter, das ist das, was wichtig ist, dass das Ergebnis ein bisschen zu niedrig ausgefallen ist für unsere Ansprüche, das ist sicherlich auch klar. Aber in Summe haben wir versucht, den Gegner gut zu bespielen. Es ist uns in vielen Phasen auch gelungen. Wir waren nicht ganz zielstrebig, ja, wirklich tatsächlich im letzten Drittel. Haben ein bisschen zu verspielt, haben die Abschlüsse nicht genommen. Und die wir hatten, da waren wir dann nicht effizient genug. Das ist der Vorwurf, den wir uns machen müssen, so ein bisschen. Summa summarum, sind wir eine Runde weiter. Das war das, was zählt.
2: Auch die Leistung von Nick Koller war für Thomas Trost nicht zu vernachlässigen, während Thomas Sawetzki sich schon taktisch auf die Zukunft fokussierte.
3: Überragend, ja, also Weltklasse, muss man wirklich sagen, was er nochmal für Situationen rausgeholt hat, für Aktionen verteidigt hat oder gehalten hat. Das war ja sensationell, da können wir uns bedanken, sonst wäre es vielleicht auch höher ausgegangen, keine Frage. Da waren die ein oder anderen wirklich sensationellen Rettungstaten dabei. Aber das brauchst du halt auch in so einem Pokalspiel, da brauchst du halt einen guten Torhüter. Und nochmal super zufrieden, ja, weil ja, in der zweiten Halbzeit haben wir 0:0 gespielt und das nehmen wir mit in den ersten Spieltag gegen Brena, dieses Selbstvertrauen, dann, was wir dann daraus geschöpft haben. Und nächste Woche ist dann der erste Spieltag, da ja, werden wir dann bereit sein.
4: Wir wollen jetzt eine gute Trainingswoche hinlegen, ja, haben jetzt ein langes Wochenende, wo die Jungs natürlich frei bekommen, um dann den Fokus zu haben für das nächste Spiel. Es wird Frankfurt sein. Da müssen wir natürlich schon gegen Aufsteiger alles reinbringen. Es wird schwierig, weil wir es so nicht kennen. Es ist ein Auswärtsspiel. Aber für uns natürlich ganz gut, weil wir dann aus anderen Räumen agieren können. Das ist ganz schön. Heute war es mal natürlich so, dass wir da mit sehr viel Ballbesitz ausgestattet waren. Das werden wir natürlich in Frankfurt so ein bisschen anders vorfinden. Und das ist auch gut so, weil wir dann auch in Phasen umschalten können. Ja, das ist dann schon eher unser Spiel.
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13: Gesang, Unterhaltung, Magie und zahlreiche außergewöhnliche Acts verteilt über die Höfe und Plätze der gesamten Altstadt. Das gibt es nur bei der Erlebnisnacht in Lutherstadt-Wittenberg. In diesem Jahr fand das beliebte Event am 22. August bereits zum 22. Mal statt. Organisiert wurde die Erlebnisnacht auch in diesem Jahr von der Lutherstadt-Wittenberg Marketing GmbH, die in den vergangenen Wochen die Vorfreude auf das besondere Stadterlebnis stiegen ließ.
14: Alle Künstler sind da, alle Künstler haben Soundcheck gemacht und alle Künstler versuchen, sich darauf vorzubereiten, dass gleich 19 Uhr überall die Türen aufgehen und praktisch es losgeht. Ich freue mich, dass es gleich losgeht und dass die Gäste kommen und ich hier nur strahlende Gesichter in der ganzen Stadt sehe.
13: Um 19 Uhr wurde die abenteuerliche Erlebnisnacht auf dem Marktplatz offiziell eröffnet. Von da an gab es bis spät in die Nacht hinein überall in der Lutherstadt etwas zu entdecken. Die Veranstalter setzen dabei bewusst auf ein abwechslungsreiches Programm.
14: Wir haben tatsächlich 5 neue Orte. Stiftung Christliche Kunst ist dabei als ganz neuer Museumsteil. Der Hof des Alten Barek ist neu. Da ist der Patrick Tomala drauf, der macht Musik. Ansonsten in der Klosterkirche waren wir auch eine Weile nicht. Da ist auch eine Künstlerin. Das ist auch ein neuer Ort. Das ist dann für die, die schon öfter kommen, immer wieder kommen, vielleicht dann auch mal was Neues sozusagen.
13: Bei der Erlebnisnacht spricht der Name für sich. Das Event bietet Unterhaltung für Jung und Alt. Die Vielfalt zeigte sich vor allem an den zahlreichen Acts, die an unterschiedlichen Höfen und Orten der Altstadt zu erleben waren. Besonders in der Kollegienstraße gab es einiges zu entdecken. Beim Colorbike entstanden mit Hilfe flüssiger Acrylfarben einzigartige Kunstwerke. Bei einer Modenschau der Boutique Kalin konnten die Besucher handgefertigte Designs bestaunen. Wer sich eher in der Hip-Hop-Welt zu Hause fühlte, war bei Mabu und seinen Gästen in der alten Schmiede genau richtig. Live-Rap, Freestyles und Graffiti von Eagle standen dort auf dem Programm. Aber auch Kulturinteressierte kamen auf ihre Kosten. Einige Museen öffneten ihre Türen und boten kostenlose Führungen oder besondere Ausstellungen an. In der Erlebnisnacht fand jeder sein ganz persönliches Highlight.
14: Auf jeden Fall Schlosskirche zu Hub Hildenbrand, der macht abgefahrene, sanfte Musik, ein bisschen erinnert das so an Filmmusik und aber auch ganz mit besonderen Instrumenten, also sehr speziell, aber wirklich, da kommt man runter, glaube ich auch.
13: Auch an anderen Orten der Altstadt gab es währenddessen jede Menge zu erleben. Das mehrfach preisgekrönte Programm Monsieur macht Kunst sorgte im Lutherhof für Applaus. Auf dem Marktplatz begeisterte ein Magier das Publikum, während an verschiedenen Orten musikalische Acts für Stimmung sorgten. Auch Patrick Tomala, Entertainer aus Wittenberg, war in diesem Jahr zum ersten Mal als Künstler bei der Erlebnisnacht dabei.
15: Ich biete hier so ein bisschen einen Mix aus Comedy und Live-Musik. Ich habe letztes Jahr mein Debütalbum rausgebracht, das war auch in den Albumcharts auf Platz 14. Und da habe ich so ein paar Medleys mitgebracht. Mein Eindruck ist sehr gut. Mein kleiner, überschaulicher, gemütlicher Hof war gut gefüllt und der Andrang war sehr, sehr erfreulicherweise groß. Ich würde mir gerne noch viele Künstler hier angucken, aber ich habe selber 5 Blöcke, sodass ich bis Feierabend selber auf der Bühne stehen darf, was ja eine Ehre ist.
13: Auf dem Hof des Alten Barek sorgte der Künstler für beste Stimmung. Mittlerweile tritt er seit 9 Jahren als Tiffany Tomala auf und macht seit 4 Jahren eigene Programme.

0: Wer Patrick Tomalla live erleben möchte, kann den Entertainer schon bald wieder auf einer anderen Bühne sehen.
1: Ich freue mich ganz besonders auf den 25.09. in Berlin im Admiralspalast, eine traumhafte Location. Hier wartet auf meine Zuschauer ein Mix aus Drag, also Travestie, Comedy, einer Liveband, Gästen und Livegesang.
0: Die Erlebnisnacht bot insgesamt ein buntes Durcheinander. Eines zeigte dieser Abend ganz besonders.
2: Es gibt eine Kulturszene und gerade die Erlebnisnacht, die beweist das halt an über 22 Spielorten, ne? Auch wenn die Künstler aus ganz Deutschland kommen. Ja, wir wollen Kultur machen und wir machen sie und die Leute freuen sich drauf.
0: Zwischen kulturellen Darbietungen, Akrobatik und Live-Musik verbrachten die Wittenberger einen Abend in der bunt beleuchteten Altstadt. Schon jetzt ist die Vorfreude auf die nächste Erlebnisnacht groß.
3: Es gibt mal wieder was zu feiern. Nach langem, mühsamen, ehrenamtlichen Engagement zahlreicher Bewohner und Spendenaktionen ist der neue Sanitärtag des WSC Friedersdorf fast fertiggestellt. Zur Feier des Tages veranstaltete der Verein am 21.08.2026 um 18 Uhr ein Richtfest, welches von dem Bürgermeister begleitet wurde. Viele begeisterte Vereinsmitglieder trafen sich dort, um den neuen Teil ihres Vereines zu betrachten.
4: Wir sind heute auf dem Vereinsgelände vom WSC Friedersdorf und heute werden wir hier für unseren Ersatzneubau für das Sanitärgebäude das Richtfest feiern. Wir haben vor 2 Jahren Liedervördermittel bewilligt bekommen und aus diesen Geldern konnten wir dann diesen Neubau finanzieren, beziehungsweise wir sind nur Pächter auf dem Gelände, Bauherr und auch Bauträger ist die Gemeinde Mulde-Stausee. Wir hatten das Gebäude, was hier vorher stand, das ist ja ein Ersatzneubau, war 50 Jahre alt, die Toiletten kaputt, die Duschen kaputt, der Putz bröckelte von den Wänden, wir hatten massive Risse und sind natürlich heute froh und stolz, dass wir jetzt hier erstmal den Rohbau stehen haben, heute Richtfest feiern dürfen und hoffentlich dann im nächsten Jahr dann auch das Sanitärgebäude eröffnen dürfen.
3: Das Fest markiert sowohl die sich auszuzahlenden Mühen der ehrenamtlichen Arbeiter als auch den Anfang eines neuen Kapitels für den WSC Friedersdorf. Mit dem Richtfest ist beim neuen Sanitärtag in Muldenstein ein wichtiger Meilenstein erreicht. Das Projekt ist derzeit das einzige größere Bauvorhaben vor Ort und soll künftig für eine zeitgemäße Ausstattung und bessere Bedingungen sorgen. Nach dem bisherigen Bauvorschritt geht es nun an die nächsten Arbeiten, bevor dieser fertiggestellt und genutzt werden kann. Für die Verantwortlichen ist das Richtfest deshalb nicht nur ein Anlass zum Feiern, sondern auch ein wichtiger Schritt mit Blick auf die weitere Entwicklung des Projektes. Wie die bisherigen Arbeiten gelaufen sind und was das nun genau für den Verein bedeutet, erklärt uns Bürgermeister Ferit Giebler.
5: Ja, mein Name ist Ferit Giebler, ich bin der Bürgermeister der Gemeinde Mulde-Stausee und die Gemeinde Mulde-Stausee ist

0: Pächter dieses Geländes und gleichzeitig sind wir Bauherr für das Vorhaben, was hier im Hintergrund ist. Ja, das Gebäude ist nicht mehr instand zu setzen. Das sind alte Tagebau-Baracken, die aus der Tagebauzeit herrühren. Der Verein hat die damals übernommen, deswegen musste jetzt hart angesetzt werden. Wir haben einen Teil abgerissen und neu bauen müssen. Und um da hinzukommen, mussten wir erstmal Geld auftreiben, haben uns um Fördermittel bemüht und mit starker Unterstützung der Öffentlichkeit und des Vereins den Eigenanteil, den wir hier brauchen, das sind 125.000 Euro. Na, das löste mir aus, dass wir hier einen Schritt weiterkommen, denn vor 2-3 Jahren hatten wir noch keine Vision, wie wir das eigentlich schaffen sollen, weil wir eben eine kleine Gemeinde sind, auch nicht so viel Geld haben. Und mit den Fördermitteln und dem großen Engagement der Vereinsmitglieder hier wirklich 125.000 Euro aufzutreiben, dass man das anschieben kann, das ist überwältigend gewesen. Wir haben ja auch prominente Unterstützung gehabt von Matze Knob, der hat hier bei einer Veranstaltung unterstützt. Und das löst Freude und Demut aus, weil jetzt sehen wir endlich so 1,5 Jahre später, warum wir das gemacht haben, wofür es sich gelohnt hat. Man kann das Haus anfassen, man kann es sehen und man sieht, es geht den Schritt weiter.
1: Großen Trubel gab es am 22. August im Volkspark Piesteritz. Zahlreiche Nachwuchsfußballer aus der Region und darüber hinaus zeigten hier ihr Können. Der FC Grün-Weiß Piesteritz hatte zu einem Sichtungsturnier der D-Jugend eingeladen und die Resonanz war ziemlich beeindruckend.
2: Heute ist ein großer Nachwuchsvergleich organisiert worden von unseren D-Jugend-Trainern. Die haben ihre Kontakte spielen lassen und große Clubmannschaften akquiriert, dass sie hier nach Wittenberg kommen. Ja, regional sind die Clubmannschaften vom FCM und vom HFC hier. Auch wir hatten ja letzte Woche ein Qualifikationsturnier aus den regionalen Teams, da haben sich Bitterfeld-Wolfen und FC Halle-Neustadt durchgesetzt. Und natürlich unsere Mannschaften, zwei Vertretungen von Grün-Weiß-Piesteritz, sind vorhanden. Aber das Besondere an der ganzen Sache sind natürlich die überregionalen Teams, die man alle aus dem Fernsehen kennt. Sogar Rostock, St. Pauli sind gekommen, haben sie den Weg auf sich genommen, um ja, hier sich zu vergleichen mit den Talenten, sagen wir mal, der großen Mannschaften aus Ostdeutschland. Und das ist ja ziemlich beeindruckend.
1: Für die Zuschauer vor Ort gab es jede Menge unterhaltsamen Jugendfußball zu sehen. Für die teilnehmenden Teams aus der Region bot der Wettbewerb eine besondere Möglichkeit, sich mit Größen aus dem deutschen Jugendfußball zu messen.
3: Wir haben tatsächlich von den Spielern schon sehr viel Aufregung gehabt, vor allen Dingen gegen Clubmannschaften, die sie selber gerne verfolgen und ein bisschen Fan von den ganzen Mannschaften sind. Deswegen ist das da immer was Besonderes für die Kinder zu spielen. Das merkt man, wie aufgeregt sie dabei sind, wie stolz sie dabei sind. Und genau das nehmen wir mit für die Kinder. Für alle anderen ist es natürlich ebenfalls so, wenn Eltern dabei sind, wenn die ganzen Erwachsenen dabei sind, was echt toll ist, wo sie dann stolz auf ihre Kinder sind. Es gab tatsächlich in den Spielen sehr positive Momente, wo wir ein gutes Zusammenspiel aus dem Zentrum her über die Außen in die Spitze gespielt haben, wo wir auch zum Torerfolg kamen, war sehr gut rausgespielt, wo ich sehr zufrieden war, weil wir es erst 3-4 Mal besprochen haben, die Spieler sehr gut umsetzen konnten. Wenn wir in den positiven Momenten bleiben, auch mit beiden Mannschaften, mit den Kinderzahlen, die wir haben, überraschten uns besonders ein Torhüter bei uns hinten drin, der sehr, sehr viele Paraden hat und viele Spieler, die jetzt schon über ihre Grenzen drüber gehen, wo sie sich echt weiterentwickeln. Genau das ist das Ziel, was wir hier verfolgen, dass Spieler an ihre Grenzen geführt werden und über Gewinnen und Verlieren sich verbessern im Fußball.
4: Also wir sind bis jetzt erstmal sehr zufrieden, dass wir überhaupt hier starten durften und bis jetzt läuft das Turnier sehr gut für uns. Also wir hatten bis jetzt 3 Spiele, eins verloren, unglücklich durch ein Eigentor. Das zweite Spiel haben wir 0-0 gespielt und das dritte Spiel haben wir gerade gewonnen. Na, also es ist komplett zufriedenstellend bis jetzt. Und die Möglichkeit gegen die Mannschaften von Hertha BSC, St. Pauli und so weiter hat man nicht jeden Tag. Na, und dann, deshalb ist es für die Kinder natürlich ein Riesen-Event. Na, eine Chance, gegen solche Mannschaften zu spielen. Ja.
1: Für die Teams standen die Ergebnisse und Platzierungen nicht im Vordergrund. So ging es mehr darum, dass die Kinder die Möglichkeit bekommen, sich mit starken Gegnern zu messen, mutig Fußball zu spielen, eigene Lösungen zu finden, Fehler machen zu dürfen und daraus zu lernen. Die Ergebnisse des Leistungsvergleichs blieben daher auch bewusst intern. Die Veranstalter waren ab

waren. Ob bei Auf- und Abbau, an den Verkaufsständen, bei der Versorgung, auf und neben den Plätzen oder bei den vielen organisatorischen Aufgaben im Hintergrund. Ohne diesen Einsatz wäre der Leistungsvergleich in dieser Form nicht möglich gewesen.

Die Fußballligen sind schon gestartet und jetzt ist auch endlich der Landespokal an der Reihe. Am Samstag empfing der SV Rot-Weiß Kemberg den SC Bernburg. Landesligist gegen Verbandsligateam. Bernburg also in der klaren Favoritenrolle. Doch in Pokalspielen kann ja bekanntlicherweise alles passieren. Und in der fünften Spielminute sollte dies auch schon bewiesen werden. Bernburg am Ball. Spielaufbau in der eigenen Hälfte. Wollen mit kurzen Pässen Lücken schaffen. Die Kemberger machen aber Druck. Chris Stein will zurückpassen, aber Witzel geht dazwischen. Läuft fast allein und knallt ihn ins Tor. Das sollte schon fast als Eigentor gelten. Die Gastgeber geben hier das Tempo an. Immer wieder drücken sie den Ball vors Tor. Der SC hat da erst einmal wenig mitzureden. Hier in der 18. Rot-Weiß rettet einen gefährlichen Freistoß, gekonnt raus und setzt jetzt direkt zum Konter an. Pass in die Mitte auf Witzel, aber Giesmer rettet ihn raus. Einwurf. Fliegt weit, Kopfbälle, Karius zieht ab und schießt ihn ins Tor. Der Schiedsrichter pfeift aber ab. Da hatte der Keeper schon seine Hände dran. Knappes Ding, aber mit dieser Entscheidung bleibt es beim 1:0. Nach einer wenig aufregenden restlichen Halbzeit geht es mit diesem Ergebnis auch in die Pause. Bernburg muss jetzt langsam mal zeigen, warum sie in der Favoritenrolle sind. Die zweite Hälfte beginnt und jetzt scheinen die Männer in Gelb aus dem Winterschlaf erwacht worden sein. Mit hohen Bällen versuchen sie immer wieder den Ausgleich zu schaffen. Vorerst geht aber nichts rein. Hier dann aber in der 62. Hoher Pass direkt vor den 16er. Krüger am Ball, aber Polacek grätscht dazwischen. Klares Foul der Nummer 21, zumindest kein Elfer. Schmidt darf ran. Läuft und macht das Ding. Mit dem direkten Freistoß zum 1:1. Klasse. Beide Mannschaften fanden diesen Moment aber so schön.

0: Schön, dass sie ihn 14 Minuten später direkt wiederholen wollen. Einwurf in der 76. Staschenko bleibt dran, aber wieder ist es Pulacek, der jemanden direkt vom 16er fault. Erneut Freistoß für Bernburg. Schmidt, der Mann mit dem eisernen Fuß, versucht es auf ein neues. Er schießt und trifft. Da ist sogar der Keeper baff. Noch knapp 15 Minuten zu spielen und Bernburg liegt endlich in Führung. Und das soll sich bis zum Abpfiff auch nicht ändern. Nach einem weiteren Tor von Krüger endet das Spiel im 1:3 für den SC Bernburg. Trainer Maximilian Denz gibt seine Einschätzung.
1: Ja, wir haben es natürlich unnötig spannend gemacht durch so einen eklatanten Fehler. Ne? Wir legen das 1:0 auf, sind eigentlich davor gut ins Spiel reingekommen. Und dann ist es aber normal im Pokal, wenn der unterklassige Mannschaft bzw. Verein so leicht in Führung geht, dann kommen die Emotionen, dann ist der Gegner auch, ich sag mal, heiß auf diesen Wettkampf und da muss man erstmal wieder wach werden, reinkommen. Wir haben auch in der Halbzeit versucht, viel Ruhe auszustrahlen, der Mannschaft zu sagen, hey, ist nichts passiert, wir haben noch 45 Minuten Zeit und dass wir natürlich in der zweiten Halbzeit durch zwei so eine schönen Freischüsse zurückkommen, das freut uns und hinten raus kann das Ergebnis natürlich noch höher werden. Aber im Pokal geht es eigentlich nur darum, zu gewinnen, eine Runde weiterzukommen. Und das haben wir getan. Und von daher sind wir mit dem Spiel zufrieden.
0: Pokalfans dürfen gespannt bleiben, was die zweite Runde für Spiele mit sich bringt. Wenn Bernburg die Leistung der zweiten Halbzeit wieder erbringen kann, sollten da noch ein paar Siege drin sein.
2: Mit Regen fiel am 21. August der Startschuss für den Landespokal Sachsen-Anhalt. Zum Auftakt gab es das Spiel David gegen Goliath, der Zürbiger FC gegen die SG Union Sandersdorf. Ganze 3 Ligen Abstand trennen die Teams. Jedoch hatte das nicht unbedingt etwas zu verheißen. Der unparteiische Ungar mit dem Startpfiff um 19 Uhr. Und trotz des schlechten Wetters fanden sich über 300 Zuschauer an diesem Abend auf dem Sportplatz in Zürbeck ein. Gleich von Beginn an wird rigoros um den Ball gekämpft. Die Jungs aus der Landesklasse lassen Sandersdorf nicht ohne Kampf durch. In der 6. Spielminute brechen die Sandersdorfer dann jedoch endlich frei. Hamela an Wonneberger, der bleibt cool, Abgabe an Brunner, Koller zu weit außen, aber der lenkt die Kugel gerade noch ab. Starker Einsatz hier von der Zürbiger 33. Beide Teams haben hier ihre Chancen, doch Sandersdorf bricht wesentlich öfters durch. Meistens steht Koller jedoch zur Stelle, um die Situation zu entschärfen. In der 19. Spielminute liegt die Ballkontrolle wieder bei Sandersdorf. Zürbig bleibt hartnäckig, dennoch findet Wonneberger eine Chance und verwandelt sie auch zum 0:1. Keine 2 Minuten später liefert Koschnau von der Rechten den Ball an Sila und der belohnt sich mit dem 0:2 für Sandersdorf. Doch das schlägt die Zürbiger Jungs noch lange nicht die Luft raus. Immer weiter wird gegengehalten. Vor allem Koller wird auf die Probe gestellt. Er lässt sich aber auch nicht von den Bällen der Oberligisten einschüchtern und verhindert immer wieder Großchancen der Sandersdorfer. Die letzte Aktion der ersten Hälfte ist ein Durchbruch seitens Zürbig. Nach einem langen Ball von Koller und 2 Stationen später hat Nietzsche die Chance, kämpft sich bis zum Tor durch, doch der Abschluss wird von Eisfeld verhindert. In der zweiten Hälfte gelingt es dem FC, die Jungs in Weiß besser im Schach zu halten. In der 63. spielt sich Zürbig schnell nach vorne. Ball geht nach rechts an Hempel. Der flankt, kommt jedoch zu lang. Lindemann versucht es trotzdem, doch der Ball geht gerade so am langen Pfosten vorbei. Außer ein paar Auswechslungen passiert jedoch nicht mehr viel in dieser Partie. Das Endresultat ist ein 0:2. Sandersdorf geht also siegreich aus dieser Partie hinaus. Jedoch zeigen sich die Trainer beider Mannschaften positiv gestimmt.
3: Wir wussten, dass es extrem schwer wird, überhaupt eine Runde weiterzukommen. Das war ein harter Brocken, 3 Ligen höher. Bin aber mega stolz auf die Mannschaft. Ja, wir haben alles aus uns rausgeholt.

0: Wir wussten, dass wir nicht so viele Ballbesitzphasen haben werden, hatten aber ja, in der zweiten Halbzeit eine Riesenchance, wo wir vielleicht das 1-2 machen können. Wer weiß, ob es dann noch gekippt wäre, ja, aber so war es natürlich ein verdienter Sieg und wir können stolz sein, dass es halt ja, nur 0-2 war. Von daher bin ich sehr zufrieden mit der Mannschaft.
1: Ja, also wir haben gewonnen, wir sind eine Runde weiter, das ist das, was wichtig ist, dass das Ergebnis ein bisschen zu niedrig ausgefallen ist für unsere Ansprüche, das ist sicherlich auch klar. Aber in Summe haben wir versucht, den Gegner gut zu bespielen. Es ist uns in vielen Phasen auch gelungen. Wir waren nicht ganz zielstrebig ja, wirklich tatsächlich im letzten Drittel. Haben ein bisschen zu verspielt, haben die Abschlüsse nicht genommen. Und die wir hatten, da waren wir dann nicht effizient genug. Das ist der Vorwurf, den wir uns machen müssen, so ein bisschen. Summa summarum sind wir eine Runde weiter. Das war das, was zählt.
2: Auch die Leistung von Nick Koller war für Thomas Trost nicht zu vernachlässigen, während Thomas Sawetzki sich schon taktisch auf die Zukunft fokussierte.
0: Überragend, ja, also Weltklasse, muss man wirklich sagen, was er nochmal für Situationen rausgeholt hat, für Aktionen verteidigt hat oder gehalten hat. Das war ja sensationell, da können wir uns bedanken, sonst wäre es vielleicht auch höher ausgegangen, keine Frage. Da waren die ein oder anderen wirklich sensationellen Rettungstaten dabei. Aber das brauchst du halt auch in so einem Pokalspiel, da brauchst du halt einen guten Torhüter. Und nochmal super zufrieden, ja, weil ja, in der zweiten Halbzeit haben wir 0-0 gespielt und das nehmen wir mit in den ersten Spieltag gegen Brena, dieses Selbstvertrauen, dann, was wir dann daraus geschöpft haben. Und nächste Woche ist dann der erste Spieltag, da ja, werden wir dann bereit sein.
1: Wir wollen jetzt eine gute Trainingswoche hinlegen, ja, haben jetzt ein langes Wochenende, wo die Jungs natürlich frei bekommen, um dann den Fokus zu haben für das nächste Spiel. Es wird Frankfurt sein. Da müssen wir natürlich schon gegen Aufsteiger alles reinbringen. Das wird schwierig, weil wir es so nicht kennen. Das ist ein Auswärtsspiel. Aber für uns natürlich ganz gut, weil wir dann aus anderen Räumen agieren können. Das ist ganz schön. Heute war es mal natürlich so, dass wir da mit sehr viel Ballbesitz ausgestattet waren. Das werden wir natürlich in Frankfurt so ein bisschen anders vorfinden. Und das ist auch gut so, weil wir dann auch in Phasen umschalten können. Ja, das ist dann schon eher unser Spiel.
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11: Gesang, Unterhaltung, Magie und zahlreiche außergewöhnliche Acts verteilt über die Höfe und Plätze der gesamten Altstadt. Das gibt es nur bei der Erlebnisnacht in Lutherstadt Wittenberg. In diesem Jahr fand das beliebte Event am 22. August bereits zum 22. Mal statt. Organisiert wurde die Erlebnisnacht auch in diesem Jahr von der Lutherstadt Wittenberg Marketing GmbH, die in den vergangenen Wochen die Vorfreude auf das besondere Stadterlebnis stiegen ließ.
12: Alle Künstler sind da, alle Künstler haben Soundcheck gemacht und alle Künstler versuchen sich darauf vorzubereiten, dass gleich 19 Uhr überall die Türen aufgehen und praktisch es losgeht. Ich freue mich, dass es gleich losgeht und dass die Gäste kommen und ich hier nur strahlende Gesichter in der ganzen Stadt sehe.
11: Um 19 Uhr wurde die abenteuerliche Erlebnisnacht auf dem Marktplatz offiziell eröffnet. Von da an gab es bis spät in die Nacht hinein überall in der Lutherstadt etwas zu entdecken. Die Veranstalter setzen dabei bewusst auf ein abwechslungsreiches Programm.
12: Wir haben tatsächlich 5 neue Orte. Stiftung Christliche Kunst ist dabei als ganz neuer Museumsteil. Der Hof des Alten Barek ist neu. Da ist der Patrick Thomalla drauf, der macht Musik. Ansonsten in der Klosterkirche waren wir auch eine Weile nicht. Da ist auch eine Künstlerin. Das ist auch ein neuer Ort. Das ist dann für die, die schon öfter kommen, immer wieder kommen, vielleicht dann auch mal was Neues sozusagen.
11: Bei der Erlebnisnacht spricht der Name für sich. Das Event bietet Unterhaltung für Jung und Alt. Die Vielfalt zeigte sich vor allem an den zahlreichen Acts, die an unterschiedlichen Höfen und Orten der Altstadt zu erleben waren. Besonders in der Kollegienstraße gab es einiges zu entdecken. Beim Colorbike entstanden mit Hilfe flüssiger Acrylfarben einzigartige Kunstwerke. Bei einer Modenschau der Boutique Kalin konnten die Besucher handgefertigte Designs bestaunen. Wer sich eher in der Hip-Hop-Welt zu Hause fühlte, war bei Mabu und seinen Gästen in der alten Schmiede genau richtig. Live-Rap, Freestyles und Graffiti von Eagle standen dort auf dem Programm. Aber auch Kulturinteressierte kamen auf ihre Kosten. Einige Museen öffneten ihre Türen und boten kostenlose Führungen oder besondere Ausstellungen an. In der Erlebnisnacht fand jeder sein ganz persönliches Highlight.
12: Auf jeden Fall Schlosskirche zu Hupillenbrand, der macht abgefahrene, sanfte Musik, ein bisschen erinnert das so an Filmmusik und aber auch ganz mit besonderen Instrumenten, also es ist sehr speziell, aber wirklich, da kommt man runter, glaube ich auch.
11: Auch an anderen Orten der Altstadt gab es währenddessen jede Menge zu erleben. Das mehrfach preisgekrönte Programm Monsieur macht Kunst sorgte im Lutherhof für Applaus. Auf dem Marktplatz begeisterte ein Magier das Publikum, während an verschiedenen Orten musikalische Acts für Stimmung sorgten. Auch Patrick Tomalla, Entertainer aus Wittenberg, war in diesem Jahr zum ersten Mal als Künstler bei der Erlebnisnacht dabei.
13: Ich biete hier so ein bisschen einen Mix aus Comedy und Live-Musik. Ich habe letztes Jahr mein Debütalbum rausgebracht, das war auch in den Albumcharts auf Platz 14. Und da habe ich so ein paar Medleys mitgebracht. Mein Eindruck ist sehr gut. Mein kleiner, überschaulicher, gemütlicher Hof war gut gefüllt und der Andrang war sehr, sehr erfreulicherweise groß. Ich würde mir gerne noch viele Künstler hier angucken, aber ich habe selber 5 Blöcke, sodass ich bis Feierabend selber auf der Bühne stehen darf, was ja eine Ehre ist.
11: Auf dem Hof des alten Barrick sorgte der Künstler für beste Stimmung. Mittlerweile tritt er seit 9 Jahren als Tiffany Tomalla auf und macht seit 4 Jahren eigene Programme.

0: Wer Patrick Tomalla live erleben möchte, kann den Entertainer schon bald wieder auf einer anderen Bühne sehen.
1: Ich freue mich ganz besonders auf den 25.09. in Berlin im Admiralspalast, eine traumhafte Location. Hier wartet auf meine Zuschauer ein Mix aus Drag, also Travestie, Comedy, einer Liveband, Gästen und Livegesang.
0: Die Erlebnisnacht bot insgesamt ein buntes Durcheinander. Eines zeigte dieser Abend ganz besonders.
2: Es gibt eine Kulturszene und gerade die Erlebnisnacht, die beweist das halt an über 22 Spielorten, ne? Auch wenn die Künstler aus ganz Deutschland kommen. Ja, wir wollen Kultur machen und wir machen sie und die Leute freuen sich drauf.
0: Zwischen kulturellen Darbietungen, Akrobatik und Live-Musik verbrachten die Wittenberger einen Abend in der bunt beleuchteten Altstadt. Schon jetzt ist die Vorfreude auf die nächste Erlebnisnacht groß.
3: Es gibt mal wieder was zu feiern. Nach langem, mühsamen, ehrenamtlichen Engagement zahlreicher Bewohner und Spendenaktionen ist der neue Sanitärtag des WSC Friedersdorf fast fertiggestellt. Zur Feier des Tages veranstaltete der Verein am 21.08.2026 um 18 Uhr ein Richtfest, welches von dem Bürgermeister begleitet wurde. Viele begeisterte Vereinsmitglieder trafen sich dort, um den neuen Teil ihres Vereines zu betrachten.
4: Wir sind heute auf dem Vereinsgelände vom WSC Friedersdorf und heute werden wir hier für unseren Ersatzneubau für das Sanitärgebäude das Richtfest feiern. Wir haben vor 2 Jahren Liedervördermittel bewilligt bekommen und aus diesen Geldern konnten wir dann diesen Neubau finanzieren. Beziehungsweise wir sind nur Pächter auf dem Gelände, Bauherr und auch Bauträger ist die Gemeinde Mulde-Stausee. Wir hatten das Gebäude, was hier vorher stand, das ist ja ein Ersatzneubau, war 50 Jahre alt. Die Toiletten kaputt, die Duschen kaputt, der Putz bröckelte von den Wänden. Wir hatten massive Risse und sind natürlich heute froh und stolz, dass wir jetzt hier erstmal den Rohbau stehen haben, heute Richtfest feiern dürfen und hoffentlich dann im nächsten Jahr dann auch das Sanitärgebäude eröffnen dürfen.
3: Das Fest markiert sowohl die sich auszuzahlenden Mühen der ehrenamtlichen Arbeiter als auch den Anfang eines neuen Kapitels für den WSC Friedersdorf. Mit dem Richtfest ist beim neuen Sanitärtag in Muldenstein ein wichtiger Meilenstein erreicht. Das Projekt ist derzeit das einzige größere Bauvorhaben vor Ort und soll künftig für eine zeitgemäße Ausstattung und bessere Bedingungen sorgen. Nach dem bisherigen Bauvorschritt geht es nun an die nächsten Arbeiten, bevor dieser fertiggestellt und genutzt werden kann. Für die Verantwortlichen ist das Richtfest deshalb nicht nur ein Anlass zum Feiern, sondern auch ein wichtiger Schritt mit Blick auf die weitere Entwicklung des Projektes. Wie die bisherigen Arbeiten gelaufen sind und was das nun genau für den Verein bedeutet, erklärt uns Bürgermeister Ferit Giebler.
5: Ja, mein Name ist Ferit Giebler, ich bin der Bürgermeister der Gemeinde Mulde-Stausee und die Gemeinde Mulde-Stausee ist Verpächter dieses Geländes und gleichzeitig sind wir Bauherr für das Vorhaben, was hier im Hintergrund ist. Ja, das Gebäude ist nicht mehr instand zu setzen. Das sind alte Tagebau-Baracken, die aus der Tagebauzeit herrühren. Der Verein hat die damals übernommen, deswegen musste jetzt hart angesetzt werden. Wir haben einen Teil abgerissen und neu bauen müssen. Und um da hinzukommen, mussten wir erstmal Geld auftreiben, haben uns um Fördermittel bemüht und mit starker Unterstützung der Öffentlichkeit und des Vereins den Eigenanteil, den wir hier brauchen, das sind 125.000 Euro. Na, das löste mir aus, dass

0: dass wir hier einen Schritt weiterkommen, denn vor 2-3 Jahren hatten wir noch keine Vision, wie wir das eigentlich schaffen sollen, weil wir eben eine kleine Gemeinde sind, auch nicht so viel Geld haben und mit den Fördermitteln und dem großen Engagement der Vereinsmitglieder hier wirklich 125.000 Euro aufzutreiben, dass man das anschieben kann. Das ist überwältigend gewesen. Wir haben ja auch prominente Unterstützung gehabt von Matze Knob, der hat hier bei einer Veranstaltung unterstützt. Und das löst Freude und Demut aus, weil jetzt sehen wir endlich so anderthalb Jahre später, warum wir das gemacht haben, wofür es sich gelohnt hat. Man kann das Haus anfassen, man kann es sehen und man sieht, es geht den Schritt weiter.
1: Großen Trubel gab es am 22. August im Volkspark Piesteritz. Zahlreiche Nachwuchsfußballer aus der Region und darüber hinaus zeigten hier ihr Können. Der FC Grün-Weiß Piesteritz hatte zu einem Sichtungsturnier der D-Jugend eingeladen und die Resonanz war ziemlich beeindruckend.
2: Heute ist ein großer Nachwuchsvergleich organisiert worden von unseren D-Jugend-Trainern. Die haben ihre Kontakte spielen lassen und große Clubmannschaften akquiriert, dass sie hier nach Wittenberg kommen. Ja, regional sind die Clubmannschaften vom FCM und vom HFC hier. Auch die, wir hatten ja letzte Woche ein Qualifikationsturnier aus den regionalen Teams. Da haben sich Bitterfeld, Wolfen und FC Halle Neustadt durchgesetzt. Und natürlich unsere Mannschaften, zwei Vertretungen von Grün-Weiß Piesteritz, sind vorhanden. Aber das Besondere an der ganzen Sache sind natürlich die überregionalen Teams, die man alle aus dem Fernsehen kennt. Sogar Rostock, St. Pauli sind gekommen, haben sie den Weg auf sich genommen, um ja, hier sich zu vergleichen mit den Talenten, sagen wir mal, der großen Mannschaften aus Ostdeutschland. Und das ist ja ziemlich beeindruckend.
1: Für die Zuschauer vor Ort gab es jede Menge unterhaltsamen Jugendfußball zu sehen. Für die teilnehmenden Teams aus der Region bot der Wettbewerb eine besondere Möglichkeit, sich mit Größen aus dem deutschen Jugendfußball zu messen.
3: Wir haben tatsächlich von den Spielern schon sehr viel Aufregung gehabt, vor allen Dingen gegen Clubmannschaften, die sie selber gerne verfolgen und ein bisschen Fan von den ganzen Mannschaften sind. Deswegen ist das da immer was Besonderes für die Kinder zu spielen. Das merkt man, wie aufgeregt sie dabei sind, wie stolz sie dabei sind. Und genau das nehmen wir mit für die Kinder. Für alle anderen ist es natürlich ebenfalls so, wenn Eltern dabei sind, wenn die ganzen Erwachsenen dabei sind, was echt toll ist, wo sie dann stolz auf ihre Kinder sind. Es gab tatsächlich in den Spielen sehr positive Momente, wo wir ein gutes Zusammenspiel aus dem Zentrum her über die Außen in die Spitze gespielt haben, wo wir auch zum Torerfolg kamen, war sehr gut rausgespielt, wo ich sehr zufrieden war, weil wir es erst 3-4 Mal besprochen haben, die Spieler sehr gut umsetzen konnten. Wenn wir in den positiven Momenten bleiben, auch mit beiden Mannschaften, mit den Kinderzahlen, die wir haben, überraschten uns besonders einen Torhüter bei uns hinten drin, der sehr, sehr viele beraten hat. Und viele Spieler, die jetzt schon über ihre Grenzen drüber gehen, wo sie sich echt weiterentwickeln. Genau das ist das Ziel, was wir hier verfolgen. Dass Spieler an ihre Grenzen geführt werden und über Gewinnen und Verlieren sich verbessern im Fußball.
4: Also wir sind bis jetzt erstmal sehr zufrieden, dass wir überhaupt hier starten durften. Und bis jetzt läuft das Turnier sehr gut für uns. Also wir hatten bis jetzt 3 Spiele, eins verloren, unglücklich durch ein Eigentor. Das zweite Spiel haben wir 0-0 gespielt und das dritte Spiel haben wir gerade gewonnen. Na, also es ist komplett zufriedenstellend bis jetzt. Und die Möglichkeit gegen die Mannschaften von Hertha BSC, St. Pauli und so weiter hat man nicht jeden Tag. Na, und dann, deshalb ist es für die Kinder natürlich ein Riesen-Event. Na, eine Chance, gegen solche Mannschaften zu spielen. Ja.
1: Für die Teams standen die Ergebnisse und Platzierungen nicht im Vordergrund. So ging es mehr darum, dass die Kinder die Möglichkeit bekommen, sich mit starken Gegnern zu messen, mutig Fußball zu spielen, eigene Lösungen zu finden, Fehler machen zu dürfen und daraus zu lernen. Die Ergebnisse des Leistungsvergleichs blieben daher auch bewusst intern. Die Veranstalter waren abschließend äußerst zufrieden mit dem Turnier.
2: Sehr professionell, wie das abgelaufen ist und sehr, ja, einfach zufriedenstellend. Ich glaube, ich habe jetzt noch nichts Negatives von den Gästen gehört. Die Kinder haben Spaß, bieten guten Fußball, das Wetter spielt mit. Also bisher ist fantastisch.
1: Der FC Grün-Weiß Piesteritz bedankte sich nach dem Leistungsvergleich noch einmal bei allen Vereinshelfern, die vor, während und nach dem Turnier im Einsatz waren.

Waren. Ob bei Auf- und Abbau, an den Verkaufsständen, bei der Versorgung, auf und neben den Plätzen oder bei den vielen organisatorischen Aufgaben im Hintergrund. Ohne diesen Einsatz wäre der Leistungsvergleich in dieser Form nicht möglich gewesen.

Die Fußballligen sind schon gestartet und jetzt ist auch endlich der Landespokal an der Reihe. Am Samstag empfing der SV Rot-Weiß Kemberg den SC Bernburg. Landesligist gegen Verbandsligateam. Bernburg also in der klaren Favoritenrolle. Doch in Pokalspielen kann ja bekanntlicherweise alles passieren. Und in der fünften Spielminute sollte dies auch schon bewiesen werden. Bernburg am Ball. Spielaufbau in der eigenen Hälfte. Wollen mit kurzen Pässen Lücken schaffen. Die Kemberger machen aber Druck. Chris Stein will zurückpassen, aber Witzel geht dazwischen. Läuft fast allein und knallt ihn ins Tor. Das sollte schon fast als Eigentor gelten. Die Gastgeber geben hier das Tempo an. Immer wieder drücken sie den Ball vors Tor. Der SC hat da erst einmal wenig mitzureden. Hier in der 18. Rot-Weiß rettet einen gefährlichen Freistoß, gekonnt raus und setzt jetzt direkt zum Konter an. Pass in die Mitte auf Witzel, aber Giesmer rettet ihn raus. Einwurf. Fliegt weit, Kopfbälle, Karius zieht ab und schießt ihn ins Tor. Der Schiedsrichter pfeift aber ab. Da hatte der Keeper schon seine Hände dran. Knappes Ding, aber mit dieser Entscheidung bleibt es beim 1:0. Nach einer wenig aufregenden restlichen Halbzeit geht es mit diesem Ergebnis auch in die Pause. Bernburg muss jetzt langsam mal zeigen, warum sie in der Favoritenrolle sind. Die zweite Hälfte beginnt und jetzt scheinen die Männer in Gelb aus dem Winterschlaf erwacht worden sein. Mit hohen Bällen versuchen sie immer wieder den Ausgleich zu schaffen. Vorerst geht aber nichts rein. Hier dann aber in der 62. Hoher Pass direkt vor den 16er. Krüger am Ball, aber Polacek grätscht dazwischen. Klares Foul der Nummer 21, zumindest kein Elfer. Schmidt darf ran. Läuft und macht das Ding. Mit dem direkten Freistoß zum 1:1. Klasse. Beide Mannschaften fanden diesen Moment aber so schön.

0: schön, dass sie ihn 14 Minuten später direkt wiederholen wollen. Einwurf in der 76. Staschenko bleibt dran, aber wieder ist es Polacek, der jemanden direkt vom 16er fault. Erneut Freistoß für Bernburg. Schmidt, der Mann mit dem eisernen Fuß, versucht es auf ein neues. Er schießt und trifft. Da ist sogar der Keeper baff. Noch knapp 15 Minuten zu spielen und Bernburg liegt endlich in Führung. Und das soll sich bis zum Abpfiff auch nicht ändern. Nach einem weiteren Tor von Krüger endet das Spiel im 1:3 für den SC Bernburg. Trainer Maximilian Denz gibt seine Einschätzung.
1: Ja, wir haben es natürlich unnötig spannend gemacht durch so einen eklatanten Fehler. Ne? Wir legen das 1:0 auf, sind eigentlich davor gut ins Spiel reingekommen. Und dann ist es aber normal im Pokal, wenn der unterklassige Mannschaft bzw. Verein so leicht in Führung geht, dann kommen die Emotionen, dann ist der Gegner auch, ich sag mal, heiß auf diesen Wettkampf und dann muss man erstmal wieder wach werden, reinkommen. Wir haben auch in der Halbzeit versucht, viel Ruhe auszustrahlen, der Mannschaft zu sagen, hey, ist nichts passiert, wir haben noch 45 Minuten Zeit und dass wir natürlich in der zweiten Halbzeit durch zwei so eine schönen Freischüsse zurückkommen, das freut uns und hinten raus kann das Ergebnis natürlich noch höher werden. Aber im Pokal geht es eigentlich nur darum, zu gewinnen, eine Runde weiterzukommen. Und das haben wir getan und von daher sind wir mit dem Spiel zufrieden.
0: Pokalfans dürfen gespannt bleiben, was die zweite Runde für Spiele mit sich bringt. Wenn Bernburg die Leistung der zweiten Halbzeit wieder erbringen kann, sollten da noch ein paar Siege drin sein.
2: Mit Regen fiel am 21. August der Startschuss für den Landespokal Sachsen-Anhalt. Zum Auftakt gab es das Spiel David gegen Goliath, der Zürbiger FC gegen die SG Union Sandersdorf. Ganze 3 Ligen Abstand trennen die Teams. Jedoch hatte das nicht unbedingt etwas zu verheißen. Der unparteiische Ungar mit dem Startpfiff um 19 Uhr. Und trotz des schlechten Wetters fanden sich über 300 Zuschauer an diesem Abend auf dem Sportplatz in Zürbig ein. Gleich von Beginn an wird rigoros um den Ball gekämpft. Die Jungs aus der Landesklasse lassen Sandersdorf nicht ohne Kampf durch. In der 6. Spielminute brechen die Sandersdorfer dann jedoch endlich frei. Hamela an Wonneberger, der bleibt cool, Abgabe an Brunner, Koller zu weit außen, aber der lenkt die Kugel gerade noch ab. Starker Einsatz hier von der Zürbiger 33. Beide Teams haben hier ihre Chancen, doch Sandersdorf bricht wesentlich öfters durch. Meistens steht Koller jedoch zur Stelle, um die Situation zu entschärfen. In der 19. Spielminute liegt die Ballkontrolle wieder bei Sandersdorf. Zürbig bleibt hartnäckig, dennoch findet Wonneberger eine Chance und verwandelt sie auch zum 0:1. Keine 2 Minuten später liefert Koschnau von der Rechten den Ball an Sila und der belohnt sich mit dem 0:2 für Sandersdorf. Doch das schlägt die Zürbiger Jungs noch lange nicht die Luft raus. Immer weiter wird gegengehalten. Vor allem Koller wird auf die Probe gestellt. Er lässt sich aber auch nicht von den Bällen der Oberligisten einschüchtern und verhindert immer wieder Großchancen der Sandersdorfer. Die letzte Aktion der ersten Hälfte ist ein Durchbruch seitens Zürbig. Nach einem langen Ball von Koller und 2 Stationen später hat Nietzsche die Chance, kämpft sich bis zum Tor durch, doch der Abschluss wird von Eisfeld verhindert. In der zweiten Hälfte gelingt es dem FC, die Jungs in Weiß besser im Schach zu halten. In der 63. spielt sich Zürbig schnell nach vorne. Ball geht nach rechts an Hempel. Der flankt, kommt jedoch zu lang. Lindemann versucht es trotzdem, doch der Ball geht gerade so am langen Pfosten vorbei. Außer ein paar Auswechslungen passiert jedoch nicht mehr viel in dieser Partie. Das Endresultat ist ein 0:2. Sandersdorf geht also siegreich aus dieser Partie hinaus. Jedoch zeigen sich die Trainer beider Mannschaften positiv gestimmt.
3: Wir wussten, dass es extrem schwer wird, überhaupt eine Runde weiterzukommen. Das war ein harter Brocken, drei Ligen höher. Bin aber mega stolz auf die Mannschaft. Ja, wir haben alles aus uns rausgeholt. Wir wussten, dass wir nicht so viele Ballbesitzphasen haben werden. Hatten aber ja, in der zweiten Halbzeit eine Riesenchance, wo wir vielleicht das 1-2 machen können. Wer weiß, ob es dann noch gekippt wäre, ja, aber so war es natürlich ein verdienter Sieg. Und wir können stolz sein, dass es halt ja, nur 0-2 war. Von daher bin ich sehr zufrieden mit der Mannschaft.
4: Ja, also wir haben gewonnen, wir sind eine Runde weiter. Das ist das, was wichtig ist, dass das Ergebnis ein bisschen zu niedrig ausgefallen ist für unsere Ansprüche. Das ist sicherlich auch klar. Aber in Summe haben wir versucht, den Gegner gut zu bespielen. Es ist uns in vielen Phasen noch gelungen. Wir waren nicht ganz zielstrebig, ja, wirklich tatsächlich im letzten Drittel. Haben ein bisschen zu verspielt, haben die Abschüsse nicht genommen. Und die wir hatten, da waren wir dann nicht effizient genug. Das ist der Vorwurf, den wir uns machen müssen, so ein bisschen. Summa summarum sind wir eine Runde weiter, das war das, was zählt.
2: Auch die Leistung von Nick Koller war für Thomas Trost nicht zu vernachlässigen, während Thomas Sawetzki sich schon taktisch auf die Zukunft fokussierte.
3: Überragend, ja, also Weltklasse, muss man wirklich sagen, was er nochmal für Situationen rausgeholt hat, für Aktionen verteidigt hat oder gehalten hat. Das war ja sensationell, da können wir uns bedanken, sonst wäre es vielleicht auch höher ausgegangen, keine Frage. Da waren die ein oder anderen wirklich sensationellen Rettungstaten dabei. Aber das brauchst halt auch in so einem Pokalspiel, da brauchst halt einen guten Torhüter. Und nochmal super zufrieden, ja, weil ja, in der zweiten Halbzeit haben wir 0-0 gespielt und das nehmen wir mit in den ersten Spieltag gegen Brena. Dieses Selbstvertrauen, dann, was wir dann daraus geschöpft haben. Und nächste Woche ist dann der erste Spieltag, da ja, werden wir dann bereit sein.
4: Wir wollen jetzt eine gute Trainingswoche hinlegen. Ja, wir haben jetzt ein langes Wochenende, wo die Jungs natürlich frei bekommen, um dann den Fokus zu haben für das nächste Spiel. Es wird Frankfurt sein. Da müssen wir natürlich schon gegen Aufsteiger alles reinbringen. Das wird schwierig, weil wir es so nicht kennen. Das ist ein Auswärtsspiel. Aber für uns natürlich ganz gut, weil wir dann aus anderen Räumen agieren können. Das ist ganz schön. Heute war es mal natürlich so, dass wir da mit sehr viel Ballbesitz ausgestattet waren. Das werden wir natürlich in Frankfurt so ein bisschen anders vorfinden. Und das ist auch gut so, weil wir dann auch in Phasen umschalten können. Ja, das ist dann schon eher unser Spiel.
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13: Gesang, Unterhaltung, Magie und zahlreiche außergewöhnliche Acts verteilt über die Höfe und Plätze der gesamten Altstadt. Das gibt es nur bei der Erlebnisnacht in Lutherstadt-Wittenberg. In diesem Jahr fand das beliebte Event am 22. August bereits zum 22. Mal statt. Organisiert wurde die Erlebnisnacht auch in diesem Jahr von der Lutherstadt-Wittenberg Marketing GmbH, die in den vergangenen Wochen die Vorfreude auf das besondere Stadterlebnis stiegen ließ.
14: Alle Künstler sind da, alle Künstler haben Soundcheck gemacht und alle Künstler versuchen, sich darauf vorzubereiten, dass gleich 19 Uhr überall die Türen aufgehen und praktisch es losgeht. Ich freue mich, dass es gleich losgeht und dass die Gäste kommen und ich hier nur strahlende Gesichter in der ganzen Stadt sehe.
13: Um 19 Uhr wurde die abenteuerliche Erlebnisnacht auf dem Marktplatz offiziell eröffnet. Von da an gab es bis spät in die Nacht hinein überall in der Lutherstadt etwas zu entdecken. Die Veranstalter setzen dabei bewusst auf ein abwechslungsreiches Programm.
14: Wir haben tatsächlich 5 neue Orte. Stiftung Christliche Kunst ist dabei als ganz neuer Museumsteil. Der Hof des Alten Barek ist neu. Da ist der Patrick Tomala drauf, der macht Musik. Ansonsten in der Klosterkirche waren wir auch eine Weile nicht. Da ist auch eine Künstlerin. Das ist auch ein neuer Ort. Das ist dann für die, die schon öfter kommen, immer wieder kommen, vielleicht dann auch mal was Neues sozusagen.
13: Bei der Erlebnisnacht spricht der Name für sich. Das Event bietet Unterhaltung für Jung und Alt. Die Vielfalt zeigte sich vor allem an den zahlreichen Acts, die an unterschiedlichen Höfen und Orten der Altstadt zu erleben waren. Besonders in der Kollegienstraße gab es einiges zu entdecken. Beim Colorbike entstanden mit Hilfe flüssiger Acrylfarben einzigartige Kunstwerke. Bei einer Modenschau der Boutique Kalin konnten die Besucher handgefertigte Designs bestaunen. Wer sich eher in der Hip-Hop-Welt zu Hause fühlte, war bei Mabu und seinen Gästen in der alten Schmiede genau richtig. Live-Rap, Freestyles und Graffiti von Eagle standen dort auf dem Programm. Aber auch Kulturinteressierte kamen auf ihre Kosten. Einige Museen öffneten ihre Türen und boten kostenlose Führungen oder besondere Ausstellungen an. In der Erlebnisnacht fand jeder sein ganz persönliches Highlight.
14: Auf jeden Fall Schlosskirche zu Hub Hillenbrand, der macht abgefahrene, sanfte Musik, ein bisschen erinnert das so an Filmmusik und aber auch ganz mit besonderen Instrumenten, also es ist sehr speziell, aber wirklich, da kommt man runter, glaube ich auch.
13: Auch an anderen Orten der Altstadt gab es währenddessen jede Menge zu erleben. Das mehrfach preisgekrönte Programm Monsieur macht Kunst sorgte im Lutherhof für Applaus. Auf dem Marktplatz begeisterte ein Magier das Publikum, während an verschiedenen Orten musikalische Acts für

0: Stimmung sorgten. Auch Patrick Tomalla, Entertainer aus Wittenberg, war in diesem Jahr zum ersten Mal als Künstler bei der Erlebnisnacht dabei.
1: Ich biete hier so ein bisschen einen Mix aus Comedy und Live-Musik. Ich habe letztes Jahr mein Debütalbum rausgebracht, das war auch in den Albumcharts auf Platz 14. Und da habe ich so ein paar Medleys mitgebracht. Mein Eindruck ist sehr gut. Mein kleiner, überschaulicher, gemütlicher Hof war gut gefüllt und der Andrang war sehr, sehr erfreulicherweise groß. Ich würde mir gerne noch viele Künstler hier angucken, aber ich habe selber 5 Blöcke, sodass ich bis Feierabend selber auf der Bühne stehen darf, was ja eine Ehre ist.
0: Auf dem Hof des alten Barrick sorgte der Künstler für beste Stimmung. Mittlerweile tritt er seit 9 Jahren als Tiffany Tomalla auf und macht seit 4 Jahren eigene Programme.

0: Wer Patrick Tomalla live erleben möchte, kann den Entertainer schon bald wieder auf einer anderen Bühne sehen.
1: Ich freue mich ganz besonders auf den 25.09. in Berlin im Admiralspalast, eine traumhafte Location. Hier wartet auf meine Zuschauer ein Mix aus Drag, also Travestie, Comedy, einer Liveband, Gästen und Livegesang.
0: Die Erlebnisnacht bot insgesamt ein buntes Durcheinander. Eines zeigte dieser Abend ganz besonders.
2: Es gibt eine Kulturszene und gerade die Erlebnisnacht, die beweist das halt an über 22 Spielorten, ne? Auch wenn die Künstler aus ganz Deutschland kommen. Ja, wir wollen Kultur machen und wir machen sie und die Leute freuen sich drauf.
0: Zwischen kulturellen Darbietungen, Akrobatik und Live-Musik verbrachten die Wittenberger einen Abend in der bunt beleuchteten Altstadt. Schon jetzt ist die Vorfreude auf die nächste Erlebnisnacht groß.
3: Es gibt mal wieder was zu feiern. Nach langem, mühsamen, ehrenamtlichen Engagement zahlreicher Bewohner und Spendenaktionen ist der neue Sanitärtag des WSC Friedersdorf fast fertiggestellt. Zur Feier des Tages veranstaltete der Verein am 21.08.2026 um 18 Uhr ein Richtfest, welches von dem Bürgermeister begleitet wurde. Viele begeisterte Vereinsmitglieder trafen sich dort, um den neuen Teil ihres Vereines zu betrachten.
4: Wir sind heute auf dem Vereinsgelände vom WSC Friedersdorf und heute werden wir hier für unseren Ersatzneubau für das Sanitärgebäude das Richtfest feiern. Wir haben vor 2 Jahren Liedervördermittel bewilligt bekommen und aus diesen Geldern konnten wir dann diesen Neubau finanzieren. Beziehungsweise wir sind nur Pächter auf dem Gelände, Bauherr und auch Bauträger ist die Gemeinde Mulde-Stausee. Wir hatten das Gebäude, was hier vorher stand, das ist ja ein Ersatzneubau, war 50 Jahre alt. Die Toiletten kaputt, die Duschen kaputt, der Putz bröckelte von den Wänden, wir hatten massive Risse und sind natürlich heute froh und stolz, dass wir jetzt hier erstmal den Rohbau stehen haben, heute Richtfest feiern dürfen und hoffentlich dann im nächsten Jahr dann auch das Sanitärgebäude eröffnen dürfen.
3: Das Fest markiert sowohl die sich auszuzahlenden Mühen der ehrenamtlichen Arbeiter als auch den Anfang eines neuen Kapitels für den WSC Friedersdorf. Mit dem Richtfest ist beim neuen Sanitärtag in Muldenstein ein wichtiger Meilenstein erreicht. Das Projekt ist derzeit das einzige größere Bauvorhaben vor Ort und soll künftig für eine zeitgemäße Ausstattung und bessere Bedingungen sorgen. Nach dem bisherigen Bauvorschritt geht es nun an die nächsten Arbeiten, bevor dieser fertiggestellt und genutzt werden kann. Für die Verantwortlichen ist das Richtfest deshalb nicht nur ein Anlass zum Feiern, sondern auch ein wichtiger Schritt mit Blick auf die weitere Entwicklung des Projektes. Wie die bisherigen Arbeiten gelaufen sind und was das nun genau für den Verein bedeutet, erklärt uns Bürgermeister Ferit Giebler.
5: Ja, mein Name ist Ferit Giebler, ich bin der Bürgermeister der Gemeinde Mulde-Stausee und die Gemeinde Mulde-Stausee ist Verpächter dieses Geländes und gleichzeitig sind wir Bauherr für das Vorhaben, was hier im Hintergrund ist. Ja, das Gebäude ist nicht mehr instand zu setzen. Das sind alte Tagebau-Baracken, die aus der Tagebauzeit herrühren. Der Verein hat die damals übernommen, deswegen musste jetzt hart angesetzt werden. Wir haben einen Teil abgerissen und neu bauen müssen. Und um da hinzukommen, mussten wir erstmal Geld auftreiben, haben uns um Fördermittel bemüht und mit starker Unterstützung der Öffentlichkeit und des Vereins den Eigenanteil, den wir hier brauchen, das sind 125.000 Euro. Na, das löste mir aus, dass wir

0: hier einen Schritt weiterkommen, denn vor 2-3 Jahren hatten wir noch keine Vision, wie wir das eigentlich schaffen sollen, weil wir eben eine kleine Gemeinde sind, auch nicht so viel Geld haben. Und mit den Fördermitteln und dem großen Engagement der Vereinsmitglieder hier wirklich 125.000 Euro aufzutreiben, dass man das anschieben kann, das ist überwältigend gewesen. Wir haben ja auch prominente Unterstützung gehabt von Matze Knob, der hat hier bei einer Veranstaltung unterstützt. Und das löst Freude und Demut aus, weil jetzt sehen wir endlich so 1,5 Jahre später, warum wir das gemacht haben, wofür es sich gelohnt hat. Man kann das Haus anfassen, man kann es sehen und man sieht, es geht den Schritt weiter.
1: Großen Trubel gab es am 22. August im Volkspark Piesteritz. Zahlreiche Nachwuchsfußballer aus der Region und darüber hinaus zeigten hier ihr Können. Der FC Grün-Weiß Piesteritz hatte zu einem Sichtungsturnier der D-Jugend eingeladen und die Resonanz war ziemlich beeindruckend.
2: Heute ist ein großer Nachwuchsvergleich organisiert worden von unseren D-Jugend-Trainern. Die haben ihre Kontakte spielen lassen und große Clubmannschaften akquiriert, dass sie hier nach Wittenberg kommen. Ja, regional sind die Clubmannschaften vom FCM und vom HFC hier. Auch wir hatten ja letzte Woche ein Qualifikationsturnier aus den regionalen Teams, da haben sich Bitterfeld-Wolfen und FC Halle-Neustadt durchgesetzt. Und natürlich unsere Mannschaften, zwei Vertretungen von Grün-Weiß-Piesteritz, sind vorhanden. Aber das Besondere an der ganzen Sache sind natürlich die überregionalen Teams, die man alle aus dem Fernsehen kennt. Sogar Rostock, St. Pauli sind gekommen, haben sie den Weg auf sich genommen, um ja, hier sich zu vergleichen mit den Talenten, sagen wir mal, der großen Mannschaften aus Ostdeutschland. Und das ist ja ziemlich beeindruckend.
1: Für die Zuschauer vor Ort gab es jede Menge unterhaltsamen Jugendfußball zu sehen. Für die teilnehmenden Teams aus der Region bot der Wettbewerb eine besondere Möglichkeit, sich mit Größen aus dem deutschen Jugendfußball zu messen.
3: Wir haben tatsächlich von den Spielern schon sehr viel Aufregung gehabt, vor allen Dingen gegen Clubmannschaften, die sie selber gerne verfolgen und ein bisschen Fan von den ganzen Mannschaften sind. Deswegen ist das da immer was Besonderes für die Kinder zu spielen. Das merkt man, wie aufgeregt sie dabei sind, wie stolz sie dabei sind. Und genau das nehmen wir mit für die Kinder. Für alle anderen ist es natürlich ebenfalls so, wenn Eltern dabei sind, wenn die ganzen Erwachsenen dabei sind, was echt toll ist, wo sie dann stolz auf ihre Kinder sind. Es gab tatsächlich in den Spielen sehr positive Momente, wo wir ein gutes Zusammenspiel aus dem Zentrum her über die Außen in die Spitze gespielt haben, wo wir auch zum Torerfolg kamen, war sehr gut rausgespielt, wo ich sehr zufrieden war, weil wir es erst 3-4 Mal besprochen haben, die Spieler sehr gut umsetzen konnten. Wenn wir in den positiven Momenten bleiben, auch mit beiden Mannschaften, mit den Kinderzahlen, die wir haben, überraschten uns besonders einen Torhüter bei uns hinten drin, der sehr, sehr viele Paraden hat und viele Spieler, die jetzt schon über ihre Grenzen drüber gehen, wo sie sich echt weiterentwickeln. Genau das ist das Ziel, was wir hier verfolgen, dass Spieler an ihre Grenzen geführt werden und über Gewinnen und Verlieren sich verbessern im Fußball.
4: Also wir sind bis jetzt erstmal sehr zufrieden, dass wir überhaupt hier starten durften und bis jetzt läuft das Turnier sehr gut für uns. Also wir hatten bis jetzt 3 Spiele, eins verloren, unglücklich durch ein Eigentor, das zweite Spiel haben wir 0-0 gespielt und das dritte Spiel haben wir gerade gewonnen. Na, also es ist komplett zufriedenstellend bis jetzt. Und die Möglichkeit gegen die Mannschaften von Hertha BSC, St. Pauli und so weiter hat man nicht jeden Tag. Na, und dann, deshalb ist es für die Kinder natürlich ein Riesen-Event, na, eine Chance, gegen solche Mannschaften zu spielen. Ja.
1: Für die Teams standen die Ergebnisse und Platzierungen nicht im Vordergrund. So ging es mehr darum, dass die Kinder die Möglichkeit bekommen, sich mit starken Gegnern zu messen, mutig Fußball zu spielen, eigene Lösungen zu finden, Fehler machen zu dürfen und daraus zu lernen. Die Ergebnisse des Leistungsvergleichs blieben daher auch bewusst intern. Die Veranstalter waren abschließend äußerst zufrieden mit dem Turnier.
2: Sehr professionell, wie das abgelaufen ist und sehr, ja, einfach zufriedenstellend. Ich glaube, ich habe jetzt noch nichts Negatives von den Gästen gehört. Die Kinder haben Spaß, bieten guten Fußball, das Wetter spielt mit. Also bisher ist es fantastisch.
1: Der FC Grün-Weiß Piesteritz bedankte sich nach dem Leistungsvergleich noch einmal bei allen Vereinshelfern, die vor, während und nach dem Turnier im Einsatz waren.

Die Fußballligen sind schon gestartet und jetzt ist auch endlich der Landespokal an der Reihe. Am Samstag empfing der SV Rot-Weiß Kemberg den SC Bernburg. Landesligist gegen Verbandsligateam. Bernburg also in der klaren Favoritenrolle. Doch in Pokalspielen kann ja bekanntlicherweise alles passieren. Und in der fünften Spielminute sollte dies auch schon bewiesen werden. Bernburg am Ball. Spielaufbau in der eigenen Hälfte. Wollen mit kurzen Pässen Lücken schaffen. Die Kemberger machen aber Druck. Chris Stein will zurückpassen, aber Witzel geht dazwischen. Läuft fast allein und knallt ihn ins Tor. Das sollte schon fast als Eigentor gelten. Die Gastgeber geben hier das Tempo an. Immer wieder drücken sie den Ball vors Tor. Der SC hat da erst einmal wenig mitzureden. Hier in der 18. Rot-Weiß rettet einen gefährlichen Freistoß, gekonnt raus und setzt jetzt direkt zum Konter an. Pass in die Mitte auf Witzel, aber Giesmer rettet ihn raus. Einwurf. Fliegt weit, Kopfbälle, Karius zieht ab und schießt ihn ins Tor. Der Schiedsrichter pfeift aber ab. Da hatte der Keeper schon seine Hände dran. Knappes Ding, aber mit dieser Entscheidung bleibt es beim 1:0. Nach einer wenig aufregenden restlichen Halbzeit geht es mit diesem Ergebnis auch in die Pause. Bernburg muss jetzt langsam mal zeigen, warum sie in der Favoritenrolle sind. Die zweite Hälfte beginnt und jetzt scheinen die Männer in Gelb aus dem Winterschlaf erwacht worden sein. Mit hohen Bällen versuchen sie immer wieder den Ausgleich zu schaffen. Vorerst geht aber nichts rein. Hier dann aber in der 62. Hoher Pass direkt vor den 16er. Krüger am Ball, aber Polacek grätscht dazwischen. Klares Foul der Nummer 21, zumindest kein Elfer. Schmidt darf ran. Läuft und macht das Ding. Mit dem direkten Freistoß zum 1:1. Klasse. Beide Mannschaften fanden diesen Moment aber so schön, dass sie ihn 14 Minuten später direkt wiederholen wollen. Einwurf in der 76. Staschenko bleibt dran, aber wieder ist es Polacek, der jemanden direkt vom 16er fault. Erneut Freistoß für Bernburg. Schmidt, der Mann mit dem eisernen Fuß, versucht es auf ein neues. Er schießt und trifft. Da ist sogar der Keeper baff. Noch knapp 15 Minuten zu spielen und Bernburg liegt endlich in Führung. Und das soll sich bis zum Abpfiff auch nicht ändern. Nach einem weiteren Tor von Krüger

0: das Spiel im 1:3 für den SC Bernburg. Trainer Maximilian Denz gibt seine Einschätzung.
1: Ja, wir haben es natürlich unnötig spannend gemacht durch so einen eklatanten Fehler. Ne? Wir legen das 1:0 auf, sind eigentlich davor gut ins Spiel reingekommen. Und dann ist es aber normal im Pokal, wenn der unterklassige Mannschaft bzw. Verein so leicht in Führung geht, dann kommen die Emotionen, dann ist der Gegner auch, ich sag mal, heiß auf diesen Wettkampf. Und da muss man erstmal wieder wach werden, reinkommen. Wir haben auch in der Halbzeit versucht, viel Ruhe auszustrahlen, der Mannschaft zu sagen, hey, ist nichts passiert, wir haben noch 45 Minuten Zeit. Und dass wir natürlich in der zweiten Halbzeit durch zwei so eine schönen Freischüsse zurückkommen, das freut uns. Und hinten raus kann das Ergebnis natürlich noch höher werden. Aber im Pokal geht es eigentlich nur darum, zu gewinnen, eine Runde weiterzukommen. Und das haben wir getan. Und von daher sind wir mit dem Spiel zufrieden.
0: Pokalfans dürfen gespannt bleiben, was die zweite Runde für Spiele mit sich bringt. Wenn Bernburg die Leistung der zweiten Halbzeit wieder erbringen kann, sollten da noch ein paar Siege drin sein.
2: Mit Regen fiel am 21. August der Startschuss für den Landespokal Sachsen-Anhalt. Zum Auftakt gab es das Spiel David gegen Goliath, der Zürbiger FC gegen die SG Union Sandersdorf. Ganze 3 Ligen Abstand trennen die Teams. Jedoch hatte das nicht unbedingt etwas zu verheißen. Der unparteiische Ungar mit dem Startpfiff um 19 Uhr. Und trotz des schlechten Wetters fanden sich über 300 Zuschauer an diesem Abend auf dem Sportplatz in Zürbig ein. Gleich von Beginn an wird rigoros um den Ball gekämpft. Die Jungs aus der Landesklasse lassen Sandersdorf nicht ohne Kampf durch. In der 6. Spielminute brechen die Sandersdorfer dann jedoch endlich frei. Hamela an Wonneberger, der bleibt cool, Abgabe an Brunner, Koller zu weit außen, aber der lenkt die Kugel gerade noch ab. Starker Einsatz hier von der Zürbiger 33. Beide Teams haben hier ihre Chancen, doch Sandersdorf bricht wesentlich öfters durch. Meistens steht Koller jedoch zur Stelle, um die Situation zu entschärfen. In der 19. Spielminute liegt die Ballkontrolle wieder bei Sandersdorf. Zürbig bleibt hartnäckig, dennoch findet Wonneberger eine Chance und verwandelt sie auch zum 0:1. Keine 2 Minuten später liefert Koschnau von der Rechten den Ball an Sila und der belohnt sich mit dem 0:2 für Sandersdorf. Doch das schlägt die Zürbiger Jungs noch lange nicht die Luft raus. Immer weiter wird gegengehalten. Vor allem Koller wird auf die Probe gestellt. Er lässt sich aber auch nicht von den Bällen der Oberligisten einschüchtern und verhindert immer wieder Großchancen der Sandersdorfer. Die letzte Aktion der ersten Hälfte ist ein Durchbruch seitens Zürbig. Nach einem langen Ball von Koller und 2 Stationen später hat Nietzsche die Chance, kämpft sich bis zum Tor durch, doch der Abschluss wird von Eisfeld verhindert. In der zweiten Hälfte gelingt es dem FC, die Jungs in Weiß besser im Schach zu halten. In der 63. spielt sich Zürbig schnell nach vorne. Ball geht nach rechts an Hempel. Der flankt, kommt jedoch zu lang. Lindemann versucht es trotzdem, doch der Ball geht gerade so am langen Pfosten vorbei. Außer ein paar Auswechslungen passiert jedoch nicht mehr viel in dieser Partie. Das Endresultat ist ein 0:2. Sandersdorf geht also siegreich aus dieser Partie hinaus. Jedoch zeigen sich die Trainer beider Mannschaften positiv gestimmt.
3: Wir wussten, dass es extrem schwer wird, überhaupt eine Runde weiterzukommen. Das war ein harter Brocken, 3 Ligen höher. Bin aber mega stolz auf die Mannschaft. Ja, wir haben alles aus uns rausgeholt. Wir wussten, dass wir nicht so viele Ballbesitzphasen haben werden. Hatten aber ja, in der zweiten Halbzeit eine Riesenchance, wo wir vielleicht das 1:2 machen können. Wer weiß, ob es dann noch gekippt wäre, ja, aber so war es natürlich ein verdienter Sieg und wir können stolz sein, dass es halt ja, nur 0:2 war. Von daher bin ich sehr zufrieden mit der Mannschaft.
4: Ja, also wir haben gewonnen, wir sind eine Runde weiter. Das ist das, was wichtig ist, dass das Ergebnis ein bisschen zu niedrig ausgefallen ist für unsere Ansprüche. Das ist sicherlich auch klar. Aber in Summe haben wir versucht, den Gegner gut zu bespielen. Es ist uns in vielen Phasen auch gelungen. Wir waren nicht ganz zielstrebig wirklich tatsächlich im letzten Drittel. Haben ein bisschen zu verspielt, haben die Abschlüsse nicht genommen. Und die wir hatten, da waren wir dann nicht effizient genug. Das ist der Vorwurf, den wir uns machen müssen, so ein bisschen. Summa summarum sind wir eine Runde weiter, das war das, was ich sehe.
2: Auch die Leistung von Nick Koller war für Thomas Trost nicht zu vernachlässigen, während Thomas Sawetzki sich schon taktisch auf die Zukunft fokussierte.
3: Überragend, ja, also Weltklasse, muss man wirklich sagen, was er nochmal für Situationen rausgeholt hat, für Aktionen verteidigt hat oder gehalten hat. Das war ja sensationell, da können wir uns bedanken, sonst wäre es vielleicht auch höher ausgegangen, keine Frage. Da waren die ein oder anderen wirklich sensationellen Rettungstaten dabei. Aber das brauchst du halt auch in so einem Pokalspiel, da brauchst du halt einen guten Torhüter. Und nochmal super zufrieden, ja, weil in der zweiten Halbzeit haben wir 0-0 gespielt. Und das nehmen wir mit in den ersten Spieltag gegen Brena. Dieses Selbstvertrauen, dann, was wir dann daraus geschöpft haben. Und nächste Woche ist dann der erste Spieltag, da werden wir dann bereit sein.
4: Wir wollen jetzt eine gute Trainingswoche hinlegen. Ja, wir haben jetzt ein langes Wochenende, wo die Jungs natürlich frei bekommen, um dann den Fokus zu haben für das nächste Spiel. Es wird Frankfurt sein. Da müssen wir natürlich schon gegen den Aufsteiger alles reinbringen. Das wird schwierig, weil wir es so nicht kennen. Das ist ein Auswärtsspiel. Aber für uns natürlich ganz gut, weil wir dann aus anderen Räumen agieren können. Das ist ganz schön. Heute war es mal natürlich so, dass wir da mit sehr viel Ballbesitz ausgestattet waren. Das werden wir natürlich in Frankfurt so ein bisschen anders vorfinden. Und das ist auch gut so, weil wir dann auch in Phasen umschalten können. Ja, das ist dann schon eher unser Spiel.
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13: Gesang, Unterhaltung, Magie und zahlreiche außergewöhnliche Acts verteilt über die Höfe und Plätze der gesamten Altstadt. Das gibt es nur bei der Erlebnisnacht in Lutherstadt-Wittenberg. In diesem Jahr fand das beliebte Event am 22. August bereits zum 22. Mal statt. Organisiert wurde die Erlebnisnacht auch in diesem Jahr von der Lutherstadt Wittenberg Marketing GmbH, die in den vergangenen Wochen die Vorfreude auf das besondere Stadterlebnis stiegen ließ.
14: Alle Künstler sind da, alle Künstler haben Soundcheck gemacht und alle Künstler versuchen sich darauf vorzubereiten, dass gleich 19 Uhr überall die Türen aufgehen und praktisch es losgeht. Ich freue mich, dass es gleich losgeht und dass die Gäste kommen und ich hier nur strahlende Gesichter in der ganzen Stadt sehe.
13: Um 19 Uhr wurde die abenteuerliche Erlebnisnacht auf dem Marktplatz offiziell eröffnet. Von da an gab es bis spät in die Nacht hinein überall in der Lutherstadt etwas zu entdecken. Die Veranstalter setzen dabei bewusst auf ein abwechslungsreiches Programm.
14: Wir haben tatsächlich 5 neue Orte. Stiftung Christliche Kunst ist dabei als ganz neuer Museumsteil. Der Hof des Alten Barek ist neu. Da ist der Patrick Tomala drauf, der macht Musik. Ansonsten in der Klosterkirche waren wir auch eine Weile nicht. Da ist auch eine Künstlerin. Das ist auch ein neuer Ort. Das ist dann für die, die schon öfter kommen, immer wieder kommen, vielleicht dann auch mal was Neues sozusagen.
13: Bei der Erlebnisnacht spricht der Name für sich. Das Event bietet Unterhaltung für Jung und Alt. Die Vielfalt zeigte sich vor allem an den zahlreichen Acts, die an unterschiedlichen Höfen und Orten der Altstadt zu erleben waren. Besonders in der Kollegienstraße gab es einiges zu entdecken. Beim Colorbike entstanden mit Hilfe flüssiger Acrylfarben einzigartige Kunstwerke. Bei einer Modenschau der Boutique Kalin konnten die Besucher handgefertigte Designs bestaunen. Wer sich eher in der Hip-Hop-Welt zu Hause fühlte, war bei Mabu und seinen Gästen in der alten Schmiede genau richtig. Live-Rap, Freestyles und Graffiti von Eagle standen dort auf dem Programm. Aber auch Kulturinteressierte kamen auf ihre Kosten. Einige Museen öffneten ihre Türen und boten kostenlose Führungen oder besondere Ausstellungen an. In der Erlebnisnacht fand jeder sein ganz persönliches Highlight.
14: Auf jeden Fall Schlosskirche zu Hu Pillenbrand, der macht abgefahrene, sanfte Musik, ein bisschen erinnert das so an Filmmusik und aber auch ganz mit besonderen Instrumenten, also es ist sehr speziell, aber wirklich, da kommt man runter, glaube ich auch.
13: Auch an anderen Orten der Altstadt gab es währenddessen jede Menge zu erleben. Das mehrfach preisgekrönte Programm Monsieur macht Kunst sorgte im Lutherhof für Applaus. Auf dem Marktplatz begeisterte ein Magier das Publikum, während an verschiedenen Orten musikalische Acts für Stimmung sorgten. Auch Patrick Tomala, Entertainer aus Wittenberg, war in diesem Jahr zum ersten Mal als Künstler bei der Erlebnisnacht dabei.
15: Ich biete hier so ein bisschen einen Mix aus Comedy und Live-Musik. Ich habe letztes Jahr mein Debütalbum rausgebracht, das war auch in den Albumcharts auf Platz 14. Und da habe ich so ein paar Medleys mitgebracht. Mein Eindruck ist sehr gut. Mein kleiner, überschaulicher, gemütlicher Hof war gut gefüllt und der Andrang war sehr, sehr erfreulicherweise groß. Ich würde mir gerne noch viele Künstler hier angucken, aber ich habe selber 5 Blöcke, sodass ich bis Feierabend selber auf der Bühne stehen darf, was ja eine Ehre ist.
13: Auf dem Hof des alten Barrick sorgte der Künstler für beste Stimmung. Mittlerweile tritt er seit 9 Jahren als Tiffany Tomala auf und macht seit 4 Jahren eigene Programme.

0: Wer Patrick Tomalla live erleben möchte, kann den Entertainer schon bald wieder auf einer anderen Bühne sehen.
1: Ich freue mich ganz besonders auf den 25.09. in Berlin im Admiralspalast, eine traumhafte Location. Hier wartet auf meine Zuschauer ein Mix aus Drag, also Travestie, Comedy, einer Liveband, Gästen und Livegesang.
0: Die Erlebnisnacht bot insgesamt ein buntes Durcheinander. Eines zeigte dieser Abend ganz besonders.
2: Es gibt eine Kulturszene und gerade die Erlebnisnacht, die beweist das halt an über 22 Spielorten, ne? Auch wenn die Künstler aus ganz Deutschland kommen. Ja, wir wollen Kultur machen und wir machen sie und die Leute freuen sich drauf.
0: Zwischen kulturellen Darbietungen, Akrobatik und Live-Musik verbrachten die Wittenberger einen Abend in der bunt beleuchteten Altstadt. Schon jetzt ist die Vorfreude auf die nächste Erlebnisnacht groß.
3: Es gibt mal wieder was zu feiern. Nach langem, mühsamem, ehrenamtlichen Engagement zahlreicher Bewohner und Spendenaktionen ist der neue Sanitärtag des WSC Friedersdorf fast fertiggestellt. Zur Feier des Tages veranstaltete der Verein am 21.08.2026 um 18 Uhr ein Richtfest, welches von dem Bürgermeister begleitet wurde. Viele begeisterte Vereinsmitglieder trafen sich dort, um den neuen Teil ihres Vereines zu betrachten.
4: Wir sind heute auf dem Vereinsgelände vom WSC Friedersdorf und heute werden wir hier für unseren Ersatzneubau für das Sanitärgebäude das Richtfest feiern. Wir haben vor 2 Jahren Liedermittel bewilligt bekommen und aus diesen Geldern konnten wir dann diesen Neubau finanzieren. Beziehungsweise wir sind nur Pächter auf dem Gelände, Bauherr und auch Bauträger ist die Gemeinde Mulde-Stausee. Wir hatten das Gebäude, was hier vorher stand, das ist ja ein Ersatzneubau, war 50 Jahre alt. Die Toiletten kaputt, die Duschen kaputt, der Putz bröckelte von den Wänden, wir hatten massive Risse und sind natürlich heute froh und stolz, dass wir jetzt hier erstmal den Rohbau stehen haben, heute Richtfest feiern dürfen und hoffentlich dann im nächsten Jahr dann auch das Sanitärgebäude eröffnen dürfen.
3: Das Fest markiert sowohl die sich auszuzahlenden Mühen der ehrenamtlichen Arbeiter als auch den Anfang eines neuen Kapitels für den WSC Friedersdorf. Mit dem Richtfest ist beim neuen Sanitärtag in Muldenstein ein wichtiger Meilenstein erreicht. Das Projekt ist derzeit das einzige größere Bauvorhaben vor Ort und soll künftig für eine zeitgemäße Ausstattung und bessere Bedingungen sorgen. Nach dem bisherigen Bauvorschritt geht es nun an die nächsten Arbeiten, bevor dieser fertiggestellt und genutzt werden kann. Für die Verantwortlichen ist das Richtfest deshalb nicht nur ein Anlass zum Feiern, sondern auch ein wichtiger Schritt mit Blick auf die weitere Entwicklung des Projektes. Wie die bisherigen Arbeiten gelaufen sind und was das nun genau für den Verein bedeutet, erklärt uns Bürgermeister Ferit Giebler.
5: Ja, mein Name ist Ferit Giebler, ich bin der Bürgermeister der Gemeinde Mulde-Stausee und die Gemeinde Mulde-Stausee ist Verpächter dieses Geländes und gleichzeitig sind wir Bauherr für das Vorhaben, was hier im Hintergrund ist. Ja, das Gebäude ist nicht mehr instand zu setzen. Das sind alte Tagebau-Baracken, die aus der Tagebauzeit herrühren. Der Verein hat die damals übernommen, deswegen musste jetzt hart angesetzt werden. Wir haben einen Teil abgerissen und neu bauen müssen. Und um da hinzukommen, mussten wir erstmal Geld auftreiben, haben uns um Fördermittel bemüht und mit starker Unterstützung der Öffentlichkeit und des Vereins den Eigenanteil, den wir hier brauchen, das sind 125.000 Euro. Na, das löste mir aus, dass wir hier einen Schritt weiterkommen, denn vor 2, 3 Jahren hatten wir noch keine Vision, wie wir das eigentlich schaffen sollen, weil wir eben eine kleine Gemeinde sind, auch nicht so viel Geld haben. Und mit den Fördermitteln und dem großen Engagement der Vereinsmitglieder hier wirklich 125.000 Euro aufzutreiben, dass man das anschieben kann, das ist überwältigend gewesen. Wir haben ja auch prominente Unterstützung gehabt von Matze Knob, der hat hier bei einer Veranstaltung unterstützt. Und das löst Freude und Demut aus, weil jetzt sehen wir endlich, so 1,5 Jahre später, warum wir das gemacht haben, wofür es sich gelohnt hat. Man kann das Haus anfassen, man kann es sehen und man sieht, es geht den Schritt weiter.
6: Großen Trubel gab es am 22. August im Volkspark Piesteritz. Zahlreiche Nachwuchsfußballer aus der Region und darüber hinaus zeigten hier ihr Können. Der FC Grün-Weiß Piesteritz hatte zu einem Sichtungsturnier der D-Jugend eingeladen und die Resonanz war ziemlich beeindruckend.
7: Heute ist ein großer Nachwuchsvergleich organisiert worden von unseren D-Jugend-Trainern. Die haben ihre Kontakte spielen lassen und große Clubmannschaften akquiriert, dass sie hier nach Wittenberg kommen. Ja, regional sind die Clubmannschaften vom FCM und vom HFC hier. Wir hatten ja letzte Woche ein Qualifikationsturnier aus den regionalen Teams. Da haben sich Bitterfeld Wolfen und FC Halle Neustadt durchgesetzt. Und natürlich unsere Mannschaften, zwei Vertretungen von Grün-Weiß Piesteritz, sind vorhanden. Aber das Besondere an der ganzen Sache sind natürlich die überregionalen Teams, die man alle aus dem Fernsehen kennt. Sogar Rostock, St. Pauli sind gekommen, haben sie den Weg auf sich genommen, um ja, hier sich zu vergleichen mit den Talenten, sagen wir mal, der großen Mannschaften aus Ostdeutschland. Und das ist ja ziemlich beeindruckend.
6: Für die Zuschauer vor Ort gab es jede Menge unterhaltsamen Jugendfußball zu sehen. Für die teilnehmenden Teams aus der Region bot der Wettbewerb eine besondere Möglichkeit, sich mit Größen aus dem deutschen Jugendfußball zu messen.
8: Wir haben tatsächlich von den Spielern schon sehr viel Aufregung gehabt, vor allen Dingen gegen Clubmannschaften, die sie selber gerne verfolgen und ein bisschen Fan von den ganzen Mannschaften sind. Deswegen ist das da immer was Besonderes für die Kinder zu spielen. Das merkt man, wie aufgeregt sie dabei sind, wie stolz sie dabei sind. Und genau das nehmen wir mit für die Kinder. Für alle anderen ist es natürlich ebenfalls so, wenn Eltern dabei sind, wenn die ganzen Erwachsenen dabei sind, was echt toll ist, wo sie dann stolz auf ihre Kinder sind. Es gab tatsächlich in den Spielen sehr positive Momente, wo wir ein gutes Zusammenspiel aus dem Zentrum her über die Außen in die Spitze gespielt haben, wo wir auch zum Torerfolg kamen, war sehr gut rausgespielt, wo ich sehr zufrieden war, weil wir es erst 3-4 Mal besprochen haben, die Spieler sehr gut umsetzen konnten. Wenn wir in den positiven Momenten bleiben, auch mit beiden Mannschaften, mit den Kinderzahlen, die wir haben, überraschten uns besonders ein Torhüter bei uns hinten drin, der sehr, sehr viele Paraden hat. Und viele Spieler, die jetzt schon über ihre Grenzen drüber gehen, wo sie sich echt weiterentwickeln. Genau das ist das Ziel, was wir hier verfolgen. Dass Spieler an ihre Grenzen geführt werden und über Gewinnen und Verlieren sich verbessern im Fußball.
9: Also wir sind bis jetzt erstmal sehr zufrieden, dass wir überhaupt hier starten durften. Und bis jetzt läuft das Turnier sehr gut für uns. Also wir hatten bis jetzt 3 Spiele, eins verloren, unglücklich durch ein Eigentor. Das zweite Spiel haben wir 0-0 gespielt und das dritte Spiel haben wir gerade gewonnen. Na, also es ist komplett zufriedenstellend bis jetzt. Und die Möglichkeit gegen die Mannschaften von Hertha BSC, St. Pauli und so weiter hat man nicht jeden Tag. Na, und dann, deshalb ist es für die Kinder natürlich ein Riesen-Event. Na, eine Chance, mal gegen solche Mannschaften zu spielen. Na.
6: Für die Teams standen die Ergebnisse und Platzierungen nicht im Vordergrund. So ging es mehr darum, dass die Kinder die Möglichkeit bekommen, sich mit starken Gegnern zu messen, mutig Fußball zu spielen, eigene Lösungen zu finden, Fehler machen zu dürfen und daraus zu lernen. Die Ergebnisse des Leistungsvergleichs blieben daher auch bewusst intern. Die Veranstalter waren abschließend äußerst zufrieden mit dem Turnier.
7: Sehr professionell, wie das abgelaufen ist und sehr, ja, einfach zufriedenstellend. Ich glaube, ich habe jetzt noch nichts Negatives von den Gästen gehört. Die Kinder haben Spaß, bieten guten Fußball, das Wetter spielt mit. Also bisher ist es fantastisch.
6: Der FC Grün-Weiß Piesteritz bedankte sich nach dem Leistungsvergleich noch einmal bei allen Vereinshelfern, die vor, während und nach dem Turnier im Einsatz waren. Ob bei Auf- und Abbau, an den Verkaufsständen, bei der Versorgung, auf und neben den Plätzen oder bei den vielen organisatorischen Aufgaben im Hintergrund. Ohne diesen Einsatz wäre der Leistungsvergleich in dieser Form nicht möglich gewesen.

Die Fußballligen sind schon gestartet und jetzt ist auch endlich der Landespokal an der Reihe. Am Samstag empfing der SV Rot-Weiß Kemberg den SC Bernburg. Landesligist gegen Verbandsligateam. Bernburg also in der klaren Favoritenrolle. Doch in Pokalspielen kann ja bekanntlicherweise alles passieren. Und in der fünften Spielminute sollte dies auch schon bewiesen werden. Bernburg am Ball. Spielaufbau in der eigenen Hälfte. Wollen mit kurzen Pässen Lücken schaffen. Die Kemberger machen aber Druck. Chris Stein will zurückpassen, aber Witzel geht dazwischen. Läuft fast allein und knallt ihn ins Tor. Das sollte schon fast als Eigentor gelten. Die Gastgeber geben hier das Tempo an. Immer wieder drücken sie den Ball vors Tor. Der SC hat da erst einmal wenig mitzureden. Hier in der 18. Rot-Weiß rettet einen gefährlichen Freistoß, gekonnt raus und setzt jetzt direkt zum Konter an. Pass in die Mitte auf Witzel, aber Giesmer rettet ihn raus. Einwurf. Fliegt weit, Kopfbälle, Karius zieht ab und schießt ihn ins Tor. Der Schiedsrichter pfeift aber ab. Da hatte der Keeper schon seine Hände dran. Knappes Ding, aber mit dieser Entscheidung bleibt es beim 1:0. Nach einer wenig aufregenden restlichen Halbzeit geht es mit diesem Ergebnis auch in die Pause. Bernburg muss jetzt langsam mal zeigen, warum sie in der Favoritenrolle sind. Die zweite Hälfte beginnt und jetzt scheinen die Männer in Gelb aus dem Winterschlaf erwacht worden sein. Mit hohen Bällen versuchen sie immer wieder den Ausgleich zu schaffen. Vorerst geht aber nichts rein. Hier dann aber in der 62. Hoher Pass direkt vor den 16er. Krüger am Ball, aber Polacek grätscht dazwischen. Klares Foul der Nummer 21, zumindest kein Elfer. Schmidt darf ran. Läuft und macht das Ding. Mit dem direkten Freistoß zum 1:1. Klasse. Beide Mannschaften fanden diesen Moment aber so schön, dass sie ihn 14 Minuten später direkt wiederholen wollen. Einwurf in der 76. Staschenko bleibt dran, aber wieder ist es Polacek, der jemanden direkt vom 16er fault. Erneut Freistoß für Bernburg. Schmidt, der Mann mit dem eisernen Fuß, versucht es auf ein neues. Er schießt und trifft. Da ist sogar der Keeper baff. Noch knapp 15 Minuten zu spielen und Bernburg liegt endlich in Führung. Und das soll sich bis zum Abpfiff auch nicht ändern. Nach einem weiteren Tor von Krüger

0: das Spiel im 1:3 für den SC Bernburg. Trainer Maximilian Denz gibt seine Einschätzung.
1: Ja, wir haben es natürlich unnötig spannend gemacht durch so einen eklatanten Fehler. Ne? Wir legen das 1:0 auf, sind eigentlich davor gut ins Spiel reingekommen. Und dann ist es aber normal im Pokal, wenn der unterklassige Mannschaft bzw. Verein so leicht in Führung geht, dann kommen die Emotionen, dann ist der Gegner auch, ich sag mal, heiß auf diesen Wettkampf. Und da muss man erstmal wieder wach werden, reinkommen. Wir haben auch in der Halbzeit versucht, viel Ruhe auszustrahlen, der Mannschaft zu sagen, hey, ist nichts passiert, wir haben noch 45 Minuten Zeit. Und dass wir natürlich in der zweiten Halbzeit durch zwei so eine schönen Freischüsse zurückkommen, das freut uns. Und hinten raus kann das Ergebnis natürlich noch höher werden. Aber im Pokal geht es eigentlich nur darum, zu gewinnen, eine Runde weiterzukommen. Und das haben wir getan. Und von daher sind wir mit dem Spiel zufrieden.
0: Pokalfans dürfen gespannt bleiben, was die zweite Runde für Spiele mit sich bringt. Wenn Bernburg die Leistung der zweiten Halbzeit wieder erbringen kann, sollten da noch ein paar Siege drin sein.
2: Mit Regen fiel am 21. August der Startschuss für den Landespokal Sachsen-Anhalt. Zum Auftakt gab es das Spiel David gegen Goliath, der Zürbiger FC gegen die SG Union Sandersdorf. Ganze 3 Ligen Abstand trennen die Teams. Jedoch hatte das nicht unbedingt etwas zu verheißen. Der unparteiische Ungar mit dem Startpfiff um 19 Uhr. Und trotz des schlechten Wetters fanden sich über 300 Zuschauer an diesem Abend auf dem Sportplatz in Zürbeck ein. Gleich von Beginn an wird rigoros um den Ball gekämpft. Die Jungs aus der Landesklasse lassen Sandersdorf nicht ohne Kampf durch. In der 6. Spielminute brechen die Sandersdorfer dann jedoch endlich frei. Hamela an Wonneberger, der bleibt cool. Abgabe an Brunner, Koller zu weit außen, aber der lenkt die Kugel gerade noch ab. Starker Einsatz hier von der Zürbiger 33. Beide Teams haben hier ihre Chancen, doch Sandersdorf bricht wesentlich öfters durch. Meistens steht Koller jedoch zur Stelle, um die Situation zu entschärfen. In der 19. Spielminute liegt die Ballkontrolle wieder bei Sandersdorf. Zürbig bleibt hartnäckig, dennoch findet Wonneberger eine Chance und verwandelt sie auch zum 0:1. Keine 2 Minuten später liefert Koschnau von der Rechten den Ball an Sila und der belohnt sich mit dem 0:2 für Sandersdorf. Doch das schlägt die Zürbiger Jungs noch lange nicht die Luft raus. Immer weiter wird gegengehalten. Vor allem Koller wird auf die Probe gestellt. Er lässt sich aber auch nicht von den Bällen der Oberligisten einschüchtern und verhindert immer wieder Großchancen der Sandersdorfer. Die letzte Aktion der ersten Hälfte ist ein Durchbruch seitens Zürbig. Nach einem langen Ball von Koller und 2 Stationen später hat Nietzsche die Chance, kämpft sich bis zum Tor durch, doch der Abschluss wird von Eisfeld verhindert. In der zweiten Hälfte gelingt es dem FC, die Jungs in Weiß besser im Schach zu halten. In der 63. spielt sich Zürbig schnell nach vorne. Ball geht nach rechts an Hempel. Der flankt, kommt jedoch zu lang. Lindemann versucht es trotzdem, doch der Ball geht gerade so am langen Pfosten vorbei. Außer ein paar Auswechslungen passiert jedoch nicht mehr viel in dieser Partie. Das Endresultat ist ein 0:2. Sandersdorf geht also siegreich aus dieser Partie hinaus. Jedoch zeigen sich die Trainer beider Mannschaften positiv gestimmt.
3: Wir wussten, dass es extrem schwer wird, überhaupt eine Runde weiterzukommen. Das war ein harter Brocken, 3 Ligen höher. Bin aber mega stolz auf die Mannschaft. Ja, wir haben alles aus uns rausgeholt. Wir wussten, dass wir nicht so viele Ballbesitzphasen haben werden. Hatten aber ja, in der zweiten Halbzeit eine Riesenchance, wo wir vielleicht das 1:2 machen können. Wer weiß, ob es dann noch gekippt wäre, ja, aber so war es natürlich ein verdienter Sieg und wir können stolz sein, dass es halt ja, nur 0:2 war. Von daher bin ich sehr zufrieden mit der Mannschaft.
4: Ja, also wir haben gewonnen, wir sind eine Runde weiter, das ist das, was wichtig ist, dass das Ergebnis ein bisschen zu niedrig ausgefallen ist für unsere Ansprüche, das ist sicherlich auch klar. Aber in Summe haben wir versucht, den Gegner gut zu bespielen. Es ist uns in vielen Phasen auch gelungen. Wir waren nicht ganz zielstrebig im letzten Drittel. Haben ein bisschen zu verspielt, haben die Abschlüsse nicht genommen. Und die wir hatten, da waren wir dann nicht effizient genug. Das ist der Vorwurf, den wir uns machen müssen, so ein bisschen. Summa summarum, sind wir eine Runde weiter, das war das, was zählt.
2: Auch die Leistung von Nick Koller war für Thomas Trost nicht zu vernachlässigen, während Thomas Sawetzki sich schon taktisch auf die Zukunft fokussierte.
3: Überragend, ja, also Weltklasse, muss man wirklich sagen, was er nochmal für Situationen rausgeholt hat, für Aktionen verteidigt hat oder gehalten hat. Das war ja sensationell, da können wir uns bedanken, sonst wäre es vielleicht auch höher ausgegangen, keine Frage. Da waren die ein oder anderen wirklich sensationellen Rettungstaten dabei. Aber das brauchst du halt auch in so einem Pokalspiel, da brauchst du halt einen guten Torhüter. Und nochmal super zufrieden, ja, weil in der zweiten Halbzeit haben wir 0-0 gespielt und das nehmen wir mit in den ersten Spieltag gegen Brena. Dieses Selbstvertrauen, dann, was wir dann daraus geschöpft haben. Und nächste Woche ist dann der erste Spieltag, da ja, werden wir dann bereit sein.
4: Wir wollen jetzt eine gute Trainingswoche hinlegen. Ja, haben jetzt ein langes Wochenende, wo die Jungs natürlich frei bekommen, um dann den Fokus zu haben für das nächste Spiel. Es wird Frankfurt sein. Da müssen wir natürlich schon gegen Aufsteiger alles reinbringen. Das wird schwierig, weil wir es so nicht kennen. Das ist ein Auswärtsspiel. Aber für uns natürlich ganz gut, weil wir dann aus anderen Räumen agieren können. Das ist ganz schön. Heute war es mal natürlich so, dass wir da mit sehr viel Ballbesitz ausgestattet waren. Das werden wir natürlich in Frankfurt so ein bisschen anders vorfinden. Und das ist auch gut so, weil wir dann auch in Phasen umschalten können. Ja, das ist dann schon eher unser Spiel.
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3: Gesang, Unterhaltung, Magie und zahlreiche außergewöhnliche Acts verteilt über die Höfe und Plätze der gesamten Altstadt. Das gibt es nur bei der Erlebnisnacht in Lutherstadt-Wittenberg. In diesem Jahr fand das beliebte Event am 22. August bereits zum 22. Mal statt. Organisiert wurde die Erlebnisnacht auch in diesem Jahr von der Lutherstadt Wittenberg Marketing GmbH, die in den vergangenen Wochen die Vorfreude auf das besondere Stadterlebnis stiegen ließ.
4: Alle Künstler sind da, alle Künstler haben Soundcheck gemacht und alle Künstler versuchen, sich darauf vorzubereiten, dass gleich 19 Uhr überall die Türen aufgehen und praktisch es losgeht. Ich freue mich, dass es gleich losgeht und dass die Gäste kommen und ich hier nur strahlende Gesichter in der ganzen Stadt sehe.
3: Um 19 Uhr wurde die abenteuerliche Erlebnisnacht auf dem Marktplatz offiziell eröffnet. Von da an gab es bis spät in die Nacht hinein überall in der Lutherstadt etwas zu entdecken. Die Veranstalter setzen dabei bewusst auf ein abwechslungsreiches Programm.
4: Wir haben tatsächlich 5 neue Orte. Stiftung Christliche Kunst ist dabei als ganz neuer Museumsteil. Der Hof des Alten Barek ist neu. Da ist der Patrick Tomalla drauf, der macht Musik. Ansonsten in der Klosterkirche waren wir auch eine Weile nicht. Da ist auch eine Künstlerin. Das ist auch ein neuer Ort. Das ist dann für die, die schon öfter kommen, immer wieder kommen, vielleicht dann auch mal was Neues sozusagen.
3: Bei der Erlebnisnacht spricht der Name für sich. Das Event bietet Unterhaltung für Jung und Alt. Die Vielfalt zeigte sich vor allem an den zahlreichen Acts, die an unterschiedlichen Höfen und Orten der Altstadt zu erleben waren. Besonders in der Kollegienstraße gab es einiges zu entdecken. Beim Colorbike entstanden mit Hilfe flüssiger Acrylfarben einzigartige Kunstwerke. Bei einer Modenschau der Boutique Kalin konnten die Besucher handgefertigte Designs bestaunen. Wer sich eher in der Hip-Hop-Welt zu Hause fühlte, war bei Mabu und seinen Gästen in der alten Schmiede genau richtig. Live-Rap, Freestyles und Graffiti von Igel standen dort auf dem Programm. Aber auch Kulturinteressierte kamen auf ihre Kosten. Einige Museen öffneten ihre Türen und boten kostenlose Führungen oder besondere Ausstellungen an. In der Erlebnisnacht fand jeder sein ganz persönliches Highlight.
4: Auf jeden Fall Schlosskirche zu Hub Hillenbrand, der macht abgefahrene, sanfte Musik, ein bisschen erinnert das so an Filmmusik und aber auch ganz mit besonderen Instrumenten, also es ist sehr speziell, aber wirklich, da kommt man runter, glaube ich auch.
3: Auch an anderen Orten der Altstadt gab es währenddessen jede Menge zu erleben. Das mehrfach preisgekrönte Programm Monsieur macht Kunst sorgte im Lutherhof für Applaus. Auf dem Marktplatz begeisterte ein Magier das Publikum, während an verschiedenen Orten musikalische Acts für Stimmung sorgten. Auch Patrick Tomalla, Entertainer aus Wittenberg, war in diesem Jahr zum ersten Mal als Künstler bei der Erlebnisnacht dabei.
5: Ich biete hier so ein bisschen einen Mix aus Comedy und Live-Musik. Ich habe letztes Jahr mein Debütalbum rausgebracht, das war auch in den Albumcharts auf Platz 14. Und da habe ich so ein paar Medleys mitgebracht. Mein Eindruck ist sehr gut. Mein kleiner, überschaulicher, gemütlicher Hof war gut gefüllt und der Andrang war sehr, sehr erfreulicherweise groß. Ich würde mir gerne noch viele Künstler hier angucken, aber ich habe selber 5 Blöcke, sodass ich bis Feierabend selber auf der Bühne stehen darf, was ja eine Ehre ist.
3: Auf dem Hof des alten Barrick sorgte der Künstler für beste Stimmung. Mittlerweile tritt er seit 9 Jahren als Tiffany Tomala auf und macht seit 4 Jahren eigene Programme.

0: Wer Patrick Tomalla live erleben möchte, kann den Entertainer schon bald wieder auf einer anderen Bühne sehen.
1: Ich freue mich ganz besonders auf den 25.09. in Berlin im Admiralspalast, eine traumhafte Location. Hier wartet auf meine Zuschauer ein Mix aus Drag, also Travestie, Comedy, einer Liveband, Gästen und Livegesang.
0: Die Erlebnisnacht bot insgesamt ein buntes Durcheinander. Eines zeigte dieser Abend ganz besonders.
2: Es gibt eine Kulturszene und gerade die Erlebnisnacht, die beweist das halt an über 22 Spielorten, ne? Auch wenn die Künstler aus ganz Deutschland kommen. Ja, wir wollen Kultur machen und wir machen sie und die Leute freuen sich drauf.
0: Zwischen kulturellen Darbietungen, Akrobatik und Live-Musik verbrachten die Wittenberger einen Abend in der bunt beleuchteten Altstadt. Schon jetzt ist die Vorfreude auf die nächste Erlebnisnacht groß.
3: Es gibt mal wieder was zu feiern. Nach langen, mühsamen, ehrenamtlichen Engagement zahlreicher Bewohner und Spendenaktionen ist der neue Sanitärtag des WSC Friedersdorf fast fertiggestellt. Zur Feier des Tages veranstaltete der Verein am 21.08.2026 um 18 Uhr ein Richtfest, welches von dem Bürgermeister begleitet wurde. Viele begeisterte Vereinsmitglieder trafen sich dort, um den neuen Teil ihres Vereines zu betrachten.
4: Wir sind heute auf dem Vereinsgelände vom WSC Friedersdorf und heute werden wir hier für unseren Ersatzneubau für das Sanitärgebäude das Richtfest feiern. Wir haben vor 2 Jahren Liedervördermittel bewilligt bekommen und aus diesen Geldern konnten wir dann diesen Neubau finanzieren, beziehungsweise wir sind nur Pächter auf dem Gelände, Bauherr und auch Bauträger ist die Gemeinde Mulde-Stausee. Wir hatten das Gebäude, was hier vorher stand, das ist ja ein Ersatzneubau, war 50 Jahre alt, die Toiletten kaputt, die Duschen kaputt, der Putz bröckelte von den Wänden, wir hatten massive Risse und sind natürlich heute froh und stolz, dass wir jetzt hier erstmal den Rohbau stehen haben, heute Richtfest feiern dürfen und hoffentlich dann im nächsten Jahr dann auch das Sanitärgebäude eröffnen dürfen.
3: Das Fest markiert sowohl die sich auszuzahlenden Mühen der ehrenamtlichen Arbeiter als auch den Anfang eines neuen Kapitels für den WSC Friedersdorf. Mit dem Richtfest ist beim neuen Sanitärtag in Muldenstein ein wichtiger Meilenstein erreicht. Das Projekt ist derzeit das einzige größere Bauvorhaben vor Ort und soll künftig für eine zeitgemäße Ausstattung und bessere Bedingungen sorgen. Nach dem bisherigen Bauvorschritt geht es nun an die nächsten Arbeiten, bevor dieser fertiggestellt und genutzt werden kann. Für die Verantwortlichen ist das Richtfest deshalb nicht nur ein Anlass zum Feiern, sondern auch ein wichtiger Schritt mit Blick auf die weitere Entwicklung des Projektes. Wie die bisherigen Arbeiten gelaufen sind und was das nun genau für den Verein bedeutet, erklärt uns Bürgermeister Ferit Giebler.
5: Ja, mein Name ist Ferit Giebler, ich bin der Bürgermeister der Gemeinde Mulde-Stausee und die Gemeinde Mulde-Stausee ist Verpächter dieses Geländes und gleichzeitig sind wir Bauherr für das Vorhaben, was hier im Hintergrund ist. Ja, das Gebäude ist nicht mehr instand zu setzen. Das sind alte Tagebau-Baracken, die aus der Tagebauzeit herrühren. Der Verein hat die damals übernommen, deswegen musste jetzt hart angesetzt werden. Wir haben einen Teil abgerissen und neu bauen müssen. Und um da hinzukommen, mussten wir erstmal Geld auftreiben, haben uns um Fördermittel bemüht und mit starker Unterstützung der Öffentlichkeit und des Vereins den Eigenanteil, den wir hier brauchen, das sind 125.000 Euro. Na, das löste mir aus, dass wir hier einen Schritt weiterkommen, denn vor 2-3 Jahren hatten wir noch keine Vision, wie wir das eigentlich schaffen sollen, weil wir eben eine kleine Gemeinde sind, auch nicht so viel Geld haben. Und mit den Fördermitteln und dem großen Engagement der Vereinsmitglieder hier wirklich 125.000 Euro aufzutreiben, dass man das anschieben kann, das ist überwältigend gewesen. Wir haben ja auch prominente Unterstützung gehabt von Matze Knob, der hat hier bei einer Veranstaltung unterstützt. Und das löst Freude und Demut aus, weil jetzt sehen wir endlich so 1,5 Jahre später, warum wir das gemacht haben, wofür es sich gelohnt hat. Man kann das Haus anfassen, man kann es sehen und man sieht, es geht den Schritt weiter.

0: Großen Trubel gab es am 22. August im Volkspark Piesteritz. Zahlreiche Nachwuchsfußballer aus der Region und darüber hinaus zeigten hier ihr Können. Der FC Grün-Weiß Piesteritz hatte zu einem Sichtungsturnier der D-Jugend eingeladen und die Resonanz war ziemlich beeindruckend.
1: Heute ist ein großer Nachwuchsvergleich organisiert worden von unseren D-Jugend-Trainern. Die haben ihre Kontakte spielen lassen und große Clubmannschaften akquiriert, dass sie hier nach Wittenberg kommen. Ja, regional sind die Clubmannschaften vom FCM und vom HFC hier. Auch wir hatten ja letzte Woche ein Qualifikationsturnier aus den regionalen Teams. Da haben sich Bitterfeld-Wolfen und FC Halle-Neustadt durchgesetzt. Und natürlich unsere Mannschaften, zwei Vertretungen von Grün-Weiß-Piesteritz, sind vorhanden. Aber das Besondere an der ganzen Sache sind natürlich die überregionalen Teams, die man alle aus dem Fernsehen kennt. Sogar Rostock, St. Pauli sind gekommen, haben sie den Weg auf sich genommen, um ja, hier sich zu vergleichen mit den Talenten, sagen wir mal, der großen Mannschaften aus Ostdeutschland. Und das ist ja ziemlich beeindruckend.
0: Für die Zuschauer vor Ort gab es jede Menge unterhaltsamen Jugendfußball zu sehen. Für die teilnehmenden Teams aus der Region bot der Wettbewerb eine besondere Möglichkeit, sich mit Größen aus dem deutschen Jugendfußball zu messen.
2: Wir haben tatsächlich von den Spielern schon sehr viel Aufregung gehabt, vor allen Dingen gegen Clubmannschaften, die sie selber gerne verfolgen und ein bisschen Fan von den ganzen Mannschaften sind. Deswegen ist das da immer was Besonderes für die Kinder zu spielen. Das merkt man, wie aufgeregt sie dabei sind, wie stolz sie dabei sind. Und genau das nehmen wir mit für die Kinder. Für alle anderen ist es natürlich ebenfalls so, wenn Eltern dabei sind, wenn die ganzen Erwachsenen dabei sind, was echt toll ist, wo sie dann stolz auf ihre Kinder sind. Es gab tatsächlich in den Spielen sehr positive Momente, wo wir ein gutes Zusammenspiel aus dem Zentrum her über die Außen in die Spitze gespielt haben, wo wir auch zum Torerfolg kamen, war sehr gut rausgespielt, wo ich sehr zufrieden war, weil wir es erst 3-4 Mal besprochen haben, die Spieler sehr gut umsetzen konnten. Wenn wir in den positiven Momenten bleiben, auch mit beiden Mannschaften, mit den Kinderzahlen, die wir haben, überraschten uns besonders einen Torhüter bei uns hinten drin, der sehr, sehr viele Paraden hat und viele Spieler, die jetzt schon über ihre Grenzen drüber gehen, wo sie sich echt weiterentwickeln. Genau das ist das Ziel, was wir hier verfolgen, dass Spieler an ihre Grenzen geführt werden und über Gewinnen und Verlieren sich verbessern im Fußball.
3: Also wir sind bis jetzt erstmal sehr zufrieden, dass wir überhaupt hier starten durften und bis jetzt läuft das Turnier sehr gut für uns. Also wir hatten bis jetzt 3 Spiele, eins verloren, unglücklich durch ein Eigentor, das zweite Spiel haben wir 0-0 gespielt und das dritte Spiel haben wir gerade gewonnen. Na, also es ist komplett zufriedenstellend bis jetzt. Und die Möglichkeit gegen die Mannschaften von Hertha BSC, St. Pauli und so weiter hat man nicht jeden Tag. Na, und dann, deshalb ist es für die Kinder natürlich ein Riesen-Event, na, eine Chance, gegen solche Mannschaften zu spielen. Ja.
0: Für die Teams standen die Ergebnisse und Platzierungen nicht im Vordergrund. So ging es mehr darum, dass die Kinder die Möglichkeit bekommen, sich mit starken Gegnern zu messen, mutig Fußball zu spielen, eigene Lösungen zu finden, Fehler machen zu dürfen und daraus zu lernen. Die Ergebnisse des Leistungsvergleichs blieben daher auch bewusst intern. Die Veranstalter waren abschließend äußerst zufrieden mit dem Turnier.
1: Sehr professionell, wie das abgelaufen ist und sehr, ja, einfach zufriedenstellend. Ich glaube, ich habe jetzt noch nichts Negatives von den Gästen gehört. Die Kinder haben Spaß, bieten guten Fußball, das Wetter spielt mit. Also bisher ist es fantastisch.
0: Der FC Grün-Weiß Piesteritz bedankte sich nach dem Leistungsvergleich noch einmal bei allen Vereinshelfern, die vor, während und nach dem Turnier im Einsatz waren. Ob bei Auf- und Abbau, an den Verkaufsständen, bei der Versorgung, auf und neben den Plätzen oder bei den vielen organisatorischen Aufgaben im Hintergrund. Ohne diesen Einsatz wäre der Leistungsvergleich in dieser Form nicht möglich gewesen.

0: Die Fußballligen sind schon gestartet und jetzt ist auch endlich der Landespokal an der Reihe. Am Samstag empfing der SV Rot-Weiß Kemberg den SC Bernburg. Landesligist gegen Verbandsligateam. Bernburg also in der klaren Favoritenrolle. Doch in Pokalspielen kann ja bekanntlicherweise alles passieren. Und in der fünften Spielminute sollte dies auch schon bewiesen werden. Bernburg am Ball. Spielaufbau in der eigenen Hälfte. Wollen mit kurzen Pässen Lücken schaffen. Die Kemberger machen aber Druck. Chris Stein will zurückpassen, aber Witzel geht dazwischen. Läuft fast allein und knallt ihn ins Tor. Das sollte schon fast als Eigentor gelten. Die Gastgeber geben hier das Tempo an. Immer wieder drücken sie den Ball vors Tor. Der SC hat da erst einmal wenig mitzureden. Hier in der 18. Rot-Weiß rettet einen gefährlichen Freistoß, gekonnt raus und setzt jetzt direkt zum Konter an. Pass in die Mitte auf Witzel, aber Giesmer rettet ihn raus. Einwurf. Fliegt weit, Kopfbälle, Karius zieht ab und schießt ihn ins Tor. Der Schiedsrichter pfeift aber ab. Da hatte der Keeper schon seine Hände dran. Knappes Ding, aber mit dieser Entscheidung bleibt es beim 1:0. Nach einer wenig aufregenden restlichen Halbzeit geht es mit diesem Ergebnis auch in die Pause. Bernburg muss jetzt langsam mal zeigen, warum sie in der Favoritenrolle sind. Die zweite Hälfte beginnt und jetzt scheinen die Männer in Gelb aus dem Winterschlaf erwacht worden sein. Mit hohen Bällen versuchen sie immer wieder den Ausgleich zu schaffen. Vorerst geht aber nichts rein. Hier dann aber in der 62. Hoher Pass direkt vor den 16er. Krüger am Ball, aber Polacek grätscht dazwischen. Klares Foul der Nummer 21, zumindest kein Elfer. Schmidt darf ran. Läuft und macht das Ding. Mit dem direkten Freistoß zum 1:1. Klasse. Beide Mannschaften fanden diesen Moment aber so schön, dass sie ihn 14 Minuten später direkt wiederholen wollen. Einwurf in der 76. Staschenko bleibt dran, aber wieder ist es Polacek, der jemanden direkt vom 16er fault. Erneut Freistoß für Bernburg. Schmidt, der Mann mit dem eisernen Fuß, versucht es auf ein neues. Er schießt und trifft. Da ist sogar der Keeper baff. Noch knapp 15 Minuten zu spielen und Bernburg liegt endlich in Führung. Und das soll sich bis zum Abpfiff auch nicht ändern. Nach einem weiteren Tor von Krüger endet das Spiel im 1:3 für den SC Bernburg. Trainer Maximilian Denz gibt seine Einschätzung.
1: Ja, wir haben es natürlich unnötig spannend gemacht durch so einen eklatanten Fehler. Ne? Wir legen das 1:0 auf, sind eigentlich davor gut ins Spiel reingekommen. Und dann ist es aber normal im Pokal, wenn der unterklassige Mannschaft bzw. Verein so leicht in Führung geht, dann kommen die Emotionen, dann ist der Gegner auch, ich sag mal, heiß auf diesen Wettkampf und da muss man erstmal wieder wach werden, reinkommen. Wir haben auch in der Halbzeit versucht, viel Ruhe auszustrahlen, der Mannschaft zu sagen, hey, ist nichts passiert, wir haben noch 45 Minuten Zeit.

0: Und dass wir natürlich in der zweiten Halbzeit durch zwei so eine schönen Freischüsse zurückkommen, das freut uns. Und hinten raus kann das Ergebnis natürlich noch höher werden. Aber im Pokal geht es eigentlich nur darum, zu gewinnen, eine Runde weiterzukommen. Und das haben wir getan. Und von daher sind wir mit dem Spiel zufrieden.
1: Pokalfans dürfen gespannt bleiben, was die zweite Runde für Spiele mit sich bringt. Wenn Bernburg die Leistung der zweiten Halbzeit wieder erbringen kann, sollten da noch ein paar Siege drin sein.
2: Mit Regen fiel am 21. August der Startschuss für den Landespokal Sachsen-Anhalt. Zum Auftakt gab es das Spiel David gegen Goliath, der Zürbiger FC gegen die SG Union Sandersdorf. Ganze 3 Ligen Abstand trennen die Teams. Jedoch hatte das nicht unbedingt etwas zu verheißen. Der unparteiische Ungar mit dem Startpfiff um 19 Uhr. Und trotz des schlechten Wetters fanden sich über 300 Zuschauer an diesem Abend auf dem Sportplatz in Zürbeck ein. Gleich von Beginn an wird rigoros um den Ball gekämpft. Die Jungs aus der Landesklasse lassen Sandersdorf nicht ohne Kampf durch. In der 6. Spielminute brechen die Sandersdorfer dann jedoch endlich frei. Hamela an Wonneberger, der bleibt cool, Abgabe an Brunner, Koller zu weit außen, aber der lenkt die Kugel gerade noch ab. Starker Einsatz hier von der Zürbiger 33. Beide Teams haben hier ihre Chancen, doch Sandersdorf bricht wesentlich öfters durch. Meistens steht Koller jedoch zur Stelle, um die Situation zu entschärfen. In der 19. Spielminute liegt die Ballkontrolle wieder bei Sandersdorf. Zürbig bleibt hartnäckig, dennoch findet Wonneberger eine Chance und verwandelt sie auch zum 0:1. Keine 2 Minuten später liefert Koschnau von der Rechten den Ball an Sila und der belohnt sich mit dem 0:2 für Sandersdorf. Doch das schlägt die Zürbiger Jungs noch lange nicht die Luft raus. Immer weiter wird gegengehalten. Vor allem Koller wird auf die Probe gestellt. Er lässt sich aber auch nicht von den Bällen der Oberligisten einschüchtern und verhindert immer wieder Großchancen der Sandersdorfer. Die letzte Aktion der ersten Hälfte ist ein Durchbruch seitens Zürbig. Nach einem langen Ball von Koller und 2 Stationen später hat Nietzsche die Chance, kämpft sich bis zum Tor durch, doch der Abschluss wird von Eisfeld verhindert. In der zweiten Hälfte gelingt es dem FC, die Jungs in Weiß besser im Schach zu halten. In der 63. spielt sich Zürbig schnell nach vorne. Ball geht nach rechts an Hempel. Der flankt, kommt jedoch zu lang. Lindemann versucht es trotzdem, doch der Ball geht gerade so am langen Pfosten vorbei. Außer ein paar Auswechslungen passiert jedoch nicht mehr viel in dieser Partie. Das Endresultat ist ein 0:2. Sandersdorf geht also siegreich aus dieser Partie hinaus. Jedoch zeigen sich die Trainer beider Mannschaften positiv gestimmt.
3: Ja, wir wussten, dass es extrem schwer wird, überhaupt eine Runde weiterzukommen. Das war ein harter Brocken, 3 Ligen höher. Bin aber mega stolz auf die Mannschaft. Ja, wir haben alles aus uns rausgeholt. Wir wussten, dass wir nicht so viele Ballbesitzphasen haben werden. Hatten aber ja, in der zweiten Halbzeit eine Riesenchance, wo wir vielleicht das 1-2 machen können. Wer weiß, ob es dann noch gekippt wäre, ja, aber so war es natürlich ein verdienter Sieg und wir können stolz sein, dass es halt ja, nur 0:2 war. Von daher bin ich sehr zufrieden mit der Mannschaft.
4: Ja, also wir haben gewonnen, wir sind eine Runde weiter, das ist das, was wichtig ist, dass das Ergebnis ein bisschen zu niedrig ausgefallen ist für unsere Ansprüche, das ist sicherlich auch klar. Aber in Summe haben wir versucht, den Gegner gut zu bespielen. Es ist uns in vielen Phasen auch gelungen. Wir waren nicht ganz zielstrebig ja, wirklich tatsächlich im letzten Drittel. Haben ein bisschen zu verspielt, haben die Abschlüsse nicht genommen. Und die wir hatten, da waren wir dann nicht effizient genug. Das ist der Vorwurf, den wir uns machen müssen, so ein bisschen. Summa summarum, sind wir eine Runde weiter. Das war das, was zählt.
2: Auch die Leistung von Nick Koller war für Thomas Trost nicht zu vernachlässigen. Während Thomas Sawetzki sich schon taktisch auf die Zukunft fokussierte.
3: Überragend, ja, also Weltklasse, muss man wirklich sagen, was er nochmal für Situationen rausgeholt hat, für Aktionen verteidigt hat oder gehalten hat. Das war

0: Ja, sensationell, da können wir uns bedanken. Sonst wäre es vielleicht auch höher ausgegangen, keine Frage. Da waren die ein oder anderen wirklich sensationellen Rettungstaten dabei. Aber das brauchst du halt auch in so einem Pokalspiel, da brauchst du halt einen guten Torhüter. Und nochmal super zufrieden, ja, weil ja, in der zweiten Halbzeit haben wir 0-0 gespielt. Und das nehmen wir mit in den ersten Spieltag gegen Brena. Dieses Selbstvertrauen, dann, was wir dann daraus geschöpft haben. Und nächste Woche ist dann der erste Spieltag, da ja, werden wir dann bereit sein.
1: Wir wollen jetzt eine gute Trainingswoche hinlegen. Ja, wir haben jetzt ein langes Wochenende, wo die Jungs natürlich frei bekommen, um dann den Fokus zu haben für das nächste Spiel. Es wird Frankfurt sein. Da müssen wir natürlich schon gegen Aufsteiger alles reinbringen. Das wird schwierig, weil wir es so nicht kennen. Das ist ein Auswärtsspiel. Aber für uns natürlich ganz gut, weil wir dann aus anderen Räumen agieren können. Das ist ganz schön. Heute war es mal natürlich so, dass wir da mit sehr viel Ballbesitz ausgestattet waren. Das werden wir natürlich in Frankfurt so ein bisschen anders vorfinden. Und das ist auch gut so, weil wir dann auch in Phasen umschalten können. Ja, das ist dann schon eher unser Spiel.
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9: Gesang, Unterhaltung, Magie und zahlreiche außergewöhnliche Acts verteilt über die Höfe und Plätze der gesamten Altstadt. Das gibt es nur bei der Erlebnisnacht in Lutherstadt Wittenberg. In diesem Jahr fand das beliebte Event am 22. August bereits zum 22. Mal statt. Organisiert wurde die Erlebnisnacht auch in diesem Jahr von der Lutherstadt Wittenberg Marketing GmbH, die in den vergangenen Wochen die Vorfreude auf das besondere Stadterlebnis stiegen ließ.
10: Alle Künstler sind da, alle Künstler haben Soundcheck gemacht und alle Künstler versuchen, sich darauf vorzubereiten, dass gleich 19 Uhr überall die Türen aufgehen und praktisch es losgeht. Ich freue mich, dass es gleich losgeht und dass die Gäste kommen und ich hier nur strahlende Gesichter in der ganzen Stadt sehe.
9: Um 19 Uhr wurde die abenteuerliche Erlebnisnacht auf dem Marktplatz offiziell eröffnet. Von da an gab es bis spät in die Nacht hinein überall in der Lutherstadt etwas zu entdecken. Die Veranstalter setzen dabei bewusst auf ein abwechslungsreiches Programm.
10: Wir haben tatsächlich 5 neue Orte. Stiftung Christliche Kunst ist dabei als ganz neuer Museumsteil. Der Hof des Alten Barek ist neu. Da ist der Patrick Tomala drauf, der macht Musik. Ansonsten in der Klosterkirche waren wir auch eine Weile nicht. Da ist auch eine Künstlerin. Das ist auch ein neuer Ort. Das ist dann für die, die schon öfter kommen, immer wieder kommen, vielleicht dann auch mal was Neues sozusagen.
9: Bei der Erlebnisnacht spricht der Name für sich. Das Event bietet Unterhaltung für Jung und Alt. Die Vielfalt zeigte sich vor allem an den zahlreichen Acts, die an unterschiedlichen Höfen und Orten der Altstadt zu erleben waren. Besonders in der Kollegienstraße gab es einiges zu entdecken. Beim Colorbike entstanden mit Hilfe flüssiger Acrylfarben einzigartige Kunstwerke. Bei einer Modenschau der Boutique Kalin konnten die Besucher handgefertigte Designs bestaunen. Wer sich eher in der Hip-Hop-Welt zu Hause fühlte, war bei Mabu und seinen Gästen in der alten Schmiede genau richtig. Live-Rap, Freestyles und Graffiti von Eagle standen dort auf dem Programm. Aber auch Kulturinteressierte kamen auf ihre Kosten. Einige Museen öffneten ihre Türen und boten kostenlose Führungen oder besondere Ausstellungen an. In der Erlebnisnacht fand jeder sein ganz persönliches Highlight.
10: Auf jeden Fall Schlosskirche zu Hub Hillenbrand, der macht abgefahrene, sanfte Musik, ein bisschen erinnert das so an Filmmusik und aber auch ganz mit besonderen Instrumenten, also es ist sehr speziell, aber wirklich, da kommt man runter, glaube ich auch.
9: Auch an anderen Orten der Altstadt gab es währenddessen jede Menge zu erleben. Das mehrfach preisgekrönte Programm Monsieur macht Kunst sorgte im Lutherhof für Applaus. Auf dem Marktplatz begeisterte ein Magier das Publikum, während an verschiedenen Orten musikalische Acts für Stimmung sorgten. Auch Patrick Tomala, Entertainer aus Wittenberg, war in diesem Jahr zum ersten Mal als Künstler bei der Erlebnisnacht dabei.
11: Ich biete hier so ein bisschen einen Mix aus Comedy und Live-Musik. Ich habe letztes Jahr mein Debütalbum rausgebracht, das war auch in den Albumcharts auf Platz 14. Und da habe ich so ein paar Medleys mitgebracht. Mein Eindruck ist sehr gut. Mein kleiner, überschaulicher, gemütlicher Hof war gut gefüllt und der Andrang war sehr, sehr erfreulicherweise groß. Ich würde mir gerne noch viele Künstler hier angucken, aber ich habe selber 5 Blöcke, sodass ich bis Feierabend selber auf der Bühne stehen darf, was ja eine Ehre ist.
9: Auf dem Hof des Alten Barek sorgte der Künstler für beste Stimmung. Mittlerweile tritt er seit 9 Jahren als Tiffany Tomala auf und macht seit 4 Jahren eigene Programme.

0: Wer Patrick Tomalla live erleben möchte, kann den Entertainer schon bald wieder auf einer anderen Bühne sehen.
1: Ich freue mich ganz besonders auf den 25.09. in Berlin im Admiralspalast, eine traumhafte Location. Hier wartet auf meine Zuschauer ein Mix aus Drag, also Travestie, Comedy, einer Liveband, Gästen und Livegesang.
0: Die Erlebnisnacht bot insgesamt ein buntes Durcheinander. Eines zeigte dieser Abend ganz besonders.
2: Es gibt eine Kulturszene und gerade die Erlebnisnacht, die beweist das halt an über 22 Spielorten, ne? Auch wenn die Künstler aus ganz Deutschland kommen. Ja, wir wollen Kultur machen und wir machen sie und die Leute freuen sich drauf.
0: Zwischen kulturellen Darbietungen, Akrobatik und Live-Musik verbrachten die Wittenberger einen Abend in der bunt beleuchteten Altstadt. Schon jetzt ist die Vorfreude auf die nächste Erlebnisnacht groß.
3: Es gibt mal wieder was zu feiern. Nach langem, mühsamen, ehrenamtlichen Engagement zahlreicher Bewohner und Spendenaktionen ist der neue Sanitärtag des WSC Friedersdorf fast fertiggestellt. Zur Feier des Tages veranstaltete der Verein am 21.08.2026 um 18 Uhr ein Richtfest, welches von dem Bürgermeister begleitet wurde. Viele begeisterte Vereinsmitglieder trafen sich dort, um den neuen Teil ihres Vereines zu betrachten.
4: Wir sind heute auf dem Vereinsgelände vom WSC Friedersdorf und heute werden wir hier für unseren Ersatzneubau für das Sanitärgebäude das Richtfest feiern. Wir haben vor 2 Jahren Liedervördermittel bewilligt bekommen und aus diesen Geldern konnten wir dann diesen Neubau finanzieren. Beziehungsweise wir sind nur Pächter auf dem Gelände, Bauherr und auch Bauträger ist die Gemeinde Mulde-Stausee. Wir hatten das Gebäude, was hier vorher stand, das ist ja ein Ersatzneubau, war 50 Jahre alt. Die Toiletten kaputt, die Duschen kaputt, der Putz bröckelte von den Wänden, wir hatten massive Risse und sind natürlich heute froh und stolz, dass wir jetzt hier erstmal den Rohbau stehen haben, heute Richtfest feiern dürfen und hoffentlich dann im nächsten Jahr dann auch das Sanitärgebäude eröffnen dürfen.
3: Das Fest markiert sowohl die sich auszuzahlenden Mühen der ehrenamtlichen Arbeiter als auch den Anfang eines neuen Kapitels für den WSC Friedersdorf. Mit dem Richtfest ist beim neuen Sanitärtag in Muldenstein ein wichtiger Meilenstein erreicht. Das Projekt ist derzeit das einzige größere Bauvorhaben vor Ort und soll künftig für eine zeitgemäße Ausstattung und bessere Bedingungen sorgen. Nach dem bisherigen Bauvorschritt geht es nun an die nächsten Arbeiten, bevor dieser fertiggestellt und genutzt werden kann. Für die Verantwortlichen ist das Richtfest deshalb nicht nur ein Anlass zum Feiern, sondern auch ein wichtiger Schritt mit Blick auf die weitere Entwicklung des Projektes. Wie die bisherigen Arbeiten gelaufen sind und was das nun genau für den Verein bedeutet, erklärt uns Bürgermeister Ferit Giebler.
5: Ja, mein Name ist Ferit Giebler, ich bin der Bürgermeister der Gemeinde Mulde-Stausee und die Gemeinde Mulde-Stausee ist Verpächter dieses Geländes und gleichzeitig sind wir Bauherr für das Vorhaben, was hier im Hintergrund ist. Ja, das Gebäude ist nicht mehr instand zu setzen. Das sind alte Tagebau-Baracken, die aus der Tagebauzeit herrühren. Der Verein hat die damals übernommen, deswegen musste jetzt hart angesetzt werden. Wir haben einen Teil abgerissen und neu bauen müssen. Und um da hinzukommen, mussten wir erstmal Geld auftreiben, haben uns um Fördermittel bemüht und mit starker Unterstützung der Öffentlichkeit und des Vereins den Eigenanteil, den wir hier brauchen, das sind 125.000 Euro. Na, das löste mir aus, dass wir hier einen Schritt weiterkommen, denn vor 2, 3 Jahren hatten wir noch keine Vision, wie wir das eigentlich schaffen sollen, weil wir eben eine kleine Gemeinde sind, auch nicht so viel Geld haben. Und mit den Fördermitteln und dem großen Engagement der Vereinsmitglieder hier wirklich 125.000 Euro aufzutreiben, dass man das anschieben kann, das ist überwältigend gewesen. Wir haben ja auch prominente Unterstützung gehabt von Matze Knob, der hat hier bei einer Veranstaltung unterstützt. Und das löst Freude und Demut aus, weil jetzt sehen wir endlich, so 1,5 Jahre später, warum wir das gemacht haben, wofür es sich gelohnt hat. Man kann das Haus anfassen, man kann es sehen und man sieht, es geht den Schritt weiter.
6: Großen Trubel gab es am 22. August im Volkspark Piesteritz. Zahlreiche Nachwuchsfußballer aus der Region und darüber hinaus zeigten hier ihr Können. Der FC Grün-Weiß-Piesteritz hatte zu einem Sichtungsturnier der D-Jugend eingeladen und die Resonanz war ziemlich beeindruckend.
7: Heute ist ein großer Nachwuchsvergleich organisiert worden von unseren D-Jugend-Trainern. Die haben ihre Kontakte spielen lassen und große Clubmannschaften akquiriert, dass sie hier nach Wittenberg kommen. Ja, regional sind die Clubmannschaften vom FCM und vom HFC hier. Wir hatten ja letzte Woche ein Qualifikationsturnier aus den regionalen Teams. Da haben sich Bitterfeld, Wolfen und FC Halle Neustadt durchgesetzt. Und natürlich unsere Mannschaften, zwei Vertretungen von Grün-Weiß Piesteritz, sind vorhanden. Aber das Besondere an der ganzen Sache sind natürlich die überregionalen Teams, die man alle aus dem Fernsehen kennt. Sogar aus dem Norden, Rostock, St. Pauli sind gekommen, haben sie den Weg auf sich genommen, um ja, hier sich zu vergleichen mit den Talenten, sagen wir mal, der großen Mannschaften aus Ostdeutschland. Und das ist ja ziemlich beeindruckend.
6: Für die Zuschauer vor Ort gab es jede Menge unterhaltsamen Jugendfußball zu sehen. Für die teilnehmenden Teams aus der Region bot der Wettbewerb eine besondere Möglichkeit, sich mit Größen aus dem deutschen Jugendfußball zu messen.
8: Wir haben tatsächlich von den Spielern schon sehr viel Aufregung gehabt, vor allen Dingen gegen Clubmannschaften, die sie selber gerne verfolgen und ein bisschen Fan von den ganzen Mannschaften sind. Deswegen ist das da immer was Besonderes für die Kinder zu spielen. Das merkt man, wie aufgeregt sie dabei sind, wie stolz sie dabei sind. Und genau das nehmen wir mit für die Kinder. Für alle anderen ist es natürlich ebenfalls so, wenn Eltern dabei sind, wenn die ganzen Erwachsenen dabei sind, was echt toll ist, wo sie dann stolz auf ihre Kinder sind. Es gab tatsächlich in den Spielen sehr positive Momente, wo wir ein gutes Zusammenspiel aus dem Zentrum her über die Außen in die Spitze gespielt haben, wo wir auch zum Torerfolg kamen, war sehr gut rausgespielt, wo ich sehr zufrieden war, weil wir es erst 3-4 Mal besprochen haben, die Spieler sehr gut umsetzen konnten. Wenn wir in den positiven Momenten bleiben, auch mit beiden Mannschaften, mit den Kinderzahlen, die wir haben, überraschten uns besonders ein Torhüter bei uns hinten drin, der sehr, sehr viele Paraden hat. Und viele Spieler, die jetzt schon über ihre Grenzen drüber gehen, wo sie sich echt weiterentwickeln. Genau das ist das Ziel, was wir hier verfolgen. Dass Spieler an ihre Grenzen geführt werden und über Gewinnen und Verlieren sich verbessern im Fußball.
9: Also wir sind bis jetzt erstmal sehr zufrieden, dass wir überhaupt hier starten durften. Und bis jetzt läuft das Turnier sehr gut für uns. Also wir hatten bis jetzt 3 Spiele, eins verloren, unglücklich durch ein Eigentor. Das zweite Spiel haben wir 0-0 gespielt und das dritte Spiel haben wir gerade gewonnen. Na, also es ist komplett zufriedenstellend bis jetzt. Und die Möglichkeit gegen die Mannschaften von Hertha BSC, St. Pauli und so weiter hat man nicht jeden Tag. Na, und dann, deshalb ist es für die Kinder natürlich ein Riesen-Event. Na, eine Chance, mal gegen solche Mannschaften zu spielen. Ja.
6: Für die Teams standen die Ergebnisse und Platzierungen nicht im Vordergrund. So ging es mehr darum, dass die Kinder die Möglichkeit bekommen, sich mit starken Gegnern zu messen, mutig Fußball zu spielen, eigene Lösungen zu finden, Fehler machen zu dürfen und daraus zu lernen. Die Ergebnisse des Leistungsvergleichs blieben daher auch bewusst intern. Die Veranstalter waren abschließend äußerst zufrieden mit dem Turnier.
7: Sehr professionell, wie das abgelaufen ist und sehr, ja, einfach zufriedenstellend. Ich glaube, ich habe jetzt noch nichts Negatives von den Gästen gehört. Die Kinder haben Spaß, bieten guten Fußball, das Wetter spielt mit. Also bisher ist es fantastisch.
6: Der FC Grün-Weiß Piesteritz bedankte sich nach dem Leistungsvergleich noch einmal bei allen Vereinshelfern, die vor, während und nach dem Turnier im Einsatz waren. Ob bei Auf- und Abbau, an den Verkaufsständen, bei der Versorgung, auf und neben den Plätzen oder bei den vielen organisatorischen Aufgaben im Hintergrund. Ohne diesen Einsatz wäre der Leistungsvergleich in dieser Form nicht möglich gewesen.

0: Die Fußballligen sind schon gestartet und jetzt ist auch endlich der Landespokal an der Reihe. Am Samstag empfing der SV Rot-Weiß Kemberg den SC Bernburg. Landesligist gegen Verbandsligateam. Bernburg also in der klaren Favoritenrolle. Doch in Pokalspielen kann ja bekanntlicherweise alles passieren. Und in der fünften Spielminute sollte dies auch schon bewiesen werden. Bernburg am Ball. Spielaufbau in der eigenen Hälfte. Wollen mit kurzen Pässen Lücken schaffen. Die Kemberger machen aber Druck. Chris Stein will zurückpassen, aber Witzel geht dazwischen, läuft fast allein und knallt ihn ins Tor. Das sollte schon fast als Eigentor gelten. Die Gastgeber geben hier das Tempo an. Immer wieder drücken sie den Ball vors Tor. Der SC hat da erst einmal wenig mitzureden. Hier in der 18. Rot-Weiß rettet einen gefährlichen Freistoß, gekonnt raus und setzt jetzt direkt zum Konter an. Pass in die Mitte auf Witzel, aber Giesmer rettet ihn raus. Einwurf. Fliegt weit, Kopfbälle, Karius zieht ab und schießt ihn ins Tor. Der Schiedsrichter pfeift aber ab. Da hatte der Keeper schon seine Hände dran. Knappes Ding, aber mit dieser Entscheidung bleibt es beim 1:0. Nach einer wenig aufregenden restlichen Halbzeit geht es mit diesem Ergebnis auch in die Pause. Bernburg muss jetzt langsam mal zeigen, warum sie in der Favoritenrolle sind. Die zweite Hälfte beginnt und jetzt scheinen die Männer in Gelb aus dem Winterschlaf erwacht worden sein. Mit hohen Bällen versuchen sie immer wieder den Ausgleich zu schaffen. Vorerst geht aber nichts rein. Hier dann aber in der 62. Hoher Pass direkt vor den 16er. Krüger am Ball, aber Polacek grätscht dazwischen. Klares Foul der Nummer 21, zumindest kein Elfer. Schmidt darf ran. Läuft und macht das Ding. Mit dem direkten Freistoß zum 1:1. Klasse. Beide Mannschaften fanden diesen Moment aber so schön, dass sie ihn 14 Minuten später direkt wiederholen wollen. Einwurf in der 76. Staschenko bleibt dran, aber wieder ist es Polacek, der jemanden direkt vom 16er fault. Erneut Freistoß für Bernburg. Schmidt, der Mann mit dem eisernen Fuß, versucht es auf ein neues. Er schießt und trifft. Da ist sogar der Keeper baff. Noch knapp 15 Minuten zu spielen und Bernburg liegt endlich in Führung. Und das soll sich bis zum Abpfiff auch nicht ändern. Nach einem weiteren Tor von Krüger endet das Spiel im 1:3 für den SC Bernburg. Trainer Maximilian Denz gibt seine Einschätzung.
1: Ja, wir haben es natürlich unnötig spannend gemacht durch so einen eklatanten Fehler. Ne? Wir legen das 1:0 auf, sind eigentlich davor gut ins Spiel reingekommen. Und dann ist es aber normal im Pokal, wenn der unterklassige Mannschaft bzw. Verein so leicht in Führung geht, dann kommen die Emotionen, dann ist der Gegner auch, ich sag mal, heiß auf diesen Wettkampf. Und da muss man erstmal wieder wach werden, reinkommen. Wir haben auch in der Halbzeit versucht, viel Ruhe auszustrahlen, der Mannschaft zu sagen, hey, ist nichts passiert, wir haben noch 45 Minuten Zeit.

0: Und dass wir natürlich in der zweiten Halbzeit durch zwei so eine schönen Freischüsse zurückkommen, das freut uns. Und hinten raus kann das Ergebnis natürlich noch höher werden. Aber im Pokal geht es eigentlich nur darum, zu gewinnen, eine Runde weiterzukommen. Und das haben wir getan. Und von daher sind wir mit dem Spiel zufrieden.
1: Pokalfans dürfen gespannt bleiben, was die zweite Runde für Spiele mit sich bringt. Wenn Bernburg die Leistung der zweiten Halbzeit wieder erbringen kann, sollten da noch ein paar Siege drin sein.
2: Mit Regen fiel am 21. August der Startschuss für den Landespokal Sachsen-Anhalt. Zum Auftakt gab es das Spiel David gegen Goliath, der Zürbiger FC gegen die SG Union Sandersdorf. Ganze 3 Ligen Abstand trennen die Teams. Jedoch hatte das nicht unbedingt etwas zu verheißen. Der unparteiische Ungar mit dem Startpfiff um 19 Uhr. Und trotz des schlechten Wetters fanden sich über 300 Zuschauer an diesem Abend auf dem Sportplatz in Zürbeck ein. Gleich von Beginn an wird rigoros um den Ball gekämpft. Die Jungs aus der Landesklasse lassen Sandersdorf nicht ohne Kampf durch. In der 6. Spielminute brechen die Sandersdorfer dann jedoch endlich frei. Hamela an Wonneberger, der bleibt cool, Abgabe an Brunner, Koller zu weit außen, aber der lenkt die Kugel gerade noch ab. Starker Einsatz hier von der Zürbiger 33. Beide Teams haben hier ihre Chancen, doch Sandersdorf bricht wesentlich öfters durch. Meistens steht Koller jedoch zur Stelle, um die Situation zu entschärfen. In der 19. Spielminute liegt die Ballkontrolle wieder bei Sandersdorf. Zürbig bleibt hartnäckig, dennoch findet Wonneberger eine Chance und verwandelt sie auch zum 0:1. Keine 2 Minuten später liefert Koschnau von der Rechten den Ball an Sila und der belohnt sich mit dem 0:2 für Sandersdorf. Doch das schlägt die Zürbiger Jungs noch lange nicht die Luft raus. Immer weiter wird gegengehalten. Vor allem Koller wird auf die Probe gestellt. Er lässt sich aber auch nicht von den Bällen der Oberligisten einschüchtern und verhindert immer wieder Großchancen der Sandersdorfer. Die letzte Aktion der ersten Hälfte ist ein Durchbruch seitens Zürbig. Nach einem langen Ball von Koller und 2 Stationen später hat Nietzsche die Chance, kämpft sich bis zum Tor durch, doch der Abschluss wird von Eisfeld verhindert. In der zweiten Hälfte gelingt es dem FC, die Jungs in Weiß besser im Schach zu halten. In der 63. spielt sich Zürbig schnell nach vorne. Ball geht nach rechts an Hempel. Der flankt, kommt jedoch zu lang. Lindemann versucht es trotzdem, doch der Ball geht gerade so am langen Pfosten vorbei. Außer ein paar Auswechslungen passiert jedoch nicht mehr viel in dieser Partie. Das Endresultat ist ein 0:2. Sandersdorf geht also siegreich aus dieser Partie hinaus. Jedoch zeigen sich die Trainer beider Mannschaften positiv gestimmt.
3: Wir wussten, dass es extrem schwer wird, überhaupt eine Runde weiterzukommen. Das war ein harter Brocken, 3 Ligen höher. Bin aber mega stolz auf die Mannschaft. Ja, wir haben alles aus uns rausgeholt. Wir wussten, dass wir nicht so viele Ballbesitzphasen haben werden. Hatten aber ja, in der zweiten Halbzeit eine Riesenchance, wo wir vielleicht das 1-2 machen können. Wer weiß, ob es dann noch gekippt wäre, ja, aber so war es natürlich ein verdienter Sieg und wir können stolz sein, dass es halt ja, nur 0:2 war. Von daher bin ich sehr zufrieden mit der Mannschaft.
4: Ja, also wir haben gewonnen, wir sind eine Runde weiter, das ist das, was wichtig ist, dass das Ergebnis ein bisschen zu niedrig ausgefallen ist für unsere Ansprüche, das ist sicherlich auch klar. Aber in Summe haben wir versucht, den Gegner gut zu bespielen. Es ist uns in vielen Phasen auch gelungen. Wir waren nicht ganz zielstrebig ja, wirklich tatsächlich im letzten Drittel. Haben ein bisschen zu verspielt, haben die Abschlüsse nicht genommen. Und die wir hatten, da waren wir dann nicht effizient genug. Das ist der Vorwurf, den wir uns machen müssen, so ein bisschen. Summa summarum, sind wir eine Runde weiter. Das war das, was zählt.
2: Auch die Leistung von Nick Koller war für Thomas Trost nicht zu vernachlässigen. Während Thomas Sawetzki sich schon taktisch auf die Zukunft fokussierte.
3: Überragend, ja, also Weltklasse, muss man wirklich sagen, was er nochmal für Situationen rausgeholt hat, für Aktionen verteidigt hat oder gehalten hat. Das war

0: Ja, sensationell, da können wir uns bedanken, sonst wäre es vielleicht auch höher ausgegangen, keine Frage. Da waren die ein oder anderen wirklich sensationellen Rettungstaten dabei. Aber das brauchst du halt auch in so einem Pokalspiel, da brauchst du halt einen guten Torhüter. Und nochmal super zufrieden, ja, weil ja, in der zweiten Halbzeit haben wir 0-0 gespielt und das nehmen wir mit in den ersten Spieltag gegen Brena. Dieses Selbstvertrauen, dann, was wir dann daraus geschöpft haben. Und nächste Woche ist dann der erste Spieltag, da ja, werden wir dann bereit sein.
1: Wir wollen jetzt eine gute Trainingswoche hinlegen. Ja, haben jetzt ein langes Wochenende, wo die Jungs natürlich frei bekommen, um dann den Fokus zu haben für das nächste Spiel. Es wird Frankfurt sein. Da müssen wir natürlich schon gegen Aufsteiger alles reinbringen. Das wird schwierig, weil wir es so nicht kennen. Das ist ein Auswärtsspiel. Aber für uns natürlich ganz gut, weil wir dann aus anderen Räumen agieren können. Das ist ganz schön. Heute war es mal natürlich so, dass wir da mit sehr viel Ballbesitz ausgestattet waren. Das werden wir natürlich in Frankfurt so ein bisschen anders vorfinden. Und das ist auch gut so, weil wir dann auch in Phasen umschalten können. Ja, das ist dann schon eher unser Spiel.
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2: Gesang, Unterhaltung, Magie und zahlreiche außergewöhnliche Acts verteilt über die Höfe und Plätze der gesamten Altstadt. Das gibt es nur bei der Erlebnisnacht in Lutherstadt-Wittenberg. In diesem Jahr fand das beliebte Event am 22. August bereits zum 22. Mal statt. Organisiert wurde die Erlebnisnacht auch in diesem Jahr von der Lutherstadt-Wittenberg Marketing GmbH, die in den vergangenen Wochen die Vorfreude auf das besondere Stadterlebnis stiegen ließ.
3: Alle Künstler sind da, alle Künstler haben Soundcheck gemacht und alle Künstler versuchen, sich darauf vorzubereiten, dass gleich 19 Uhr überall die Türen aufgehen und praktisch es losgeht. Ich freue mich, dass es gleich losgeht und dass die Gäste kommen und ich hier nur strahlende Gesichter in der ganzen Stadt sehe.
2: Um 19 Uhr wurde die abenteuerliche Erlebnisnacht auf dem Marktplatz offiziell eröffnet. Von da an gab es bis spät in die Nacht hinein überall in der Lutherstadt etwas zu entdecken. Die Veranstalter setzen dabei bewusst auf ein abwechslungsreiches Programm.
3: Wir haben tatsächlich 5 neue Orte. Stiftung Christliche Kunst ist dabei als ganz neuer Museumsteil. Der Hof des Alten Barek ist neu. Da ist der Patrick Tomala drauf, der macht Musik. Ansonsten in der Klosterkirche waren wir auch eine Weile nicht, da ist auch eine Künstlerin, das ist auch ein neuer Ort, das ist dann für die, die schon öfter kommen, immer wieder kommen, vielleicht dann auch mal was Neues sozusagen.
2: Bei der Erlebnisnacht spricht der Name für sich. Das Event bietet Unterhaltung für Jung und Alt. Die Vielfalt zeigte sich vor allem an den zahlreichen Acts, die an unterschiedlichen Höfen und Orten der Altstadt zu erleben waren. Besonders in der Kollegienstraße gab es einiges zu entdecken. Beim Colorbike entstanden mit Hilfe flüssiger Acrylfarben einzigartige Kunstwerke. Bei einer Modenschau der Boutique Kalin konnten die Besucher handgefertigte Designs bestaunen. Wer sich eher in der Hip-Hop-Welt zu Hause fühlte, war bei Mabu und seinen Gästen in der alten Schmiede genau richtig. Live-Rap, Freestyles und Graffiti von Eagle standen dort auf dem Programm. Aber auch Kulturinteressierte kamen auf ihre Kosten. Einige Museen öffneten ihre Türen und boten kostenlose Führungen oder besondere Ausstellungen an. In der Erlebnisnacht fand jeder sein ganz persönliches Highlight.
3: Auf jeden Fall Schlosskirche zu Hub Hillenbrand, der macht abgefahrene, sanfte Musik, ein bisschen erinnert das so an Filmmusik und aber auch ganz mit besonderen Instrumenten, also sehr speziell, aber wirklich. Da kommt man runter, glaube ich auch.
2: Auch an anderen Orten der Altstadt gab es währenddessen jede Menge zu erleben. Das mehrfach preisgekrönte Programm Monsieur macht Kunst sorgte im Lutherhof für Applaus. Auf dem Marktplatz begeisterte ein Magier das Publikum, während an verschiedenen Orten musikalische Acts für Stimmung sorgten. Auch Patrick Tomala, Entertainer aus Wittenberg, war in diesem Jahr zum ersten Mal als Künstler bei der Erlebnisnacht dabei.
4: Ich biete hier so ein bisschen einen Mix aus Comedy und Live-Musik. Ich habe letztes Jahr mein Debütalbum rausgebracht, das war auch in den Albumcharts auf Platz 14. Und da habe ich so ein paar Medleys mitgebracht. Mein Eindruck ist sehr gut. Mein kleiner, überschaulicher, gemütlicher Hof war gut gefüllt und der Andrang war sehr, sehr erfreulicherweise groß. Ich würde mir gerne noch viele Künstler hier angucken, aber ich habe selber 5 Blöcke, sodass ich bis Feierabend selber auf der Bühne stehen darf, was ja eine Ehre ist.
2: Auf dem Hof des Alten Barek sorgte der Künstler für beste Stimmung. Mittlerweile tritt er seit 9 Jahren als Tiffany Tomala auf und macht seit 4 Jahren eigene Programme.

0: Wer Patrick Thomalla live erleben möchte, kann den Entertainer schon bald wieder auf einer anderen Bühne sehen.
1: Ich freue mich ganz besonders auf den 25.09. in Berlin im Admiralspalast, eine traumhafte Location. Hier wartet auf meine Zuschauer ein Mix aus Drag, also Travestie, Comedy, einer Liveband, Gästen und Livegesang.
0: Die Erlebnisnacht bot insgesamt ein buntes Durcheinander. Eines zeigte dieser Abend ganz besonders.
2: Es gibt eine Kulturszene und gerade die Erlebnisnacht, die beweist das halt an über 22 Spielorten, ne? Auch wenn die Künstler aus ganz Deutschland kommen. Ja, wir wollen Kultur machen und wir machen sie und die Leute freuen sich drauf.
0: Zwischen kulturellen Darbietungen, Akrobatik und Live-Musik verbrachten die Wittenberger einen Abend in der bunt beleuchteten Altstadt. Schon jetzt ist die Vorfreude auf die nächste Erlebnisnacht groß.
3: Es gibt mal wieder was zu feiern. Nach langen, mühsamen, ehrenamtlichen Engagement zahlreicher Bewohner und Spendenaktionen ist der neue Sanitärtag des WSC Friedersdorf fast fertiggestellt. Zur Feier des Tages veranstaltete der Verein am 21.08.2026 um 18 Uhr ein Richtfest, welches von dem Bürgermeister begleitet wurde. Viele begeisterte Vereinsmitglieder trafen sich dort, um den neuen Teil ihres Vereines zu betrachten.
4: Wir sind heute auf dem Vereinsgelände vom WSC Friedersdorf und heute werden wir hier für unseren Ersatzneubau für das Sanitärgebäude das Richtfest feiern. Wir haben vor 2 Jahren Liedervördermittel bewilligt bekommen und aus diesen Geldern konnten wir dann diesen Neubau finanzieren. Beziehungsweise wir sind nur Pächter auf dem Gelände, Bauherr und auch Bauträger ist die Gemeinde Mulde-Stausee. Wir hatten das Gebäude, was hier vorher stand, das ist ja ein Ersatzneubau, war 50 Jahre alt. Die Toiletten kaputt, die Duschen kaputt, der Putz bröckelte von den Wänden, wir hatten massive Risse und sind natürlich heute froh und stolz, dass wir jetzt hier erstmal den Rohbau stehen haben, heute Richtfest feiern dürfen und hoffentlich dann im nächsten Jahr dann auch das Sanitärgebäude eröffnen dürfen.
3: Das Fest markiert sowohl die sich auszuzahlenden Mühen der ehrenamtlichen Arbeiter als auch den Anfang eines neuen Kapitels für den WSC Friedersdorf. Mit dem Richtfest ist beim neuen Sanitärtag in Muldenstein ein wichtiger Meilenstein erreicht. Das Projekt ist derzeit das einzige größere Bauvorhaben vor Ort und soll künftig für eine zeitgemäße Ausstattung und bessere Bedingungen sorgen. Nach dem bisherigen Bauvorschritt geht es nun an die nächsten Arbeiten, bevor dieser fertiggestellt und genutzt werden kann. Für die Verantwortlichen ist das Richtfest deshalb nicht nur ein Anlass zum Feiern, sondern auch ein wichtiger Schritt mit Blick auf die weitere Entwicklung des Projektes. Wie die bisherigen Arbeiten gelaufen sind und was das nun genau für den Verein bedeutet, erklärt uns Bürgermeister Ferit Giebler.
5: Ja, mein Name ist Ferit Giebler, ich bin der Bürgermeister der Gemeinde Mulde-Stausee und die Gemeinde Mulde-Stausee ist Verpächter dieses Geländes und gleichzeitig sind wir Bauherr für das Vorhaben, was hier im Hintergrund ist. Ja, das Gebäude ist nicht mehr instand zu setzen. Das sind alte Tagebau-Baracken, die aus der Tagebauzeit herrühren. Der Verein hat die damals übernommen, deswegen musste jetzt hart angesetzt werden. Wir haben einen Teil abgerissen und neu bauen müssen. Und um da hinzukommen, mussten wir erstmal Geld auftreiben, haben uns um Fördermittel bemüht und mit starker Unterstützung der Öffentlichkeit und des Vereins den Eigenanteil, den wir hier brauchen, das sind 125.000 Euro. Na, das löste mir aus, dass wir hier einen Schritt weiterkommen, denn vor 2-3 Jahren hatten wir noch keine Vision, wie wir das eigentlich schaffen sollen, weil wir eben eine kleine Gemeinde sind, auch nicht so viel Geld haben. Und mit den Fördermitteln und dem großen Engagement der Vereinsmitglieder hier wirklich 125.000 Euro aufzutreiben, dass man das anschieben kann, das ist überwältigend gewesen. Wir haben ja auch prominente Unterstützung gehabt von Matze Knob, der hat hier bei einer Veranstaltung unterstützt. Und das löst Freude und Demut aus, weil jetzt sehen wir endlich, so 1,5 Jahre später, warum wir das gemacht haben, wofür es sich gelohnt hat. Man kann das Haus anfassen, man kann es sehen und man sieht, es geht den Schritt weiter.
6: Großen Trubel gab es am 22. August im Volkspark Piesteritz. Zahlreiche Nachwuchsfußballer aus der Region und darüber hinaus zeigten hier ihr Können. Der FC Grün-Weiß Piesteritz hatte zu einem Sichtungsturnier der D-Jugend eingeladen und die Resonanz war ziemlich beeindruckend.
7: Heute ist ein großer Nachwuchsvergleich organisiert worden von unseren D-Jugend-Trainern. Die haben ihre Kontakte spielen lassen und große Clubmannschaften akquiriert, dass sie hier nach Wittenberg kommen. Ja, regional sind die Clubmannschaften vom FCM und vom HFC hier. Auch wir hatten ja letzte Woche ein Qualifikationsturnier aus den regionalen Teams, da haben sich Bitterfeld, Wolfen und FC Halle Neustadt durchgesetzt Und natürlich unsere Mannschaften, zwei Vertretungen von Grün-Weiß-Piesteritz sind vorhanden, aber das Besondere an der ganzen Sache sind natürlich die überregionalen Teams, die man alle aus dem Fernsehen kennt, sogar aus Rostock, St. Pauli sind gekommen, haben sie den Weg auf sich genommen, um ja, hier sich zu vergleichen mit den Talenten, sagen wir mal, der großen Mannschaften aus Ostdeutschland, und das ist ja ziemlich beeindruckend.
6: Für die Zuschauer vor Ort gab es jede Menge unterhaltsamen Jugendfußball zu sehen. Für die teilnehmenden Teams aus der Region bot der Wettbewerb eine besondere Möglichkeit, sich mit Größen aus dem deutschen Jugendfußball zu messen.
8: Wir haben tatsächlich von den Spielern schon sehr viel Aufregung gehabt, vor allen Dingen gegen Clubmannschaften, die sie selber gerne verfolgen und ein bisschen Fan von den ganzen Mannschaften sind. Deswegen ist das da immer was Besonderes für die Kinder zu spielen. Das merkt man, wie aufgeregt sie dabei sind, wie stolz sie dabei sind. Und genau das nehmen wir mit für die Kinder. Für alle anderen ist es natürlich ebenfalls so, wenn Eltern dabei sind, wenn die ganzen Erwachsenen dabei sind, was echt toll ist, wo sie dann stolz auf ihre Kinder sind. Es gab tatsächlich in den Spielen sehr positive Momente, wo wir ein gutes Zusammenspiel aus dem Zentrum her über die Außen in die Spitze gespielt haben, wo wir auch zum Torerfolg kamen, war sehr gut rausgespielt, wo ich sehr zufrieden war, weil wir es erst 3-4 Mal besprochen haben, die Spieler sehr gut umsetzen konnten. Wenn wir in den positiven Momenten bleiben, auch mit beiden Mannschaften, mit den Kinderzahlen, die wir haben, überraschten uns besonders ein Torhüter bei uns hinten drin, der sehr, sehr viele Paraden hat. Und viele Spieler, die jetzt schon über ihre Grenzen drüber gehen, wo sie sich echt weiterentwickeln. Genau das ist das Ziel, was wir hier verfolgen. Dass Spieler an ihre Grenzen geführt werden und über Gewinnen und Verlieren sich verbessern im Fußball.
9: Also wir sind bis jetzt erstmal sehr zufrieden, dass wir überhaupt hier starten durften, und bis jetzt läuft das Turnier sehr gut für uns. Also wir hatten bis jetzt 3 Spiele, eins verloren, unglücklich durch ein Eigentor, das zweite Spiel haben wir 0-0 gespielt und das dritte Spiel haben wir gerade gewonnen. Na, also ist komplett zufriedenstellend bis jetzt. Und die Möglichkeit gegen die Mannschaften von Hertha BSC, St. Pauli und so weiter hat man nicht jeden Tag. Na, und dann, deshalb ist es für die Kinder natürlich ein Riesen-Event, na, eine Chance, mal gegen solche Mannschaften zu spielen. Ja.
6: Für die Teams standen die Ergebnisse und Platzierungen nicht im Vordergrund. So ging es mehr darum, dass die Kinder die Möglichkeit bekommen, sich mit starken Gegnern zu messen, mutig Fußball zu spielen, eigene Lösungen zu finden, Fehler machen zu dürfen und daraus zu lernen. Die Ergebnisse des Leistungsvergleichs blieben daher auch bewusst intern. Die Veranstalter waren abschließend äußerst zufrieden mit dem Turnier.
7: Sehr professionell, wie das abgelaufen ist, und sehr, ja, einfach zufriedenstellend. Ich glaube, ich habe jetzt noch nichts Negatives von den Gästen gehört. Die Kinder haben Spaß, bieten guten Fußball, das Wetter spielt mit. Also bisher ist es fantastisch.
6: Der FC Grün-Weiß-Piesteritz bedankte sich nach dem Leistungsvergleich noch einmal bei allen Vereinshelfern, die vor, während und nach dem Turnier im Einsatz waren. Ob bei Auf- und Abbau, an den Verkaufsständen, bei der Versorgung, auf und neben den Plätzen oder bei den vielen organisatorischen Aufgaben im Hintergrund. Ohne diesen Einsatz wäre der Leistungsvergleich in dieser Form nicht möglich gewesen.

0: Die Fußballligen sind schon gestartet und jetzt ist auch endlich der Landespokal an der Reihe. Am Samstag empfing der SV Rot-Weiß Kemberg den SC Bernburg. Landesligist gegen Verbandsligateam. Bernburg also in der klaren Favoritenrolle. Doch in Pokalspielen kann ja bekanntlicherweise alles passieren. Und in der fünften Spielminute sollte dies auch schon bewiesen werden. Bernburg am Ball. Spielaufbau in der eigenen Hälfte. Wollen mit kurzen Pässen Lücken schaffen. Die Kemberger machen aber Druck. Chris Stein will zurückpassen, aber Witzel geht dazwischen. Läuft fast allein und knallt ihn ins Tor. Das sollte schon fast als Eigentor gelten. Die Gastgeber geben hier das Tempo an. Immer wieder drücken sie den Ball vors Tor. Der SC hat da erst einmal wenig mitzureden. Hier in der 18. Rot-Weiß rettet einen gefährlichen Freistoß, gekonnt raus und setzt jetzt direkt zum Konter an. Pass in die Mitte auf Witzel, aber Giesmer rettet ihn raus. Einwurf. Fliegt weit, Kopfbälle, Karius zieht ab und schießt ihn ins Tor. Der Schiedsrichter pfeift aber ab. Da hatte der Keeper schon seine Hände dran. Knappes Ding, aber mit dieser Entscheidung bleibt es beim 1:0. Nach einer wenig aufregenden restlichen Halbzeit geht es mit diesem Ergebnis auch in die Pause. Bernburg muss jetzt langsam mal zeigen, warum sie in der Favoritenrolle sind. Die zweite Hälfte beginnt und jetzt scheinen die Männer in Gelb aus dem Winterschlaf erwacht worden sein. Mit hohen Bällen versuchen sie immer wieder den Ausgleich zu schaffen. Vorerst geht aber nichts rein. Hier dann aber in der 62. Hoher Pass direkt vor den 16er. Krüger am Ball, aber Polacek grätscht dazwischen. Klares Foul der Nummer 21, zumindest kein Elfer. Schmidt darf ran. Läuft und macht das Ding. Mit dem direkten Freistoß zum 1:1. Klasse. Beide Mannschaften fanden diesen Moment aber so schön, dass sie ihn 14 Minuten später direkt wiederholen wollen. Einwurf in der 76. Staschenko bleibt dran, aber wieder ist es Polacek, der jemanden direkt vom 16er fault. Erneut Freistoß für Bernburg. Schmidt, der Mann mit dem eisernen Fuß, versucht es auf ein neues. Er schießt und trifft. Da ist sogar der Keeper baff. Noch knapp 15 Minuten zu spielen und Bernburg liegt endlich in Führung. Und das soll sich bis zum Abpfiff auch nicht ändern. Nach einem weiteren Tor von Krüger endet das Spiel im 1:3 für den SC Bernburg. Trainer Maximilian Denz gibt seine Einschätzung.
1: Ja, wir haben es natürlich unnötig spannend gemacht durch so einen eklatanten Fehler. Ne? Wir legen das 1:0 auf, sind eigentlich davor gut ins Spiel reingekommen. Und dann ist es aber normal im Pokal, wenn der unterklassige Mannschaft bzw. Verein so leicht in Führung geht, dann kommen die Emotionen, dann ist der Gegner auch, ich sag mal, heiß auf diesen Wettkampf und da muss man erstmal wieder wach werden, reinkommen. Wir haben auch in der Halbzeit versucht, viel Ruhe auszustrahlen, der Mannschaft zu sagen, hey, ist nichts passiert, wir haben noch 45 Minuten Zeit und dass wir natürlich in der zweiten Halbzeit durch zwei so eine schönen Freischüsse zurückkommen, das freut uns und hinten raus kann das Ergebnis natürlich noch höher werden. Aber im Pokal geht es eigentlich nur darum, zu gewinnen, eine Runde weiterzukommen. Und das haben wir getan und von daher sind wir mit dem Spiel zufrieden.
0: Pokalfans dürfen gespannt bleiben, was die zweite Runde für Spiele mit sich bringt. Wenn Bernburg die Leistung der zweiten Halbzeit wieder erbringen kann, sollten da noch ein paar Siege drin sein.
2: Mit Regen fiel am 21.

0: 6. August der Startschuss für den Landespokal Sachsen-Anhalt. Zum Auftakt gab es das Spiel David gegen Goliath, der Zürbiger FC gegen die SG Union Sandersdorf. Ganze 3 Ligen Abstand trennen die Teams. Jedoch hatte das nicht unbedingt etwas zu verheißen. Der unparteiische Ungar mit dem Startpfiff um 19 Uhr. Und trotz des schlechten Wetters fanden sich über 300 Zuschauer an diesem Abend auf dem Sportplatz in Zürbig ein. Gleich von Beginn an wird rigoros um den Ball gekämpft. Die Jungs aus der Landesklasse lassen Sandersdorf nicht ohne Kampf durch. In der 6. Spielminute brechen die Sandersdorfer dann jedoch endlich frei. Hamela an Wonneberger, der bleibt cool, Abgabe an Brunner, Koller zu weit außen, aber der lenkt die Kugel gerade noch ab. Starker Einsatz hier von der Zürbiger 33. Beide Teams haben hier ihre Chancen, doch Sandersdorf bricht wesentlich öfters durch. Meistens steht Koller jedoch zur Stelle, um die Situation zu entschärfen. In der 19. Spielminute liegt die Ballkontrolle wieder bei Sandersdorf. Zürbig bleibt hartnäckig, dennoch findet Wonneberger eine Chance und verwandelt sie auch zum 0:1. Keine 2 Minuten später liefert Koschnau von der Rechten den Ball an Sila und der belohnt sich mit dem 0:2 für Sandersdorf. Doch das schlägt die Zürbiger Jungs noch lange nicht die Luft raus. Immer weiter wird gegengehalten. Vor allem Koller wird auf die Probe gestellt. Er lässt sich aber auch nicht von den Bällen der Oberligisten einschüchtern und verhindert immer wieder Großchancen der Sandersdorfer. Die letzte Aktion der ersten Hälfte ist ein Durchbruch seitens Zürbig. Nach einem langen Ball von Koller und 2 Stationen später hat Nietzsche die Chance, kämpft sich bis zum Tor durch, doch der Abschluss wird von Eisfeld verhindert. In der zweiten Hälfte gelingt es dem FC, die Jungs in Weiß besser im Schach zu halten. In der 63. spielt sich Zürbig schnell nach vorne. Ball geht nach rechts an Hempel. Der flankt, kommt jedoch zu lang. Lindemann versucht es trotzdem, doch der Ball geht gerade so am langen Pfosten vorbei. Außer ein paar Auswechslungen passiert jedoch nicht mehr viel in dieser Partie. Das Endresultat ist ein 0:2. Sandersdorf geht also siegreich aus dieser Partie hinaus. Jedoch zeigen sich die Trainer beider Mannschaften positiv gestimmt.
1: Ja, wir wussten, dass es extrem schwer wird, überhaupt eine Runde weiterzukommen. Das war ein harter Brocken, 3 Ligen höher. Bin aber mega stolz auf die Mannschaft. Ja, wir haben alles aus uns rausgeholt. Wir wussten, dass wir nicht so viele Ballbesitzphasen haben werden. Hatten aber ja, in der zweiten Halbzeit eine Riesenchance, wo wir vielleicht das 1:2 machen können. Wer weiß, ob es dann noch gekippt wäre, ja, aber so war es natürlich ein verdienter Sieg und wir können stolz sein, dass es halt ja, nur 0:2 war. Von daher bin ich sehr zufrieden mit der Mannschaft.
2: Ja, also wir haben gewonnen, wir sind eine Runde weiter. Das ist das, was wichtig ist, dass das Ergebnis ein bisschen zu niedrig ausgefallen ist für unsere Ansprüche. Das ist sicherlich auch klar. Aber in Summe haben wir versucht, den Gegner gut zu bespielen. Es ist uns in vielen Phasen auch gelungen. Wir waren nicht ganz zielstrebig, ja, wirklich tatsächlich im letzten Drittel. Haben wir ein bisschen zu verspielt, haben die Abschlüsse nicht genommen. Und die wir hatten, da waren wir dann nicht effizient genug. Das ist der Vorwurf, den wir uns machen müssen, so ein bisschen. Summa summarum sind wir eine Runde weiter, das war das, was zählt.
0: Auch die Leistung von Nick Koller war für Thomas Trost nicht zu vernachlässigen, während Thomas Sawetzki sich schon taktisch auf die Zukunft fokussierte.
1: Überragend, ja, also Weltklasse, muss man wirklich sagen, was er nochmal für Situationen rausgeholt hat, für Aktionen verteidigt hat oder gehalten hat. Das war ja sensationell, da können wir uns bedanken, sonst wäre es vielleicht auch höher ausgegangen, keine Frage. Da waren die ein oder anderen wirklich sensationellen Rettungstaten dabei. Aber das brauchst halt auch in so einem Pokalspiel, da brauchst halt einen guten Torhüter. Und nochmal super zufrieden, ja, weil ja, in der zweiten Halbzeit haben wir 0:0 gespielt und das nehmen wir mit in den ersten Spieltag gegen Brena, dieses Selbstvertrauen, dann, was wir dann daraus geschöpft haben. Und nächste Woche ist dann der erste Spieltag, da ja, werden wir dann bereit sein.
2: Wir wollen jetzt eine gute Trainingswoche hinlegen, ja, wir haben jetzt ein langes Wochenende, wo die Jungs natürlich frei

0: bekommen, um dann den Fokus zu haben für das nächste Spiel. Es wird Frankfurt sein. Da müssen wir natürlich schon gegen Aufsteiger alles reinbringen. Das wird schwierig, weil wir es so nicht kennen. Das ist ein Auswärtsspiel. Auch für uns natürlich ganz gut, weil wir dann aus anderen Räumen agieren können. Das ist ganz schön. Heute war es mal natürlich so, dass wir da mit sehr viel Ballbesitz ausgestattet waren. Das werden wir natürlich in Frankfurt so ein bisschen anders vorfinden. Und das ist auch gut so, weil wir dann auch in Phasen umschalten können. Ja, das ist dann schon eher unser Spiel.
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0: Gesang, Unterhaltung, Magie und zahlreiche außergewöhnliche Acts verteilt über die Höfe und Plätze der gesamten Altstadt. Das gibt es nur bei der Erlebnisnacht in Lutherstadt Wittenberg. In diesem Jahr fand das beliebte Event am 22. August bereits zum 22. Mal statt. Organisiert wurde die Erlebnisnacht auch in diesem Jahr von der Lutherstadt Wittenberg Marketing GmbH, die in den vergangenen Wochen die Vorfreude auf das besondere Stadterlebnis stiegen ließ.
1: Alle Künstler sind da, alle Künstler haben Soundcheck gemacht und alle Künstler versuchen, sich darauf vorzubereiten, dass gleich 19 Uhr überall die Türen aufgehen und praktisch es losgeht. Ich freue mich, dass es gleich losgeht und dass die Gäste kommen und ich hier nur strahlende Gesichter in der ganzen Stadt sehe.
0: Um 19 Uhr wurde die abenteuerliche Erlebnisnacht auf dem Marktplatz offiziell eröffnet. Von da an gab es bis spät in die Nacht hinein überall in der Lutherstadt etwas zu entdecken. Die Veranstalter setzen dabei bewusst auf ein abwechslungsreiches Programm.
1: Wir haben tatsächlich 5 neue Orte. Stiftung Christliche Kunst ist dabei als ganz neuer Museumsteil. Der Hof des Alten Barek ist neu. Da ist der Patrick Tomala drauf, der macht Musik. Ansonsten in der Klosterkirche waren wir auch eine Weile nicht. Da ist auch eine Künstlerin. Das ist auch ein neuer Ort. Das ist dann für die, die schon öfter kommen, immer wieder kommen, vielleicht dann auch mal was Neues sozusagen.
0: Bei der Erlebnisnacht spricht der Name für sich. Das Event bietet Unterhaltung für Jung und Alt. Die Vielfalt zeigte sich vor allem an den zahlreichen Acts, die an unterschiedlichen Höfen und Orten der Altstadt zu erleben waren. Besonders in der Kollegienstraße gab es einiges zu entdecken. Beim Colorbike entstanden mit Hilfe flüssiger Acrylfarben einzigartige Kunstwerke. Bei einer Modenschau der Boutique Kalin konnten die Besucher handgefertigte Designs bestaunen. Wer sich eher in der Hip-Hop-Welt zu Hause fühlte, war bei Mabu und seinen Gästen in der alten Schmiede genau richtig. Live-Rap, Freestyles und Graffiti von Eagle standen dort auf dem Programm. Aber auch Kulturinteressierte kamen auf ihre Kosten. Einige Museen öffneten ihre Türen und boten kostenlose Führungen oder besondere Ausstellungen an. In der Erlebnisnacht fand jeder sein ganz persönliches Highlight.
1: Auf jeden Fall Schlosskirche zu Hub Hildenbrand, der macht abgefahrene, sanfte Musik, ein bisschen erinnert das so an Filmmusik und aber auch ganz mit besonderen Instrumenten, also sehr speziell, aber wirklich, da kommt man runter, glaube ich auch.
0: Auch an anderen Orten der Altstadt gab es währenddessen jede Menge zu erleben. Das mehrfach preisgekrönte Programm Monsieur macht Kunst sorgte im Lutherhof für Applaus. Auf dem Marktplatz begeisterte ein Magier das Publikum, während an verschiedenen Orten musikalische Acts für Stimmung sorgten. Auch Patrick Tomala, Entertainer aus Wittenberg, war in diesem Jahr zum ersten Mal als Künstler bei der Erlebnisnacht dabei.
2: Ich biete hier so ein bisschen einen Mix aus Comedy und Live-Musik. Ich habe letztes Jahr mein Debütalbum rausgebracht, das war auch in den Albumcharts auf Platz 14. Und da habe ich so ein paar Medleys mitgebracht. Mein Eindruck ist sehr gut. Mein kleiner, überschaulicher, gemütlicher Hof war gut gefüllt und der Andrang war sehr, sehr erfreulicherweise groß. Ich würde mir gerne noch viele Künstler hier angucken, aber ich habe selber 5 Blöcke, sodass ich bis Feierabend selber auf der Bühne stehen darf, was ja eine Ehre ist.
0: Auf dem Hof des Alten Barek sorgte der Künstler für beste Stimmung. Mittlerweile tritt er seit 9 Jahren als Tiffany Tomala auf und macht seit 4 Jahren eigene Programme.

0: Wer Patrick Tomalla live erleben möchte, kann den Entertainer schon bald wieder auf einer anderen Bühne sehen.
1: Ich freue mich ganz besonders auf den 25.09. in Berlin im Admiralspalast, eine traumhafte Location. Hier wartet auf meine Zuschauer ein Mix aus Drag, also Travestie, Comedy, einer Liveband, Gästen und Livegesang.

0: Die Erlebnisnacht bot insgesamt ein buntes Durcheinander. Eines zeigte dieser Abend ganz besonders.
1: Es gibt eine Kulturszene und gerade die Erlebnisnacht, die beweist das halt an über 22 Spielorten, ne? Auch wenn die Künstler aus ganz Deutschland kommen. Ja, wir wollen Kultur machen und wir machen sie und die Leute freuen sich drauf.
0: Zwischen kulturellen Darbietungen, Akrobatik und Live-Musik verbrachten die Wittenberger einen Abend in der bunt beleuchteten Altstadt. Schon jetzt ist die Vorfreude auf die nächste Erlebnisnacht groß.
2: Es gibt mal wieder was zu feiern. Nach langem, mühsamem, ehrenamtlichen Engagement zahlreicher Bewohner- und Spendenaktionen ist der neue Sanitärtag des WSC Friedersdorf fast fertiggestellt. Zur Feier des Tages veranstaltete der Verein am 21.08.2026 um 18 Uhr ein Richtfest, welches von dem Bürgermeister begleitet wurde. Viele begeisterte Vereinsmitglieder trafen sich dort, um den neuen Teil ihres Vereines zu betrachten.
3: Wir sind heute auf dem Vereinsgelände vom WSC Friedersdorf und heute werden wir hier für unseren Ersatzneubau für das Sanitärgebäude das Richtfest feiern. Wir haben vor 2 Jahren Liedervördermittel bewilligt bekommen und aus diesen Geldern konnten wir dann diesen Neubau finanzieren. Beziehungsweise wir sind nur Pächter auf dem Gelände, Bauherr und auch Bauträger ist die Gemeinde Mulde-Stausee. Wir hatten das Gebäude, was hier vorher stand, das ist ja ein Ersatzneubau, war 50 Jahre alt. Die Toiletten kaputt, die Duschen kaputt, der Putz bröckelte von den Wänden, wir hatten massive Risse und sind natürlich heute froh und stolz, dass wir jetzt hier erstmal den Rohbau stehen haben, heute Richtfest feiern dürfen und hoffentlich dann im nächsten Jahr dann auch das Sanitärgebäude eröffnen dürfen.
2: Das Fest markiert sowohl die sich auszuzahlenden Mühen der ehrenamtlichen Arbeiter als auch den Anfang eines neuen Kapitels für den WSC Friedersdorf. Mit dem Richtfest ist beim neuen Sanitärtag in Muldenstein ein wichtiger Meilenstein erreicht. Das Projekt ist derzeit das einzige größere Bauvorhaben vor Ort und soll künftig für eine zeitgemäße Ausstattung und bessere Bedingungen sorgen. Nach dem bisherigen Bauvorschritt geht es nun an die nächsten Arbeiten, bevor dieser fertiggestellt und genutzt werden kann. Für die Verantwortlichen ist das Richtfest deshalb nicht nur ein Anlass zum Feiern, sondern auch ein wichtiger Schritt mit Blick auf die weitere Entwicklung des Projektes. Wie die bisherigen Arbeiten gelaufen sind und was das nun genau für den Verein bedeutet, erklärt uns Bürgermeister Ferit Giebler.
4: Ja, mein Name ist Ferit Giebler, ich bin der Bürgermeister der Gemeinde Mulde-Stausee und die Gemeinde Mulde-Stausee ist Verpächter dieses Geländes und gleichzeitig sind wir Bauherr für das Vorhaben, was hier im Hintergrund ist. Ja, das Gebäude ist nicht mehr instand zu setzen. Das sind alte Tagebaubaracken, die aus der Tagebauzeit herrühren. Der Verein hat die damals übernommen, deswegen musste jetzt hart angesetzt werden. Wir haben einen Teil abgerissen und neu bauen müssen. Und um da hinzukommen, mussten wir erstmal Geld auftreiben, haben uns um Fördermittel bemüht und mit starker Unterstützung der Öffentlichkeit und des Vereins den Eigenanteil, den wir hier brauchen, das sind 125.000 Euro. Na, das löste mir aus, dass wir hier einen Schritt weiterkommen, denn vor 2-3 Jahren hatten wir noch keine Vision, wie wir das eigentlich schaffen sollen, weil wir eben eine kleine Gemeinde sind, auch nicht so viel Geld haben. Und mit den Fördermitteln und dem großen Engagement der Vereinsmitglieder hier wirklich 125.000 Euro aufzutreiben, dass man das anschieben kann, das ist überwältigend gewesen. Wir haben ja auch prominente Unterstützung gehabt von Matze Knob, der hat hier bei einer Veranstaltung unterstützt. Und das löst Freude und Demut aus, weil jetzt sehen wir endlich, so 1,5 Jahre später, warum wir das gemacht haben, wofür es sich gelohnt hat. Man kann das Haus anfassen, man kann es sehen und man sieht, es geht den Schritt weiter.
5: Großen Trubel gab es am 22. August im Volkspark Piesteritz. Zahlreiche Nachwuchsfußballer aus der Region und darüber hinaus zeigten hier ihr Können. Der FC Grün-Weiß Piesteritz hatte zu einem Sichtungsturnier der D-Jugend eingeladen und die Resonanz war ziemlich beeindruckend.
6: Heute ist ein großer Nachwuchsvergleich organisiert worden von unseren D-Jugend-Trainern. Die haben ihre Kontakte spielen lassen und große Clubmannschaften akquiriert, dass sie hier nach Wittenberg kommen. Ja, regional sind die Clubmannschaften vom FCM und vom HFC hier. Auch wir hatten ja letzte Woche ein Qualifikationsturnier aus den regionalen Teams, da haben sich Bitterfeld-Wolfen und FC Halle-Neustadt durchgesetzt. Und natürlich unsere Mannschaften, zwei Vertretungen von Grün-Weiß-Piesteritz, sind vorhanden. Aber das Besondere an der ganzen Sache sind natürlich die überregionalen Teams, die man alle aus dem Fernsehen kennt. Sogar also aus dem Norden, Rostock, St. Pauli, sind gekommen, haben sie den Weg auf sich genommen, um ja, hier sich zu vergleichen mit den Talenten, sagen wir mal, der großen Mannschaften aus Ostdeutschland. Und das ist ja ziemlich beeindruckend.
5: Für die Zuschauer vor Ort gab es jede Menge unterhaltsamen Jugendfußball zu sehen. Für die teilnehmenden Teams aus der Region bot der Wettbewerb eine besondere Möglichkeit, sich mit Größen aus dem deutschen Jugendfußball zu messen.
7: Wir haben tatsächlich von den Spielern schon sehr viel Aufregung gehabt, vor allen Dingen gegen Clubmannschaften, die sie selber gerne verfolgen und ein bisschen Fan von den ganzen Mannschaften sind. Deswegen ist das da immer was Besonderes für die Kinder zu spielen. Das merkt man, wie aufgeregt sie dabei sind, wie stolz sie dabei sind. Und genau das nehmen wir mit für die Kinder. Für alle anderen ist es natürlich ebenfalls so, wenn Eltern dabei sind, wenn die ganzen Erwachsenen dabei sind, was echt toll ist, wo sie dann stolz auf ihre Kinder sind. Es gab tatsächlich in den Spielen sehr positive Momente, wo wir ein gutes Zusammenspiel aus dem Zentrum her über die Außen in die Spitze gespielt haben, wo wir auch zum Torerfolg kamen, war sehr gut rausgespielt, wo ich sehr zufrieden war, weil wir es erst 3-4 Mal besprochen haben, die Spieler sehr gut umsetzen konnten. Wenn wir in den positiven Momenten bleiben, auch mit beiden Mannschaften, mit den Kinderzahlen, die wir haben, überraschten uns besonders ein Torhüter bei uns hinten drin, der sehr, sehr viele Paraden hat. Und viele Spieler, die jetzt schon über ihre Grenzen drüber gehen, wo sie sich echt weiterentwickeln. Genau das ist das Ziel, was wir hier verfolgen. Dass Spieler an ihre Grenzen geführt werden und über Gewinnen und Verlieren sich verbessern im Fußball.
8: Also wir sind bis jetzt erstmal sehr zufrieden, dass wir überhaupt hier starten durften. Und bis jetzt läuft das Turnier sehr gut für uns. Also wir hatten bis jetzt 3 Spiele, 1 verloren, unglücklich durch ein Eigentor. Das zweite Spiel haben wir 0-0 gespielt und das dritte Spiel haben wir gerade gewonnen. Na, also es ist komplett zufriedenstellend bis jetzt. Und die Möglichkeit gegen die Mannschaften von Hertha BSC, St. Pauli und so weiter hat man nicht jeden Tag. Na, und dann, deshalb ist es für die Kinder natürlich ein Riesen-Event. Na, eine Chance, mal gegen solche Mannschaften zu spielen. Ja.
5: Für die Teams standen die Ergebnisse und Platzierungen nicht im Vordergrund. So ging es mehr darum, dass die Kinder die Möglichkeit bekommen, sich mit starken Gegnern zu messen, mutig Fußball zu spielen, eigene Lösungen zu finden, Fehler machen zu dürfen und daraus zu lernen. Die Ergebnisse des Leistungsvergleichs blieben daher auch bewusst intern. Die Veranstalter waren abschließend äußerst zufrieden mit dem Turnier.
6: Sehr professionell, wie das abgelaufen ist und sehr, ja, einfach zufriedenstellend. Ich glaube, ich habe jetzt noch nichts Negatives von den Gästen gehört. Die Kinder haben Spaß, bieten guten Fußball, das Wetter spielt mit. Also bisher ist es fantastisch.
5: Der FC Grün-Weiß Piesteritz bedankte sich nach dem Leistungsvergleich noch einmal bei allen Vereinshelfern, die vor, während und nach dem Turnier im Einsatz waren. Ob bei Auf- und Abbau, an den Verkaufsständen, bei der Versorgung, auf und neben den Plätzen oder bei den vielen organisatorischen Aufgaben im Hintergrund. Ohne diesen Einsatz wäre der Leistungsvergleich in dieser Form nicht möglich gewesen.

0: Die Fußballligen sind schon gestartet und jetzt ist auch endlich der Landespokal an der Reihe. Am Samstag empfing der SV Rot-Weiß Kemberg den SC Bernburg. Landesligist gegen Verbandsligateam. Bernburg also in der klaren Favoritenrolle. Doch in Pokalspielen kann ja bekanntlicherweise alles passieren. Und in der fünften Spielminute sollte dies auch schon bewiesen werden. Bernburg am Ball. Spielaufbau in der eigenen Hälfte. Wollen mit kurzen Pässen Lücken schaffen. Die Kemberger machen aber Druck. Chris Stein will zurückpassen, aber Witzel geht dazwischen, läuft fast allein und knallt ihn ins Tor. Das sollte schon fast als Eigentor gelten. Die Gastgeber geben hier das Tempo an. Immer wieder drücken sie den Ball vors Tor. Der SC hat da erst einmal wenig mitzureden. Hier in der 18. Rot-Weiß rettet einen gefährlichen Freistoß, gekonnt raus und setzt jetzt direkt zum Konter an. Pass in die Mitte auf Witzel, aber Giesmer rettet ihn raus. Einwurf. Fliegt weit, Kopfbälle, Karius zieht ab und schießt ihn ins Tor. Der Schiedsrichter pfeift aber ab. Da hatte der Keeper schon seine Hände dran. Knappes Ding, aber mit dieser Entscheidung bleibt es beim 1:0. Nach einer wenig aufregenden restlichen Halbzeit geht es mit diesem Ergebnis auch in die Pause. Bernburg muss jetzt langsam mal zeigen, warum sie in der Favoritenrolle sind. Die zweite Hälfte beginnt und jetzt scheinen die Männer in Gelb aus dem Winterschlaf erwacht worden sein. Mit hohen Bällen versuchen sie immer wieder den Ausgleich zu schaffen. Vorerst geht aber nichts rein. Hier dann aber in der 62. Hoher Pass direkt vor den 16er. Krüger am Ball, aber Polacek grätscht dazwischen. Klares Foul der Nummer 21, zumindest kein Elfer. Schmidt darf ran. Läuft und macht das Ding. Mit dem direkten Freistoß zum 1:1. Klasse. Beide Mannschaften fanden diesen Moment aber so schön, dass sie ihn 14 Minuten später direkt wiederholen wollen. Einwurf in der 76. Staschenko bleibt dran, aber wieder ist es Polacek, der jemanden direkt vom 16er fault. Erneut Freistoß für Bernburg. Schmidt, der Mann mit dem eisernen Fuß, versucht es auf ein neues. Er schießt und trifft. Da ist sogar der Keeper baff. Noch knapp 15 Minuten zu spielen und Bernburg liegt endlich in Führung. Und das soll sich bis zum Abpfiff auch nicht ändern. Nach einem weiteren Tor von Krüger endet das Spiel im 1:3 für den SC Bernburg. Trainer Maximilian Denz gibt seine Einschätzung.
1: Ja, wir haben es natürlich unnötig spannend gemacht durch so einen eklatanten Fehler. Ne? Wir legen das 1:0 auf, sind eigentlich davor gut ins Spiel reingekommen. Und dann ist es aber normal im Pokal, wenn der unterklassige Mannschaft bzw. Verein so leicht in Führung geht, dann kommen die Emotionen, dann ist der Gegner auch, ich sag mal, heiß auf diesen Wettkampf und da muss man erstmal wieder wach werden, reinkommen. Wir haben auch in der Halbzeit versucht, viel Ruhe auszustrahlen, der Mannschaft zu sagen, hey, ist nichts passiert, wir haben noch 45 Minuten Zeit und dass wir natürlich in der zweiten Halbzeit durch zwei so eine schönen Freischüsse zurückkommen, das freut uns und hinten raus kann das Ergebnis natürlich noch höher werden. Aber im Pokal geht es eigentlich nur darum, zu gewinnen, eine Runde weiterzukommen. Und das haben wir getan und von daher sind wir mit dem Spiel zufrieden.
0: Pokalfans dürfen gespannt bleiben, was die zweite Runde für Spiele mit sich bringt. Wenn Bernburg die Leistung der zweiten Halbzeit wieder erbringen kann, sollten da noch ein paar Siege drin sein.
2: Mit Regen fiel am 21. August der Startschuss für den Landespokal Sachsen-Anhalt. Zum Auftakt gab es das Spiel David gegen Goliath, der Zürbiger FC gegen die SG Union Sandersdorf. Ganze 3 Ligen Abstand trennen die Teams. Jedoch hatte das nicht unbedingt etwas zu verheißen. Der unparteiische Ungar mit dem Startpfiff um 19 Uhr. Und trotz des schlechten Wetters fanden sich über 300 Zuschauer an diesem Abend auf dem Sportplatz in Zürbig ein. Gleich von Beginn an wird rigoros um den Ball gekämpft. Die Jungs aus der Landesklasse lassen Sandersdorf nicht ohne Kampf durch. In der 6. Spielminute brechen die Sandersdorfer dann jedoch endlich frei. Hamela an Wonneberger, der bleibt cool, Abgabe an Brunner Koller zu weit außen, aber der lenkt die Kugel gerade noch ab. Starker Einsatz hier von der Zürbiger 33. Beide Teams haben hier ihre Chancen, doch Sandersdorf bricht wesentlich öfters durch. Meistens steht Koller jedoch zur Stelle, um die Situation zu entschärfen. In der 19. Spielminute liegt die Ballkontrolle wieder bei Sandersdorf. Zürbig bleibt hartnäckig, dennoch findet Wonneberger eine Chance und verwandelt sie auch zum 0:1. Keine zwei Minuten später liefert Koschnau von der Rechten den Ball an Sila und der belohnt sich mit dem 0:2 für Sandersdorf. Doch das schlägt die Zürbiger Jungs noch lange nicht die Luft raus. Immer weiter wird gegengehalten. Vor allem Koller wird auf die Probe gestellt. Er lässt sich aber auch nicht von den Bällen der Oberligisten einschüchtern und verhindert immer wieder Großchancen der Sandersdorfer. Die letzte Aktion der ersten Hälfte ist ein Durchbruch seitens Zürbig. Nach einem langen Ball von Koller und zwei Stationen später hat Nietzsche die Chance, kämpft sich bis zum Tor durch, doch der Abschluss wird von Eisfeld verhindert. In der zweiten Hälfte gelingt es dem FC, die Jungs in Weiß besser im Schach zu halten. In der 63. spielt sich Zürbig schnell nach vorne. Ball geht nach rechts an Hempel. Der flankt, kommt jedoch zu lang. Lindemann versucht es trotzdem, doch der Ball geht gerade so am langen Pfosten vorbei. Außer ein paar Auswechslungen passiert jedoch nicht mehr viel in dieser Partie. Das Endresultat ist ein 0:2. Sandersdorf geht also siegreich aus dieser Partie hinaus. Jedoch zeigen sich die Trainer beider Mannschaften positiv gestimmt.
3: Wir wussten, dass es extrem schwer wird, überhaupt eine Runde weiterzukommen. Das war ein harter Brocken, drei Ligen höher. Bin aber mega stolz auf die Mannschaft. Ja, wir haben alles aus uns rausgeholt. Wir wussten, dass wir nicht so viele Ballbesitzphasen haben werden. Hatten aber ja, in der zweiten Halbzeit eine Riesenchance, wo wir vielleicht das 1:2 machen können. Wer weiß, ob es dann noch gekippt wäre, ja, aber so war es natürlich ein verdienter Sieg und wir können stolz sein, dass es halt ja, nur 0:2 war. Von daher bin ich sehr zufrieden mit der Mannschaft.
4: Ja, also wir haben gewonnen, wir sind eine Runde weiter, das ist das, was wichtig ist, dass das Ergebnis ein bisschen zu niedrig ausgefallen ist für unsere Ansprüche, das ist sicherlich auch klar. Aber in Summe haben wir versucht, den Gegner gut zu bespielen. Es ist uns in vielen Phasen auch gelungen. Wir waren nicht ganz zielstrebig ja, wirklich tatsächlich im letzten Drittel. Haben ein bisschen zu verspielt, haben die Abschlüsse nicht genommen. Und die wir hatten, da waren wir dann nicht effizient genug. Das ist der Vorwurf, den wir uns machen müssen, so ein bisschen. Summa summarum sind wir eine Runde weiter, das war das, was zählt.
2: Auch die Leistung von Nick Koller war für Thomas Trost nicht zu vernachlässigen. Während Thomas Sawetzki sich schon taktisch auf die Zukunft fokussierte.
3: Überragend, ja, also Weltklasse, muss man wirklich sagen, was er nochmal für Situationen rausgeholt hat, für Aktionen verteidigt hat oder gehalten hat. Das war ja sensationell, da können wir uns bedanken, sonst wäre es vielleicht auch höher ausgegangen, keine Frage. Da waren die ein oder anderen wirklich sensationellen Rettungstaten dabei. Aber das brauchst du halt auch in so einem Pokalspiel, da brauchst du halt einen guten Torhüter. Und nochmal super zufrieden, ja, weil ja, in der zweiten Halbzeit haben wir 0:0 gespielt und das nehmen wir mit in den ersten Spieltag gegen Brena, dieses Selbstvertrauen, dann, was wir dann daraus geschöpft haben. Und nächste Woche ist dann der erste Spieltag, da ja, werden wir dann bereit sein.
4: Wir wollen jetzt eine gute Trainingswoche hinlegen, ja, haben jetzt ein langes Wochenende, wo die Jungs natürlich frei bekommen, um dann den Fokus zu haben für das nächste Spiel. Es wird Frankfurt sein. Da müssen wir natürlich schon gegen den Aufsteiger alles reinbringen. Es wird schwierig, weil wir es so nicht kennen. Es ist ein Auswärtsspiel. Aber für uns natürlich ganz gut, weil wir dann aus anderen Räumen agieren können. Das ist ganz schön. Heute war es mal natürlich so, dass wir da mit sehr viel Ballbesitz ausgestattet waren. Das werden wir natürlich in Frankfurt so ein bisschen anders vorfinden. Und das ist auch gut so, weil wir dann auch in Phasen umschalten können. Ja, das ist dann schon eher unser Spiel.
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0: Gesang, Unterhaltung, Magie und zahlreiche außergewöhnliche Acts verteilt über die Höfe und Plätze der gesamten Altstadt. Das gibt es nur bei der Erlebnisnacht in Lutherstadt Wittenberg. In diesem Jahr fand das beliebte Event am 22. August bereits zum 22. Mal statt. Organisiert wurde die Erlebnisnacht auch in diesem Jahr von der Lutherstadt Wittenberg Marketing GmbH, die in den vergangenen Wochen die Vorfreude auf das besondere Stadterlebnis stiegen ließ.
1: Alle Künstler sind da, alle Künstler haben Soundcheck gemacht und alle Künstler versuchen, sich darauf vorzubereiten, dass gleich 19 Uhr überall die Türen aufgehen und praktisch es losgeht. Ich freue mich, dass es gleich losgeht und dass die Gäste kommen und ich hier nur strahlende Gesichter in der ganzen Stadt sehe.
0: Um 19 Uhr wurde die abenteuerliche Erlebnisnacht auf dem Marktplatz offiziell eröffnet. Von da an gab es bis spät in die Nacht hinein überall in der Lutherstadt etwas zu entdecken. Die Veranstalter setzen dabei bewusst auf ein abwechslungsreiches Programm.
1: Wir haben tatsächlich 5 neue Orte. Stiftung Christliche Kunst ist dabei als ganz neuer Museumsteil. Der Hof des Alten Barek ist neu. Da ist der Patrick Tomala drauf, der macht Musik. Ansonsten in der Klosterkirche waren wir auch eine Weile nicht, da ist auch eine Künstlerin, das ist auch ein neuer Ort, das ist dann für die, die schon öfter kommen, immer wieder kommen, vielleicht dann auch mal was Neues sozusagen.
0: Bei der Erlebnisnacht spricht der Name für sich. Das Event bietet Unterhaltung für Jung und Alt. Die Vielfalt zeigte sich vor allem an den zahlreichen Acts, die an unterschiedlichen Höfen und Orten der Altstadt zu erleben waren. Besonders in der Kollegienstraße gab es einiges zu entdecken. Beim Colorbike entstanden mit Hilfe flüssiger Acrylfarben einzigartige Kunstwerke. Bei einer Modenschau der Boutique Kalin konnten die Besucher handgefertigte Designs bestaunen. Wer sich eher in der Hip-Hop-Welt zu Hause fühlte, war bei Mabu und seinen Gästen in der alten Schmiede genau richtig. Live-Rap, Freestyles und Graffiti von Eagle standen dort auf dem Programm. Aber auch Kulturinteressierte kamen auf ihre Kosten. Einige Museen öffneten ihre Türen und boten kostenlose Führungen oder besondere Ausstellungen an. In der Erlebnisnacht fand jeder sein ganz persönliches Highlight.
1: Auf jeden Fall Schlosskirche zu Hu Pillenbrand, der macht abgefahrene, sanfte Musik, ein bisschen erinnert das so an Filmmusik und aber auch ganz mit besonderen Instrumenten, also sehr speziell, aber wirklich... Da kommt man runter, glaube ich auch.
0: Auch an anderen Orten der Altstadt gab es währenddessen jede Menge zu erleben. Das mehrfach preisgekrönte Programm Monsieur macht Kunst sorgte im Lutherhof für Applaus. Auf dem Marktplatz begeisterte ein Magier das Publikum, während an verschiedenen Orten musikalische Acts für Stimmung sorgten. Auch Patrick Tomala, Entertainer aus Wittenberg, war in diesem Jahr zum ersten Mal als Künstler bei der Erlebnisnacht dabei.
2: Ich biete hier so ein bisschen einen Mix aus Comedy und Live-Musik. Ich habe letztes Jahr mein Debütalbum rausgebracht, das war auch in den Albumcharts auf Platz 14. Und da habe ich so ein paar Medleys mitgebracht. Mein Eindruck ist sehr gut. Mein kleiner, überschaulicher, gemütlicher Hof war gut gefüllt und der Andrang war sehr, sehr erfreulicherweise groß. Ich würde mir gerne noch viele Künstler hier angucken, aber ich habe selber 5 Blöcke, sodass ich bis Feierabend selber auf der Bühne stehen darf, was ja eine Ehre ist.
0: Auf dem Hof des Alten Barek sorgte der Künstler für beste Stimmung. Mittlerweile tritt er seit 9 Jahren als Tiffany Tomala auf und macht seit 4 Jahren eigene Programme.

0: Wer Patrick Tomalla live erleben möchte, kann den Entertainer schon bald wieder auf einer anderen Bühne sehen.
1: Ich freue mich ganz besonders auf den 25.09. in Berlin im Admiralspalast, eine traumhafte Location. Hier wartet auf meine Zuschauer ein Mix aus Drag, also Travestie, Comedy, einer Liveband, Gästen und Livegesang.

0: Die Erlebnisnacht bot insgesamt ein buntes Durcheinander. Eines zeigte dieser Abend ganz besonders.
1: Es gibt eine Kulturszene und gerade die Erlebnisnacht, die beweist das halt an über 22 Spielorten, ne? Auch wenn die Künstler aus ganz Deutschland kommen. Ja, wir wollen Kultur machen und wir machen sie und die Leute freuen sich drauf.
0: Zwischen kulturellen Darbietungen, Akrobatik und Live-Musik verbrachten die Wittenberger einen Abend in der bunt beleuchteten Altstadt. Schon jetzt ist die Vorfreude auf die nächste Erlebnisnacht groß.
2: Es gibt mal wieder was zu feiern. Nach langen, mühsamen, ehrenamtlichen Engagement zahlreicher Bewohner und Spendenaktionen ist der neue Sanitärtag des WSC Friedersdorf fast fertiggestellt. Zur Feier des Tages veranstaltete der Verein am 21.08.2026 um 18 Uhr ein Richtfest, welches von dem Bürgermeister begleitet wurde. Viele begeisterte Vereinsmitglieder trafen sich dort, um den neuen Teil ihres Vereines zu betrachten.
3: Wir sind heute auf dem Vereinsgelände vom WSC Friedersdorf und heute werden wir hier für unseren Ersatzneubau für das Sanitärgebäude das Richtfest feiern. Wir haben vor 2 Jahren Liederfördermittel bewilligt bekommen und aus diesen Geldern konnten wir dann diesen Neubau finanzieren, beziehungsweise wir sind nur Pächter auf dem Gelände, Bauherr und auch Bauträger ist die Gemeinde Mulde-Stausee. Wir hatten das Gebäude, was hier vorher stand, das ist ja ein Ersatzneubau, war 50 Jahre alt, die Toiletten kaputt, die Duschen kaputt, der Putz bröckelte von den Wänden, wir hatten massive Risse und sind natürlich heute froh und stolz, dass wir jetzt hier erstmal den Rohbau stehen haben, heute Richtfest feiern dürfen und hoffentlich dann im nächsten Jahr dann auch das Sanitärgebäude eröffnen dürfen.
2: Das Fest markiert sowohl die sich auszuzahlenden Mühen der ehrenamtlichen Arbeiter als auch den Anfang eines neuen Kapitels für den WSC Friedersdorf. Mit dem Richtfest ist beim neuen Sanitärtag in Muldenstein ein wichtiger Meilenstein erreicht. Das Projekt ist derzeit das einzige größere Bauvorhaben vor Ort und soll künftig für eine zeitgemäße Ausstattung und bessere Bedingungen sorgen. Nach dem bisherigen Bauvorschritt geht es nun an die nächsten Arbeiten, bevor dieser fertiggestellt und genutzt werden kann. Für die Verantwortlichen ist das Richtfest deshalb nicht nur ein Anlass zum Feiern, sondern auch ein wichtiger Schritt mit Blick auf die weitere Entwicklung des Projektes. Wie die bisherigen Arbeiten gelaufen sind und was das nun genau für den Verein bedeutet, erklärt uns Bürgermeister Ferit Giebler.
4: Ja, mein Name ist Ferit Giebler, ich bin der Bürgermeister der Gemeinde Mulde-Stausee und die Gemeinde Mulde-Stausee ist Verpächter dieses Geländes und gleichzeitig sind wir Bauherr für das Vorhaben, was hier im Hintergrund ist. Ja, das Gebäude ist nicht mehr instand zu setzen. Das sind alte Tagebau-Baracken, die aus der Tagebauzeit herrühren. Der Verein hat die damals übernommen, deswegen musste jetzt hart angesetzt werden. Wir haben einen Teil abgerissen und neu bauen müssen. Und um da hinzukommen, mussten wir erstmal Geld auftreiben, haben uns um Fördermittel bemüht und mit starker Unterstützung der Öffentlichkeit und des Vereins den Eigenanteil, den wir hier brauchen, das sind 125.000 Euro. Na, das löste mir aus, dass wir hier einen Schritt weiterkommen, denn vor 2, 3 Jahren hatten wir noch keine Vision, wie wir das eigentlich schaffen sollen, weil wir eben eine kleine Gemeinde sind, auch nicht so viel Geld haben. Und mit den Fördermitteln und dem großen Engagement der Vereinsmitglieder hier wirklich 125.000 Euro aufzutreiben, dass man das anschieben kann, das ist überwältigend gewesen. Wir haben ja auch prominente Unterstützung gehabt von Matze Knob, der hat hier bei einer Veranstaltung unterstützt. Und das löst Freude und Demut aus, weil jetzt sehen wir endlich so 1,5 Jahre später, warum wir das gemacht haben, wofür es sich gelohnt hat. Man kann das Haus anfassen, man kann es sehen und man sieht, es geht den Schritt weiter.
5: Großen Trubel gab es am 22. August im Volkspark Piesteritz. Zahlreiche Nachwuchsfußballer aus der Region und darüber hinaus zeigten hier ihr Können. Der FC Grün-Weiß-Piesteritz hatte zu einem Sichtungsturnier der D-Jugend eingeladen und die Resonanz war ziemlich beeindruckend.
6: Heute ist ein großer Nachwuchsvergleich organisiert worden von unseren D-Jugend-Trainern. Die haben ihre Kontakte spielen lassen und große Clubmannschaften akquiriert, dass sie hier nach Wittenberg kommen. Ja, regional sind die Clubmannschaften vom FCM und vom HFC hier. Auch wir hatten ja letzte Woche ein Qualifikationsturnier aus den regionalen Teams, da haben sich Bitterfeld, Wolfen und FC Halle Neustadt durchgesetzt. Und natürlich unsere Mannschaften, 2 Vertretungen von Grün-Weiß-Piesteritz, sind vorhanden. Aber das Besondere an der ganzen Sache sind natürlich die überregionalen Teams, die man alle aus dem Fernsehen kennt. Sogar Rostock, St. Pauli sind gekommen, haben sie den Weg auf sich genommen, um.

0: hier sich zu vergleichen mit den Talenten, sagen wir mal, der großen Mannschaften aus Ostdeutschland. Und das ist ja ziemlich beeindruckend.
1: Für die Zuschauer vor Ort gab es jede Menge unterhaltsamen Jugendfußball zu sehen. Für die teilnehmenden Teams aus der Region bot der Wettbewerb eine besondere Möglichkeit, sich mit Größen aus dem deutschen Jugendfußball zu messen.
2: Wir haben tatsächlich von den Spielern schon sehr viel Aufregung gehabt, vor allen Dingen gegen Clubmannschaften, die sie selber gerne verfolgen und ein bisschen Fan von den ganzen Mannschaften sind. Deswegen ist das da immer was Besonderes für die Kinder zu spielen. Das merkt man, wie aufgeregt sie dabei sind, wie stolz sie dabei sind. Und genau das nehmen wir mit für die Kinder. Für alle anderen ist es natürlich ebenfalls so, wenn Eltern dabei sind, wenn die ganzen Erwachsenen dabei sind, was echt toll ist, wo sie dann stolz auf ihre Kinder sind. Es gab tatsächlich in den Spielen sehr positive Momente, wo wir ein gutes Zusammenspiel aus dem Zentrum her über die Außen in die Spitze gespielt haben, wo wir auch zum Torerfolg kamen, war sehr gut rausgespielt, wo ich sehr zufrieden war, weil wir es erst 3-4 Mal besprochen haben, die Spieler sehr gut umsetzen konnten. Wenn wir in den positiven Momenten bleiben, auch mit beiden Mannschaften, mit den Kinderzahlen, die wir haben, überraschten uns besonders ein Torhüter bei uns hinten drin, der sehr, sehr viele beraten hat. Und viele Spieler, die jetzt schon über ihre Grenzen drüber gehen, wo sie sich echt weiterentwickeln. Genau das ist das Ziel, was wir hier verfolgen. Dass Spieler an ihre Grenzen geführt werden und über Gewinnen und Verlieren sich verbessern im Fußball.
3: Also wir sind bis jetzt erstmal sehr zufrieden, dass wir überhaupt hier starten durften. Und bis jetzt läuft das Turnier sehr gut für uns. Also wir hatten bis jetzt 3 Spiele, 1 verloren, unglücklich durch ein Eigentor. Das zweite Spiel haben wir 0-0 gespielt und das dritte Spiel haben wir gerade gewonnen. Na, also es ist komplett zufriedenstellend bis jetzt. Und die Möglichkeit gegen die Mannschaften von Hertha BSC, St. Pauli und so weiter hat man nicht jeden Tag. Na, und dann, deshalb ist es für die Kinder natürlich ein Riesen-Event. Na, eine Chance, mal gegen solche Mannschaften zu spielen. Na.
1: Für die Teams standen die Ergebnisse und Platzierungen nicht im Vordergrund. So ging es mehr darum, dass die Kinder die Möglichkeit bekommen, sich mit starken Gegnern zu messen, mutig Fußball zu spielen, eigene Lösungen zu finden, Fehler machen zu dürfen und daraus zu lernen. Die Ergebnisse des Leistungsvergleichs blieben daher auch bewusst intern. Die Veranstalter waren abschließend äußerst zufrieden mit dem Turnier.
0: Sehr professionell, wie das abgelaufen ist und sehr, ja, einfach zufriedenstellend. Ich glaube, ich habe jetzt noch nichts Negatives von den Gästen gehört. Die Kinder haben Spaß, bieten guten Fußball, das Wetter spielt mit. Also bisher ist es fantastisch.
1: Der FC Grün-Weiß Piesteritz bedankte sich nach dem Leistungsvergleich noch einmal bei allen Vereinshelfern, die vor, während und nach dem Turnier im Einsatz waren. Ob bei Auf- und Abbau, an den Verkaufsständen, bei der Versorgung, auf und neben den Plätzen oder bei den vielen organisatorischen Aufgaben im Hintergrund. Ohne diesen Einsatz wäre der Leistungsvergleich in dieser Form nicht möglich gewesen.